0: Nachrichten Anne Schneider.
1: Mit der Kampagne Operation Economic Outcast wollen die USA die wirtschaftlichen und finanziellen Verbindungen des Landes weltweit kappen und Einnahmequellen des Regimes austrocknen. Nach Angaben der US-Regierung kann künftig nahezu jede wirtschaftliche Zusammenarbeit mit dem Iran US-Sanktionen nach sich ziehen. Gleichzeitig erhöht US-Präsident Donald Trump den politischen Druck auf andere Staaten. Laut Bessent telefoniert er mit Staats- und Regierungschefs weltweit und fordert sie auf, ihre Beziehungen zum Iran einzuschränken oder zu beenden.
0: Außenminister Wadephul und sein US-Amtskollege Rubio haben telefonisch über die Ukraine und den Iran beraten. Einer Mitteilung des US-Außenministeriums zufolge zeigten sich beide Politiker entschlossen, die, Zitat, Freiheit der Schifffahrt in der Straße von Hormuz sicherzustellen. Zudem hätten sie die Bedeutung eines dauerhaften und belastbaren Friedens zwischen Russland und der Ukraine betont. Das Gespräch fand am 35. Jahrestag der ukrainischen Unabhängigkeit von der Sowjetunion statt. Die Meerestemperatur hat einen neuen Höchstwert erreicht. Das hat der EU-Klimadienst Copernicus mitgeteilt. Es geht konkret um den weltweiten Tagesdurchschnitt an der Meeresoberfläche. Der lag am vergangenen Samstag bei 21,1 Grad, so hoch wie nie seit Beginn der Messungen im Jahr 1979. Laut Copernicus nehmen mit dem Anstieg der Temperaturen auch die Risiken für Ökosysteme und Orte an den Küsten zu, zum Beispiel durch mehr Extremwetterlagen. Der FC Schalke 04 ist mit Mühe in die zweite Runde des DFB-Pokals eingezogen. Beim Regionalligisten Hallescher FC tat sich der Bundesliga-Aufsteiger schwer und gewann nach Rückstand noch mit 5:2 nach Verlängerung. Zuvor hatte der VfL Wolfsburg eine Blamage abgewendet. Beim Berliner Viertligisten Alt-Glienicke konnten sich die Niedersachsen erst im Elfmeterschießen mit 6:5 durchsetzen. Ebenfalls in der zweiten Runde stehen der Hamburger SV durch ein 3:0 in Ferl und der 1. FC Köln durch ein 2:1 in Würzburg. Das Wetter in Deutschland. Nachts gebietsweise klar, im Süden einzelne Schauer, im Nordosten Nebel, Tiefstwerte 16 bis 7 Grad. Am Tage im Norden und Osten länger trocken. Von Südwesten her bis zur Mitte Schauer, vereinzelt Gewitter. Höchstwerte 18 Grad in der Eifel bis 28 Grad am Oberrhein. Es ist 2:03 Uhr.
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3: Und da habe ich jetzt zwei Meldungen für Sie. Die A2 Hannover Richtung Berlin. Im Kreuz Hannover Ost ist die Überleitung zur A7 Richtung Kassel wegen eines Schwertransports gesperrt. Die Umleitung führt über die A2 bis Lehrte. Und die A71 Suhl Richtung Erfurt ist zwischen Stadt Ilm und Arnstadt Süd wegen Wartungsarbeiten im Tunnel Behringen bis ca. 6 Uhr gesperrt. Umgeleitet wird hier über die U69. Eine gute und sichere Fahrt Ihnen.
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3: Und die kommt vom Norddeutschen Rundfunk in Hamburg. Ich bin Christopher Gaube. Schön, dass Sie mit dabei sind. Blauer Himmel, Fahnen, ein Chor singt, dazu internationale Gäste auf dem Sophienplatz in Kiew. Es sind Bilder eines Nationalfeiertags in einem Land, das seine Unabhängigkeit seit mehr als 4 Jahren mit Waffen gegen Russland verteidigen muss. Gestern hat die Ukraine den 35. Jahrestag ihrer Unabhängigkeit gefeiert. Einige ihrer europäischen Unterstützer sind dafür nach Kiew gekommen und es bleibt nicht nur beim symbolischen Beistand. Die EU gibt weitere 6 Milliarden Euro für Rüstungshilfe frei, unter anderem für die Luftverteidigung. Und Großbritannien ermöglicht, dass Marschflugkörper künftig in der Ukraine montiert werden können. Florian Kellermann berichtet.
4: Der ukrainische Präsident Volodymyr Zelensky empfing die Gäste aus dem Ausland auf dem Platz vor der Sophienkathedrale im Zentrum der Stadt. Dort ehrte Zelensky auch Soldaten und freiwillige Helfer der Armee, einige von ihnen posthum. Zelensky sagte, die ukrainische Unabhängigkeit sei aus einem Traum von Freiheit entstanden. Das ist der Traum, das Leben selbst zu gestalten, dafür zu sorgen, dass unsere Kinder nicht der Asphalt unter jemandes Stiefel sind unter jemandes Panzern, unter jemandes Imperium. Heute können wir eine Tatsache verkündigen, bewiesen durch die Kraft und die Standhaftigkeit unserer Leute in diesem Krieg. Die Ukrainer werden sich nicht unterwerfen. Die Botschaft, eine Kapitulation gegenüber Russland, komme nicht in Frage. Großveranstaltungen waren nicht geplant an diesem Unabhängigkeitstag wegen der Gefahr von Luftangriffen. Zentrales Ereignis in Kiew war ein Galakonzert am frühen Abend in der Oper. Außerdem gab es landesweit kleinere Veranstaltungen, neben Konzerten etwa Handwerkermärkte und Marathonläufe. Viele Menschen mussten arbeiten, arbeitsfreie Feiertage sind in der Ukraine wegen des Kriegs abgeschafft. Für den britischen Premierminister Andy Burnham war es der erste Auslandsbesuch im Amt. Burnham leitete dann auch zum ersten Mal eine Sitzung der sogenannten Koalition der Willigen, also der Ukraine-Unterstützerländer. Schon im Vorfeld sprach Burnham den Ukrainern Dank aus für ihren Kampf. Sie verteidigten nicht nur sich selbst gegen Russland, sondern ganz Europa. Bei einer Rede sagte Burnham: Ich bin entschlossen, dass wir zusammenarbeiten, um ihnen die Unterstützung zu liefern, die sie brauchen, stärker als jemals zuvor. Das heißt, nicht nur Luftverteidigung, sondern Russland daran zu hindern, seine Raketen überhaupt erst starten zu lassen, mit Sanktionen, die ihre militärischen Lieferketten durchtrennen. Die Ukraine ist russischen ballistischen Raketen derzeit weitgehend schutzlos ausgeliefert. Gegen sie hat sich nur das US-System Patriot als wirksam erwiesen. Doch die Ukraine kann kaum mehr Abfangraketen für dieses System kaufen, weil es davon weltweit zu wenige gibt. Die Ukraine hofft, dass bald auch das französisch-italienische System SAMP/T in der Lage sein wird, ballistische Raketen abzufangen, durch eine verbesserte Radareinheit. Außerdem versucht die Ukraine schon jetzt, russische Abschussvorrichtungen für ballistische Raketen mit Marschflugkörpern und Drohnen zu zerstören. Auch hier könnte Großbritannien bald eine größere Rolle spielen. Premier Burnham plane, der Ukraine zu erlauben, selbst Teile für die französisch-britische Rakete vom Typ Storm Shadow herzustellen, auch genannt Scalp, berichtete die BBC. Die EU sagte der Ukraine am Montag indes weitere Finanzhilfen von 6,1 Milliarden Euro zu. Sie sind Teil des 90 Milliarden Euro Pakets, das die Ukraine in diesem und im kommenden Jahr von den EU-Staaten erhält. Während der Feierlichkeiten gab es in der Hauptstadt Kiew keinen Luftalarm. Allerdings griff Russland auch an diesem Tag andere Regionen an. In Pawlohrad in der Region Dnipropetrovsk wurde bei einem russischen Angriff eine Person getötet und zwei weitere wurden verletzt, wie die Behörden mitteilten.
3: Tja, keine Luftangriffe also zum ukrainischen Nationalfeiertag in der Hauptstadt, doch woanders. Da kämpften die Menschen auch an diesem Tag um ihr Leben, beispielsweise in Cherson, im Osten des Landes. Tag für Tag werden Bewohner der Stadt mit FPV-Drohnen gejagt, die mit kleinen, aber oft tödlichen Sprengladungen bestückt sind. Viele können die Stadt aber aus finanziellen oder familiären Gründen nicht verlassen und müssen so mit dem täglichen russischen Terror leben. Unsere Korrespondentin Rebecca Barth hat eine deutsche NGO begleitet, die seit Jahren Hilfsgüter nach Cherson bringt und versucht, Menschen aus der Stadt in Sicherheit zu bringen.
5: Die Straßen von Cherson sind mit Fischernetzen überspannt. Sie sollen Schutz bieten vor russischen Drohnen. Andreas Tölke, Ehrenamtlicher aus Deutschland, liefert hier humanitäre Hilfe und bringt Menschen in Sicherheit.
6: Es sind die Drohnen, die du bestellen kannst bei Amazon, wenn du irgendwie beim Nachbarsgarten mal gucken willst. Genau dasselbe in Helmut. Irre billig, schnell zu produzieren, tödlich.
5: Cherson ist in der Ukraine bekannt für besonders perfide Angriffe der russischen Armee. Die Rede ist von Menschenjagd, Safari, sagen sie hier. Dabei werden kleine FPV-Drohnen mit Sprengstoff versehen und auf Passanten gehetzt.
6: Wir haben eine Kamera dabei. Wenn du dich hier bewegst und eine Drohne hat dich im Visier, sitzt der Pilot auf der anderen Seite vom Fluss und verfolgt dich. Der sieht dich, der sieht, wie du wegrennst.
5: Und er sieht auch, dass er einen Zivilisten angreift. Unzählige Videos dokumentieren den Terror, die Hetzjagden gegen Menschen jeden Alters. Und dann spüren auch wir, was es bedeutet, in der Stadt am Dniprofluss zu leben. Eine Drohne ist im Anflug. Soldaten versuchen, sie abzuschießen. Wir rennen in Deckung in ein Café. Wer in Cherson überleben will, braucht einen Drohnendetektor und im besten Fall ein Störgerät. Hier oft versteckt in Skiboxen auf den Autodächern. Die Jammer können Drohnen elektronisch abwehren. Doch die allermeisten Menschen haben solche Geräte nicht. Sie huschen von Baum zu Baum, von Gebäude zu Gebäude, um nicht entdeckt zu werden, berichtet Rentnerin Nina. Wir bewegen uns wie Unsterbliche, bekreuzigen, beten und los. 60.000 Menschen leben noch in Cherson, doch immer mehr wollen fliehen, so auch Viktoria mit ihrer Tochter Jelisaweta. Die Russen bringen junge Drohnenpiloten nach Cherson und üben an uns. Eine Stadt und ihre Einwohner als Trainingsgelände. Niemand ist hier sicher. Jede Bewegung auf der Straße bedeutet Lebensgefahr. Die Terrorkampagne hat laut UN-Angaben schon hunderte Menschenleben gefordert und tausende Einwohner Chersons verletzt. Die Drohnen kommen jeden Tag. Wir öffnen die Tür und lauschen, ob wir eine Surren hören, damit wir das Hündchen kurz aufs Feld lassen können. Die Stadt ist für Viktoria und ihre Tochter unbewohnbar geworden. Sie müssen fliehen. Andreas Tölke und seine Organisation Be an Angel bringt die beiden nach Deutschland. Ein emotionaler Moment.
6: Ich komme nicht mehr. Dass die Menschen aus ihrer Heimat weg müssen. Und dass sie keine Möglichkeit haben, hier zu bleiben.
5: Ihr Leben in zwei Koffer gepackt, steigen Viktoria und Tochter Jelisaweta in den Bus nach Deutschland. Ob sie je wieder in ihre Heimat zurückkehren können, wissen sie nicht.
3: Aus Cherson war das ein Bericht von Rebecca Barth. Zurück nach Deutschland. Menschen aus dem Osten des Landes sind seit jeher in Spitzenpositionen weniger vertreten, als es ihrem Bevölkerungsanteil in Deutschland eigentlich entspricht. Immerhin, Forschende zeigen jetzt anhand aktueller Analysedaten des Elite-Monitors, es tut sich was. Florian Zinner.
7: Man muss schon sehr genau hinsehen, aber immerhin. Von gut 11 auf etwas über 12% ist der Anteil von Menschen aus dem Osten Deutschlands in Spitzenpositionen gestiegen, zeigt eine aktuelle Datenanalyse des Elite-Monitors der Universitäten Leipzig und Jena und der Hochschule Zittau-Görlitz. Die Forschenden verweisen aber auf große Unterschiede in den gesellschaftlichen Bereichen. So sei der Anstieg in Wissenschaft und Verwaltung besonders ausgeprägt, während er etwa in Wirtschaft und Kultur sogar leicht zurückgehen würde. Kaum Veränderungen gäbe es bei Justiz, Religion, Medien oder Politik. Politik sei zudem der einzige Bereich, in dem der Anteil von Menschen aus dem Osten Deutschlands in Spitzenpositionen dem tatsächlichen Bevölkerungsanteil entspreche, allerdings nur unter Berücksichtigung der Länderebene. Statt einer Ostquote schlagen die Forschenden beispielsweise eine gezielte Rekrutierung vor, etwa eine breitere Werbung für Leistungsstipendien in unterrepräsentierten Regionen. Einen Osthintergrund sehen die Forschenden bei Menschen, die auf dem Gebiet der ehemaligen DDR vor oder nach 1990 geboren wurden und dort bis zum 14. Lebensjahr gelebt haben. Das trifft auf etwa jede fünfte Person in Deutschland zu.
3: Und damit haben wir es gleich. 2.14 Uhr.
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3: Genau gegenüber vom Iran liegt der Oman, auf der anderen Seite der Straße von Hormus, dem wichtigsten Nadelöhr für den Welthandel. Durch diese Meerenge müssen etwa 20-25% des weltweit transportierten Rohöls und auch Flüssiggases. Und ausgerechnet hier arbeitet Oman jetzt eng mit Iran zusammen, um den Schiffsverkehr wieder zu ermöglichen. Für Teheran ist diese Zusammenarbeit strategisch wichtig, für den Oman wegen seiner Neutralität auch als die Schweiz des Nahen Ostens bekannt, ist sie ja ein Balanceakt zwischen dem Nachbarn Iran und dem engen Partner USA. Paul Jens.
8: Wenn der Oman uns in die Quere kommt, werden wir sie in Grund und Boden bombardieren. Das ist kein Zitat eines iranischen Offiziellen, sondern von US-Präsident Donald Trump. Eine unmissverständliche Drohung an das kleine Sultanat am Persischen Golf und das von einem der engsten Verbündeten der vergangenen Jahre. Die Regierung in Maskat ist in eine heikle Situation geraten zwischen die Fronten im Krieg der USA gegen den Iran, erklärt Sascha Bruchmann vom International Institute for Strategic Studies mit Sitz in Bahrain.
9: Die Omanis sind als kleiner Staat dazwischen, die haben überhaupt keine Machtmittel, die haben kein Militär, um die Straße zu patrouillieren. Und die Amerikaner, ich sage, Trump ist halt einfach nur in seiner Art und Weise, wie er redet, haben jetzt sozusagen die Handbremse gezogen während der Verhandlungen.
8: Verhandlungen, die bereits seit Wochen laufen und eigentlich als Ziel hatten, die Straße von Hormuz wieder für den Schiffsverkehr und internationalen Handel freizugeben. Verhandlungen, die auch in einem Abkommen zwischen Iran und USA vorgesehen waren. Doch der US-Präsident scheint mit der angekündigten Einigung zwischen Maskat und Teheran nicht einverstanden gewesen zu sein. Berichten zufolge haben sich Oman und Iran darauf geeinigt, künftig eine Transitgebühr für Schiffe zu verlangen, die Straße von Hormuz durchfahren. Nicht gut benommen hätten sich die Omanis seiner Ansicht nach, sagt Trump, und teilt in den sozialen Medien ein Bild, das die Straße von Hormuz als amerikanisches Staatsgebiet ausweist. Offiziell hat sich die Regierung in Maskat bisher nicht zu den Drohungen Trumps geäußert. Das sei Teil einer Strategie, erklärt der libanesische Politikwissenschaftler Mohammed Kawas.
10: Die omanische Reaktion entspricht der gewohnt ruhigen omanischen Diplomatie, die nicht direkt erwidert. Oman hat Beziehungen zu den Vereinigten Staaten, zu allen Ländern der Region und ebenso zum Iran geknüpft. Daher versucht das Land, diesen aus Washington kommenden Zorn Trumps aufzufangen.
8: Eigentlich gilt das Sultanat in der Region als neutraler Staat, strebt häufig eine Vermittlerrolle in Konflikten an, ähnlich der Schweiz. Doch in dem Krieg zwischen den USA und Iran kann der Oman diese Karte kaum noch mit Überzeugung spielen.
9: Er hat die Vermittlerrolle eingebüßt, in dem Sinne nicht, weil die Omanis nicht Vermittler sein wollten oder Mediator sein wollten, sondern weil einfach das Territorium des Omans Teil der Verhandlungsmasse geworden ist. Die Straße von Hormuz ist ja auch Teil des Omans oder omanischer Hoheitsgewässer.
3: Und wir müssen an dieser Stelle kurz unterbrechen für einen wichtigen Hinweis aus dem Verkehrsdienst hier in der ARD-Infonacht. Achtung, Falschfahrer auf der A1 Osnabrück-Dortmund zwischen Greven und Kreuz Münster Süd. Kommt Ihnen ein Falschfahrer entgegen, fahren Sie bitte äußerst rechts und überholen Sie nicht auf der A1 Osnabrück-Dortmund. Zwischen Greven und Kreuz Münster Süd ist ein Falschfahrer unterwegs. Vorsicht bitte in beiden Richtungen und damit jetzt weiter. Zurück zum Beitrag. Oman unter Druck zwischen den USA und Iran.
8: Seit Jahren ist der Oman ein strategisch wichtiger Partner der USA. Das amerikanische Militär nutzt Häfen und Luftwaffenbasen des Sultanats. In der Bevölkerung sinke jedoch der Rückhalt für die Präsenz der USA im Land, sagt Mohammed Kawas. Trotzdem würde die Regierung noch schweigen.
10: Dies darf jedoch nicht darüber hinwegtäuschen, dass die öffentliche Meinung am Golf, im Oman und in der gesamten arabischen Welt sehr empört war und diese Drohungen gegen den Oman ablehnt.
8: Der Iran wiederum nutzte die amerikanische Präsenz im Land als Grund, den Oman mit Raketen zu attackieren und auch zu treffen. Trotzdem blieben und bleiben die Gesprächskanäle zwischen Maskat und Teheran auch in kriegerischen Zeiten offen. Die beiden Staaten am Persischen Golf verbindet eine historisch enge Beziehung, die weit über Handelsabkommen hinausgeht. In den 70er Jahren halfen unter anderem iranische Truppen, eine Rebellion im Süden des Oman niederzuschlagen und so die Macht der Sultanfamilie zu sichern. Einige Jahrzehnte später spielte der Oman eine tragende Rolle bei den amerikanisch-iranischen Verhandlungen über ein Atomabkommen. Diese Verbindung hat auch der jüngste Konflikt in der Region nicht unterbrechen können.
9: Die Straße von Hormuz hat nun mal zwei Akteure, die nationale Hoheitsgewässer haben. Die müssen miteinander auskommen. Die müssen einen Modus Vivendi finden, um Konflikte dort zu lösen, weil sie nun mal Nachbarn sind.
8: Und so unterhält das Sultanat weiter Kontakte zu beiden Seiten, wird aber auch von beiden Seiten unter Druck gesetzt.
3: Der Bericht war das von Paul Jens. Der jüngste Krieg im Gazastreifen hat vor allem Zerstörung hinterlassen, zerbombte Häuser, kaputte Infrastruktur. Doch ein Wiederaufbau ist erst einmal nicht in Sicht. Die politischen Bemühungen darum treten nämlich auf der Stelle. Aber die Menschen in Gaza sind ziemlich geübt im Improvisieren. Einen von ihnen hat Björn Daker getroffen.
11: Das Al-Shati-Viertel im Westen von Gaza-Stadt. Die meisten Häuser hier zerstört, auch das von Alaa Judeh. Der 38-Jährige läuft vorbei an den grauen Betontrümmern seines zerstörten Hauses. Er steigt einige Treppenstufen hinauf und geht durch die Tür einer Blockhütte. Das hier ist das Schlafzimmer. Und es gibt auch ein Badezimmer. In den Notunterkünften gibt es so etwas nicht. Da gibt es keine Privatsphäre, keine Sicherheit und keine Küche. Judeh führt durch die Hütte. Vorhänge trennen Schlafzimmer, Badezimmer und den Wohnraum mit einer selbstgebauten Küchenzeile. Lichtschläuche erleuchten den Raum, gerade haben sie Strom. Auf einem Gasbrenner kocht Wasser. Judays Frau bereitet Tee zu. Die eigenen vier Wände. Der Weg dahin war nicht einfach. Etwa einen Monat hat es gedauert.

0: Das persische Volk hat ein Recht auf ein würdevolles Leben. Schätzungen zufolge sind in Gaza mehr als 80% der Gebäude zerstört oder beschädigt. Ein koordinierter Wiederaufbau ist nicht in Sicht. Die Umsetzung des sogenannten US-Friedensplans für Gaza stockt. Eine Entwaffnung der Hamas und ein Rückzug der israelischen Armee lassen auf sich warten. Alaa Jodeh weiß nicht, wie lange er noch in der Holzhütte leben muss, inmitten von Trümmern. Er sagt, er nehme es, wie es kommt. Wir brauchen für den Wiederaufbau Entschlossenheit, Beharrlichkeit und neue, unkonventionelle Ideen. Wir müssen unsere jungen Leute zusammenbringen und ihre Fähigkeiten nutzen. Die Holzhütte von Alaa Jodeh, wohl kein Modell für die mehr als 2 Millionen Menschen in Gaza, aber ein Beispiel, das Mut macht.
1: Björn Dahlke war das über den Wiederaufbau in Gaza. Zurück nach Deutschland. In diesem Sommer war es ja teilweise extrem heiß, eben auch hier bei uns. Das hat nicht nur uns Menschen, sondern auch den Tieren zu schaffen gemacht. Eine Bäuerin aus Nordrhein-Westfalen hat in der Tagesschau sogar berichtet, dass einige ihrer Kälber vor Hitze tot umgefallen seien. Nach dieser Tragödie läuft jetzt die Suche nach Lösungen, wie man denn die Ställe möglichst kühl bekommen kann. In Leipzig bekommt ein Betrieb dafür Unterstützung aus dem Bergbau. Max Fallert hat sich umgehört.
2: 800 Milchkühe teilen sich den Platz im Kuhstall der Agrarprodukte Kitzen. Vor ein paar Jahren wurde die Anlage am Rand von Leipzig modernisiert. Der gläserne Kuhstall soll allen Besuchern offen stehen. Die Landwirte sind überzeugt, dass es ihren Kühen gut geht und wollen das der Öffentlichkeit zeigen. Mehr Platz haben die Tiere und können je nach Witterung auch mal vor den Stall treten, sagt Landwirt Gunther Zeutschel.
3: Im Winter, wenn es kalt ist, will die Kuh nicht unbedingt drin sein, die will da manchmal auch draußen sein, obwohl der Mensch eigentlich sagt, mir ist draußen zu kalt, aber die Kuh ist gerade andersrum, die steht dann manchmal lieber draußen.
2: Im Sommer lindern Matratzen aus Sand die Hitze, mit Kissen aus Ernteresten vom Acker. Ganz neu ist ein kleiner Stand mit kühler Luftdusche, den die Kühe freiwillig aufsuchen können, erzählt Alexander Starke, Professor für Klauentiermedizin an der Uni Leipzig und der verantwortliche Tierarzt.
4: Sie werden vorne benässt mit Wasser und danach mit Lichtschranke geht der Ventilator an.
2: Jeden Tag statten Ärztinnen und Ärzte der Uni den Kühen im Stall eine Visite ab. Für die Tiergesundheit und die Wissenschaft.
4: Wir wollen jetzt noch ein Kamerasystem installieren und dann mit der Klimamessung vergleichen, ob Tiere das dann eben besonders annehmen, wenn mehr Hitzestress ist.
2: Auch Ventilatoren helfen gegen die Hitze, aber es seien noch zu wenige. Wenn es um die Steuerung der Luft geht, kommen die Experten von der Bergakademie Freiberg ins Spiel. Seit Jahrhunderten untersuchen sie Luftströmungen und Temperaturen in Bergwerken und Minen. Und nun auch im Stall, erzählt Rüdiger Schwarze, Freiberger Professor für Strömungsmechanik.
5: Wenn es wirklich sehr heiß ist, wenn wir Hochdruckgebiete haben, dann kommt die Luftströmung praktisch zum Erliegen. Es weht kein Wind. Und das sind natürlich Situationen, die die Landwirte beschäftigen, weil dann geht es den Kühen auch nicht gut. Und deswegen untersuchen wir, was man halt machen kann, unter anderem durch Maschinen, durch Lüfter, um wieder Wind im Stall zu erzeugen, damit es den Kühen am Ende auch besser geht.
2: Die Bergbauexperten messen in Leipzig regelmäßig, um die Witterung im Stall zu verbessern. Außerdem untersuchen sie Methan. Methan ist die Nummer 2 der klimaschädlichen Treibhausgase und sorgt für weitere Hitze. Kühe sind in Deutschland die Hauptquelle. Hannes Potz führt die Messungen im Kuhstall durch.
6: Wir wollen sozusagen hier von der einen Seite von der Liegebox bis auf die andere sozusagen mit unserem Laser messen. Und zeitgleich muss Tine sozusagen direkt in der Mitte von diesem Laserstrahl die Windgeschwindigkeit messen, damit wir sozusagen verstehen können, wie groß die Strömungsgeschwindigkeit in dem Stall ist.
2: Der Forscher baut außerdem einen digitalen Zwilling für Simulationen. Im Projekt entsteht so eine neue Methode, um genauer als bisher Methan im ganzen Stall zu bewerten. Als nächstes könne es um die Reduktion oder sogar um Filtersysteme gehen, überlegt Tiermediziner Alexander Starke.
7: Und dann ist natürlich die nächste Stufe, die wir angehen wollen, auch über solche Projekte. Kann man gegebenenfalls das Methan aus dem System herausfiltern, dass es also nicht in die Umwelt geht?
2: Gegen Hitze und die Klimakrise. Im gläsernen Kuhstall in Leipzig werden neue Ideen für Klimaschutz in der Tierhaltung getestet.
8: Sport. Mit Michael Augustin und der ersten Runde des DFB-Pokals, da hat sich Schalke 04 beim Regionalligisten Hallescher FC durchgesetzt. Allerdings erst nach Verlängerung. Schalke hat beim Viertligisten am Ende mit 5:2 gewonnen. Das erste Tor für den Bundesliga-Aufsteiger erzielte Dejan Lubicic. Es war der 1:1 Ausgleich, aber sein Treffer gab den Schalkern keine Sicherheit.
9: Wenn du führst, dann

0: gibst du ein paar Prozente ab, bist nicht konsequent in den Duellen, verlierst den Mann und dann steht er frei und macht das Tor. Sind dann Gott sei Dank wieder gut zurückgekommen und sind eine Runde weiter.
1: Vorher hätte es auf einem Nebenplatz des Berliner Olympiastadions fast eine große Überraschung gegeben. Die VSG Altglienicke, wie Halle aus der Regionalliga Nordost, ist nur ganz knapp am VfL Wolfsburg gescheitert. Und zwar mit 5:6 im Elfmeterschießen. Lars Becker.
2: Altglienicke war dreimal in Führung gegangen, zweimal in der regulären Spielzeit und einmal in der Verlängerung, hatte von zwei Patzern des VfL profitiert. Die Wolfsburger kamen dreimal zurück, zweimal durch den eingewechselten und lange verletzten Kapitän Maxi Arnold. Es ging ins Elfmeterschießen und auch das ging in die Verlängerung. Am Ende 6:5 für Wolfsburg. Den entscheidenden Elfmeter verwandelte Kilian Fischer. Jakob Zielinski, der junge Keeper, mit einem fetten Patzer in der regulären Spielzeit, aber mit zwei gehaltenen Elfmetern am Ende doch einer der Männer des Abends. Der Favorit setzt sich glücklich durch. Altglienicke haut alles rein, kämpft über 120 Minuten, war völlig am Boden, zwischenzeitlich völlig kaputt, schafft's bis ins Elfmeterschießen, hatte da die Chance, es für sich zu entscheiden und am Ende doch das Aus für die Mannschaft von Dan Zwarzig und Wolfsburg in der zweiten Runde.
1: Für den HSV hatte der Tag mit einer traurigen Nachricht begonnen. Investor Klaus-Michael Kühne ist tot. Der Logistikunternehmer, der Schätzungen zufolge einen dreistelligen Millionenbetrag in den HSV investiert hat, ist im Alter von 89 Jahren gestorben. Im Pokal hatten die Hamburger dann aber Grund zur Freude. Die Mannschaft von Trainer Merlin Polzin hat beim Drittligisten SC Verl mit 3:0 gewonnen.
3: Wir wussten, dass es heute ein anspruchsvolles Spiel wird, gegen eine Mannschaft, die eine gewisse Art und Weise an den Tag legt, die herausfordernd sein kann. Und dass es darum geht, die Momente dann auch zu akzeptieren, gleichzeitig aber auch dann unserem eigenen Plan zu vertrauen. Und das haben die Jungs getan.
1: Und dreimal getroffen, zweimal durch Grünbeck und einmal durch den erst 16-jährigen Lemke. Auch der erste FC Köln hat sich bei einem Drittligisten durchgesetzt mit 2:1 bei den Würzburger Kickers. Zweifacher Torschütze Isak Johannesson.
4: Letztes Jahr war auch sehr schwer gegen Regensburg, auch 2:1 letztes Jahr. Also das ist immer die erste Runde im Pokal, ist immer schwer. Die haben sehr große Spieler, immer lange Bälle. Das war schwer in der ersten Halbzeit, aber mir macht das gut und 2:1 ist okay.
1: Und in der Fußball-Bundesliga der Frauen, da hat Werder Bremen sein erstes Saisonspiel gewonnen mit 2:1 beim FSV Mainz 05. Kersten Eichhorn war für uns dabei.
5: Das Bundesliga-Debüt von Mainz 05 war viel umjubelt, für einen Erfolg aber reichte es noch nicht. Die Rheinhessinnen unterlagen am Ende Werder Bremen mit 1:2. Die Hanseatinnen waren bereits nach 2 Minuten durch die neue Japanerin Shimada in Führung gegangen. Isabella Jaron erhöhte nach einer halben Stunde auf 2:0 für Bremen. Kurz vor der Pause gelang ausgerechnet der früheren Werder-Spielerin Saskia Mattheis das Anschlusstor. Es war der Premierentreffer für Mainz in der Bundesliga vor 2500 Zuschauern im Bruchwegstadion. Danach verflachte die Partie. Bremen gewann am Ende knapp, aber nicht unverdient.
1: Und bei der Hockey-WM in Belgien und den Niederlanden haben die deutschen Frauen ihr zweites Spiel der Zwischenrunde gewonnen mit 4:1 gegen Spanien. Damit spielen sie nun am Donnerstag gegen Indien um den 5. Platz. Die Männer kennen inzwischen ihren Gegner fürs Halbfinale. Am Freitag kommt es zum Duell mit Argentinien.
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7: Um 2.30 Uhr mit Olaf Knapp. Die US-Regierung fordert von allen Staaten, ihre Wirtschaftsbeziehungen zum Iran abzubrechen. Andernfalls müssten sie mit Vergeltungsmaßnahmen rechnen, sagte Finanzminister Bessent. Details von ARD-Korrespondentin Sandra Razzo in Washington.
8: Die USA wollen den Iran komplett wirtschaftlich isolieren. Sämtliche Einnahmequellen sollen gestrichen werden. Wie will man das machen? Es soll nicht nur Sanktionen gegen den Iran selbst geben, sondern auch gegen Unternehmen und Länder, die noch Geschäfte mit dem Iran machen. Besonders im Visier hat man dabei die Finanzgeschäfte, die Wirtschaft und vor allem den wichtigen Ölmarkt. Besonders brisant ist dabei, China ist einer der wichtigsten Abnehmer von iranischem Öl. Und die Frage ist jetzt, ob die USA wirklich in den Konflikt mit China gehen werden.
7: In der Straße von Hormuz ist erneut ein Öltanker angegriffen worden. Das meldet die britische Behörde zur Sicherheit der Schifffahrt, UKMTO. Demnach wurde das Schiff von einem unbekannten Geschoss getroffen und manövrierunfähig gemacht. Die Besatzung sei in Sicherheit. Wer für den Angriff verantwortlich ist, war zunächst unklar. Die Straße von Hormuz ist ein zentraler Streitpunkt im Krieg zwischen den USA und dem Iran. Derzeit wird die wichtige Passage für Öl-, Gas- und Düngerexporte durch Teheran weitestgehend blockiert. Die EU hat der Ukraine neue Milliardenhilfen zugesagt. Laut EU-Kommission sind mehr als 6 Milliarden Euro genehmigt worden für Flugabwehr, Raketen, Munition und Radaranlagen. Damit solle die Ukraine sich besser gegen die verschärften russischen Angriffe verteidigen können. Die Ukraine feierte gestern den 35. Jahrestag ihrer Unabhängigkeit von der Sowjetunion. Kurz vor einer Reihe von Betriebsversammlungen beim kriselnden Volkswagen-Konzern hat Niedersachsens Ministerpräsident Lies das Werk in Hannover besucht. Anschließend sagte der SPD-Politiker, die Autoindustrie stehe vor schwierigen Herausforderungen. Aus der NDR-Nachrichtenredaktion Janine Artist.
9: Deutschland sei etwa bei den Energiekosten nicht wettbewerbsfähig, so Lies. Dazu komme die Konkurrenz durch chinesische Autobauer. Die EU habe mit Zöllen auf E-Autos aus China eine Lösung gefunden, die zu einer fairen Wettbewerbssituation führe, sagte der Ministerpräsident. Er forderte das gleiche Vorgehen bei Hybridautos. VW-Betriebsratschefin Cavallo sagte in Hannover, betriebsbedingte Kündigungen seien ausgeschlossen. Veränderungen müssten sozialverträglich stattfinden. Auch Werksschließungen seien keine Option.
7: Das Wetter in Deutschland, nachts gebietsweise klar. Einen Moment bitte. Nachts gebietsweise klar, im Süden einzelne Schauer, im Nordosten Nebel. Tiefstwerte 16 bis 7 Grad. Am Tage im Norden und Osten länger trocken, von Südwesten bis zur Mitte Schauer, vereinzelt Gewitter, Höchstwerte 18 Grad in der Eifel bis 28 Grad am Oberrhein. Das waren die Nachrichten.
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10: Und da gibt es eine Entwarnung auf der A1 Osnabrück-Dortmund. Kein Falschfahrer mehr zwischen Greven und dem Kreuz Münster-Süd. A2 Hannover Richtung Berlin. Im Kreuz Hannover-Ost ist die Überleitung zur A7 Richtung Kassel wegen eines Schwertransports gesperrt. Die Umleitung führt über die A2 bis Lehrte. Und eine Meldung noch von der A71 Suhl Richtung Erfurt. Die Autobahn ist hier zwischen Stadt Ilm und Arnstadt Süd wegen Wartungsarbeiten im Tunnel Behringen bis noch circa 6 Uhr gesperrt. Die Umleitung führt hier über die U69. Kommen Sie gut und sicher ans Ziel.
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10: Mit Christopher Gaube, hallo. Am Sonntag, da waren ja die beiden AfD-Chefs in den Sommerinterviews. Tino Chrupalla in der ARD und Alice Weidel beim ZDF. Die AfD steht vor einer der wichtigsten Wahlen in ihrer bisherigen Geschichte. Wie einig präsentierte sich die Parteispitze 2 Wochen vor der Wahl in Sachsen-Anhalt? Wie denkt sie nach der Hitzewelle im Sommer über Klimawandel und Klimaschutz? Wie geht sie damit um, dass im Umfeld von Spitzenkandidat Ulrich Siegmund in Sachsen-Anhalt ehemalige Neonazis arbeiten? Das bespricht Sally Kaya im Podcast Berlin Couch mit Markus Preis, dem Leiter des ARD-Hauptstadtstudios, und auch mit ARD-Korrespondentin Julie Kurz.
11: Los geht's, und zwar mit dem Blick hinter die Kulissen mal. Das finde ich sehr spannend. Markus, ich habe in der Tagesschau Bilder gesehen, wie du Tino Chrupalla am Eingang abgeholt hast, ihn dann, glaube ich, zur Maske, nehme ich mal an, gebracht hast. Ne? Politiker und Moderatoren auch werden ja auch immer abgepudert, das muss man noch dazu sagen, bevor sie dann ins Fernsehstudio gehen. Was redet man da? Ist das so Smalltalk?
12: Ja, erstmal ist Tino Chrupalla natürlich unser Gast auch im ARD-Sommerinterview. Und da wir alle eine gute Kinderstube haben, begrüßen wir den auch, holen den ab und bedanken uns, dass er die Einladung angenommen hat. Und ansonsten ist es natürlich auch ein bisschen Smalltalk, ein bisschen sozusagen gucken, wie er seinen Urlaub verlebt hat, wo er jetzt gerade herkommt, auch ein bisschen, in gewisser Weise auch ein bisschen die Temperatur checken, wie er quasi zum Interview so anreist. Und ja, im Prinzip aber einfach auch in gewisser Weise auch höflicher Moment, ihn hier ins Studio zu begleiten.
11: Liegt ja auch irgendwie im eigenen Interesse, ne? Man will ja auch ein gutes Interview haben, dass man da irgendwie auch eine gute Stimmung vorher hat, nehme ich mal an.
12: So. Ja, also wir therapieren ihn jetzt nicht quasi in die Stimmungsrichtung, aber ich signalisiere ihm natürlich auch, ja, wir freuen uns, wir wollen hören, wie er auf die Dinge guckt, und umgekehrt verrate ich ihm jetzt natürlich noch nicht, was wir genau da machen werden.
11: Jetzt gehört ja aber auch zu weit dazu, dass die AfD dem Journalismus in Deutschland kritisch entgegensteht, vor allem uns, dem öffentlich-rechtlichen Rundfunk, den wir sie abschaffen oder zumindest deutlich verkleinern. Ich stelle mir das trotzdem schon schwierig vor, wenn man ihm dann begegnet. Ist das gar nicht so vom Gefühl her jetzt für dich gewesen, zum Beispiel, Markus?
12: Ja, das ist natürlich so, man weiß das, aber ich fühle mich jetzt hier als Leiter des Hauptstadtstudios, als Journalist und nicht als Medienpolitiker der ARD. Also wir versuchen, Juli und ich jetzt in dem Fall, da einfach unseren Job zu machen, ein gutes Interview zu machen, zu zeigen, warum es uns gibt, nämlich indem wir ihm kritische Fragen stellen, indem wir an die wunden Punkte gehen. Und das auch unerschrocken von solchen Debatten, die die AfD da noch führt. Wir haben den Vorteil, dass uns die Gebührenzahler eben die Möglichkeit geben, dass wir quasi unabhängig berichten können. Und das machen wir dann auch. Und ich sehe mich da jetzt nicht in irgendeiner Rolle, mich an die AfD besonders freundlich oder besonders aggressiv ranzugehen, sondern wir gucken, das ist eine wichtige Partei und wir wollen Antworten haben.
11: Ein Blick hinter die Kulissen ist ja auch, warum wir über welche Themen in diesen Sommerinterviews sprechen. Ihr habt ja viel über den Klimawandel zum Beispiel gesprochen, über die Wahl in Sachsen-Anhalt und das Wahlprogramm, auch über Neonazi-Verbindungen. Wieso habt ihr genau diese Themen ausgewählt, Juli?
13: Ja, also ich glaube, der Klimawandel lag ein bisschen auf der Hand nach diesem Sommer mit Waldbränden, mit Hitzetoten, mit Niedrigwasser. Und das ist natürlich ein Thema, was so ein bisschen auch ein Evergreen bei der AfD ist. Aber wir haben, so kann ich mich zumindest erinnern, in den letzten Jahren mit der AfD nie über, zumindest im Sommerinterview kann ich mich nicht erinnern, über den Klimawandel gesprochen. Von daher fanden wir, das war jetzt eigentlich das Thema des Sommers, wo natürlich man auch fragen wollte, was sind eigentlich die Pläne der AfD dazu, gerade auch was Klimaschutz, aber auch Klimaanpassung angeht. Und das andere große Thema ist eben die Wahl in Sachsen-Anhalt, weil sie ja zum ersten Mal der AfD möglicherweise die Möglichkeit geben könnte, da eine absolute Mehrheit zu bekommen. Also, dass sie zum ersten Mal in Regierungsverantwortung kommen könnte. Und das würde ja doch vieles auch verändern. Zumindest gibt es da viele Fragen, die ja sicherlich auch unsere Zuschauer haben.
12: Ja, und das war in der Tat auch ein Punkt, den wir auch ganz klar auch mal uns wirklich überlegt haben, weil die AfD sagt ja selber, die anderen sind die Altparteien, die Kartellparteien, die kennen wir alle, was die wollen. Und wir haben uns gedacht, wir sollten auch nochmal genauer gucken, wer ist denn die AfD und wer ist da? Und das ist nicht ganz unproblematisch im Landesverband Sachsen-Anhalt. Deswegen haben wir da einen ganz besonderen Fokus drauf gerichtet. Das kann man auch immer anders sehen. Man hätte auch über den Haushalt sprechen können. Und da gibt es Wirtschaftsforschungsinstitute in Halle, die sagen, das können die alles gar nicht finanzieren. Aber ja, alle Parteien, glaube ich, haben momentan Haushaltskonzepte, wo am Ende dann doch ziemlich große Löcher drin sind. Also da fanden wir, das war nicht unbedingt das Besondere der AfD. Das Besondere sind aber gewisse Ideen, die es da gibt und gewisse Leute, die da sind. Und da haben wir nochmal ganz besonders einen Schwerpunkt drauf gelegt.
11: Dann wollen wir mal hören, was er so gesagt hat im Interview. Wir bleiben mal bei dem Thema Klimawandel. Da ist mir besonders diese Antwort in Erinnerung geblieben.
14: Für mich war das ein ganz normaler Sommer. Also ich sehe da auch viel Panikmache. Und vor allen Dingen am Ende geht es doch darum, der Bundesregierung und auch der regierenden Politik, dass man mit diesem Klimahype, so will ich es wirklich bezeichnen, den Leuten das Geld aus der Tasche ziehen will, um sozusagen in CO2-Abgabe zu investieren, um den Strom, um das Benzin teuer zu machen.
11: Das ist schon eine Aussage. Was genau meint er damit?
13: Also er meint damit, diese CO2-Abgabe ist ja eine Abgabe auf Kraftstoffe, also etwa Benzin. Und dagegen ist die AfD einfach komplett. Die AfD möchte nicht, dass man in Klimaschutz investiert. Sie sieht da keinen Sinn drin. Und das ist eigentlich die Position, ja, die die Partei auch schon sehr lange hat. Also er sagt damit eigentlich, dass dieses ganze Geld, was ist natürlich auch Geld, was in den Klimaschutz fließt, dass das alles ja nichts bringen würde, dass es einfach nur Kosten verursachen würde, wobei er natürlich dann unterschlägt, dass die Klimafolgen, wie ja Wissenschaftler sagen, deutlich höhere Kosten produzieren würden, gerade wenn man weltweit sich um Klimaschutz bemühen würde.
11: Also war das in dem Moment auch nicht so richtig plausibel, was er da gesagt hat?
13: Ja, er hat ja erstmal gesagt, das sei ein ganz normaler Sommer gewesen. Ja. Und ich glaube, wenn man sich den Sommer angeguckt hat, dann sind es doch sehr viele Menschen, die zu dem Schluss kommen, dass es kein normaler Sommer war. Und das zeigen ja auch die Statistiken, dass es deutlich wärmer, gerade die letzten Sommer in Folge deutlich wärmer gewesen sind. Also von daher ist es natürlich in dem Sinne kein normaler Sommer gewesen.
12: Was für mich einfach rauskommt, ist, die AfD hat, indem Tino Chrupalla eben so reagiert hat, wie er reagiert hat, klar deutlich gemacht, sie bleibt auf dieser Linie. Und warum bleibt sie darauf? Nicht, weil sie irgendwie Studien nochmal gelesen hat oder Fakten, sondern weil das ihre politische Strategie ist. Weil sie glaubt, es gibt viele Leute, die genau das so sehen, die das so auch hören wollen. Und sie geht einfach diesen Weg weiter. Und das ist im Prinzip das, worum es uns auch ging. Das haben wir, glaube ich, damit auch sehr, sehr deutlich gemacht. Also da, man wird auf diesem Kurs bleiben, ob es nächstes Jahr 45 Grad irgendwo sind oder nicht. Es ist einfach nicht eine Frage sozusagen des Thermometers, ob man diese Politik ändert, sondern der parteipolitischen Strategie. Und die ist sehr klar. Wir holen die Leute ab, die davon nichts wissen wollen.
13: Also die Leugnung des menschengemachten Klimawandels gehört wirklich zur DNA der AfD. Das war schon im Grundsatzprogramm drin 2016. Und man ändert an dieser Strategie nichts, weil es wunderbar funktioniert, weil es den Menschen ja auch das Gefühl gibt, man kann gar nichts daran tun, man muss gar nichts verändern. Also das funktioniert extrem gut. Und das ist ja sowieso grundsätzlich die rechtspopulistische Strategie, dass man nie irgendwie eingesteht, dass man irgendwo einen Fehler gemacht haben könnte, sondern man geht immer weiter in die Radikalisierung. Und von daher zeigt sich das bei Tino Chrupalla in diesem Interview auch.
11: Aber auch die AfD muss doch merken, dass es heißer wird, oder? Also was ist deren Ansatz? Was sind deren Lösungsvorschläge?
12: Wie gesagt, ich glaube, da geht es nicht darum, sozusagen nach wissenschaftlichen Kriterien und nach Thermometerstand dann die Politik anzupassen. Das haben wir ihn ja auch gefragt. Wir haben ja auch die Tür aufgemacht, ja. Ob es nur graduell verändert wird. Also ob er nach diesem Sommer vielleicht ein bisschen anders nochmal drüber nachdenken wird. Und das hat er klar verneint. Und das ist keine Frage unbedingt des Realitätschecks, sondern der politischen Strategie, wie Juli es gerade gesagt hat. Man hat eine andere Wählerschaft, die will diesen Sound hören. Und da ist er bei geblieben, selbst nach so einem Sommer.
11: Habt ihr in dem Interview an irgendeinem Punkt das Gefühl gehabt, dass er das vielleicht selber alles nicht so logisch findet, was er sagt? Oder auch an anderen Punkten im Interview generell dieses Gefühl?
13: Also ich hatte nicht das Gefühl. Es gab so eine Situation nach einem Einspieler, wo es mehrere Menschen sich geäußert haben, die Sorgen haben. Da kommen wir vielleicht ja gleich noch zu, in Sachsen-Anhalt. Da hatte ich ihn ein bisschen nachdenklicher empfunden, zumindest kurz. Aber grundsätzlich ist das bei der AfD, so nehme ich das zumindest wahr, dass man bei vielen Themen einfach auch seine eigene Wirklichkeit mittlerweile hat. Man bespielt die eigene Bubble, man kriegt aber auch die eigenen Echokammern, wie man das dann ja immer so schön sagt. Und von daher ist das auch mehr und mehr so, dass man eben auch an das, was man sagt, glaubt, weil man eben andersrum, wenn man jetzt anfangen würde, das in Frage zu stellen, ja das ganze Narrativ zusammenbricht. Also dann würde man sich ja auch fragen, wie konnte ich eigentlich die letzten 10 Jahre zum Beispiel sagen, dass der Mensch keinen Einfluss hat beim Klimawandel? Also von daher ist das immer so eine Selbstverstärkung, die wir auch bei anderen rechtspopulistischen Parteien immer wieder sehen. Also ich habe früher über den Brexit berichtet und auch die Leute, die für den Brexit gestimmt haben, obwohl man jetzt schon sagen kann, dass viele Versprechungen nicht eingelöst worden sind, wollen jetzt trotzdem Nigel Farage wählen, der damals derjenige war, der ja den Brexit haben wollte. Also man ist da in so einer...
11: Also es ist schon eine Art Schauspiel in meinen Augen, so ein bisschen. Also wenn ich das mal so als private Person jetzt hier in diesem Podcast sagen darf, weil...
13: Na, als Schauspiel bin ich mir nicht sicher. Also es gibt sicherlich, was auch gesagt wird, weil man die Wähler adressieren möchte. Das machen aber andere Politiker aus anderen Parteien auch, muss man auch klar sagen. Aber ich glaube auch, dass sie ganz viel eben das auch immer wieder gegenseitig sich bestärken in ihrer Haltung und in ihren Positionen.
12: Also auf jeden Fall auffällig finde ich bei der AfD, dass eine komplette Außenseiterposition, noch je extremer, umso besser, die zu halten, da zu sagen, das interessiert mich alles nicht. Das ist auch etwas, mit dem man punktet oder versucht zu punkten. Und das kann man schon auch das ein oder andere Mal wahrnehmen. Und wir hatten auch eben diese Aussagen, dieser Sommer ist einfach super und da brauchen wir einfach ordentlich Atom- und Kohlestrom und dann laufen die Klimaanlagen auch und das wird alles ganz toll. Da wird es wahrscheinlich viele geben, die sagen, sehe ich nicht ganz so. Aber das sozusagen trotzdem allen Anfeindungen in Anführungszeichen zum Trotz stehen zu lassen, das ist auch etwas, mit dem man sich auch profilieren kann.
13: Man will sich in keiner Form mäßigen, um ja koalitionsfähig mit den anderen Parteien zu werden. Und in Sachsen-Anhalt sagt man sich eben, da brauchen wir es vielleicht auch gar nicht mehr.
11: Ja, lass uns mal darüber sprechen. In 2 Wochen ist die Wahl in Sachsen-Anhalt. Die AfD ist in den Umfragen mit Abstand die stärkste Kraft und sie will dort alleine regieren. Ob das klappt, ist noch überhaupt gar nicht klar. Hier ist total interessant, wie unterschiedlich da Tino Chrupalla und Alice Weidel sich positionieren. Tino Chrupalla, ist da eher so ein bisschen zurückhaltender?
14: Wir sagen erstmal den Bär erlegen, bevor wir über die Aufteilung des Felds sprechen. Das muss man nicht vor einem Wahltermin machen.
11: Co-Chefin Alice Weidel ist wenig überraschend, finde ich, wenn man sich schon mal Interviews von ihr angeguckt hat, hat da im ZDF-Sommerinterview einen ganz anderen Ansatz.
15: Wir werden regieren, wir werden in den ersten Bundesländern regieren, nicht nur in Sachsen-Anhalt, Mecklenburg-Vorpommern und Berlin, und wir werden auch im Bund regieren. Die CDU wird keine einzige Bundestagswahl mehr gewinnen.
11: Wie bekommt ihr das zusammen, diese beiden Aussagen?
13: Also ich würde gar nicht sagen, dass die so unterschiedlich sind. Natürlich sind sie im Sound unterschiedlich, aber das zeigen einfach auch die beiden Persönlichkeiten. Mhm. Also auch Tino Chrupalla hat ja von einer realen Machtoption gesprochen, dass er sich wünscht zu regieren. Und bei Alice Weidel ist das natürlich Alice Weidel pur gewesen. Also ja, da gab es gar keine Grautöne. Da wurde pauschal das gesagt, in den Raum gestellt, da wurde die CDU fertig gemacht. Das ist Alice Weidel, wie sie leibt und lebt. Und da haben wir ja in der Parteispitze auch so ein bisschen so eine Aufgabenteilung, wobei man eben sagen kann, dass in der Partei sie jetzt nun wirklich auch die stärkere Person ist.
12: Man hat bei Tino Chrupalla gesehen, dass er natürlich auch eine Debatte nicht haben möchte. Die AfD hat lange, lange immer gesagt, wir haben eine Brandmauer, die ist undemokratisch, die anderen reden nicht mit uns, da sind Millionen Wähler, deren Stimme überhaupt gar keine Chance hat, weil die anderen einfach sofort die Tür zuschlagen. Und jetzt ist da ein Spitzenkandidat in Sachsen-Anhalt, der kurz vor der absoluten Mehrheit steht, aber vielleicht braucht er auch noch eine andere Partei. Und der sagt, ich rede auch mit niemandem, ich will alleine regieren oder gar nichts. Und jetzt ist es richtig, die CDU will auch nicht mit der AfD regieren, aber das BSW zum Beispiel, und vielleicht werden die gebraucht. Und da sozusagen diese Position einzunehmen, wir machen auch nichts mit denen, ist aus meiner Sicht für die AfD auch nicht so ganz einfach. Und deswegen hat er ja auch nochmal gesagt, wir sprechen mit allen, die das wollen. Aber Ulrich Siegmund, der ist ganz klar bisher jedenfalls gewesen, wir regieren alleine oder gar nicht.
11: Würde er das durchziehen, meint ihr?
13: Also es kommt jetzt natürlich total auf das Ergebnis an, ist ja klar. Am Ende habe ich schon das Gefühl, dass gerade zwischen Ulrich Siegmund und Alice Weidel wirklich ein enger Schulterschluss ist. Und von daher würde ich auch vermuten, dass Alice Weidel gerade auch Einfluss auf Ulrich Siegmund hat, wenn... Also es ginge ja im Wesentlichen um die Frage dann, ob Ulrich Siegmund am Ende, wenn es mehrere Wahlgänge geben sollte, am Ende toleriert werden würde von dem BSW oder nicht. Das muss man dann mal schauen. Aber ich glaube, im Moment ist es einfach wahnsinnig schwer vorherzusagen, wie dieses Wahlergebnis ausgeht, ob die AfD so stark werden wird, wie in den Umfragen vorhergesagt, oder vielleicht doch nicht ganz so stark oder vielleicht noch stärker. Welche Parteien kommen rein? Also ich glaube, da ist einfach, da muss man Tino Chrupalla in gewisser Weise recht geben. In dem Sommerinterview hat er gesagt, jetzt lassen wir erstmal abwarten, was das Wahlergebnis ist. Das ist schon alles auch ein bisschen hypothetisch im Moment.
12: Aber es ist schon auch ein Risiko, denke ich. Also mal angenommen, er kommt da fast ran an die absolute Mehrheit und sagt dann, ja, aber ja, wenn es nicht allein klappt, dann gehe ich nach Hause. Dann hat er aus Sicht der AfD einen Vorteil sozusagen aufgemacht. Nämlich die anderen müssen zappeln, ja, und zappeln, absolut, und zappeln und versuchen, irgendeine Koalition zusammenzuschustern. Das kann der AfD auch nutzen. Also auch der Bundes-AfD, sozusagen, guckt euch an, dieses Chaos, die kriegen auch nichts hin. Es hat aber auch Nachteile. Der erste ist, man hat die Wähler in Sachsen-Anhalt, finde ich, richtig heiß gemacht. Wir holen uns unser Land zurück, aber dann mache ich hier den Christian Lindner und sage, ah nee, irgendwie passt mir doch nicht, ich gehe doch wieder nach Hause. Schwierig. Und der andere Punkt ist auch, auch da muss erstmal der Bär erlegt werden. Aber ich glaube, in Mecklenburg-Vorpommern wird es nicht so einfach, in die Regierung zu kommen. Und wenn das nicht gelingt, dann dauert es auch erstmal wieder einen Moment. Dann gehen wieder ein, zwei Jahre ins Land, wo die AfD vielleicht eine Chance hat. Und in der Zeit kann viel passieren. So hätte man jetzt den ersten Ministerpräsidenten und hätte quasi diesen Flock, den Alice Weidel ja auch da macht, nämlich wir werden jetzt immer regieren, auch eingeschlagen.
13: Also da hast du auf jeden Fall einen Punkt. Gleichzeitig ist es schon so, wenn sie nicht regieren würden, bin ich mir ziemlich sicher, dass sie diese Opferrolle sehr nutzen würden, spielen würden, sagen würden, wir sind hier eigentlich mit Abstand die stärkste Kraft im Land, über 40% wollen uns und seht her, keiner will mit uns zusammenarbeiten. Also koalieren will ja keiner dann. Und ich glaube, das würden die schon ganz gut für sich auch nutzen können. Und was man, ja, also was ich auch immer in den Hintergründen höre, ist, dass man, also dass man keine Eile hat. Und man ist sich auch immer noch nicht ganz, zumindest sind sich alle nicht ganz so sicher, ob Sachsen-Anhalt, ob der Landesverband da wirklich der Richtige ist, ob der genügend vorbereitet ist für eine mögliche Regierungsübernahme. Die AfD glaubt einfach, dass ihr die Zeit in die Hände spielt. Und gerade die Bundes-AfD blickt natürlich auch darauf, wie geht's eigentlich mit der Koalition im Bund weiter? Wird es vielleicht vorher Neuwahlen geben oder nicht. Also da, für die AfD.
12: Das ist auch schon sehr interessant, dass die AfD jetzt quasi, dass wir jetzt schon fragen, ob es Neuwahlen gibt. Also Neuwahlen gibt es nicht so häufig in der bundesdeutschen Geschichte. Die AfD spricht bei jeder Gelegenheit, dass ja nächstes Jahr schon gewählt wurde. Und zwischenzeitlich fragt man sich dann schon, ob wann jetzt eigentlich nächstes Jahr gewählt wird.
11: Aber wisst ihr, was ich mich gefragt habe bei dem, was Alice Weidel gesagt hat? Wir werden in Sachsen-Anhalt regieren. Okay, wir werden in Mecklenburg-Vorpommern regieren, in Berlin, im Bund, überall. Kommt das gut an? Weil es wirkt für mich, also wenn ich sehe, ja nicht besonders glaubwürdig, weil das kann sie ja jetzt nicht einfach so entscheiden. Sagt ihr, dass das gut ankommt, weil das weiter
13: bei
11: dann
13: den,
11: aufheizt?
13: Bei den AfD-Wählern, ja.
11: Aber ist das nicht auch unglaubwürdig auf eine Art und Weise, wenn sie das einfach so sagt?
12: Also auf der einen Seite beschwört sie da natürlich so eine Zwangsläufigkeit rein, was ich vorhin auch schon mal gesagt habe. Ihr könnt uns gar nichts mehr. Das läuft jetzt einfach, der Schneeball, der rollt den Berg runter und die Lawine, die wird euch gleich alle, geht besser noch mal ein bisschen an die Seite, weil jetzt kommen wir. Also das macht sie. Aber umgekehrt finde ich es auch eine große Anmaßung gegenüber Wählern. Ja, das ist ja quasi immer die Betonung, die Menschen und die müssen gehört werden und das Volk und so weiter. Aber die sind offenbar alle so schon ausrechenbar und vorab gepolt, dass sowieso die alle das wählen werden. Also das finde ich auch schwierig, dass das so gesagt wird. Aber ich verstehe natürlich, warum sie es macht, weil sie so eine Zwangsläufigkeit suggerieren.
11: Wenn ihr jetzt nach beiden Sommerinterviews im ZDF mit Alice Weidel und bei uns jetzt gestern am Sonntag mit Tino Chrupalla vergleichen müsstet, nochmal Bilanz ziehen müsstet, was habt ihr nach den Sommerinterviews über die AfD gelernt, auch wenn ihr euch natürlich sehr viel damit auseinandersetzt. Aber wenn ihr jetzt beide vergleicht.
13: Also ich fand schon, dass man bei beiden eben doch sehr stark diese Siegesgewissheit gespürt hat, diese Machtdemonstration. Bei Alice Weidel hat das ja dann nochmal perfektioniert, dass sie eigentlich auf gar keine Fragen eingegangen ist und eigentlich nur noch das erzählt hat, was sie sagen wollte. Bei Tino Chrupalla, finde ich, hat man schon auch gesehen, wie er sich da aus manchen Situationen rausgezogen hat und gleichzeitig aber auch einfach nonchalant da Fake News verbreitet hat, so muss man sagen. Er hat den menschgemachten Klimawandel angezweifelt, er hat aber auch von gefälschten Wahlen irgendwas geraunt, aber dafür keine Belege gehabt und am Ende war er irgendwo bei Einzelfällen und all das sieht man doch sehr klar, dass die AfD das ja, einfach macht, weil sie weiß, die Wähler hinterfragen das nicht und es bringt ihnen vielleicht auch immer wieder neue Wähler dazu. Also aber auf jeden Fall, was man gesehen hat, ist, dass sie nicht versuchen, anschlussfähiger zu werden ans bürgerliche Lager.
11: Bevor du, Markus, antwortest, jetzt ist mir gerade noch eine Sache eingefallen, die ich gerne noch reinhören würde von Alice Weidel. Teilweise auch ihre Sprache. Ich glaube, wenn ich in einem Interview so sprechen würde als Frau mit Migrationshintergrund, würde sie wahrscheinlich sagen, ich bin nicht gut erzogen, aber sie selber rausgehauen.
15: Ich habe die Nase voll. Ich will nicht mehr angelogen werden von irgendwelchen Flachzangen, die da oben sitzen und irgendwas versprechen, genau das Gegenteil von dem tun. Hat das unser Land verdient? Unser Land wird kaputt gemacht.
11: Also da dachte ich, Flachzangen, das ist doch auch eigentlich, das
16: ich
11: sollte
16: den
11: doch
16: Begriff lange nicht mehr
11: Politiker
16: gehört.
11: Auch nicht sprechen, oder?
12: Ja, wir haben ja vorhin schon mal darüber gesprochen. Ne? An wen richtet sich das? An wen? Was zeigt man damit? Ich habe vorhin gesagt, wenn man so eine richtige Außenseiterposition einnimmt, da kann man auch mal punkten. Wenn man so richtig mal vom Leder zieht, da kann man auch punkten. Also das sind bei gewissen Kreisen kommt das gut an. Es sagt auch etwas über das Temperament von Alice Weidel. Und ich finde, es sagt auch etwas wirklich von welcher Verachtung sie wirklich auf Politik und alle, die das sonst machen, schaut.
11: Das ist auch eine echte Verachtung, ne? Das ist nicht gespielt.
12: Das kam von ganz tief, glaube ich.
13: Würde ich auch eher sagen. Und sie weiß eben, dass das bei der Wählerschaft funktioniert. Sie streut das sehr, das kommt an bei den Wählern. Sie will diesen Hass auf diese Regierung forcieren, bestärken, damit eben die Wählerschaft immer mehr die AfD wählt. Das ist das Ziel der ganzen, also da negative Emotionen zu streuen und gleichzeitig positive für die AfD. Es geht ja alles am Ende, das hat man eben auch in diesen Interviews gesehen, es geht nicht um Fakten, es geht um Emotionen und die wurden wieder bedient.
11: Markus, ich habe dich eben unterbrochen, habe deine Antwort gar nicht abgewartet. Nach beiden Sommerinterviews im ZDF und bei uns gibt's sowas, was du sagst, okay, das habe ich jetzt entweder nicht neu über die AfD gelernt, aber das ist mir jetzt gerade so im Gedächtnis geblieben.
12: Also ich fand jetzt auch in der Vorbereitung nochmal das Umfeld, die Menschen, die da mitkommen, die nicht in der AfD sind, die nicht Landtagsabgeordnete werden, die nicht im Fokus stehen, das sozusagen sich nochmal auch genauer anzugucken, auch mit den Kollegen hier aus dem AfD-Ressort im Hauptstadtstudio, mit den Kollegen, die dann noch viel tiefer drin sind beim RBB und beim MDR. Das ist schon etwas, was es in keiner anderen Partei gibt. Sowas gibt es einfach, egal wen man nimmt. Und es gibt auch, ja, auch Gewaltbereite im Umfeld der Linkspartei, würde ich sagen. Es gibt, aber sowas gibt es im Prinzip in dieser Dimension einfach nicht. Mhm. Und das ist das, was ich nochmal mitnehme. Das unterscheidet mindestens mal den Landesverband Sachsen-Anhalt von dem, was sonst so auf der politischen Angebotskarte steht. Und das ist das, was ich mitnehme.
10: Und das waren Selin Kaya, Markus Preis und Juli Kurz im Podcast Berlin Code. 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

Im kommenden Monat stehen gleich eine ganze Reihe von Wahlen an. Nicht nur in Sachsen-Anhalt und Mecklenburg-Vorpommern wird gewählt, auch in Berlin, das ist die Wahl zum Abgeordnetenhaus. Und in Niedersachsen, da steht Mitte des Monats die Kommunalwahl an. Und die wird seit Monaten von heftigen Fake News im Internet begleitet. Vorwürfe, erfundene gegenüber Politikerinnen und Politikern. Wir beschäftigen uns gleich mal näher mit diesen Fake News im Kommunalwahlkampf. Zuvor gibt es aber die Nachrichten hier in der ARD Infonacht.

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1: Um 3 Uhr mit Olaf Knapp. Die USA verschärfen ihren Kurs gegen den Iran. Finanzminister Bessent kündigte neue Sanktionen gegen verschiedene Firmen und Personen an. Ziel sei es, sämtliche Einnahmequellen des Iran zu blockieren. Aus der Nachrichtenredaktion Jonas Valentin Weber.
2: Der Fokus liegt laut Bessent unter anderem auf Geldgeschäften, aber auch auf anderen wichtigen Bereichen wie Öl, Technologie und Schifffahrt. Außerdem verlangte er von anderen Ländern, keine Geschäfte mehr mit dem Iran zu machen. Allen Staaten, die sich aus Sicht der USA nicht daran halten, drohte der Finanzminister mit massiven wirtschaftlichen Folgen. Konkrete Länder nannte Bessent aber nicht. Deshalb ist beispielsweise offen, ob China auch betroffen sein würde. Die Volksrepublik ist ein wichtiger Abnehmer iranischen Öls. Auch ist unklar, was die Sanktionen genau bedeuten.
1: In den USA kann ein Dekret von Präsident Trump für eine erschwerte Briefwahl vorerst in Kraft treten. Der oberste Gerichtshof hat eine vorläufige Blockade der Pläne aufgehoben. Eine endgültige Entscheidung steht aber noch aus. Geplant ist, dass nur noch Bürgerinnen und Bürger per Briefwahl abstimmen können, die auf sogenannten Staatsbürgerschaftslisten stehen. Diese werden von der Trump-Regierung zusammengestellt. Kritiker vermuten eine gezielte Benachteiligung demokratischer Wähler, die etwas häufiger per Post abstimmen als Republikaner. In den USA finden im November die wichtigen Zwischenwahlen zum US-Kongress statt. Die Bundesregierung kommt heute und morgen in neuer Zusammensetzung zur ersten Klausurtagung nach der parlamentarischen Sommerpause zusammen. Bei dem Treffen soll der Fokus vor allem auf der Stärkung der Wettbewerbsfähigkeit liegen. Dazu sind auch Gäste aus der Wirtschaft eingeladen. Außerdem soll es bei der Klausur in Brandenburg um die Konsequenzen aus der Hitzewelle dieses Sommers gehen. Der FC Schalke 04 ist mit Mühe in die zweite Runde des DFB-Pokals eingezogen. Beim Regionalligisten Hallescher FC tat sich der Bundesliga-Aufsteiger schwer und gewann nach Rückstand noch mit 5:2 nach Verlängerung. Zuvor hatte der VfL Wolfsburg eine Blamage abgewendet. Beim Berliner Viertligisten Alt-Glienicke konnten sich die Niedersachsen erst im Elfmeterschießen mit 6:5 durchsetzen. Ebenfalls in der zweiten Runde stehen der Hamburger SV durch ein 3:0 in Ferl und der erste FC Köln durch ein 2:1 in Würzburg. Das Wetter in Deutschland. Am Tage im Norden und Osten länger trocken. Von Südwesten bis zur Mitte Schauer, vereinzelt Gewitter, 18 Grad in der Eifel bis 28 Grad am Oberrhein. Mittwoch gebietsweise Schauer und Gewitter, im Nordosten heiter bei 21 bis 30 Grad und am Donnerstag im Osten freundlich, im Westen vereinzelt Schauer oder Gewitter bei 23 bis 32 Grad. Es ist 3:03 Uhr.
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3: Die A2 Hannover Richtung Berlin ist im Kreuz Hannover Ost. Dort ist die Überleitung zur A7 Richtung Kassel wegen eines Schwertransports gesperrt. Die Umleitung führt hier über die A2 bis Lehrte. Und die A71 Suhl Richtung Erfurt ist zwischen Stadt Ilm und Arnstadt Süd wegen Wartungsarbeiten im Tunnel Behringen bis circa 6 Uhr gesperrt. Hier führt die Umleitung über die U69. Wenn Sie unterwegs sind, eine gute und sichere Fahrt Ihnen.
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3: Und die kommt aus den Studios von NDR Info in Hamburg mit Christopher Gaube. Willkommen. Es sind schwere und vor allem haltlose Vorwürfe, die seit Monaten gegen niedersächsische Politiker im Internet verbreitet werden. Mord, sexueller Missbrauch, auch Korruption, alles frei erfunden und das kurz vor den Kommunalwahlen Mitte September. Die Fake News alarmieren die Sicherheitsbehörden. Der Verfassungsschutz spricht sogar von einer gezielten Kampagne. Bertil Starke berichtet.
4: Der Kampf um Stimmen für Bürgermeister, Landrats- oder Ratskandidaten findet in Niedersachsen immer mehr im Netz statt. Und dabei mischen offenbar ausländische Kräfte mit. Julia Smirnova, Forscherin am Center für Monitoring, Analyse und Strategie, beobachtet zahlreiche gefälschte Videos, die in sozialen Netzwerken kursieren.
5: Das ist das erste Mal, dass wir sehen, dass so eine Vielzahl von konkreten Kandidatinnen auf der Kommunalebene mit Desinformation angegriffen wird.
4: Smirnova macht, genau wie der niedersächsische Verfassungsschutz, Moskau für die Fake News Offensive verantwortlich. Russland wolle das politische System destabilisieren, um die deutsche Unterstützung für die Ukraine zu schwächen, sagt sie. Dafür nimmt das Putin-Regime offenbar auch Kommunalpolitiker aus Niedersachsen ins Visier.
5: PolitikerInnen der Parteien SPD, CDU, Die Linke und Die Grünen im Fall von Niedersachsen werden Verbrechen vorgeworfen, Korruption oder Fehlverhalten. Das passiert in Form von großen Videos, die Logos etablierter Medien tragen. Und diese Videos werden auf Social-Media-Plattformen von nicht authentischen Accounts gepostet.
4: Betroffen sind also alle größeren Parteien, außer der AfD und dem BSW. Den Behörden in Niedersachsen ist eine zweistellige Zahl an entsprechenden Internetvideos bekannt. Die Namen der Opfer lässt der Verfassungsschutz bewusst aus der Öffentlichkeit heraus, um sie zu schützen. Die Plattformen haben die Videos bereits gelöscht, doch für den Fraktionschef der SPD im Niedersächsischen Landtag, Stefan Politze, steht fest, die Kampagne hinterlässt Spuren an der Basis.
6: Man muss sich insbesondere vorstellen, dass im Kommunalwahlkampf ehrenamtliche Menschen unterwegs sind. Bei denen löst das wirklich große Ängste aus, dass sie bloßgestellt werden, dass für sie falsche Informationen im Netz hinterlegt werden. Und das sorgt im Zweifel dafür, dass Menschen nicht mehr kandidieren wollen. Und das dürfen wir nicht dulden.
4: Die Täter mit Namen zu identifizieren und juristisch zu belangen, das ist für die Ermittler nahezu unmöglich. Politze fordert deshalb, die Betreiber von Plattformen stärker in die Verantwortung zu nehmen. Dazu gehörten härtere Strafen gegen große Anbieter wie X, dem sozialen Netzwerk von Elon Musk, dem reichsten Menschen der Welt.
6: Also wenn ich jetzt einmal auf Herrn Musk gucke mit seinem Konzern, dann werden ihm 4 Millionen Strafen nicht wehtun. Die müssen also deutlich höher sein. Und im Zweifel muss man über Abschalten von solchen Kanälen reden. Das ist der entscheidende Punkt. Und sollten Fake-Videos im Umlauf sein mit gefälschten Interviews, dann muss da das Strafrecht gelten.
4: Momentan ist ein Ende der russischen Desinformationskampagne nicht in Sicht. Fachleute wie Julia Smirnova rechnen mit zahlreichen weiteren Fake-News-Videos in den kommenden Wochen.
3: Und wir wollen das Thema rund um die Fake News noch ein wenig vertiefen. Es handelt sich ja schließlich nicht um ein isoliertes Phänomen im Internetzeitalter. Gezielt eingesetzte Falschmeldungen sind ein ernstzunehmendes Problem. Liane Kossmann vom NDR hat darüber mit Niedersachsens Innenministerin Daniela Behrens von der SPD gesprochen und sie zunächst gefragt, ist denn das mittlerweile eine neue Normalität im Wahlkampf auf allen und damit auch auf kommunaler Ebene?
7: Ja, leider müssen wir feststellen, dass diese Desinformationskampagnen erheblich zugenommen haben. Wir beobachten, dass durch den Verfassungsschutz Niedersachsen seit Jahren, seit dem Überfall Russlands auf die Ukraine und jetzt zur Kommunalwahl hier in Niedersachsen, haben wir sicherlich eine neue Dimension, weil man sich auch auf der kommunalen Ebene jetzt im Grunde Menschen vornimmt, die verunglimpft, schrecklichste Lügengeschichten in die Welt setzt, das hochprofessionell macht, schwer zu erkennen, auch von anderen Medien. Und daher ist das schon wirklich besorgniserregend.
8: Ja, Sie haben es gerade gesagt, der Verfassungsschutz vermutet russische Akteure hinter der Kampagne. Wie belastbar sind diese Erkenntnisse? Welche Erkenntnisse haben Sie da auch in Niedersachsen gesammelt als Behörden?
7: Ja, wir beobachten das ja schon seit, wie gesagt, dem Überfall Russlands auf die Ukraine. Das ist sehr belastbar, wenn man sich anschaut, wie man vorgeht, wenn wir die IP-Adressen nachverfolgen können und alles weiter. Also es ist sehr, sehr klar, dass das Russland im Wesentlichen da der Verantwortliche ist. Und man schwächt natürlich dadurch die Unterstützung auf der Ukraine. Man versucht, demokratische Institutionen zu destabilisieren. Man versucht, das Vertrauen der Bürger in den eigenen Staat zu unterwandern und auch für gesellschaftliche Spaltung zu sorgen. Also es hat ein sehr klares Ziel und das ist die quasi Destabilisierung westlicher Demokratien, vor allen Dingen die, die die Ukraine unterstützen. Und da nutzt man alle technischen Möglichkeiten, die man bekommt. Und die Social-Media-Plattformen sind da eine sehr, sehr gute Bühne für diese Desinformationskampagnen.
8: Ja, wir haben es ja auch gerade schon gehört, solche KI-generierten Inhalte und Deepfakes hinterlassen eben auch Spuren bis eben runter in die kommunale Ebene, sorgen auch für Verunsicherung, für Ängste an der Basis. Inwieweit erschüttern diese Inhalte eben auch das Vertrauen in die Politik?
7: Ja, ich glaube, das muss man so annehmen, dass es eine starke Verunsicherung gibt. Wir sehen das ja auch an emotional geführten politischen Debatten zu bestimmten Themen. Das Thema Migration ist immer etwas, was sehr genutzt wird. Das Thema Kriminalität wird sehr genutzt. Und die demokratischen Parteien und Politikerinnen und Politiker stehen da im besonderen Fokus. Und daher ist das schon eine Gefahr, die man sehr klar beschreiben muss und die man mit den Möglichkeiten, die man hat, bekämpft.
8: Ja, welche Möglichkeiten haben Sie? Die Frage bleibt ja, wie umgehen damit? KI-Inhalte wirken immer echter. Braucht es härtere Regeln, auch härtere Strafen für Plattformen, wie ja eben schon gefordert von Ihrem SPD-Kollegen?
7: Ich glaube, es braucht zwei Ebenen der Reaktion. Das eine ist natürlich, die Plattformen sind verantwortlich darüber zu wachen, was auf ihren Plattformen passiert. Und wenn Lügenkampagnen, Fake News wirklich in dieser Dimension passieren, dann muss die Plattform diese Lügengeschichten rausnehmen und dafür ist sie verpflichtet. Und die Europäische Union ist bisher nicht so sehr gut da drin, die Plattformbetreiber auch in die Verantwortung zu nehmen, die das nämlich meiner Meinung nach bisher in der Tat nur schlecht tun. Und daher muss da die Europäische Union durchgreifen. Das ist kein Problem, was wir national lösen können, sondern der Digitale Service Act, also das Gesetz dazu, muss angewendet werden. Und daher ist man daher meiner Meinung nach bisher zu zurückhaltend. Die zweite Ebene ist aber auch, wir selber müssen misstrauischer werden, wenn wir Inhalte von Plattformen nutzen. Also gerade bei Videos, bei Fotos, wo es um wirklich schlimme Geschichten geht, starke Empörung ausgelöst werden soll, muss man immer schauen, ist das wirklich wahr? Sind die renommierten Medien wie die öffentlich-rechtlichen Rundfunk, wie die großen Medienhäuser, kann man das dort auch lesen? Also muss halt auch selber immer einen Faktencheck machen, so wie man sich selber aussucht, welche Zeitung man liest, welche Fernsehprogramme man guckt, muss man das auf den sozialen Plattformen auch sehr sensibel tun. Und das ist halt beides wichtig. Wir selber müssen gut mit diesen Medien umgehen können, aber die Medienbetreiber bzw. Plattformbetreiber müssen in die Verantwortung genommen werden.
3: Sagt Niedersachsens Innenministerin Daniela Behrens von der SPD. Die Sommerferien sind ja für viele schon vorbei, bei anderen, da gehen sie so langsam zu Ende. Und das nicht nur für die meisten Schülerinnen und Schüler in Deutschland, sondern auch für Kanzler Merz und seine Regierung. Ab heute trifft sich das Bundeskabinett zur Klausur in Schloss Neuhardenberg in Brandenburg. Dort wartet eine Menge Arbeit auf die Bundesregierung. Stichwort Herbst der Reformen, diesmal aber dann offenbar richtig. Julia Meyer vom NDR hat Katrin Auer aus dem Hauptstadtstudio gefragt, was steht denn auf dem Zettel und was davon ist am dringendsten?
9: In der Tat, es ist so, dass die Regierung sich für die zweite Jahreshälfte einiges vorgenommen hat in Sachen Reformen. Da ist einmal die Rentenreform, die wurde kurz vor der Sommerpause vorgestellt. Da gab es ja allerdings auch gleich im Anschluss eine wilde Diskussion über einzelne Punkte. Also da muss man wohl noch mal eine gemeinsame Position finden. Dann ist da eine Steuerreform, die ansteht. Die soll sogar schon zum 1.1. nächstes Jahr greifen. Das soll also jetzt recht schnell gehen. Da geht es um geplante Entlastungen für kleine und mittlere Einkommen und Familien. Und das müsste eben schnell ins Parlament, damit das klappt zum Jahresanfang. Und das Thema Pflegereform steht ja auch noch auf der Tagesordnung. Da hat die noch Gesundheitsministerin Nina Wagen ganz kurz vor der Sommerpause einen Entwurf für einen möglichen Gesetzentwurf vorgestellt. Das wird aber auch schon in Teilen sehr massiv kritisiert. Also das sind drei sehr, sehr große Brocken, die die Regierung sich vorgenommen hat und die jetzt im Herbst eigentlich angegangen werden sollen.
10: Dazu kommt noch der Berg an Herausforderungen, der ist über den Sommer nicht kleiner geworden. Stichwort Hitze, Wassermangel. Welche Priorität hat das jetzt noch?
9: Ja, wenn man dem Kanzler am Samstag zugehört hat, dann könnte man meinen, das hat jetzt eine wirklich hohe Priorität. Da war er nämlich zu Gast im Waldbrandgebiet in Hürtgenwald in Nordrhein-Westfalen. Und da hat er sowas gesagt wie, Leute, schaut's euch an, das ist der Klimawandel. Also gesprochen an die Personen, die das immer noch nicht glauben wollten, hat er das gerichtet. Und wenn man das sich angehört hat, könnte man meinen, da ist jetzt einiges ins Wanken gekommen, auch aus der Sicht der Bundesregierung, die bislang ja in der Tat Klimawandel und auch Klimaanpassung nicht so ganz oben auf der Prioritätenliste hatte. Da hat der Bundesumweltminister Carsten Schneider ja vor ein, zwei Wochen noch mal so einen Anlauf gemacht, Klimaanpassung ins Grundgesetz schreiben zu lassen. Das ist allerdings auf nicht so viel Gegenliebe der CDU gestoßen. Das heißt, ob das umgesetzt werden kann, das ist mal die Frage. Wenn man aber, wie gesagt, am Samstag zugehört hat, könnte man sagen, da kommt jetzt vielleicht doch ein bisschen Tempo rein.
10: Vor dem Wochenende hatte man vom Kanzler nicht viel gehört. Da gab es auch Kritik. Was meinst du, hat Merz das geschadet oder hat ihm das eher gut getan? Gerade auch nach dieser ganzen Personalrochade vor der Sommerpause.
9: Naja, so richtig gut für seinen Ruf war das jetzt, glaube ich, nicht, dass er gute 3 Wochen tatsächlich im Urlaub war, wobei sein Regierungssprecher ja sagte, das sei gar kein Urlaub, sondern er war einfach nur nicht in Berlin. Er hat keine öffentlichen Termine wahrgenommen und das kam, glaube ich, schon vielen Leuten angesichts der massiven Dinge, die da in diesen Wochen auf uns eingeprasselt sind, von der Drohne in Leipzig über die Waldbrände und die neue Hitze. Da kam einfach so vieles zusammen, dass, glaube ich, sehr viele Leute schon den Eindruck hatten, das wäre jetzt so eine Situation, wo ein Kanzler mal 1-2 Mal sich zu Wort melden könnte, auch öffentlich. Und dass er das nicht getan hat, ich würde schon sagen, da geht er eher geschwächt aus der Sommerpause.
10: In Neu-Hardenberg kommt das Kabinett jetzt auch zum ersten Mal in der neuen Runde zusammen. Wie ist denn die Chemie zwischen den alten und neuen Ministerinnen und Ministern?
9: Ja, das wird sich tatsächlich zeigen müssen. Deswegen dürfte ein zweites großes Thema auch sein in Neu-Hardenberg Teambuilding. Da gibt es den neuen Gesundheitsminister Carsten Linnemann zum Beispiel oder Nina Wagen als neue Kanzleramtschefin. Steffen Bilger ist neuer Verkehrsminister. Und so ganz geräuschlos ist dieser Umbau des Kabinetts ja auch nicht abgelaufen, um es vorsichtig auszudrücken. Also da gibt es einige neue am Kabinettstisch. Das muss sich auch zurecht ruckeln. Auch dafür sollen die beiden Tage in Schloss Neu-Hardenberg da sein, hat der stellvertretende Regierungssprecher letzte Woche gesagt. Da wird es auch sowas geben wie gemütliches Beisammensein am Abend, um mal sich so ein bisschen zu beschnuppern und Themen, aber vielleicht auch ein bisschen was Privates auszutauschen. Also Stichwort Chemie, die wird sich bilden müssen in den nächsten 2 Tagen.
10: Diese Kabinettsklausur ist auch nicht der einzige Termin diese Woche. Was steht noch an?
9: Da wird es geben eine gemeinsame Fraktionssitzung in Münster der Unionsfraktion, also von CDU und CSU und der SPD. Und auch da gibt es neues Personal, nämlich der neue Gastgeber wird sein Thorsten Frey. Der war ja bisher Kanzleramtsminister und jetzt ist er neuer Chef der Unionsfraktion. Und als solcher wird er am Kopf des Tisches sitzen müssen in Münster, um zu schauen, was die großen Projekte der Bundesregierung und der Regierungsfraktionen nach der Sommerpause sein werden.
10: Jetzt sind es keine 2 Wochen mehr bis zur Landtagswahl in Sachsen-Anhalt. Dann stehen auch noch die Wahlen in Mecklenburg-Vorpommern und Berlin an. In Sachsen-Anhalt, da gibt sich die AfD siegessicher. Wie nervös ist die Bundesregierung?
9: Das dürfte sie doch ziemlich nervös machen, denn es gibt ja 2 mögliche Szenarien, die wahrscheinlich sind. Die eine ist, oder die im Bereich des Möglichen sind, sag ich mal. Das eine ist, dass die AfD tatsächlich eine absolute Mehrheit holt. Dann haben wir eine Art Zeitenwende, würde ich es jetzt mal sagen, denn sowas gab es noch nicht in Deutschland, dass eine AfD eine Landesregierung anführt oder sogar allein regiert. Das dürfte sehr, sehr vieles auf den Prüfstand stellen, was bislang in Berlin beschlossen wurde. Es dürfte sehr viele Auswirkungen haben, auch auf weitere Institutionen, vom Bundesrat bis zur Sicherheitskooperation. Das heißt, da stellen sich dann noch mal ganz andere Fragen. Das zweite Szenario ist aber, wenn die AfD zwar stärkste Kraft wird, aber nicht ganz so stark, dass sie eine absolute Mehrheit hat, dann stellen sich eventuell Koalitionsfragen. Die CDU hat ja immer betont, wir haben eine Brandmauer, wir werden auf keinen Fall mit der AfD kooperieren. Ob das aber durchgehalten wird nach einer entsprechenden Landtagswahl, ob die CDU Sachsen-Anhalt da auch mitmacht, Stand jetzt sieht es so aus, weiter mit einer Brandmauer. Ob das aber so durchzuhalten ist, wird man mal sehen müssen. Das heißt, da wird es einige Fragen zu besprechen geben.
3: Sagt Hauptstadtkorrespondentin Katrin Aue. In Niedersachsen gibt's auf dem Land zu wenig Hausärzte. Besonders schlecht ist die Lage im Nordwesten. Ein Beispiel ist hier die Gemeinde Asendorf im Kreis Diepholz. Dort hat die letzte Hausarztpraxis gerade geschlossen. Christina Harland.
11: Asendorf steht knapp vor der Unterversorgung, sagt die Kassenärztliche Vereinigung. Der Ort wirft ein Schlaglicht auf den Hausarztmangel im Nordwesten. Die Gemeinde gehört zum kassenärztlichen Bezirk Sieke und damit zu einer der drei Gegenden mit der schlechtesten hausärztlichen Versorgung in ganz Niedersachsen. Die gilt ab einem Grad von 75%, eine Marke, die Sulingen und das Umland von Bremerhaven schon deutlich unterschreiten. Der Bürgermeister sagt, mit der Schließung der Praxis zieht man uns im Ort den Stecker. Der Städte- und Gemeindebund sieht die Kommunen mit dem Hausarztmangel grundsätzlich unter Druck. Sein Präsident Marco Trips mahnt, Bund und Land müssten endlich Lösungen finden. Kommunen und Hausärzteverband setzen auf das geplante Primärarztsystem. Nach dem Motto erst zum Hausarzt, dann zum Facharzt, soll das die Hausärzte stärken und den Beruf attraktiver machen.
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3: Heute, vor 25 Jahren, gab es ein royales Großereignis und das mitten in Oslo. Norwegens Kronprinz Haakon heiratete die bürgerliche Mette Marit. Birgit Sagemann erinnert an diesen Tag.
12: Soldaten stehen spalier, tausende Menschen säumen die Straßen, jubeln und schwenken norwegische Flaggen, während die schwarzen Limousinen mit all den königlichen Gästen durch die Straßen zur Kirche rollen. Der Bräutigam wartet draußen auf seine Braut und führt sie selbst zum Altar. Fernsehkameras verfolgen jeden Schritt und jede Gefühlsäußerung. Die Braut wischt sich immer wieder Tränen weg.
13: Haakon, Norges Kronprinz, will du ha Mette Marit, Kjessem Høiby, som står ved din side til din hustru.
14: Ja.
13: Likeså spør jeg deg, Mette Marit Kjessem Høiby, vil du ha Haakon som står ved din side til din ektemann?
15: Ja.
12: Und damit ist Mette Marit Kjessem Høiby eine alleinerziehende Mutter mit unehelichem Sohn und will

0: dir. Wenn wir uns austauschen, fühle ich mich als ganzer Mensch. Mette Marit, ich liebe dich.
1: Mette Marit, ja, ich liebe dich.
2: Aber die Vorbehalte der Öffentlichkeit waren noch kurz vorher so groß, dass die beiden 3 Tage vor der Hochzeit in die Offensive gehen und eine Pressekonferenz geben, bei der Mette Marit unter Tränen sagt:
3: Ich habe ziemlich ausschweifend gelebt. Ich habe Grenzen überschritten. Ich kann die Zeit nicht zurückdrehen, auch wenn ich mir das wünsche.
2: Der Plan geht auf. Der schönen jungen Frau fliegen die Herzen zu. Am Hochzeitstag sind alle Vorbehalte vergessen. Die Norweger jubeln dem glücklichen Paar zu, als es zusammen mit dem 4-jährigen Marius vom Balkon des Schlosses winkt. Sohn Marius bekommt 2 Halbgeschwister. Lange Zeit scheint die royale Patchwork-Familie zu funktionieren. Aber inzwischen hat das Bild deutliche Risse bekommen. Mette Marit hatte jahrelang engen Kontakt zu dem verurteilten Sexualstraftäter Jeffrey Epstein. Erst als der öffentliche Druck immer größer wird, äußert sie sich dazu.
3: Natürlich wünschte ich, ich hätte ihn nie getroffen. Gleichzeitig ist es mir wichtig, die Verantwortung dafür zu übernehmen, dass ich seinen Hintergrund nicht gründlicher überprüft habe und dafür, dass ich mich so sehr habe manipulieren und täuschen lassen.
2: Nicht die einzigen Negativschlagzeilen, denn Marius ist inzwischen wegen Vergewaltigung verurteilt worden. Dazu kommen massive gesundheitliche Probleme von Mette Marit. Sie hat vor wenigen Wochen eine neue Lunge transplantiert bekommen. Die Silberhochzeit wird auch deshalb nicht groß gefeiert. Anders als am 25. August 2001, als Håkon und Mette Marit geheiratet haben. Das war heute vor 25 Jahren.
4: Der Stichtag war das von Birgit Sagemann.
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6: Mit Martin Roschitz und mit hochdramatischen Erstrundenduellen im DFB-Pokal. Klein gegen Groß, Viertligist Hallischer FC gegen Bundesligist FC Schalke. Am Ende konnte sich der Favorit durchsetzen mit 5:2 nach Verlängerung. Jens Lampe.
7: 98. Minute, da begann der FC Schalke 04 dann richtig ernst zu machen. Süller aus Nahdistanz zur 3:2-Führung. Dann 7 Minuten später, noch vor dem Seitenwechsel der letzten Halbzeit in der Verlängerung, 105. Adamu 2:4 und Chico machte in der 117. Minute dann endgültig den Deckel drauf für die Schalker. Es war sein 2. Tor. Halle verabschiedet sich nach einem starken und respektablen, couragierten Auftritt aus der ersten Runde des DFB-Pokals und verliert gegen Schalke 2:5.
6: Und noch so ein Duell, klein gegen groß. Viertligist Alt-Glienicke gegen den Bundesliga-Absteiger VfL Wolfsburg. Der haushohe Favorit aus Niedersachsen wankte bedenklich, aber fiel nicht und gewann mit 6:5 im Elfmeterschießen. Lars Becker.
8: Nach einem irren Fußballspiel steht der VfL Wolfsburg mit ordentlich Dusel in der 2. Runde des DFB-Pokals. Die Mannschaft von Tobias Strobel geriet 3-mal in Rückstand, 2-mal in der regulären Spielzeit und 1-mal in der Verlängerung. 2-mal der Ausgleich durch den eingewechselten Kapitän Maxi Arnold, 1-mal mit einem 25-Meter-Kracher an den Innenpfosten und dann mit einem fantastischen 18-Meter-Freistoß. Arnold aber auch mit dem Patzer zum 2:3. Wahl kurz vor Ende der Verlängerung mit dem 3:3. Es ging ins Elfmeterschießen. Auch das ging in die Verlängerung. An den entscheidenden Elfmeter zum 6:5 im Elfmeterschießen. Dann verwandelt von Kilian Fischer, einer der Männer des Abends, nach einem fetten Patzer in der regulären Spielzeit. Jakub Zielinski, der junge Torwart aus Polen, mit 2 gehaltenen Elfmetern.
6: Große Schwierigkeiten hatte auch der erste FC Köln, der beim Drittligisten Würzburg ebenfalls in Rückstand geriet, sich aber am Ende mit 2:1 durchsetzen konnte. Oliver Tubenauer.
9: Ohne jeglichen Glanz übersteht der 1. FC Köln die erste Runde. Die eine oder andere Chance gab es in der ersten Halbzeit für den Bundesligisten schon. Das Tor machten aber die Würzburger Kickers, als die Kölner Hintermannschaft eine Flanke durch den eigenen Strafraum segeln ließ und auch nicht auf David Abrangao achtete, der den Ball in der 18. Minute mit dem Kopf über die Linie buxierte. Völlig harmlos präsentierte sich der FC nach der Pause. Das 1:1 durch Isak Johannesson fiel praktisch aus dem Nichts, als El Mala einen Einwurf schnell ausführte und der Isländer die Weiterleitung von Aache ebenfalls schnell verwertete. Johannesson war es auch, der in der 77. Minute den 2. Kölner Treffer mit einem schönen Schuss ins linke untere Eck erzielte. Dass dieser Treffer der Siegtreffer war, verdanken die Kölner dem Würzburger Pech, denn in der Nachspielzeit traf Liam Omore nur den Kölner Pfosten.
6: Hauptsache weiterkommen, heißt es ja immer im DFB-Pokal für einen Bundesliga-Verein, wenn er in der ersten Runde irgendwo bei einem sogenannten kleinen Verein antreten muss. Der HSV hat genau das gemacht, 3:0 in Ferl gewonnen, Lars Pegelow und dabei sogar einen Uwe Seeler-Rekord gebrochen.

0: Wie das?
1: Ja, das hat vor allem der 16 Jahre alte Luis Lemke gemacht. Er kommt aus dem HSV-Nachwuchs und hat gestern in Verl sein erstes Profitor geschossen. Und bei seinem Debüttreffer ist er jetzt etwa 11 Monate jünger gewesen als der bisherige Jüngste. Und das war uns Uwe 1954. Luis Lemke wird beim HSV von Kapitän Nikolai Remberg an die Hand genommen.
2: Ja, mich freut's für ihn. Ich habe ihn vor ein paar Wochen in den Medien ein bisschen gepusht, weil ich einfach gesehen habe, dass der Junge richtig ackert. Er hat ungemeines Potenzial. Ich hoffe, er lässt sich heute ein bisschen feiern.
1: Luis Lemke, also ein Matchwinner des HSV. Der zweite, das war Doppeltorschütze Albert Grünbeck. Die beiden haben dafür gesorgt, dass der HSV nach einer anfangs bescheidenen Leistung doch jubeln konnte über den Einzug in die zweite Pokalrunde.
0: Am 1. und 2. September tragen auch Bayern und Dortmund ihre Erstrundenspiele im DFB-Pokal aus. Dortmund spielt im Hamburger Volksparkstadion gegen den Fünftligisten HEBC und die Bayern beim Zweitliga-Aufsteiger VfL Osnabrück.
3: Der Sport hier in der ARD. Die Infonacht war das mit Martin Roschitz.
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3: Wir schauen ja hier in der ARD-Infonacht oft, was in Gerichtssälen passiert, egal ob das jetzt Gerichte sind, die Trumps Zölle stoppen oder auch Kriminalfälle bei uns hier in Deutschland. Aber was passiert dort eigentlich in diesen Gerichten, auch oft hinter verschlossenen Türen? Das versucht die Justiz jetzt genauer zu erklären, oft auch in sozialen Medien. Das hat Vor- und Nachteile. Welche genau, hören wir gleich nach den Nachrichten hier in der ARD-Infonacht.

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1: 3.30 Uhr mit Olaf Knapp. Die USA wollen den Druck auf den Iran erhöhen. Finanzminister Bessent hat gravierende Sanktionen angekündigt, er ließ aber offen, wie genau die Maßnahmen und der Zeitplan dafür aussehen. Aus Washington, Anne Schneider.
2: Mit der Kampagne Operation Economic Outcast wollen die USA die wirtschaftlichen und finanziellen Verbindungen des Landes weltweit kappen und Einnahmequellen des Regimes austrocknen. Nach Angaben der US-Regierung kann künftig nahezu jede wirtschaftliche Zusammenarbeit mit dem Iran US-Sanktionen nach sich ziehen. Gleichzeitig erhöht US-Präsident Donald Trump den politischen Druck auf andere Staaten. Laut Bessent telefoniert er mit Staats- und Regierungschefs weltweit und fordert sie auf, ihre Beziehungen zum Iran einzuschränken oder zu beenden.
1: Die EU hat der Ukraine neue Milliardenhilfen zugesagt. Laut EU-Kommission sind mehr als 6 Milliarden Euro genehmigt worden für Flugabwehr, Raketen, Munition und Radaranlagen. Damit solle die Ukraine sich besser gegen die verschärften russischen Angriffe verteidigen können. Die Ukraine hat gestern den 35. Jahrestag ihrer Unabhängigkeit von der Sowjetunion gefeiert. An der zentralen Veranstaltung in Kiew nahmen auch zahlreiche ausländische Staatsgäste teil. Kurz vor einer Reihe von Betriebsversammlungen beim kriselnden Volkswagen-Konzern hat Niedersachsens Ministerpräsident Lies das Werk in Hannover besucht. Anschließend sagte der SPD-Politiker, die Autoindustrie stehe vor schwierigen Herausforderungen. Aus der NDR-Nachrichtenredaktion Janine Artist.
3: Deutschland sei etwa bei den Energiekosten nicht wettbewerbsfähig, so Lies. Dazu komme die Konkurrenz durch chinesische Autobauer. Die EU habe mit Zöllen auf E-Autos aus China eine Lösung gefunden, die zu einer fairen Wettbewerbssituation führe, sagte der Ministerpräsident. Er forderte das gleiche Vorgehen bei Hybridautos. VW-Betriebsratschefin Cavallo sagte in Hannover, betriebsbedingte Kündigungen seien ausgeschlossen. Veränderungen müssten sozialverträglich stattfinden. Auch Werksschließungen seien keine Option.
1: In Südfrankreich hat ein Tornado etliche Haushalte vom Strom abgeschnitten. In der Präfektur Aude am Ausläufer der Pyrenäen wurden 26 Menschen verletzt und insgesamt 100 Häuser getroffen, hieß es von den Behörden. 2800 Haushalte waren ohne Strom, mehrere Straßen wegen herabgestürzter Äste gesperrt. Aufgrund der Unwetter kam es auch zu Störungen im Flugverkehr. Davon betroffen waren etwa Nizza, Bordeaux und Marseille, aber auch die Flughäfen in Paris. Das Wetter in Deutschland. Am Tage im Norden und Osten länger trocken. Von Südwesten bis zur Mitte Schauer, vereinzelt Gewitter, Höchstwerte 18 Grad in der Eifel bis 28 Grad am Oberrhein. Und am Mittwoch gebietsweise Schauer und Gewitter, im Nordosten heiter, 21 bis 30 Grad. Das waren die Nachrichten.
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4: Und auf den Straßen tut sich jetzt doch ein bisschen was. Die A1 Bremen Richtung Osnabrück ist zwischen Großibner und Wildeshausen Nord nach einem Unfall gesperrt. A2 Hannover Richtung Berlin im Kreuz Hannover Ost ist die Überleitung zur A7 Richtung Kassel wegen eines Schwertransportes gesperrt. Die Umleitung führt über die A2 bis Lehrte. Die A71 Suhl Richtung Erfurt ist zwischen Stadt Ilm und Arnstadt Süd wegen Wartungsarbeiten im Tunnel Behringen bis ca. 6 Uhr gesperrt. Umgeleitet wird über die U69 und noch einmal die A71 Erfurt Richtung Suhl. Hier ist die Autobahn zwischen Gräfenroda und Oberhof nach Auslösung der Höhenkontrolle in einem Tunnel gesperrt. Wenn Sie unterwegs sind, eine gute und sichere Fahrt Ihnen.
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4: Mit Christopher Gaube kommen Sie mit uns gut durch die Nacht. Mit Gerichten haben die allermeisten von uns ja nicht gerade regelmäßig zu tun, Gott sei Dank. Aber wir hören ständig von der Arbeit der Gerichte. Bei der Verhandlung großer Kriminalfälle oder auch bei wichtigen Entscheidungen der Bundesgerichte. Aber wie arbeiten die Organe der Rechtsprechung eigentlich? Was passiert hinter den oft verschlossenen Türen? Die Justiz selbst will dafür Durchblick sorgen, ihre Arbeit und den Rechtsstaat besser erklären, zum Beispiel an Tagen der offenen Tür, aber auch immer mehr über soziale Medien. Wie das funktioniert und welche Probleme das auch mit sich bringt, darum geht es jetzt im Podcast Die Justizreporterin mit Alexandra Tadei und Fabian Töpel.
5: Was relativ neu ist, ist, dass die Justiz selbst, also die Gerichte und andere Institutionen auf Social Media aktiv sind. Und das wird auch aktiv gefördert inzwischen von den Justizministerien der Länder. Und darüber wollen wir jetzt auch mit jemandem sprechen, der genau für diese Öffentlichkeit der Justiz auf Social Media mitverantwortlich ist. Er ist Richter am Landesverfassungsgericht Schleswig-Holstein und Vorsitzender Richter am Landgericht Lübeck. Dr. Marc Petit. Hallo, Herr Petit.
6: Hallo.
5: Herr Petit, neben Ihrer Tätigkeit als Richter leiten Sie ja auch die zentrale Online-Redaktion der Justiz Schleswig-Holstein. Wie kam es denn eigentlich dazu? Wie haben Sie damit angefangen?
6: Der Grundstein wurde so vor circa 5 Jahren gelegt. Da hatten wir einen ganz konkreten Anlass. Es gab ein Amtsgericht hier im Bezirk unten im Süden. Das hat einen strafrechtliches Urteil gesprochen. Das wurde dann sehr stark verzerrt in den sozialen Medien wiedergegeben. Also von so einem offenkundig einen Troll, der da Stimmung machen wollte. Also wirklich sehr verzerrt wiedergegeben. Und die Kollegen aus dem Amtsgericht haben uns dann angerufen und gesagt, hier tobt ein absoluter Shitstorm. Wir kriegen Drohbriefe. Das Ganze geht in den sozialen Medien total steil. Was sollen wir machen? Ich war damals Personalreferent, also rechte Hand vom Präsidenten sozusagen. Und wir stellten fest, dass wir komplett blank waren. Also wir wussten nicht, was wir machen sollten. Wir waren noch nicht mehr in der Lage, sag ich mal, die Lage zu sichten, weil wir waren halt nicht präsent auf irgendwelchen sozialen Medien. Wir sind dann zu Geschäftsstellen gegangen und haben gesagt, so, ja, hat hier jemand Insta? Können wir mal auf Ihrem Handy gucken, was da los ist? Und danach habe ich gesagt, das kann ja nicht sein. Also, dass man als Justiz sozusagen auf so einem wichtigen Feld komplett blind und handlungsunfähig ist, da müssen wir was tun. Und das war sozusagen der Startschuss, die Initialzündung, sage ich mal, wo wir gesehen haben, da ist Handlungsbedarf. Und dann haben wir ein Pilotprojekt in Lübeck gestartet, hatten den Auftrag mal zu gucken, was kann Justiz auf Social Media machen. Und so entwickelte sich das dann. Inzwischen vertreten wir eben die Justiz im ganzen Bundesland.
7: Sie haben ja gerade gesagt, dass die verzerrte Darstellung von Urteilen Sie dazu bewogen hat, anzufangen mit der Social-Media-Arbeit. Welche anderen Ziele verfolgen Sie denn damit, dass Sie jetzt mit der Justiz auf Social-Media unterwegs sind? Und vielleicht auch, warum ist es jetzt gerade so wichtig? Früher haben ja die Gerichte auch nicht selbst in Zeitungen oder in Fernsehen Urteilen erklärt.
6: Es gibt ja inzwischen mehrere Gerichte, die in sozialen Medien tätig sind. Die Ziele, die da verfolgt werden, sind manchmal so ein bisschen unterschiedlich. Relativ viele kommen sozusagen von der Nachwuchsgewinnung. Die sind dann auf Insta unterwegs, um Nachwuchsgewinnung zu machen. Wir kommen tatsächlich aus diesem ursprünglichen Impuls heraus. Also der Wert wird sozusagen verzerrt über Inhalte berichtet. Und deswegen haben wir den Kernauftrag, dazu beizutragen, dass die Bevölkerung Vertrauen in die Arbeit der Justiz haben kann. Also der Oberbegriff bei uns ist tatsächlich Vertrauensbildung. Deswegen haben wir schon tatsächlich den Auftrag, einerseits eben proaktiv über die Arbeit der Gerichte zu informieren, aber eben auch in der Krise sozusagen Sachen richtig zu stellen. Das ist bei uns der Fokus.
5: Dann wäre für mich nochmal die Frage auch, wie funktioniert das jetzt konkret? Also Sie haben eine Reihe von Entscheidungen auf dem Tisch, die in dieser Woche entschieden worden sind. Wie trifft man da die Auswahl? Haben Sie da ein Gefühl für, was möglicherweise auf Social Media besonders interessant ist? Oder bekommen Sie Nachrichten und reagieren dann darauf, was Sie kommunizieren? Nehmen Sie uns da mal einfach in die konkrete Arbeit mit.
6: Die Frage haben wir uns auch am Anfang immer stärker gestellt, also quasi, woher kriegen wir eigentlich unser Material? Und da stellen wir fest, haben wir eine ganz spannende Lernkurve gemacht. Wir kamen sozusagen eher aus dieser, sag ich, wir nennen es immer so, dieser Binnensicht. Ja? Ich sichte als sozusagen Redakteur, der zuständig ist, in meinem Fall zum Beispiel eher für den Bezirk eben Lübeck, was ist hier gerade los, was für Entscheidungen werden gerade gefällt, die für ein größeres Publikum von Interesse sind. Also ich gucke bei mir sozusagen im Laden, was ist da los und schaue dann nach, das könnte interessant sein für mehrere Leute, hat einen generell ein höheres Interesse. Darüber berichten wir jetzt. Und wir kommen aber zunehmend davon weg, dass wir diese Binnenschau sozusagen zum Maßstab machen und kommen mehr dahin, dass wir uns umgucken, was ist ohnehin in den sozialen Medien, was wird da gerade diskutiert. Also ganz praktisch, wir haben jeden Tag Kollegen am Start aus dem Team, die einfach die Aufgabe haben, sich mal umzugucken. Die gehen mit Stichwortsuche da rein, man gibt ja auch andere Methoden, und schauen, was wird da draußen ohnehin gerade diskutiert und gehen dann in die Reaktion und gehen in den Dialog und informieren uns und sagen, aha, da wird gerade ein Urteil aus Husum, vom Amtsgericht Husum diskutiert, hatten wir gar nicht auf dem Schirm. Und dann stellen wir fest, da ist teilweise Unkenntnis, die Leute verstehen nicht, warum schon wieder Bewährungsstrafe vergeben wurde und gehen dann in den Dialog, erklären, wie das mit der Bewährungsstrafe funktioniert und lassen uns sozusagen davon leiten, was tatsächlich Thema ist. Und das ist, glaube ich, also ein mindestens genauso wertvoller Weg, wie dieses aus der eigenen Logik herauszusenden. Weil man eben daran anknüpft, was die Leute tatsächlich da draußen interessiert.
5: Aber es geht dann um Themen, die an Gerichten, für die sie zuständig sind, besprochen werden. Also es geht nicht um allgemeine politische oder Justizthemen, oder doch?
6: Genau, also wir achten immer sehr darauf, dass wir den Schleswig-Holstein-Fokus nicht verlieren. Wir berichten oder wir gehen in den Dialog über aktuelle Entscheidungen aus dem Land Schleswig-Holstein, aus den Gerichten, für die wir zuständig sind.
7: Aber genau solche Themen wie auch das Community Management sind ja Themen, die auch die anderen Gerichte in ganz Deutschland, die jetzt auf Social Media vertreten sind, beschäftigen. Sind Sie denn da im Austausch untereinander? Weil momentan wirkt es ja noch so, als macht da jedes Bundesland oder vielleicht sogar jedes Gericht eher sein eigenes Ding.
6: Also ich glaube, wenn wir uns erstmal Schleswig-Holstein angucken, da sind wir, glaube ich, schon relativ weit vorne, weil eben wir gerade daraus rausgewachsen sind, dass hier jedes Gericht sein Ding macht. Also das ist auch so meine Erfahrung jetzt nach den letzten 5 Jahren. Das ist schon ziemlich anspruchsvoll, Social-Media-Kanäle gut zu bespielen. Da braucht man ziemlich viel Know-how, was im Juristen auch nicht angeboren ist. Und deswegen haben wir das eben zentriert. Ein Team, was für das ganze Land zuständig ist. Da sind, glaube ich, viele andere Bundesländer noch nicht angekommen. Wir stehen auch im Austausch mit Verantwortlichen aus anderen Bundesländern, wo da schon Aktionen stattfinden. Es gibt ein ganz, ganz aktives Team in Baden-Württemberg zum Beispiel oder Frankfurt, Düsseldorf. Mit denen stehen wir auch im Austausch und versuchen so ein bisschen, das beginnt gerade, dass wir da uns vernetzen.
5: Wie ist da so das Feedback aus der Richterschaft? Also so finden die das gut, dass sie da quasi auch Unterstützung bekommen, dass ihre Urteile dann nochmal andere, also Zielgruppen nochmal erklärt werden, jüngeren Zielgruppen vor allen Dingen? Oder ist da auch eine große Skepsis?
6: Wir hatten am Anfang selber so ein bisschen Angst davor, wie das Feedback ist, eben und auch vor der Skepsis, ne, dass also das da heißt, also was machen die denn da? Das Feedback ist aber, also wir haben eine sehr große Unterstützung von den Hausleitungen, die, glaube ich, natürlich auch naturgemäß das mehr im Auge haben, ne, das Thema Vertrauen in Justiz, Außendarstellung und so. Und dadurch, dass wir eben auch in der Krise zur Verfügung stehen den Leuten, also es werden ja auch immer mehr Kollegen auch namentlich angegriffen in verschiedenen Foren, ihre Entscheidungen falsch dargestellt. Und die Kollegen merken dann eben, dass es sinnvoll ist, dass sich da eine Stelle drum kümmert und auch zur Seite steht und auch berät. Und das fördert meines Erachtens sehr stark diese interne Akzeptanz. Also von dem her ist das, natürlich gibt es immer Skepsis.
5: Wie ist das denn konkret, wenn jetzt so ein Richter oder eine Richterin da in den Fokus gerät und vielleicht auch ja persönlich online zumindest gestalkt wird, vielleicht auch irgendwie ja ein Shitstorm gegen diese Person dann öffentlich wird? Also so abgesehen davon, dass sie vielleicht auf ihrem Kanal nochmal das Urteil nochmal richtig erklären, gibt es da andere Möglichkeiten, diese Richterinnen und Richter dann auch zu schützen oder sie zu beraten, psychologisch zu beraten oder so?
6: Also wir, wenn wir eingeschaltet werden, dann sichten wir erstmal die Lage. Wir haben auch einen Handlungsleitfaden erarbeitet, den wir ständig erweitern und beraten dann erstmal die Kollegen über die Handlungsmöglichkeiten. Und das hängt dann halt sehr, sehr vom Einzelfall ab. Es gibt natürlich jetzt zum Beispiel den Fall jetzt hier mit dem Hund, mit dem Pudel. Wenn das sehr kontrovers und also kontrovers, das klingt immer alles so fein, ne? Also da liest man also gröbste Kritik, sehr grobschlächtiger Natur, das kann man ja nicht verhindern. Also sozusagen, da sagen wir auch, das ist Artikel 5, das ist Meinungsfreiheit, das liest sich jetzt alles aus Gerichtssicht nicht schön und es ist teilweise auch falsch und es ist verzerrend, aber das ist alles Artikel 5 gedeckt, da können wir nichts machen, außer Informationen anbieten, Dialog anbieten. Es gibt aber auch Fälle, da passieren Sachen, die sind schlichtweg rechtswidrig. Also zum Beispiel, wenn in einer mündlichen Verhandlung heimlich mit dem Handy aufgezeichnet wird. Und das Ganze findet sich dann plötzlich auf YouTube wieder. Das ist dann ganz klar strafbar. Und da gehen wir dann auch in die Beratung und sagen, da kann man Löschung bei YouTube beantragen. Das sind Rechtsbrüche. Und beraten dann die Kollegen dahingehend, was man da machen kann. Und soweit wir es können, gehen wir dann auch in Kontakt mit den Kanälen und sagen, hier ist ein klarer Rechtsbruch, bitte entfernt das. Und das funktioniert dann im Einzelfall auch ganz gut. Wir hatten neulich auch einen Fall, da wurden Bilder von Wachtmeistern per KI modifiziert. Und die Kollegen fanden sich dann mit KI-modifizierten Gesichtern wieder. Das verstößt gegen Persönlichkeitsrechte. Da kann man dann auch entsprechend dann wirklich vorgehen und sagen, bitte nehmt das runter. In dem Fall haben wir zum Beispiel die Kanalbetreiber angeschrieben und haben gesagt, bei euch ist ja mit der Anonymisierung irgendwas schiefgegangen mit der KI. Also ihr könnt nicht unsere Wachtmeister entstellen. Und die waren dann auch sehr einsichtig. Die haben es dann auch freiwillig korrigiert. Also die Handlungsoptionen sind oft größer, als man denkt. Aber wie gesagt, bei allem gehen wir schon auch oft in den Dialog und sagen den Kollegen, das ist jetzt nicht schön, aber das ist Artikel 5. Meinungsfreiheit ist heilig, da können wir nichts machen, außer eben den Dialog anbieten.
5: Jetzt haben Sie mehrfach schon davon gesprochen, dass Sie in den Dialog treten. Also viele Gerichte hier in Karlsruhe haben auch schon mit Social Media teilweise experimentiert. Der BGH war auf Twitter, das Bundesverfassungsgericht war eine Zeit lang mal auf Instagram. Die haben das dann teilweise wieder aufgehört. Aber da war es zum Beispiel auch so, dass es diesen Dialog eigentlich nicht gab, sondern man also diese Gerichte quasi was gepostet haben, aber die Kommentarfunktion ausgeschaltet war, weil das einfach, ja, da wahrscheinlich eine große Angst bestand, dass da zu viel Feedback oder das falsche Feedback kommt und man das Ganze doch da auch, ja, auch lesen und möglicherweise auch löschen muss. Wie aufwendig ist denn dieser Dialog? Also würden Sie dazu raten, dass Gerichte mehr in den Dialog treten?
6: Wir kamen auch daher, als wir angefangen haben, haben wir uns auch am Anfang so ein bisschen beraten lassen, ne, von so Menschen, die sich mit Social Media ein bisschen mehr auskannten als wir damals. Und da war auch unsere Frage, ja, können wir die nicht irgendwie deaktivieren oder sollten wir die deaktivieren? Und die haben uns damals angeguckt wie ein U-Boot, also mit so großen Augen, haben gesagt, wie jetzt die Kommentarfunktion deaktivieren? Social Media ist Dialog. Der Sinn von Social Media ist ja gerade dieses Dialogische, dass man nicht nur sendet, sondern eben auch dann die Reaktion wahrnimmt und auf die Reaktion dann wieder reagiert. Das ist, darum geht's. Deswegen heißt das Ding ja auch soziale Medien. Deswegen sind wir inzwischen dabei, dass wir sagen, also nicht nur wir ertragen das, sondern darum geht's. Also wir haben schon die Linie sozusagen im Normalbetrieb, wenn jemand uns auf Mastodon oder auf LinkedIn irgendwie reagiert auf das, was wir tun, dann kriegt er eine Antwort. Das ist natürlich unter Shitstorm-Bedingungen dann irgendwie nicht mehr durchzuhalten. Neulich hatten wir 600 Kommentare unter einem Beitrag. Da kann man es dann nicht mehr individuell machen. Da muss man dann sozusagen mit einem Folgepost reagieren oder so. Aber also ja, darum geht es uns. Und wenn man das Ganze sozusagen eine Ebene höher aus dem Anekdotischen rausnimmt, wenn man sich so, sag ich mal, durchliest, es gibt da dann schöne Studien zu, wie heutzutage Vertrauensbildung funktioniert, dann ist das halt eins der Kernelemente. Sozusagen früher haben die Leute Justiz einfach vertraut, weil es halt Justiz war und ein Richter und schwarze Robe und dann war das Vertrauen da. Und so funktioniert aber Vertrauensaufbau heutzutage kaum noch. Und wenn man sich dann guckt, wie funktioniert Vertrauensaufbau heutzutage, dann ist es eben Transparenz, klar machen, was machen wir, warum machen wir es, wie machen wir es und Dialog. Ansprechbar sein, auf Fragen auch reagieren, nicht mauern, gerne auch mal. Also man kann auch offenlegen, dass man etwas gerade nicht weiß. Auch das wird honoriert. Auch nicht immer die Annahme haben, man könnte den anderen umstimmen. Also ich fand das ganz interessant, bei dem Fall mit dem Pudel haben wir das gemacht. Wir sind auf die ganzen Antworten eingegangen, haben dann nochmal einen Folgepost abgesetzt, den wir tatsächlich auch so geframed hatten, dass wir gesagt haben, wir sehen eure Wut. Ja? Wir lesen eure ganzen Kommentare, wir lesen jeden einzelnen Kommentar, wir nehmen viel Unverständnis wahr und viel Wut und es ist auch okay. Und wir versuchen jetzt nochmal, die wichtigsten Fragen, die wir immer wieder gesehen haben, zu antworten und dann kamen so ein paar Bullet Points. Und darauf hatten wir eine viel positivere Resonanz als vorher. Wir hatten auch in so Tierschützerforen plötzlich so Rückmeldungen. Ich finde das Urteil immer noch unmöglich, aber ich finde es großartig, dass ihr mit uns sprecht. Und von einer kam auch, ich finde das Urteil immer noch nicht gut, aber danke, dass ihr antwortet. Ich habe eure Antwort auch nochmal sozusagen in unsere Gruppe reingeteilt. Und so funktioniert ja soziale Medien. Ne? Da hat man ja diesen Multiplikationseffekt. Und ich glaube, das war für uns wieder so ein Augenöffner letzte Woche, wo wir gesagt haben, ja, man muss vielleicht nicht mit jedem Urteil überzeugen, aber allein schon die Tatsache, dass man zur Verfügung steht und weiter im Dialog bleibt, schafft Vertrauen. Und das ist ja eigentlich unser Oberziel. Ja, deswegen, ja, also auf jeden Fall, ja, Kommentarfunktion deaktivieren ist sicher nicht richtig. Und man kann das stemmen. Wir sind auch nicht ein Riesenteam. Also wir sind ein sehr kleines Team, wenn man das sozusagen in Arbeitskraftanteilen umrechnet. Und das ist ohne weiteres möglich, diesen dialogischen Formen und die Kommentare zu managen. Also es ist jetzt nicht ein Hexenwerk.
5: Jetzt ist Social Media aus meiner Erfahrung auch etwas, was sehr persönlich ist oder wo es sehr viel auch über Persönlichkeiten funktioniert, dass man denen folgt, zu denen halt ein besonderes Verhältnis aufbaut und denen vertraut und andererseits Institutionen oder größere Medienmarken zum Beispiel halt nicht diese Strahlkraft haben, die einzelne Personen haben. Ist das auch etwas, was Sie beobachten, dass da vielleicht der ein oder andere Richter vor der Kamera besonders gut funktioniert oder dass es manchmal schwieriger ist, als quasi große Institutionen zu sprechen, die dann ja doch anders agiert als jetzt eine Einzelperson?
6: Ja, also die Problematik, die gibt es in der Tat. Die gibt es einmal, sage ich mal, eingebaut in den Algorithmen leider von den entsprechenden Plattformen. Also wenn man sich die entsprechenden Fortbildungen anguckt, dann ist auch immer wieder die Rede davon, dass einfach die Reichweiten von institutionellen Accounts schon mal algorithmusbasiert niedriger sind, als wenn ich dieselben Content als Privatperson senden würde. Das ist ein Problem, mit dem muss man umgehen. Wir versuchen dem zu begegnen, indem wir bei der Themenauswahl bewusst uns das immer wieder vor Augen halten. Also wenn ich neue Teammitglieder habe, dann sage ich denen immer, es gibt drei Möglichkeiten, wie ihr zu Themen kommt. Entweder ihr findet intern, was ich gesagt habe, ihr findet intern was, wo ihr denkt, das ist jetzt wirklich relevant für viele Menschen. Oder wir finden extern etwas, wo wir merken, ne, was ich erzählt habe, da tobt ohnehin gerade der Bär, da müssen wir rein. Und die dritte Sache ist, sei radikal subjektiv, weil eben Authentizität wahnsinnig wichtig ist auf Social Media. Wenn einer von uns irgendwas in seinem Alltag erlebt, eine Verhandlung, irgendeinen Vergleich, wo er gesagt hat, boah, das hat mal richtig gut funktioniert, darüber könnte ich was erzählen, dann ist das ein valides Thema für uns als Redaktion, weil man dem später geschriebenen Beitrag merkt man auf irgendwie magische Weise an, ob derjenige, sage ich mal so aus einer pflichtbewussten Haltung heraus, jetzt muss ich mal was machen, geschrieben hat, oder ob der als Person wirklich was sagen wollte. Also wir ermutigen die Leute tatsächlich sozusagen authentisch auch aus einer sehr subjektiven Warte heraus Themen zu suchen und setzen dann drauf, wir sind insgesamt, ich glaube inzwischen so 12 Leute, alle nur mit einem ganz kleinen Anteil. Ne? Wir arbeiten alle hauptsächlich als Richter, aber eben mit einem ganz kleinen Anteil eben auch in der Social Media Redaktion. Und in der Mischung entsteht dann ein buntes Bild von Justiz. Ne? Wenn ich sozusagen aus meiner Praxis als Zivilist was erzähle, wo ich denke, oh, das ist eine interessante Sache, könnte viele Leute interessieren und der Kollege aus dem Strafrecht, dann entsteht auch ein buntes Bild und man hat aber dann dieses Authentische mehr mit drin.
7: Jetzt haben Sie ja gerade gesagt, dass Sie ermutigen, dass man subjektiv sein soll bei der Auswahl der Themen. Gibt es da nicht dann auch die Gefahr, dass quasi durch die Auswahl von bestimmten Entscheidungen schon eine Art Framing entsteht, dass man jetzt sagt, okay, die Justiz in Schleswig-Holstein behandelt bestimmte Themen genauso oder diese Themen sind den Richtern wohl wichtiger als andere Themen?
6: Ja, die Gefahr besteht, ne? Weil sozusagen jede Form von Auswahl ist natürlich eine Auswahl. So, jemand anders würde eine andere Auswahl treffen. Wir versuchen natürlich der Gefahr zu begegnen. Wir haben ein Vier-Augen-Prinzip. Wir haben immer wieder Runden, wo wir nochmal so zu uns selber Feedback geben. Gehen wir gerade in die richtige Richtung? Oder wird es eben, ist das hier manipulativ, ne, was wir machen, weil wir gewisse Themen nicht anfassen? Oder andere schon oder so? Also einmal kann man dagegen steuern, indem man sich der Gefahr bewusst ist und das auch zum Thema macht. Was wir auch machen, ist, dass wir eigentlich, wenn wir eine Entscheidung besprechen, ein Urteil irgendwie zum Thema machen, dass wir die immer im Volltext versuchen zu verlinken, wenn es irgendwie möglich ist. Im Strafrecht manchmal schwierig, weil die Entscheidung noch nicht geschrieben ist, aber sozusagen grundsätzlich ist das Credo immer im Volltext verlinken, damit eben die Leute sich auch selber ein Bild machen können und sagen können, hey, da, und das passiert auch, manchmal wird es auch tatsächlich diskutiert, ne, aber sozusagen die Leute ermächtigen zu sagen, sag mal, das Framing, was ihr jetzt da sozusagen im Text gesetzt habt, das finde ich in der Entscheidung aber nicht wieder. Also auch da haben wir so einen Korrekturmechanismus. Und dann, wir hatten mal eine tolle Veranstaltung zusammen mit der Uni, wo uns Studierenden Rückmeldungen gegeben haben. Also wir haben sozusagen uns einen Versuch, wir haben denen gesagt, was wir machen, haben denen das gezeigt. Da hatten die 2 Wochen, sich das auch nochmal im Live anzugucken. Und dann sollten die uns eine Rückmeldung geben. Das waren eben medienschaffende Studierende, ne, wie die das so finden. Und da hat ein Team, fand ich was sehr Kluges gesagt, die haben so eine Folie gemacht mit 7 Bullet Points. Folgende Risiken sehen wir, wenn Justiz auf Social Media ist. Und da kam auch dieses Thema, natürlich gibt es immer das Risiko, dass man allein durch die Auswahl ja schon irgendwie auswählt halt. Und dann haben sie aber eine 2. Folie gemacht und haben gesagt, folgende Risiken gibt es, wenn Justiz nicht auf Social Media ist. Und da gibt es halt auch wahnsinnig viele Risiken. Das Hauptrisiko ist, dass man natürlich, wenn man gar nichts macht, das Framing irgendwelchen anderen Leuten komplett überlässt. Also sozusagen, dann findet ja gar keine Richtigstellung zum Beispiel statt, wenn jemand einfach falsche Informationen über Urteile, vielleicht auch in böser Absicht, durch die Welt schickt. Und deswegen würde ich sagen, ja, das Risiko gibt es. Wenn man nichts tut, gibt es auch ein Risiko. Alles veröffentlichen können wir nicht. Also das Risiko müssen wir irgendwie einkaufen. Wir können nur gucken, dass wir es so klein wie möglich halten. Durch Feedbackschleifen und intern, eben aber auch extern. Es gibt ja das Schöne ja an Social Media, man kriegt ja wahnsinnig viel externes Feedback. Wenn wir jetzt anfangen würden, eine Entscheidung komplett verzerrt darzustellen, glaube ich nicht, dass das lange gut gehen würde. Das würde uns dann um die Ohren fliegen, zu Recht. Und so haben wir, glaube ich, mehrere Möglichkeiten, damit umzugehen.
7: Ja. Sie haben ja schon gesagt, Sie sind ein relativ kleines Team. Wenn wir jetzt mal annehmen würden, Sie hätten noch mehr Personal und noch mehr Ressourcen zur Verfügung, was würden Sie denn gerne noch verbessern oder wo kann die Justiz da jetzt noch mehr machen?
6: Also ich glaube, wir würden noch auf anderen Kanälen aktiv werden. Also mein Credo ist ein bisschen, es gibt ja Kanäle, die sind wirklich, da ist sozusagen das Maß an Wut, was über Urteile zum Beispiel entsteht, und das Maß an Unverständnis besonders ausgeprägt, wenn ich zum Beispiel mal Telegram so erwähne. Ja. Und das sind momentan Sachen, wo wir einfach nicht die Schlagkraft haben. Also ich glaube, wir würden versuchen, das Konzept zu erweitern, gerade dahin gehen, wo Aufklärungsarbeit besonders wichtig ist. Gerade wo sozusagen sich besonders viele Menschen aufhalten, deren Verhältnis zum Rechtsstaat am Kippen ist, sage ich mal. Ja. Das wäre also eine Richtung. Und eine andere Richtung ist natürlich, dass man sich immer weiter professionalisieren kann. Also man muss auf Insta zum Beispiel, ist halt Video das Format der Wahl, ne, wo man einfach das, was man an Aufklärungsarbeit, an Informationsarbeit leisten will, am besten in Videos verpackt. Und das brauche ich Ihnen, glaube ich, ganz letztens zu erzählen, wie aufwendig die Produktion von 2 Minuten Video ist. Und da geraten wir eben sehr schnell an die Grenzen dessen, was wir leisten können.
4: Soweit Marc Petit, Vorsitzender Richter am Landgericht Lübeck und auch Leiter der zentralen Online-Redaktion der Justiz in Schleswig-Holstein. 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
1: Um 4 Uhr mit Olaf Knapp. Die US-Regierung fordert von allen Staaten, ihre Wirtschaftsbeziehungen zum Iran abzubrechen. Andernfalls müssten sie mit Vergeltungsmaßnahmen rechnen, sagte Finanzminister Bessent. Details von ARD-Korrespondentin Sandra Razzo in Washington.
2: Die USA wollen den Iran komplett wirtschaftlich isolieren. Sämtliche Einnahmequellen sollen gestrichen werden. Wie will man das machen? Es soll nicht nur Sanktionen gegen den Iran selbst geben, sondern auch gegen Unternehmen und Länder, die noch Geschäfte mit dem Iran machen. Besonders im Visier hat man dabei die Finanzgeschäfte, die Wirtschaft und vor allem den wichtigen Ölmarkt. Besonders brisant ist dabei, China ist einer der wichtigsten Abnehmer von iranischem Öl. Und die Frage ist jetzt, ob die USA wirklich in den Konflikt mit China gehen werden.
1: Die Bundesregierung kommt heute und morgen in neuer Zusammensetzung zur ersten Klausurtagung nach der parlamentarischen Sommerpause zusammen. Bei dem Treffen soll der Fokus vor allem auf der Stärkung der Wettbewerbsfähigkeit liegen. Dazu sind auch Gäste aus der Wirtschaft eingeladen. Außerdem soll es bei der Klausur in Brandenburg um die Konsequenzen aus der Hitzewelle dieses Sommers gehen. In der Türkei sind erneut mehrere Bürgermeister der Opposition zu langen Gefängnisstrafen verurteilt worden. Wie die staatliche Nachrichtenagentur Anadolu berichtete, verhängte ein Gericht in Silivri westlich von Istanbul Haftstrafen in Höhe von 6 bis mehr als 23 Jahren gegen 6 Bürgermeister. Sie waren bereits abgesetzt worden und gehören allesamt der Oppositionspartei CHP an. Ein weiterer ehemaliger Bürgermeister wurde freigesprochen. Bereits im vergangenen Jahr war der ehemalige Istanbuler Bürgermeister İmamoğlu verhaftet worden. Er gilt als profiliertester Gegner von Präsident Erdogan und sitzt seitdem im Gefängnis. İmamoğlu muss sich in einem anderen Prozess vor Gericht verantworten. Der FC Schalke 04 ist mit Mühe in die zweite Runde des DFB-Pokals eingezogen. Beim Regionalligisten Hallescher FC tat sich der Bundesliga-Aufsteiger schwer und gewann nach Rückstand noch mit 5:2 nach Verlängerung. Zuvor hatte der VfL Wolfsburg eine Blamage abgewendet. Beim Berliner Viertligisten Alt-Glienicke konnten sich die Niedersachsen erst im Elfmeterschießen mit 6:5 durchsetzen. Ebenfalls in der zweiten Runde stehen der Hamburger SV durch ein 3:0 in Ferl und der 1. FC Köln durch ein 2:1 in Würzburg. Das Wetter in Deutschland. Am Tage im Norden und Osten länger trocken. Vom Südwesten bis zur Mitte Schauer, vereinzelt Gewitter, Höchstwerte 18 Grad in der Eifel bis 28 Grad am Oberrhein. Mittwoch gebietsweise Schauer und Gewitter, im Nordosten heiter, 21 bis maximal 30 Grad. Es ist 4:03 Uhr.
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3: Und da habe ich nur eine Meldung für Sie. Von der A2 Hannover Richtung Berlin im Kreuz Hannover Ost ist die Überleitung zur A7 Richtung Kassel wegen eines Schwertransports gesperrt. Die Umleitung führt über die A2 bis Lehrte. Eine gute und sichere Fahrt.
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3: Und die kommt vom Norddeutschen Rundfunk in Hamburg. Ich bin Christopher Gaube. Schön, dass Sie mit dabei sind. Blauer Himmel, Fahnen, ein Chor singt, dazu internationale Gäste auf dem Sophienplatz in Kiew. Es sind die Bilder eines Nationalfeiertags in einem Land, das seine Unabhängigkeit seit mehr als 4 Jahren mit Waffen gegen Russland verteidigen muss. Gestern hat die Ukraine den 35. Jahrestag ihrer Unabhängigkeit gefeiert. Einige ihrer europäischen Unterstützer sind dafür nach Kiew gekommen und es bleibt nicht bei symbolischem Beistand. Die EU gibt weitere 6 Milliarden Euro für Rüstungshilfe frei, unter anderem für die Luftverteidigung. Und Großbritannien ermöglicht, dass Marschflugkörper künftig in der Ukraine montiert werden können. Florian Kellermann berichtet.
4: Der ukrainische Präsident Volodymyr Zelensky empfing die Gäste aus dem Ausland auf dem Platz vor der Sophienkathedrale im Zentrum der Stadt. Dort ehrte Zelensky auch Soldaten und freiwillige Helfer der Armee, einige von ihnen posthum. Zelensky sagte, die ukrainische Unabhängigkeit sei aus einem Traum von Freiheit entstanden.
5: Du mrієш жити своїм життям і зробити так,
4: Das ist der Traum, das Leben selbst zu gestalten, dafür zu sorgen, dass unsere Kinder nicht der Asphalt unter jemandes Stiefel sind, unter jemandes Panzern, unter jemandes Imperium. Heute können wir eine Tatsache verkündigen, bewiesen durch die Kraft und die Standhaftigkeit unserer Leute in diesem Krieg. Die Ukrainer werden sich nicht unterwerfen. Die Botschaft, eine Kapitulation gegenüber Russland, komme nicht in Frage. Großveranstaltungen waren nicht geplant an diesem Unabhängigkeitstag wegen der Gefahr von Luftangriffen. Zentrales Ereignis in Kiew war ein Galakonzert am frühen Abend in der Oper. Außerdem gab es landesweit kleinere Veranstaltungen, neben Konzerten etwa Handwerkermärkte und Marathonläufe. Viele Menschen mussten arbeiten, arbeitsfreie Feiertage sind in der Ukraine wegen des Kriegs abgeschafft. Für den britischen Premierminister Andy Burnham war es der erste Auslandsbesuch im Amt. Burnham leitete dann auch zum ersten Mal eine Sitzung der sogenannten Koalition der Willigen, also der Ukraine-Unterstützerländer. Schon im Vorfeld sprach Burnham den Ukrainern Dank aus für ihren Kampf. Sie verteidigten nicht nur sich selbst gegen Russland, sondern ganz Europa. Bei einer Rede sagte Burnham: Ich bin entschlossen, dass wir zusammenarbeiten, um ihnen die Unterstützung zu liefern, die sie brauchen, stärker als jemals zuvor. Das heißt, nicht nur Luftverteidigung, sondern Russland daran zu hindern, seine Raketen überhaupt erst starten zu lassen, mit Sanktionen, die ihre militärischen Lieferketten durchtrennen. Die Ukraine ist russischen ballistischen Raketen derzeit weitgehend schutzlos ausgeliefert. Gegen sie hat sich nur das US-System Patriot als wirksam erwiesen. Doch die Ukraine kann kaum mehr Abfangraketen für dieses System kaufen, weil es davon weltweit zu wenige gibt. Die Ukraine hofft, dass bald auch das französisch-italienische System SAMP/T in der Lage sein wird, ballistische Raketen abzufangen, durch eine verbesserte Radareinheit. Außerdem versucht die Ukraine schon jetzt, russische Abschussvorrichtungen für ballistische Raketen mit Marschflugkörpern und Drohnen zu zerstören. Auch hier könnte Großbritannien bald eine größere Rolle spielen. Premier Burnham plane, der Ukraine zu erlauben, selbst Teile für die französisch-britische Rakete vom Typ Storm Shadow herzustellen, auch genannt Scalp, berichtete die BBC. Die EU sagte der Ukraine am Montag indes weitere Finanzhilfen von 6,1 Milliarden Euro zu. Sie sind Teil des 90 Milliarden Euro Pakets, das die Ukraine in diesem und im kommenden Jahr von den EU-Staaten erhält. Während der Feierlichkeiten gab es in der Hauptstadt Kiew keinen Luftalarm. Allerdings griff Russland auch an diesem Tag andere Regionen an. In Pawlohrad in der Region Dnipropetrovsk wurde bei einem russischen Angriff eine Person getötet und zwei weitere wurden verletzt, wie die Behörden mitteilten.
3: Ja, gestern also der Unabhängigkeitstag der Ukraine, dem Tag, an dem man sich 1991 von der damaligen Sowjetunion lossagte. Und wir wollen jetzt mal auf unser Verhältnis zu dem Land, zur Ukraine schauen, wie es sich verändert hat möglicherweise und wie ehrlich wir sind bei der Unterstützung. Andreas Bursche vom WDR hat darüber mit Martin Schulze-Wessel gesprochen, Professor für die Geschichte Ost- und Südeuropas an der LMU München und auch Buchautor über die deutsch-ukrainische Beziehung, Titel Die übersehene Nation. Zunächst ging es um die Frage, was ist denn das über die letzten 100 Jahre für eine deutsch-ukrainische Beziehung gewesen?
5: Es ist eine sehr problematische Beziehung gewesen, also vor allen Dingen im Zweiten Weltkrieg, wo Deutschland seinen Vernichtungs- und Ausbeutungskrieg vor allen Dingen in der Ukraine geführt hat. Die Ukraine war vollständig besetzt und hat wie Belarus insofern besonders unter Deutschland gelitten. Aber es ist eben in den letzten Jahren, also es ist auch die Zeit eines Neuanfangs in den deutsch-ukrainischen Beziehungen. Wir kennen ja heute die Ukraine viel besser, als das im 20. Jahrhundert insgesamt der Fall war. Und wir kennen durch die Migration auch viele Ukrainerinnen und Ukrainer viel besser. Also es ist ein viel engeres Verhältnis zwischen Deutschen und Ukrainern geworden.
6: Aber gerade wenn Sie den Zweiten Weltkrieg ansprechen, wir gefühlt, ziehen Sie mir den Zahn, haben wir ja unsere Verantwortung eher gegenüber Russland immer anerkannt. Weniger der Ukraine gegenüber, obwohl die Verbrechen recht ähnlich waren. Warum?
5: Ja, sie waren nicht mal ähnlich. Also ich sagte eben schon, die Ukraine ist vollständig besetzt worden. die Russland nur zu 10% von der Wehrmacht. Nicht? Insofern hat die Ukraine tatsächlich viel mehr unter der deutschen Besatzungsherrschaft gelitten. Und sie hat wie Russland einen ähnlichen Anteil an der Befreiung vom Nationalsozialismus. Und trotzdem ist es so, dass in Deutschland sehr lange beim Zweiten Weltkrieg immer an Russland gedacht wurde, nicht an die Ukraine. Also wir nehmen Russland als den Nachfolgerstaat der Sowjetunion wahr und die Ukraine fällt da irgendwie herunter. Und das ist sehr problematisch, vor allen Dingen, wenn dann argumentiert wird. Und das war zum Beispiel beim Ex-Bundeskanzler Gerhard Schröder der Fall, dass wir die Ukraine eigentlich nicht unterstützen dürfen, weil es ja gegen Russland sich richtet und wir gegenüber Russland schuldig geworden seien. Also da kann man exemplarisch zeigen, wie falsche Geschichtsauffassung auch zu falscher Politik führt.
6: Mittlerweile stehen wir fest hinter Kiew, hinter der Ukraine. Milliarden fließen. Deutschland ist da an der Spitze der Unterstützung, nicht nur finanziell. Mal frech gefragt, ist diese Hilfe tatsächlich für die Ukraine, die ganzen Bemühungen, oder am Ende dann doch wieder für uns? Im Prinzip, dass die Ukraine unser Bollwerk ist.
5: Also die Grundlage des politischen Lebens in der Ukraine ist heute, dass man gemeinsam über sein Schicksal entscheidet, frei von auswärtiger Intervention. Das ist das Ziel auch dieses ukrainischen Befreiungs- und Unabhängigkeitskrieges. Und das sind letztlich dieselben Werte, die wir in Deutschland auch haben. Also wir haben eine gemeinsame Grundordnung und ein gemeinsames Interesse, dies zu verteidigen. Insofern stehen wir hinter der Ukraine auch wirklich im Interesse der Ukraine, aber es ist unteilbar auch unser Interesse.
3: Sagt Martin Schulze-Wessel, Professor für die Geschichte Ost- und Südeuropas an der LMU München. Menschen aus dem Osten des Landes sind ja seit jeher in Spitzenpositionen weniger vertreten, als es ihrem Bevölkerungsanteil in Deutschland entspricht. Immerhin, Forschende zeigen jetzt anhand aktueller Analysedaten des Elite-Monitors, es tut sich etwas. Florian Zinner.
7: Man muss schon sehr genau hinsehen, aber immerhin. Von gut 11 auf etwas über 12% ist der Anteil von Menschen aus dem Osten Deutschlands in Spitzenpositionen gestiegen, zeigt eine aktuelle Datenanalyse des Elite-Monitors der Universitäten Leipzig und Jena und der Hochschule Zittau-Görlitz. Die Forschenden verweisen aber auf große Unterschiede in den gesellschaftlichen Bereichen. So sei der Anstieg in Wissenschaft und Verwaltung besonders ausgeprägt, während er etwa in Wirtschaft und Kultur sogar leicht zurückgehen würde. Kaum Veränderungen gäbe es bei Justiz, Religion, Medien oder Politik. Politik sei zudem der einzige Bereich, in dem der Anteil von Menschen aus dem Osten Deutschlands in Spitzenpositionen dem tatsächlichen Bevölkerungsanteil entspreche, allerdings nur unter Berücksichtigung der Länderebene. Statt einer Ostquote schlagen die Forschenden beispielsweise eine gezielte Rekrutierung vor, etwa eine breitere Werbung für Leistungsstipendien in unterrepräsentierten Regionen. Einen Osthintergrund sehen die Forschenden bei Menschen, die auf dem Gebiet der ehemaligen DDR vor oder nach 1990 geboren wurden und dort bis zum 14. Lebensjahr gelebt haben. Das trifft auf etwa jede fünfte Person in Deutschland zu.

0: Und an dieser Stelle der Blick auf das Wetter für Deutschland. Wir starten heute Morgen im Südwesten und Süden gebietsweise mit Regen in den Dienstag. Vereinzelt sind auch kurze Gewitter möglich, sonst gering bewölkt oder klar. Im Nordosten Nebel, die Frühwerte liegen bei 17 bis 12 Grad im Süden und Südwesten, sonst bei 12 bis 7 Grad. Der Tag dann in der Nordosthälfte sonnig und trocken. Vom Süden her breitet sich der Regen gebietsweise auch auf die Mitte aus. Auch dann gibt es vereinzelt Gewitter. Ganz im Süden lassen die Regenfälle dann aber im Tagesverlauf nach. Und es lockert auf. Die Höchstwerte liegen bei Regen in der Mitte bei 17 bis 20, sonst bei 21 bis 26 Grad. Und die Temperaturen zur Stunde: Aachen 12 Grad, Berlin 12 Grad, in Hannover 11, im Harz auf dem Brocken 8 Grad, in Kiel 9 Grad, Leipzig 13, in München 15 Grad und in Rostock 13 Grad. Damit haben wir es 4 Uhr und 15 Minuten.
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0: Wer in einem Zug einfach nur Fahrkarten kontrolliert, weil es sein oder ihr Beruf ist, der sollte dafür keinen Mut brauchen. Und doch gehört die Sorge vor Übergriffen für viele Bahnmitarbeitende inzwischen einfach dazu. Spätestens seit dem Februar ein Zugbegleiter nach einer Fahrkartenkontrolle tödlich verletzt wurde, steht die Frage im Raum, wie lassen sich Beschäftigte besser schützen? Die Bundesregierung will das Strafgesetzbuch ändern und Angriffe auf Bahnbeschäftigte härter ahnden. Der Bahngewerkschaft EVG dauert diese Umsetzung aber zu lange. Sie droht mit Streik und will künftig auch Dienstpläne bei fehlenden Bodycams ablehnen. Darüber hat Julia Meyer vom NDR mit dem stellvertretenden EVG-Vorsitzenden Christian Loroch gesprochen. Aus dem Justizministerium, da heißt es, der Gesetzentwurf, der sei in Arbeit. Tatsächlich dauern ja politische Prozesse und Gesetzgebungen ja auch einfach ein bisschen. Hat er dafür kein Verständnis?
2: Doch, wir haben schon Verständnis dafür, dass gute Gesetze ihre Zeit brauchen. Insoweit will ich aber korrigieren, dass wir das Ultimatum nicht darauf gesetzt haben, dass das Gesetz dann auch verabschiedet ist, sondern dass es bis Ende des Jahres in den Bundestag eingebracht worden ist. Und ich glaube, wir sind jetzt ein halbes Jahr nach dem Vorfall, den Sie gerade noch mal zitiert haben, und dass da schon genug Zeit gewesen ist, um ein solches Gesetz bzw. ein solches Vorhaben dann auch so zu gestalten, dass es in den Bundestag eingebracht werden kann. Und ich will hinzufügen, wir als EVG fordern diese Gesetzesschärfung auch schon lange, lange vor dem Vorfall, der da jetzt noch mal zitiert worden ist. Das heißt also, die Politik hatte schon über Jahre Zeit, sich mit dem Thema zu befassen und gräbt sozusagen immer nur dann, wenn es zu einem schrecklichen Vorfall gekommen ist, ihre Vorhaben aus und lässt sie dann, so wie jetzt deutlich wird, wieder in der Schublade verstauben und macht eben gar nichts.
3: Jetzt heißt es aber ja auch aus dem Bundesjustizministerium, dieses Gesetz, das soll bis Ende des Jahres in den Bundestag. Warum dann die Drohung?
2: Ja, weil wir davon ausgehen können, dass erst aufgrund unseres Druckes, der scheinbar jetzt schon Wirkung zeigt, diese Aussage gekommen ist. Wir haben natürlich, und das gehört ja auch bei einer Gewerkschaft dazu, dass wir vorher sauber und ordentlich mit der anderen Seite sprechen, also sprich jetzt hier mit der Bundesregierung, und haben dort mehrmals angefragt, wie es um das Gesetz steht, und haben dort natürlich mitbekommen, dass es nicht geplant war, bis Ende des Jahres in den Bundestag einzubringen, geschweige denn, sich mit dem Thema dann in dem Gesetz auch zu befassen, um das es unseren Kolleginnen und uns geht.
3: Und falls das jetzt doch so nicht klappen sollte, was dann?
2: Falls das nicht klappen sollte, also falls die Bundesregierung sich da weiter der Arbeit verweigert oder schlecht leistet, werden wir unsere Sanktionsmittel mit den Kolleginnen und Kollegen ziehen über die Mitbestimmung, die uns da Rechte einräumt, weil die Gefahrensituation auf den Strecken teilweise so hoch ist, dass wir da dann entsprechend Dienstpläne ablehnen können. Und das führt dann zu vergleichbaren Auswirkungen wie einem Streik. Dann fährt einfach nichts mehr.
3: Jetzt ist es aber ja so, dass die Bahn nicht besonders gut dasteht, was das Image betrifft. Schaden Sie sich mit so einer Drohung nicht selbst?
2: Naja, ich spreche ja nicht für die Bahnen, also für die Unternehmen. Ich spreche für die Kolleginnen und Kollegen, die dort täglich aus dem, was man ihnen zur Verfügung stellt, was in der Tat einen schlechten Zustand hat, sei es Material, sei es Infrastruktur etc. pp., das Beste versuchen, draus zu machen. Und dafür ist Gewerkschaft da, sich da vorzustellen, ohne Rücksicht zu nehmen auf das Image der Unternehmen, in denen die Kolleginnen und Kollegen arbeiten.
3: Wie viel kann denn überhaupt eine Verschärfung der Strafen bringen? Helfen nicht Maßnahmen, die die Deutsche Bahn selbst in der Hand hat, mehr? Also Bodycams, mehr Personal zum Beispiel.
2: Ja, also das ist natürlich nur ein Baustein. Das wissen wir auch. Das Gesetz entfaltet ja frühestens dann eine Wirkung, im Zweifel präventiv. Das kann man natürlich nicht wirklich messen. Es ist nur ein zusätzlicher Schutz für die Kolleginnen und Kollegen, dass sich natürlich ein potenzieller Täter, Täterin sehr wohl überlegt, ob es die Hand oder das Wort erhebt gegenüber den Kolleginnen und Kollegen. Wir fordern ja viele Bausteine. Da ist es nur eine Facette von. Wir haben Forderungen zum Thema Bodycams aufgemacht. Wir haben das Thema aufgemacht zur personellen Verstärkung auf den Zügen gegenüber den Spitzenverbänden, die den kommunalen Regionalverkehr am Ende des Tages ja auch finanzieren. Also da haben wir viele Facetten aufgemacht. Und es gibt ganz einfache Dinge. Ich will mal ein Beispiel aus dem Fernverkehr nennen, aus dem DB-Fernverkehr. Wenn auf der Bahncard 100 am Ende des Tages mal wieder ein Passfoto drauf wäre, was sich die Bahn gespart hat, nimmt auch das alleine schon Eskalationen aus den Zügen heraus, weil die Kolleginnen und Kollegen dann nicht mehr unbedingt gezwungen sind, sich einen Personalausweis zeigen zu lassen, damit man schauen kann, ob der Karteninhaber gleich demjenigen ist, der auch die Bahncard innehat. Und das gilt für den Regionalverkehr ganz genauso. Also es gibt ganz einfache Dinge, die wir auch alle fordern, die die Deutsche Bahn und auch alle anderen Eisenbahnverkehrsunternehmen und Verbünde relativ schnell umsetzen können. Neben dem Baustein, den wir jetzt gerade hier besprechen, dem Gesetzgebungsverfahren.
3: Jetzt ist es ja so, dass tatsächlich auch schon in vielen Zügen Personal mit Bodycams unterwegs ist zum Beispiel. Wie viel bringt das tatsächlich? Weil diese Bodycams, diese kleinen Kameras, zeichnen ja letztendlich nur auf, was passiert.
2: Ja, die Kameras zeichnen in der Tat momentan nur auch Bild auf. Es wird jetzt einen Piloten geben, wo auch Ton aufgenommen werden kann. Und ich selber war anwesend im ersten Prozesstag gegen den Täter, der den unseren Kollegen dort zu Tode geprügelt hat. Und ich sage Ihnen ganz ehrlich, die Kameras im Zug, da waren jetzt keine Bodycams dabei, aber die Kameras im Zug haben sehr deutlich zur Sachverhaltsaufklärung beigetragen, sodass viele Fragen von vornherein beantwortet gewesen sind. Und das werden Bodycams auch tun, natürlich nicht in jeder Situation. Auch das, eine Bodycam ist keine garantierte Sicherheit, aber ist ein weiterer Baustein, den die Kolleginnen und Kollegen auch selbstbestimmt zum Einsatz bringen können, um sie zu schützen.
0: Sagt der stellvertretende Vorsitzende der Bahngewerkschaft EVG Christian Loroch. Die invasive asiatische Hornisse, die breitet sich weiter aus, auch in Bayern. Das Problem daran, anders als die europäische Hornisse, ja die Bienen, die nur als Gelegenheitsbeute schlägt, jagt die asiatische Hornisse Bienen ganz gezielt und massenhaft. Das bedroht Bienenvölker und macht den Imkern und Obstbauern zu schaffen. Was kann man aber dagegen tun? Lukas Hart hat sich in Unterfranken umgehört.

0: sogar verhungern. Ja, also das ist dann schon eine Sorge, die man hat als Imker.
1: Die asiatische Hornisse oder Vespa velutina ist eine invasive Art aus Südostasien. Sie ist hier nicht heimisch und hat kaum Fressfeinde. Die harmloseren europäischen Hornissen könnte sie langfristig aus ihrem Lebensraum verdrängen.
2: Die wird das Ökosystem verändern, da besteht für mich kein Zweifel. Aber wir haben auch keine Möglichkeit, das zu ändern oder zu verhindern,
1: sagt Dr. Ronald Jäger vom Institut für Bienenkunde und Imkerei der Landesanstalt für Wein- und Gartenbau in Würzburg. Hier läuft momentan ein Feldversuch, um das Verhalten der Hornisse zu beobachten und ihre Ausbreitung zu verlangsamen. In drei Käfigen auf einer Wiese hängen Nester, eines so groß wie ein Handball. Leiter Ronald Jäger zieht sich zur heutigen Inspektion einen Schutzanzug an. Dick gepolstert, mit Netz über dem Kopf.
2: Ich würde sagen, man muss Respekt haben. Die Tiere haben ein Gift und das wirkt gut. Damit können die einem ordentlich Schmerzen zufügen und natürlich bei ganz hoher Stichzahl auch Kreislaufprobleme verursachen.
1: Die asiatische Hornisse kann für den Menschen vor allem dann gefährlich werden, wenn man sich zu nah an den Nestern aufhält. Denn das verteidigen die Insekten aggressiv. Eine einzelne Vespa velutina kann pro Tag bis zu 150 Bienen erbeuten.
2: Wir werden damit lernen müssen, umzugehen. Werden wir auch hinbekommen, aber wir brauchen die flächendeckende Bestäubungsleistung. Das heißt, wir müssen schauen, dass die Imkerei damit gut zurechtkommt.
1: Ein Ansatz, eine spezielle Ausbildung zum Nestentferner der Landesanstalt für Wein- und Gartenbau. Außerdem eine Karte im Netz, bei der jeder Hornissensichtungen eintragen kann. So können Nester schneller erkannt und entfernt werden.
3: Sport. Mit Michael Augustin und der ersten Runde des DFB-Pokals, da hat sich Schalke 04 beim Regionalligisten Hallescher FC durchgesetzt. Allerdings erst nach Verlängerung. Schalke hat beim Viertligisten am Ende mit 5:2 gewonnen. Das erste Tor für den Bundesliga-Aufsteiger erzielte Dejan Lubicic. Es war der 1:1 Ausgleich, aber sein Treffer gab den Schalkern keine Sicherheit.
4: Wenn du führst, dann gibst du ein paar Prozente ab, bist nicht konsequent in den Duellen, verlierst den Mann und dann steht er frei und macht das Tor. Sind dann Gott sei Dank wieder gut zurückgekommen und sind eine Runde weiter.
3: Vorher hätte es auf einem Nebenplatz des Berliner Olympiastadions fast eine große Überraschung gegeben. Die VSG Altglienicke, wie Halle aus der Regionalliga Nordost, ist nur ganz knapp am VfL Wolfsburg gescheitert. Und zwar mit 5:6 im Elfmeterschießen. Lars Becker.
5: Altglienicke war dreimal in Führung gegangen, zweimal in der regulären Spielzeit und einmal in der Verlängerung, hatte von zwei Patzern des VfL profitiert. Die Wolfsburger kamen dreimal zurück, zweimal durch den eingewechselten und lange verletzten Kapitän Maxi Arnold. Es ging ins Elfmeterschießen und auch das ging in die Verlängerung. Am Ende 6:5 für Wolfsburg. Den entscheidenden Elfmeter verwandelte Kilian Fischer. Jakob Zielinski, der junge Keeper, mit einem fetten Patzer in der regulären Spielzeit, aber mit zwei gehaltenen Elfmetern. Dann am Ende doch einer der Männer des Abends. Der Favorit setzt sich glücklich durch. Altglienicke haut alles rein, kämpft über 120 Minuten, war völlig am Boden, zwischenzeitlich völlig kaputt, schafft's bis ins Elfmeterschießen, hatte da die Chance, es für sich zu entscheiden. Und am Ende doch das Aus für die Mannschaft von Dan Zwarzig und Wolfsburg in der zweiten Runde.
3: Für den HSV hatte der Tag mit einer traurigen Nachricht begonnen. Investor Klaus-Michael Kühne ist tot. Der Logistikunternehmer, der Schätzungen zufolge einen dreistelligen Millionenbetrag in den HSV investiert hat, ist im Alter von 89 Jahren gestorben. Im Pokal hatten die Hamburger dann aber Grund zur Freude. Die Mannschaft von Trainer Merlin Polzin hat beim Drittligisten SC Verl mit 3:0 gewonnen.
6: Wir wussten, dass es heute ein anspruchsvolles Spiel wird, gegen eine Mannschaft, die eine gewisse Art und Weise an den Tag legt, die herausfordernd sein kann. Und dass es darum geht, die Momente dann auch zu akzeptieren, gleichzeitig aber auch dann unserem eigenen Plan zu vertrauen. Und das haben die Jungs getan.
3: Und dreimal getroffen, zweimal durch Grünbeck und einmal durch den erst 16-jährigen Lemke. Auch der erste FC Köln hat sich bei einem Drittligisten durchgesetzt mit 2:1 bei den Würzburger Kickers. Zweifacher Torschütze Isak Johannesson.
7: Letztes Jahr war auch sehr schwer gegen Regensburg, auch 2:1 letztes Jahr. Also das ist immer die erste Runde im Pokal, ist immer schwer. Die haben sehr große Spieler, immer lange Bälle. Das war schwer in der ersten Halbzeit, aber mir macht das gut und 2:1 ist okay.
3: Und in der Fußball-Bundesliga der Frauen, da hat Werder Bremen sein erstes Saisonspiel gewonnen mit 2:1 beim FSV Mainz 05. Kersten Eichhorn war für uns dabei.
8: Das Bundesliga-Debüt von Mainz 05 war viel umjubelt. Für einen Erfolg aber reichte es noch.

0: nicht. Die Rheinhessinnen unterlagen am Ende Werder Bremen mit 1:2. Die Hanseatinnen waren bereits nach 2 Minuten durch die neue Japanerin Shimada in Führung gegangen. Isabella Jaron erhöhte nach einer halben Stunde auf 2:0 für Bremen. Kurz vor der Pause gelang ausgerechnet der früheren Werder-Spielerin Saskia Mattheis das Anschlusstor. Es war der Premierentreffer für Mainz in der Bundesliga vor 2500 Zuschauern im Bruchwegstadion. Danach verflachte die Partie, Bremen gewann am Ende knapp, aber nicht unverdient.
1: Und bei der Hockey-WM in Belgien und den Niederlanden haben die deutschen Frauen ihr zweites Spiel der Zwischenrunde gewonnen mit 4:1 gegen Spanien. Damit spielen sie nun am Donnerstag gegen Indien um den 5. Platz. Die Männer kennen inzwischen ihren Gegner fürs Halbfinale. Am Freitag kommt es zum Duell mit Argentinien.
2: Und das war der Sport mit Michael Augustin.

Der Krieg im Gazastreifen hat ja vor allem Zerstörung dort hinterlassen. Noch ist nicht so wirklich abzusehen, wann es einen Wiederaufbau geben kann. Die politischen Bemühungen darum, die stocken ja im Moment. Wie die Menschen mit der Situation vor Ort umgehen, das hören wir gleich hier in der ARD-Infonacht nach den Nachrichten.

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1: Sich mit Olaf Knapp. Die USA verschärfen ihren Kurs gegen den Iran. Finanzminister Bessent kündigte neue Sanktionen gegen verschiedene Firmen und Personen an. Ziel sei es, sämtliche Einnahmequellen des Iran zu blockieren. Aus der NDR-Nachrichtenredaktion Jonas Valentin Weber.
2: Der Fokus liegt laut Bessent unter anderem auf Geldgeschäften, aber auch auf anderen wichtigen Bereichen wie Öl, Technologie und Schifffahrt. Außerdem verlangte er von anderen Ländern, keine Geschäfte mehr mit dem Iran zu machen. Allen Staaten, die sich aus Sicht der USA nicht daran halten, drohte der Finanzminister mit massiven wirtschaftlichen Folgen. Konkrete Länder nannte Bessent aber nicht. Deshalb ist beispielsweise offen, ob China auch betroffen sein würde. Die Volksrepublik ist ein wichtiger Abnehmer iranischen Öls. Auch ist unklar, was die Sanktionen genau bedeuten.
1: Kurz vor Beginn mehrerer Betriebsversammlungen bei Volkswagen hat Niedersachsens Ministerpräsident Lies das Werk in Hannover besucht. Dabei machte der SPD-Politiker noch einmal deutlich, dass die Autoindustrie vor großen Herausforderungen stehe. Als Beispiel nannte er die Konkurrenz aus China, zudem sei Deutschland bei den Energiekosten nicht wettbewerbsfähig. VW-Betriebsratschefin Cavallo sagte in Hannover, betriebsbedingte Kündigungen und Werksschließungen seien keine Option. Heute wird Konzernchef Blume zu einer außerordentlichen Betriebsversammlung am Standort Wolfsburg erwartet. UN-Generalsekretär Guterres hat den tödlichen Angriff auf eine UN-Patrouille im Südsudan scharf verurteilt. Er drückte den Menschen und der Regierung in Äthiopien sein Mitgefühl aus. Bei der Attacke waren gestern 2 äthiopische Blauhelmsoldaten getötet worden. Wie die Vereinten Nationen außerdem mitteilten, wurden 7 weitere Personen verletzt. Darunter 3 Blauhelmsoldaten, 2 südsudanesische Polizisten und 2 zivile UN-Mitarbeiter. Wer für den Angriff verantwortlich ist, ist unklar. Für die aus Myanmar geflohenen Angehörigen der muslimischen Rohingya-Minderheit wird die Lage im Exil zunehmend dramatisch. Mehr als 1/3 der Geflüchteten in Bangladesch drohe akuter Hunger, das erklärte Save the Children zum 9. Jahrestag der großen Fluchtbewegung. Aus der Nachrichtenredaktion Astrid Rolle.
3: Die Lage drohe, sich bis Ende des Jahres weiter zu verschlechtern. Save the Children führt dies unter anderem auf Kürzungen von Hilfsgeldern zurück. Unter teils erbärmlichen Bedingungen leben insgesamt mehr als 1 Million Rohingya-Flüchtlinge in Bangladesch in Camps. Im August 2017 hatte eine Militäroffensive im mehrheitlich buddhistischen Myanmar Hunderttausende Rohingya in die Flucht getrieben. Deswegen steht Myanmar auch vor dem Internationalen Gerichtshof in Den Haag. Der Vorwurf lautet Völkermord. Ein Urteil steht noch aus.
1: Das Wetter in Deutschland. Am Tage im Norden und Osten länger trocken, von Südwesten bis zur Mitte Schauer, vereinzelt Gewitter. 18 Grad in der Eifel bis 28 Grad am Oberrhein. Das waren die Nachrichten.
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4: Mit einer Meldung von der A2 Hannover Richtung Berlin. Im Kreuz Hannover Ost ist die Überleitung zur A7 Richtung Kassel wegen eines Schwertransports gesperrt. Die Umleitung führt hier über die A2 bis Lehrte. Wenn Sie unterwegs sind, kommen Sie gut und sicher ans Ziel.
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4: Mit Christopher Gauber. Einen schönen guten Morgen Ihnen. Der jüngste Krieg im Gazastreifen hat vor allem eines hinterlassen: Zerstörung. Zerbombte Häuser, kaputte Infrastruktur, doch ein Wiederaufbau, der ist erstmal nicht in Sicht. Die politischen Bemühungen darum treten auf der Stelle. Aber die Menschen in Gaza sind ziemlich geübt im Improvisieren. Einen von ihnen hat Björn Dahker getroffen.
5: Das Al-Shati-Viertel im Westen von Gaza-Stadt. Die meisten Häuser hier zerstört, auch das von Alaa Judeh. Der 38-Jährige läuft vorbei an den grauen Betontrümmern seines zerstörten Hauses. Er steigt einige Treppenstufen hinauf und geht durch die Tür einer Blockhütte. Das hier ist das Schlafzimmer. Und es gibt auch ein Badezimmer. In den Notunterkünften gibt es so etwas nicht. Da gibt es keine Privatsphäre, keine Sicherheit und keine Küche. Judeh führt durch die Hütte. Vorhänge trennen Schlafzimmer, Badezimmer und den Wohnraum mit einer selbstgebauten Küchenzeile. Lichtschläuche erleuchten den Raum, gerade haben sie Strom. Auf einem Gasbrenner kocht Wasser, Judés Frau bereitet Tee zu. Die eigenen vier Wände. Der Weg dahin war nicht einfach. Etwa einen Monat hat es gedauert. Als erstes musste der Schutt weg. Es war gar nicht so einfach, wegen der hohen Kosten und weil es kein schweres Gerät gibt. Deshalb hatten wir die Idee, den Schutt nicht abzutransportieren, sondern ihn aufzuschütten und obendrauf zu bauen. Unten auf der Straße bauen Judé und seine Nachbarn eine Verkaufsvitrine aus Holzlatten und Plastikfolie. Judy ist Bauarbeiter. Holz, Nägel und Werkzeug lagen unter den Trümmern seines zerstörten Hauses, sagt er. Baumaterial ist knapp in Gaza. Die israelischen Behörden verhindern die Einfuhr. Sie befürchten, dass Holz, Zement und anderes in die Hände der Hamas gelangt. Judys Nachbar Abu Ahmed ist vom Improvisationstalent beeindruckt. Es ist Allah gelungen, aus dem Nichts sein Leben aufzubauen. Und er zeigt damit der ganzen Welt, das palästinensische Volk hat ein Recht auf ein würdevolles Leben. Schätzungen zufolge sind in Gaza mehr als 80% der Gebäude zerstört oder beschädigt. Ein koordinierter Wiederaufbau ist nicht in Sicht. Die Umsetzung des sogenannten US-Friedensplans für Gaza stockt. Eine Entwaffnung der Hamas und ein Rückzug der israelischen Armee lassen auf sich warten. Alaa Judeh weiß nicht, wie lange er noch in der Holzhütte leben muss, inmitten von Trümmern. Er sagt, er nehme es, wie es kommt. Wir brauchen für den Wiederaufbau Entschlossenheit, Beharrlichkeit und neue, unkonventionelle Ideen. Wir müssen unsere jungen Leute zusammenbringen und ihre Fähigkeiten nutzen. Die Holzhütte von Alaa Judeh, wohl kein Modell für die mehr als 2 Millionen Menschen in Gaza, aber ein Beispiel, das Mut macht.
6: Wirtschaft.
4: Sie sind vor allem nervig und lästig, können aber auch Krankheiten übertragen und damit doch gefährlich werden. Mücken und Zecken aus dem Sommer leider nicht mehr wegzudenken. Wer sich schützen will, greift oft zu Sprays oder Lotionen aus der Apotheke oder Drogerie. Immer mit der bangen Frage, ja, wie gut helfen solche Kombiprodukte eigentlich wirklich? Hält das die lästigen Viecher ab? Dieser Frage sind Liv Thamsen und Wiebke Nielsen nachgegangen, auch direkt am Tatort, nämlich in der Natur.
7: Dichte Wälder, hohes Gras, hier lauern sie, die Zecken. Paula Schwan wohnt an der Mecklenburgischen Seenplatte und hat mit solchen Schädlingen auch dieses Jahr schon Bekanntschaft gemacht.
8: Wenn ich hier auch im Wald spazieren gehe oder so, da ist dann so hohes Gras. Und dann geht es schon mal schnell, wenn man nicht aufpasst. Da war ich nicht eingesprüht, hatte ich nicht dran gedacht.
7: Sie und ihre Familie testen 5 Kombiprodukte gegen Mücken und Zecken. Stechen lassen müssen sich die Schwans dafür nicht, denn den Test zur Abwehrwirkung hat Stiftung Warentest gemacht, unter Laborbedingungen. Dorit Munzke.
9: Für unsere Untersuchung kamen 3.124 im Labor gezüchtete Mücken zum Einsatz. Zum einen die tagaktive Gelbfiebermücke, zum anderen die dämmerungs- und nachtaktive südliche Hausmücke. Das sind 2 weit verbreitete Arten, die Krankheiten übertragen können.
7: Und wie sind Geruch und Hautgefühl der Produkte? Vater Olaf Schwan testet zunächst Zekito Classic, die Eigenmarke von Rossmann, für 1,79 Euro pro 100 Milliliter.
10: Duftet auch schon gleich angenehm wie so eine Creme. Fühlt sich erstmal ganz angenehm an vom Auftragen her. Vielleicht auch so leicht fetten.
7: Auch Esketo Free, die DM-Eigenmarke, für umgerechnet 2,45 Euro, klebt nicht, so die Familie. Beim Markenprodukt Autan Multi-Insect für 5,99 Euro pro 100 Milliliter bemerkt Mutter Isabel Schwan.
8: Lässt sich gut verteilen und ist auch angenehm kühl auf der Haut.
7: Diese 3 Produkte enthalten als Wirkstoff Icaridin. In den beiden teureren Markenprodukten Antibrum Forte für 13,33 Euro und in No-Bite aus der Apotheke für 16,70 Euro ist DEET drin, also Diethyltoluamid, DEET. Beide DEET-Produkte enthalten außerdem einen Warnhinweis auf der Packung. Kontakt mit zum Beispiel Brillen und Kontaktlinsen solle vermieden werden. Dorit Munzke von der Stiftung Warentest.
9: DEET kann die Augen stark reizen und allergische Reaktionen hervorrufen, gilt aber als sehr zuverlässig. Auch Icaridin kann die Augen reizen, scheint gesundheitlich aber weniger bedenklich zu sein als DEET.
7: Auch beim Geruch unterscheiden sich die beiden Produkte von den anderen. Isabel Schwan über Antibrum Forte mit 30% DEET.
8: Riecht ein bisschen intensiver, sehr intensiv.
6: auch nicht so gut wie das andere.
7: Und Olaf Schwan und Tochter Paula über Nobite mit ganzen 50% Diet.
10: Dann riecht es nicht gerade wie Parfüm.
8: Leicht nach Plastik irgendwie.
7: Trotzdem weniger Wirkung. Nobite schnitt bei Stiftung Warentest schlechter ab als die günstigen Mittel. Das zweite Diet-Produkt, Antibrum Forte, hingegen überzeugte im Labor Dorit Munzke.
9: Als einziges Mittel im Test hat es länger als 7 Stunden vor Mückenstichen geschützt und nur eine von 240 Zecken nicht abgewehrt.
7: Die günstigen Produkte aus den Drogerien hätten hingegen auch einen gewissen Schutz geboten. Bis zu 6 Stunden vor Mücken und bis zu 4 Stunden vor Zecken. Olaf Schwan fällt noch etwas Positives auf beim DM-Produkt Eskito, eine kleine Lasche an der Plastiktube.
10: Hier ist eben noch ein praktischer Effekt dabei. Man kann es mitnehmen für Outdoor-Geschichten, hier ein Bändchen ranmachen.
7: Was auch gegen Zecken und Mücken hilft, lange, helle Kleidung und nach dem Ausflug Haut absuchen nicht vergessen.
4: Gleich 2 Bundesländer haben am vergangenen Sonntag ihren 80. Geburtstag gefeiert, im Norden Schleswig-Holstein und tief im Westen Nordrhein-Westfalen. Beide wurden am 23. August 1946 gegründet. NRW gehört zu den am stärksten von Einwanderung geprägten Bundesländern. Meine Kollegin Elif Schenel hat darüber mit dem Sozialaktivisten Ali Can gesprochen. Beide haben übrigens eine Einwanderungsgeschichte und sie hat ihn zuerst gefragt, was NRW denn für ihn bedeutet.
11: NRW ist für mich eine meiner verschiedenen Heimaten. Meine Familie und ich, wir sind 1995 nach Deutschland eingewandert als Asylsuchende. Und die ersten 12 Jahre meines Lebens habe ich in Münsterland verbracht. Und diese Nähe zu den Niederlanden, dieses bunte Miteinander im Ruhrgebiet später. Also es ist tatsächlich einer dieser Orte, wo ich mich wohler fühle als in anderen Regionen in Deutschland.
12: Und welche Region haben Sie sonst noch kennengelernt? Also Sie haben so ein bisschen auch was kennengelernt. Was gehört dazu? Wo unterscheidet sich NRW in Ihren Erfahrungen?
11: Ja, also als Sozialaktivist bin ich natürlich gut rumgekommen, habe eine Zeit lang auch in Berlin gelebt. Und jetzt könnte man denken, Berlin ist doch auch immer oft assoziiert mit ethnischer oder kultureller Vielfalt. Stimmt auch. Aber so dieses urbane und vor allem dichte Miteinander im Ruhrgebiet, das ich jetzt seit 10 Jahren kenne, das ist also unvergleichbar. Dieser Ballungsraum, dieses fast grenzenlose Miteinander zwischen Duisburg, Essen und sonst wo. Man kommt schneller rum und diese vielen kulturellen Institutionen und auch dieses Selbstverständnis im Ruhrgebiet, auch von Menschen, die keine internationale Familiengeschichte haben. Also egal, ob man mal Taxi fährt oder in der Nachbarschaft, im Kleingärtnerverein, man hört immer wieder, ja, bei uns in NRW oder bei uns im Ruhrgebiet, da war es schon immer so, immer schon so bunt. Und also das gefällt mir total, muss ich sagen. Und das schätze ich hier besonders in NRW.
12: Ja, das Ruhrgebiet ist ja auch vor allen Dingen ein fester Meilenstein für die Einwanderungsgeschichte von Nordrhein-Westfalen, weil viele Menschen, die als sogenannte Gastarbeiterinnen und Gastarbeiter gekommen sind, vor allen Dingen auch ins Ruhrgebiet gekommen sind, um dort zu arbeiten. Inwiefern hat das vielleicht auch noch mal was bewegt im Ruhrgebiet, was das Miteinander angeht, mit Menschen aus verschiedenen Kulturen?
11: Das hat ganz viel bewegt, weil natürlich diese demografische Präsenz macht schon was mit dieser Selbstverständlichkeit, wie man Migration begegnet. Man muss dazu sogar sagen, die Einwanderungsgeschichte des Ruhrgebiets reicht noch weiter zurück als die Bundesrepublik selbst, also bis zu den polnischen Bergarbeitern im Kaiserreich. Aber fangen wir später an. Die Bundesrepublik ist heute ungefähr 77 Jahre alt. Und 65 dieser Jahre, also seit mehr als 8 von 10 Jahren ihrer gesamten Geschichte, ist die eingewanderte Bevölkerung ja Teil dieses Landes. Man könnte also fast schon überspitzt sagen, Elif, die Geschichte von NRW ist eine Einwanderungsgeschichte. Aber natürlich ist diese demografische Präsenz nicht der Garant dafür, dass dann später auch alles genauso gut akzeptiert wird, überall in allen Bereichen des Lebens. Aber es hat schon mit dafür gesorgt, dass hier, also wenn ich mir manche Viertel anschaue, die Nachbarschaften, ob es in Duisburg ist, teilweise in Köln, da geht mir das Herz auf. Also wenn ich in die Kolbstraße gehe oder in Norden Essens unterwegs bin, in Mülheim in manchen Straßen, in Hagen auch total viele Menschen mit internationaler Familiengeschichte, gleich auf mit Stadtstaaten wie Bremen oder Hamburg. Ich fühle mich da wohler, weil Anderssein ist kein Makel mehr. Anderssein ist die Normalität. Und das gibt gerade Menschen viel, die sonst eher benachteiligt werden für ihr Anderssein.
12: Ich würde noch einmal in die Geschichte des Ruhrgebiets, auch vor allen Dingen mit dem Bergbau, auch noch mal reingehen wollen. Ja. Weil das, was alle Leute, die früher in den Zechen gearbeitet haben, auch beschrieben haben oder auch heute noch in der Industrie spiegeln, ist, dass sie sagen, da bei der Arbeit, wenn man anpackt, dann gibt's eigentlich gar nicht so die Frage, wo kommt einer her, sondern man muss sich aufeinander verlassen können. Ist das etwas, was es immer noch so gibt?
11: Ja, das kommt also neuerdings wieder auf. Also aus der Industrie, das ist ja eine Erkenntnis in der Industrie, dass zum Beispiel die Kumpel gemerkt haben unter Tage, Mensch, wir müssen uns aufeinander verlassen können. Die so wichtige Kumpelsolidarität, die geht über diverse Grenzen hinaus und da geht's wirklich darum, wer packt an, wer ist mit dabei. Und diese Zechenregion, diese Montanregion, war ja der Motor Europas, Motor Deutschlands und daran haben wirklich eben Migrantinnen mitgewirkt, mit aufgebaut und das ist schon eine Anerkennung, die sollte niemand kleinreden. Die kommt neuerdings wieder mit auf, dass man merkt, boah, Vielfalt ist doch der Garant für wirtschaftlichen Erfolg. Ich hoffe persönlich, dass man aber nicht den gleichen Fehler macht, also sozusagen diese verschiedenen Menschen, und du hast ja so schön von Lebensgeschichten gesprochen, dass die halt nicht reduziert werden auf diesen auf diese Arbeitskraft oder den wirtschaftlichen Faktor. Dennoch ist das natürlich ein ganz wichtiges Argument und eine ganz wichtige Eigenschaft unserer Region, dass wir merken, Vielfalt ist made in Ruhrgebiet. Das macht uns aus, das hat schon mal zum Erfolg beigetragen und heute sollten wir uns auch darauf berufen können.
12: Und gleichzeitig ist es ja so, Sie kennen das wahrscheinlich auch aus Ihrer Arbeit als jemand, der auch Sozialaktivist ist, im Ruhrgebiet viel unterwegs ist, dass natürlich auch Rassismus und auch viel Feindseligkeit gegenüber Zugewanderten auch jetzt zugenommen hat. Also auch durchaus im Ruhrgebiet, das ist kein ostdeutsches Phänomen. Mhm. Was hat sich da verändert? Haben Sie eine Erklärung dafür, warum diese Skepsis dagegenüber vielen Menschen, die zugewandert sind? Weil es sind ja heutzutage nicht mehr nur Leute, die eben als Gastarbeiter gekommen sind, sondern es sind ja viele Menschen aus allen möglichen Regionen, die in Nordrhein-Westfalen heute leben.
11: Wenn wir uns heute mal nur anhören, wie über Migration gesprochen wird, das ist nicht nur NRW-weit so, sondern bundesweit, dann Hand aufs Herz, wird schon sehr negativ, defizitär und oft in Assoziation mit Belastung über Migration gesprochen. Es ist ja selten so, dass wir über Vielfalt reden aus ganz vielen tollen Anlässen, sondern meistens, weil wir sie verteidigen müssen. Und da müssen wir sagen, das hat auch natürlich ein bisschen damit zu tun, dass bei diesem Strukturwandel Armut eine Rolle spielt, prekäre, marode Infrastrukturen. Und da sind Populisten hier im NRW genauso aktiv, genauso stark. In Dortmund haben wir eine Neonazi-Szene. Jetzt kürzlich gab es in Essen in einem Stadtteil ein Treffen von jungen Nationalisten oder Neonazis auch. Das wird oft gut dokumentiert. Die trauen sich hier rein. Die kommen hier rein, nutzen eben so Themen wie Armut oder eben Überforderung und platzieren sich ganz geschickt. Und auf der anderen Seite muss die Mehrheitsgesellschaft schaffen, wiederum diese Vielfalt zu verteidigen und auch eigene Lösungen hervorzubringen.
12: Und zugleich ist da diese Gleichzeitigkeit von Migration in Anführungszeichen als vollkommene Normalität. Also ich will dann gar nicht mehr von Migration sprechen, wenn man halt in der dritten, vierten Generation hier ist. Was ist denn da Migration? Ist ja auch Unsinn eigentlich. Aber es gibt da einfach eine große Normalität. Leute haben Freunde aus der ganzen Welt. Die Klassenzimmer, wenn ich mir die angucke, ist jeder Zweite mit einem Namen, der jetzt nicht irgendwie Daniel ist. Und Daniel kommt vielleicht, hat vielleicht Wurzeln aus Argentinien dann. Also das sind große Normalitäten. Wie haben Sie als Sozialaktivist vielleicht eine Erfahrung gemacht, wo Sie gesagt haben, das kriege ich hin, ich kriege den Blick auf die Normalität irgendwie gerichtet, dass eben dieses Zusammenleben eigentlich die Normalität ist und nicht das Sonderbare?
11: Also es klingt jetzt ein bisschen zugespitzt, sagen wir mal provokativ, aber wenn ich im Alltag im öffentlichen Raum, also auf so Grünanlagen bin, in Stadtgärten, ob es zum Beispiel in Essen ist oder woanders, bei den Seenplatten in Duisburg, da sehe ich ganz häufig im öffentlichen Raum Menschen, die dem Äußeren nach auch eben verschiedene kulturelle Einflüsse haben oder einen Hintergrund. Und die leben selbstverständlich. Wenn man sie jetzt interviewen würde, wie ist es jetzt gerade hier zu grillen oder hier mit den Kindern zu spielen oder hier einen Tanz aufzuführen, wie auch immer, dann ist das ganz schön, das gehört total mit dazu und die gehen total auf. Aber dann kommt eben so dieser mediale oder diskursive Blick da drauf, wo auch andere Stimmen sich beimischen und gerade bestimmte Stimmen gerne laut sein wollen und die das sehr kleinreden oder kaputtreden. Also dann gibt's dann irgendwie einen Blick auf den Müll, der vielleicht natürlich besprochen werden muss aus Umweltschutz und vielen anderen Gründen oder Rücksicht für die NachbarInnen. Aber das ist oftmals der einzige Blick und nicht, boah, Leute, schaut mal, der öffentliche Raum ist doch genau dafür da, dass alle Menschen miteinander zusammenkommen, sich begegnen. Mhm. So fängt ja häufig auch das an, dass Vorteile abnehmen. Und das ist schon Normalität überall. Nur der Blick da drauf, der ist leider nicht immer so wertschätzend, wie es sein könnte.
4: Sagt der Sozialaktivist Ali Can im Gespräch mit Elif Chanel vom WDR über 80 Jahre NRW.
0: Standpunkte.
4: Die Bundesregierung steht vor einem arbeitsreichen Herbst. Viele Reformpläne der schwarz-roten Koalition müssen noch umgesetzt werden. Bei einigen Vorhaben ist man sich auch noch uneins. Heute und morgen trifft sich jetzt das Kabinett zur Klausurtagung in Brandenburg. Unsere Gastautorin Leyla Al-Serori, Politikchefin beim Handelsblatt, sie meint, Schwarz-Rot muss jetzt schnell liefern.
6: Die Sommerpause hat den Reformplänen der Koalition nicht gut getan. Ausgerechnet drei CDU-Ministerpräsidenten haben sich gegen Teile der Rentenreform gestellt. Und jetzt will auch der neue Gesundheitsminister Linnemann einen Sparvorschlag für die Pflege kassieren. Das zeigt, die Regierung verliert Energie mit internen Streitereien. Und das in wirtschaftlich heiklen Zeiten und kurz vor den entscheidenden Landtagswahlen. Dabei ist der wirtschaftliche Handlungsdruck groß. Dass der Kanzler Wirtschaftsvertreter zu den Beratungen eingeladen hat, ist deshalb ein wichtiges Signal. Aber das allein wird nicht reichen. Umfragen zufolge bewerten 70% der Bürger die Arbeit der Bundesregierung als eher schlecht. Aus diesem Tief herauszukommen, wird eine Mammutaufgabe. In den kommenden Tagen muss Schwarz-Rot also schnell zurück in den Arbeitsmodus finden und liefern. Weniger Streit, mehr Reformtempo. Sonst wird sie dem Sturm nach den Landtagswahlen niemals standhalten.
4: Die Meinung von Leyla Al-Serori vom Handelsblatt war das. Das Straubinger Tagblatt wünscht sich mehr Mut von der Regierung und wagt einen Vergleich.
13: Es wird Zeit, mehr Schröder zu wagen. Der frühere SPD-Kanzler hat sich bei vielen Bürgern und Genossen unbeliebt gemacht und den Deutschen einiges zugemutet. Doch seiner Agenda ist es letztlich zu verdanken, dass die Bundesrepublik heute nicht noch tiefer in der Krise steckt. Reformpolitik braucht Klarheit über Ziele und Mut zur Zumutung. Wird jeder Reformansatz wie in der Rentenpolitik aus Angst vor den Wählern und der eigenen Basis gleich wieder zerredet und aufgeweicht, kommt Deutschland nicht vom Fleck, während die politischen Ränder weiter wachsen und die Mitte zerrieben wird.
4: Zu einem anderen Thema jetzt. Bei VW, da stehen ab heute Betriebsversammlungen an. Die Belegschaft will Klarheit über die Sparpläne. Sie wirft Konzernchef Blume eine desaströse Kommunikation vor. Der Kölner Stadtanzeiger zeigt Verständnis für Blume und mahnt zugleich mehr Tempo an.
13: Der Vorstandschef steht zwischen den Fronten. Die Aktionärsfamilien Porsche und Piëch fordern den Wandel radikal. Gewerkschaft und Land Niedersachsen hätten ihn gern sanft kontrolliert. Und viele in der Belegschaft am liebsten gar nicht. Dass Blume in dieser Gemengelage öffentlich herumeiert, ist kein Wunder. Und zumindest für die Beschäftigten eher ein gutes Zeichen. Die schnelle, klare Lösung hieße Schließung. Für das Unternehmen aber ist die Lage brandgefährlich. Denn so stolz man in Wolfsburg auf den konsensorientierten Volkswagenweg ist, er ist zäh und zögerlich und hat damit über Jahre seinen Teil zur aktuellen Situation beigetragen.
4: Und die Frankfurter Rundschau kommentiert:
13: Nur an der Personalschraube zu drehen ist kein Zukunftskonzept, zumal die Lohnkosten in der Autoindustrie nur rund 10% der Kosten ausmachen. Entscheidend ist, die nächste Entwicklungsstufe zu gewinnen. Dazu gehören kleinere, bezahlbare E-Autos statt immer neuer 2-Tonnen-SUVs. Ressourcenarme und recyclinggerechte Konstruktion sowie Produktion mit erneuerbaren Energien.
4: Und das waren die Standpunkte, zusammengestellt von Laura Jahnke.
0: Kultur.
4: Als der Parkettleger Kurt Wagner vor Jahrzehnten auf die Idee kam, eine Band zu gründen, dachte er im Traum nicht daran, damit auch Karriere zu machen. Viel zu abstrus schien seine Version von Country-Musik zu sein, ganz besonders für seine Heimatstadt Nashville, der Wiege des Country. 30 Jahre später wird seine Band Lump Chop immer noch als eine der innovativsten und beständigsten Größen der US-Country-Szene geschätzt. Auf ihrem neuesten Album huldigen Kurt Wagner und Lump Chop alten Folk- und Gospel-Traditionen. Und Götz Steger hat es für uns schon mal vorgehört.
14: Who's gonna listen to the jangle and the roar? 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
15: Ein Vorsänger singt die erste Zeile, ein Chor stimmt ein. Lining out heißt diese archaische Form des gemeinsamen Singens, von der sich Kurt Wagner inspirieren ließ.
16: Es besteht aus einem Geistlichen und einem Chor, der ihm antwortet. Eine spirituelle Feierlichkeit, die ursprünglich aus Schottland kommt und in die Appalachen gelangt ist. Dort wurde es zur Wurzel von Country, Blues und Gospel. Ich fand, es passte gut zu meiner Idee, auf dem Album nur Gesang und Banjo zu benutzen. Für mich ist das eine reine Feier der menschlichen Stimme.
17: Celebration of the human voice.
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15: Diese Feier setzt Produzent Ryan Olson warm und natürlich in Szene. Er kommt aus unterschiedlichsten stilistischen Fahrwassern, von Indie-Rock bis zu Elektro und R&B. Mit unverhofften Verfremdungseffekten und plötzlichen Elektrozutaten bringt er des Öfteren Unruhe in die betuliche Musizieratmosphäre.
14: With a new drum.
16: Es gibt ein paar elektronische Elemente, die nach den Aufnahmen hinzugefügt wurden. Das gehört zu der Vorgehensweise unseres Produzenten Ryan Olson. Dadurch geraten die anderen Instrumente in einen neuen Kontext und man nimmt sie anders wahr.
15: Das Banjo auf dem gesamten Album spielt übrigens Bon Iver Mastermind Justin Vernon, der eigentlich gar kein Banjo-Spieler ist, wie Kurt Wagner sagt.
16: Mit ihm Musik zu machen war schon immer mein Wunsch. Als sich herausstellte, dass Justin und Ryan Olson Freunde seit der Kindheit sind, schien alles zusammenzupassen. Außerdem probierte er zufällig auch gerade auf dem Banjo herum.
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15: Chorleiter und Arrangeur Blake Morgan ist der dritte Kreativkopf, den Kurt Wagner sich mit ins Boot holte. Die Crescendi seiner Chorsätze sind eine euphorisierende Zutat. Andrew Jackson Asshead heißt der Song, aus dem diese Passage stammt. Andrew Jackson war der 7. US-Präsident. Trump verehrt ihn, vermutlich weil auch er seinen Gegnern Wahlbetrug vorwarf und Wahlunterstützer mit der Vergabe von Posten belohnte. Etwas, das man so gar nicht mit Lamb Chops Punching the Clown in Verbindung bringt. Dieser, wie Kurt Wagner sagt, Feier der menschlichen Stimme mit besonderer Betonung des Wortes. Menschlich.
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0: Musik aus Punching the Clown, dem neuen Album der Band Lamb Chop, gehört und besprochen von Götz Steger.
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2: Um 5 Uhr mit Olaf Knapp. Die USA wollen den Druck auf den Iran erhöhen. Finanzminister Bessent hat gravierende Sanktionen angekündigt. Er ließ aber offen, wie genau die Maßnahmen und der Zeitplan dafür aussehen. Aus Washington, Anne Schneider.
3: Mit der Kampagne Operation Economic Outcast wollen die USA die wirtschaftlichen und finanziellen Verbindungen des Landes weltweit kappen und Einnahmequellen des Regimes austrocknen. Nach Angaben der US-Regierung kann künftig nahezu jede wirtschaftliche Zusammenarbeit mit dem Iran US-Sanktionen nach sich ziehen. Gleichzeitig erhöht US-Präsident Donald Trump den politischen Druck auf andere Staaten. Laut Bessent telefoniert er mit Staats- und Regierungschefs weltweit und fordert sie auf, ihre Beziehungen zum Iran einzuschränken oder zu beenden.
2: In den USA kann ein Dekret von Präsident Trump für eine erschwerte Briefwahl vorerst in Kraft treten. Der oberste Gerichtshof hat eine vorläufige Blockade der Pläne aufgehoben. Eine endgültige Entscheidung steht aber noch aus. Geplant ist, dass nur noch Bürger per Briefwahl abstimmen können, die auf sogenannten Staatsbürgerschaftslisten stehen. Diese werden von der Trump-Regierung zusammengestellt. Kritiker vermuten eine gezielte Benachteiligung demokratischer Wähler, die etwas häufiger per Post abstimmen als Republikaner. In den USA finden im November die wichtigen Zwischenwahlen zum US-Kongress statt. Die Bundesregierung kommt heute und morgen in neuer Zusammensetzung zur ersten Klausurtagung nach der parlamentarischen Sommerpause zusammen. Bei dem Treffen soll der Fokus vor allem auf der Stärkung der Wettbewerbsfähigkeit liegen. Dazu sind auch Gäste aus der Wirtschaft eingeladen. Außerdem soll es bei der Klausur in Brandenburg um die Konsequenzen aus der Hitzewelle dieses Sommers gehen. Der FC Schalke 04 ist mit Mühe in die zweite Runde des DFB-Pokals eingezogen. Beim Regionalligisten Hallescher FC tat sich der Bundesliga-Aufsteiger schwer und gewann nach Rückstand noch mit 5:2 nach Verlängerung. Zuvor hatte der VfL Wolfsburg eine Blamage abgewendet. Beim Berliner Regionalligisten Alt-Glienicke konnten sich die Niedersachsen erst im Elfmeterschießen mit 6:5 durchsetzen. Ebenfalls in der zweiten Runde stehen der Hamburger SV durch ein 3:0 in Werl und der erste FC Köln durch ein 2:1 in Würzburg. Das waren die Nachrichten. Das Wetter in Deutschland: am Tage im Norden und Osten länger trocken, von Südwesten bis zur Mitte Schauer, vereinzelt Gewitter. Höchstwerte 18 Grad in der Eifel bis 28 Grad am Oberrhein. Mittwoch gebietsweise Schauer und Gewitter, im Nordosten heiter, 21 bis 30 Grad. Am Donnerstag im Osten freundlich, im Westen Schauer oder Gewitter bis 32 Grad. Es ist 5:03 Uhr.
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0: Und da haben wir eine Meldung. Die B83 Bebra-Melsungen ist zwischen Rothenburg an der Fulda und dem Abzweig nach Alheim-Hergershausen nach einem Unfall in beiden Richtungen gesperrt. Kommen Sie gut und sicher an Ihr Ziel.
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0: Mit Christopher Gauber einen schönen Dienstagmorgen Ihnen. Die Sommerpause im politischen Betrieb in Berlin, die neigt sich dem Ende zu. Für die Ministerinnen und Minister der Bundesregierung steht der erste große Termin ins Haus. 70 Kilometer vor den Toren der Hauptstadt trifft man sich zu einer zweitägigen Klausur. Auf Schloss Neuhardenberg in Brandenburg soll vor allem die Wirtschaft im Fokus stehen, aber auch die Folgen des Klimawandels will der Kanzler besprechen. Nach der Sommerpause und der Kabinettsumbildung hofft die Bundesregierung jetzt auf neuen Schwung. So kurz vor den wichtigen Landtagswahlen in Sachsen-Anhalt und Mecklenburg-Vorpommern. Doch die Umfragewerte sind mies und Gegenwind aus den eigenen Reihen belastet die Stimmung. Dagmar Pepping blickt voraus.
4: Der erste Auftritt von Friedrich Merz nach seinem Urlaub verlief für den Kanzler nicht nur angenehm. Buhrufe und Pfiffe, als der Regierungschef am Samstag das Waldbrandgebiet im nordrhein-westfälischen Hürtgenwald besuchte, um den Einsatzkräften zu danken.
5: Ich lasse mich von denen, die rumschreien, nicht beeindrucken. Ich spreche mit denen, die nicht schreien, sondern ich spreche mit denen, die arbeiten. Ich spreche mit denen, die helfen. Ich spreche mit denen, die im Sinne unseres Gemeinwesens tätig sind.
4: Die Kabinettsklausur im brandenburgischen Schloss Neuhardenberg soll möglichst ohne solche Störaktionen stattfinden. 2 Tage schöne Bilder vor eleganter Kulisse sind das Ziel. Und ein Signal des Aufbruchs nach turbulenten Monaten für den Kanzler und CDU-Vorsitzenden. Der Rücktritt von Unionsfraktionschef Jens Spahn, eine chaotisch wirkende Kabinettsumbildung, miserable Umfragewerte für die Koalition und für Friedrich Merz persönlich. Es gibt Luft nach oben, sagt Nina Wagen, die neue Kanzleramtsministerin, die für Merz die Regierungsarbeit koordinieren soll.
6: Man muss die Menschen mitnehmen, man muss gut kommunizieren, man muss ihnen auch erklären, was passiert. Vertrauen ist auch wichtig und es muss jetzt gehandelt werden.
4: Vor allem beim Thema Wirtschaft. Wachstum, Wettbewerbsfähigkeit, Innovation. Darum soll es auf der Klausur gehen, mit einigen neuen Ministern und mit Gästen.
6: Wir haben vom Siemens-Chef bis zu einer jungen Start-up-Unternehmerin, den Handwerkspräsidenten, einige da, mit denen wir über die Situation der deutschen Wirtschaft, über die Rahmenbedingungen, über Erwartungen an die Bundesregierung sprechen wollen.
4: Wie unzufrieden Wirtschaftsvertreter mit der Regierung unter Führung von Friedrich Merz sind, zeigt ein Brandbrief aus der vergangenen Woche. Pünktlich vor der Kabinettsklausur ans Kanzleramt geschickt. Titel: Versprechen einlösen, jetzt handeln. Die Antwort des angeschlagenen Kanzlers: Ich habe verstanden. In einem Zeitungsinterview verweist Merz auf die Reformbeschlüsse, die vor der Sommerpause gefasst wurden. Die müssten so schnell wie möglich umgesetzt werden, um die Wirtschaft zu entlasten. Auf diese Aufgabe werde er das Team einschwören, so Merz. Der klang wie ein Mannschaftskapitän im Abstiegskampf. Zitat: Volle Konzentration darauf, die Augen auf den Ball. Der liegt auf dem Elfmeterpunkt, sagt Tanja Gönner, die Hauptgeschäftsführerin des BDI.
7: Es wäre jetzt endlich gut, wenn man A antritt zum Elfmeter und B ihn dann auch versenkt. Das Thema ist, er liegt schon länger auf dem Elfmeter und es wäre jetzt gut, wenn man nicht darüber diskutiert, wer ihn schießt, sondern dass die Mannschaft einen Kapitän hat, hinter dem man steht.
4: Aber auch der Vizekapitän der Regierungsmannschaft steht unter Druck. Lars Klingbeil, der Finanzminister und Vizekanzler von der SPD. Genau wie seine Co-Parteichefin, Arbeitsministerin Bärbel Baas. Angesichts der ebenfalls miserablen Zustimmungswerte für die SPD stehen beide Vorsitzende intern in der Kritik. Gehen die 3 Landtagswahlen im September schief, könnten die Tage von Klingbeil und Baas an der SPD-Spitze gezählt sein. Und bei der CDU von Friedrich Merz würde nach schlechten Wahlergebnissen das Grummeln noch lauter. Die Kabinettsklausur auf Schloss Neuhardenberg sollte also mehr als nur schöne Bilder liefern, wenn Merz, Klingbeil und Co. wieder in die Offensive kommen wollen.
0: Tja, die Offensive, die wurde im vergangenen Jahr ja schon einmal ausgerufen mit dem Herbst der Reformen. In genau einer Woche beginnt dann der nächste Herbst, jedenfalls meteorologisch. Und diesmal setzen die Märkte und die Wirtschaft auf Taten der Bundesregierung. Mit bloßen Ankündigungen nach der Kabinettsklausur auf Schloss Neuhardenberg wird man sich dieses Mal nicht zufrieden geben, berichtet Stefan Wolf.
8: Wenn von einem Herbst der Reformen die Rede ist, dann stößt dies in Wirtschaft und an den Finanzmärkten eher auf Skepsis. Zu groß ist die Enttäuschung über den vermeintlich großen Wurf vor einem Jahr, der dann doch nicht kam. Doch nachtragend will man in der Wirtschaft nicht sein.
7: Wir blicken nicht nach hinten, wir gucken nach vorne.
8: So Tanja Gönner vom Bundesverband der Industrie, BDI, im Morgenmagazin der ARD.
7: Das, was wir allerdings seit langem sagen, ist, es ist ernst. Und man sieht es an allen Zahlen, Daten und Fakten. Und man darf sich jetzt auch nicht, weil ganz leichte Erholungssignale da sind, zurücklehnen, sondern es ist jetzt wichtig, die Strukturreformen anzugehen, Bürokratie abzubauen, den Staat zu modernisieren. Und es muss bei den Unternehmen ankommen. Im Moment kommt von all dem, was diskutiert wird, nichts an.
8: Die Liste ist also lang, die Themen sind klar, da gibt es wohl kaum Platz für Überraschungen. Wohl aber für ein Thema, das in der politischen Diskussion zerrieben zu werden drohte, sagt Martin Lück, der unter anderem die Fondsgesellschaft Franklin Templeton berät.
9: Ich glaube, das Augenmerk ist in allererster Linie auf die Rentenreform und es wird wirklich darauf zu achten sein, ob es dem Kanzler bzw. der engeren Regierungsmannschaft jetzt gelingt, dieses Gesamtkunstwerk, wie es ja immer so schön heißt, zusammenzuhalten. Es gibt ja sowohl bei der SPD als auch bei der Union inzwischen Bestrebungen, da die Rente mit 63 wieder rauszubrechen. Und da schauen viele Kapitalmarktteilnehmer drauf, gelingt es denen tatsächlich mal eine Reform zu machen, die wirklich eine ist.
8: Die Rente soll es also richten. Ob das den ersehnten Aufschwung bringt? Nun, vielleicht nicht unmittelbar.
9: Das geht eher ums Signal als um die tatsächlichen politischen Beschlüsse. Wenn da Einigkeit herrscht und man geht mit guten Ideen raus, das würde, glaube ich, schon positiv zur Kenntnis genommen.
8: So Martin Lück, der sich wie viele Vertreter aus Wirtschaft und Finanzmärkten von den vielen Diskussionen genervt zeigt. Was er und viele andere nicht erfahren wollen?
9: Dass der doch wieder mal das Interesse an der Partei stärker ist als das Interesse am Land.
8: Die Wirtschaftslobbyistin Tanja Gönner hat sicherlich viel Erfahrungen mit politischen Befindlichkeiten, auch in Reformprozessen. Deshalb ist es für sie wichtig, dass die Beschlüsse spürbar sind. Ideen seien ja genug vorhanden.
7: Es geht jetzt darum, sie endlich in Umsetzung zu bringen. Ich glaube, die Sommerpause war dazu da, um Kraft zu schöpfen. Und wir haben die Erwartung, dass es jetzt konkret in Umsetzung
8: kommt, sagt Tanja Gönner. Und dann ist da noch dieses eine Herzensthema der Unternehmen, die Steuern. Werden diese gesenkt, kommt das unmittelbar den Unternehmen zugute.
7: Eins zeigt sich in allen Erhebungen, dass das unmittelbar zu Wachstum führt.
8: Das Problem: über die Höhe von Steuersätzen und die Verwendung von Steuereinnahmen lässt sich parteipolitisch trefflich streiten.
0: Der Bericht kam von Stefan Wolf und wir bleiben bei der Wirtschaft. VW steckt in der Krise. Absatzzahlen sind in den vergangenen Jahren eingebrochen. Werke in Deutschland nicht ausgelastet. Die VW-Führung plant deshalb ein drastisches Sparprogramm. Zehntausende Arbeitsplätze stehen auf dem Spiel. Die VW-Führung sieht den Konzern als nicht profitabel genug, um Zukunftsprojekte zu finanzieren. Heute beginnt die Konzernspitze eine Tour durch mehrere Werke. Dabei hat der Konzern bereits mit dem Umbau begonnen. Nicht in Deutschland, sondern in China. VWs wichtigster Auslandsmarkt. Und von dort berichtet Korrespondent Jörg Endres.
10: Es ist das neueste VW-Modell auf dem chinesischen Markt. Der ID. ERA 5S, ein Plug-in-Hybrid, das neueste Fahrassistenzsystem standardmäßig dabei. Eine Limousine in der Größe der Familienkutsche VW Passat, sie kostet derzeit in China umgerechnet nur knapp 12.000 Euro, gut halb so viel wie das Kleinwagenmodell Polo in Deutschland. Etwa 20 neue oder überarbeitete Modelle bringt VW allein in diesem Jahr für den chinesischen Markt heraus. In China gebaut und entwickelt, vieles von chinesischen Partnern abgeschaut. Wer hier mithalten will, muss in einem harten Preiskampf bestehen, so Konzernchef Blume zur Pekinger Automesse im Frühjahr.
11: Durch unsere Aktivitäten in den letzten Jahren waren wir in der Lage, unsere Kosten deutlich zu reduzieren, um 40-50%.
10: Doch wie geht das? Ein altes Werk in Nanjing wurde geschlossen, ein modernes in der Provinz Anhui gebaut, samt Entwicklungszentrum nach chinesischem Vorbild. Das Herzstück vernetzter Autos, die Software, programmieren junge chinesische Softwareingenieure gleich neben den Teststationen. Fehler werden sofort zurückgemeldet.
12: Wenn das in Deutschland ein Türsteuergerät wäre, den man vom Zulieferer zukauft, müsste ich jetzt dann einen Zulieferer anrufen, der natürlich erstmal dann ein Ticket analysieren müsste, remote, oder ich müsste ihn bitten und das würde ja viel länger dauern, wenn er mal vorbeikommen muss. Und hier durch die Inhouse-Entwicklung haben wir natürlich die Möglichkeit, das direkt die Fehler abzustellen.
10: Sagt Vadim Finn-Zemmerson, der die Abteilung mit aufgebaut hat. In nur 18 Monaten soll ein neuer Wagen marktreif sein, halb so lang wie bisher. Der Verdienst eines Ingenieurs in China ist außerdem bis zu 2/3 geringer als in Deutschland. Nicht weit vom Entwicklungszentrum die Fabrik. Nur noch wenige Menschen sind zu sehen. Fahrkörbe bewegen sich automatisch gesteuert durch die Hallen. Mehr als 1000 Industrieroboter sind dabei, Karosserien zusammenzuschweißen oder die Steuerungsplattform mit der Karosserie zu verschmelzen. Etwa 150 Arbeiter sind hier vor allem noch in der Qualitätskontrolle beschäftigt. Übliche Einstiegsgehälter für die Arbeiter in der Branche, umgerechnet etwa 450 Euro im Monat, wenn sie überhaupt noch gebraucht werden.
13: Der Automatisierungsgrad ist 95%, den wir hier haben. Wir haben fast keine manuellen Arbeitsplätze mehr,
10: sagt Thomas Schinke, Manager bei Volkswagen Anhui. Bislang produziert VW nur für den chinesischen Markt und einige Exportmärkte in Asien und sieht sich dort in einem knallharten Preiskampf mit chinesischen Herstellern verstrickt. In Deutschland gelten allein wegen der Löhne andere Produktionsbedingungen, doch auch hier drängen chinesische Hersteller auf den Markt. Aus der niedersächsischen Landesregierung kommen nun Vorschläge, die in China entwickelten VW-Autos auch in Deutschland zu bauen. Ein Schritt, den sich auch Stefan Bratzl vom Center for Automotive Management in Bergisch Gladbach vorstellen kann.
14: Ich glaube, dass es tatsächlich eine Variante ist, chinesische Entwicklungsleistungen von Volkswagen einzusetzen, um tatsächlich günstig am Ende Fahrzeuge zu entwickeln, aber dann hier in Europa produzieren zu lassen. Mittel- und langfristig muss es natürlich wieder gelingen, auch in Deutschland eben Entwicklungsleistungen in ähnlichen Muster wie in China realisieren zu können.
10: Das Beispiel VW in China zeigt, die Automobilbranche steht unter Druck.
0: Und an dieser Stelle der Blick aufs Wetter für Deutschland. Wir starten heute Morgen im Südwesten und Süden gebietsweise mit Regen in den Tag. Sonst gering bewölkt oder klar, im Nordosten kann es auch Nebel geben. Die Frühwerte liegen bei 17 bis 12 Grad im Südwesten und Süden, sonst bei 12 bis 7 Grad. Der Tag bleibt dann in der Nordosthälfte sonnig und trocken. Vom Süden her breitet sich der Regen aber gebietsweise auch auf die Mitte aus. Dann kann es auch einzelne Gewitter geben. Ganz im Süden lassen die Regenfälle dann im Tagesverlauf aber nach und es lockert auf. Die Höchstwerte liegen dann in den Regengebieten in der Mitte bei 17 bis 20, sonst bei 21 bis 26 Grad. Und wir blicken noch auf die Temperaturen zur Stunde. Berlin 12 Grad, in Bremen 12, Frankfurt am Main 17, Dresden 12 Grad, in Hamburg 10, Köln 13 Grad, Stuttgart 15 Grad und auf der Zugspitze 6 Grad. Damit haben wir es 5 Uhr und gleich 16 Minuten.
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0: Die russische Schwarzmeerküste ist ein beliebtes Urlaubsziel für die Menschen im Land. Die weißen Sonnenliegen stehen am Strand und die Abkühlung im Wasser ist auch bei 30 Grad sehr beliebt. Doch während an einem Tag laute Musik aus den Lautsprechern und die Jetskis über die Wellen dröhnen, gibt es am anderen Tag Luftalarm und eine Räumung des Strandes. So sieht der Urlaubsalltag gerade an der russischen Schwarzmeerküste aus. Die Touristen wollen sich ihren ersparten Sommerurlaub aber nicht verderben lassen. Bei den Einheimischen hingegen wächst die Angst. Der Krieg ist jetzt auch in Russland unmittelbar vor ihrer Haustür angekommen. Silke Dietrich.
15: Luftalarm mitten am Tag am Badestrand von Novorossijsk im Norden der Schwarzmeerküste. Doch viele Menschen bleiben einfach liegen. Dieser Sound scheint hier in diesem Sommer dazu zu gehören. Wind und Meeresrauschen mit heulender Sirene. Doch dann packt Strandwächter Roman sein Megafon und ruft die Badegäste freundlich dazu auf, den Strand zu verlassen. Im Moment hat sich die Situation deutlich verschärft, sagt er. So etwas gab es früher nicht. Vor 2 Jahren gab es keine solchen Evakuierungen. Es ist hart dieses Jahr. Also bin ich darauf vorbereitet. Gott ist mit uns. Und die Gefahr ist durchaus real, denn in der Nacht auf den 12. August hat es hier einen massiven Angriff der Ukraine gegeben, auf den Hafen. Viele Videos davon sind in den sozialen Netzwerken gelandet. Es gab Tote und Verletzte. Im Hafen ein Marinestützpunkt, aber auch ein zentraler Umschlagplatz für den Export von Öl und Getreide. Doch bei dem großen Angriff wurde nicht nur das Hafengelände getroffen, sondern auch Wohnhäuser in der Nähe, wie das der Nachbarn von Natascha. Diese Nacht kann sie nicht vergessen. Es war sehr beängstigend, sagt sie. Früher haben wir das noch mit einem, da ist was geflogen, da ist was explodiert, abgetan. Aber dieses Mal hat die ganze Stadt nicht geschlafen. Nataschas Familie lebt schon seit Jahrzehnten hier. Ihre Mutter ist 97 Jahre alt. Sie erzählt, wie deutsche Bomben im Zweiten Weltkrieg in der Gegend eingeschlagen sind, wie sie rauschten und pfiffen und jetzt wieder. Wir dachten, der Krieg sei vorbei. Aber in jener Nacht haben wir uns dann erst einmal gefragt, was da eigentlich los ist. So etwas hätten wir nie erwartet. Damit hatten wir nie gerechnet. Es gab so starke Explosionen. Oh, ich habe nicht geschlafen. Und mein Urenkel hat auch nicht geschlafen. Vor lauter Angst. Tochter Natascha glaubt, dass das erst der Anfang war.
16: Thank you.
15: Ein paar Kilometer weiter südlich die Schwarzmeerküste entlang, die russische Hymne ertönt. Jeden Morgen hissen hier Kinder und Jugendliche die Fahne. Aus russischer Sicht haben sie das große Los gezogen. 3 Wochen im berühmtesten Feriencamp des Landes. Oljonok heißt es, also kleiner Adler. Die meisten Jugendlichen haben an Talentwettbewerben teilgenommen, um dabei sein zu können. Andere haben einflussreiche Eltern. Sie lernen, spielen, singen oder tanzen. Das Camp in diesen Zeiten abzusagen, komme nicht in Frage, sagt Direktor Alexander Cheus. Wir können die Umstände, in denen wir uns heute befinden, nicht außer Acht lassen. Wir werden von einer Kompanie der russischen Nationalgarde bewacht. Die Truppen sichern den Ort rund um die Uhr. Unabhängig davon, ob etwas passiert oder nicht, denn, oh, jetzt gerade Luftalarm. Also möglicherweise fliegt irgendwo ein Fluggerät vorbei. Der Schwimmunterricht muss abrupt enden. Die Kinder und Jugendlichen werden von der Nationalgarde aus dem Wasser geführt, an einen sicheren Ort. Wie groß die Gefahr ist, weiß jeder. Denn Anfang August schlug eine Drohne auf einem Strand ein. Nur 25 Kilometer Luftlinie vom Sommercamp entfernt. 7 Tote, darunter 4 Kinder und Dutzende verletzt. Russland behauptet, der ukrainische Angriff habe direkt auf die Menschen am Strand gezählt. Ganz im Süden der russischen Schwarzmeerküste, mondäne Strandresorts und Luxusjachten. Die Stadt Sotschi, ehemaliger Austragungsort der Olympischen Spiele. Und der Ort für die russische High Society. Nicht viele Russinnen und Russen können es sich leisten, hier Ferien zu machen. Und dieses Jahr sind deutlich weniger Touristen angereist. Aber nicht wegen der hohen Preise, sagt die Barkeeperin Kira. Ich glaube, das liegt daran, dass es hier Drohnen und Explosionen gibt. Sonst gibt es keine anderen Gründe dafür. Denn die Sirene ertönt und die Leute werden vertrieben. Man lässt sie nicht an den Strand. Der Krieg ist nun auch im russischen Urlaubsparadies angekommen. Und selbst der Weg heraus ist ungewiss. An den Tankstellen gibt es kaum Benzin. Und auch der Luftraum für die Ferienflieger wird immer wieder gesperrt.
0: Ein Bericht war das von Silke Dietrich. Auch wenn der ein oder die andere sich noch ein paar sonnige Tage und laue Sommertemperaturen wünschen, laufen im Hintergrund schon die Vorbereitungen für das diesjährige Weihnachtsfest. In 3 Monaten ist es soweit und die Weihnachtsbäume fürs Fest 2026, die wachsen natürlich schon lange. Die Frage ist nur, wie gut sie wachsen und wie sich das beim Preis bemerkbar machen wird. Greenpeace hat jetzt eine Rechnung veröffentlicht, der zufolge der wirtschaftliche Schaden durch den sehr warmen, sehr trockenen Sommer mindestens 36 Milliarden Euro beträgt. Verhagelt uns dieser Hitzesommer möglicherweise auch das Weihnachtsfest? Marius Rudolph vom MDR hat recherchiert.
16: Wochenlange Hitzewellen, Rekordtemperaturen und ausgetrocknete Böden. Wer schon mal den Blick auf Weihnachten wagt, kann sich da durchaus die Frage stellen.
17: Oh Tannenbaum, oh Tannenbaum, wie grün sind deine Blätter.
16: Auf den Weihnachtsbaumplantagen von Hardy Busche im Harz sieht es relativ gut aus, erzählt er. Die Nordmann-Tannen, die er und die allermeisten anderen Anbieter in Deutschland anbauen, seien gut gegen die Trockenheit gerüstet. Bei einigen jüngeren Bäumen hat aber die Hitze Spuren hinterlassen.
18: Einzelne Nadeln oder Nadelbereiche sind gelblich. Die Nadeln werden irgendwann abfallen. Es ist

0: Die Nadeln werden abfallen bis zum Weihnachtsfest. Okay. Und das große Problem ist, dass er einfach nicht mehr so in der Form weiterwachsen wird. Der ist nicht tot, aber als Weihnachtsbaum nicht mehr geeignet.
1: So kurios es klingt, die Weihnachtsbäume haben tatsächlich Sonnenbrand, erklärt Lars Zimmermann. Er ist einer der Vorstände des Bundesverbands der Weihnachtsbaumerzeuger.
2: Das heißt also, so ein Baum kann wie ein Menschen Sonnenbrand bekommen. Genau wie beim Menschen die Haut rot wird, ist es da auf dem Baum, die verbrennt tatsächlich die Nadel und wird dann einfach rötlich-braun.
1: Dieses Phänomen beobachtet Zimmermann aktuell vor allem auf den Plantagen im Südwesten Deutschlands. Er selbst baut in der Region Weihnachtsbäume an und sagt, dass es dort bisher das schlimmste Jahr ist.
2: Wir hatten vor 4 Jahren hier in Rheinland-Pfalz einen sehr trockenen Sommer, der dann 8, 9 Wochen gedauert hat, 10 Wochen. Aber das hier war jetzt absolut das Schlimmste, auch wenn ich jetzt alte Landwirte frage, die noch etwas älter sind als ich, also noch niemand erlebt. Also so einen Sommer hatten wir noch nie.
1: Dass es deshalb in diesem Jahr zu wenige Weihnachtsbäume geben wird, glaubt er nicht. Denn im Norden, im Osten und Südosten sei die Lage insgesamt deutlich besser. Die Preise für die Bäume werden aber wohl trotzdem steigen. Das hat allerdings andere Gründe als Hitze und Trockenheit.
2: Die Mindestlöhne sind nochmal gestiegen. Man muss nur an die Tankstelle gehen, die Treibstoffkosten. Viele haben schwere Maschinen, die doch relativ große Dieselmengen verbrauchen.
1: Große Preissprünge erwartet Zimmermann aber nicht. Er schätzt, dass die Weihnachtsbäume pro Meter um etwa 1 bis 3 Euro teurer werden.
3: Sport.
4: Mit Martin Roschitz und mit hochdramatischen Erstrundenduellen im DFB-Pokal. Klein gegen Groß, Viertligist Hallischer FC gegen Bundesligist FC Schalke. Am Ende konnte sich der Favorit durchsetzen mit 5:2 nach Verlängerung. Jens Lampe.
5: 98. Minute, da begann der FC Schalke 04 dann richtig ernst zu machen. Süller aus Nahdistanz zur 3:2-Führung. Dann 7 Minuten später, noch vor dem Seitenwechsel der letzten Halbzeit in der Verlängerung, 105. Adamu 2:4 und Chico machte in der 117. Minute dann endgültig den Deckel drauf für die Schalker. Es war sein 2. Tor. Halle verabschiedet sich nach einem starken und respektablen, couragierten Auftritt aus der ersten Runde des DFB-Pokals und verliert gegen Schalke 2:5.
4: Und noch so ein Duell, klein gegen groß. Viertligist Alt-Glienicke gegen den Bundesliga-Absteiger VfL Wolfsburg. Der haushohe Favorit aus Niedersachsen wankte bedenklich, aber fiel nicht und gewann mit 6:5 im Elfmeterschießen. Lars Becker.
6: Nach einem irren Fußballspiel steht der VfL Wolfsburg mit ordentlich Dusel in der 2. Runde des DFB-Pokals. Die Mannschaft von Tobias Strobel geriet 3-mal in Rückstand, 2-mal in der regulären Spielzeit und 1-mal in der Verlängerung. 2-mal der Ausgleich durch den eingewechselten Kapitän Maxi Arnold, 1-mal mit einem 25-Meter-Kracher an den Innenpfosten und dann mit einem fantastischen 18-Meter-Freistoß. Arnold aber auch mit dem Patzer zum 2:3. Wahl kurz vor Ende der Verlängerung mit dem 3:3. Es ging ins Elfmeterschießen. Auch das ging in die Verlängerung. An den entscheidenden Elfmeter zum 6:5 im Elfmeterschießen. Dann verwandelt von Kilian Fischer, einer der Männer des Abends, nach einem fetten Patzer in der regulären Spielzeit. Jakub Zielinski, der junge Torwart aus Polen, mit 2 gehaltenen Elfmetern.
4: Große Schwierigkeiten hatte auch der erste FC Köln, der beim Drittligisten Würzburg ebenfalls in Rückstand geriet, sich aber am Ende mit 2:1 durchsetzen konnte. Oliver Tubenauer.
7: Ohne jeglichen Glanz übersteht der 1. FC Köln die erste Runde. Die eine oder andere Chance gab es in der ersten Halbzeit für den Bundesligisten schon. Das Tor machten aber die Würzburger Kickers, als die Kölner Hintermannschaft eine Flanke durch den eigenen Strafraum segeln ließ und auch nicht auf David Abrangao achtete, der den Ball in der 18. Minute mit dem Kopf über die Linie buxierte. Völlig harmlos präsentierte sich der FC nach der Pause. Das 1:1 durch Isak Johannesson fiel praktisch aus dem Nichts, als El Mala einen Einwurf schnell ausführte und der Isländer die Weiterleitung von Aache ebenfalls schnell verwertete. Johannesson war es auch, der in der 77. Minute den 2. Kölner Treffer mit einem schönen Schuss ins linke untere Eck erzielte. Dass dieser Treffer der Siegtreffer war, verdanken die Kölner dem Würzburger Pech. Denn in der Nachspielzeit traf Liam Omore nur den Kölner Pfosten.
4: Hauptsache weiterkommen, heißt es ja immer im DFB-Pokal für einen Bundesliga-Verein, wenn er in der ersten Runde irgendwo bei einem sogenannten kleinen Verein antreten muss. Der HSV hat genau das gemacht, 3:0 in Verl gewonnen, Lars Pegelow, und dabei sogar einen Uwe Seeler-Rekord gebrochen. Wie das?
8: Ja, das hat vor allem der 16 Jahre alte Luis Lemke gemacht. Er kommt aus dem HSV-Nachwuchs und hat gestern in Verl sein erstes Profitor geschossen. Und bei seinem Debüttreffer ist er jetzt etwa 11 Monate jünger gewesen als der bisherige Jüngste, und das war uns Uwe 1954. Luis Lemke wird beim HSV von Kapitän Nikolai Remberg an die Hand genommen.
9: Ja, mich freut es für ihn. Ich habe ihn vor

0: paar Wochen in den Medien ein bisschen gepusht, weil ich einfach gesehen habe, dass der Junge richtig ackert. Er hat ungemeines Potenzial. Ich hoffe, er lässt sich heute ein bisschen feiern.
1: Luis Lemke, also ein Matchwinner des HSV. Der zweite, das war Doppeltorschütze Albert Grünwig. Die beiden haben dafür gesorgt, dass der HSV nach einer anfangs bescheidenen Leistung doch jubeln konnte über den Einzug in die zweite Pokalrunde.
2: Am 1. und 2. September tragen auch Bayern und Dortmund ihre Erstrundenspiele im DFB-Pokal aus. Dortmund spielt im Hamburger Volksparkstadion gegen den Fünftligisten HEBC und die Bayern beim Zweitliga-Aufsteiger VfL Osnabrück.
3: Der Sport hier in der ARD Infonacht war das mit Martin Roschetz.

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1: Um 5.30 Uhr mit Olaf Knapp. Die US-Regierung fordert von allen Staaten, ihre Wirtschaftsbeziehungen zum Iran abzubrechen. Andernfalls müssten sie mit Vergeltungsmaßnahmen rechnen, sagte Finanzminister Bessent. Details von ARD-Korrespondentin Sandra Razzo in Washington.
2: Die USA wollen den Iran komplett wirtschaftlich isolieren. Sämtliche Einnahmequellen sollen gestrichen werden. Wie will man das machen? Es soll nicht nur Sanktionen gegen den Iran selbst geben, sondern auch gegen Unternehmen und Länder, die noch Geschäfte mit dem Iran machen. Besonders im Visier hat man dabei die Finanzgeschäfte, die Wirtschaft und vor allem den wichtigen Ölmarkt. Besonders brisant ist dabei, China ist einer der wichtigsten Abnehmer von iranischem Öl. Und die Frage ist jetzt, ob die USA wirklich in den Konflikt mit China gehen werden.
1: Kurz vor Beginn mehrerer Betriebsversammlungen bei Volkswagen hat Niedersachsens Ministerpräsident Lies das Werk in Hannover besucht. Dabei machte der SPD-Politiker noch einmal deutlich, dass die Autoindustrie vor großen Herausforderungen stehe. Als Beispiel nannte er die Konkurrenz aus China. Zudem sei Deutschland bei den Energiekosten nicht wettbewerbsfähig. VW-Betriebsratschefin Cavallo sagte in Hannover, betriebsbedingte Kündigungen und Werksschließungen seien keine Option. Heute wird Konzernchef Blume zu einer außerordentlichen Betriebsversammlung am Standort Wolfsburg erwartet. Für die aus Myanmar geflohenen Angehörigen der muslimischen Rohingya-Minderheit wird die Lage im Exil zunehmend dramatisch. Mehr als einem Drittel der Geflüchteten in Bangladesch drohe akuter Hunger. Das erklärte Save the Children zum 9. Jahrestag der großen Fluchtbewegung. Aus der Nachrichtenredaktion Astrid Rolle.
3: Die Lage drohe, sich bis Ende des Jahres weiter zu verschlechtern. Save the Children führt dies unter anderem auf Kürzungen von Hilfsgeldern zurück. Unter teils erbärmlichen Bedingungen leben insgesamt mehr als 1 Million Rohingya-Flüchtlinge in Bangladesch in Camps. Im August 2017 hatte eine Militäroffensive im mehrheitlich buddhistischen Myanmar Hunderttausende Rohingya in die Flucht getrieben. Deswegen steht Myanmar auch vor dem Internationalen Gerichtshof in Den Haag. Der Vorwurf lautet Völkermord. Ein Urteil steht noch aus.
1: Im Kampf gegen den Flächenbrand im US-Bundesstaat Nevada meldet die Feuerwehr Fortschritte. Das Feuer nahe der Großstadt Reno sei zu knapp 30% eingedämmt, hieß es zuletzt. Allerdings seien mehr als 30 Häuser zerstört und diese Zahl könnte noch steigen. Der Brand hatte sich seit Samstag rasch ausgebreitet und zuletzt eine Fläche von mehr als 6000 Hektar betroffen. Das Wetter in Deutschland. Tagsüber im Norden und Osten länger trocken, von Südwesten bis zur Mitte Schauer. Vereinzelt Gewitter. Höchstwerte 18 Grad in der Eifel bis 28 Grad am Oberrhein. Das waren die Nachrichten.
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4: Und da geht's los mit einer Meldung von der A9 Richtung Berlin zwischen Dreußig und Naumburg. 2 Kilometer Stau durch einen defekten PKW. Hier dauert's 10 Minuten länger. A93 Weiden Richtung Regensburg zwischen Ponholz und Regensburg Nord. 2 Kilometer Stau. Und die B83 Bebra-Melsungen ist zwischen Rotenburg an der Fulda und dem Abzweig nach Alheim-Hergershausen nach einem Unfall in beiden Richtungen gesperrt. Kommen Sie gut und sicher ans Ziel.
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4: Mit Christopher Gaube einen schönen guten Morgen. Er war der zweitreichste Mann Deutschlands. Der Unternehmer Klaus Michael Kühne ist im Alter von 89 Jahren gestorben. Der gebürtige Hamburger war unter anderem langjähriger Unterstützer des HSV. Über Jahre hat er den Verein begleitet, unterstützt und auch immer wieder für Diskussionen gesorgt. Wie reagieren also die HSV-Fans auf seinen Tod? Milat Kupay hat sich rund um das Volksparkstadion in Hamburg umgehört.
5: Es ist ruhig an diesem Nachmittag vor dem Volksparkstadion in Hamburg. Nur vereinzelt kommen Menschen durch den großen Eingang auf dem Weg in den Fanshop oder ins HSV-Museum. Ein paar Stimmen, Schritte auf dem Vorplatz, viel mehr ist nicht zu hören. Die Nachricht vom Tod von Klaus Michael Kühne ist gerade einmal ein paar Stunden alt. Eine Nachricht, die auch hier am Volksparkstadion für Betroffenheit sorgt.
6: Er hat den HSV auch mitgeprägt, auch in der schweren Zeit beim Abstieg vor ein paar Jahren.
7: Immer eine Identifikationsfigur gewesen, immer den HSV versucht, im besten Licht darstellen zu lassen. Und er jetzt leider nicht mehr unter uns.
8: Schade, er hat ja sehr viel für den HSV gemacht. Viele Millionen, auch die Namensgebung vom Stadion, Volksparkstadion, hat er ja auch mitgesponsert. Ne? Ja, und dann fragt man sich, wie geht's jetzt weiter?
5: Sagt Marc Wagner aus Luxemburg. Doch das Verhältnis zwischen Klaus-Michael Kühne und seinem Verein war nie frei von Spannungen. Immer wieder mischte sich der Unternehmer in die Geschicke des HSV ein, äußerte Kritik an Verantwortliche und sorgte mit seinen Forderungen für Diskussionen. Auch darüber, wie viel Einfluss ein Mäzen auf seinen Herzensverein haben sollte.
9: Auf der einen Seite ist man dankbar gewesen für das, was er für den HSV getan hat. Auf der anderen Seite war es auch immer mit einem faden Beigeschmack, muss man sagen, weil doch immer auch das eigene Interesse von ihm daran stand.
8: Ja, natürlich. Man hat immer gesagt, der HSV darf sich nicht abhängig machen von Klaus-Michael Kühne. Ja, ist das jetzt kritisch, wenn er sein Geld gibt oder nicht? Ich weiß, man kann es nicht sagen. Ich denke, er ist einfach ein großer Fan vom HSV.
5: Nicht nur dem HSV, auch der Hamburger Reederei Hapag-Lloyd war Klaus-Michael Kühne eng verbunden. Ohne Kühne würde die Hamburger Traditionsreederei nicht so dastehen, wie sie heute dasteht, so Sprecher Nils Haupt.
10: Er hat sehr vertrauensvoll mit uns und unseren Vorständen, unserem Aufsichtsrat zusammengearbeitet. Insofern sind wir natürlich heute traurig, aber auch enorm dankbar für das Engagement, für die Schifffahrt, für Hamburg und für Hapag-Lloyd.
5: Mit Klaus-Michael Kühnes Tod ist für viele ein großer Unterstützer und eine prägende Persönlichkeit verloren gegangen. Am Volksparkstadion fragt man sich daher, wie geht es weiter, wenn einer der wichtigsten Geldgeber des HSV nicht mehr da ist.
7: Eine große Lücke hinterlassen wir, die man auch erstmal füllen muss, mit einer neuen Position, die sich auch wirklich so für den Verein einsetzt und damit identifiziert. Und da gibt es halt nicht, sag ich mal, nicht so viele Menschen, sag ich mal, die wirklich das mit Herzblut machen können.
9: Über die letzten Jahre hinweg hat Kühne ja selbst nicht mehr groß in die Vereinsplanung investiert. Das Einzige, wo man hat den Stadionraum zurückgekauft. Und das ist etwas, was den Fans ja auch sehr viel bedeutet. Und natürlich hofft man irgendwo, dass das auch wieder jemand aufgreift, wer das auch immer sein mag.
4: HSV-Fans trauern also um Klaus-Michael Kühne. Der Unternehmer ist im Alter von 89 Jahren verstorben.
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4: Ein paar Euro sparen, wer tut das nicht gern, etwa beim Wechsel des Stromanbieters. Aber was tun, wenn man Post von seinem neuen Stromanbieter bekommt, obwohl man den Anbieter gar nicht wechseln wollte? Es kommt leider immer wieder vor, dass solche Neuverträge untergeschoben werden. Wie so etwas passiert und was man tun kann, dazu haben Nora Mahmut und Juliane Ort aus der ARD-Verbraucherredaktion recherchiert.
11: Bernhard Jünemann hat sich eine Solaranlage aufs Dach setzen lassen und dabei auch den Stromanbieter gewechselt. Alles scheint zu klappen, bis er Post von seinem früheren Anbieter bekommt.
12: Und man begrüßte mich als neuen Kunden. Ganz freudig. Und ich fragte mich, wieso neuer Kunde? Ich habe doch nichts gemacht. Ich habe nirgendwo meinen Willen erklärt, dass die mein Stromversorger sein wollen.
11: Schließlich hatte er den Vertrag mit dem alten Anbieter längst gekündigt. Der ungewünschte neue Vertrag ist noch dazu deutlich teurer. Und dann kommt auch noch ein Schreiben des neuen Anbieters.
12: Und darin stand, man akzeptiere meine Kündigung. Und ich hatte nie gekündigt. Ich habe dann gesagt, also findet das raus, was da ist. Und nach 14 Tagen kam die Mitteilung, das sei ein automatischer Prozent der Marktkommunikation. Und da könne man nichts machen, man sei nicht mehr mein Stromversorger.
11: Die sogenannte Marktkommunikation beschreibt den vollautomatisierten Datenaustausch im deutschen Energie- und Gasmarkt, also zwischen Anbietern, Netz- und Messstellenbetreibern. Das sorgt dafür, dass der Wechsel innerhalb von 24 Stunden und ohne weiteren Aufwand für die Kunden über die Bühne gehen kann. Im Fall von Bernhard Jünemann war der Wechsel aber gar nicht gewünscht. Erst nach 3 Monaten und viel Korrespondenz räumt der frühere Stromanbieter ein, dass ein Fehler unterlaufen sei.
12: Wir haben uns in der Zählernummer verwechselt. Wir haben die falsche Zählernummer angegeben. Wir wollten sie gar nicht anmelden.
11: So ein Fall kommt zum Glück nicht häufig vor. Aber dass Verbraucher und Verbraucherinnen einen Neuvertrag untergeschoben bekommen und sie plötzlich einen neuen Stromanbieter haben, leider schon, sagt Sonja Gethardt von der Verbraucherzentrale.
13: Das passiert so, dass über den Direktvertrieb, also zum Beispiel am Telefon oder an der Haustür, ein Kundengespräch geführt wird, dann werden auch die relevanten Daten, wie zum Beispiel die Zellernummer und der bisherige Anbieter, abgefragt. Aber die Kundin, der Kunde merkt in dem Moment überhaupt nicht, ach, hier soll es um einen Neuvertrag gehen. Der Anbieter behauptet dann aber einen Neuvertrag.
11: Und weil die weitere Kommunikation dann nur noch im Hintergrund läuft, bekommen die Betroffenen es erst dann mit, wenn es zu spät ist. Allerdings ist so ein Vertrag rechtlich gar nicht gültig, sagt Verbraucherschützerin Sonja Gettert.
13: Denn es ist so, dass der Neuvertrag von mir als Kundin auch in Textform bestätigt werden muss. Also ein reines Gespräch reicht dafür gar nicht. Textform bedeutet dann, dass ich zum Beispiel eine Mail schicken muss und den Vertrag bestätigen muss oder auch eine SMS. Habe ich das nicht gemacht, gibt es auch keinen neuen Vertrag.
11: In jedem Fall sollte man sich zur Wehr setzen, rät die Verbraucherschützerin. Der zuverlässigste Weg sei, den Vertrag zu widerrufen. Außerdem sollte man seinem aktuellen Stromversorger mitteilen, dass man den bestehenden Vertrag nicht kündigen möchte. Falls alles nichts hilft, bleibt noch der Weg, die Schlichtungsstelle Energie einzuschalten.
13: Wenn der Anbieter dann eben nicht wirklich lückenlos nachweisen kann, dass es einen gültigen Vertragsschluss gibt, dann habe ich da gute Chancen.
11: Bernhard Jünemann wünscht sich, dass die Bundesnetzagentur, die den deutschen Strommarkt regelt, die Gesetze anpasst. Die Bundesnetzagentur verweist darauf, dass der bestehende Stromanbieter bei solchen technischen Wechselprozessen auch eingreifen und den Wechsel ablehnen kann. Beispielsweise dann, wenn der Vertrag gar nicht wirksam gekündigt wurde. Außerdem könnten Verbraucher und Verbraucherinnen bei einer unrechtmäßigen Kündigung auch Schadenersatz geltend machen.
4: Der Bericht von Juliane Ort. Patienten beklagen massive Missstände in der geriatrischen Reha-Klinik im bayerischen Bruckmühl. Die Versorgung war demnach zwischen 2024 und 2026 fragwürdig. Das belegen auch Unterlagen, die dem Bayerischen Rundfunk vorliegen. Besonders pikant, ein anderes Haus der Betreiber in Lenggries wurde im Frühjahr nach ähnlichen Mängeln geschlossen. Hauptgesellschafter ist ein Finanzinvestor. Claudia Gürko.
14: Agathe Petersen hat Darmkrebs. Trotz der Erkrankung gibt die 68-Jährige ein Interview, wenn auch unter anderem Namen. Seit der OP hat sie Wunden und einen künstlichen Ausgang, ein sogenanntes Stoma. Sie muss fachmännisch versorgt werden. Das, sagt sie, ist in der geriatrischen Reha-Klinik in Bruckmühl nicht passiert.
15: Am dritten Tag, wo sie ihm dann die Wunden angeschaut haben, nachdem ich mir jeden Tag geklingelt habe und gesagt habe, wann sie jetzt die Wunden versorgen, dann haben sie zu Wort gekommen, ich schau dir nicht schön aus.
14: Die Vorwürfe von Senioren, Angehörigen und früheren Mitarbeitern wiegen schwer. Manche Patienten haben demnach nicht die verordneten Medikamente bekommen. Mehrfach sollen Wunden oder künstliche Ausgänge nicht oder erst spät versorgt worden sein. Weitere Kritikpunkte sind zu wenige Anwendungen, zu wenig Personal und auf Klingeln wurde teils sehr spät reagiert. Das Essen wird übereinstimmend als zu wenig und von schlechter Qualität beschrieben, teils nahmen Patienten stark ab, wie Agathe Petersen.
15: Also mein Gewicht ist bergab gegangen, weil ich halt das eigentlich nicht essen habe können. Das ist im Magen, Darm rein und beim Stoma wieder raus. Also ich habe das nicht verdaut. Und da hat sich jetzt auch keiner irgendwer drum kümmert oder so.
14: 4 Tage ist Agathe Petersen in Bruckmühl, dann bricht sie die Reha ab. Tags drauf kommt sie ins Krankenhaus. Sie wiegt nur noch rund 36 Kilogramm. Das zuständige Landratsamt Rosenheim schreibt dem BR, nach einer unangekündigten Routinekontrolle im Frühjahr seien keine Maßnahmen erforderlich gewesen. Das Landratsamt Bad Tölz-Wolfratshausen ging konsequent gegen Missstände vor. In Lenggries wurde die andere geriatrische Reha-Klinik der Betreiber im Frühjahr bereits zum 2. Mal geschlossen. Die Leiterin des Gesundheitsamtes, Julia Trempetitsch, erklärt, es habe immer wieder ähnliche Probleme gegeben.
16: Naja, dadurch, dass insgesamt zu wenig Personal da war, kam es halt zu der Folge, dass die Patienten nicht vernünftig versorgt wurden, dass Medikamente falsch gegeben wurden. Allerdings ist es ja eine logische Folge von zu wenig Personal.
14: Für die Betreiber antwortet ein PR-Berater. Er weist Vorwürfe zurück, insbesondere zum Umgang mit Medikamenten und zu überlangen Reaktionszeiten auf Patientenrufe. Patienten seien nicht gefährdet gewesen, weder in Lenggries noch in Bruckmühl. Eine ehemalige Mitarbeiterin kennt beide Reha-Kliniken. Sie will anonym bleiben.
17: Es war auch so, dass man eher das Gefühl hatte, dass die Patienten Gelddruckmaschinen sind. Also ich finde, in der Theorie sollte das Ziel sein, die Menschen wieder auf die Beine zu bringen. In der Praxis in Lenggries war das Ziel schon eher der maximale Gewinn.
14: Hinter dem Konstrukt steht als Hauptgesellschafter ein Finanzinvestor.
18: Auctus mit Sitz in München. Auf Anfrage heißt es von Auctus, man nehme die Vorwürfe sehr ernst, sei aber nicht in den medizinischen oder pflegerischen Betrieb der Kliniken eingebunden. Der Finanzinvestor betont, Zitat,
19: wir haben zu keinem Zeitpunkt Gewinn- oder Renditeziele für die Kliniken vorgegeben.
18: Gewinne habe man nicht gemacht. Professor Andreas Beibers von der Hochschule Fresenius München.
20: Es spricht nichts gegen eine Rendite im Gesundheitswesen. Fraglich ist natürlich nur, inwieweit dann irgendwann einmal Einsparungen zulasten des Personals und der Patienten gehen. Das muss natürlich, und das ist unabhängig vom Träger, auf alle Fälle vermieden werden.
18: Doch es gibt Lücken bei der Kontrolle von Reha-Kliniken. Der medizinische Dienst, den die Krankenkassen beauftragen, muss sich 48 Stunden vorher ankündigen. Und auch dann darf er im Wesentlichen nur Papiere und Strukturen prüfen. Eine hochrangige Quelle der gesetzlichen Krankenversicherung ist frustriert. Zu ihrem Schutz lassen wir sie nachsprechen.
21: Sagen wir, eine Reha-Klinik muss 8 Physiotherapeuten haben. Das steht so im Versorgungsvertrag. Dann bekommen wir 8 geschwärzte Zertifikate. Wir wissen also gar nicht, sind es die Arbeit machen. Das Landratsamt kriegt die Zertifikate, wie sie sind. Aber wir dürfen nicht zusammenarbeiten. Es ist toll.
18: Der Münchner Gesundheitsökonom Andreas Beiwas hält eine Zusammenarbeit von Behörden und medizinischem Dienst für notwendig. Und er fordert weitergehende Reformen. Anders als Krankenhäuser werden Reha-Kliniken nicht von Bundesländern geplant und gesteuert. Das müsse man ändern. Denn dann wäre auch der Reha-Markt stärker unter staatlicher Aufsicht.

0: Die Zeit, es ist 5.46 Uhr.
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0: Festivals sind ja mehr als große Bühnen für große Stars. Gerade für Newcomer sind sie wichtige Orte. Sie können dort Menschen erreichen, neue Fans gewinnen und vielleicht sogar den Sprung über die Landesgrenzen schaffen. Doch die bisher vielfältige Festivalbranche könnte in den kommenden Jahren unter Druck geraten. Im Haushaltsentwurf der Bundesregierung fürs nächste Jahr sind deutliche Einsparungen im Kulturbereich vorgesehen. Und das könnte auch die Popmusik und zahlreiche Festivals treffen. Annika Schleithoff.
2: Seit Wochen wird über den Regierungsentwurf für den Bundeshaushalt 2027 diskutiert. Denn während an manchen Stellen die Ausgaben steigen sollen, zum Beispiel für Verteidigung, soll an vielen anderen gespart werden. Im sozialen Bereich, zum Beispiel beim Eltern- und beim Wohngeld und bei der Kultur.
3: Das ist, glaube ich, kein gutes Zeichen, weil wir natürlich eine Kulturnation sind. Und ich finde, wir müssen auch dieses Signal senden, dass uns Kunst und Kultur was wert sind und dass wir es unterstützen.
2: Sagt Katja Lucker, Geschäftsführerin der Initiative Musik. Laut Entwurf könnte das Reeperbahn-Festival, eine der wichtigsten Plattformen für NewcomerInnen und die Musikbranche in Deutschland, weniger Geld bekommen. 3 Millionen statt bisher etwa 6 Millionen. Der Initiative Musik, eine der wichtigsten Fördereinrichtungen von Popkultur und Jazz in Deutschland, könnten etwa 800.000 Euro Förderung gekürzt werden. Allerdings werden im Entwurf nicht alle Gelder aufgeführt, die in die Initiative Musik gehen. Oft ist deshalb die Rede davon, dass die Initiative Musik etwa 4 Millionen Euro weniger bekommen soll. Auch für den Festivalförderfonds der Initiative Musik könnte es weniger Geld geben, sagt Katja Lucker.
3: Der Festivalförderfonds leistet so wichtige Arbeit und unterstützt gerade die kleinen und mittleren Festivals, die der Nährboden sind für Bands, die da das erste Mal vielleicht vor größerem Publikum spielen, die dann vielleicht von anderen gesehen werden, die da ihre Karrieren aufbauen können.
2: AkteurInnen der Musik- und Kulturbranche kritisieren die Sparpläne und weisen darauf hin, wie wichtig kulturelle Teilhabe und Vielfalt sind. Dass generell gespart werden muss, ist zwar für viele schmerzhaft, aber doch nachvollziehbar. Was manche eher stört: Nicht überall in der Kultur wird gleichermaßen gekürzt. Denn während es an einigen Stellen weniger Geld geben soll, könnten die Bayreuther Festspiele über 1 Million Euro mehr bekommen. Der Grund? Die Personalkosten seien tarifbedingt gestiegen, sagt eine Sprecherin des Staatsministers für Kultur und Medien. Mit höheren Ausgaben haben aber auch Festivals zu kämpfen. Hochkultur versus Popkultur. Das sei eine emotionale Debatte, sagt Ella Rover, Geschäftsführerin von ProMusik, einer Interessenvertretung für freischaffende MusikerInnen.
4: Ich glaube, das Ganze ist auch eine emotionale Debatte, die eine Relevanz hat, weil es nämlich genau darum geht, um gesehen werden und vor allem die Wertschätzung auch als Wirtschaftsfaktor in der Musikindustrie.
2: Noch ist der Haushalt nicht verabschiedet. Im Herbst soll er vom Bundestag beschlossen werden. Davor werden die Abgeordneten ihn debattieren und in der Regel wird der Haushaltsentwurf überarbeitet. In diesem parlamentarischen Verfahren könnten Förderungen also noch aufgestockt werden. Falls der Festivalförderfonds tatsächlich weniger Geld bekommen sollte, hätte das auch langfristig Folgen, sagt Ella Rover.
4: Da, wo Strukturen wegbrechen, da, wo es keine Festivals mehr gibt, keine Clubs mehr gibt, in denen zum Beispiel NewcomerInnen auftreten können, da gibt es diesen Nachwuchs irgendwann nicht mehr. Und das ist ganz konkret eine Gefahr für die Vielfalt der Musiklandschaft in Deutschland.
0: Der Bericht von Annika Schleithoff.
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0: Die Bundesregierung steht vor einem arbeitsreichen Herbst. Viele Reformpläne der schwarz-roten Koalition müssen noch umgesetzt werden. Bei einigen Vorhaben ist man sich aber noch uneins. Heute und morgen trifft sich das Kabinett zur Klausurtagung in Brandenburg. Und unsere Gastautorin ist Leyla Al-Serori, Politikchefin beim Handelsblatt. Und sie meint, Schwarz-Rot muss jetzt schnell liefern.
5: Die Sommerpause hat den Reformplänen der Koalition nicht gut getan. Ausgerechnet 3 CDU-Ministerpräsidenten haben sich gegen Teile der Rentenreform gestellt. Und jetzt will auch der neue Gesundheitsminister Linnemann einen Sparvorschlag für die Pflege kassieren. Das zeigt, die Regierung verliert Energie mit internen Streitereien. Und das in wirtschaftlich heiklen Zeiten und kurz vor den entscheidenden Landtagswahlen. Dabei ist der wirtschaftliche Handlungsdruck groß. Dass der Kanzler Wirtschaftsvertreter zu den Beratungen eingeladen hat, ist deshalb ein wichtiges Signal. Aber das allein wird nicht reichen. Umfragen zufolge bewerten 70% der Bürger die Arbeit der Bundesregierung als eher schlecht. Aus diesem Tief herauszukommen, wird eine Mammutaufgabe. In den kommenden Tagen muss Schwarz-Rot also schnell zurück in den Arbeitsmodus finden und liefern. Weniger Streit, mehr Reformtempo. Sonst wird sie dem Sturm nach den Landtagswahlen niemals standhalten.
0: Die Meinung von Leila Al-Serouri vom Handelsblatt. Das Straubinger-Tagblatt, das wünscht sich mehr Mut von der Regierung und wagt einen Vergleich.
6: Es wird Zeit, mehr Schröder zu wagen. Der frühere SPD-Kanzler hat sich bei vielen Bürgern und Genossen unbeliebt gemacht und den Deutschen einiges zugemutet. Doch seiner Agenda ist es letztlich zu verdanken, dass die Bundesrepublik heute nicht noch tiefer in der Krise steckt. Reformpolitik braucht Klarheit über Ziele und Mut zur Zumutung. Wird jeder Reformansatz wie in der Rentenpolitik aus Angst vor den Wählern und der eigenen Basis gleich wieder zerredet und aufgeweicht, kommt Deutschland nicht vom Fleck, während die politischen Ränder weiter wachsen und die Mitte zerrieben wird.
0: Auf Drängen der SPD wird sich das Kabinett auch mit Hitzeschutz und Klimaanpassung befassen. Beschlüsse werden nicht erwartet. Das Redaktionsnetzwerk Deutschland kritisiert, dass der Klimawandel nur am Rande behandelt wird. Das sei ein politischer und ökonomischer Fehler.
6: Umfragen zeigen, dass große Mehrheiten der Deutschen den Klimawandel bekämpft sehen wollen. Nur braucht es dafür ein Gesamtkonzept, das Wirtschaftswachstum und Energiewende, Hitzeanpassung und Klimaschutz zusammendenkt. Es gibt solche Konzepte. Und Schwarz-Rot würde Verantwortungsbewusstsein und Reformfähigkeit beweisen, wenn sie nicht länger versuchten, Populismuspunkte bei ihrer Klientel zu sammeln, sondern diesen großen Wurf endlich in Angriff nehmen.
0: Zu einem anderen Thema. Bei VW stehen ab heute Betriebsversammlungen an. Die Belegschaft will Klarheit über die Sparpläne. Sie wirft Konzernchef Blume eine desaströse Kommunikation vor. Der Kölner Stadtanzeiger zeigt Verständnis für Blume und mahnt zugleich mehr Tempo an.
6: Der Vorstandschef steht zwischen den Fronten. Die Aktionärsfamilien Porsche und Piëch fordern den Wandel radikal. Gewerkschaft und Land Niedersachsen hätten ihn gern sanft kontrolliert. Und viele in der Belegschaft am liebsten gar nicht. Dass Blume in dieser Gemengelage öffentlich herumeiert, ist kein Wunder. Und zumindest für die Beschäftigten eher ein gutes Zeichen. Die schnelle, klare Lösung hieße Schließung. Für das Unternehmen aber ist die Lage brandgefährlich. Denn so stolz man in Wolfsburg auf den konsensorientierten Volkswagenweg ist, er ist zäh und zögerlich und hat damit über Jahre seinen Teil zur aktuellen Situation beigetragen.
0: Und die Frankfurter Rundschau kommentiert:
6: Nur an der Personalschraube zu drehen ist kein Zukunftskonzept, zumal die Lohnkosten in der Autoindustrie nur rund 10% der Kosten ausmachen. Entscheidend ist, die nächste Entwicklungsstufe zu gewinnen. Dazu gehören kleinere, bezahlbare E-Autos statt immer neuer 2-Tonnen-SUVs. Ressourcenarme und recyclinggerechte Konstruktion sowie Produktion mit erneuerbaren Energien.
0: Und das waren die Standpunkte, zusammengestellt von Laura Jahnke. Und die Standpunkte, die gibt es auch jeden Tag in ARD Sounds zum Nachhören.
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8: So voll war es noch nie hier, sagt Nadja Namokel und trägt Stühle zu der kleinen Gruppe. Die hat sich bereits seit einer Weile in der Zentralbibliothek zum Silent Book Club zusammengefunden. Sie treffen Gleichgesinnte hier, sagt Namokel. Sie ist Bibliothekarin und will dazu beitragen, dass die Zentralbibliothek in Dresden zu einem dritten Ort wird. Der amerikanische Soziologe Ray Oldenburg beschrieb 1989 in seinem Buch The Great Good Place, dass Menschen drei Orte brauchen. Der erste sei das Zuhause, der zweite die Arbeitsstelle. Ein dritter Ort sei der Raum, in dem man Nachbarn begegnet, aber auch wildfremden Leuten, mit denen man sonst nichts zu tun hat. Dritte Orte schaffen ein besonderes Umfeld. Menschen können einander wahrnehmen und ganz individuell entscheiden, wie sehr sie sich zeigen oder was sie vom anderen mitkriegen wollen. Sie machen sozusagen einen Realitätscheck. und realisieren dabei, auf welche Weise andere zum Gemeinwohl beitragen oder eben gerade nicht. Der Silent Book Club ist eine der Veranstaltungen am dritten Ort Bibliothek. Es kann kommen, wer will und lesen, was man möchte. Einzige Verabredung, man sitzt eine Stunde lang zusammen und liest. Hinterher kann man sich austauschen, muss man aber nicht. Nach der Stunde fängt das Gespräch nach und nach an. Schnell wird klar, beim Silent Book Club geht es nicht nur um das Lesen, sondern auch darum, dass die sonst nicht so lauten einen Ort für sich finden, an dem sie mit anderen ins Gespräch kommen können, ohne unterzugehen. Manche sitzen auch einfach nur in der Bibliothek, um nicht allein zu sein. Wie die Frau aus der Ukraine. Sie kommt regelmäßig, um mit Kopfhörer Klavier zu spielen. Ihr Mann ist im Krieg gefallen. Hier fühlt sie sich nicht so einsam. Für manche ist dies das zweite Zuhause, für einige auch das einzige, das sie haben. Niemand muss sich rechtfertigen. Es gibt zwar Spielregeln, aber die werden dezent durchgesetzt. Wir haben gelernt, uns zurückzunehmen, kommentiert die Direktorin Marit Kunis die Situation. Ich finde es großartig, dass es solche Orte gibt. Hier verbringen Menschen Zeit im selben Raum, die sich draußen wohl eher aus dem Weg gehen würden. Behandle andere so, wie du selbst behandelt werden willst. Dieses kluge Prinzip steht schon in der Bibel. Mehr davon wäre gut.
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1: Um 6 Uhr mit Klaas Christoffersen. Bei dem mutmaßlichen Anschlagsversuch am Leipziger Flughafen Anfang August sind offenbar mehrere Drohnen zum Einsatz gekommen. Nach Informationen von WDR, NDR und SZ haben die Behörden in der Zwischenzeit noch ein weiteres Fluggerät entdeckt, möglicherweise mit militärischem Sprengstoff. Aus Köln, Andreas Braun.
2: Eine dritte, bisher unbekannte Drohne wurde nach Angaben aus Sicherheitskreisen am frühen Abend des 14. August gefunden, und zwar auf einem Feld im Saalekreis in Sachsen-Anhalt in der Nähe des Leipziger Flughafens. Am Folgetag sollen die Ermittler nach Recherchen von WDR, NDR und Süddeutscher Zeitung an der Fundstelle eine Substanz entdeckt haben. Dabei könnte es sich nach ersten Einschätzungen um rund 50 Gramm eines hochexplosiven militärischen Sprengstoffs gehandelt haben. Die Täter hatten möglicherweise einen größeren Anschlag im Sinn als bislang bekannt. Eine Sprecherin der Generalbundesanwaltschaft hat sich auf Anfrage nicht dazu geäußert. Unklar ist noch, wie der Anschlag ablaufen sollte und wer dahinter stecken könnte. Sicherheitskreise gehen davon aus, dass russische Geheimdienste in die Planung involviert waren.
1: Kurz vor einer Reihe von Betriebsversammlungen beim kriselnden Volkswagen-Konzern hat Niedersachsens Ministerpräsident Lies das Werk in Hannover besucht. Anschließend sagte der SPD-Politiker, die Autoindustrie stehe vor schwierigen Herausforderungen. Aus der NDR-Nachrichtenredaktion Janine Artist.
3: Deutschland sei etwa bei den Energiekosten nicht wettbewerbsfähig, so Lies. Dazu komme die Konkurrenz durch chinesische Autobauer. Die EU habe mit Zöllen auf E-Autos aus China eine Lösung gefunden, die zu einer fairen Wettbewerbssituation führe, sagte der Ministerpräsident. Er forderte das gleiche Vorgehen bei Hybridautos. VW-Betriebsratschefin Cavallo sagte in Hannover, betriebsbedingte Kündigungen seien ausgeschlossen. Veränderungen müssten sozialverträglich stattfinden. Auch Werksschließungen seien keine Option. Heute wird VW-Chef Blume zu einer außerordentlichen Betriebsversammlung am Standort Wolfsburg erwartet. Am Freitag hatte er die Lage des Autobauers als mehr als kritisch bezeichnet und die Fertigung in Hannover, Emden, Zwickau und Neckarsulm in Frage gestellt.
1: Die Bundesregierung kommt heute in neuer Zusammensetzung zur ersten Klausurtagung nach der parlamentarischen Sommerpause zusammen. Als Schwerpunkt des zweitägigen Treffens im Schloss Neu-Hardenberg hat sie die Wettbewerbsfähigkeit der deutschen Wirtschaft angekündigt. Es soll um Wachstum, Innovation und Staatsmodernisierung gehen. Kanzler Merz hatte am Wochenende angekündigt, Entlastungen für Mittelstand und Handwerk auf den Weg zu bringen. Dazu sind auch Gäste aus der Wirtschaft eingeladen. Außerdem soll es bei der Klausur in Brandenburg um Konsequenzen aus den Hitzewellen dieses Sommers gehen. Die USA wollen den Druck auf den Iran erhöhen. Finanzminister Bessent hat gravierende Sanktionen angekündigt. Er ließ aber offen, wie genau die Maßnahmen und der Zeitplan dafür aussehen. Aus Washington, Anne Schneider.
4: Mit der Kampagne Operation Economic Outcast wollen die USA die wirtschaftlichen und finanziellen Verbindungen des Landes weltweit kappen und Einnahmequellen des Regimes austrocknen. Nach Angaben der US-Regierung kann künftig nahezu jede wirtschaftliche Zusammenarbeit mit dem Iran US-Sanktionen nach sich ziehen. Gleichzeitig erhöht US-Präsident Donald Trump den politischen Druck auf andere Staaten. Laut Bessent telefoniert er mit Staats- und Regierungschefs weltweit und fordert sie auf, ihre Beziehungen zum Iran einzuschränken oder zu beenden.
1: Der VfL Wolfsburg hat die erste Runde des DFB-Pokals knapp überstanden. Gegen den Regionalligisten VSG Alt-Glienicke gewann der Zweitligist mit 6:5 im Elfmeterschießen. Aus der NDR-Sportredaktion Martin Roschitz.
5: Beim Viertligisten Alt-Glienicke lag der VfL dreimal zurück, hatte auch im Elfmeterschießen zunächst die schlechteren Karten, konnte das Blatt aber noch wenden und die Pokalblamage verhindern. Besser machte es der HSV beim 3:0-Sieg in Verl. Albert Grönbeck erzielte die ersten beiden HSV-Tore, das erst 16 Jahre junge Top-Talent Luis Lemke sorgte für die Entscheidung und löste Uwe Seeler als jüngsten Pflichtspiel-Torschützen der Vereinsgeschichte ab. Auch Köln und Schalke sind eine Runde weiter. Köln siegte in Würzburg mit 2:1, Schalke beim Halleschen FC mit 5:2 nach Verlängerung.
1: Das waren die Nachrichten.
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6: Heute scheint oft die Sonne. Im Laufe des Tages ziehen ein paar lockere Wolken durch. Es bleibt trocken bei 21 Grad maximal auf Fehmarn. Bis zu 26 Grad werden es in Verden. Auch morgen ist es oft trocken und heiter. Im Süden von Niedersachsen, da kann es einzelne Schauer geben bei 21 bis 26 Grad. Und die weiteren Aussichten am Donnerstag teilweise heiter. In Niedersachsen kann es wieder Schauer und Gewitter geben bei 23 bis 29 Grad. Am Freitag teils gewittriger Regen bei dann 21 bis 27 Grad. 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Die A1 Bremen Richtung Hamburg ist zwischen Bokel und Elsdorf nach einem Unfall gesperrt. Dadurch staut es sich. Am Mikrofon ist Liane Kossmann. Schönen guten Morgen. Die Energiewende ist in vollem Gange. Um von Kohle und Gas auf grünen Strom umzustellen, werden aber leistungsfähige Stromanschlüsse gebraucht, etwa für Windkraft- und Photovoltaikanlagen, Industriebetriebe oder Batteriespeicher. Aber die sind an vielen Orten Mangelware. Warum hakt es beim Netzausbau? Unser NDR-Info-Thema heute, denn die Kollegen von Panorama 3 sind genau dieser Frage nachgegangen. Nils Naber und Nadja Mitzkat berichten.
7: Finn Wilhelm Lohe braucht Strom, viel Strom. Einen 6-Megawatt-Anschluss, um genau zu sein. Das entspricht der Leistung für 1200 Einfamilienhäuser. Lohe ist Geschäftsführer des Lederwerks im ostfriesischen Leer. Seine Firma stellt in einer eigenen Gießerei Kaminöfen her.
8: Dieser Ofen ist noch koksbetrieben. Um dieses Gerät geht es.
7: Aus dem Ofen fließt das glühende Gusseisen in einen Transportbehälter. Funken fliegen.
8: Das wollen wir abschaffen und da wollen wir einen elektrischen Ofen hinhaben. Ein Induktionsofen.
7: Damit soll ein Großteil der CO2-Emissionen eingespart werden. Lohe dachte anfangs, dass sich der Stromnetzanschluss für den E-Ofen innerhalb von wenigen Monaten realisieren lasse. Seitdem sind jedoch 2 Jahre vergangen. Es ist ein regelrechter Kampf entbrannt um große Netzanschlüsse. Das beobachtet auch Thorsten Maus. Er ist Geschäftsführer von EWE Netz, dem größten Netzbetreiber im Nordwesten Niedersachsens. Die nachgefragte Stromleistung übersteige die tatsächliche Kapazität seines Netzes um mehr als das 15-fache, so Maus. Sie kämen mit dem Ausbau kaum hinterher.
9: Uns war vollkommen klar, dass im Zuge der Energiewende wir einen kontinuierlichen Ausbau des Stromnetzes machen. Aber natürlich eine solche Dimension kriegt man nicht innerhalb von kürzester Zeit bewerkstelligt.
7: Auslöser für die aktuelle Lage seien zum Großteil Anfragen für große Batteriespeicher.
9: 80-90% der Anschlussanfragen kommen aus den Speichern heraus.
7: Diese Großbatterien werden für die Energiewende dringend gebraucht. Wenn viel Strom zur Verfügung steht, können sie den Strom speichern. Ist wenig Strom da, geben sie ihn zurück ins Netz. Doch weil es nicht genügend Netzanschlüsse dafür gäbe, würden die Betreiber der Batteriespeicher gleich mehrfach Anträge stellen. Bei unterschiedlichen Stromnetzbetreibern im ganzen Bundesgebiet. Dieses Problem werde durch das sogenannte Windhundverfahren noch verschärft, so Maus.
9: Das heißt, wer zuerst kommt, malt auch zuerst. Und in der Reihenfolge praktisch des Eingangs arbeiten wir diese Anfragen dann auch ab.
7: Bundeswirtschaftsministerin Katharina Reiche will daran etwas ändern.
10: So soll in Zukunft beim Netzanschluss nicht mehr gelten, first come, first serve, sondern first ready, first serve.
7: Reiche hat erst vor kurzem ein Gesetz vorgestellt. Es soll den Ausbau der erneuerbaren Energien und den Ausbau des Stromnetzes in Einklang bringen. Ein Punkt dabei, die Vergabe von Netzanschlüssen. Den bundesweit rund 850 Stromnetzbetreibern empfiehlt sie, zu berücksichtigen, wie weit ein Projekt bereits fortgeschritten ist und sich nicht nur nach der Reihenfolge des Eingangs von Anträgen zu richten. Tim Meyer vom Vorstand des Bundesverbands Neue Energiewirtschaft reicht diese Empfehlung nicht. Er fordert mehr Verbindlichkeit.
11: Das heißt, wir müssten ein einheitliches, sinnvolles Verfahren entwickeln und dann durchziehen.
7: Und auch darüber hinaus müssten für die Stromverteilnetze bundesweit klare und einheitliche Regeln geschaffen werden.
11: Wir versuchen, mit 850 verschiedenen technischen Standards, Geschäftsprozessen, Softwaresystemen und so weiter das Zusammenspiel zu organisieren von über 50 Millionen Stromkunden und über 7 Millionen Einspeiseeinheiten. Das kann nicht funktionieren.
7: Zumindest für den Kaminhersteller Leder gab es in diesem Sommer endlich gute Nachrichten. Der Antrag auf Netzanschluss wurde bewilligt. Geschäftsführer Lohe zeigt auf ein noch unbebautes Areal auf dem Betriebsgelände.
8: Da kommen 2 elektrische Schmelzöfen hin, Induktionsöfen. Und in Zukunft werden wir dann elektrisch aus der Steckdose schmelzen können und müssten halt keinen Koks mehr verbrennen.
6: sagt Finn Willem Lohe, Geschäftsführer des Kaminherstellers Leda in Ostfriesland, im Bericht von Nadja Mitzkat und Nils Naber. Energiewende, warum hakt es beim Netzausbau? Das ist unser NDR-Info-Thema heute. Und in gut einer halben Stunde sprechen wir dann auch nochmal mit Nils Naber, der dieser Frage eben nachgegangen ist. 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Jetzt ist es 6:10.
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6: Knapp 4 Wochen vor der Landtagswahl in Mecklenburg-Vorpommern ist gestern das politische Informationstool Wahlomat an den Start gegangen. Im Netz können Nutzer und Nutzerinnen damit ihre Position zu zentralen Politikthemen angeben und mit den Aussagen der Parteien abgleichen. Stefan Luthmann.
12: Es geht um Handys an Grundschulen, die Nord Stream Pipelines oder die Fragen zur Klimaneutralität. Zu insgesamt 38 Aussagen können die Nutzer ihre Meinung anklicken, anonym und sicher, so die Bundeszentrale für politische Bildung, die den Wahlomat mit der Landeszentrale für politische Bildung organisiert hat. Am Ende zeigt der Wahlomat an, mit welchem Parteiprogramm sich die größten Übereinstimmungen ergeben. Das Tool soll die Wähler und Wählerinnen ermuntern, sich mit den Zielen der Parteien auseinanderzusetzen, sich zu informieren. Die Zugriffszahlen hätten sich seit Einführung im Jahr 2002 ständig erhöht, hieß es zum Start. Landtagspräsidentin Hesse appellierte an die Wähler und Wählerinnen, ihr Wahlrecht zu nutzen. Erstmals bei einer Landtagswahl können auch 16-Jährige wählen.
6: Im Kaufunger Wald im Kreis Göttingen wurde gestern Nachmittag eine Luchsin ausgewildert. Die geschützten Tiere sollen sich dort ansiedeln. Die Luchsdame kommt ursprünglich aus dem Landkreis Goslar. Dort ist ein Luchsprojekt seit vielen Jahren erfolgreich. Und nun sollen sich die größte wildlebende Katzenart Europas auch in Niedersachsen weiter verbreiten, wie Ute Andres berichtet.
13: Seit Anfang der 2000er Jahre werden schon im Harz Luchse gezielt angesiedelt. Inzwischen sind dort mehr als 100 Tiere registriert. Es ist die größte Luchspopulation in ganz Deutschland. Trotzdem leben diese Tiere dort isoliert und gelten weiterhin als vom Aussterben bedroht. Deshalb werden sie gezielt auch in anderen Wäldern ausgesetzt. So können die Luchse neue Reviere erobern und es gelingt ein besserer genetischer Austausch. Die Luchsin, die jetzt im Kaufunger Wald im Landkreis Göttingen ihre neue Heimat finden soll, stammt ursprünglich auch aus dem Harz. Vor 2 Wochen war zum ersten Mal im Weserleinebergland ein Luchs ausgewildert worden. Diese Auswilderungen sollen den Tieren eine Chance auf ein Leben in ihrer natürlichen Umgebung geben, heißt es aus dem Umweltministerium. Luchse waren vor gut 200 Jahren in Mitteleuropa komplett ausgerottet worden. Und das Luchsprojekt im Harz startete, wie gesagt, zu Beginn der 2000er Jahre mit damals 24 Tieren.
6: Sommerbaustellen machen unsere Straßen besser. Sie sind aber auch eine echte Belastungsprobe für Autofahrer. Seit gestern Abend trifft es alle, die in Schleswig-Holstein normalerweise die A1 zwischen dem Kreuz Bargteheide und Bad Oldesloe Richtung Norden nutzen. Die Strecke ist bis Sonnabend jeweils zwischen 19 Uhr und 6 Uhr in der Früh gesperrt. Hauke von Hallern berichtet über diese und andere Baustellen in Schleswig-Holstein.
14: Der Fahrbahnbelag ist 30 Jahre alt und fällt laut Autobahnen GmbH auseinander wie Kuchenteig. Auf der Strecke gibt es ohnehin gerade eine Baustelle, weil unter anderem 3 Brücken erneuert werden. Der Verkehr wird deshalb zusammengeführt. Die Mehrbelastung ist nach Angaben der Autobahn GmbH aber zu viel für den alten Beton. Der Belag muss saniert werden. Positive Nachrichten gibt es dagegen von der A1 zwischen Pansdorf und Ratekau. Die Großbaustelle liegt voll im Zeitplan, genauso wie die Bauarbeiten an der Rader Hochbrücke im Verlauf der A7. Laut Degis wird die Sperrung im Autobahnkreuz zur A210 Ende September aufgehoben, sodass Autofahrender aus Richtung Rendsburg wieder direkt auf die A7 nach Norden auffahren können. Auch beim Ausbau der B207 zwischen Heiligenhafen und Puttgarden geht es voran. Noch im September wird die Anschlussstelle Puttgarden freigegeben.
6: Schultüten, neue Ranzen und ganz schön viel Aufregung. Heute ist der erste Schultag für tausende Mädchen und Jungen in Hamburg. Die meisten werden an einer Schule ihrer Wahl eingeschult und manche Schulen werden sehr voll. Jenny Witt.
15: Knapp 17.000 Kinder finden heute zum ersten Mal ihren Platz im Klassenzimmer. Nur 36 weniger als im Vorjahr. Auch wenn an manchen Schulen die Einschulung schon gestern oder am Wochenende stattfand. Allerdings mussten dieses Jahr fast 230 Kinder auf Schulen ausweichen, die sie nicht gewählt hatten. Ein stressiger Prozess für die Familien. Aber auch für die Behörde ist die jährliche Verteilung ein Kraftakt. Rund 800 Klassen müssen so gefüllt werden, dass sie nicht zu groß oder zu klein ausfallen. Die wenigsten Anmeldungen hat die Grundschule Kranz im Südwesten. Südwesten der Stadt mit 17 Erstklässlern. In den Schulen Altengamme-Deich und Mittlerer Landweg in Billwerder sind es jeweils 23. Die größten Schulen richten dagegen gleich 6 erste Klassen ein, um alle unterzubringen. Darunter die Ganztagsgrundschule Sternschanze, die Grundschule Neugraben und die Schule an der Gartenstadt in Wandsbek. Gleichzeitig kommen heute mehr als 10.000 Kinder in die Vorschulen.
6: Mit seiner Kabinettsumbildung hat Kanzler Friedrich Merz vor der Sommerpause in der eigenen Partei ja für einige Turbulenzen gesorgt. Jetzt wird sich zeigen, wie gut das Regierungsteam in neuer Aufstellung funktioniert. Das Kabinett geht ab heute in Klausur. Auf der Tagesordnung wichtige, viel diskutierte Reformen. Wir schauen gleich nach dem Sport auf die Baustellen der Koalition. Zuvor das Wichtigste in Kürze, 6.15 Uhr.
1: Bei dem mutmaßlichen Anschlagsversuch am Flughafen Leipzig-Halle waren offenbar mehr Drohnen im Einsatz als bislang bekannt. Nach Informationen von NDR, WDR und SZ haben die Behörden auf einem Feld in Sachsen-Anhalt in der Nähe des Flughafens noch ein weiteres Fluggerät entdeckt. Ermittler haben den Recherchen zufolge auch eine Substanz entdeckt, bei der es sich um hochexplosiven Sprengstoff handeln könnte. Die USA haben neue Wirtschaftssanktionen gegen den Iran angekündigt. Finanzminister Bessent sagte, das iranische Regime solle von allen Einnahmequellen abgeschnitten werden. Der Fokus liegt dabei auf digitalen Vermögenswerten, Technologie, der Luftfahrt und der Schifffahrt, so Bessent. Er betonte, auch andere Staaten müssten mit Vergeltung rechnen, sollten sie weiterhin Geschäfte mit dem Iran machen. Zu den größten Handelspartnern des Iran gehören neben China die Vereinigten Arabischen Emirate und die Türkei. Die Bundesregierung kommt heute und morgen zur ersten Klausurtagung nach der parlamentarischen Sommerpause zusammen. Bei dem Treffen geht es vor allem um die Stärkung der Wettbewerbsfähigkeit. Dazu sind auch Gäste aus der Wirtschaft eingeladen. Außerdem soll es bei der Klausur in Brandenburg um die Konsequenzen aus der Hitzewelle dieses Sommers gehen. Das Wetter in Norddeutschland. Heute scheint oft die Sonne, im Laufe des Tages ziehen ein paar lockere Wolken durch. Es bleibt trocken bei 21 bis 26 Grad. Das war der kurze Überblick. Weiter geht's mit Liane Kossmann.
6: Schönen guten Morgen.
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6: Fußball-Zweitligist VfL Wolfsburg möchte unbedingt wieder zurückkehren in die Bundesliga. Für diese Mission wurde auch auf dem Transfermarkt mächtig zugeschlagen. Gestern in der ersten Runde des DFB-Pokals wären die Niedersachsen allerdings fast an einem Viertligisten gescheitert, Lars Bente. Mit einem Fuß war der VfL ja schon raus, oder?
16: Ja, und ein anderer Fuß hat sie dann doch noch gerettet, nämlich der von Alt-Klinikes Innenverteidiger Sven Sonnenberg. Kurz zum Spielverlauf. Der Favorit aus Wolfsburg, der lag gegen die Berliner in der regulären Spielzeit zweimal zurück, konnte aber beide Male ausgleichen. Mit dem 2:2 ging es also in die Verlängerung. Auch dort konnte der Außenseiter wieder in Führung gehen, aber Wolfsburgs Hauke Wahl, der rettete den VfL mit dem Treffer in der 117. Minute dann ins Elfmeterschießen. Ja, und dort konnte ein anderer Neuzugang, nämlich Fabian Reese, nicht verwandeln für die Wolfsburger. Ja, und so war es eben Sonnenberg, der für den Viertligisten eigentlich nur noch verwandeln musste, um dann überraschend in die zweite Runde einzuziehen.
17: Jetzt könnte es passieren. Sonnenberg läuft an. Gehalten! Gehalten! Gehalten! Das ist nicht zu fassen. Es bleibt beim 4:3.
16: Ja, der erst 18-jährige VfL-Keeper Jakub Zielinski, der konnte etwas später dann auch noch einen weiteren Elfmeter parieren. Ja, und so strauchelten sich die Wolfsburger dann doch noch in die nächste Runde. Das lief aber definitiv ganz anders, als sich das Wolfsburgs Trainer Tobias Strobel vorher gedacht hatte. Denn hören wir mal, wie er sich vor diesem Pokalduell geäußert hatte.
18: Ob wir dann 3-0 gewinnen, 6-1 gewinnen, ist mir egal. Ich möchte einfach Fortschritte in dem Prozess sehen und Ergebnisse einfahren.
16: Ja, am Ende wurde es ein 9:8 nach Elfmeterschießen und das sagte Strobel dann nach dem Spiel.
19: Sowas noch nicht erlebt. Ja, mal auf, ab, dann denkst du, jetzt sind wir da, dann machst du den nächsten Fehler. Und ja, es sind schon viele Momente, die wir heute mit rausziehen können. Auch da das Lob, dass du ans Team, dass du immer wieder zurückgekommen bist. Aber der Abend hat heute schon das ein oder andere Jährchen gekostet.
16: Ja, unterm Strich bleibt der VfL Wolfsburg ist also weiter, genauso wie übrigens der Hamburger SV, der bei seinem 3:0-Erfolg beim Viertligisten Ferl sogar einen alten Uwe Seeler-Rekord knacken konnte. Lars Pegelow, wie das?
20: Ja, das hat vor allem der 16 Jahre alte Luis Lemke gemacht. Er kommt aus dem HSV-Nachwuchs und hat gestern in Verl sein erstes Profitor geschossen. Und bei seinem Debüttreffer ist er jetzt etwa 11 Monate jünger gewesen als der bisherige Jüngste. Und das war uns Uwe 1954. Luis Lemke wird beim HSV von Kapitän Nikolai Remberg an die Hand genommen.
21: Ja, mich freut's für ihn. Ich habe ihn vor ein paar Wochen in den Medien ein bisschen gepusht, weil ich einfach gesehen habe, dass der Junge richtig ackert. Er hat ungemeines Potenzial. Ich hoffe, er lässt sich heute ein bisschen feiern.
20: Luis Lemke, also ein Matchwinner des HSV. Der zweite, das war Doppeltorschütze Albert Grünbeck. Die beiden haben dafür gesorgt, dass der HSV nach einer anfangs bescheidenen Leistung doch jubeln konnte über den Einzug in die zweite Pokalrunde.
16: Ja, und richtig schwer getan hat sich gestern Abend Bundesliga-Aufsteiger Schalke 04. Beim Viertligisten Hallescher FC mussten die Gelsenkirchener beim Stand von 2:2 in die Verlängerung. Am Ende konnten sich Edin Dzeko und Co. dort dann aber mit 5:2 durchsetzen. Ja, das Spiel drehen konnte gestern der 1. FC Köln beim Drittliga-Aufsteiger Würzburger Kickers. Die Kölner, die gewannen 2:1 und damit haben es bisher alle Erstligisten in die nächste Runde geschafft. Etwas, ja, das es im DFB-Pokal 18 Jahre nicht gegeben hat. Aber wer weiß, zwei müssen ja noch ran. Borussia Dortmund trifft in einer Woche im Volksparkstadion auf den Hamburger Fünftligisten HEBC. Ja, und Titelverteidiger FC Bayern muss dann einen Tag später beim Zweitliga-Aufsteiger VfL Osnabrück antreten. Vorher, nämlich jetzt am Freitag, da eröffnen die Münchner ja zu Hause gegen Stuttgart die neue Bundesliga-Saison. Und die Fußballerinnen, die haben den ersten Bundesligaspieltag schon hinter sich. Abschließend konnte gestern Werder Bremen 2:1 beim Liga-Neuling FSV Mainz gewinnen. Werder-Trainerin Friederike Fritzi Kromm nach diesem Auftakterfolg.
22: Wir hätten es durchaus gerne noch kontrollierter gemacht. Ich denke, aufgrund der ersten Halbzeit können wir auch höher und klarer auch schon das Spiel auf unsere Seite ziehen und höher führen. Am Ende ist es ein knappes Sieg. Nehmen wir so und sind erstmal erleichtert.
16: Ja, erster Tabellenführer der zugegeben noch jungen Saison ist übrigens der VfL Wolfsburg. Ja, und bei der Hockey-WM in Belgien und den Niederlanden, da steht ja schon etwas länger fest, dass die deutschen Frauen das Halbfinale verpassen werden. Aber immerhin, nach dem 4:1-Erfolg gestern in der Zwischenrunde gegen Spanien, geht es nun am Donnerstag gegen Indien um Platz 5. Ja, und die deutschen Hockey-Männer, die wissen mittlerweile, wer der Halbfinalgegner bei der WM dann sein wird. Am Freitag kommt es zum Duell mit Argentinien. Das DHB-Team ist ja Titelverteidiger. Und im anderen WM-Halbfinale treffen dann am Freitag Gastgeber und Olympiasieger Niederlande und Spanien aufeinander.
6: Der Sport mit Lars Bente. Frisch aus der Sommerpause zurück will Friedrich Merz heute und morgen sein Kabinett um sich scharen. Der Kanzler drängt darauf, sein Reformpaket, das ja vor der Sommerpause auf den Weg gebracht wurde, rasch jetzt auch umzusetzen. Da lassen wir uns nicht beirren, so sagt er es mit Blick auf die anhaltende Kritik. Bei der Klausur auf Schloss Neuhardenberg in Brandenburg soll vor allem die Wirtschaft im Fokus stehen. Auch die Folgen des Klimawandels will das Kabinett diskutieren. Am Donnerstag kommen dann in Münster auch die Fraktionsspitzen zusammen. Das Parlament, das hat noch Sommerferien. Aber auf die Bundesregierung wartet eine Menge Arbeit. Und es gibt noch einige Baustellen, wie Lauren Schons berichtet.
23: Es sind große Reformvorhaben, die die Bundesregierung vor der Brust hat. Wenn in 2 Wochen der Parlamentsbetrieb beginnt, warten schwierige Themen, auch weil der Bundeshaushalt 2027 wenig Spielraum zulässt. Die Haushaltsberatungen stehen direkt in der ersten Sitzungswoche auf dem Programm. Mehr als 200 Milliarden Euro neue Schulden will der Bund aufnehmen, so steht es im Entwurf, dem das Kabinett vor der Sommerpause zugestimmt hat. Zähneknirschen beim neuen Fraktionschef der Union, Thorsten Frei.
24: Natürlich ist es nicht, was wir auf Dauer so fortsetzen können. Wenn man sich die hohe Netto-Neuverschuldung anschaut, dann hängt die eben ganz wesentlich mit den enorm gewachsenen Ausgaben für Sicherheit und Verteidigung zusammen. Dahinter stehen wir selbstverständlich. Das ist richtig und notwendig.
23: Neue Schulden auf der einen Seite, Einsparungen und Kürzungen auf der anderen. Diskussionsbedarf auch beim ersten parlamentarischen Geschäftsführer der SPD, Dirk Wiese.
25: Ich bin definitiv nicht zufrieden mit den Vorschlägen, die Ministerin Prien vorgelegt hat, im Hinblick auf die Kürzungen beim Unterhaltsvorschuss für Alleinerziehende und damit letztendlich Kürzungen, die auf dem Rücken von Kindern ausgetragen werden. Ich glaube, hier muss es andere Ansätze geben. Hier werden wir noch mal sehr selbstbewusst als Parlament hinschauen.
23: Nächstes großes Thema, die Rentenreform. Sie sollte der ganz große Wurf werden, ein Gesamtkunstwerk. Doch die Abschaffung der abschlagsfreien Früh-

0: nicht in der Lage, ein deutlich anderes Ergebnis im Bereich der Steuerreform zu ermöglichen.
1: Mit der SPD seien größere Entlastungen durchaus zu machen, so der parlamentarische Geschäftsführer Wiese, allerdings nur mit Steuererhöhungen an anderer Stelle.
2: Da können wir sehr gerne drüber reden, allerdings müssen wir dann noch über eine noch stärkere Belastung von sehr hohen Einkommen reden, Stichwort Erbschaftssteuer, möglicherweise Anhebung Spitzensteuersatz.
1: Das wiederum lehnt die CDU ab. Schon im September soll es einen Kabinettsbeschluss geben, dann ist das Parlament am Zug. Und dann gilt es auch, den Bürgern die Reformen zu erklären. Das habe die Bundesregierung bisher versäumt, sagt Politikwissenschaftlerin Andrea Römmele.
3: Wie soll Deutschland 2035 aussehen? Und in diesem Zusammenhang müssen dann diese Reformmaßnahmen Sinn machen. Und diese Erzählung hat der Bundeskanzler bisher zumindest nicht geliefert.
1: Am 7. September beginnt der Parlamentsbetrieb. Diese Woche treffen sich Kabinett und Fraktionsspitzen zu ihren Klausuren. Es gibt viel zu tun für die Bundesregierung nach der Sommerpause.
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5: Wir haben es gehört, die Bundesregierung steht vor einem arbeitsreichen Herbst. Viele Reformpläne der schwarz-roten Koalition müssen noch umgesetzt werden. Bei einigen Vorhaben ist man sich noch uneins. Heute und morgen trifft sich nun das Kabinett zur Klausurtagung in Brandenburg. Unsere Gastautorin heute ist Leila Al-Serori, Politikchefin beim Handelsblatt. Und sie meint, Schwarz-Rot muss jetzt schnell liefern.
6: Die Sommerpause hat den Reformplänen der Koalition nicht gut getan. Ausgerechnet drei CDU-Ministerpräsidenten haben sich gegen Teile der Rentenreform gestellt. Und jetzt will auch der neue Gesundheitsminister Linnemann einen Sparvorschlag für die Pflege kassieren. Das zeigt, die Regierung verliert Energie mit internen Streitereien. Und das in wirtschaftlich heiklen Zeiten und kurz vor den entscheidenden Landtagswahlen. Dabei ist der wirtschaftliche Handlungsdruck groß. Dass der Kanzler Wirtschaftsvertreter zu den Beratungen eingeladen hat, ist deshalb ein wichtiges Signal. Aber das allein wird nicht reichen. Umfragen zufolge bewerten 70% der Bürger die Arbeit der Bundesregierung als eher schlecht. Aus diesem Tief herauszukommen, wird eine Mammutaufgabe. In den kommenden Tagen muss Schwarz-Rot also schnell zurück in den Arbeitsmodus finden und liefern. Weniger Streit, mehr Reformtempo. Sonst wird sie dem Sturm nach den Landtagswahlen niemals standhalten.
5: Die Meinung von Leila Al-Serori vom Handelsblatt. Das Straubinger Tagblatt wünscht sich mehr Mut von der Regierung und wagt einen Vergleich.
7: Es wird Zeit, mehr Schröder zu wagen. Der frühere SPD-Kanzler hat sich bei vielen Bürgern und Genossen unbeliebt gemacht und den Deutschen einiges zugemutet. Doch seiner Agenda ist es letztlich zu verdanken, dass die Bundesrepublik heute nicht noch tiefer in der Krise steckt. Reformpolitik braucht Klarheit über Ziele und Mut zur Zumutung. Wird jeder Reformansatz wie in der Rentenpolitik aus Angst vor den Wählern und der eigenen Basis gleich wieder zerredet und aufgeweicht, kommt Deutschland nicht vom Fleck, während die politischen Ränder weiter wachsen und die Mitte zerrieben wird.
5: Auf Drängen der SPD wird sich das Kabinett auch mit Hitzeschutz und Klimaanpassung befassen. Beschlüsse werden nicht erwartet. Das Redaktionsnetzwerk Deutschland kritisiert, dass der Klimawandel nur am Rande behandelt wird, sei ein politischer und ökonomischer Fehler.
7: Umfragen zeigen, dass große Mehrheiten der Deutschen den Klimawandel bekämpft sehen wollen. Nur braucht es dafür ein Gesamtkonzept, das Wirtschaftswachstum und Energiewende, Hitzeanpassung und Klimaschutz zusammendenkt. Es gibt solche Konzepte. Und Schwarz-Rot würde Verantwortungsbewusstsein und Reformfähigkeit beweisen, wenn sie nicht länger versuchten, Populismuspunkte bei ihrer Klientel zu sammeln, sondern diesen großen Wurf endlich in Angriff nehmen.
5: Zu einem anderen Thema. Bei Volkswagen stehen ab heute Betriebsversammlungen an. Die Belegschaft will Klarheit über die Sparpläne. Sie wirft Konzernchef Blume eine desaströse Kommunikation vor. Der Kölner Stadtanzeiger zeigt Verständnis für Blume und mahnt zugleich mehr Tempo an.
7: Der Vorstandschef steht zwischen den Fronten. Die Aktionärsfamilien Porsche und Piëch fordern den Wandel radikal. Gewerkschaft und Land Niedersachsen hätten ihn gern sanft kontrolliert. Und viele in der Belegschaft am liebsten gar nicht. Dass Blume in dieser Gemengelage öffentlich herumeiert, ist kein Wunder. Und zumindest für die Beschäftigten eher ein gutes Zeichen. Die schnelle, klare Lösung hieße Schließung. Für das Unternehmen aber ist die Lage brandgefährlich. Denn so stolz man in Wolfsburg auf den konsensorientierten Volkswagen-Weg ist, er ist zäh und zögerlich und hat damit über Jahre seinen Teil zur aktuellen Situation beigetragen.
5: Und die Frankfurter Rundschau kommentiert:
7: Nur an der Personalschraube zu drehen, ist kein Zukunftskonzept, zumal die Lohnkosten in der Autoindustrie

0: Spree nur rund 10% der Kosten ausmachen. Entscheidend ist, die nächste Entwicklungsstufe zu gewinnen. Dazu gehören kleinere, bezahlbare E-Autos statt immer neuer 2-Tonnen-SUVs. Ressourcenarme und recyclinggerechte Konstruktion sowie Produktion mit erneuerbaren Energien.
1: Das waren die Standpunkte. Zusammengestellt hat sie heute Laura Janke.
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3: Um 6.30 Uhr mit Klaas Christoffersen. Beim Autobauer Volkswagen startet heute eine Reihe von Betriebsversammlungen an mehreren Standorten des Konzerns. Der VW-Vorstand wird dabei über Sparpläne informieren. Aus Hannover, Helmut Eickhoff.
4: Den Beginn macht heute Vormittag das VW-Stammwerk in Wolfsburg. Konzernvorstandschef Blume wird sich auf der Betriebsversammlung den Fragen der Belegschaft stellen. Und es dürfte kein allzu freundlicher Empfang werden, denn die Sparpläne sind weitreichend. Zehntausende Jobs stehen auf der Kippe, zudem vier Werke: Hannover, Neckarsulm, Zwickau und Emden. Das alles müssen Blume und seine Vorstandskollegen in den kommenden Tagen auf mehreren Betriebsversammlungen der Belegschaft erklären. Ende der kommenden Woche steht dann ein anderer entscheidender Termin an. Der Aufsichtsrat trifft sich und wird über die Sparpläne beraten. Das Kontrollgremium muss letztlich über die Maßnahmen entscheiden. Mit am Tisch sitzt dann auch das Land Niedersachsen als Anteilseigner. SPD-Ministerpräsident Olaf Lies hatte gestern Abend nochmal das Volkswagen-Werk in Hannover besucht. Er versicherte der Belegschaft, um Standort und Jobs zu kämpfen.
3: Im Fall der Drohnenattacke am Leipziger Flughafen waren offenbar mehr Fluggeräte im Einsatz als bisher bekannt. Nach Informationen von NDR, WDR und SZ haben die Behörden noch eine weitere Drohne entdeckt und möglicherweise auch militärischen Sprengstoff. Aus der NDR-Nachrichtenredaktion Nina Schön.
5: Auf einem Feld in Sachsen-Anhalt in der Nähe des Leipziger Flughafens wurde Mitte August laut Sicherheitskreisen eine dritte Drohne gefunden. Ermittler haben den Recherchen zufolge auch eine Substanz entdeckt, bei der es sich um hochexplosiven militärischen Sprengstoff handeln könnte. Möglicherweise hatten die Täter einen größeren Anschlag geplant als bisher bekannt. Wie das Ganze ablaufen sollte und wer dahinter steckt, ist noch unklar. Sicherheitskreise gehen davon aus, dass russische Geheimdienste an der Planung beteiligt waren. Russland weist die Verantwortung zurück. Die Ermittler gehen mehreren Spuren nach. Unter anderem untersuchen sie gefundene DNA. Im Fall des mutmaßlichen Anschlagsversuchs am Flughafen Leipzig Anfang August ermittelt die Bundesanwaltschaft. Sie spricht von einem schwerwiegenden Angriff auf die Infrastruktur in Deutschland. Unbekannte Täter wollten demnach sprengstoffbeladene Drohnen zur Explosion bringen.
3: Das Bundeskabinett kommt heute zu einer zweitägigen Klausur auf Schloss Neuhardenberg in Brandenburg zusammen. Hauptthema ist die schwierige Wirtschaftslage. Doch mehrere Umweltverbände haben jetzt auch konkrete Beschlüsse für mehr Klima- und Hitzeschutz gefordert. Aus Berlin, Georg Schwarte.
6: Ein Weiter-so können wir uns beim Klimaschutz schlicht nicht mehr leisten, verweist beispielsweise Greenpeace auf volkswirtschaftliche Schäden von 36,5 Milliarden Euro durch Hitze und Trockenheit allein in diesem Sommer. German Watch wiederum fordert den Kanzler auf, seinen Führungsanspruch jetzt beim Klimaschutz in konkrete Beschlüsse umzusetzen. Nach Monaten von Hitze und Dürre sei das Handeln der Bundesregierung überfällig, sagt der BUND. Er verlangt ein umfassendes Vorsorgepaket aus mehr Klima, Hitze und Naturschutz. Gemeinsam stellen sich die Umweltverbände hinter die Forderung von SPD, Grünen und Linkspartei, den Klima- und Hitzeschutz als Gemeinschaftsaufgabe von Bund, Ländern und Kommunen im Grundgesetz zu verankern. Die Union lehnt eine solche Grundgesetzänderung bisher als zu kompliziert und folgenlos ab.
3: Die USA verschärfen ihren Kurs gegen den Iran. Finanzminister Bessent kündigte neue Sanktionen gegen verschiedene Firmen und Personen an. Ziel sei es, sämtliche Einnahmequellen des Iran zu blockieren. Aus der NDR-Nachrichtenredaktion Jonas Valentin Weber.
7: Der Fokus liegt laut Bessent unter anderem auf Geldgeschäften, aber auch auf anderen wichtigen Bereichen wie Öl, Technologie und Schifffahrt. Außerdem verlangte er von anderen Ländern, keine Geschäfte mehr mit dem Iran zu machen. Allen Staaten, die sich aus Sicht der USA nicht daran halten, drohte der Finanzminister mit massiven wirtschaftlichen Folgen. Konkrete Länder nannte Bessent aber nicht. Deshalb ist beispielsweise offen, ob China auch betroffen sein würde. Die Volksrepublik ist ein wichtiger Abnehmer iranischen Öls. Auch ist unklar, was die Sanktionen genau bedeuten. Die iranische Führung zeigte sich unbeeindruckt. Vom Parlamentspräsidenten hieß es, dass die USA wirtschaftlich nicht in der Lage seien, ihre Beziehungen zu anderen Ländern weiter einzuschränken.
3: In den USA kann ein Dekret von Präsident Trump für eine erschwerte Briefwahl vorerst in Kraft treten. Der oberste Gerichtshof hat eine vorläufige Blockade der Pläne aufgehoben. Eine endgültige Entscheidung steht aber noch aus. Geplant ist, dass nur noch Bürger per Briefwahl abstimmen können, die auf sogenannten Staatsbürgerschaftslisten stehen. Diese werden von der Trump-Regierung zusammengestellt. Kritiker vermuten eine gezielte Benachteiligung demokratischer Wähler, die etwas häufiger per Post abstimmen als Republikaner. In den USA finden im November die wichtigen Zwischenwahlen zum US-Kongress statt. Die ehemalige Bundesaußenministerin und scheidende Präsidentin der UN-Generalversammlung Baerbock wird einem Medienbericht zufolge Professorin an der Columbia University in New York. Wie das Portal Table Briefings berichtet, wird sie in den kommenden 3 Jahren Vorlesungen zu Fragen der internationalen politischen Führung halten. Eine Genehmigung der Bundesregierung werde dafür nicht mehr benötigt, da die Karenzzeit für ehemalige Minister nach 18 Monaten ende. Und das waren die Nachrichten.
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1: 21 Grad, das sind die Höchstwerte heute auf Fehmarn. 26 Grad werden es in Verden. Dazu scheint oft die Sonne. Im Laufe des Tages ziehen ein paar lockere Wolken durch. Es bleibt aber trocken. Und auch morgen ist es oft trocken und heiter im Süden von Niedersachsen. Dort kann es einzelne Schauer geben bei 21 bis 26 Grad. Und die weiteren Aussichten am Donnerstag, teilweise heiter. In Niedersachsen kann es wieder Schauer und Gewitter geben bei 23 bis 29 Grad. Am Freitag dann teils gewittriger Regen bei 21 bis 27 Grad. NDR Info, der Verkehrsservice mit einer Meldung. Die A1 Bremen Richtung Hamburg ist zwischen Bokel und Elsdorf nach einem Unfall gesperrt. Dadurch staut es sich. Am Mikrofon ist Liane Kossmann. Schönen guten Morgen. Klaus-Michael Kühne war ein Mann, der in seinem Leben Enormes erreicht und bewirkt hat. Gestern ist er, Sie haben sicherlich bei uns gehört, im Alter von 89 Jahren gestorben. Er schuf aus dem Familienunternehmen einen der weltweit größten Logistikkonzerne, Kühne und Nagel, und er wirkte mit seiner Holding bei namhaften Unternehmen mit, wie Hapag-Lloyd, Lufthansa und Flix. All das machte ihn zum Multimilliardär, und seiner Geburtsstadt Hamburg schoss er auch immer wieder Millionenbeträge zu. Für den brachliegenden Elbtower etwa, für eine neue Oper oder für den HSV. Der Verein verliert mit Klaus-Michael Kühne wohl den wichtigsten Geldgeber. Er wollte aber ja auch dort immer mehr mitreden, als ihm zugestanden wurde. Wie reagieren also die HSV-Fans auf seinen Tod? Unser Reporter Milat Kupay hat sich gestern rund um das Volksparkstadion umgehört.
8: Es ist ruhig an diesem Nachmittag vor dem Volksparkstadion in Hamburg. Nur vereinzelt kommen Menschen durch den großen Eingang auf dem Weg in den Fanshop oder ins HSV-Museum. Ein paar Stimmen, Schritte auf dem Vorplatz, viel mehr ist nicht zu hören. Die Nachricht vom Tod von Klaus-Michael Kühne ist gerade einmal ein paar Stunden alt. Eine Nachricht, die auch hier am Volksparkstadion für Betroffenheit sorgt.
9: Er hat den HSV auch mitgeprägt, auch in der schweren Zeit beim Abstieg vor ein paar Jahren.
10: Immer eine Identifikationsfigur gewesen, immer den HSV versucht, im besten Licht darstellen zu lassen. Und er jetzt leider nicht mehr unter uns.
11: Schade, er hat ja sehr viel für den HSV gemacht. Viele Millionen, auch das Die Namensgebung vom Stadion, Volksparkstadion, hat er ja auch mitgesponsert. Ne? Ja, und dann fragt man sich, wie geht's jetzt weiter?
8: Sagt Marc Wagner aus Luxemburg. Doch das Verhältnis zwischen Klaus-Michael Kühne und seinem Verein war nie frei von Spannungen. Immer wieder mischte sich der Unternehmer in die Geschicke des HSV ein, äußerte Kritik an Verantwortliche und sorgte mit seinen Forderungen für Diskussionen. Auch darüber, wie viel Einfluss ein Mäzen auf seinen Herzensverein haben sollte.
10: Auf der einen Seite ist man dankbar gewesen für das, was er für den HSV getan hat. Auf der anderen Seite war es auch immer mit einem faden Beigeschmack, muss man sagen, weil doch immer auch das eigene Interesse von ihm daran stand.
11: Ja, natürlich. Man hat immer gesagt, der HSV darf sich nicht abhängig machen von Klaus-Michael Kühne. Ja, ist das jetzt kritisch, wenn er sein Geld gibt oder nicht? Ich weiß, man kann es nicht sagen. Ich denke, er ist einfach ein großer Fan vom HSV.
8: Nicht nur dem HSV, auch der Hamburger Reederei Hapag-Lloyd war Klaus-Michael Kühne eng verbunden. Ohne Kühne würde die Hamburger Traditionsreederei nicht so dastehen, wie sie heute dasteht, so Sprecher Nils Haupt.
12: Er hat sehr vertrauensvoll mit uns und unseren Vorständen, unserem Aufsichtsrat zusammengearbeitet. Insofern sind wir natürlich heute traurig, aber auch enorm dankbar für das Engagement, für die Schifffahrt, für Hamburg und für Hapag-Lloyd.
8: Mit Klaus-Michael Kühnes Tod ist für viele ein großer Unterstützer und eine prägende Persönlichkeit verloren gegangen. Am Volksparkstadion fragt man sich daher, wie geht es weiter, wenn einer der wichtigsten Geldgeber des HSV nicht mehr da ist.
13: Eine große Lücke hinterlassen wir, die man auch erstmal füllen muss mit einer neuen Position, die sich auch wirklich so für den Verein einsetzt und damit identifiziert. Und da gibt es halt nicht, sag ich mal, nicht so viele Menschen, sag ich mal, die wirklich das mit Herzblut machen können.
10: Über die letzten Jahre hinweg hat Kühne ja selbst nicht mehr groß in die Vereinsplanung investiert. Das Einzige, wo man hat den Stadionraum zurückgekauft. Und das ist etwas, was den Fans ja auch sehr viel bedeutet. Und natürlich hofft man irgendwo, dass das auch wieder jemand aufgreift, wer das auch immer sein mag.
1: HSV-Fans trauern um Klaus-Michael Kühne. Der Unternehmer ist gestern im Alter von 89 Jahren gestorben.
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1: Die Energiewende ist in vollem Gange und von Kohle auf Gas und also um von Kohle und Gas auf grünen Strom umzustellen, werden leistungsfähige Stromanschlüsse gebraucht, etwa für Windkraft- und Photovoltaikanlagen, Industriebetriebe oder eben auch Batteriespeicher. Aber die sind an vielen Orten Mangelware. Warum hakt es beim Netzausbau? Das ist unser NDR-Info-Thema heute, denn die Kollegen von Panorama 3 sind genau dieser Frage nachgegangen. Und ich habe darüber mit Nils Naber, einem der Autoren, über diese Recherche gesprochen und ihn gefragt, wenn wir sagen, es gibt an vielen Orten nicht genug Netzanschlüsse. Worum geht es da genau?
14: Ja, es geht hier um Netzanschlüsse mit großer Leistung. Es geht beispielsweise nicht um Anschlüsse von kleinen Einfamilienhäusern, um ein Beispiel zu geben, sondern um Industrie, die Prozesse auf Strom umstellt, um Recheninzentren, Ladeinfrastruktur für Autos und Lkw. Und dann sind da noch die PV- und Windparks. Eine besondere Rolle spielt bei der Entwicklung, dass die Preise für große Batteriespeicher in den vergangenen Jahren massiv gefallen sind und viele Unternehmen Batteriespeicher installieren wollen, um damit Geld zu verdienen. Ein sehr großer Teil der Netzanschlussanfragen geht auf diese Batteriespeicher zurück, die ja für die Energiewende auch gebraucht werden. Sie speichern überschüssige Energie, können sie bei Bedarf wieder abgeben. Das heißt, sie gleichen auch die Schwankungen im Stromnetz aus.
1: Welche Dimensionen hat das Ganze? Also wie sehr ist die Zahl der Anfragen angestiegen?
14: Das hat gewaltige Dimensionen. Ne? Unterscheidet sich aber je nach Netzbetreiber sehr. Wir haben ja ungefähr 850 Netzbetreiber in Deutschland. Also es gibt da sehr viele lokale Netze. Schleswig-Holstein-Netz meldet zum Beispiel, dass dort aktuell Netzanschlussanfragen von Batteriespeichern und erneuerbaren Energienanlagen in einem Umfang vorliegen, der etwa 4-mal so groß ist wie die gesamte in den letzten rund 40 Jahren angeschlossene Leistung aller erneuerbaren Energienanlagen. Das ist ja immens. Bei EWE-Netz, einem großen Netzbetreiber aus Niedersachsen, liegen Anfragen in einem Umfang vor, die ungefähr 15-mal der aktuellen Netzkapazität entsprechen.
1: Und woher kommen diese Zahlen?
14: Wir haben versucht, von allen rund 850 Verteilnetzbetreibern in Deutschland Zahlen zu erhalten. Faktisch haben nur 9% geantwortet. Aber es reicht, um einen Eindruck zu bekommen.
1: Ja, du hast gerade davon gesprochen, dass es jetzt sehr viele Anfragen gibt, die von den Netzbetreibern schwer zu bewältigen sind. Welche Rolle spielt denn dabei der langsame Netzausbau?
14: Der Netzausbau spielt natürlich eine große Rolle. Immer wieder habe ich gehört, dass Genehmigungsverfahren hier zum Teil extrem bremsen. Aber es gibt auch andere Gründe. Da ist zum Beispiel vielerorts die nicht so weit fortgeschrittene Digitalisierung des Netzes. Das bedeutet genaue Informationen darüber, was im Netz wie abläuft. Wenn man als Netzbetreiber genau weiß, welche Stromflüsse im Netz wie sind, kann man auch die vorhandenen Kabel besser auslasten. Ganz wichtig bei dem Thema ist natürlich auch die Art und Weise, wie diese Netzanschlüsse in der Regel vergeben werden.
1: Ja, wie funktioniert die Vergabe denn bislang?
14: Bisher läuft das häufig im sogenannten Windhundverfahren. Das heißt, wer zuerst kommt, mal zuerst. Vielerorts ist jetzt die Rede davon, dass man von diesem Windhundverfahren abweichen muss. Aber dann stellen sich Fragen danach, wie die Anschlüsse dann vergeben werden sollen. Also nach welchen Kriterien? Und da sind doch viele Fragen offen.
1: Das Bundeswirtschaftsministerium versucht ja nun zu reagieren und hat das sogenannte Netzpaket vorgelegt. Wie schätzt du das ein? Wird dieses Netzpaket die Probleme lösen?
14: Das Netzpaket ist ja im Juli vom Bundeskabinett beschlossen worden. Es muss jetzt durchs parlamentarische Verfahren. Ziel des Gesetzes ist ja, die Geschwindigkeit von Netzausbau und dem Ausbau von erneuerbaren Energien und Batteriespeichern zu harmonisieren. Doch vor allem von Seiten der erneuerbaren Energienbranche gibt es ja daran Kritik. Man befürchtet, dass das Gesetz zu einem Rückgang beim Zubau von Windkraft und Solaranlagen führen könnte. Das soll ja im Grunde das Netz entlasten, aber sie müssen den Preis bezahlen. Das Ministerium dagegen teilt mit, man wolle im Ausbaupfad festhalten. Was daraus wird, müssen wir sehen.
1: Nils Naber war das zu unserem NDR-Info-Thema heute. Energiewende, warum hakt es beim Netzausbau? 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Und wir schauen hier auf NDR-Info in gut einer Dreiviertelstunde auf das Megaprojekt Südlink. Die rund 700 Kilometer lange Stromleitung soll die Energie ja von Windrädern aus Schleswig-Holstein in den Süden transportieren. Vor einer Woche ist da ein wichtiger Schritt abgeschlossen worden, nämlich die Elbquerung in Wischhafen. Aber Damit ist der Netzausbau in Schleswig-Holstein auch noch nicht beendet. Dazu dann gleich mehr dann von unserem Reporter. Im Fall der Drohnenattacke am Leipziger Flughafen waren offenbar mehr Fluggeräte im Einsatz als bislang bekannt. Nach Informationen von NDR, WDR und Süddeutscher Zeitung haben die Behörden noch eine weitere Drohne entdeckt. Wir sprechen gleich mit Jörg Diehl, dem Leiter der Recherchekooperation. Zuvor alles Wichtige, kurz und kompakt, 6.45 Uhr.
3: Kurz vor Beginn mehrerer Betriebsversammlungen bei Volkswagen hat Niedersachsens Ministerpräsident Lies am Abend das Werk in Hannover besucht. Dabei machte der SPD-Politiker noch einmal deutlich, dass die Autoindustrie vor großen Herausforderungen stehe. Als Beispiel nannte er die Konkurrenz aus China. VW-Betriebsratschefin Cavallo sagte, betriebsbedingte Kündigungen und Werksschließungen seien keine Option. Heute wird Konzernchef Blume zu einer außerordentlichen Betriebsversammlung am Standort Wolfsburg erwartet. Knapp drei Wochen nach dem Drohnenvorfall am Flughafen Leipzig-Halle haben Ermittler noch eine weitere Drohne entdeckt. Wie Recherchen von NDR, WDR und Süddeutscher Zeitung ergeben, wurde ein weiteres Flugobjekt Mitte August auf einem Feld in Sachsen-Anhalt in der Nähe des Flughafens gefunden. Die Ermittler haben an der Fundstelle auch eine Substanz entdeckt, bei der es sich um hochexplosiven militärischen Sprengstoff handeln könnte. Im DFB-Pokal hat der VfL Wolfsburg gegen den Regionalligisten Alt-Glienicke mit 6:5 gewonnen, aber erst im Elfmeterschießen. Auch der HSV hat es in die zweite Runde geschafft. Das Team gewann beim Drittligisten Verl aus Nordrhein-Westfalen mit 3:0. Das Wetter in Norddeutschland. Heute scheint oft die Sonne, im Laufe des Tages ziehen ein paar lockere Wolken durch. Es bleibt trocken, 21 bis 26 Grad. Das war der kurze Überblick, weiter geht's mit Liane Kossmann.
1: Die Ermittlungen zum versuchten Drohnenanschlag von Leipzig sind noch lange nicht beendet. Sie liegen ja bei der Bundesanwaltschaft, die übernimmt, wenn eine Straftat von besonderer Bedeutung für die Sicherheit des Landes vorliegt. Das war eben nicht irgendein Sprengsatz in Leipzig auf dem Flughafen, nicht irgendein versuchter Anschlag. Und das zeigen auch neue Recherchen von NDR, WDR und Süddeutscher Zeitung. Danach kamen offenbar mehrere Drohnen zum Einsatz. Die Behörden haben vor knapp anderthalb Wochen bei einer erneuten Suchaktion in der Nähe des Flughafens noch ein weiteres Fluggerät entdeckt. Jörg Diehl, Leiter der Recherchekooperation von NDR, WDR und Süddeutscher Zeitung, ist uns jetzt zugeschaltet. Guten Morgen.
15: Guten Morgen.
1: Jörg, was ist das für eine Drohne und warum wurde sie auch erst jetzt entdeckt?
15: Naja, unsere Recherchen haben ergeben, dass die Ermittler vor gut einer Woche dieses Feld in der Gemeinde Kabelsketal in Sachsen-Anhalt noch einmal abgesucht haben, diese Drohne entdeckt haben. Und was eben besonders spannend ist, ist, dass in der Nähe der Drohne Kriminaltechniker dann etwa 50 Gramm des Militärstoffs Hexogen gefunden haben, der sich womöglich von der Drohne gelöst hatte. Und die Behörden gehen also im Moment davon aus, dass auch diese Drohne eine fliegende Bombe war und wohl gemeinsam mit der bereits auf dem Leipziger Flughafen entdeckten Drohne zum Einsatz kommen sollte.
1: Habt ihr dann auch herausfinden können, warum diese Drohne nicht zum Einsatz kam, sie auch nicht explodiert ist?
15: Ja, also diese Frage können die Ermittler derzeit noch nicht abschließend beantworten. Es deutet in der Gesamtschau, würde ich sagen, einiges darauf hin, dass die Täter technische Probleme gehabt haben könnten. Auch die andere fliegende Bombe, die auf dem Leipziger Flughafen ja in die Nähe ukrainischer Frachtmaschinen gesteuert worden war, ist ja nicht explodiert. Also es scheint so, als sei hier einiges nicht so gelaufen, wie es wohl geplant war.
1: Experten in Wiesbaden untersuchen diese Drohne jetzt. Welche Erkenntnisse erhoffen sich die Behörden?
15: Ja, die Ermittler hoffen natürlich, dass auch diese Drohne ihnen weitere Spuren bescheren wird, sich also womöglich DNA-Anhaftungen finden oder Fingerabdrücke oder technische Daten, die sie weiterbringen. Und wir erinnern uns, an der auf dem Leipziger Flughafen sichergestellten Drohne hatte sich ja tatsächlich eine DNA-Spur sichern lassen. Insofern ist so ein weiterer potenzieller Spurenträger, wie das im Polizeideutsch heißt, den man hier also unbeschädigt gefunden hat, für die Ermittlungen natürlich ein ganz wichtiger Schritt.
1: Ja, und lassen sich daraus dann womöglich auch Rückschlüsse ziehen, wer diese Drohnen geschickt hat, also wer hinter diesem versuchten Anschlag steht? Die Bundesregierung ist da ja bislang immer noch sehr zurückhaltend. Innenminister Dobrindt spricht von fremden Mächten. Könnte sich das dann ändern?
15: Ja, das könnte sich ändern. In Sicherheitskreisen geht man im Moment davon aus, dass Russland hinter dem Anschlagsversuch stecken könnte. Offenbar gibt es auch entsprechende Spuren, die in diese Richtung weisen. Aber die Beweislage ist insgesamt offenkundig noch nicht so dicht, als dass man eben öffentliche Schuldzuweisungen politisch derzeit vertreten könnte.
1: Aber wenn es sich nachweisen ließe jetzt, also bestimmt auch nachweisen ließe, dass Russland hinter dem Anschlag steckt, was würde das auch für politische Konsequenzen haben?
15: Ja, ich glaube, strafrechtlich ist das eine, man kann Haftbefehle erlassen, man kann vielleicht dann auch Täter festnehmen und politisch gesehen müsste die Bundesregierung wohl dann ein Signal der Stärke Richtung Moskau senden, wobei sich mir, um ehrlich zu sein, nicht auf Anhieb erschließt, was das sein könnte. Die Möglichkeiten Berlins scheinen mir da doch eher begrenzt zu sein.
1: Jetzt ist ja in den letzten Wochen, Jörg, auch viel diskutiert worden über Drohnenabwehr in Deutschland. Was zeigt dir jetzt auch nach den neuesten Recherchen von euch der Leipziger Fall über Deutschlands Fähigkeit, solche Angriffe frühzeitig zu erkennen? Also wie gut kann Deutschland Sabotagevorbereitungen erkennen, bevor etwas passiert?
15: Ja, ich fürchte, es ist zwar viel diskutiert worden in den vergangenen Wochen und eigentlich auch schon in den vergangenen Jahren, muss man sagen. Aber substanziell hat sich natürlich die Wehrhaftigkeit unserer Sicherheitsbehörden in so kurzer Zeit nicht erhöht. Es wird sicherlich noch wirklich einige Zeit in Anspruch nehmen und viel Mühe und vor allen Dingen auch viel Geld kosten, insgesamt resilienter gegen Drohnenangriffe und auch gegen Sabotageakte zu werden. Und man muss es einfach sagen, wir haben da einen erheblichen Nachholbedarf.
1: Die Einschätzung von Jörg Diehl, Leiter der Recherchekooperation von NDR, WDR und Süddeutscher Zeitung. Im Fall der Drohnenattacke am Leipziger Flughafen waren offenbar mehr Fluggeräte im Einsatz als bislang bekannt.
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1: Was passiert, wenn Rechtsextreme nicht nur auf der Straße stehen, sondern sich in Polizei, Justiz oder anderen staatlichen Institutionen breitmachen? Davon erzählt Staatsschutz, der neue Polizthriller von Faras Shariat. Der Film wurde auf der Berlinale gleich dreifach ausgezeichnet und startet übermorgen jetzt auch in unseren Kinos.
16: Ich will nicht ins Krankenhaus. Ich muss in die forensische Ambulanz. Sichern Sie hier alles ab. Ich bräuchte einen Schutzanzug.
17: Es ist ein erschreckend pragmatischer Umgang mit einem Angriff gegen sie selbst. Die junge deutsch-koreanische Staatsanwältin Seo Kim wird auf dem Weg zur Arbeit vom Fahrrad gedrängt und mit einem Molotow-Cocktail beworfen.
16: Sperren Sie die Überführung und geben Sie eine Fahndung nach drei oder mehr Männern. Einer von ihnen hatte ein schwarzes Herrenrad, schwarze Kleidung, schwarzer Helm und einer war auf dem Moped. Wahrscheinlich dunkelgrün.
17: Als sie den Anschlag aufklären will, erlebt sie, wie er verharmlost wird, stößt auf weitere Fälle, bei denen die Ermittlungen auffällig schnell eingestellt wurden.
18: Haben Sie die Akte?
19: Frau Kim, stellen Sie sich das vor, ich dürfte nicht mal hier sein. Aber ich kann verstehen, warum Sie die Akte interessiert. Das ist eine ähnliche Vorgehensweise wie in Ihrem Fall.
17: Das Drehbuch ist inspiriert von realen Fällen wie dem NSU-Komplex, Hanau oder Halle. Der Regisseur Faras Shariat bezeichnet den Film als Bestandsaufnahme.
20: Ich finde, Bestandsaufnahme trifft es eigentlich sehr gut, um zu beschreiben, was dieser Film vielleicht jetzt in Beziehung zu der Realität oder so leisten kann. Diesem Drehbuch und der Geschichte geht eine mehrjährige Recherche voraus, in der wir viel gesprochen haben mit Opfern rechter Gewalt, mit aber auch Menschen, die in der Justiz arbeiten.
17: Es ist ein beklemmender Film. Shariat hat aus der Geschichte bewusst einen Thriller gemacht. Seo hält sich beim Versuch der Aufklärung immer weniger an die Regeln. Sie wühlt sich durch die Akten, bekommt Unterstützung einer Anwältin, ermittelt auf eigene Faust und will die Behörden zur Rede stellen.
18: Ich arbeite wirklich sehr gerne in unserer Behörde. Ich bin mit Leib und Seele Staatsanwältin. Und gerade jetzt, wo die Demokratie zunehmend angegriffen wird, ist nichts wichtiger als mit staatlicher Gewalt, die Würde aller Menschen zu schützen und sich besonders gegen die Diskriminierung von Minderheiten einzusetzen.
21: Das ist hier nicht der Ort für linke Parolen. Frau Kim zitiert das Grundgesetz.
17: Newcomerin Chen Emilian trägt den Film beeindruckend. Sie spielt Seo sehr kontrolliert, fast kühl, lässt die Wut und Angst hinter der Fassade immer nur erahnen. Staatsschutz will nicht nur erklären, wie institutioneller Rassismus funktionieren kann. Er will, dass die Zuschauenden Seos Ohnmacht nachvollziehen können. Und das gelingt.
22: Auf wessen Seite stehen Sie eigentlich? Warum haben Sie denn kein Vertrauen in Ihre eigene Behörde?
18: Ich bin hier das Opfer.
22: Ja. Aber das gibt Ihnen doch nicht das Recht, die Augen vor der Realität zu verschließen. Ich meine, reißen Sie sich jetzt mal zusammen, Frau Kim. Sie sind in erster Linie Repräsentantin dieses Staates.
17: Regisseur Shariat hinterfragt klug, was passiert, wenn demokratische Institutionen unter Druck geraten. Dass er in Ostdeutschland spielt, ist eine bewusste Entscheidung. Der Film behauptet aber nie, dass es nur ein ostdeutsches Problem ist. Staatsschutz erzählt Widerstand als Entscheidung, sich einzumischen, demokratische Institutionen nicht denen zu überlassen, die sie von innen verändern wollen. Shariat will verhindern, dass der Widerstand zum Stillstand kommt.
20: Gibt der Film halt hoffentlich ein paar Impulse, die inspirieren können, also nicht aufzugeben, sich zu verbinden, sich zu solidarisieren und zu organisieren, aber eben auch mit daran zu arbeiten, dass halt man nicht bei der Angst stehen bleibt.
17: Genau diese Mischung aus Wut und Hoffnung bleibt nach einem der wichtigsten deutschen Filme des Jahres hängen.
1: Meint unsere Filmkritikerin Anna Wollner, Staatsschutz, der Polizthriller von Faraz Shariat, ist ab übermorgen bei uns im Kino zu sehen.
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1: Heute vor 25 Jahren gab es ein royales Großereignis, und zwar mitten in Oslo. Norwegens Kronprinz Haakon heiratete die bürgerliche Mette Marit. Birgit Sagemann blickt nochmal auf diesen Tag zurück.
0: Soldaten stehen spaliert, tausende Menschen säumen die Straßen, jubeln und schwenken norwegische Flaggen, während die schwarzen Limousinen mit all den königlichen Gästen durch die Straßen zur Kirche rollen. Der Bräutigam wartet draußen auf seine Braut und führt sie selbst zum Altar. Fernsehkameras verfolgen jeden Schritt und jede Gefühlsäußerung. Die Braut wischt sich immer wieder Tränen weg.
4: Håkon, Norges Kronprinz, will du ha Mette Marit, Kjessem Høiby, som står ved din side til din hustru.
5: Ja.
4: Likeså spør jeg deg, Mette Marit Kjessem Høiby, vil du ha Håkon som står ved din side til din ektemann?
23: Ja.
0: Und damit ist Mette Marit Kjessem Høiby, eine alleinerziehende Mutter mit unehelichem Sohn und wilder Partyvergangenheit, nun also Norwegens Kronprinzessin. Ihr Sohn Marius stammt aus einer Affäre, bei seiner Geburt sitzt sein Vater im Gefängnis. Mette Marit hat ihr Studium geschmissen, als Aushilfskellnerin und Verkäuferin ihren Lebensunterhalt verdient und exzessiv mit Alkohol und Drogen gefeiert. Und diese Frau soll Norwegens künftige Königin sein?
24: Håkons Liebe, eine Belastung.
25: Vater ihres Kindes verurteilt wegen Drogendelikten.
26: Osloer Polizei besorgt über ihr Umfeld.
0: Titeln die Zeitungen, als die Beziehung der beiden öffentlich wird. Håkon lässt sich davon nicht beirren. Er zieht zu ihr. Er ist sich sicher und sagt später bei der Hochzeit:
5: Mette Marit, du bist helt fantastisch.
27: Mette Marit, du bist ein absolut fantastischer, vielschichtiger Mensch. Ich glaube, ich war noch nie so schwach und zugleich so stark wie mit dir. Wenn wir uns austauschen, fühle ich mich als ganzer Mensch. Mette Marit, ich liebe dich.
5: Mette Marit. Ja, ich elsker deg.
0: Aber die Vorbehalte der Öffentlichkeit waren noch kurz vorher so groß, dass die beiden drei Tage vor der Hochzeit in die Offensive gehen und eine Pressekonferenz geben, bei der Mette Marit unter Tränen sagt:
28: Ich habe ziemlich ausschweifend gelebt. Ich habe Grenzen überschritten. Ich kann die Zeit nicht zurückdrehen, auch wenn ich mir das wünsche.
0: Der Plan geht auf. Der schönen jungen Frau fliegen die Herzen zu. Am Hochzeitstag sind alle Vorbehalte vergessen. Die Norweger jubeln dem glücklichen Paar zu, als es zusammen mit dem vierjährigen Marius vom Balkon des Schlosses winkt. Sohn Marius bekommt zwei Halbgeschwister. Lange Zeit scheint die royale Patchwork-Familie zu funktionieren. Aber inzwischen hat das Bild deutliche Risse bekommen. Mette Marit hatte jahrelang engen Kontakt zu dem verurteilten Sexualstraftäter Jeffrey Epstein. Erst als der öffentliche Druck immer größer wird, äußert sie sich dazu.
28: Natürlich wünschte ich, ich hätte ihn nie getroffen. Gleichzeitig ist es mir wichtig, die Verantwortung dafür zu übernehmen, dass ich seinen Hintergrund nicht gründlicher überprüft habe und dafür, dass ich mich so sehr habe manipulieren und täuschen lassen.
0: Nicht die einzigen Negativschlagzeilen, denn Marius ist inzwischen wegen Vergewaltigung verurteilt worden. Dazu kommen massive gesundheitliche Probleme von Mette Marit. Sie hat vor wenigen Wochen eine neue Lunge transplantiert bekommen. Die Silberhochzeit wird auch deshalb nicht groß gefeiert. Anders als am 25. August 2001, als Håkon und Mette Marit geheiratet haben. Das war heute vor 25 Jahren.
1: Der Stichtag von Birgit Sagemann.

Das Bundeskabinett geht in Klausur für 2 Tage ab heute auf Schloss Neuhardenberg in Brandenburg vor den Toren Berlins. Wichtige, viel diskutierte Reformen stehen auf der Tagesordnung bei der Rente, Steuern, Entbürokratisierung und Digitalisierung. Über allem schweben allerdings die schlechten Umfragewerte und auch die angeknackste Stimmung in der Regierungskoalition. Unsere Korrespondentin blickt gleich mal voraus nach den Nachrichten auf diese Klausur.

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1: Um 7 Uhr mit Klaas Christoffersen. Bei dem mutmaßlichen Anschlagsversuch am Leipziger Flughafen Anfang August sind offenbar mehrere Drohnen zum Einsatz gekommen. Nach Informationen von WDR, NDR und SZ haben die Behörden in der Zwischenzeit noch ein weiteres Fluggerät entdeckt, möglicherweise mit militärischem Sprengstoff. Aus Köln, Andreas Braun.
2: Eine dritte, bisher unbekannte Drohne wurde nach Angaben aus Sicherheitskreisen am frühen Abend des 14. August gefunden, und zwar auf einem Feld im Saalekreis in Sachsen-Anhalt in der Nähe des Leipziger Flughafens. Am Folgetag sollen die Ermittler nach Recherchen von WDR, NDR und Süddeutscher Zeitung an der Fundstelle eine Substanz entdeckt haben. Dabei könnte es sich nach ersten Einschätzungen um rund 50 Gramm eines hochexplosiven militärischen Sprengstoffs gehandelt haben. Die Täter hatten möglicherweise einen größeren Anschlag im Sinn als bislang bekannt. Eine Sprecherin der Generalbundesanwaltschaft hat sich auf Anfrage nicht dazu geäußert. Unklar ist noch, wie der Anschlag ablaufen sollte und wer dahinter stecken könnte. Sicherheitskreise gehen davon aus, dass russische Geheimdienste in die Planung involviert waren.
1: Am VW-Standort Wolfsburg wird heute Konzernchef Blume zur ersten einer Reihe von außerordentlichen Betriebsversammlungen erwartet. Hintergrund ist ein geplantes Sparpaket bei Europas größtem Autobauer. Am Freitag hatte Blume die Lage als mehr als kritisch bezeichnet und die Fertigung in Hannover, Emden, Zwickau und Neckarsulm in Frage gestellt. Bereits gestern hat Niedersachsens Ministerpräsident Lies das Werk in Hannover besucht und deutlich gemacht, dass die Autoindustrie vor großen Herausforderungen stehe. Das Bundeskabinett geht heute und morgen auf Schloss Neu-Hardenberg in Brandenburg in Klausur. Hinter der schwarz-roten Koalition liegt ein Sommer mit einer holprigen Regierungsumbildung, großer Hitze und Waldbränden. Wie die Regierung nun wieder in die Offensive kommen will, erklärt Anna Engelke in Berlin.
3: Kanzler Merz will aufs Tempo drücken. Er will die schwierigen Sozialreformen bei der Rente und der Pflege jetzt schnell auf den Weg bringen. Also erst durchs Kabinett und dann durch den Bundestag. Er hat jetzt in einem Interview gesagt, wir lassen uns nicht beirren. Die Sozialreformen sind für Friedrich Merz die Voraussetzung dafür, dass die Wirtschaft endlich wieder etwas wächst und auch Jobs entstehen. Und dann soll die Klausurtagung natürlich auch dabei helfen, dass die Stimmung in der Regierung wieder etwas besser wird. Dazu hat sich die Regierung noch einige interessante Gäste eingeladen. Chefs und Chefinnen von großen Konzernen wie Siemens, aber auch von Startups wie dem Drohnenhersteller Titan und den Präsident des Deutschen Handwerks.
1: Die USA wollen den Druck auf den Iran erhöhen. Finanzminister Bessent hat gravierende Sanktionen angekündigt. Er ließ aber offen, wie genau die Maßnahmen und der Zeitplan dafür aussehen. Aus Washington, Anne Schneider.
4: Mit der Kampagne Operation Economic Outcast wollen die USA die wirtschaftlichen und finanziellen Verbindungen des Landes weltweit kappen und Einnahmequellen des Regimes austrocknen. Nach Angaben der US-Regierung kann künftig nahezu jede wirtschaftliche Zusammenarbeit mit dem Iran US-Sanktionen nach sich ziehen. Gleichzeitig erhöht US-Präsident Donald Trump den politischen Druck auf andere Staaten. Laut Bessent telefoniert er mit Staats- und Regierungschefs weltweit und fordert sie auf, ihre Beziehungen zum Iran einzuschränken oder zu beenden.
1: Der VfL Wolfsburg hat die erste Runde des DFB-Pokals knapp überstanden. Gegen den Regionalligisten VSG Alt-Glienicke gewann der Zweitligist mit 6:5 im Elfmeterschießen. Aus der NDR-Sportredaktion Martin Roschitz.
5: Beim Viertligisten Alt-Glienicke lag der VfL dreimal zurück, hatte auch im Elfmeterschießen zunächst die schlechteren Karten, konnte das Blatt aber noch wenden und die Pokalblamage verhindern. Besser machte es der HSV beim 3:0-Sieg in Verl. Albert Grönbeck erzielte die ersten beiden HSV-Tore, das erst 16 Jahre junge Top-Talent Luis Lemke sorgte für die Entscheidung und löste Uwe Seeler als jüngsten Pflichtspiel-Torschützen der Vereinsgeschichte ab. Auch Köln und Schalke sind eine Runde weiter. Köln siegte in Würzburg mit 2:1, Schalke beim Halleschen FC mit 5:2 nach Verlängerung.
1: Das waren die Nachrichten.
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6: Heute scheint oft die Sonne. Im Laufe des Tages ziehen ein paar lockere Wolken durch. Es bleibt aber trocken. Das Ganze bei 21 Grad maximal auf Fehmarn, 26 Grad werden es in Verden. Auch morgen ist es oft trocken und heiter im Süden von Niedersachsen. Dort kann es einzelne Schauer geben bei 21 bis 26 Grad maximal. Und die weiteren Aussichten am Donnerstag teilweise heiter. In Niedersachsen kann es Schauer und Gewitter geben bei 23 bis 29 Grad. Am Freitag dann teils gewittriger Regen bei 21 bis 27 Grad. NDR Info, der Verkehrsservice mit einer Meldung. Die A1 Bremen Richtung Hamburg ist zwischen Buckel und Elsdorf nach einem Unfall weiter gesperrt. Dadurch staut es sich. Am Mikrofon ist Liane Kossmann. Schönen guten Morgen. Im Kanzleramt ist wieder was los, um es mal salopp zu sagen. Die Sommerpause ist vorbei. Friedrich Merz kündigt an, jetzt Reformen schnell umzusetzen. Aber gelingt das auch? Die Weichen jedenfalls, die sollen jetzt gestellt werden. 70 Kilometer vor den Toren von Berlin kommt das Bundeskabinett ab heute zu einer zweitägigen Klausur zusammen. Auf Schloss Neu-Hardenberg in Brandenburg soll die Wirtschaft im Fokus stehen. Auch die Folgen des Klimawandels will das Kabinett diskutieren nach diesem heißen Sommer. Der Kanzler hofft nach der Sommerpause und seiner Kabinettsumbildung auf neuen Schwung. Aber die Herausforderungen bleiben auch für Friedrich Merz selbst.
7: Der erste Auftritt von Friedrich Merz nach seinem Urlaub verlief für den Kanzler nicht nur angenehm. Buhrufe und Pfiffe, als der Regierungschef am Samstag das Waldbrandgebiet im nordrhein-westfälischen Hürtgenwald besuchte, um den Einsatzkräften zu danken.
8: Ich lasse mich von denen, die rumschreien, nicht beeindrucken. Ich spreche mit denen, die nicht schreien, sondern ich spreche mit denen, die arbeiten. Ich spreche mit denen, die helfen. Ich spreche mit denen, die im Sinne unseres Gemeinwesens tätig sind.
7: Die Kabinettsklausur im brandenburgischen Schloss Neu-Hardenberg soll möglichst ohne solche Störaktionen stattfinden. Zwei Tage schöne Bilder vor eleganter Kulisse sind das Ziel. Und ein Signal des Aufbruchs nach turbulenten Monaten für den Kanzler und CDU-Vorsitzenden. Der Rücktritt von Unionsfraktionschef Jens Spahn, eine chaotisch wirkende Kabinettsumbildung, miserable Umfragewerte für die Koalition und für Friedrich Merz persönlich. Es gibt Luft nach oben, sagt Nina Wagen, die neue Kanzleramtsministerin, die für Merz die Regierungsarbeit koordinieren soll.
9: Man muss die Menschen mitnehmen, man muss gut kommunizieren, man muss ihnen auch erklären, was passiert. Vertrauen ist auch wichtig und es muss jetzt gehandelt werden.
7: Vor allem beim Thema Wirtschaft. Wachstum, Wettbewerbsfähigkeit, Innovation. Darum soll es auf der Klausur gehen, mit einigen neuen Ministern und mit Gästen.
9: Wir haben vom Siemens-Chef bis zu einer jungen Start-up-Unternehmerin, den Handwerkspräsidenten, einige da, mit denen wir über die Situation der deutschen Wirtschaft, über die Rahmenbedingungen, über Erwartungen an die Bundesregierung sprechen wollen.
7: Wie unzufrieden Wirtschaftsvertreter mit der Regierung unter Führung von Friedrich Merz sind, zeigt ein Brandbrief aus der vergangenen Woche. Pünktlich vor der Kabinettsklausur ans Kanzleramt geschickt. Titel: Versprechen einlösen, jetzt handeln. Die Antwort des angeschlagenen Kanzlers: Ich habe verstanden. In einem Zeitungsinterview verweist Merz auf die Reformbeschlüsse, die vor der Sommerpause gefasst wurden. Die müssten so schnell wie möglich umgesetzt werden, um die Wirtschaft zu entlasten. Auf diese Aufgabe werde er das Team einschwören, so Merz. Der klang wie ein Mannschaftskapitän im Abstiegskampf. Zitat: Volle Konzentration darauf, die Augen auf den Ball. Der liegt auf dem Elfmeterpunkt, sagt Tanja Gönner, die Hauptgeschäftsführerin des BDI.
10: Und es wäre jetzt endlich gut, wenn man A antritt zum Elfmeter und B ihn dann auch versenkt. Das Thema ist, er liegt schon länger auf dem Elfmeter und es wäre jetzt gut, wenn man nicht darüber diskutiert, wer ihn schießt, sondern dass die Mannschaft einen Kapitän hat, hinter dem man steht.
7: Aber auch der Vizekapitän der Regierungsmannschaft steht unter Druck. Lars Klingbeil, der Finanzminister und Vizekanzler von der SPD. Genau wie seine Co-Parteichefin, Arbeitsministerin Bärbel Baas. Angesichts der ebenfalls miserablen Zustimmungswerte für die SPD stehen beide Vorsitzende intern in der Kritik. Gehen die drei Landtagswahlen im September schief, könnten die Tage von Klingbeil und Baas an der SPD-Spitze gezählt sein. Und bei der CDU von Friedrich Merz würde nach schlechten Wahlergebnissen das Grummeln noch lauter. Die Kabinettsklausur auf Schloss Neu-Hardenberg sollte also mehr als nur schöne Bilder liefern, wenn Merz, Klingbeil und Co. wieder in die Offensive kommen wollen.
6: Kabinettsklausur heute und morgen auf Schloss Neu-Hardenberg. Dagmar Pepping berichtete.
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6: Der Mordfall Fabian erschütterte im vergangenen Oktober ganz Deutschland. Seit 4 Monaten läuft vor dem Landgericht Rostock der Prozess. Angeklagt ist Gina H. Die Staatsanwaltschaft wirft der 30-Jährigen vor, Fabian an einem Teich bei Klein-Upal, etwa 15 Kilometer südlich von Güstrow, erstochen und den Leichnam anschließend in Brand gesetzt zu haben. Gestern hat sie zum ersten Mal im Prozess ausgesagt. Dennis Mollenhauer hat das für uns verfolgt. Er ist uns jetzt in Rostock zugeschaltet. Guten Morgen.
11: Guten Morgen.
6: Dennis, was hat die Angeklagte ausgesagt? Wie hat sie sich erklärt?
11: Ja, sie hat sehr, sehr viel erzählt. Also 4 Stunden ging das gestern, wo sie dann die knapp 100 Seiten, die sie zusammen mit ihren beiden Anwälten ausformuliert hat, vorgelesen hat. Und darin hat sie ihre Unschuld beteuert. Aber darüber hinaus ist sie dann auch noch gegen die Aussagen von manchen Zeugen angegangen. 2 Bekannte, mit denen sie jeweils zum Leichnam von Fabian gegangen ist, die hätten im Gerichtssaal zum Beispiel gelogen, so hat sie es gestern gesagt. Außerdem hat Gina H. auch probiert, einige Indizien, ich sag mal, aus ihrer Sicht zu erklären. Zum Beispiel, warum sie zu der Zeit, als Fabian mutmaßlich ermordet wurde, ihr Handy ausgeschaltet hatte. Das sei extrem ungewöhnlich, das haben zumindest schon mehrere Polizisten im Laufe des Verfahrens gesagt, die die Handydaten von Gina H. ausgewertet haben. Ihr Handy sei eigentlich nie aus gewesen. An dem Tag sei sie aber sauer auf einen Bekannten gewesen und habe deswegen ihr Handy ausgeschaltet. Das ist zumindest die Erklärung, die Gina H. gestern geliefert hat.
6: Ja, und wie glaubhaft sind diese Erklärungen?
11: Ja, also wirklich nachprüfen lassen sich diese Ausführungen von ihr halt nicht. Und da ist es auch wichtig in dem Zusammenhang, dass Gina H. als Angeklagte lügen darf. Also sie muss nicht die Wahrheit sagen, sofern sie keine anderen Menschen beschuldigt. Zeugen hingegen, die sind ja verpflichtet, immer die Wahrheit zu sagen. Und die Verteidigung, die hat auch gestern nicht zugelassen, dass jetzt zum Beispiel der Richter oder die Staatsanwaltschaft nochmal Nachfragen stellen dürfen. Und da hat der Richter dann auch angemerkt, dass das natürlich die Glaubhaftigkeit von manchen Aussagen, die Gina H. gestern getätigt hat, schmälern könnte, wenn eben nicht nochmal nachgefragt werden darf.
6: Das Interesse an diesem Prozess, das ist ja ungebrochen. Auch gestern waren wieder viele Besucher im Saal, viele Journalisten. Wie hast du diesen Prozesstag gestern erlebt mit dieser Aussage von Gina H.? Wie war die Stimmung auch im Gericht?
11: Ich sage mal, verhältnismäßig diszipliniert und das, obwohl es eben so komplett voll war. Also der Andrang gestern war wirklich riesig, das habe ich bei diesem Prozess so auch noch nicht erlebt. Dass es dann trotzdem so ruhig war, sage ich mal, hat damit zu tun, oder würde ich vermuten, hat damit zu tun, dass der Verteidiger von Gina H. direkt auch zu Beginn des Verhandlungstages gesagt hat, gleich bei der Einlassung, da wird es Stellen geben, die im Publikum für Unverständnis oder auch Kopfschütteln sorgen werden. Sollte es Zwischenrufe oder irgendetwas Ähnliches geben, würde die Angeklagte sofort aufhören. Und da muss man auch sagen, dass es an anderen Tagen nämlich genau zu solchen Zwischenrufen gekommen ist, wenn Leute im Publikum dann irgendwie eher belustigt waren oder wütend gewesen sind aufgrund von manchen Aussagen. Deswegen konnte ich schon verstehen, warum er gestern diese Ansage gemacht hat.
6: Ja, als letzter Verhandlungstag ist bislang der 10. September terminiert. Dann könnte ein Urteil gesprochen werden. Was passiert jetzt noch? Wie geht es jetzt noch weiter im Prozess?
11: Ich habe ja eben schon gesagt, dass es gestern keine Nachfragen gab. Die wurden nicht zugelassen. Die Verteidigung, die hat jetzt aber in Aussicht gestellt, dass das vielleicht bei einem der kommenden Prozesstage doch nochmal möglich sein könnte. Das würde dann wahrscheinlich wieder ein bisschen Zeit in Anspruch nehmen. Morgen geht es erstmal weiter. Da ist dann eine Polizistin geladen, die Gina H. vernommen hat. Und auch da wird es dann interessant sein, inwieweit sich das, was Gina H. damals erzählt hat, mit den anderen Aussagen und Indizien so deckt oder auch mit dem deckt, was sie gestern dann erzählt hat. Und außerdem steht auch noch das psychologische Gutachten aus. Das wird von einem Experten angefertigt, der jeden Prozesstag verfolgt, immer im Gerichtssaal dabei ist. Und dann, ja, du hast es gerade gesagt, am 10. September wird das Urteil erwartet.
6: Dennis Mollenhauer war das zum Prozess im Mordfall Fabian. Danke nach Rostock.
11: Gerne.
6: Nach dem Unfall eines Reisebusses mit 54 Schülern aus Schleswig-Holstein in den Niederlanden sind gestern Abend die meisten Teenager wieder zu Hause angekommen. Das teilte die Schulleitung mit. Viele Eltern hätten ihre Kinder selbst am Unglücksort abgeholt. Wie es nach dem Unfall mit 15 teils Schwerverletzten weitergeht für die Schülerinnen und Schüler, berichtet Moritz Kottlin.
12: Jetzt sind nur noch die Jugendlichen vor Ort, die im Krankenhaus behandelt werden müssen, und einige wenige, die erst heute zurückkommen. Eltern hatten laut Schulleitung die Rückreise der Teenager selbst koordiniert. Ab morgen soll es auch erste psychologische Hilfsangebote für die betroffenen Jugendlichen geben. Die Schulleitung rechnet damit, dass sie frühestens am Donnerstag wieder am Unterricht teilnehmen können. Es handelt sich dabei jedoch um ein sogenanntes Unterrichtsangebot. Die Schüler müssen also nicht hingehen, wenn sie sich dazu noch nicht in der Lage fühlen. Der Reisebus war mit insgesamt 54 17- bis 18-Jährigen und 4 Lehrkräften besetzt und auf dem Weg zu einer Studienreise nach Paris.
6: Am Strand vor Westerland auf Sylt findet ab heute der Kitesurf-Weltcup statt. Bis zum 30. August treten dort die besten Sportler der Welt gegeneinander an. Jochen Dominikus.
13: Auch einige deutsche Kitesurfer sind dabei, unter anderem der Lübecker Alex Middeler und auch der 17-jährige Finn Flügel aus Oberfranken, der gerade erst in St. Peter-Ording seinen Weltmeistertitel verteidigen konnte, tritt an. Der Kitesurf World Cup findet bereits zum 6. Mal auf Sylt statt und ist der einzige Tourstop in Deutschland. Das Event in Westerland werden an den 6 Tagen mehrere 10.000 Besucher live mitverfolgen. Immerhin geht es nicht nur um wichtige Ranglistenpunkte für den WM-Titel, sondern auch um ein Preisgeld in Höhe von 40.000 Euro. Zuschauer können vor Ort unter anderem neues Kitesurf-Material anschauen und ausprobieren, an Workshops teilnehmen und sich von den Profis Autogramme holen. Der Zugang zum Eventgelände am Strand ist kostenlos.
6: Energiewende. Warum hakt es beim Netzausbau? Fragen wir heute in unserem NDR-Info-Thema, denn eine Recherche von Panorama 3 zeigt, es fehlt an vielen Orten weiter an leistungsfähigen Stromanschlüssen. Wir schauen gleich nach dem Sport mal nach Schleswig-Holstein. Dort hat man sich ja frühzeitig auf die Umstellung eingestellt, aber auch dort ist der Netzausbau noch lange nicht beendet. Zuvor bringen wir Sie auf den aktuellen Stand, kurz und kompakt, 7.15 Uhr.
1: Bei dem mutmaßlichen Anschlagsversuch am Flughafen Leipzig-Halle waren offenbar mehr Drohnen im Einsatz als bislang bekannt. Nach Informationen von NDR, WDR und SZ haben die Behörden auf einem Feld in Sachsen-Anhalt in der Nähe des Flughafens noch ein weiteres Fluggerät entdeckt. Ermittler haben den Recherchen zufolge auch eine Substanz entdeckt, bei der es sich um hochexplosiven militärischen Sprengstoff handeln könnte. Die Bundesregierung kommt heute und morgen zur ersten Klausurtagung nach der parlamentarischen Sommerpause zusammen. Bei dem Treffen geht es vor allem um die Stärkung der Wettbewerbsfähigkeit. Dazu sind auch Gäste aus der Wirtschaft eingeladen. Außerdem soll es bei der Klausur in Brandenburg um die Konsequenzen aus der Hitzewelle dieses Sommers gehen. Ein Tornado hat im Südwesten Frankreichs hunderte Häuser beschädigt. Wie die Behörden mitteilten, wurden bei dem Sturm in einem Dorf am Ausläufer der Pyrenäen mehr als 40 Menschen verletzt. Wegen des Tornados kam es auch zu Zugverspätungen und Flugausfällen. Beim Radrennen Vuelta a España musste die 3. Etappe in den französischen Pyrenäen abgebrochen werden. Das Wetter in Norddeutschland. Heute scheint oft die Sonne, im Laufe des Tages ziehen ein paar lockere Wolken durch. Es bleibt trocken, 21 bis 26 Grad. Das war der kurze Überblick. Weiter geht's mit Liane Kossmann.
6: Schönen guten Morgen.
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6: Der Fußball-Zweitligist VfL Wolfsburg hat im DFB-Pokal die 2. Runde erreicht und war gestern dem Finalstadion ganz nah. Lars Bente.
14: Ja, denn da das eigentliche Stadion vom Berliner Viertligisten Alt-Glienicke den Vorgaben des DFB-Pokals nicht genügt, wurde die Erstrundenpartie eben ja auf dem Platz der Hertha Amateure, also quasi im Schatten des großen Olympiastadions, ausgetragen. Und dort war dann auch fast schon Pokal-Endstation für den ambitionierten Zweitligisten aus Wolfsburg. Die Einzelheiten zu diesem überraschend engen Duell hat Lars Becker.
15: Nach einem irren Fußballspiel steht der VfL Wolfsburg mit ordentlich Dusel in der 2. Runde des DFB-Pokals. Die Mannschaft von Tobias Strobel geriet 3-mal in Rückstand, 2-mal in der regulären Spielzeit und 1-mal in der Verlängerung. 2-mal der Ausgleich durch den eingewechselten Kapitän Maxi Arnold, 1-mal mit einem 25-Meter-Kracher an den Innenpfosten und dann mit einem fantastischen 18-Meter-Freistoß. Arnold aber auch mit dem Patzer zum 2:3. Wahl kurz vor Ende der Verlängerung mit dem 3:3. Es ging ins Elfmeterschießen, auch das ging in die Verlängerung. An den entscheidenden Elfmeter zum 6:5 im Elfmeterschießen, dann verwandelt von Kilian Fischer, einer der Männer des Abends, nach einem fetten Patzer in der regulären Spielzeit, Jakub Zielinski, der junge Torwart aus Polen mit 2 gehaltenen Elfmetern.
14: Ja, der 18-Jährige hält am Ende also die Wolfsburger im Wettbewerb. Ja, noch ein jüngerer Spieler hat gestern für einen Rekord beim Hamburger SV gesorgt. Der erst 16 Jahre alte Luis Lemke, der erzielte im Erstrundenduell beim Drittligisten Ferl den 3:0 Endstand. Der Verteidiger ist damit der jüngste HSV-Spieler, der je in einem Pflichtspiel treffen konnte. Und damit löste einen gewissen Uwe Seele ab, der seit 1954 diese Bestmarke innehatte. HSV-Trainer Merlin Polzin über den neuen Rekordhalter.
16: Luis steht für den Weg, den wir auch in Hamburg gehen wollen. Und die Jungs bekommen, wenn sie ihre Leistung zeigen, dann auch die Möglichkeit, sich anzubieten. Und das ist unser Nachwuchsleistungszentrum, was hervorragende Arbeit leistet. Das ist ja dann nicht nur Luis heute. Das macht mich sehr, sehr glücklich, weil das einfach schön ist, wenn man sieht, dass Jungs aus Hamburg dann auch diese Wege gehen. Aber gleichzeitig ist es auch erst der Anfang für ihn. Und wir werden ihn gemeinsam mit der Mannschaft dann dabei bestmöglich unterstützen.
14: HSV zieht also in die nächste DFB-Pokalrunde ein. Am Sonnabend geht's dann auch in der Bundesliga los für die Hamburger, auswärts bei Borussia Dortmund. Aber schon in einer Woche ist der BVB dann ja auch zu Gast im Volksparkstadion. Denn dort empfängt der Hamburger Fünftligist HEBC die Dortmunder dann zum Erstrundenduell im DFB-Pokal. Und einen Tag später muss dann noch Titelverteidiger FC Bayern beim Zweitliga-Aufsteiger VfL Osnabrück antreten. Ja, und dann ist die erste Runde auch endlich komplett und vielleicht erleben wir zum ersten Mal seit 18 Jahren, dass alle Erstligisten diese Auftakthürde erfolgreich überstehen. Denn gestern Abend, da konnten sich auch der FC Schalke und der erste FC Köln durchsetzen, wenn auch mit sehr viel Mühe. Schalke konnte beim Viertligisten aus Halle an der Saale erst nach Verlängerung mit 5:2 gewinnen und die Kölner, die drehten einen Rückstand beim Drittligisten Würzburg noch zu einem 2:1 Erfolg. Ja, während die Fußballmänner also im Pokal im Einsatz waren, haben die Fußballfrauen den ersten Spieltag der neuen Bundesliga-Saison absolviert. Gestern gab es das abschließende Duell zwischen Aufsteiger Mainz und Bremen. Ja, und Werder feiert einen 2:1 Erfolg. Die Bremer Torschützin Isabella Jaron über diesen knappen Auftaktsieg.
17: Insgesamt mit dem Spiel können wir nicht zufrieden sein, aber ich glaube, es gibt immer solche Spiele und Arbeitssieg beschreibt, glaube ich, das Spiel am besten.
14: Ja, und erster Tabellenführer der Saison ist übrigens der VfL Wolfsburg. Und Welt- und Europameister im Männerfeldhockey ist ja bekanntlich das deutsche Team. Und bis zur Titelverteidigung sind es bei der WM auch nur noch 2 Schritte. Deutschland steht beim Turnier in Belgien und den Niederlanden ja im Halbfinale. Und mittlerweile steht auch fest, gegen wen es dann am Freitag gehen wird, nämlich Argentinien. Bundestrainer André Henning über diesen Halbfinalgegner.
18: Sportlich gesehen eine Mannschaft, die durchaus offensiv und aggressiv nach vorne spielen kann, mit technisch extrem versierten Spielern. Vom Charakter der Mannschaft, ja, so wie man sich ein argentinisches Team vorstellt, auch durchaus gewieft, mit allen Wassern gewaschen, wo wir auch insofern auf der Hut sein müssen, dass wir uns nicht auf irgendwelche Nebenkriegsschauplätze ziehen lassen.
14: Ja, im anderen WM-Halbfinale trifft am Freitag übrigens Olympiasieger und Gastgeber Niederlande auf Spanien. Und die deutschen Hockeyfrauen, die hatten ja schon vor ein paar Tagen den Einzug ins Halbfinale verpasst. Aber immerhin, nach dem 4:1 Erfolg gestern in der Zwischenrunde gegen Spanien, geht es nun am Donnerstag gegen Indien noch um Platz 5.
6: Der Sport mit Lars Bente. Der Umstieg auf erneuerbare Energien. Für die Stromnetze bedeutet das, sie müssen einmal komplett umgekrempelt werden. Vorher waren es wenige Kraftwerke, von wo aus die Energie verteilt wurde. Jetzt sind es die Standorte von Wind- und Solarparks. Energiewende, warum hakt es beim Netzausbau? Das ist unser NDR-Info-Thema heute. Schleswig-Holstein hat sich zwar frühzeitig darauf eingestellt, denn dort gibt es mit Abstand die meiste Windenergie pro Fläche. 2 große Überlandleitungen sind fertig. Zuletzt wurde der Elbdurchstich für das leistungsstarke Kabel Südlink gefeiert, das dann ab 2028 Windenergie in den Süden bringen soll. Aber der Netzausbau ist damit noch lange nicht vorbei.
19: Durchbruch vergangene Woche an der Elbe für Südlink, das Kabel, das 4 Gigawatt Windstrom in den Süden leiten soll. Ein Meilenstein und doch nur ein Tropfen auf den heißen Stein. Gestern feierte Schleswig-Holstein 10 Gigawatt Windenergie an Land. Auf See sollen es bis 2045 sogar 70 Gigawatt werden. Stromleitungen müssen diese Energie verteilen. Durch Widerstand gegen den Bau hat Südlink aber mittlerweile 6 Jahre Verzug. Vergleichsweise reibungslos lief dagegen der Bau 2 großer Überlandleitungen innerhalb von Schleswig-Holstein. Die Mitteltrasse verbindet entlang der A7 den Hamburger Raum mit Dänemark. Auch die Westküstenleitung ist in Betrieb. Für Netzbetreiber TenneT, verantwortlich für die Höchstspannungsebene, ist aber weiterhin viel zu tun. Sprecherin Maria Köhler.
20: Wir bauen kontinuierlich weiter. Derzeit befinden sich mehr als 400 Kilometer neuer Leitungen in Schleswig-Holstein im Genehmigungsverfahren oder bereits im Bau.
19: Wenn es darum geht, neue Windanlagen, Solarparks oder Batteriespeicher anzuschließen, ist aber meistens die SA-Netz der erste Ansprechpartner. Eine Ebene tiefer, weiß Energiewendeminister Tobias Goldschmidt von den Grünen.
21: Wir haben darunter, haben wir natürlich noch im Verteilnetz sehr viel zu tun und auch da kann man Beschleunigungsmaßnahmen ergreifen. Denn genau da spielt jetzt gerade die Musik. Musik. Es entstehen Umspannwerkstandorte und dort wollen sich wieder Unternehmen ansiedeln. Das ist alles gut fürs Land, es braucht aber auch weitere Stromleitungsinfrastruktur.
19: Das Ziel in Schleswig-Holstein lautet Klimaneutralität 2040. Keine fossilen Abhängigkeiten mehr, Wertschöpfung vor Ort statt Milliarden für Importe. Für die Energiewende muss das Stromnetz nur einmal umgebaut werden. Aber diese Aufgabe hat es in sich, stellt SA-Netz-Geschäftsführerin Lisa Hebenstreit fest.
2: Also wir investieren aktuell auf Rekordniveau über 400 Millionen Euro pro Jahr. Aber selbst das Geld reicht nicht aus. Wir sehen massive Preissteigerungen. Wir haben mittlerweile über 25 Gigawatt an Anfragen von Batteriespeichern. Das ist ein Zehnfaches von dem, was ich heute am Bezug im Netz habe.
19: Bundeswirtschaftsministerin Katharina Reiche von der CDU will nun das Tempo bei der Energiewende drosseln. So die Wahrnehmung der Branche, weil die Netze nicht hinterherkommen und somit Druck aus dem Kessel für die Netzbetreiber nehmen. Doch die SA-Netz-Chefin findet das gar nicht zielführend.

0: Flexible Connection Agreement heißt das Zauberwort.
1: Und deshalb haben wir als Schleswig-Holstein-Netz jetzt auch gesagt, wir schließen Speicher nur mit FCAs an, damit sie netzneutral oder sogar netzdienlich sind, damit die Energiewende auch weiterhin bezahlbar bleibt.
0: Auch Biogasanlagen können an einem flexiblen Anschluss die Lücken der Wind- und Sonnenenergie füllen. Hilfestellung wünschen sich die Netzbetreiber vom Bund nun in ganz anderen Fragen. Noch einmal Lisa Hebenstreit.
1: Dann brauchen wir definitiv Unterstützung bei Grundstücken. Gerade die Umspannwerke brauchen Platz hektarweise und das wird auch immer schwieriger. Und ein weiterer Punkt ist die Unterstützung mit den Umweltbehörden. Es kann nicht sein, dass ich zum Beispiel, wenn archäologische Grabungen erforderlich sind, also Feuerstellen, die ich überall habe, da müssen wir unsere ganze Arbeit einstellen.
0: Die Netzbetreiber in Schleswig-Holstein sind bereit, noch einen Zahn zuzulegen. Doch dafür müsste die Politik eben die Rahmenbedingungen schaffen.
2: Aus Schleswig-Holstein berichtete Per Axel Kröske. Energiewende, warum hakt es beim Netzausbau, fragen wir heute in unserem NDR-Info-Thema. Und das wollen wir in der kommenden Viertelstunde dann auch weiter vertiefen, dann im Gespräch mit Jörg Seißelberg aus unserer Wirtschaftsredaktion.
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2: Die Bundesregierung steht vor einem arbeitsreichen Herbst. Viele Reformpläne der schwarz-roten Koalition müssen noch umgesetzt werden. Bei einigen Vorhaben ist man sich noch uneins. Heute und morgen trifft sich nun das Kabinett zur Klausurtagung in Brandenburg. Unsere Gastautorin ist Laila Al-Serouri, Politikchefin beim Handelsblatt. Und sie meint, schwarz-rot muss jetzt schnell liefern.
4: Die Sommerpause hat den Reformplänen der Koalition nicht gut getan. Ausgerechnet drei CDU-Ministerpräsidenten haben sich gegen Teile der Rentenreform gestellt. Und jetzt will auch der neue Gesundheitsminister Linnemann einen Sparvorschlag für die Pflege kassieren. Das zeigt, die Regierung verliert Energie mit internen Streitereien. Und das in wirtschaftlich heiklen Zeiten und kurz vor den entscheidenden Landtagswahlen. Dabei ist der wirtschaftliche Handlungsdruck groß. Dass der Kanzler Wirtschaftsvertreter zu den Beratungen eingeladen hat, ist deshalb ein wichtiges Signal. Aber das allein wird nicht reichen. Umfragen zufolge bewerten 70% der Bürger die Arbeit der Bundesregierung als eher schlecht. Aus diesem Tief herauszukommen, wird eine Mammutaufgabe. In den kommenden Tagen muss Schwarz-Rot also schnell zurück in den Arbeitsmodus finden und liefern. Weniger Streit, mehr Reformtempo. Sonst wird sie dem Sturm nach den Landtagswahlen niemals standhalten.
2: Die Meinung von Laila Al-Serouri vom Handelsblatt. Das Straubinger Tagblatt wünscht sich mehr Mut von der Regierung und wagt einen Vergleich.
5: Es wird Zeit, mehr Schröder zu wagen. Der frühere SPD-Kanzler hat sich bei vielen Bürgern und Genossen unbeliebt gemacht und den Deutschen einiges zugemutet. Doch seiner Agenda ist es letztlich zu verdanken, dass die Bundesrepublik heute nicht noch tiefer in der Krise steckt. Reformpolitik braucht Klarheit über Ziele und Mut zur Zumutung. Wird jeder Reformansatz wie in der Rentenpolitik aus Angst vor den Wählern und der eigenen Basis gleich wieder zerredet und aufgeweicht, kommt Deutschland nicht vom Fleck, während die politischen Ränder weiter wachsen und die Mitte zerrieben wird.
2: Zu einem anderen Thema. Bei Volkswagen stehen ab heute Betriebsversammlungen an. Die Belegschaft will Klarheit über die Sparpläne. Sie wirft Konzernchef Blume eine desaströse Kommunikation vor. Der Kölner Stadtanzeiger zeigt Verständnis für Blume und mahnt zugleich mehr Tempo an.
5: Der Vorstandschef steht zwischen den Fronten. Die Aktionärsfamilien Porsche und Piëch fordern den Wandel radikal. Gewerkschaft und Land Niedersachsen hätten ihn gern sanft kontrolliert. Und viele in der Belegschaft am liebsten gar nicht. Dass Blume in dieser Gemengelage öffentlich herumeiert, ist kein Wunder. Und zumindest für die Beschäftigten eher ein gutes Zeichen. Die schnelle, klare Lösung hieße Schließung. Für das Unternehmen aber ist die Lage brandgefährlich. Denn so stolz man in Wolfsburg auf den konsensorientierten Volkswagen-Weg ist, er ist zäh und zögerlich und hat damit über Jahre seinen Teil zur aktuellen Situation beigetragen.
2: Und die Frankfurter Rundschau kommentiert:
5: Nur an der Personalschraube zu drehen ist kein Zukunftskonzept, zumal die Lohnkosten in der Autoindustrie nur rund 10% der Kosten ausmachen. Entscheidend ist, die nächste Entwicklungsstufe zu gewinnen. Dazu gehören kleinere, bezahlbare E-Autos statt immer neuer 2-Tonnen-SUVs. Ressourcenarme und recyclinggerechte Konstruktion sowie Produktion mit erneuerbaren Energien.
2: Das waren die Standpunkte, zusammengestellt heute von Laura Janke.
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6: Um 7.30 Uhr mit Klaas Christoffersen. Beim Autokonzern VW beginnt heute eine Reihe von Betriebsversammlungen zur aktuellen Krise. Niedersachsens Ministerpräsident

0: Präsident Lies besuchte gestern das Werk in Hannover. Anschließend sagte der SPD-Politiker, die Autoindustrie stehe vor schwierigen Herausforderungen. Aus der NDR-Nachrichtenredaktion Janine Artest.
1: Deutschland sei etwa bei den Energiekosten nicht wettbewerbsfähig, so Lies. Dazu komme die Konkurrenz durch chinesische Autobauer. Die EU habe mit Zöllen auf E-Autos aus China eine Lösung gefunden, die zu einer fairen Wettbewerbssituation führe, sagte der Ministerpräsident. Er forderte das gleiche Vorgehen bei Hybridautos. VW-Betriebsratschefin Cavallo sagte in Hannover, betriebsbedingte Kündigungen seien ausgeschlossen. Veränderungen müssten sozialverträglich stattfinden. Auch Werksschließungen seien keine Option. Heute wird VW-Chef Blume zu einer außerordentlichen Betriebsversammlung am Standort Wolfsburg erwartet. Am Freitag hatte er die Lage des Autobauers als mehr als kritisch bezeichnet und die Fertigung in Hannover, Emden, Zwickau und Neckarsulm in Frage gestellt.
0: Im Fall der Drohnenattacke am Leipziger Flughafen waren offenbar mehr Fluggeräte im Einsatz als bisher bekannt. Nach Informationen von NDR, WDR und SZ haben die Behörden noch eine weitere Drohne entdeckt und möglicherweise auch militärischen Sprengstoff. Aus der NDR-Nachrichtenredaktion Nina Schön.
2: Auf einem Feld in Sachsen-Anhalt in der Nähe des Leipziger Flughafens wurde Mitte August laut Sicherheitskreisen eine dritte Drohne gefunden. Ermittler haben den Recherchen zufolge auch eine Substanz entdeckt, bei der es sich um hochexplosiven militärischen Sprengstoff handeln könnte. Möglicherweise hatten die Täter einen größeren Anschlag geplant als bisher bekannt. Wie das Ganze ablaufen sollte und wer dahinter steckt, ist noch unklar. Sicherheitskreise gehen davon aus, dass russische Geheimdienste an der Planung beteiligt waren. Russland weist die Verantwortung zurück. Die Ermittler gehen mehreren Spuren nach, unter anderem untersuchen sie gefundene DNA. Im Fall des mutmaßlichen Anschlagsversuchs am Flughafen Leipzig Anfang August ermittelt die Bundesanwaltschaft. Sie spricht von einem schwerwiegenden Angriff auf die Infrastruktur in Deutschland. Unbekannte Täter wollten demnach sprengstoffbeladene Drohnen zur Explosion bringen.
0: Vor dem Start der Koalitionsklausur in Neu-Hardenberg fordert der Handwerksverband mehr Tempo bei den Reformen und weitere Entlastungen. Nur den Abwärtstrend zu verlangsamen reiche nicht, sagte Verbandspräsident Dittrich dem ARD-Hauptstadtstudio. Aus Berlin Lissi Kaufmann.
3: Vereinbarungen dürften jetzt nicht zerredet oder verwässert werden. Was auf dem Tisch liegt, muss umgesetzt werden und das mit Tempo, so Dittrich wörtlich. Schon Anfang Juli hatte sich die Koalition auf ein Reformpaket verständigt. Unter anderem sollen demnach die Vorschläge der Rentenkommission umgesetzt werden. Zuletzt hatten aber vor allem mehrere Ministerpräsidenten Kritik an dem Vorhaben geäußert. Weiteren Reformbedarf sieht Handwerkspräsident Dittrich bei den Lohnzusatzkosten, bei den Energiepreisen und bei der Bürokratie. All das mache den Betrieben zu schaffen. Viele Betriebe hätten weniger Aufträge und hielten sich mit Neueinstellungen und Investitionen zurück. Jörg Dittrich ist einer der Wirtschaftsvertreter, die Bundeskanzler Friedrich Merz zur Kabinettsklausur im brandenburgischen Schloss Neu-Hardenberg eingeladen hat. Eines der zentralen Themen der Klausur soll die Wettbewerbsfähigkeit der deutschen Wirtschaft sein.
0: Die USA erhöhen wieder den Druck auf den Iran. Laut Finanzminister Bessent gibt es neue Sanktionen gegen rund 60 Firmen und Personen. Die Strafmaßnahmen beziehen sich demnach auf wichtige Bereiche wie Finanzen, Öl, Technologie und die Schifffahrt. Außerdem forderte Bessent andere Länder auf, alle Wirtschaftsbeziehungen zum Iran abzubrechen, um das Land zu isolieren. Er drohte Vergeltungsmaßnahmen an für den Fall, dass das nicht geschieht. Konkrete Staaten nannte Bessent aber nicht. Große Handelspartner des Iran sind unter anderem China, die Türkei und die Vereinigten Arabischen Emirate. Kurz vor der Parlamentswahl in den USA kann ein Dekret von Präsident Trump für eine erschwerte Briefwahl vorerst in Kraft treten. Der oberste Gerichtshof hat eine vorläufige Blockade der Pläne aufgehoben. Eine endgültige Entscheidung steht noch aus. Carsten Kühntop in Washington über die Chancen, dass die Briefwahl bestehen bleibt.
4: Wie die Amerikaner wählen, das regeln laut der Verfassung die einzelnen Bundesstaaten und der Kongress darf dabei mitreden. Aber der Präsident und seine Regierung haben dabei nichts zu sagen. Deshalb sind sich viele sicher, dass der oberste Gerichtshof Trumps Anordnung letztlich kippen wird. Vor wenigen Wochen erst hat der oberste Gerichtshof schon mal in Sachen Briefwahl entschieden und damals geurteilt, Briefwahlstimmen dürfen auch nach dem Wahltag ausgezählt werden. Die Briefwahl ist in Amerika sehr beliebt. Traditionell wählen vor allem Menschen, die auf dem Land wohnen, per Post. Und weiße Rentner. Und beide sind Wählergruppen, die den Republikanern zuneigen. Und deshalb ist es möglich, dass Trump jetzt auch aus seiner eigenen Partei Kontra bekommen wird.
0: Die ehemalige Bundesaußenministerin und scheidende Präsidentin der UN-Generalversammlung Baerbock wird einem Medienbericht zufolge Professorin an der Columbia University in New York. Wie das Portal Table Briefings berichtet, wird sie in den kommenden 3 Jahren Vorlesungen zu Fragen der internationalen politischen Führung halten. Eine Genehmigung der Bundesregierung werde dafür nicht mehr benötigt, da die Karenzzeit für ehemalige Minister nach 18 Monaten ende. Und damit enden auch die Nachrichten.
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6: Heute scheint oft die Sonne. Im Laufe des Tages ziehen ein paar lockere Wolken durch. Es bleibt trocken. Bei 21 Grad maximal auf Fehmarn. 26 Grad werden es in Verden. Und auch morgen ist es oft trocken und heiter im Süden von Niedersachsen. Dort kann es einzelne Schauer geben. Bei 21 bis 26 Grad maximal. Und die weiteren Aussichten. Am Donnerstag ist es teilweise heiter. In Niedersachsen kann es wieder Schauer und Gewitter geben. Bei 23 bis 29 Grad. Am Freitag dann teils gewittriger Regen. Bei 21 bis 27 Grad. NDR Info, der Verkehrsservice, mit einer Meldung. Die A1 Bremen Richtung Hamburg ist zwischen Buckel und Elsdorf nach einem Unfall weiter gesperrt. Dadurch staut es sich. Am Mikrofon ist Liane Kossmann. Schönen guten Morgen. Einen wirtschaftlichen D-Day hatte US-Präsident Donald Trump vor einigen Tagen in Bezug auf Iran angekündigt. Das Regime solle mit Maßnahmen historischen Ausmaßes zum Einlenken bewegt werden. Wie genau das gelingen soll, blieb aber offen, zumal es längst umfangreiche Sanktionen gegen Iran gibt. Etwas konkreter wurden die Pläne gestern Abend. Finanzminister Scott Bessent äußerte sich dazu vor der Presse. Aus Washington, Anne Schneider.
7: Unter dem Namen Operation Economic Outcast sollen dem Iran die wichtigsten verbliebenen Geldquellen entzogen werden.
8: Wir wollen dem Regime jede wirtschaftliche Lebensader abschneiden, bis Teheran isoliert ist.
7: Die US-Regierung will das Land damit international weitgehend isolieren und die Führung in Teheran vor eine klare Entscheidung stellen. Vollständige Isolation oder eine Rückkehr an den Verhandlungstisch. Besonders mit Blick auf China haben die Sanktionen eine neue Qualität, sagt der Iran-Experte Karim Satyapur vom Carnegie Endowment, einem überparteilichen Think Tank. China gilt als mit Abstand wichtigster Abnehmer iranischen Öls. Schätzungen zufolge gehen rund 80-90% der iranischen Ölexporte dorthin. Der Kern der neuen US-Strategie sei deshalb, Drittstaaten weltweit vor eine klare Entscheidung zu stellen.
8: Im Kern geht es darum, Länder weltweit zu einer einfachen Entscheidung zu zwingen, nämlich zwischen Geschäften mit Iran und den USA zu wählen.
7: Um den Druck zu erhöhen, setzt Washington nicht nur auf Sanktionen, sondern auch auf direkte politische Einflussnahme.
8: Der Präsident telefoniert mit Staatschefs weltweit und drängt sie, ihre Beziehungen zum Iran zu beenden.
7: Wer nicht mitzieht, könnte selbst ins Visier der US-Regierung geraten. Das betrifft auch Unternehmen, Banken und andere Finanzinstitute. Bessent machte deutlich, dass die USA künftig stärker gegen alle Akteure vorgehen wollen, die dem Iran helfen, Sanktionen zu umgehen.
8: Wer dem Iran Finanzgeschäfte ermöglicht, fliegt aus dem US-Dollar-System. Ab jetzt läuft die Zeit.
7: Gleichzeitig kündigte das US-Finanzministerium Sanktionen gegen mehr als 60 Unternehmen, Personen und Schiffe weltweit an. Doch die Strategie birgt auch Risiken. Karim Satyapur warnt davor, dass Teheran auf den verschärften wirtschaftlichen Druck mit militärischer Eskalation reagieren könnte.
8: Die Frage ist, wie reagiert der Iran auf diesen wirtschaftlichen D-Day? Bleibt Teheran ruhig oder schlägt es gegen seine Nachbarn zurück? Die Sorge ist Letzteres.
7: Die entscheidende Frage bleibt deshalb, ob der wirtschaftliche Druck das Regime tatsächlich zu Zugeständnissen zwingt oder die Spannungen im Nahen Osten weiter verschärft. Fest steht, mit der neuen Sanktionsoffensive will Washington nicht mehr nur den Druck auf den Iran selbst erhöhen, sondern auch auf dessen wichtigste Handelspartner und Finanznetzwerke.
6: Aus Washington war das Anne Schneider.
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6: Energiewende, warum hakt es beim Netzausbau? Das ist heute unser NDR-Info-Thema, denn NDR-Recherchen zeigen, dass die Zahl der Anträge auf einen Zugang zum Stromnetz in letzter Zeit regelrecht explodiert sind. Der Netzausbau scheint der Nachfrage aber weiter hinterher zu hinken. Auf die Hintergründe wollen wir jetzt schauen mit Jörg Seißelberg aus unserer Wirtschaftsredaktion. Er ist bei mir im Studio. Guten Morgen.
9: Ja, schönen guten Morgen.
6: Jörg, wenn wir bis 2045 in Deutschland, also in nicht mal 20 Jahren klimaneutral produzieren und leben wollen, wie wichtig ist dafür der Ausbau des Stromnetzes?
9: Absolut zentral. Bildlich gesprochen ist der Netzausbau das Nadelöhr, durch das die Energiewende muss, denn ohne gutes Netz keine funktionierende Energiewende. Deutschland ist ja bereits Europameister in der Produktion von Sonnen- und Windenergie, aber das nutzt nur etwas, wenn es dann auch ein ausreichend großes und stabiles Stromnetz gibt, das dafür sorgt, dass das alles auch auf der anderen Seite ankommt bei den Verbraucherinnen und Verbrauchern, und zwar in Echtzeit. Denn Strom ist physikalisch extrem verderbliche Ware. In jedem Stromnetz müssen in jeder Sekunde Angebot und Nachfrage genau übereinstimmen. Und das ist eine der großen Herausforderungen beim Ausbau des Stromnetzes in Zeiten erneuerbarer Energien.
6: Ja, wie weit sind wir denn da schon gekommen bei diesem Ausbau?
9: Also wir sind mittendrin in diesem Prozess und lassen uns das einiges kosten. Allein vor vergangenes Jahr sind rund 30 Milliarden Euro in den Ausbau des Stromnetzes geflossen, laut Bundesnetzagentur. Und das ist, nur mal um so die Größenordnung zu verstehen, so viel wie der Gesamthaushalt des Landes Hessens. Trotzdem, trotz dieser rasanten Entwicklung, trotz dieses Zuwachses, dem größer werdenden Stromnetz, steht eine noch größer werdende Zahl an Nachfragen gegenüber. Die Bundesnetzagentur spricht da von einer derzeit beispiellosen Welle an Anschlussbegehren, was im Grunde auch ein Zeichen dafür ist, dass die Energiewende in Schwung kommt, denn die Anschlussanträge, die stellen nicht nur große Solar- und Windparks, sondern auch viele Kleinproduzenten, die von ihrem Solardach Strom ins Netz einspeisen wollen. Und da sind in Deutschland zuletzt jährlich immer rund 1 Million Solardächer dazugekommen.
6: Aber auch von der anderen Seite, von den Stromverbrauchern, kommt ja Druck auf die Netzbetreiber, oder?
9: Ja, da reden wir unter anderem über Rechenzentren, die ans Netz wollen, über Produktionsanlagen für grünen Wasserstoff oder auch über Spediteure, die ihre Flotte auf E-Lkw umstellen und dann mehr Leistung im Stromnetz ihres Industriegebietes brauchen. Hier tut sich viel, und das ist halt auch unter dem Strich Teil der explodierenden Zahl an Anträgen für Zugang zum Stromnetz.
6: Ja, und dann ist da ja auch noch das Thema der Großbatteriespeicher.
9: Das, was die Strommenge anbelangt, um die es da geht, sogar der größte Brocken ist im derzeitigen Antragsberg. Die Großspeicher machen ja einerseits auch absolut Sinn, weil wir damit endlich zumindest für ein paar Stunden die Möglichkeit haben, Strom aus Wind- und Sonnenkraft auch speichern zu können. Auf der anderen Seite ist es kommerziell hochinteressant. Die Betreiber dieser Speicher können damit gute Geschäfte machen an den Strombörsen. Und daher, ja, gibt es bei diesem Thema derzeit so eine Art Goldrausch. Im vergangenen Jahr ist die Zahl der Anträge in diesem Bereich um das 20-fache gestiegen. Die Nachfrage übersteigt hier deutlich das Ausbautempo des Stromnetzes.
6: Ist ein Teil des Problems auch, dass Deutschland beim Umbau seines Stromnetzes international hinterherhinkt?
9: Ja, könnte man glauben, ist aber nicht so. Manchmal hilft da in den aufgeregten Diskussionen, die wir über dieses Thema hierzulande führen, ein Blick über den Tellerrand, denn da sieht man, dass unter den großen Industrienationen Deutschland sogar auf Platz 1 steht, was das Stromnetz anbelangt. Das sagt nicht irgendwer, sondern das sagt das Weltwirtschaftsforum in seinem Stromnetz-Ranking, in dem es unter anderem geht um Netzsicherheit und auch um Umbaubemühungen. In diesem Ranking führt Deutschland 2025 unter den G20-Staaten vor Frankreich, vor Großbritannien, sogar vor China und auch weit vor den USA und Japan. Nachholbedarf gibt es laut Weltwirtschaftsforum für Deutschland allerdings in den Bereichen Digitalisierung und auch bei den smarten Stromzählern. Das sind ja auch zwei Punkte, die in der aktuellen Debatte um den Ausbau des Stromnetzes eine Rolle spielen. Grundsätzlich aber kann man sagen, dass wir in Deutschland den Umbau unseres Stromnetzes angehen von einer sehr, sehr soliden Basis aus.
6: Jörg Seiselberg war das aus unserer Wirtschaftsredaktion. Energiewende, warum hakt es beim Netzausbau? Das ist unser NDR-Info-Thema heute, denn auch die Kollegen von Panorama 3 sind genau dieser Frage nachgegangen. Dazu dann mehr bei uns um kurz nach 8. Ja, und für Volkswagen könnte es ein heißer Herbst werden. Heute beginnt beim Autobauer eine ganze Serie an Betriebsversammlungen. Für die Beschäftigten geht es um ihre Arbeitsplätze. Außerdem stehen mögliche Werksschließungen im Raum. Der Betriebsrat fordert da jetzt Antworten vom Vorstand. Dazu gleich mehr bei uns. Zuvor alles Wichtige, kurz und kompakt, 7.45 Uhr.
0: Nach dem Drohnenvorfall am Flughafen Leipzig-Halle vor knapp 3 Wochen haben Ermittler noch eine weitere Drohne entdeckt. Wie Recherchen von NDR, WDR und SZ ergeben, wurde ein weiteres Flugobjekt Mitte August auf einem Feld in Sachsen-Anhalt in der Nähe des Flughafens gefunden. Die Ermittler haben an der Fundstelle auch eine Substanz entdeckt, bei der es sich um hochexplosiven militärischen Sprengstoff handeln könnte. Die USA haben neue Wirtschaftssanktionen gegen den Iran angekündigt. Finanzminister Bessent sagte, das iranische Regime solle von allen Einnahmequellen abgeschnitten werden. Der Fokus liegt dabei auf digitalen Vermögenswerten, Technologie, der Luftfahrt und der Schifffahrt, so Bessent. Er betonte, auch andere Staaten müssten mit Vergeltung rechnen, sollten sie weiterhin Geschäfte mit dem Iran machen. Zu den größten Handelspartnern des Iran gehören neben China die Vereinigten Arabischen Emirate und die Türkei. Im DFB-Pokal hat der VfL Wolfsburg gegen den Regionalligisten Alt-Glienicke mit 6:5 gewonnen, aber erst im Elfmeterschießen. Auch der HSV hat es in die zweite Runde geschafft. Das Team gewann beim Drittligisten Verl aus Nordrhein-Westfalen mit 3:0. Und der erste FC Köln ist nach einem Sieg gegen die Würzburger Kickers eine Runde weiter. Das Wetter in Norddeutschland. Heute scheint oft die Sonne. Im Laufe des Tages ziehen ein paar lockere Wolken durch. Es bleibt trocken. 21 bis 26 Grad. Das war der kurze Überblick und damit zurück zu Liane Kossmann.
6: Bei Volkswagen wird schon seit längerem nicht nur an Autos geschraubt, sondern auch an der Struktur des Konzerns selbst, mit erheblichen Folgen für die Arbeitsplätze dort. Die VW-Führung will die Kosten senken und die Wettbewerbsfähigkeit verbessern. Gleich 9 außerordentliche Betriebsversammlungen stehen jetzt bei Volkswagen in den kommenden Tagen auf dem Programm. Heute die erste im Stammwerk Wolfsburg und da wird sich dann auch VW-Chef Oliver Blume zum ersten Mal vor der Belegschaft über seine Zukunftspläne äußern. Noch immer hängt ja in der Luft, dass mittelfristig 4 Werke in Deutschland geschlossen werden könnten. Helmut Eickhoff.
10: Im Wolfsburger Stammwerk muss sich der Konzernvorstand der Belegschaft stellen. Es ist der Auftakt von mehreren Betriebsversammlungen an Konzernstandorten deutschlandweit. Die Gesamtbetriebsratsvorsitzende Daniela Cavallo erwartet klare Antworten.
11: Bisher hat die Belegschaft vieles aus der Presse entnommen. Sie können nicht einschätzen, sind das Gerüchte, die dort in der Presse geschürt werden, ist an dem etwas dran, plant das Unternehmen tatsächlich auch Werksschließungen? Wie sieht es aus mit dem immensen Personalabbau? Wie soll der eigentlich gestemmt werden?
10: Die Sparpläne des Konzernvorstandes sind weitreichend. Bis zu 50.000 Jobs könnten gestrichen werden, zusätzlich zu dem Abbau von 50.000 Stellen, der schon vor knapp 2 Jahren beschlossen wurde. Zudem stehen 4 Werke auf der Kippe. Konzernvorstandschef Oliver Blume äußerte sich Ende vergangener Woche dazu in einem Interview im VW-Intranet. Für die Standorte gäbe es im Moment, Zitat, keine wettbewerbsfähige Belegung für die 2030er Jahre. Betroffen sind die Werke in Emden, Zwickau, Neckarsulm und Hannover. Letzteren Standort besuchte Betriebsrätin Cavallo zusammen mit Niedersachsens Ministerpräsident Olaf Lies. Beide versicherten der Belegschaft, für den Erhalt des Werks in Hannover kämpfen zu wollen. In den kommenden Tagen wollen sie auch die Standorte in Osnabrück und Emden besuchen, so Lies.
12: Um dann gefestigt mit einer Position und einem Eindruck von den Standorten in die weitere Diskussion einzusteigen, wie schaffen wir das, dass die Produktionsstandorte in Niedersachsen weiterhin in ihrer Struktur erhalten bleiben und Produktion an den Standorten, Automobilproduktion, aber vielleicht auch weitere Dinge, die dort gefertigt werden können, möglich sind.
10: Beide sitzen im Aufsichtsrat von Volkswagen. Lies für das Land Niedersachsen, das Anteilseigner ist, Cavallo als oberste Betriebsrätin des Konzerns. Arbeitnehmervertreter und das Land Niedersachsen haben gemeinsam eine Mehrheit im Aufsichtsrat. In dem Kontrollgremium werden die Sparpläne des Konzernvorstandes verhandelt. Ende kommender Woche steht die nächste Sitzung an. Cavallos Haltung ist klar, Werksschließungen seien keine Option. Zudem:
11: Wir schließen betriebsbedingte Kündigungen definitiv aus. Wir haben eine Beschäftigungssicherung erkämpft und wir werden natürlich auch in Zukunft darum kämpfen, dass Veränderungen sozialverträglich stattfinden.
10: Ende 2024 hatten sich die Beteiligten in langen Verhandlungsrunden auf ein umfassendes Sparpaket geeinigt. Jetzt stehen wieder harte Gespräche an. Ministerpräsident Lies hofft,
12: dass wir zu Lösungen kommen, die Perspektiven für die Kolleginnen und Kollegen öffnen, die sicherstellen, dass Automobilproduktion in Niedersachsen, in Deutschland möglich ist. Aber nicht im Gegeneinander, sondern im Miteinander.
10: Es werden turbulente Wochen für den Autobauer. Sollte es in der kommenden Woche nicht zu einer Einigung im Aufsichtsrat kommen, ist mit Protesten der Arbeitnehmer und mit Warnstreiks zu rechnen. Es könnte ein heißer Herbst werden für Volkswagen.
6: Soweit der Bericht von Helmut Eickhoff. Mehr als kritisch, so hatte VW-Chef Oliver Blume ja die Lage des Konzerns zuletzt beschrieben. Als große Herausforderung nannte er da nochmal die US-Zölle, aber eben auch den Einbruch des chinesischen Marktes mit massivem Preisverfall. Dabei hat Volkswagen in China ja hochmoderne Produktionsstätten und ein neues Entwicklungszentrum gebaut, um moderne, aber günstige E- und Hybridfahrzeuge für den chinesischen Markt zu produzieren. Könnte das eine Blaupause für Deutschland sein? Jörg Endres, unser Korrespondent in Peking, ist der Frage nachgegangen.
13: Es ist das neueste VW-Modell auf dem chinesischen Markt. Der ID. Era 5S, ein Plug-in-Hybrid, das neueste Fahrassistenzsystem standardmäßig dabei. Eine Limousine in der Größe der Familienkutsche VW Passat, sie kostet derzeit in China umgerechnet nur knapp 12.000 Euro, gut halb so viel wie das Kleinwagenmodell Polo in Deutschland. Etwa 20 neue oder überarbeitete Modelle bringt VW allein in diesem Jahr für den chinesischen Markt heraus. In China gebaut und entwickelt, vieles von chinesischen Partnern abgeschaut. Wer hier mithalten will, muss in einem harten Preiskampf bestehen, so Konzernchef Blume zur Pekinger Automesse im Frühjahr.
14: Durch unsere Aktivitäten in den letzten Jahren waren wir in der Lage, unsere Kosten deutlich zu reduzieren, um 40-50%.
13: Doch wie geht das? Ein altes Werk in Nanjing wurde geschlossen, ein modernes in der Provinz Anhui gebaut, samt Entwicklungszentrum nach chinesischem Vorbild. Das Herzstück vernetzter Autos, die Software, programmieren junge chinesische Softwareingenieure gleich neben den Teststationen. Fehler werden sofort zurückgemeldet.
15: Wenn das in Deutschland ein Türsteuergerät wäre, den man vom Zulieferer zukauft, müsste ich jetzt dann einen Zulieferer anrufen, der natürlich erstmal dann ein Ticket analysieren müsste, remote, oder ich müsste ihn bitten und das würde ja viel länger dauern, wenn er mal vorbeikommen muss. Und hier durch die Inhouse-Entwicklung haben wir natürlich die Möglichkeit, das direkt die Fehler abzustellen.
13: Sagt Vadim Finn-Zemmerson, der die Abteilung mit aufgebaut hat. In nur 18 Monaten soll ein neuer Wagen marktreif sein, halb so lang wie bisher. Der Verdienst eines Ingenieurs in China ist außerdem bis zu 2/3 geringer als in Deutschland. Nicht weit vom Entwicklungszentrum die Fabrik. Nur noch wenige Menschen sind zu sehen. Fahrkörbe bewegen sich automatisch gesteuert durch die Hallen. Mehr als 1000 Industrieroboter sind dabei, Karosserien zusammenzuschweißen oder die Steuerungsplattform mit der Karosserie zu verschmelzen. Etwa 150 Arbeiter sind hier vor allem noch in der Qualitätskontrolle beschäftigt. Übliche Einstiegsgehälter für die Arbeiter in der Branche, umgerechnet etwa 450 Euro im Monat, wenn sie überhaupt noch gebraucht werden.
16: Der Automatisierungsgrad ist 95%, den wir hier haben. Wir haben fast keine manuellen Arbeitsplätze mehr,
13: sagt Thomas Schinke, Manager bei Volkswagen Anhui. Bislang produziert VW nur für den chinesischen Markt und einige Exportmärkte in Asien und sieht sich dort in einem knallharten Preiskampf mit chinesischen Herstellern verstrickt. In Deutschland gelten allein wegen der Löhne andere Produktionsbedingungen, doch auch hier drängen chinesische Hersteller auf den Markt. Aus der niedersächsischen Landesregierung kommen nun Vorschläge, die in China entwickelten VW-Autos auch in Deutschland zu bauen. Ein Schritt, den sich auch Stefan Bratzl vom Center for Automotive Management in Bergisch Gladbach vorstellen kann.
17: Ich glaube, dass es tatsächlich eine Variante ist, chinesische Entwicklungsleistungen von Volkswagen einzusetzen, um tatsächlich günstig am Ende Fahrzeuge zu entwickeln, aber dann hier in Europa produzieren zu lassen. Mittel- und langfristig muss es natürlich wieder gelingen, auch in Deutschland eben Entwicklungsleistungen in ähnlichen Muster wie in China realisieren zu können.
13: Das Beispiel VW in China zeigt, die Automobilbranche steht unter Druck.
6: Aus Peking war das Jörg Endres.
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6: Mückenstiche gehören zu den eher unangenehmen Begleiterscheinungen des Sommers. Hier bei uns in Deutschland blieb es bislang ja meist beim Juckreiz. Aber seit einigen Jahren können Stechmücken in Deutschland auch das West-Nil-Virus übertragen. Ein Virus, das in den 1930er Jahren in Uganda zum ersten Mal nachgewiesen wurde. Das Virus breitet sich auch in Europa weiter aus. Das Europäische Zentrum für die Prävention und Kontrolle von Krankheiten meldete vor kurzem mehr als 400 infizierte Menschen in 12 europäischen Ländern, einen davon in Deutschland. Die meisten Infektionen verlaufen zwar mild, sie können aber in schweren Fällen lebensbedrohliche Hirnhautentzündungen auslösen. Eine Forschungsgruppe, die die Ausbreitung des Virus beobachtet, ist das Bernhard-Nocht-Institut für Tropenmedizin in Hamburg. Und unser Reporter Joachim Budde hat die Forscher dort besucht.
18: Das ist jetzt ein Amselmännchen.
19: Ein Labor am Bernhard-Nocht-Institut für Tropenmedizin in Hamburg. Und in seiner Absaughaube spritzt der Ökologe Renke Lüken dem toten Vogel Alkohol auf die Brust. Das bindet die winzigen Federchen.
18: Und dann schaut man einmal, wo das Brustbein dann ist und macht dann einmal zwei Schnitte.
19: Der Forscher legt die Organe des Tieres frei.
18: Da sieht man einmal hier das große Herz. Davon nehmen wir dann ein Stückchen mit. Da sieht man auch tatsächlich, dass es so sehr rötlich verfärbt ist, was so ein bisschen sehr wahrscheinlich dafür spricht, dass da eine entsprechende Infektion vorliegt.
19: Renke Lüken untersucht die Proben auf das West-Nil-Virus und weitere Erreger. Jedes Jahr bekommt er zig bis hunderte toter Vögel zugeschickt. Das Bernhard-Nocht-Institut ruft Menschen seit etwa 15 Jahren dazu auf. Außerdem fangen Lüken und sein Team an 20 Orten in Deutschland Stechmücken. Auch sie untersuchen sie auf den Erreger. Das West-Nil-Virus ist vor allem von Juli bis September aktiv, weil dann besonders viele Mücken fliegen. Aber
18: insgesamt fangen wir auch relativ wenige Stechmücken, das ist wahrscheinlich miteinander korreliert. Immer wieder diese krassen Hitzeperioden, wo das dann viel wahrscheinlich auch austrocknet. Dann wieder ein bisschen kältere Perioden, dann wechselt es wieder aufs Heiße. Und das führt halt dazu, dass diese Stechmückenpopulation nicht sehr gut aufbauen kann. Also wir bekommen schon Totvögel zugeschickt, aber deutlich weniger als in den letzten Jahren.
19: An den Vögeln stecken sich Stechmücken mit dem West-Nil-Virus an und können es dann auf Säugetiere und den Menschen übertragen. Insgesamt breitet sich das West-Nil-Virus langsam über das ganze Land aus, sagt Renke Lüken.
18: Wir hatten 2018 den ersten Aufruf relativ breit über den gesamten Osten Deutschlands, von Mecklenburg-Vorpommern bis Bayern. Und dann in den letzten 2-3 Jahren auch eine deutliche Ausbreitung Richtung Norden, Schleswig-Holstein, Hamburg, Niedersachsen waren stärker betroffen. Und jetzt beobachten wir, dass es halt langsam auch nach Süden wandert.
19: Dazu passt, dass das Robert-Koch-Institut gerade den ersten erkrankten Menschen in diesem Jahr westlich von Mannheim gemeldet hat. In dieser Region hatten die Gesundheitsbehörden bislang lediglich Fälle bei Tieren registriert. Die Behörden in Italien, Griechenland, Spanien, Nordmazedonien, Rumänien und Frankreich meldeten 2026 früher als in anderen Jahren Fälle von West-Nil-Infektionen. Die meisten Menschen merken überhaupt nichts von einer Infektion mit dem West-Nil-Virus, sagt die Virologin Corinna Pietsch vom Universitätsklinikum Leipzig.
20: Nur knapp 20% entwickeln dann tatsächlich auch so eine fieberhafte Erkrankung. Und die, die wirklich richtig schwer krank sind, das sind zum Glück unter 1% der betroffenen infizierten Personen. Somit haben wir halt eine riesengroße Dunkelziffer.
19: Weil die Infektion so oft unerkannt bleibt, screenen die Blutspendedienste ihre Konserven auch auf das West-Nil-Virus.
20: Bei unter 100 Blutspenden, die es dann auch betrifft im Jahr, ist es natürlich wichtig, dass wir die finden, weil es einfach über die Blutspende sonst übertragen werden könnte. Und das würde dann ja wieder Patienten betreffen, die doch ein hohes Risiko haben, auch einen schweren Verlauf dann zu bekommen, weil sie schon Vorerkrankungen beispielsweise haben.
19: Vor allem Menschen über 50 oder mit schwachem Immunsystem haben ein erhöhtes Risiko für einen sogenannten neuroinvasiven Verlauf, der zu Hirnhaut- und Gehirnentzündungen und sogar zum Tod führen kann. Das Robert-Koch-Institut ruft Ärztinnen und Ärzte auf, bei Fällen von Hirnentzündungen oder einer Häufung von Fiebererkrankungen mit unklarer Ursache an West-Nil-Virus-Infektionen zu denken, auch wenn die Betroffenen in den letzten Wochen in Deutschland geblieben sind.
6: Der Bericht von Joachim Budde.

Energiewende, warum hakt es beim Netzausbau, fragen wir heute in unserem NDR-Info-Thema. Denn eine Recherche von Panorama 3 zeigt, es fehlt weiter an vielen Orten an leistungsfähigen Stromanschlüssen. Dazu gleich mehr bei uns nach den Nachrichten.

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1: Um 8 Uhr mit Klaas Christoffersen. Im Fall der Drohnenattacke am Leipziger Flughafen waren offenbar mehr Fluggeräte im Einsatz als bisher bekannt. Nach Informationen von NDR, WDR und SZ haben die Behörden noch eine dritte Drohne entdeckt und mögliche Spuren von militärischem Sprengstoff. Auch bei dieser Drohne handelte es sich nach Behördenangaben um eine fliegende Bombe, wie der Leiter der Recherchekooperation Jörg Diehl auf NDR Info berichtet. Warum es nicht zur Explosion kam, sei noch unklar.
2: Es deutet einiges darauf hin, dass die Täter technische Probleme gehabt haben könnten. Auch die andere fliegende Bombe, die auf dem Leipziger Flughafen ja in die Nähe ukrainischer Frachtmaschinen gesteuert worden war, ist ja nicht explodiert. Also es scheint so, als sei hier einiges nicht so gelaufen, wie es wohl geplant war. Die Ermittler hoffen natürlich, dass auch diese Drohne ihnen weitere Spuren bescheren wird, sich also womöglich DNA-Anhaftungen finden oder Fingerabdrücke oder technische Daten, die sie weiterbringen. Und in Sicherheitskreisen geht man im Moment davon aus, dass Russland hinter dem Anschlagsversuch stecken könnte.
1: Am VW-Standort Wolfsburg wird heute Konzernchef Blume zur ersten einer Reihe von außerordentlichen Betriebsversammlungen erwartet. Hintergrund ist ein geplantes Sparpaket bei Europas größtem Autobauer. Am Freitag hatte Blume die Lage als mehr als kritisch bezeichnet und die Fertigung in Hannover, Emden, Zwickau und Neckarsulm infrage gestellt. Bereits gestern hat Niedersachsens Ministerpräsident Lies das Werk in Hannover besucht und deutlich gemacht, dass die Autoindustrie vor großen Herausforderungen stehe. Das Bundeskabinett geht heute und morgen auf Schloss Neu-Hardenberg in Brandenburg in Klausur. Hinter der schwarz-roten Koalition liegt ein Sommer mit einer holprigen Regierungsumbildung, großer Hitze und Waldbränden. Wie die Regierung nun wieder in die Offensive kommen will, erklärt Anna Engelke in Berlin.
3: Kanzler Merz will aufs Tempo drücken. Er will die schwierigen Sozialreformen bei der Rente und der Pflege jetzt schnell auf den Weg bringen. Also erst durchs Kabinett und dann durch den Bundestag. Er hat jetzt in einem Interview gesagt, wir lassen uns nicht beirren. Die Sozialreformen sind für Friedrich Merz die Voraussetzung dafür, dass die Wirtschaft endlich wieder etwas wächst und auch Jobs entstehen. Und dann soll die Klausurtagung natürlich auch dabei helfen, dass die Stimmung in der Regierung wieder etwas besser wird. Dazu hat sich die Regierung noch einige interessante Gäste eingeladen. Chefs und Chefinnen von großen Konzernen wie Siemens, aber auch von Startups wie dem Drohnenhersteller Titan und den Präsident des Deutschen Handwerks.
1: Die US-Regierung fordert von allen Staaten, ihre Wirtschaftsbeziehungen zum Iran abzubrechen. Andernfalls müssten sie mit Vergeltungsmaßnahmen rechnen, sagte Finanzminister Bessent bei der Vorstellung neuer US-Sanktionen. Details von ARD-Korrespondentin Sandra Razzo in Washington.
4: Die USA wollen den Iran komplett wirtschaftlich isolieren. Sämtliche Einnahmequellen sollen gestrichen werden. Wie will man das machen? Es soll nicht nur Sanktionen gegen den Iran selbst geben, sondern auch gegen Unternehmen und Länder, die noch Geschäfte mit dem Iran machen. Besonders im Visier hat man dabei die Finanzgeschäfte, die Wirtschaft und vor allem den wichtigen Ölmarkt. Besonders brisant ist dabei, China ist einer der wichtigsten Abnehmer von iranischem Öl. Und die Frage ist jetzt, ob die USA wirklich in den Konflikt mit China gehen werden.
1: Der Hamburger SV hat die erste Hürde im DFB-Pokal gemeistert. Das Team von Trainer Merlin Polzin gewann am Montagabend mit 3:0 beim Drittligisten SC Verl. Aus der NDR-Sportredaktion Michael Augustin.
5: Der HSV feiert nicht nur diesen Sieg in Verl, sondern auch Luis Lemke. Der 16-Jährige erzielte einen der drei Treffer und hat nun Uwe Seeler als jüngsten Torschützen der Hamburger abgelöst. Der VfL Wolfsburg kann sich bei seinem Torhüter bedanken, sich nicht beim Regionalligisten Alt-Glienicke blamiert zu haben. Jakub Zielinski parierte auf einem Nebenplatz des Berliner Olympiastadions im Elfmeterschießen zwei Schüsse. Wolfsburg knapp weiter. Auch Schalke musste bei einem Viertligisten in die Verlängerung und gewann in Halle am Ende mit 5:2. Eine Runde weiter ist auch Köln nach einem 2:1 in Würzburg.
1: Das waren die Nachrichten.
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6: Heute viel Sonnenschein. Im Laufe des Tages ziehen ein paar lockere Wolken durch. Es bleibt aber trocken. Das Ganze bei 21 Grad auf Fehmarn. 26 Grad werden es in Hitzacker. Und auch morgen ist es dann oft trocken und heiter. Im Süden von Niedersachsen, dort kann es einzelne Schauer geben bei 21 bis 26 Grad. Und die weiteren Aussichten am Donnerstag teilweise heiter. In Niedersachsen, da kann es wieder Schauer und Gewitter geben bei 23 bis 29 Grad. Am Freitag dann teils gewittriger Regen bei 21 bis 27 Grad. 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Die A1 Bremen Richtung Hamburg ist zwischen Bokel und Elsdorf nach einem Unfall gesperrt. Dadurch staut es sich. Und die A24 Hamburg Richtung Berlin ist zwischen Thalkau und Hornbeek wegen Bauarbeiten bis heute Nachmittag 16.30 Uhr gesperrt. Am Mikrofon ist Liane Kossmann. Schönen guten Morgen. Die Energiewende ist in vollem Gange und um von Kohle und Gas auf grünen Strom umzustellen, werden leistungsfähige Stromanschlüsse gebraucht, etwa für Windkraft- und Photovoltaikanlagen, Industriebetriebe oder Batteriespeicher. Die sind aber an vielen Orten Mangelware. Warum hakt es beim Netzausbau? Das ist unser NDR-Info-Thema heute, denn die Kollegen von Panorama 3 sind genau dieser Frage nachgegangen. Nils Naber und Nadja Mitzkat berichten.
7: Finn Wilhelm Lohe braucht Strom, viel Strom. Einen 6-Megawatt-Anschluss, um genau zu sein. Das entspricht der Leistung für 1200 Einfamilienhäuser. Lohe ist Geschäftsführer des Lederwerks im ostfriesischen Leer. Seine Firma stellt in einer eigenen Gießerei Kaminöfen her.
8: Dieser Ofen ist noch koksbetrieben. Um dieses Gerät geht es.
7: Aus dem Ofen fließt das glühende Gusseisen in einen Transportbehälter. Funken fliegen.
8: Das wollen wir abschaffen und da wollen wir einen elektrischen Ofen hinhaben. Ein Induktionsofen.
7: Damit soll ein Großteil der CO2-Emissionen eingespart werden. Lohe dachte anfangs, dass sich der Stromnetzanschluss für den E-Ofen innerhalb von wenigen Monaten realisieren lasse. Seitdem sind jedoch 2 Jahre vergangen. Es ist ein regelrechter Kampf entbrannt um große Netzanschlüsse. Das beobachtet auch Thorsten Maus. Er ist Geschäftsführer von EWE Netz, dem größten Netzbetreiber im Nordwesten Niedersachsens. Die nachgefragte Stromleistung übersteige die tatsächliche Kapazität seines Netzes um mehr als das 15-fache, so Maus. Sie kämen mit dem Ausbau kaum hinterher.
9: Uns war vollkommen klar, dass im Zuge der Energiewende wir einen kontinuierlichen Ausbau des Stromnetzes machen. Aber natürlich eine solche Dimension kriegt man nicht innerhalb von kürzester Zeit bewerkstelligt.
7: Auslöser für die aktuelle Lage seien zum Großteil Anfragen für große Batteriespeicher.
9: 80-90% der Anschlussanfragen kommen aus den Speichern heraus.
7: Diese Großbatterien werden für die Energiewende dringend gebraucht. Wenn viel Strom zur Verfügung steht, können sie den Strom speichern. Ist wenig Strom da, geben sie ihn zurück ins Netz. Doch weil es nicht genügend Netzanschlüsse dafür gäbe, würden die Betreiber der Batteriespeicher gleich mehrfach Anträge stellen. Bei unterschiedlichen Stromnetzbetreibern im ganzen Bundesgebiet. Dieses Problem werde durch das sogenannte Windhundverfahren noch verschärft, so Maus.
9: Das heißt, wer zuerst kommt, malt auch zuerst. Und in der Reihenfolge praktisch des Eingangs arbeiten wir diese Anfragen dann auch ab.
7: Bundeswirtschaftsministerin Katharina Reiche will daran etwas ändern.
10: So soll in Zukunft beim Netzanschluss nicht mehr gelten, first come, first serve, sondern first ready, first serve.
7: Reiche hat erst vor kurzem ein Gesetz vorgestellt. Es soll den Ausbau der erneuerbaren Energien und den Ausbau des Stromnetzes in Einklang bringen. Ein Punkt dabei, die Vergabe von Netzanschlüssen. Den bundesweit rund 850 Stromnetzbetreibern empfiehlt sie, zu berücksichtigen, wie weit ein Projekt bereits fortgeschritten ist und sich nicht nur nach der Reihenfolge des Eingangs von Anträgen zu richten. Tim Meyer vom Vorstand des Bundesverbands Neue Energiewirtschaft reicht diese Empfehlung nicht. Er fordert mehr Verbindlichkeit.
11: Das heißt, wir müssten ein einheitliches, sinnvolles Verfahren entwickeln und dann durchziehen.
7: Und auch darüber hinaus müssten für die Stromverteilnetze bundesweit klare und einheitliche Regeln geschaffen werden.
11: Wir versuchen mit 850 verschiedenen technischen Standards, Geschäftsprozessen, Softwaresystemen und so weiter das Zusammenspiel zu organisieren von über 50 Millionen Stromkunden und über 7 Millionen Einspeiseeinheiten. Das kann nicht funktionieren.
7: Zumindest für den Kaminhersteller Leder gab es in diesem Sommer endlich gute Nachrichten. Der Antrag auf Netzanschluss wurde bewilligt. Geschäftsführer Lohe zeigt auf ein noch unbebautes Areal auf dem Betriebsgelände.
8: Da kommen 2 elektrische Schmelzöfen hin, Induktionsöfen. Und in Zukunft werden wir dann elektrisch aus der Steckdose schmelzen können und müssten halt keinen Koks mehr verbrennen.
6: Sagt Finn Wilhelm Lohe, Geschäftsführer des Kaminherstellers Leder in Ostfriesland, im Bericht von Nadja Mitzkat und Nils Naber. Energiewende, warum hakt es beim Netzausbau? Das ist unser NDR-Info-Thema heute. Und in gut einer halben Stunde sprechen wir dann auch nochmal mit Nils Naber, der dieser Frage eben auch nachgegangen ist. 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Jetzt ist es 8:09.
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6: Und wenn wir über die Verkehrswende oder klimaneutrale Transporte sprechen, denken die meisten wohl an hochmoderne Logistikzentren oder teure Elektro-Lkw. Es geht aber auch ganz anders, kreativ und emissionsfrei. Das zeigt eine Aktion von Schülerinnen und Schülern der Alexanderschule in Wallenhorst in Niedersachsen. Sie haben eine Art Klassenfahrt gemacht, und zwar mit selbstgebauten Fahrradanhängern, und sind sie von Hamburg nach Wallenhorst gefahren, um Bio-Kaffee zu transportieren. Und dafür haben sie mit Christian Karlmeier einen entsprechend engagierten Lehrer.
12: Wir sind Zukunftsschule Niedersachsen geworden, eine von 65, die einzige Hauptschule. Und wir versuchen, unsere Schüler auf die Klimakrise vorzubereiten und fit zu machen und Alternativen aufzuzeigen zum Autowahnsinn der Jetztzeit. Mit Hilfe von Freunden aus dem Liegeradforum und aus dem Lastenradforum haben wir dann gemeinsam dieses Modell entwickelt, und zwei Fahrzeugbauingenieure für Fahrradtechnik haben da drüber geguckt und uns die schwierigen Stellen ausgerechnet, und dann habe ich einen Prototypen gebaut mit meinem besten Freund Alfred, und dann hatten wir plötzlich ein Modell, das von Schülerhand angefertigt werden kann.
6: Der weite Weg von Hamburg nach Wallenhorst mit 4 Säcken Kaffee auf den Anhängern war zwar zum Teil sehr anstrengend, erzählt der Lehrer weiter, unter anderem, weil in Hamburg am Bahnhof die Aufzüge kaputt waren und die Schülerinnen und Schüler alles über die Treppen schleppen mussten. Trotzdem seien die Schülerinnen und Schüler aber begeistert gewesen.
12: Weil die unwahrscheinlich viel selber machen und selbstverantwortlich arbeiten müssen und auf der Radfahrt gelernt haben, dass sie unglaublich leistungsfähig sind. Sie haben es alle gemeistert und sie waren durchgehend begeistert. Wir haben gesungen, wir haben Musik gehört, es war einfach bombastisch.
6: Sagt Christian Karl, Lehrer an der Hauptschule Wallenhorst in Niedersachsen, zu einer besonderen Klassenreise mit selbstgebauten Fahrradanhängern. Knapp 4 Wochen vor der Landtagswahl in Mecklenburg-Vorpommern ist gestern das politische Informationstool Wahlomat an den Start gegangen. Im Netz können Nutzerinnen und Nutzer damit ihre Position zu zentralen Politikthemen angeben und mit den Aussagen der Parteien abgleichen. Stefan Luthmann.
13: Es geht um Handys an Grundschulen, die Nord Stream Pipelines oder die Fragen zur Klimaneutralität. Zu insgesamt 38 Aussagen können die Nutzer ihre Meinung anklicken, anonym und sicher, so die Bundeszentrale für politische Bildung, die den Wahlomat mit der Landeszentrale für politische Bildung organisiert hat. Am Ende zeigt der Wahlomat an, mit welchem Parteiprogramm sich die größten Übereinstimmungen ergeben. Das Tool soll die Wähler und Wählerinnen ermuntern, sich mit den Zielen der Parteien auseinanderzusetzen, sich zu informieren. Die Zugriffszahlen hätten sich seit Einführung im Jahr 2002 ständig erhöht, hieß es zum Start. Landtagspräsidentin Hesse appellierte an die Wähler und Wählerinnen, ihr Wahlrecht zu nutzen. Erstmals bei einer Landtagswahl können auch 16-Jährige wählen.
6: Schultüten, neue Ranzen und ganz schön viel Aufregung. Heute ist der erste Schultag für tausende Mädchen und Jungen in Hamburg. Die meisten werden an einer Schule ihrer Wahl eingeschult und manche Schulen werden sehr voll. Jenny Witt.
14: Knapp 17.000 Kinder finden heute zum ersten Mal ihren Platz im Klassenzimmer. Nur 36 weniger als im Vorjahr. Auch wenn an manchen Schulen die Einschulung schon gestern oder am Wochenende stattfand. Allerdings mussten dieses Jahr fast 230 Kinder auf Schulen ausweichen, die sie nicht gewählt hatten. Ein stressiger Prozess für die Familien. Aber auch für die Behörde ist die jährliche Verteilung ein Kraftakt. Rund 800 Klassen müssen so gefüllt werden, dass sie nicht zu groß oder zu klein ausfallen. Die wenigsten Anmeldungen hat die Grundschule Kranz im Südwesten der Stadt mit 17 Erstklässlern. In den Schulen Altengamme-Deich und Mittlerer Landweg in Billwerder sind es jeweils 23. Die größten Schulen richten dagegen gleich 6 erste Klassen ein, um alle unterzubringen. Darunter die Ganztagsgrundschule Sternschanze, die Grundschule Neugraben und die Schule an der Gartenstadt in Wandsbek. Gleichzeitig kommen heute mehr als 10.000 Kinder in die Vorschulen.
6: Mit seiner Kabinettsumbildung hat Kanzler Friedrich Merz vor der Sommerpause in der eigenen Partei für ordentlich Turbulenzen gesorgt. Jetzt wird sich zeigen, wie gut das Regierungsteam in neuer Aufstellung funktioniert. Das Kabinett geht ab heute in Klausur, und auf der Tagesordnung wichtige, viel diskutierte Reformen. Wir sprechen gleich nach dem Sport mit Fritz Günzler, CDU-Bundestagsabgeordneter aus Niedersachsen und finanzpolitischer Sprecher der Unionsfraktion. Zuvor das Wichtigste in Kürze, 8.14 Uhr.
1: Bei dem mutmaßlichen Anschlagsversuch am Flughafen Leipzig-Halle waren offenbar mehr Drohnen im Einsatz als bislang bekannt. Nach Informationen von NDR, WDR und SZ haben die Behörden Mitte August auf einem Feld in Sachsen-Anhalt in der Nähe des Flughafens noch ein weiteres Fluggerät entdeckt. Ermittler haben den Recherchen zufolge auch eine Substanz entdeckt, bei der es sich um hochexplosiven militärischen Sprengstoff handeln könnte. Kurz vor Beginn mehrerer Betriebsversammlungen bei Volkswagen hat Niedersachsens Ministerpräsident Lies am Abend das Werk in Hannover besucht. Dabei machte der SPD-Politiker noch einmal deutlich, dass die Autoindustrie vor großen Herausforderungen stehe. Als Beispiel nannte er die Konkurrenz aus China. Heute wird Konzernchef Blume zu einer außerordentlichen Betriebsversammlung am Standort Wolfsburg erwartet. In den USA kann ein Dekret von Präsident Trump für eine erschwerte Briefwahl vorerst in Kraft treten. Der oberste Gerichtshof hat eine vorläufige Blockade der Pläne aufgehoben. Eine endgültige Entscheidung steht aber noch aus. Geplant ist, dass nur noch diejenigen per Briefwahl abstimmen können, die auf sogenannten Staatsbürgerschaftslisten stehen. Diese werden von der Trump-Regierung zusammengestellt. Kritiker vermuten eine gezielte Benachteiligung demokratischer Wähler, die etwas häufiger per Post abstimmen als Republikaner. Das Wetter in Norddeutschland. Heute scheint oft die Sonne, im Laufe des Tages ziehen ein paar lockere Wolken durch. Es bleibt trocken, 21 bis 26 Grad. Das war der kurze Überblick und damit zurück zu Liane Kossmann.
6: Schönen guten Morgen.
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6: Sport. In der zweiten Fußball-Bundesliga gilt der VfL Wolfsburg als absoluter Top-Favorit auf den Aufstieg. Gestern Abend sind die Niedersachsen bei einem Viertligisten aber ganz schön in Straucheln geraten, Lars Bente.
15: Ja, der VfL war beim Erstrundenduell im DFB-Pokal gegen die VSG Altglienicke schon fast ausgeschieden, und zwar mehrmals. Zweimal lagen die Wolfsburger in der regulären Spielzeit zurück, zweimal gelang der Ausgleich. In der Verlängerung dann wieder die Führung für den Außenseiter aus Berlin, und in der 117. Minute rettete Neuzugang Hauke Wahl den VfL dann aber doch noch mit dem 3:3 in das Elfmeterschießen. Ja, und auch hier hätte Altglienicke alles klar machen können. Wolfsburgs Fabian Rehse, der scheiterte vom Punkt. VSG-Verteidiger Sven Sonnenberg, der hätte seinen Elfmeter also nur noch verwandeln müssen, und der Viertligist wäre überraschend in die zweite Runde eingezogen. Aber so ist das halt mit hätte und wäre.
16: Jetzt könnte es passieren. Sonnenberg läuft an. Gehalten! Gehalten! Gehalten! Das ist nicht zu fassen! Es bleibt beim 4:3.
15: Ja, der erst 18-jährige VfL-Keeper Jakub Zielinski, der konnte etwas später dann auch einen weiteren Elfmeter parieren. Ja, und so strauchelten sich die Wolfsburger dann doch noch in die nächste Runde. Das alles lief insgesamt aber definitiv etwas anders, als sich das Wolfsburgs Trainer Tobias Strobel vorher gedacht hat. Denn hören wir mal, wie er sich vor diesem Pokalduell geäußert hatte.
17: Ob wir dann 3:0 gewinnen, 6:1 gewinnen, ist mir egal. Ich möchte einfach Fortschritte in dem Prozess sehen und Ergebnisse einfahren.
15: Ja, am Ende wurde es ein 9:8 nach Elfmeterschießen, und das sagte Strobel dann nach dem Spiel.
18: Sowas noch nicht erlebt. Ja, mal auf, ab, dann denkst du, jetzt sind wir da, dann machst du den nächsten Fehler. Und ja, es sind schon viele Momente, die wir heute mit rausziehen können. Auch da das Lob, dass du ans Team, dass du immer wieder zurückgekommen bist. Aber der Abend hat heute schon das eine oder andere Jährchen gekostet.
15: Ja, trotzdem bleibt unterm Strich, der VfL Wolfsburg ist also weiter im DFB-Pokal, genauso wie der Hamburger SV, der bei seinem 3:0-Erfolg beim Drittligisten Ferl sogar einen alten Uwe Seeler-Rekord knacken konnte. Lars Pegelow, wie das?
19: Ja, das hat vor allem der 16 Jahre alte Luis Lemke gemacht. Er kommt aus dem HSV-Nachwuchs und hat gestern in Ferl sein erstes Profitor geschossen. Und bei seinem Debüttreffer ist er jetzt etwa 11 Monate jünger gewesen als der bisherige Jüngste. Und das war uns Uwe 1954. Luis Lemke wird beim HSV von Kapitän Nikolai Remberg an die Hand genommen.
20: Ja, mich freut's für ihn. Ich habe ihn vor ein paar Wochen in den Medien ein bisschen gepusht, weil ich einfach gesehen habe, dass der Junge richtig ackert. Er hat ungemeines Potenzial. Ich hoffe, er lässt sich heute ein bisschen feiern.
19: Luis Lemke, also ein Matchwinner des HSV. Der zweite, das war Doppeltorschütze Albert Grünweg. Die beiden haben dafür gesorgt, dass der HSV nach einer anfangs bescheidenen Leistung doch jubeln konnte über den Einzug in die zweite Pokalrunde.
15: Ja, und richtig schwer getan hat sich gestern Abend Bundesliga-Aufsteiger Schalke 04. Beim Viertligisten Hallescher FC mussten die Gelsenkirchener beim Stand von 2:2 in die Verlängerung. Am Ende konnten sich Edin Dzeko und Co. dann aber doch noch mit 5:2 durchsetzen. Das Spiel drehen konnte gestern der 1. FC Köln beim Drittliga-Aufsteiger Würzburger Kickers. Die Kölner, die gewannen 2:1, und damit haben es bisher alle Erstligisten in die nächste Runde geschafft. Etwas, das es im DFB-Pokal 18 Jahre nicht gegeben hat. Aber wer weiß, zwei Bundesligisten müssen ja noch ran. Borussia Dortmund trifft in einer Woche im Volksparkstadion auf den Hamburger Fünftligisten HEBC. Und Titelverteidiger FC Bayern muss dann einen Tag später beim Zweitliga-Aufsteiger VfL Osnabrück antreten. Vorher, nämlich jetzt am Freitag, eröffnen die Münchner zu Hause gegen Stuttgart dann die neue Bundesliga-Saison. Und die Fußballerinnen, die haben den ersten Bundesligaspieltag schon hinter sich. Abschließend konnte gestern Abend Werder Bremen 2:1 beim Liga-Neuling FSV Mainz gewinnen. Werder-Trainerin Friederike Fritzi-Kromp nach diesem Auftakterfolg.
2: Wir hätten es durchaus gerne noch kontrollierter gemacht. Ich denke, aufgrund der ersten Halbzeit können wir auch höher und klarer auch schon das Spiel auf unsere Seite ziehen und höher führen. Am Ende ist es ein knappes Sieg. Nehmen wir so und sind erstmal erleichtert.
15: Ja, und erster Tabellenführer der zugegeben noch jungen Saison ist übrigens der VfL Wolfsburg. Bei der Hockey-WM in Belgien und den Niederlanden, da steht ja schon etwas länger fest, dass die deutschen Frauen das Halbfinale verpassen werden. Aber immerhin, nach dem 4:1-Erfolg gestern in der Zwischenrunde gegen Spanien, geht es nun am Donnerstag gegen Indien noch um Platz 5. Ja, und die deutschen Hockey-Männer, die wissen mittlerweile, wer ihr Halbfinalgegner bei dieser WM sein wird. Am Freitag kommt es zum Duell mit Argentinien. Christina Schröder ist unsere Reporterin bei der WM. Ja, was erwartet das DHB-Team?
21: Es wird vor allem laut werden auf dem Platz. Die Argentinier sind nicht nur beim Fußball für ihre emotionale Intensität bekannt. Auch beim Hockey strahlen die Südamerikaner pure Leidenschaft auf dem Platz aus. Deutschland muss sich auf schnelles, wuseliges Kombinationsspiel einstellen. Außerdem auf schnell ausgeführte Freistöße und auf das vielleicht ein oder andere nicht ganz faire Tackling. Vor allem hat Argentinien aber mit Tomás Domene einen sehr treffsicheren Eckenschützen. Die Strafecken sind beim Hockey ja immer eine große Torchance. Für das junge deutsche Team wird es wichtig werden, sich nicht aus der Ruhe bringen zu lassen und das eigene Spiel durchzusetzen.
15: Ja, Deutschland ist ja Titelverteidiger und im anderen WM-Halbfinale trifft am Freitag übrigens der Olympiasieger und Gastgeber Niederlande dann auf Spanien.
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6: Die Sommerpause ist vorbei. Nach Urlaubstagen am Tegernsee wartet auf den Kanzler in Berlin erneut ein Herbst der Reformen. Und der Druck ist Friedrich Merz. Schließlich ist er angetreten mit dem Versprechen, Rente, Pflege, Steuern zu reformieren. Seine Regierung geht jetzt 2 Tage in Klausur auf Schloss Neu-Hardenberg in Brandenburg. Und die Regierung, die sieht sich von vielen Seiten unter Handlungsdruck. Die Wirtschaft etwa ruft nach Entlastungen. Der Streit um die Rente dreht weitere Runden. Und SPD und Umweltverbände fordern beim Hitze- und Klimaschutz Entscheidungen. Die schwierige Wirtschaftslage und die Frage, wie Wachstum und Wettbewerbsfähigkeit gestärkt werden können, das soll jedenfalls das Hauptthema sein bei der Klausur. Sieht man auch daran, dass unter anderem Siemens-Chef Roland Busch eingeladen ist, auch Vertreter von KI-Unternehmen und Start-ups. Und mit dabei ist auch der Handwerkspräsident Jörg Dittrich und der hat sich schon vor der Klausur klar positioniert. Lissi Kaufmann.
23: Die Forderungen von Jörg Dittrich an die Bundesregierung sind deutlich. Geplante Reformen schnell umsetzen, weitere Reformen in die Wege leiten. Im Vorfeld der Kabinettsklausur in Neu-Hardenberg sagte der Handwerkspräsident dem ARD-Hauptstadtstudio:
24: Nur den Abwärtstrend zu verlangsamen reicht nicht. Und keinesfalls dürfen die bereits beschlossenen Reformen jetzt zerredet oder verwässert werden. Was auf dem Tisch liegt, muss umgesetzt werden und das mit Tempo.
23: Schon Anfang Juli hatte sich die Koalition auf ein Reformpaket verständigt. Unter anderem sollen demnach die Vorschläge der Rentenkommission umgesetzt werden. Zuletzt hatten aber vor allem mehrere Ministerpräsidenten Kritik an dem Vorhaben geäußert. Weiteren Reformbedarf sieht Handwerkspräsident Dittrich bei den Lohnzusatzkosten, bei den Energiepreisen und bei der Bürokratie. All das mache den Betrieben zu schaffen.
24: Das muss sich ändern. Es geht darum, Investitionen wieder attraktiver zu machen und Beschäftigung nicht noch teurer werden zu lassen.
23: Die Stimmung sei äußerst angespannt. Viele Betriebe hätten weniger Aufträge und hielten sich mit Neueinstellungen und Investitionen zurück, so Dittrich. Auch deshalb dürfe die Kabinettsklausur nicht mit einer Reformpause enden. Jörg Dittrich ist einer der Wirtschaftsvertreter, die Bundeskanzler Friedrich Merz zur Kabinettsklausur im brandenburgischen Schloss Neu-Hardenberg eingeladen hat. Eines der zentralen Themen der Klausur soll die Wettbewerbsfähigkeit der deutschen Wirtschaft sein. Die Handwerksbranche beschäftigt in Deutschland mehr als 5,5 Millionen Menschen. Das sind knapp 14% aller Erwerbstätigen. Damit zählt die Handwerksbranche zu einer der wichtigsten in Deutschland.
6: Soweit der Bericht von Lissi Kaufmann. Und schon mitgehört hat Fritz Günzler, CDU-Bundestagsabgeordneter aus Niedersachsen, Wirtschaftsprüfer und finanzpolitischer Sprecher der Unionsbundestagsfraktion. Guten Morgen nach Göttingen.
3: Schönen guten Morgen, Frau Kossmann.
6: Herr Günzler, die Forderung aus dem Handwerk, wir haben es gehört, die ist eindeutig, mehr Tempo bei den Reformen und weitere Entlastungen. Gibt es da auch für Sie jetzt kein Vertun mehr?
3: Ich glaube, die Aufgabenstellung ist klar. Der Bundeskanzler hat das auch deutlich gemacht, was er erwartet von der Kabinettsklausur. Es geht darum, Wettbewerbsfähigkeit unseres Standorts Deutschland wieder herzustellen. Wir brauchen Wachstum, wir brauchen mehr Beschäftigung. Die Beschlüsse dazu sind zum großen Teil schon gefasst worden. Wir müssen jetzt in die Umsetzung gehen. Und ich glaube, das ist so ein bisschen Teambuilding, was da stattfindet in Neu-Hardenberg. Und dann können wir anfangen. Und wir starten ja auch im parlamentarischen Raum wieder am 7. September. Und dann geht es darum, Stück für Stück die Reform umzusetzen.
6: Was, wenn Sie jetzt von Teambuilding sprechen, was erwarten Sie denn jetzt auch vom Kanzler? Dass er diese historischen Beschlüsse, von denen er ja spricht, die vor der Sommerpause getroffen wurden, jetzt auch durchsetzt, auch

0: Finanzierung von Klima- und Hitzeschutz verbessert werden. Da kommt aus Ihrer Partei aber deutliche Kritik, um nicht zu sagen Ablehnung. Warum geht sowas für Sie jetzt nicht?
1: Also ich glaube, dass Klimaschutz wichtig ist. Wir sehen ja auch, dass der Klimawandel volkswirtschaftliche Folgen hat. Aber ob eine Implementierung im Grundgesetz nun gerade dem Klimaschutz schon dient, weiß ich nicht. Ich glaube, es sind andere Formen, die jetzt auf der Agenda stehen. Wir müssen an die Sozialversicherungssysteme ran. Wir müssen an der Rente reformieren. Wir müssen in der Gesundheit weitermachen. Wir müssen in der Pflege weitermachen, damit die Lohnzusatzkosten sinken. Wir müssen die Steuerreform gerade für den Mittelstand weiter vorantreiben. Das sind die Dinge, die jetzt wirklich kommen müssen. Bürokratieabbau, der Minister Wildberger hat angekündigt und ist gut dabei, Berichtspflichten abzuschaffen. Bürokratie um 25% zu senken, 16 Milliarden Entlastung für die Wirtschaft bedeutet das. Das sind jetzt die vordringlichen Aufgaben, die wir jetzt angehen müssen und die bis Ende des Jahres alles im Gesetzblatt stehen müssen.
0: Aber was ist mit dem Klimaschutz? Carsten Schneider, der Bundesumweltminister von der SPD, sagt, eine engagierte Klimapolitik sei Grundvoraussetzung für künftiges Wirtschaftswachstum. Geht das für Sie dann nicht zusammen?
1: Doch, wir stehen ja gar nicht gegen Klimaschutz. Die Essenz, den ich beobachte, ist nur, ob man das grundgesetzlich verankert. Dass wir für Klimaschutz stehen, und ich habe eben auf die volkswirtschaftlichen Folgen des Klimawandels ja hingewiesen, also wenn wir jetzt auch Ernteausfälle haben, wenn wir Waldbrände haben, wenn wir Hochwasser haben, ist doch völlig klar. Also werden wir den Klimaschutz vorantreiben müssen, das hat der Bundeskanzler jetzt ja auch bei seinem Besuch in Nordrhein-Westfalen gesagt, dass wir ran müssen, damit wir die Folgen des Klimawandels nicht weiter so sehen müssen, wie wir sie derzeit sehen.
0: Wenn der Bundesverband der deutschen Industrie jetzt fordert, alles, was Wachstum hindert, darf im Moment nicht gemacht werden. Was heißt das für Sie konkret in der politischen Umsetzung?
1: Wir müssen die Dinge machen, die schnell gehen. Und müssen sozusagen die Investitionskräfte der Industrie, des Handwerks und des Mittelstandes freisetzen. Ich spüre gerade auf meiner Sommertour in meinem Wahlkreis, dass es doch einen Optimismus gibt. Wir sehen ja auch gerade, dass die Wirtschaft leicht gewachsen ist im Frühjahr. Aber es fehlt noch das letzte Vertrauen. Also die Unternehmerinnen und Unternehmer wollen sehen, die Regierung packt an. Sie wollen wirklich was verändern in diesem Land. Wir wollen Rahmenbedingungen schaffen, dass sich die Investitionen auch tatsächlich lohnen. Und das alles stimmt sozusagen, damit das auch Ertrag bringt, was man dort investiert. Und diese vertrauensbildenden Maßnahmen müssen jetzt kommen. Und ich bin guter Dinge, dass ein klares Signal aus Nordhardenberg jetzt an die Wirtschaft geht.
0: Auch in anderen Punkten gibt es ja noch Redebedarf. Sie haben es schon angedeutet. Nehmen wir das Thema Rente. Da kommt ja eben auch Kritik aus der Union, vor allem an der geplanten Abschaffung der abschlagsfreien Rente nach 45 Beitragsjahren. Das hat der Regierungssprecher Cornelius gestern zurückgewiesen. An der Position des Kanzlers, so hat er es gesagt, habe sich dazu nichts geändert. Was heißt das? Ist diese Diskussion damit jetzt beendet?
1: Also man kann, ich glaube, Friedrich Merz ist gut beraten, wenn er keine Bastardpolitik macht. Da hatten wir schon mal einen Kanzler, der daran gescheitert ist. Wir werden immer diskutieren, aber ich glaube, wir haben ein kluges Ergebnis der Rentenkommission in 34 Punkten vorliegen. Das ist ein Gesamtkunstwerk und wenn man da einen Stein rauszieht, dann bricht unter Umständen das ganze Kunstwerk zusammen. Und von daher rate ich uns allen, so wie der Bundeskanzler angekündigt hat, wie die Sozialministerin Baas ihn auch unterstützt hat, dass wir das System als Ganzes, was dort vorgeschlagen ist, umsetzen. Über Details kann man immer reden, aber die Rente mit 63, glaube ich, kann so nicht bestehen bleiben und das Signal muss klar ausgesendet werden.
0: Ja, aber denn jetzt gibt es ja auch noch andere Reformen, die wieder irgendwie aufgeknüppert werden sollen. Veränderungen bei der Pflegereform, die bisher auch Einsparungen bei den Rentenansprüchen für pflegende Angehörige vorsieht. Da sagt ja der neue Bundesgesundheitsminister Carsten Linnemann, da will man jetzt drauf verzichten. Ist das denn zielführend, wenn an dieser Stelle die Reform wieder aufgemacht wird?
1: Also ich würde es zielführend finden, wenn jetzt das, was die Rentenkommission beschlossen hat, ins Gesetzgebungsverfahren kommt, ins parlamentarische Verfahren kommt und dass wir dann darüber diskutieren. Und es gilt nach wie vor das Strucksche Gesetz. Kein Gesetz verlässt den Deutschen Bundestag, so wie es reinkommt. Aber in den Grundstrukturen muss der Kompromiss der Rentenkommission erhalten bleiben, damit wir die Rentenversicherung stabil für die Zukunft machen. Weil wir müssen, das hat der Handwerkspräsident ja in dem Einspieler gesagt, runter mit den Lohnzusatzkosten. Wir liegen weit über 40% mittlerweile. Das betrifft Arbeitnehmer. Und Arbeitnehmerinnen ab dem ersten Euro, aber auch die Arbeitgeber. Also das würde wirklich Entlastung für alle bringen. Und deshalb sind wir so dahinterher, dass diese Reform kommen muss.
0: Fritz Günzler sagt das, CDU-Bundestagsabgeordneter aus Niedersachsen, Wirtschaftsprüfer und finanzpolitischer Sprecher der Unionsbundestagsfraktion. Ich danke fürs Gespräch.
1: Herzlichen Dank.
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1: Um 8.31 Uhr mit Klaas Christoffersen. Beim Autobauer Volkswagen startet heute eine Reihe von Betriebsversammlungen an mehreren Standorten des Konzerns. Der VW-Vorstand wird dabei über Sparpläne informieren. Aus Hannover Helmut Eickhoff.
2: Den Beginn macht heute Vormittag das VW-Stammwerk in Wolfsburg. Konzernvorstandschef Blume wird sich auf der Betriebsversammlung den Fragen der Belegschaft stellen. Und es dürfte kein allzu freundlicher Empfang werden, denn die Sparpläne sind weitreichend. Zehntausende Jobs stehen auf der Kippe, zudem vier Werke. Hannover, Neckarsulm, Zwickau und Emden. Das alles müssen Blume und seine Vorstandskollegen in den kommenden Tagen auf mehreren Betriebsversammlungen der Belegschaft erklären. Ende der kommenden Woche steht dann ein anderer entscheidender Termin an. Der Aufsichtsrat trifft sich und wird über die Sparpläne beraten. Das Kontrollgremium muss letztlich über die Maßnahmen entscheiden. Mit am Tisch sitzt dann auch das Land Niedersachsen als Anteilseigner. SPD-Ministerpräsident Olaf Lies hatte gestern Abend nochmal das Volkswagenwerk in Hannover besucht. Er versicherte der Belegschaft, um Standort und Jobs zu kämpfen.
1: Nach dem Ende der Sommerpause kommt das Bundeskabinett zu einer zweitägigen Klausur in Neu-Hardenberg in Brandenburg zusammen. Hauptthema ist die schwierige Wirtschaftslage. Zur Klausur sind auch Gäste aus der Wirtschaft geladen, darunter Handwerkspräsident Dietrich. Dieser forderte im Vorweg Tempo bei den Reformen und weitere Entlastungen der Wirtschaft. Dietrich sagte dem ARD-Hauptstadtstudio:
3: Bei den Lohnzusatzkosten, bei der Energie und bei der Bürokratie ist die Belastung für die Betriebe noch immer viel zu hoch. Das muss sich ändern. Es geht darum, Investitionen wieder attraktiver zu machen und Beschäftigung nicht noch teurer werden zu lassen. Die Kabinettsklausur darf also nicht mit einer Reformpause enden. Dafür ist die Lage einfach zu ernst.
1: Handwerkspräsident Dietrich. Die deutsche Wirtschaft ist im Frühjahr trotz Belastungen durch den Iran-Krieg schneller gewachsen als bislang angenommen. Wie das Statistische Bundesamt mitteilte, stieg das Bruttoinlandsprodukt von April bis Juni dank höherer Exporte um 0,3% im Vergleich zum Vorquartal. Eine frühere Schätzung hatte nur ein Plus von 0,2% erwartet. Die deutsche Volkswirtschaft wuchs dadurch bereits im dritten Quartal in Folge. Im Fall der Drohnenattacke am Leipziger Flughafen waren offenbar mehr Fluggeräte im Einsatz als bisher bekannt. Nach Informationen von NDR, WDR und SZ haben die Behörden noch eine weitere Drohne entdeckt und möglicherweise auch militärischen Sprengstoff. Aus der NDR-Nachrichtenredaktion Nina Schön.
4: Auf einem Feld in Sachsen-Anhalt in der Nähe des Leipziger Flughafens wurde Mitte August laut Sicherheitskreisen eine dritte Drohne gefunden. Ermittler haben den Recherchen zufolge auch eine Substanz entdeckt, bei der es sich um hochexplosiven militärischen Sprengstoff handeln könnte. Möglicherweise hatten die Täter einen größeren Anschlag geplant als bisher bekannt. Wie das Ganze ablaufen sollte und wer dahinter steckt, ist noch unklar. Sicherheitskreise gehen davon aus, dass russische Geheimdienste an der Planung beteiligt waren. Russland weist die Verantwortung zurück. Die Ermittler gehen mehreren Spuren nach. Unter anderem untersuchen sie gefundene DNA. Im Fall des mutmaßlichen Anschlagsversuchs am Flughafen Leipzig Anfang August ermittelt die Bundesanwaltschaft. Sie spricht von einem schwerwiegenden Angriff auf die Infrastruktur in Deutschland. Unbekannte Täter wollten demnach sprengstoffbeladene Drohnen zur Explosion bringen.
1: Die USA verschärfen ihren Kurs gegen den Iran. Finanzminister Bessent kündigte neue Sanktionen gegen verschiedene Firmen und Personen an. Ziel sei es, sämtliche Einnahmequellen des Iran zu blockieren. Aus der NDR-Nachrichtenredaktion Jonas Valentin Weber.
5: Der Fokus liegt laut Bessent unter anderem auf Geldgeschäften, aber auch auf anderen wichtigen Bereichen wie Öl, Technologie und Schifffahrt. Außerdem verlangte er von anderen Ländern, keine Geschäfte mehr mit dem Iran zu machen. Allen Staaten, die sich aus Sicht der USA nicht daran halten, drohte der Finanzminister mit massiven wirtschaftlichen Folgen. Konkrete Länder nannte Bessent aber nicht. Deshalb ist beispielsweise offen, ob China auch betroffen sein würde. Die Volksrepublik ist ein wichtiger Abnehmer iranischen Öls. Auch ist unklar, was die Sanktionen genau bedeuten. Die iranische Führung zeigte sich unbeeindruckt. Vom Parlamentspräsidenten hieß es, dass die USA wirtschaftlich nicht in der Lage seien, ihre Beziehungen zu anderen Ländern weiter einzuschränken.
1: Im ersten Halbjahr 2026 ist fast jeder 12. Fernzug der Deutschen Bahn ganz oder zumindest auf einem Teil der Strecke ausgefallen. Das geht aus einer Antwort des Verkehrsministeriums auf eine Anfrage der Grünen-Fraktion im Bundestag hervor. Das waren insgesamt 8% der Fernzüge und es ist der zweithöchste Stand seit 2019. Nur im ersten Halbjahr 2024 gab es noch mehr Zugausfälle. Das lag laut der Deutschen Bahn an den Streiks der Gewerkschaft Deutscher Lokomotivführer GDL. In den ersten 6 Monaten dieses Jahres erreichten nach Angaben der Bahn zudem weniger als 59% der Fernzüge pünktlich ihr Ziel. Die ausgefallenen Züge werden in dieser Statistik nicht berücksichtigt. In Südfrankreich hat ein Tornado etliche Haushalte vom Strom abgeschnitten. In der Präfektur Urde am Ausläufer der Pyrenäen wurden 41 Menschen verletzt und mehr als 100 Häuser getroffen, hieß es von den Behörden. Mehrere Straßen wurden wegen herabgestürzter Äste gesperrt. Aufgrund der Unwetter kam es auch zu Störungen im Flugverkehr. Davon betroffen waren etwa Nizza, Bordeaux und Marseille, aber auch die Flughäfen in Paris. Das waren die Nachrichten.
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6: 21 Grad heute auf Fehmarn, 26 Grad in Hitzacker. Das sind die Höchstwerte heute. Dazu viel Sonnenschein. Im Laufe des Tages ziehen ein paar lockere Wolken durch. Es bleibt aber trocken. Und auch morgen ist es dann oft trocken und heiter im Süden von Niedersachsen. Dort kann es einzelne Schauer geben bei 21 bis 26 Grad maximal. Und die weiteren Aussichten. Am Donnerstag ist es teilweise heiter. In Niedersachsen kann es wieder Schauer und Gewitter geben bei 23 bis 29 Grad. Am Freitag dann teils Gewitter. Niedriger Regen bei 21 bis 27 Grad. 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A1 Osnabrück Richtung Bremen. Zwischen Dreieck Stur und Bremen-Arsten 5 Kilometer Stau vor der Baustelle. Und die A24 Hamburg Richtung Berlin. Die ist zwischen Thalkau und Hornbeek wegen Bauarbeiten noch bis heute Nachmittag 16.30 Uhr gesperrt. Am Mikrofon ist Liane Kossmann. Schönen guten Morgen. Klaus-Michael Kühne war ein Mann, der in seinem Leben Enormes erreicht und bewirkt hat. Gestern, Sie haben sicherlich auch bei uns gehört, ist er im Alter von 89 Jahren gestorben. Er schuf aus dem Familienunternehmen einen der weltweit größten Logistikkonzerne, Kühne und Nagel, und er wirkte mit seiner Holding bei namhaften Unternehmen mit, etwa bei Hapag-Lloyd oder Lufthansa. Und all das machte ihn zum Multimilliardär. Seiner Geburtsstadt Hamburg schoss er immer wieder Millionenbeträge zu, für den brachliegenden Elbtower etwa, für eine neue Oper oder eben für den HSV. Den Verein hat er sein Leben lang unterstützt und der Verein verliert mit Klaus-Michael Kühne den wichtigsten Geldgeber. Er wollte aber auch mehr mitreden, als ihm zugestanden wurde. Wie reagieren also die HSV-Fans auf seinen Tod? Unser Reporter Milat Kupay hat sich rund um das Volksparkstadion gestern umgehört.
7: Es ist ruhig an diesem Nachmittag vor dem Volksparkstadion in Hamburg. Nur vereinzelt kommen Menschen durch den großen Eingang auf dem Weg in den Fanshop oder ins HSV-Museum. Ein paar Stimmen, Schritte auf dem Vorplatz, viel mehr ist nicht zu hören. Die Nachricht vom Tod von Klaus-Michael Kühne ist gerade einmal ein paar Stunden alt. Eine Nachricht, die auch hier am Volksparkstadion für Betroffenheit sorgt.
8: Er hat den HSV auch mitgeprägt, auch in der schweren Zeit beim Abstieg vor ein paar Jahren.
9: Immer eine Identifikationsfigur gewesen, immer den HSV versucht, im besten Licht darstellen zu lassen. Und er jetzt leider nicht mehr unter uns.
10: Schade, er hat ja sehr viel für den HSV gemacht. Viele Millionen, auch die Namensgebung vom Stadion, Volksparkstadion, hat er ja auch mitgesponsert. Ne? Ja, und dann fragt man sich, wie geht's jetzt weiter?
7: Sagt Marc Wagner aus Luxemburg. Doch das Verhältnis zwischen Klaus-Michael Kühne und seinem Verein war nie frei von Spannungen. Immer wieder mischte sich der Unternehmer in die Geschicke des HSV ein, äußerte Kritik an Verantwortliche und sorgte mit seinen Forderungen für Diskussionen. Auch darüber, wie viel Einfluss ein Mäzen auf seinen Herzensverein haben sollte.
11: Auf der einen Seite ist man dankbar gewesen für das, was er für den HSV getan hat. Auf der anderen Seite war es auch immer mit einem faden Beigeschmack, muss man sagen, weil doch immer auch das eigene Interesse von ihm daran stand.
10: Ja, natürlich. Man hat immer gesagt, der HSV darf sich nicht abhängig machen von Klaus-Michael Kühne. Ja, ist das jetzt kritisch, wenn er sein Geld gibt oder nicht? Ich weiß, man kann es nicht sagen. Ich denke, er ist einfach ein großer Fan vom HSV.
7: Nicht nur dem HSV, auch der Hamburger Reederei Hapag-Lloyd war Klaus-Michael Kühne eng verbunden. Ohne Kühne würde die Hamburger Traditionsreederei nicht so dastehen, wie sie heute dasteht, so Sprecher Nils Haupt.
12: Er hat sehr vertrauensvoll mit uns und unseren Vorständen, unserem Aufsichtsrat zusammengearbeitet. Insofern sind wir natürlich heute traurig, aber auch enorm dankbar für das Engagement, für die Schifffahrt, für Hamburg und für Hapag-Lloyd.
7: Mit Klaus-Michael Kühnes Tod ist für viele ein großer Unterstützer und eine prägende Persönlichkeit verloren gegangen. Am Volksparkstadion fragt man sich daher, wie geht es weiter, wenn einer der wichtigsten Geldgeber des HSV nicht mehr da ist.
9: Eine große Lücke hinterlassen wir, die man auch erstmal füllen muss, mit einer neuen Position, die sich auch wirklich so für den Verein einsetzt und damit identifiziert. Und da gibt es halt nicht, sag ich mal, nicht so viele Menschen, sag ich mal, die wirklich das mit Herzblut machen können.
11: Über die letzten Jahre hinweg hat Kühne ja selbst nicht mehr groß in die Vereinsplanung investiert. Das Einzige, wo man hat den Stadionraum zurückgekauft. Und das ist etwas, was den Fans ja auch sehr viel bedeutet. Und natürlich hofft man irgendwo, dass das auch wieder jemand aufgreift, wer das auch immer sein mag.
6: HSV-Fans trauern um Klaus-Michael Kühne. Der Unternehmer ist gestern im Alter von 89 Jahren gestorben.
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6: Die Energiewende ist in vollem Gange. Um von Kohle und Gas, aber auf grünen Strom umzustellen, werden leistungsfähige Stromanschlüsse gebraucht, etwa für Windkraft- und Photovoltaikanlagen, Industriebetriebe oder Batteriespeicher. Aber die sind an vielen Orten weiterhin Mangelware. Warum hakt es beim Netzausbau? Das ist unser NDR-Info-Thema heute, denn die Kollegen von Panorama 3 sind genau dieser Frage nachgegangen. Und ich habe mit Nils Naber, einem der Reporter, über diese Recherche gesprochen und ihn gefragt, wenn wir sagen, es gibt an vielen Orten nicht genug Netzanschlüsse, worum geht es da genau?
13: Ja, es geht hier um Netzanschlüsse mit großer Leistung. Es geht beispielsweise nicht um Anschlüsse von kleinen Einfamilienhäusern, um ein Beispiel zu geben, sondern um Industrie, die Prozesse auf Strom umstellt, um Recheninfrastrukturen, Ladeinfrastruktur für Autos und Lkw. Und dann sind da noch die PV- und Windparks. Eine besondere Rolle spielt bei der Entwicklung, dass die Preise für große Batteriespeicher in den vergangenen Jahren massiv gefallen sind und viele Unternehmen Batteriespeicher installieren wollen, um damit Geld zu verdienen. Ein sehr großer Teil der Netzanschlussanfragen geht auf diese Batteriespeicher zurück, die ja für die Energiewende auch gebraucht werden. Sie speichern überschüssige Energie, können sie bei Bedarf wieder abgeben. Das heißt, sie gleichen auch die Schwankungen im Stromnetz aus.
6: Welche Dimensionen hat das Ganze? Also wie sehr ist die Zahl der Anfragen angestiegen?
13: Das hat gewaltige Dimensionen, ne? Unterscheidet sich aber je nach Netzbetreiber sehr. Wir haben ja ungefähr 850 Netzbetreiber in Deutschland. Also es gibt da sehr viele lokale Netze. Schleswig-Holstein-Netz meldet zum Beispiel, dass dort aktuell Netzanschlussanfragen von Batteriespeichern und erneuerbaren Energienanlagen in einem Umfang vorliegen, der etwa viermal so groß ist wie die gesamte in den letzten rund 40 Jahren angeschlossene Leistung aller erneuerbaren Energienanlagen. Das ist ja immens. Bei EWE-Netz, einem großen Netzbetreiber aus Niedersachsen, liegen Anfragen in einem Umfang vor, die ungefähr 15-mal der aktuellen Netzkapazität entsprechen.
6: Und woher kommen diese Zahlen?
13: Wir haben versucht, von allen rund 850 Verteilnetzbetreibern in Deutschland Zahlen zu erhalten. Faktisch haben nur 9% geantwortet, aber es reicht, um einen Eindruck zu bekommen.
6: Ja, du hast gerade davon gesprochen, dass es jetzt sehr viele Anfragen gibt, die von den Netzbetreibern schwer zu bewältigen sind. Welche Rolle spielt denn dabei der langsame Netzausbau?
13: Der Netzausbau spielt natürlich eine große Rolle. Immer wieder habe ich gehört, dass Genehmigungsverfahren hier zum Teil extrem bremsen. Aber es gibt auch andere Gründe. Da ist zum Beispiel vielerorts die nicht so weit fortgeschrittene Digitalisierung des Netzes. Das bedeutet genaue Informationen darüber, was im Netz wie abläuft. Wenn man als Netzbetreiber genau weiß, welche Stromflüsse im Netz wie sind, kann man auch die vorhandenen Kabel besser auslasten. Ganz wichtig bei dem Thema ist natürlich auch die Art und Weise, wie diese Netzanschlüsse in der Regel vergeben werden.
6: Ja, wie funktioniert die Vergabe denn bislang?
13: Bisher läuft das häufig im sogenannten Windhundverfahren. Das heißt, wer zuerst kommt, mal zuerst. Vielerorts ist jetzt die Rede davon, dass man von diesem Windhundverfahren abweichen muss. Aber dann stellen sich Fragen danach, wie die Anschlüsse dann vergeben werden sollen. Also nach welchen Kriterien. Und da sind doch viele Fragen offen.
6: Das Bundeswirtschaftsministerium versucht ja nun zu reagieren und hat das sogenannte Netzpaket vorgelegt. Wie schätzt du das ein? Wird dieses Netzpaket die Probleme lösen?
13: Das Netzpaket ist ja im Juli vom Bundeskabinett beschlossen worden. Es muss jetzt durchs parlamentarische Verfahren. Ziel des Gesetzes ist ja, die Geschwindigkeit von Netzausbau und dem Ausbau von erneuerbaren Energien und Batteriespeichern zu harmonisieren. Doch vor allem von Seiten der erneuerbaren Energienbranche gibt es ja daran Kritik. Man befürchtet, dass das Gesetz zu einem Rückgang beim Zubau von Windkraft- und Solaranlagen führen könnte. Das soll ja im Grunde das Netz entlasten, aber sie müssen den Preis bezahlen. Das Ministerium dagegen teilt mit, man wolle am Ausbaupfad festhalten. Was daraus wird, müssen wir sehen.
6: Nils Naber war das. Zu unserem NDR-Info-Thema heute: Energiewende. Warum hakt es beim Netzausbau? 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Die Ermittlungen zur Drohnenattacke am Leipziger Flughafen, die sind noch lange nicht beendet. Und es gibt jetzt neue Erkenntnisse. Wir sprechen gleich ausführlich mit Jörg Diehl, dem Leiter der Recherchekooperation von NDR, WDR und Süddeutscher Zeitung. Bringen Sie dazu aber schon mal auf den aktuellen Stand. Kurz und kompakt, 8.46 Uhr.
1: Nach dem Drohnenvorfall am Flughafen Leipzig-Halle vor knapp 3 Wochen haben Ermittler noch eine weitere Drohne entdeckt. Wie Recherchen von NDR, WDR und Süddeutscher Zeitung ergeben, wurde ein weiteres Flugobjekt Mitte August auf einem Feld in Sachsen-Anhalt in der Nähe des Flughafens gefunden. Die Ermittler haben an der Fundstelle auch eine Substanz entdeckt, bei der es sich um hochexplosiven militärischen Sprengstoff handeln könnte. Heute und morgen kommt die schwarz-rote Bundesregierung in Neu-Hardenberg in Brandenburg zu einer Klausurtagung zusammen. Dort soll es vor allem darum gehen, wie die Wettbewerbsfähigkeit der deutschen Wirtschaft gestärkt werden kann. Zu dem Treffen sind auch Gäste aus der Wirtschaft eingeladen, darunter der Chef von Siemens Busch und Handwerkspräsident Dittrich. Im DFB-Pokal hat der VfL Wolfsburg gegen den Regionalligisten Alt-Glienicke mit 6:5 gewonnen, aber erst im Elfmeterschießen. Auch der HSV hat es in die zweite Runde geschafft. Das Team gewann beim Drittligisten Ferl aus Nordrhein-Westfalen mit 3:0. Und auch der 1. FC Köln ist nach einem Sieg gegen die Würzburger Kickers eine Runde weiter. Das Wetter in Norddeutschland. Heute scheint oft die Sonne. Im Laufe des Tages ziehen ein paar lockere Wolken durch. Es bleibt trocken, 21 bis 26 Grad. Das war der kurze Überblick und damit zurück zu Liane Kossmann.
6: Die Ermittlungen zum versuchten Drohnenanschlag von Leipzig sind noch lange nicht beendet. Sie liegen ja bei der Bundesanwaltschaft, die übernimmt, wenn eine Straftat von besonderer Bedeutung für die Sicherheit des Landes vorliegt. Das war eben nicht irgendein Sprengsatz in Leipzig am Flughafen, nicht irgendein versuchter Anschlag. Das zeigen auch neue Recherchen von NDR, WDR und Süddeutscher Zeitung. Danach, wir haben es ja gerade schon kurz im Überblick gehört, kamen offenbar mehrere Drohnen zum Einsatz. Die Behörden haben vor knapp 1,5 Wochen bei einer erneuten Suche Aktion in der Nähe des Flughafens noch ein weiteres Fluggerät entdeckt. Ich habe darüber mit Jörg Diehl, dem Leiter der Recherchekooperation von NDR, WDR und Süddeutscher Zeitung gesprochen und ihn erstmal gefragt, was das für eine Drohne war und warum sie erst jetzt entdeckt wurde.
14: Naja, unsere Recherchen haben ergeben, dass die Ermittler vor gut einer Woche dieses Feld in der Gemeinde Kabelsketal in Sachsen-Anhalt noch einmal abgesucht haben, diese Drohne entdeckt haben. Und was eben besonders spannend ist, ist, dass in der Nähe der Drohne Kriminaltechniker dann etwa 50 Gramm des Militärstoffs Hexogen gefunden haben, der sich womöglich von der Drohne gelöst hatte. Und die Behörden gehen also im Moment davon aus, dass auch diese Drohne eine fliegende Bombe war und wohl gemeinsam mit der bereits auf dem Leipziger Flughafen entdeckten Drohne zum Einsatz kommen sollte.
6: Habt ihr dann auch herausfinden können, warum diese Drohne nicht zum Einsatz kam, sie auch nicht explodiert ist?
14: Ja, also diese Frage können die Ermittler derzeit noch nicht abschließend beantworten. Es deutet in der Gesamtschau, würde ich sagen, einiges darauf hin, dass die Täter technische Probleme gehabt haben könnten. Auch die andere fliegende Bombe, die auf dem Leipziger Flughafen ja in die Nähe ukrainischer Frachtmaschinen gesteuert worden war, ist ja nicht explodiert. Also es scheint so, als sei hier einiges nicht so gelaufen, wie es wohl geplant war.
6: Experten in Wiesbaden untersuchen diese Drohne jetzt. Welche Erkenntnisse erhoffen sich die Behörden?
14: Ja, die Ermittler hoffen natürlich, dass auch diese Drohne ihnen weitere Spuren bescheren wird, sich also womöglich DNA-Anhaftungen finden oder Fingerabdrücke oder technische Daten, die sie weiterbringen. Und wir erinnern uns, an der auf dem Leipziger Flughafen sichergestellten Drohne hatte sich ja tatsächlich eine DNA-Spur sichern lassen. Insofern ist ein weiterer potenzieller Spurenträger, wie das im Polizeideutsch heißt, den man hier also unbeschädigt gefunden hat, für die Ermittlungen natürlich ein ganz wichtiger Schritt.
6: Ja, und lassen sich daraus dann womöglich auch Rückschlüsse ziehen, wer diese Drohnen geschickt hat, also wer hinter diesem versuchten Anschlag steht. Die Bundesregierung ist da ja bislang immer noch sehr zurückhaltend. Innenminister Dobrindt spricht von fremden Mächten. Könnte sich das dann ändern?
14: Ja, das könnte sich ändern. In Sicherheitskreisen geht man im Moment davon aus, dass Russland hinter dem Anschlagsversuch stecken könnte. Offenbar gibt es auch entsprechende Spuren, die in diese Richtung weisen. Aber die Beweislage ist insgesamt offenkundig noch nicht so dicht, als dass man eben öffentliche Schuldzuweisungen politisch derzeit vertreten könnte.
6: Aber wenn es sich nachweisen ließe jetzt, also bestimmt auch nachweisen ließe, dass Russland hinter dem Anschlag steckt, was würde das auch für politische Konsequenzen haben?
14: Ja, ich glaube, strafrechtlich ist das eine, man kann Haftbefehle erlassen, man kann vielleicht dann auch Täter festnehmen und politisch gesehen müsste die Bundesregierung wohl dann ein Signal der Stärke Richtung Moskau senden, wobei sich mir, um ehrlich zu sein, nicht auf Anhieb erschließt, was das sein könnte. Die Möglichkeiten Berlins scheinen mir da doch eher begrenzt zu sein.
6: Jetzt ist ja in den letzten Wochen, Jörg, auch viel diskutiert worden über Drohnenabwehr in Deutschland. Was zeigt dir jetzt auch nach den neuesten Recherchen von euch der Leipziger Fall über Deutschlands Fähigkeit, solche Angriffe frühzeitig zu erkennen? Also wie gut kann Deutschland Sabotagevorbereitungen erkennen, bevor etwas passiert?
14: Ja, ich fürchte, es ist zwar viel diskutiert worden in den vergangenen Wochen und eigentlich auch schon in den vergangenen Jahren, muss man sagen. Aber substanziell hat sich natürlich die Wehrhaftigkeit unserer Sicherheitsbehörden in so kurzer Zeit nicht erhöht. Es wird sicherlich noch wirklich einige Zeit in Anspruch nehmen und viel Mühe und vor allen Dingen auch viel Geld kosten, insgesamt resilienter gegen Drohnenangriffe und auch gegen Sabotageakte zu werden. Und man muss es einfach sagen, wir haben da einen erheblichen Nachholbedarf.
6: Die Einschätzung von Jörg Diehl, Leiter der Recherchekooperation von NDR, WDR und Süddeutscher Zeitung.
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6: Was passiert, wenn Rechtsextreme nicht nur auf der Straße stehen, sondern sich in Polizei, Justiz oder anderen staatlichen Institutionen breitmachen? Davon erzählt Staatsschutz, der neue Polit-Thriller von Faraz Shariat. Der Film wurde auf der Berlinale gleich dreifach ausgezeichnet und startet übermorgen jetzt in unseren Kinos.
15: Ich will nicht ins Krankenhaus. Ich muss in die forensische Ambulanz. Sichern Sie hier alles ab. Ich bräuchte einen Schutzanzug.
16: Es ist ein erschreckend pragmatischer Umgang mit einem Angriff gegen sie selbst. Die junge deutsch-koreanische Staatsanwältin Seo Kim wird auf dem Weg zur Arbeit vom Fahrrad gedrängt und mit einem Molotow-Cocktail beworfen.
15: Sperren Sie die Überführung und geben Sie eine Fahndung nach drei oder mehr Männern. Einer von ihnen hatte ein schwarzes Herrenrad, schwarze Kleidung, schwarzer Helm und einer war auf dem Moped. Wahrscheinlich dunkelgrün.
16: Als sie den Anschlag aufklären will, erlebt sie, wie er verharmlost wird, stößt auf weitere Fälle, bei denen die Ermittlungen auffällig schnell eingestellt wurden.
17: Haben Sie die Akte?
18: Frau Kim, wie stellen Sie sich das vor? Ich dürfte nicht mal hier sein. Aber ich kann verstehen, warum Sie die Akte interessiert. Das ist eine ähnliche Vorgehensweise wie in Ihrem Fall.
16: Das Drehbuch ist inspiriert von realen Fällen wie dem NSU-Komplex, Hanau oder Halle. Der Regisseur Faraz Shariat bezeichnet den Film als Bestandsaufnahme.
19: Ich finde, Bestandsaufnahme trifft es eigentlich sehr gut, um zu beschreiben, was dieser Film vielleicht jetzt in Beziehung zu der Realität oder so leisten kann. Diesem Drehbuch und der Geschichte geht eine mehrjährige Recherche voraus, in der wir viel gesprochen haben mit Opfern rechter Gewalt, mit aber auch Menschen, die in der Justiz arbeiten.
16: Es ist ein beklemmender Film. Shariat hat aus der Geschichte bewusst einen Thriller gemacht. Seo hält sich beim Versuch der Aufklärung immer weniger an die Regeln. Sie wühlt sich durch die Akten, bekommt Unterstützung einer Anwältin, ermittelt auf eigene Faust und will die Behörden zur Rede stellen.
17: Ich arbeite wirklich sehr gerne in unserer Behörde. Ich bin mit Leib und Seele Staatsanwältin. Und gerade jetzt, wo die Demokratie zunehmend angegriffen wird, ist nichts wichtiger als mit staatlicher Gewalt, die Würde aller Menschen zu schützen und sich besonders gegen die Diskriminierung von Minderheiten einzusetzen.
20: Das ist hier nicht der Ort für linke Parolen. Frau Kim zitiert das Grundgesetz.
16: Newcomerin Chen Emilian trägt den Film beeindruckend. Sie spielt Seo sehr kontrolliert, fast kühl, lässt die Wut und Angst hinter der Fassade immer nur erahnen. Staatsschutz will nicht nur erklären, wie institutioneller Rassismus funktionieren kann. Er will, dass die Zuschauenden Seos Ohnmacht nachvollziehen können. Und das gelingt.
21: Auf wessen Seite stehen Sie eigentlich? Warum haben Sie denn kein Vertrauen in Ihre eigene Behörde?
17: Ich bin hier das Opfer.
21: Ja. Aber das gibt Ihnen doch nicht das Recht, die Augen vor der Realität zu verschließen. Ich meine, reißen Sie sich jetzt mal zusammen, Frau Kim. Sie sind in erster Linie Repräsentantin dieses Staates.
16: Regisseur Shariat hinterfragt klug, was passiert, wenn demokratische Institutionen unter Druck geraten. Dass er in Ostdeutschland spielt, ist eine bewusste Entscheidung. Der Film behauptet aber nie, dass es nur ein ostdeutsches Problem ist. Staatsschutz erzählt Widerstand als Entscheidung, sich einzumischen, demokratische Institutionen nicht denen zu überlassen, die sie von innen verändern wollen. Shariat will verhindern, dass der Widerstand zum Stillstand kommt.
19: Gibt der Film halt hoffentlich ein paar Impulse, Impulse, die inspirieren können. Also nicht aufzugeben, sich zu verbinden, sich zu solidarisieren und zu organisieren, aber eben auch mit daran zu arbeiten, dass halt man nicht bei der Angst stehen bleibt.
16: Genau diese Mischung aus Wut und Hoffnung bleibt nach einem der wichtigsten deutschen Filme des Jahres hängen.
6: Meint unsere Filmkritikerin Anna Wollner, Startschutz, der Polizthriller von Faraz Shariat, ist ab übermorgen bei uns im Kino zu sehen.
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6: Die Bundesregierung steht vor einem arbeitsreichen Herbst. Viele Reformpläne der schwarz-roten Koalition müssen noch umgesetzt werden. Bei einigen Vorhaben ist man sich noch uneins. Heute und morgen trifft sich nun das Kabinett zur Klausurtagung in Brandenburg. Unsere Gastautorin ist Leila Al-Serori, Politikchefin beim Handelsblatt. Und sie meint, Schwarz-Rot muss jetzt schnell liefern.
2: Die Sommerpause hat den Reformplänen der Koalition nicht gut getan. Ausgerechnet drei CDU-Ministerpräsidenten haben sich gegen Teile der Rentenreform gestellt. Und jetzt will auch der neue Gesundheitsminister Linnemann einen Sparvorschlag für die Pflege kassieren. Das zeigt, die Regierung verliert Energie mit internen Streitereien. Und das in wirtschaftlich heiklen Zeiten und kurz vor den entscheidenden Landtagswahlen. Dabei ist der wirtschaftliche Handlungsdruck groß. Dass der Kanzler Wirtschaftsvertreter zu den Beratungen eingeladen hat, ist deshalb ein wichtiges Signal. Aber das allein wird nicht reichen. Umfragen zufolge bewerten 70% der Bürger die Arbeit der Bundesregierung als eher schlecht. Aus diesem Tief herauszukommen, wird eine Mammutaufgabe. In den kommenden Tagen muss Schwarz-Rot also schnell zurück in den Arbeitsmodus finden und liefern. Weniger Streit, mehr Reformtempo. Sonst wird sie dem Sturm nach den Landtagswahlen niemals standhalten.
6: Die Meinung von Leila Al-Serori vom Handelsblatt. Das Straubinger Tagblatt wünscht sich mehr Mut von der Regierung und wagt einen Vergleich.
3: Es wird Zeit, mehr Schröder zu wagen. Der frühere SPD-Kanzler hat sich bei vielen Bürgern und Genossen unbeliebt gemacht und den Deutschen einiges zugemutet. Doch seiner Agenda ist es letztlich zu verdanken, dass die Bundesrepublik heute nicht noch tiefer in der Krise steckt. Reformpolitik braucht Klarheit über Ziele und Mut zur Zumutung. Wird jeder Reformansatz wie in der Rentenpolitik aus Angst vor den Wählern und der eigenen Basis gleich wieder zerredet und aufgeweicht, kommt Deutschland nicht vom Fleck, während die politischen Ränder weiter wachsen und die Mitte zerrieben wird.
6: Zu einem anderen Thema. Bei Volkswagen stehen ab heute Betriebsversammlungen an. Die Belegschaft will Klarheit über die Sparpläne. Sie wirft Konzernchef Blume eine desaströse Kommunikation vor. Der Kölner Stadtanzeiger zeigt Verständnis für Blume und mahnt zugleich mehr Tempo an.
3: Der Vorstandschef steht zwischen den Fronten. Die Aktionärsfamilien Porsche und Piëch fordern den Wandel radikal. Gewerkschaft und Land Niedersachsen hätten ihn gern sanft kontrolliert. Und viele in der Belegschaft am liebsten gar nicht. Dass Blume in dieser Gemengelage öffentlich herumeiert, ist kein Wunder. Und zumindest für die Beschäftigten eher ein gutes Zeichen. Die schnelle, klare Lösung hieße Schließung. Für das Unternehmen aber ist die Lage brandgefährlich. Denn so stolz man in Wolfsburg auf den konsensorientierten Volkswagenweg ist, er ist zäh und zögerlich und hat damit über Jahre seinen Teil zur aktuellen Situation beigetragen.
6: Und die Frankfurter Rundschau kommentiert:
3: Nur an der Personalschraube zu drehen ist kein Zukunftskonzept, zumal die Lohnkosten in der Autoindustrie nur rund 10% der Kosten ausmachen. Entscheidend ist, die nächste Entwicklungsstufe zu gewinnen. Dazu gehören kleinere, bezahlbare E-Autos statt immer neuer 2-Tonnen-SUVs. Ressourcenarme und recyclinggerechte Konstruktion sowie Produktion mit erneuerbaren Energien.
6: Das waren die Standpunkte, zusammengestellt von Laura Janke.

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1: Das Kabinett kommt heute zu einer zweitägigen Klausur auf Schloss Neu-Hardenberg in Brandenburg zusammen. Hauptthema ist die schwierige Wirtschaftslage, doch mehrere Umweltverbände haben jetzt auch konkrete Beschlüsse für mehr Klima- und Hitzeschutz gefordert. Aus Berlin, Georg Schwarte.
2: Ein Weiter-so können wir uns beim Klimaschutz schlicht nicht mehr leisten, verweist beispielsweise Greenpeace auf volkswirtschaftliche Schäden von 36,5 Milliarden Euro durch Hitze und Trockenheit allein in diesem Sommer. German Watch wiederum fordert den Kanzler auf, seinen Führungsanspruch jetzt beim Klimaschutz in konkrete Beschlüsse umzusetzen. Nach Monaten von Hitze und Dürre sei das Handeln der Bundesregierung überfällig, sagt der BUND. Er verlangt ein umfassendes Vorsorgepaket aus mehr Klima, Hitze und Naturschutz. Gemeinsam stellen sich die Umweltverbände hinter die Forderung von SPD, Grünen und Linkspartei, den Klima- und Hitzeschutz als Gemeinschaftsaufgabe von Bund, Ländern und Kommunen im Grundgesetz zu verankern. Die Union lehnt eine solche Grundgesetzänderung bisher als zu kompliziert und folgenlos ab.
1: Der deutsche Staat hat im ersten Halbjahr trotz höherer Einnahmen bei Steuern und Sozialbeiträgen deutlich rote Zahlen geschrieben. Die Ausgaben von Bund, Ländern und Kommunen und Sozialversicherung überstiegen die Einnahmen um mehr als 71 Milliarden Euro, wie das Statistische Bundesamt bekannt gab. Damit fiel das gesamtstaatliche Defizit um rund 36,5 Milliarden Euro höher aus als ein Jahr zuvor. Die Summe entspricht einem Defizit von 3,1% des Bruttoinlandsproduktes. Der EU-Wachstums- und Stabilitätspakt sieht eine Obergrenze von 3% vor. Volkswagen-Chef Blume steht heute am Standort Wolfsburg der Belegschaft Rede und Antwort. Beim VW-Konzern sind wegen eines Sparkurses tausende Arbeitsplätze in Gefahr. Niedersachsens Ministerpräsident Lies sagte im Deutschlandfunk allerdings, Werksschließungen seien keine Zukunftslösung. Stattdessen müsse an den Standorten selbst neu gedacht werden.
3: Wir haben ja an den Standorten ganz unterschiedliche Produktionsbedingungen. Wenn ich an Emden denke, die schon umgestellt haben auf die Elektromobilität mit einem hochwachsenden Markt für die E-Mobilität. Wenn ich an Hannover denke, da schlägt das Herz der Nutzfahrzeuge, da sind sie quasi geboren. Und ich habe immer gesagt, wir müssen uns auch öffnen. Gibt es in China Fahrzeuge, die wir dort selber entwickeln als Volkswagen und bauen? Gibt es die Möglichkeit, Rüstungsgitter herzustellen? Also ich bin ja völlig dabei, dass wir in dieser schwierigen Zeit auch Optionen, die es gibt für die Standorte, sehr genau untersuchen müssen.
1: Niedersachsens Ministerpräsident Lies von der SPD. Bei dem Anschlagsversuch am Leipziger Flughafen Anfang August sind offenbar mehrere Drohnen zum Einsatz gekommen. Nach Informationen von NDR, WDR und Süddeutscher Zeitung haben die Behörden in der Zwischenzeit noch ein weiteres Fluggerät entdeckt und möglicherweise mit militärischem Sprengstoff. Aus Köln, Andreas Braun.
4: Eine dritte, bisher unbekannte Drohne wurde nach Angaben aus Sicherheitskreisen am frühen Abend des 14. August gefunden, und zwar auf einem Feld im Saalekreis in Sachsen-Anhalt in der Nähe des Leipziger Flughafens. Am Folgetag sollen die Ermittler nach Recherchen von WDR, NDR und Süddeutscher Zeitung an der Fundstelle eine Substanz entdeckt haben. Dabei könnte es sich nach ersten Einschätzungen um rund 50 Gramm eines hochexplosiven militärischen Sprengstoffs gehandelt haben. Die Täter hatten möglicherweise einen größeren Anschlag im Sinn als bislang bekannt. Eine Sprecherin der Generalbundesanwaltschaft hat sich auf Anfrage nicht dazu geäußert.
1: Die US-Regierung fordert von allen Staaten, ihre Wirtschaftsbeziehungen zum Iran abzubrechen. Andernfalls müssten sie mit Vergeltungsmaßnahmen rechnen, sagte Finanzminister Bessent bei der Vorstellung neuer US-Sanktionen. Details von ARD-Korrespondentin Sandra Razzo in Washington.
5: Die USA wollen den Iran komplett wirtschaftlich isolieren. Sämtliche Einnahmequellen sollen gestrichen werden. Wie will man das machen? Es soll nicht nur Sanktionen gegen den Iran selbst geben, sondern auch gegen Unternehmen und Länder, die noch Geschäfte mit dem Iran machen. Besonders im Visier hat man dabei die Finanzgeschäfte, die Wirtschaft und vor allem den wichtigen Ölmarkt. Besonders brisant ist dabei, China ist einer der wichtigsten Abnehmer von iranischem Öl. Und die Frage ist jetzt, ob die USA wirklich in den Konflikt mit China gehen werden.
1: Das waren die Nachrichten.
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6: Das Wetter in Norddeutschland. Heute viel Sonnenschein. Im Laufe des Tages ziehen aber ein paar lockere Wolken durch. Insgesamt bleibt es trocken. Die Werte 21 Grad maximal auf Fehmarn und bis zu 26 Grad in Hitzacker. Morgen auch oft trocken und heiter. Im Süden von Niedersachsen kann es aber einzelne Schauer geben. Dazu 21 bis 26 Grad. Die Aussichten am Donnerstag teilweise heiter. In Niedersachsen kann es Schauer und Gewitter geben bei 23 bis 29 Grad. Und am Freitag teils gewittriger Regen bei 21 bis 27 Grad. NDR Info mit dem Verkehrsservice. A1 Lübeck Richtung Hamburg zwischen Hamburg-Oehendorf und der Norderelbbrücke. Da stockt es auf 4 Kilometern. A1 Osnabrück Richtung Bremen zwischen Dreieck Stur und Bremen-Arsten. 5 Kilometer Stau vor der Baustelle. Und die A24 Hamburg Richtung Berlin ist zwischen Talkau und Hornbeck wegen Bauarbeiten noch bis 16.30 Uhr heute Nachmittag gesperrt. Kommen Sie gut an, gute Fahrt. Gleich 9.06 Uhr an diesem Dienstagmorgen. 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Ich bin Michael Latz, schön, dass Sie dabei sind. Nicht im Berliner Kanzleramt, sondern draußen im Grünen, etwa 70 Kilometer von der Hauptstadt entfernt, am Rande der Märkischen Schweiz. Da will die schwarz-rote Bundesregierung neuen Schwung nach der Sommerpause holen. Schon die rot-grüne Bundesregierung unter Kanzler Schröder, die kam Anfang der 2000er auf Schloss Neuhardenberg zusammen, um ihre Reformvorhaben vorzubereiten. Jetzt ist es die neue Regierungsmannschaft von Kanzler Merz und Vizekanzler Klingbeil, die vor den wichtigen Landtagswahlen im September zeigen will, dass sie Herrin der Lage ist. Die Wirtschaft stärken, das ist das oberste Ziel, aber auch andere Themen wie die Folgen des Klimawandels, die drängen sich da auf die Agenda. Dabei ist klar, dass die kommenden Wochen eine Herausforderung für Union und SPD werden dürften, aber auch für Friedrich Merz selbst.
7: Der erste Auftritt von Friedrich Merz nach seinem Urlaub verlief für den Kanzler nicht nur angenehm. Buhrufe und Pfiffe, als der Regierungschef am Samstag das Waldbrandgebiet im nordrhein-westfälischen Hürtgenwald besuchte, um den Einsatzkräften zu danken.
8: Ich lasse mich von denen, die rumschreien, nicht beeindrucken. Ich spreche mit denen, die nicht schreien, sondern ich spreche mit denen, die arbeiten. Ich spreche mit denen, die helfen. Ich spreche mit denen, die im Sinne unseres Gemeinwesens tätig sind.
7: Die Kabinettsklausur im brandenburgischen Schloss Neuhardenberg soll möglichst ohne solche Störaktionen stattfinden. Zwei Tage schöne Bilder vor eleganter Kulisse sind das Ziel. Und ein Signal des Aufbruchs nach turbulenten Monaten für den Kanzler und CDU-Vorsitzenden. Der Rücktritt von Unionsfraktionschef Jens Spahn, eine chaotisch wirkende Kabinettsumbildung, miserable Umfragewerte für die Koalition und für Friedrich Merz persönlich. Es gibt Luft nach oben, sagt Nina Wagen, die neue Kanzleramtsministerin, die für Merz die Regierungsarbeit koordinieren soll.
9: Man muss die Menschen mitnehmen, man muss gut kommunizieren, man muss ihnen auch erklären, was passiert. Vertrauen ist auch wichtig und es muss jetzt gehandelt werden.
7: Vor allem beim Thema Wirtschaft. Wachstum, Wettbewerbsfähigkeit, Innovation. Darum soll es auf der Klausur gehen, mit einigen neuen Ministern und mit Gästen.
9: Wir haben vom Siemens-Chef bis zu einer jungen Start-up-Unternehmerin, den Handwerkspräsidenten, einige da, mit denen wir über die Situation der deutschen Wirtschaft, über die Rahmenbedingungen, über Erwartungen an die Bundesregierung sprechen wollen.
7: Wie unzufrieden Wirtschaftsvertreter mit der Regierung unter Führung von Friedrich Merz sind, zeigt ein Brandbrief aus der vergangenen Woche. Pünktlich vor der Kabinettsklausur ans Kanzleramt geschickt. Titel: Versprechen einlösen, jetzt handeln. Die Antwort des angeschlagenen Kanzlers: Ich habe verstanden. In einem Zeitungsinterview verweist Merz auf die Reformbeschlüsse, die vor der Sommerpause gefasst wurden. Die müssten so schnell wie möglich umgesetzt werden, um die Wirtschaft zu entlasten. Auf diese Aufgabe werde er das Team einschwören, so Merz. Der klang wie ein Mannschaftskapitän im Abstiegskampf. Zitat: Volle Konzentration darauf, die Augen auf den Ball. Der liegt auf dem Elfmeterpunkt, sagt Tanja Gönner, die Hauptgeschäftsführerin des BDI.
10: Es wäre jetzt endlich gut, wenn man A antritt zum Elfmeter und B ihn dann auch versenkt. Das Thema ist, er liegt schon länger auf dem Elfmeter und es wäre jetzt gut, wenn man nicht darüber diskutiert, wer ihn schießt, sondern dass die Mannschaft einen Kapitän hat, hinter dem man steht.
7: Aber auch der Vizekapitän der Regierungsmannschaft steht unter Druck. Lars Klingbeil, der Finanzminister und Vizekanzler von der SPD. Genau wie seine Co-Parteichefin, Arbeitsministerin Bärbel Baas. Angesichts der ebenfalls miserablen Zustimmungswerte für die SPD stehen beide Vorsitzende intern in der Kritik. Gehen die drei Landtagswahlen im September schief, könnten die Tage von Klingbeil und Baas an der SPD-Spitze gezählt sein. Und bei der CDU von Friedrich Merz wurde nach schlechten Wahlergebnissen das Grummeln noch lauter. Die Kabinettsklausur auf Schloss Neuhardenberg sollte also mehr als nur schöne Bilder liefern, wenn Merz, Klingbeil und Co. wieder in die Offensive kommen wollen.
6: Die Kabinettsklausur heute und morgen auf Schloss Neuhardenberg. Dagmar Pepping schaute voraus.
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6: Die Hochschule für angewandte Wissenschaften in Hamburg warnt, dass Sparmaßnahmen des Senats fast 700 Studienplätze kosten könnten. Aktuell fehle Geld für 2 Pflegestudiengänge. Jenny Witt berichtet.
11: 32 Bewerberinnen und Bewerber wollten ab Oktober Pflege- und Therapiewissenschaften an der HAW und der Universität Hamburg studieren. Ein Masterstudium, um später selbst Pflegepersonal an beruflichen Schulen auszubilden. Aber jetzt haben ihnen die beiden Hochschulen abgesagt. Der Studiengang könne nicht stattfinden, sagen sie in einem Schreiben, das NDR 90,3 vorliegt. Auf Anfrage begründet dies ein HAW-Sprecher so: Anfang Juli habe die Wissenschaftsbehörde die Gelder gekürzt, ohne Vorwarnung. Dasselbe sei beim Bachelorstudiengang Pflege geschehen. Den will die HAW dennoch durchführen. Aber sie warnt, dass die Sparvorgaben des Senats viele Studienplätze gefährden. Mindestens 660 Plätze müsse man bis Ende 2030 abbauen. Die Wissenschaftsbehörde schreibt auf Anfrage, dass die HAW wegen der finanziellen Rahmenbedingungen ab dem nächsten Jahr ihre Ziele, Leistungen und Kapazitäten voraussichtlich reduzieren müsse.
6: Im Prozess um den Mord an Fabian aus Güstrow hat die Angeklagte gestern im Prozess fast 4 Stunden lang ausgesagt und dabei deutlich ihre Unschuld beteuert. Wie unterschiedlich die Aussagen von Gina H. bewertet werden und wie es nun weitergeht im Prozess, berichtet Axel Krummenauer.
12: Wie plausibel die Aussagen von Gina H. sind, darüber beraten die Richter allein, nicht öffentlich. Das wird erst bei einem Urteil klar werden. Für den Vertreter der Staatsanwaltschaft, Harald Nowak, haben sich jedoch Fragen ergeben.
13: Viel von dem, was sie gesagt hat, lässt sie nicht in Einklang bringen mit dem, was wir bisher gehört haben oder bisher an Beweisen gesehen haben.
12: Die Anwältin von Fabians Mutter, Christine Habeter, sieht in den Aussagen der Angeklagten nur den Versuch, die Hauptbelastungszeugen unglaubwürdig zu machen.
14: Die Angeklagte hat den Spieß umgedreht. Ansonsten ergeht sie sich in Selbstmitleid.
12: Die Verteidiger, so wie Andreas Ohm, waren dagegen mit der Aussage von Gina H. zufrieden.
15: Da war die Angeklagte sehr ehrlich.
12: Ob das gestern Gesagte mit früheren Aussagen übereinstimmt, könnte sich schon morgen beim nächsten Verhandlungstag zeigen. Dann wird nämlich eine Polizistin befragt, die Gina H. nach Fabians Verschwinden vernommen hatte.
6: Im Kaufungerwald im Kreis Göttingen wurde gestern Nachmittag eine Luchsdame ausgewildert. Die geschützten Tiere sollen sich dort neu ansiedeln. Das Tier kommt ursprünglich aus dem Landkreis Goslar. Dort ist ein Luchsprojekt seit vielen Jahren erfolgreich. Nun soll sich die größte wildlebende Katzenart Europas in Niedersachsen weiter verbreiten, wie Ute Andres berichtet.
16: Seit Anfang der 2000er Jahre werden schon im Harz Luchse gezielt angesiedelt. Inzwischen sind dort mehr als 100 Tiere registriert. Es ist die größte Luchspopulation in ganz Deutschland. Trotzdem leben diese Tiere dort isoliert und gelten weiterhin als vom Aussterben bedroht. Deshalb werden sie gezielt auch in anderen Wäldern ausgesetzt. So können die Luchse neue Reviere erobern und es gelingt ein besserer genetischer Austausch. Die Luchsin, die jetzt im Kaufunger Wald im Landkreis Göttingen ihre neue Heimat finden soll, stammt ursprünglich auch aus dem Harz. Vor 2 Wochen war zum ersten Mal im Weserleinebergland ein Luchs ausgewildert worden. Diese Auswilderungen sollen den Tieren eine Chance auf ein Leben in ihrer natürlichen Umgebung geben, heißt es aus dem Umweltministerium. Luchse waren vor gut 200 Jahren in Mitteleuropa komplett ausgerottet worden. Und das Luchsprojekt im Harz startete, wie gesagt, zu Beginn der 2000er Jahre mit damals 24 Tieren.
6: Sommerbaustellen machen unsere Straßen besser. Sie sind aber auch eine echte Belastungsprobe für Autofahrerinnen und Autofahrer. Seit gestern Abend trifft es alle, die in Schleswig-Holstein normalerweise die A1 zwischen dem Kreuzberg der Heide und Bad Oldesloe Richtung Norden benutzen. Die Strecke ist bis Sonnabend 6 Uhr früh gesperrt. Hauke von Hallern berichtet über diese und andere Baustellen in Schleswig-Holstein.
17: Der Fahrbahnbelag ist 30 Jahre alt und fällt laut Autobahnen GmbH auseinander wie Kuchenteig. Auf der Strecke gibt es ohnehin gerade eine Baustelle, weil unter anderem drei Brücken erneuert werden. Der Verkehr wird deshalb zusammengeführt. Die Mehrbelastung ist nach Angaben der Autobahn GmbH aber zu viel für den alten Beton. Der Belag muss saniert werden. Positive Nachrichten gibt es dagegen von der A1 zwischen Pansdorf und Ratekau. Die Großbaustelle liegt voll im Zeitplan, genauso wie die Bauarbeiten an der Rader Hochbrücke im Verlauf der A7. Laut Degis wird die Sperrung im Autobahnkreuz zur A210 Ende September aufgehoben, sodass Autofahrende aus Richtung Rendsburg wieder direkt auf die A7 nach Norden auffahren können. Auch beim Ausbau der B207 zwischen Heiligenhafen und Puttgarden geht es voran. Noch im September wird die Anschlussstelle Puttgarden freigegeben.
6: Das war unser Überblick über die wichtigsten Themen aus Norddeutschland. Wenn der beste Freund des Menschen mal einen, ja, sagen wir, besonders schlechten Tag hat oder wenn sich Herrchen und Hund einmal komplett missverstehen, dann kann das unter Umständen schon mal mit einem Biss enden. Pflaster auf die Wunde und fertig ist dann aber keine gute Idee. Warum? Das erklären wir gleich. Und zwar mit Hilfe unserer Kolleginnen und Kollegen aus der ARD-Gesundredaktion. Vorher der Überblick über die wichtigsten Themen an diesem Dienstagmorgen im kurzen Überblick.
1: Die Bundesregierung kommt heute und morgen zur ersten Klausurtagung nach der parlamentarischen Sommerpause zusammen. Bei dem Treffen geht es vor allem um die Stärkung der Wettbewerbsfähigkeit. Dazu sind auch Gäste aus der Wirtschaft eingeladen. Außerdem soll es bei der Klausur in Brandenburg um die Konsequenzen aus der Hitzewelle dieses Sommers gehen. Beim Autobauer Volkswagen startet heute eine Reihe von Betriebsversammlungen an mehreren Standorten des Konzerns. Der Volkswagen-Vorstand will dort über Sparpläne informieren. Bei der Betriebsversammlung heute in Wolfsburg wird sich Konzernchef Blume den Fragen der Belegschaft stellen. Zehntausende Arbeitsplätze stehen bei VW auf der Kippe. Zudem 4 Werke, und zwar in Hannover, Neckarsulm, Zwickau und Emden. Für diese Standorte gibt es nach Angaben des Konzernvorstandes für die 2030er Jahre nach aktuellem Stand keine weiteren Aufträge. Ein Tornado hat im Südwesten Frankreichs hunderte Häuser beschädigt. Wie die Behörden mitteilten, wurden bei dem Sturm in einem Dorf am Ausläufer der Pyrenäen mehr als 40 Menschen verletzt. Wegen des Tornados kam es auch zu Zugverspätungen und Flugausfällen. Beim Radrennen Vuelta a España musste die 3. Etappe in den französischen Pyrenäen abgebrochen werden. Und das Wetter. Heute scheint oft die Sonne. Im Laufe des Tages ziehen ein paar lockere Wolken durch. Es bleibt trocken bei 21 bis 26 Grad. Und soweit der kurze Überblick. Weiter geht's mit Michael Latz.
6: Vielen Dank, Milat. Die Zeit 9.17 Uhr.
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6: Der Fußball-Zweitligist VfL Wolfsburg hat im DFB-Pokal die 2. Runde erreicht und gestern war er dem Finalstadion zumindest schon mal nahe. Ja, dazu von Lars Bente.
18: Das eigentliche Stadion vom Berliner Viertligisten Alt-Glienicke entsprach den Vorgaben des DFB-Pokals einfach nicht. Und so wurde diese Erstrundenpartie auf dem Platz der Hertha Amateure, also quasi im Schatten des großen Olympiastadions, ausgetragen. Und ja, dort war dann auch fast schon Pokal-Endstation für den ambitionierten Zweitligisten aus Wolfsburg. Und die Einzelheiten zu diesem überraschend engen Duell hat Lars Becker für uns.
19: Nach einem irren Fußballspiel steht der VfL Wolfsburg mit ordentlich Dusel in der 2. Runde des DFB-Pokals. Die Mannschaft von Tobias Strobel geriet 3-mal in Rückstand, 2-mal in der regulären Spielzeit und 1-mal in der Verlängerung. 2-mal der Ausgleich durch den eingewechselten Kapitän Maxi Arnold, 1-mal mit einem 25-Meter-Kracher an den Innenpfosten und dann mit einem fantastischen 18-Meter-Freistoß. Arnold aber auch mit dem Patzer zum 2:3. Wahl kurz vor Ende der Verlängerung mit dem 3:3. Es ging ins Elfmeterschießen, auch das ging in die Verlängerung. An den entscheidenden Elfmeter zum 6:5 im Elfmeterschießen, dann verwandelt von Kilian Fischer, einer der Männer des Abends, nach einem fetten Patzer in der regulären Spielzeit, Jakub Zielinski, der junge Torwart aus Polen mit 2 gehaltenen Elfmetern.
18: Ja, der 18-Jährige hält am Ende also die Wolfsburger im Wettbewerb. Und noch ein jüngerer Spieler hat gestern für einen Rekord beim Hamburger SV gesorgt. Mehr dazu hat Tim Wichmann, der war beim Pokalerfolg in Verl vor Ort.
20: Luis Lemke wurde beim Hamburger Erstrundenerfolg im DFB-Pokal mit 16 Jahren und 10 Monaten zum jüngsten Torschützen der Vereinsgeschichte. Kapitän Nikolai Remberg.
21: Er hat ungemeines Potenzial, marschiert hoch und runter. Das brauchen wir als Team, das fordere ich aber auch von ihm ein. Und dann hat er sich das auch einfach verdient.
20: Das Tor zum 3:0 Endstand beim SC Verl schoss der gebürtige Hamburger Lemke in der 50. Minute direkt vor den Gästefans. Unter denen war auch seine Familie. Nach Schlusspfiff gab es einen Schmatzer von der Mama. Trainer Merlin Polzin hingegen war sogleich bemüht, den Youngster mit kritischen Tönen auf dem Boden der Tatsachen zu halten.
2: Ehrlicherweise darum, dass er erst angezeigt hätte, dass er einen Krampf hat und dann doch nicht und dann doch wieder. Also das war unser erstes Gespräch, weil ich da nicht ganz so glücklich mit war. Luis steht für den Weg, den wir auch in Hamburg gehen wollen.
20: Der Weg über Ostwestfalen in die zweite Pokalrunde war vor allem in der ersten Hälfte steinig. Drittligist Verl hatte den Rothosen mit dominanter Startphase und zwei guten Chancen den ein oder anderen Schreck eingejagt. Dank Lemke und Doppelpacker Albert Grönbeck gelang letztlich aber eine souveräne Generalprobe für den Bundesliga-Start am Samstag in Dortmund.
18: Ja, aber schon in einer Woche ist der BVB dann auch zu Gast im Volksparkstadion, denn dort empfängt der Hamburger Fünftligist HEBC die Dortmunder dann zum Erstrundenduell im DFB-Pokal. Und einen Tag später muss dann noch Titelverteidiger FC Bayern beim Zweitliga-Aufsteiger VfL Osnabrück antreten. Und dann, ja dann, ist diese erste DFB-Pokalrunde auch endlich komplett. Und vielleicht erleben wir zum ersten Mal seit 18 Jahren, dass dann alle Erstligisten diese Auftakthürde überstehen. Denn gestern Abend, da konnten sich auch der FC Schalke und der erste FC Köln durchsetzen, wenn auch mit sehr viel Mühe. Schalke konnte beim Viertligisten aus Halle an der Saale erst nach der Verlängerung mit 5:2 gewinnen. Ja, und die Kölner, die drehten einen Rückstand beim Drittligisten Würzburg noch zu einem 2:1 Erfolg. Während die Fußballmänner also im Pokal im Einsatz waren, haben die Fußballfrauen den ersten Spieltag der neuen Bundesliga-Saison absolviert. Gestern gab es das abschließende Duell zwischen Aufsteiger Mainz und Werder Bremen. Werder feierte dort einen 2:1 Erfolg. Die Bremer Torschützin Isabella Jaron über diesen knappen Auftaktsieg.
3: Insgesamt mit dem Spiel können wir nicht zufrieden sein, aber ich glaube, es gibt immer solche Spiele und Arbeitssieg beschreibt, glaube ich, das Spiel am besten.
18: Ja, erster Tabellenführer der Saison ist übrigens der VfL Wolfsburg. Und Welt- und Europameister im Männerfeldhockey ist ja bekanntlich das deutsche Team. Und bis zur Titelverteidigung sind es bei der WM auch nur noch zwei Schritte. Deutschland steht beim Turnier in Belgien und den Niederlanden ja im Halbfinale. Und mittlerweile steht auch fest, gegen wen es am Freitag dann gehen wird, nämlich Argentinien. Bundestrainer André Henning über den Halbfinalgegner.
22: Sportlich gesehen eine Mannschaft, die durchaus offensiv und aggressiv nach vorne spielen kann, mit technisch extrem versierten Spielern. Vom Charakter der Mannschaft, ja, so wie man sich ein argentinisches Team vorstellt, auch durchaus gewieft, mit allen Wassern gewaschen, wo wir auch insofern auf der Hut sein müssen, dass wir uns nicht auf irgendwelche Nebenkriegsschauplätze ziehen lassen.
18: Ja, im anderen WM-Halbfinale trifft übrigens am Freitag Olympiasieger und Gastgeber Niederlande auf Spanien und die deutschen Hockeyfrauen. Die hatten ja schon vor ein paar Tagen den Einzug ins WM-Halbfinale verpasst. Aber immerhin, nach dem 4:1 Erfolg gestern in der Zwischenrunde gegen Spanien, geht es nun am Donnerstag gegen Indien immerhin um Platz 5 bei dieser WM.
6: Lars Bente mit dem Sport. Vielen Dank.
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6: Es kommt immer mal wieder vor, dass jemand von einer Katze oder einem Hund gebissen wird. Diese Wunde dann einfach selbst zu desinfizieren und zu verbinden, das ist aber keine gute Idee, denn solche Tierbisse sind in der Regel ein Fall für die Notaufnahme. Christiane Staus aus der Redaktion ARD Gesund erzählt anhand von zwei Fallbeispielen, was bei einem Tierbiss wirklich wichtig ist und warum man auch kleine Wunden nicht unterschätzen sollte.
23: 7 Jahre lebte Veronika Brauer mit ihrem Kater Maris zusammen. Eines Tages läuft das Tier plötzlich weg. Als die 42-Jährige den Kater aus einem fremden Keller retten will, beißt er 4-mal kräftig in ihre linke Hand.
24: Das ganze Maul war fixiert und meine Hand. Wo die Bisse halt waren, da kam natürlich Blut raus, da war die Haut kaputt. Aber ich muss sagen, danach fand ich es jetzt nicht so schlimm.
23: Doch am nächsten Tag ist die Wunde entzündet. Die Hand ist heiß und pocht. Ein Warnsignal, wie Handchirurg Fabian Thomsen erklärt.
25: Also grundsätzlich gilt, dass wir bei solchen Bissverletzungen insbesondere auch das Infektionsrisiko im Hinterkopf haben müssen. Und Bakterien vermehren sich im Gewebe explosionsartig. Deswegen kann man eigentlich nicht zu früh eine ärztliche Meinung einholen. Und die sollte bei Bissverletzungen in der Regel auch über eine Notaufnahme laufen.
23: Die Gefahr sonst? Die Bakterien können ins Blut gelangen und sich im Körper ausbreiten. Eine Sepsis, eine Blutvergiftung droht.
25: Und hier sind die Zeichen Schüttelfrost, Fieber und allgemeine Abgeschlagenheit oder allgemeines Unwohlsein und Krankheitsgefühl.
23: Um Komplikationen zu vermeiden, rät Thomsen, Bisswunden zu Hause keimarm abzudecken und zu kühlen und dann schnellstmöglich in die Notaufnahme zu gehen. Veronika Brauer geht erst einen Tag nach dem Biss zu Handchirurg Thomsen. Er muss die Wunde ausschneiden.
25: Notwendig dafür ist einmal der chirurgische Eingriff. Das heißt, mechanisch werden alle Gewebeschichten, die von der Entzündung durchdrungen sind und geschädigt sind, abgetragen. Das betrifft die Haut oberflächlich, das betrifft die Unterhaut, das betrifft Sehnen, Nerven und Gefäße und das betrifft den Knochen.
23: So war es auch bei Markus Gerz. Beim Mountainbiken im Wald riss ein unangeleinter Hund den 58-Jährigen vom Fahrrad und biss ihm tief in den rechten Unterschenkel.
4: Ich habe mein Fahrrad als Schutz dazwischen genommen, weil der immer wieder kam und immer wieder zufassen wollte. Er hat dann ins Fahrrad gebissen und dann war es passiert.
23: Markus Gerz geht direkt zu seinem Hausarzt. Hier wird die Wunde ausgespült und er bekommt ein Antibiotikum verschrieben. Doch die Wunde heilt nicht. Nach 10 Tagen geht er zu einem niedergelassenen Chirurgen, erklärt Jakob Lischka, einer seiner Ärzte.
5: Der dann eine entsprechende chirurgische Behandlung eingeleitet hat mit dann begleitender antibiotischer Therapie. Es ist jedoch leider nicht zu einem wesentlicher Beruhigung des Befundes gekommen, heißt also die Entzündung bestand fort. Daraufhin ist Herr Gerz dann viele, viele Male operativ noch nachbehandelt worden.
23: 22 Mal musste er sich bislang operieren lassen. Bei einer der Operationen wird sein Wadenbeinnerv verletzt. Er entwickelt eine Fußfehlstellung und ein chronisches Schmerzsyndrom, kann kaum noch laufen. Im Herbst 2025 entscheidet Markus Gerz dann gemeinsam mit seinen Ärzten, den Unterschenkel zu amputieren.
4: Das war so, als wenn ihr eine

0: Kurz vor den Zwischenwahlen in den USA im November, den Midterms, will US-Präsident Donald Trump die Regeln ändern und die Stimmabgabe per Briefwahl erschweren. Geplant ist, dass nur noch Bürgerinnen und Bürger per Briefwahl abstimmen können, die auf sogenannten Staatsbürgerschaftslisten stehen. Und diese werden von der Trump-Regierung zusammengestellt. Jetzt hat der Supreme Court, das oberste Gericht der USA, die Klagen mehrerer Bundesstaaten dagegen vorerst abgewiesen, und zwar aus formalen Gründen. Eine endgültige Entscheidung in der Sache steht noch aus, aber trotzdem kann die Trump-Regierung ihre Pläne vorläufig weiterverfolgen. Einzelheiten dazu von Carsten Kühntop.
1: Präsident Trump ist der Ansicht, dass mithilfe der Briefwahl im großen Stil betrogen wird. Im März hat er deshalb eine Exekutivanordnung unterschrieben, um die Regeln für die Briefwahl zu verschärfen. Trumps Endziel geht aber darüber hinaus. Er will letztlich dafür sorgen, dass Briefwahl nur noch in Ausnahmefällen erlaubt wird. Gemäß dieser Anordnung vom März nun soll Trumps Regierung den Bundesstaaten jeweils eine Liste vorlegen. Dort sollen diejenigen verzeichnet sein, die wahlberechtigt sind. Und die Post, die USPS, soll dann dafür sorgen, dass sie nur die Wahlunterlagen für diesen Personenkreis befördert. Was Trump also will, ist dies: Seine Regierung soll entscheiden, wer wählen darf und wer nicht. Dagegen haben 23 Bundesstaaten und der District of Columbia geklagt und von unteren Instanzen Recht bekommen. Die Kläger argumentierten unter anderem, dass es nicht der Bundesregierung zusteht, Wahlen zu organisieren, sondern dass laut der Verfassung die Bundesstaaten bzw. der Kongress dafür zuständig sind. Der oberste Gerichtshof hat nun aber anders geurteilt und entschieden, Trumps Exekutivanordnung hat Bestand. Warum hat der Gerichtshof so geurteilt? Die Entscheidung ist mit den Stimmen der 6 konservativen Richter gefallen gegen die Stimmen der 3 liberalen Richter. Das Gericht hat festgestellt, bisher ist den klagenden Bundesstaaten kein Schaden entstanden, deshalb haben sie zu früh geklagt. Schließlich habe die Post ja noch nicht einmal festgelegt, wie im Einzelnen sie Trumps Anordnung umsetzen wird. Wichtig ist, in der Sache hat das Gericht nicht entschieden, sondern praktisch nur prozedural, nur aufgrund einer Formalie. Mittlerweile hat nun aber die Post ihre neuen Regeln veröffentlicht und deshalb gilt es als ausgemachte Sache, dass die klagenden Bundesstaaten umgehend ein weiteres Mal klagen werden. Wichtig ist auch dies: Es liegt nach wie vor eine weitere Entscheidung eines Bezirksgerichts gegen Trumps Anordnung vor. Um sie ging es gestern vor dem obersten Gerichtshof nicht. Und diese Entscheidung dieses Bezirksgerichts blockiert es landesweit, dass bestimmte Teile von Trumps Anordnung umgesetzt werden. Trumps Anordnung gilt bereits für die Zwischenwahlen und die finden Anfang November statt. Das bedeutet, dass jetzt überall im Land die Vorbereitungen für die Wahl laufen auf Hochtouren. North Carolina wird schon am 4. September damit beginnen, Briefwahlunterlagen rauszuschicken. Viele sagen, dass es praktisch unmöglich sein dürfte, Trumps Anordnung durchzusetzen, dass es dafür viel zu spät sei und dass sich damit beim Wahlablauf wahrscheinlich auch gar nichts ändern werde.
0: Carsten Kühntop über den Streit um die Briefwahl in den USA.
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3: Um 9.30 Uhr mit Milat Kupay. Am VW-Standort Wolfsburg wird in diesen Minuten Konzernchef Blume zu einer außerordentlichen Betriebsversammlung erwartet. In den nächsten Tagen folgen dann weitere Versammlungen an anderen Standorten. Hintergrund ist ein geplantes Sparpaket bei VW. Einige Werke könnten geschlossen werden. Helena Beron-Wispert, Professorin für Automobilwirtschaft an der Ostfalia Hochschule in Wolfsburg, kritisierte im ARD-Morgenmagazin das fehlende Tempo bei den deutschen Autobauern und verweist auf Volkswagen in China.
4: Dieser China Speed, über den immer gesprochen wird, also wirklich ein sehr hohes Tempo bei der Entwicklung von neuen Modellen und insbesondere auch bei der Software für diese Elektroautos. Also das ist wirklich bemerkenswert, was der Volkswagen-Konzern in China da in den letzten 2-3 Jahren hinbekommen hat. Volkswagen in China konnte quasi für sich schnell entwickeln, musste nicht durch diese ganzen Konzernhierarchien. In Wolfsburg mahlen die Mühlen sehr viel langsamer und da muss Volkswagen jetzt auch in Europa an Tempo aufnehmen.
3: Autoexpertin Helena Beron-Wispert. Die deutsche Wirtschaft ist im Frühjahr trotz Belastungen durch den Iran-Krieg schneller gewachsen als bislang angenommen, wie das

0: Statistische Bundesamt mitteilte, stieg das Bruttoinlandsprodukt von April bis Juni dank höherer Exporte um 0,3% im Vergleich zum Vorquartal. Eine frühere Schätzung hatte nur ein Plus von 0,2% erwartet. Die deutsche Volkswirtschaft wuchs dadurch bereits das dritte Quartal in Folge. Die Bundesregierung berät nach ihrer Sommerpause in Neu-Hardenberg über Reformen bei Wirtschaft, Rente, Steuern und Digitalisierung. Bei den Beratungen in Brandenburg geht es auch um mögliche Konsequenzen aus den Hitzewellen in Deutschland. Die SPD-Minister wollen eine Grundgesetzänderung, die Union ist dagegen. Das unterstrich der finanzpolitische Sprecher der Unionsfraktion Günzler auf NDR Info.
1: Ich glaube, dass Klimaschutz wichtig ist. Wir sehen ja auch, dass der Klimawandel volkswirtschaftliche Folgen hat. Aber ob eine Implementierung im Grundgesetz nun gerade dem Klimaschutz schon dient, weiß ich nicht. Ich glaube, es sind andere Formen, die jetzt auf der Agenda stehen. Wir müssen an die Sozialversicherungssysteme ran. Wir müssen an der Rente reformieren. Wir müssen in der Gesundheit weitermachen. Wir müssen in der Pflege weitermachen, damit die Lohnzusatzkosten sinken. Wir müssen die Steuerreform gerade für den Mittelstand weiter vorantreiben. Bürokratie um 25% zu senken, 16 Milliarden Entlastung für die Wirtschaft bedeutet das. Das sind jetzt die vordringlichen Aufgaben, die wir jetzt angehen müssen und die bis Ende des Jahres alles im Gesetzblatt stehen müssen.
0: Der finanzpolitische Sprecher der Unionsfraktion Günzler. Im Fall der Drohnenattacke am Leipziger Flughafen waren offenbar mehr Fluggeräte im Einsatz als bisher bekannt. Nach Informationen von NDR, WDR und SZ haben die Behörden noch eine dritte Drohne entdeckt und mögliche Spuren von militärischem Sprengstoff. Auch bei dieser Drohne handelte es sich nach Behördenangaben um eine fliegende Bombe, wie der Leiter der Recherchekooperation Jörg Diehl auf NDR Info berichtet. Warum es nicht zur Explosion kam, sei noch unklar.
2: Es deutet einiges darauf hin, dass die Täter technische Probleme gehabt haben könnten. Auch die andere fliegende Bombe, die auf dem Leipziger Flughafen ja in die Nähe ukrainischer Frachtmaschinen gesteuert worden war, ist ja nicht explodiert. Also es scheint so, als sei hier einiges nicht so gelaufen, wie es wohl geplant war. Die Ermittler hoffen natürlich, dass auch diese Drohne ihnen weitere Spuren bescheren wird, sich also womöglich DNA-Anhaftungen finden oder Fingerabdrücke oder technische Daten, die sie weiterbringen. In Sicherheitskreisen geht man im Moment davon aus, dass Russland hinter dem Anschlagsversuch stecken könnte.
0: Im ersten Halbjahr 2026 ist fast jeder 12. Fernzug der Deutschen Bahn ganz oder zumindest auf einem Teil der Strecke ausgefallen. Das geht aus einer Antwort des Verkehrsministeriums auf eine Anfrage der Grünen-Fraktion im Bundestag hervor. Das waren insgesamt 8% der Fernzüge und ist der zweithöchste Stand seit 2019. Nur im ersten Halbjahr 2024 gab es noch mehr Zugausfälle. Das lag laut der Deutschen Bahn an den Streiks der Gewerkschaft Deutscher Lokomotivführer. In den ersten 6 Monaten dieses Jahres erreichten nach Angaben der Bahn zudem weniger als 59% der Fernzüge pünktlich ihr Ziel. Die ausgefallenen Züge werden in dieser Statistik nicht berücksichtigt. Für Videospielfans beginnt heute eins der größten Ereignisse des Jahres. Die Computerspielmesse Gamescom in Köln startet. Mit einer Show, bei der am Abend neue Spiele angekündigt und genauer vorgestellt werden. Aus der NDR-Nachrichtenredaktion Pascal Köpper.
3: Offiziell eröffnet wird die Gamescom morgen, zumindest für das Fachpublikum und für eine begrenzte Zahl von Privatleuten. Ab Donnerstag dürfen dann für 4 Tage auch alle anderen Videospielfans aufs Gelände der Kölnmesse. Die Gamescom bezeichnet sich selbst als weltweit größtes Games-Event. 350.000 Besucherinnen und Besucher kamen letztes Jahr dorthin. Diesmal sind 1.600 Aussteller vor Ort, darunter Größen wie Microsoft, Sony und Epic Games. Deutschland ist zwar einer der umsatzstärksten Märkte der Welt, hinkt bei der eigenen Produktion aber weiter hinterher.
0: Das waren die Nachrichten.
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5: Das Wetter in Norddeutschland. Der Dienstag bringt viel Sonnenschein. Im Laufe des Tages ziehen nur ein paar lockere Wolken durch und es bleibt trocken. Die Werte liegen zwischen 21 Grad auf Fehmarn und bis zu 26 Grad in Hitzacker. Morgen auch oft trocken und heiter. Im Süden von Niedersachsen kann es aber einzelne Schauer geben. Dazu 21 bis 26 Grad. Und die Aussichten am Donnerstag teilweise heiter. In Niedersachsen Schauer und Gewitter möglich bei 23 bis 29 Grad. Und am Freitag teils gewittriger Regen bei 21 bis 27 Grad. 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A1 Osnabrück Richtung Bremen zwischen Bremen-Brinkum und Arsten 4 Kilometer Stau vor der Baustelle. Und die A24 Hamburg Richtung Berlin ist zwischen Thalkau und Hornbeek wegen Bauarbeiten bis heute Nachmittag um 16.30 Uhr gesperrt. Kommen Sie gut an. Gute Fahrt. Gleich 9.37 Uhr. Donald Trump leugnet den Klimawandel. Sein Gesundheitsminister gibt groteske Impf- oder Ernährungsempfehlungen. Das sind nur zwei Beispiele dafür, wie sehr die Trump-Administration Druck auf Wissenschaft und Forschung in den USA ausübt. Ganze Forschungszweige sind nach Trumps Rückkehr ins Weiße Haus Anfang vergangenen Jahres in Frage gestellt worden. Womöglich also eine Chance, talentierte Forschende und ihre Ideen nach Deutschland zu holen. Bei der Info- und Kontaktbörse Gain in San Francisco präsentiert sich dieser Tage denn auch zahlreiche deutsche Universitäten und Forschungseinrichtungen. Spitzenforscherinnen und Forscher machten gemeinsam mit Politikerinnen und Politikern Werbung für den Wissenschaftsstandort Deutschland.
6: Dass es diese Tagung überhaupt gibt, mit Politikern, mit Unipräsidenten. Es geht nicht einfach um Talentgewinnung. So viele Menschen sind nach San Francisco gekommen. Stark.
7: Die junge US-Erdbebenforscherin Dr. Melinda Zuckerman ist eine von gut 600 Teilnehmerinnen und Teilnehmern der GAIN-Tagung. Und sie ist begeistert, dass Politikerinnen und Politiker nicht nur in Panels sitzen, sondern auch für einzelne Teilnehmer ansprechbar sind. Der Forschungsausschuss des Bundestags ist vertreten und die Wissenschaftsministerkonferenz der Länder. Markus Blume ist ihr Vorsitzender.
8: Wir sind attraktiv, wir haben starke Einrichtungen. Und mit der Hightech-Agenda Deutschland adressieren wir auch die Themenfelder, die heute jeden umtreiben. Und deswegen gibt es ganz viele positive Gespräche.
7: Die Beteiligung der Politik in diesem Jahr ist außergewöhnlich. Stammgäste dagegen sind die Helmholtz-Gemeinschaft, Alexander von Humboldt-Stiftung, Max-Planck-Gesellschaft und andere Forschungsorganisationen. Wissenschaftsregionen präsentieren, welche Möglichkeiten sie auf engem Raum bündeln. Und Unis bringen offene Stellen, Ansprechpartner und sogar Recruiter mit zur GAIN-Tagung.
9: Wir haben hier, ich glaube, 90 Institutionen, die auf der Talent Fair vertreten sind, auf insgesamt so fast 70 Ständen.
7: Dr. Anna Oberle-Brill ist Programmdirektorin des German Academic International Network, kurz GAIN. Ursprungsidee, Kontakt halten zu jungen Wissenschaftlerinnen und Wissenschaftlern aus Deutschland, die, oft auch von deutschen Wissenschaftsinstitutionen gefördert, in die USA gehen. Nicht zuletzt, um sie zu unterstützen, wenn sie mit neu gewonnener Expertise wieder nach Deutschland zurückkommen wollen. Inzwischen lädt das GAIN-Netzwerk zu seiner Jahrestagung aber auch ganz gezielt internationale Forschende ein. Vor allem Wissenschaftler, die in den USA promoviert haben und jetzt in der Postdoc-Phase sind. Viele aus Drittländern, aber auch US-Amerikaner.
9: Das kann zum Beispiel sein, weil sie schon einen Forschungsaufenthalt in Deutschland hatten, das super fanden und dann denken, ich würde gerne mal schauen, was jetzt in meiner nächsten Karrierephase als Postdoc, hier ist eine Gruppenleitung jetzt die nächste Möglichkeit und was gibt es da für mich in Deutschland.
7: Erdbebenforscherin Dr. Melinda Zuckerman kann sich gut vorstellen, nach Deutschland zu gehen. Sie schwärmt vom Potsdamer GfZ-Helmholtz-Zentrum für Geoforschung und von Deutschland.
10: The research opportunities seem to be top-notch.
6: Die Forschungsmöglichkeiten sind allererste Klasse in Deutschland. Und die Kultur ist mir näher. Meine Tochter soll mal selber über ihren Körper bestimmen können.
7: Direkte Kritik an der Regierung Donald Trump hört man auf der GAIN kaum. Von den anwesenden US-Amerikanern noch weniger. Doch wenn in Panels die Rede auf das Thema Wissenschaftsfreiheit kommt, gibt es starken Beifall. Professorin Ulrike Malmendier, bis Februar auch eine der Wirtschaftsweisen der Bundesregierung, forscht und lehrt selbst an der Berkeley-Universität. Gehen Forscherinnen und Forscher aus den USA weg oder erst gar nicht hin, wegen der aktuellen Politik?
11: Das sehe ich durchaus so. Es gibt jetzt einfach mehr Leute, die sagen, nö, da will ich jetzt einfach nicht hin. Also das einerseits. Und es wird auch einfach schwieriger gemacht. Ich würde schon sagen, dass das eine Chance ist.
7: Um exzellenten Talenten in Deutschland Angebote zu machen, sagt die hoch angesehene Ökonomin, darf man nicht zu schüchtern sein. Die USA würden sich umgekehrt so eine Gelegenheit nicht entgehen lassen, glaubt sie.
11: Meine Herren, wie würden die da reingehen? Und da sind wir Deutschen und auch die Europäer und die International Science Community oft so ein bisschen vorsichtig. Wir wollen halt gerne als Partner da voranschreiten und Forschung fördern. Aber andererseits sind wir halt auch fierce Competitors.
5: Deutschland präsentiert sich in San Francisco als Wissenschaftsstandort, Reinhard Spiegelhauer berichtete.
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5: Die Energiewende kann nur vorankommen, wenn auch gleichzeitig der Netzausbau vorangetrieben wird. Diese Erfahrung hat Deutschland in den vergangenen Jahren machen müssen. NDR-Recherchen zeigen, dass die Zahl der Anträge auf einen Zugang zum Stromnetz in letzter Zeit regelrecht explodiert sind. Der Netzausbau scheint der Nachfrage hinterherzuhinken. Jörg Seiselberg aus unserer Wirtschaftsredaktion ist dieser Sache nachgegangen. Jörg, wenn wir bis 2045, also bis in nicht mal 20 Jahren klimaneutral produzieren wollen, wie wichtig ist dafür der Ausbau des Stromnetzes?
12: Absolut zentral, bildlich gesprochen, ist der Netzausbau das Nadelöhr, durch das die Energiewende muss. Ohne gutes Netz keine funktionierende Energiewende. Deutschland ist ja bereits Europameister in der Produktion von Sonnen- und Windenergie, aber das nutzt nur dann etwas, wenn es auf der anderen Seite auch ein ausreichend großes und stabiles Stromnetz gibt, damit das halt auch ankommt bei den Verbraucherinnen und Verbrauchern, und zwar in Echtzeit, denn Strom ist physikalisch extrem verderbliche Ware. In jedem Stromnetz müssen in jeder Sekunde Angebot und Nachfrage genau übereinstimmen, und das ist eine der großen Herausforderungen beim Ausbau des Stromnetzes in Zeiten erneuerbarer Energien.
5: Wo stehen wir im Moment in Sachen Ausbau?
12: Da sind wir mittendrin im Prozess und lassen uns das auch einiges kosten. Allein vor vergangenes Jahr sind rund 30 Milliarden Euro in den Ausbau des Stromnetzes geflossen, laut Bundesnetzagentur. Das ist, nur mal um so eine Vorstellung von der Dimension zu bekommen, so viel wie der Gesamthaushalt des Landes Hessen. Trotzdem, dem wachsenden Stromnetz steht eine noch größere Nachfrage gegenüber. Die Bundesnetzagentur spricht von einer derzeit beispiellosen Welle an Anschlussbegehren, was im Grunde ja auch ein Zeichen dafür ist, dass die Energiewende endlich in Schwung kommt. Denn Anschlussanträge stellen jetzt nicht nur große Solar- und Windparks, sondern auch viele Kleinproduzenten, die von ihrem Solardach Strom ins Netz einspeisen wollen. Und da sind in Deutschland zuletzt jährlich 1 Million Solardächer dazugekommen.
5: Schauen wir mal von der anderen Seite auf das Thema, und zwar von Seiten der Stromverbraucher. Kommt auch von dieser Seite Druck auf die Netzbetreiber?
12: Ja, und zwar schon auch in einem gehörigen Maße. Da reden wir halt über Rechenzentren, die ans Netz wollen, über Produktionsanlagen für grünen Wasserstoff, aber auch über Spediteure, die ihre Flotte auf E-Lkw umstellen und dann mehr Leistung im Stromnetz in ihrem Industriegebiet brauchen. Hier tut sich viel, und auch das ist halt Teil der explodierenden Zahl an Anträgen für Zugänge zum Stromnetz.
5: Dann gibt es ja auch noch das Thema Großbatteriespeicher. Da scheint es, als wäre einiges in Bewegung gekommen.
12: Ja, das ist, was die Strommenge anbelangt, sogar der größte Brocken im derzeitigen Antragsberg. Diese Großspeicher machen einerseits absolut Sinn, weil wir damit halt endlich die Möglichkeit haben, zumindest für ein paar Stunden Strom aus Wind- und Sonnenkraft zu speichern. Auf der anderen Seite können die Betreiber dieser Speicher damit gute Geschäfte machen an den Strombörsen. Und daher gibt es da so ein bisschen einen Goldrausch in diesem Bereich. Derzeit im vergangenen Jahr ist die Zahl der Anträge für neue Großbatteriespeicher um das 20-fache gestiegen. Die Nachfrage übersteigt hier deutlich das Ausbautempo des Stromnetzes.
5: Ist ein Teil des Problems auch, dass Deutschland beim Umbau des Stromnetzes international hinterherhinkt, einfach zu langsam ist?
12: Könnte man glauben, wenn man unsere Diskussionen verfolgt hier, aber wenn man mal über den Tellerrand blickt, dann sieht man, unter den großen Industrienationen steht Deutschland auf Platz 1, was das Stromnetz anbelangt. Sagt nicht irgendwer, sondern sagt das Weltwirtschaftsforum in seinem Stromnetz-Ranking, in dem es unter anderem um Netzsicherheit und Umbaubemühungen geht. Und in diesem Ranking führt Deutschland 2025 unter den G20-Staaten vor Frankreich, vor Großbritannien, sogar vor China und weit vor den USA und Japan. Nachholbedarf laut Weltwirtschaftsforum hat Deutschland allerdings in den Bereichen Digitalisierung und auch bei den smarten Stromzählern. Das sind ja zwei Punkte, die auch in der aktuellen Debatte hierzulande um den Ausbau des Stromnetzes eine Rolle spielen. Grundsätzlich aber kann man sagen, dass Deutschland, was den Umbau seines Stromnetzes anbelangt, von einer sehr, sehr soliden Basis in die Zukunft geht.
5: Warum es beim Ausbau des Stromnetzes hakt, Jörg Seiselberg aus unserer Wirtschaftsredaktion berichtete. die angeschobenen Reformen jetzt zügig und möglichst ohne viel Streit umsetzen. Das ist das Ziel, das Kanzler Merz für die kommenden Wochen und Monate ausgegeben hat. Damit es gelingt, kommt das Kabinett ab heute auf Schloss Neuhardenberg in Brandenburg zusammen. Nicht nur um schöne Bilder soll es dabei gehen, sondern auch neuen Schwung für den Herbst soll es geben und für die Zeit rund um die wichtigen Landtagswahlen. Welche Themen da im Mittelpunkt stehen und wo es noch Diskussionsbedarf gibt, darüber sprechen wir gleich mit unserer Kollegin aus dem Hauptstadtstudio. Vorher der kurze Nachrichtenüberblick.
0: Kurz vor Beginn mehrerer Betriebsversammlungen bei Volkswagen hat Niedersachsens Ministerpräsident Lies am Abend das Werk in Hannover besucht. Dabei machte der SPD-Politiker noch einmal deutlich, dass die Autoindustrie vor großen Herausforderungen stehe. Als Beispiel nannte er die Konkurrenz aus China. VW-Betriebsratschefin Cavallo sagte, betriebsbedingte Kündigungen und Werksschließungen seien keine Option. Heute wird Konzernchef Blume zu einer außerordentlichen Betriebsversammlung am Standort Wolfsburg erwartet. Die Bundesregierung kommt heute und morgen zur ersten Klausurtagung nach der parlamentarischen Sommerpause zusammen. Bei dem Treffen geht es vor allem um die Stärkung der Wettbewerbsfähigkeit. Dazu sind auch Gäste aus der Wirtschaft eingeladen. Außerdem soll es bei der Klausur in Brandenburg um die Konsequenzen aus der Hitzewelle dieses Sommers gehen. In Köln geht heute Abend mit der Opening Night die Computerspielmesse Gamescom los. Bei der offiziellen Eröffnung morgen werden unter anderem Vizekanzler Klingbeil, Bundesforschungsministerin Beer und NRW-Ministerpräsident Wüst erwartet. Die Gamescom ist nach eigenen Angaben das weltweit größte Games-Event. In diesem Jahr sind 1600 Aussteller angemeldet, darunter die großen Spieleentwickler wie Microsoft, Sony und Epic Games. Für das breite Publikum ist die Gamescom ab Donnerstag geöffnet. Und das Wetter in Norddeutschland. Heute scheint oft die Sonne. Im Laufe des Tages ziehen ein paar lockere Wolken durch. Es bleibt trocken bei 21 bis 26 Grad. Soweit der kurze Überblick. Weiter geht's mit Michael Latz.
5: Die Zeit 9.49 Uhr. Die Sommerpause war für die schwarz-rote Bundesregierung weniger ruhig als erwartet. Schon gleich zu Anfang, da musste Kanzler Merz sein Kabinett auf mehreren Posten umbauen, weil der Rücktritt von Unionsfraktionschef Spahn eine Lücke an entscheidender Stelle hinterlassen hatte. Hinzu kam dann die ein oder andere Diskussion und auch Nachforderungen zu Eckpunkten der angestoßenen Reformen. Und auch die Hitzewelle, das Niedrigwasser und die Waldbrände haben Reaktionen der Bundesregierung nötig gemacht. Jetzt läuft der politische Betrieb in Berlin wieder und wenige Wochen vor den wichtigen Landtagswahlen im September will sich Union und SPD keine Blöße geben. Auf Schloss Neuhardenberg in Brandenburg, da setzt sich das Kabinett ab heute zusammen, um den Kurs für die kommenden Wochen abzustimmen. Darüber habe ich vor der Sendung mit Sabine Henkel aus dem Hauptstadtstudio gesprochen. Neue große Beschlüsse werden am Ende nicht stehen, sondern was ist das Ziel dieses Treffens?
13: Gut in den Herbst zu kommen, würde ich sagen. Also Geschlossenheit herzustellen und zu zeigen, Gestaltungswillen zu demonstrieren. Also den Willen, Reformen entschieden und zügig umzusetzen und einen Impuls für die Wirtschaft setzen. Daher sind viele Gäste da, das steht im Programm, also Wachstum erzeugen, gute Nachrichten heute Morgen. Darüber wird sich Friedrich Merz freuen, denke ich. Im Frühjahr ist die Wirtschaft stärker gewachsen als gedacht. Also das jetzt mal mitzunehmen zu Kabinettsbeginn dürfte mal ein guter Anfang sein.
5: Die Reformen, die vor der Sommerpause auf den Weg gebracht worden sind, die sollen jetzt schnell umgesetzt werden, hat der Kanzler versprochen. Aber in den Ferien sind ja noch Debatten über, sagen wir mal, Detailfragen in Gang gekommen. Zum Beispiel haben da drei ostdeutsche Ministerpräsidenten von der CDU gefordert, die abschlagsfreie Rente nach 45 Beitragsjahren doch beizubehalten. Ist das zum Beispiel ein Thema, das jetzt nochmal aufgegriffen werden muss?
13: Also im Kabinett besteht ja eigentlich Einigkeit dazu, dass die Rente mit 63 wegfallen soll. Das ist ein harter Schritt für die SPD, aber Bärbel Baas hat zugestimmt. Sie ist jetzt am Zug. Sie muss als Arbeitsministerin das Gesetz schreiben. Und Merz will noch einmal klar machen bei dieser Klausur, dass sich alle an das Wort halten sollen. Also die Ministerpräsidenten aus seiner Partei, aus der CDU, die sind da erstmal nicht gefragt. Das hat für Unruhe gesorgt, hat aber nicht mittelbar Einfluss auf das Kabinett. Aus meiner Sicht ist die Rentenreform die Schicksalsfrage für die Regierung Merz. Wenn sie das nicht schafft, das durchzusetzen, dann ist aus meiner Sicht die Regierung gescheitert. Sie hat sich selber diese Hürde gesetzt und deswegen ist es auch das, worauf Merz jetzt drängt, dass im Herbst da die entscheidenden Schritte kommen.
14: Also bloß nicht nochmal aufschnüren, das ganze Reformpaket. Die SPD-Minister in der Koalition, die pochen jetzt nach der Hitzewelle der vergangenen Wochen darauf, dem Klimaschutz auch wieder ein bisschen mehr Gewicht zu geben. Kommt da eine zusätzliche Aufgabe mit auf die To-Do-Liste der Koalition?
13: Ja, sie wollen wohl darüber sprechen und die SPD-Minister drängen ja darauf, Hitzeschutz, das Grundgesetz zu ändern, um den Hitzeschutz zu stärken. Da allerdings sehe ich keine mögliche Übereinkunft mit der Union. Vielleicht lassen sie sich gemeinsam etwas anderes einfallen, um den Hitzeschutz zu stärken. Aber die Union wird das Grundgesetz nicht ändern, denn dazu müsste sie mit den Linken gemeinsam abstimmen und das wird sie nicht tun, schon gar nicht für etwas, was ihr nicht so sehr wichtig ist.
14: Sie haben es eben schon angesprochen, das Kabinett bleibt nicht nur unter sich auf Schloss Neuhardenberg. Auch Gäste aus der Wirtschaft sind dabei. Wer wird das sein und was dürften die am Ende zur Debatte beitragen?
13: Ja, interessant finde ich, ist das mit Blick auf Zukunftstechnologien. Da kommt ein Unternehmer aus Kanada, der sich zur KI äußern soll. Die Bundesregierung hat da nämlich sehr ambitionierte Ziele. Sie will Vorreiter werden auf dem Gebiet der industriellen KI. Das ist ein Thema und so hat sie es auch in ein Papier geschrieben. Es geht aber bei diesem Treffen auch um die Automobilindustrie. Natürlich, da hängen so viele Arbeitsplätze dran. Und es geht auch um Batteriehersteller. Und die Wirtschaftsvertreter werden die Gelegenheit nutzen, ihre Erwartungen klarzumachen, die sie an die Bundesregierung haben. Zum Beispiel, das ist im Vorfeld schon klar geworden, zu einer Steuerreform. Da wünscht sich die Wirtschaft mehr Entlastung für die Leute, damit die mehr konsumieren können, wenn sie mehr Geld haben. Und sie drängt auch darauf, die Reformen, also Rente, Gesundheit, Pflege, umzusetzen, damit die Beiträge für sie und für die Arbeitnehmer nicht steigen.
14: Für das Kabinett ist es ja das erste Treffen nach dem Kabinettsumbau, also quasi das erste Treffen einer neuen Mannschaft. Wird es daher auch sowas ja geben wie ein Teambuilding-Event?
13: Ich weiß nicht, ob Tauziehen oder Völkerball gemacht wird. Ich denke eher nicht. Der Ausflug ins Grüne muss genug Teambuilding-Charakter haben, obwohl das ja ein schönes Bild wäre. Ne? Müsste man die Teams beim Tauziehen nur mischen, damit da nicht SPD gegen Union, das wäre dann ein schlechtes Bild. Aber nee, ich glaube, so wie das viele kennen aus dem Berufsleben, auch Klausuren, da ist es immer gut, mal rauszukommen, Tapetenwechsel zu haben, frische Luft in Brandenburg, schöne Bilder erzeugen vor dem Schloss. Das ist so das, was man sich da erhofft und einfach auch viel Zeit zu haben miteinander, um sich noch besser kennenzulernen und sich vorzubereiten auf den Herbst.
14: Sabine Henkel mit einem Ausblick auf die erste Kabinettsklausur nach der Sommerpause in Brandenburg, die heute beginnt.
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14: Männlichkeitsbilder und Dating-Coaches im Internet und dazu der neueste Film aus dem März gegen März-Universum und dann auch noch ein britischer Musical-Film der ganz besonderen Art. Katja Esbach hat die neuen Mediathek-Tipps für Sie zusammengestellt.
15: Helens Leben ist eintönig und ziemlich trostlos. Mit Ende 30 lebt sie bei ihrem Ex-Mann und pflegt ihre frühere Schwiegermutter Gwen. Der ist sie dankbar, weil sie ihr vor 20 Jahren als heimatlosem Teenager ein Zimmer vermietet hat.
16: Gwen, when the home closed down, took me in as a lodger. And I love her for it. So here I am.
15: Und dann scheint sich Helens Leben endlich zum Guten zu wenden. Überraschend taucht Joanne, ihre frühere Mitschülerin, für die sie sehr geschwärmt hat, wieder auf. Die beiden Frauen verlieben sich ineinander. Aber kann sich Helen wirklich darauf einlassen? Das erste Mal in ihrem Leben versucht sie herauszufinden, was sie wirklich will. Der britische Film Chuck Chuck Baby erzählt diese Liebesgeschichte ganz unaufgeregt und echt. Aber das Besondere ist der mitreißende Soundtrack, zu dem wie in einem Musical getanzt und gesungen wird. Das wirkt nicht aufgesetzt und untermalt die Gefühle der Protagonistinnen perfekt. Die englische Originalfassung mit deutschen Untertiteln ist bis zum 10. September in der ARD-Mediathek zu sehen. März gegen März, das Scheidungsdrama eines Paares, startete als Comedy-Serie. Mittlerweile gibt es 3 Staffeln. Hinzu kamen Fernsehfilme. Der 4. ist jetzt im ZDF-Streaming-Portal zu sehen. Im Mittelpunkt erneut das Ex-Paar Merz, gespielt von Annette Frier und Christoph Maria Herbst. In deren Familie kriselt es in allen Beziehungen. Nur Mutter Maria hat die große Liebe endlich gefunden. Es gibt allerdings einen Haken.
17: Du kannst dich nicht verloben, Mama. Du bist schon verheiratet.
18: Ja, wir wollen das Ludwig ja auch erzählen. Ja, und wir wollen ja auch, dass er das versteht.
15: Vater Ludwig, überragend gespielt von Michael Wittenborn, ist an Demenz erkrankt, lebt mittlerweile im Heim. Als er von der neuen Beziehung seiner Frau erfährt, ist er niedergeschmettert.
19: Hat keinen Sinn mehr.
18: Was denn?
19: Das ganze Leben, dass ich überhaupt noch da bin. Das meiste kann ich nicht mehr, weiß ich nicht mehr, weiß ich. Und das wird ja auch nichts mehr. Nee, am liebsten wäre ich am besten weg.
15: Ludwig beschließt, in eine Einrichtung für Sterbehilfe nach Holland zu fahren, mit der ganzen Familie im Schlepptau. Ein bitter-süßes Road-Movie beginnt. Merz gegen Merz hat sich von Comedy zu Dramedy gewandelt, getragen von hervorragenden Darstellern, gut getimten Dialogen und schlüssigen Storys. Alle Staffeln und Fernsehfilme stehen im ZDF-Streaming-Portal.
20: Mein Name ist Hendrik, ich bin 31 Jahre alt und ich unterstütze Männer dabei, eine passende Partnerin zu finden.
15: Das Internet ist voll mit obskuren, selbsternannten Dating-Coaches. Bei ihnen suchen manche junge Männer Orientierung, sehen in ihnen Vorbilder für Stärke, Dominanz und Erfolg. Aber warum funktionieren diese Botschaften häufig so gut?
21: Diese Männerbilder sind gerade furchtbar erfolgreich, weil sie unglaublich stumpf und einfach sind. Ich glaube, es ist auch immer ein Kampf gegen Unsicherheiten und gegen Ohnmacht.
15: Die 37-Grad-Dokumentation Alpha – Wann ist ein Mann ein Mann? Zeigt, was diese, Zitat, Männlichkeitsindustrie mit jungen Männern macht und wie gefährlich sie ist. Im Mittelpunkt stehen drei Protagonisten, die Teil der Szene sind oder waren. Zu sehen im ZDF-Streaming-Portal.
14: Das war Katja Esbach mit den neuen Mediathek-Tipps.

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1: Um 10 Uhr mit Milat Kupay. Das Bundeskabinett geht heute und morgen auf Schloss Neu-Hardenberg in Brandenburg in Klausur. Konkrete Entscheidungen stehen nicht auf der Tagesordnung, aber die Regierung von Kanzler Merz will sich auf einen Fahrplan für die anstehenden Sozialreformen verständigen. Rente, Pflege, Gesundheit. Aus Berlin, Anna Engelke.
2: Nach einem Sommer mit einer holprigen Regierungsumbildung, großer Hitze, Trockenheit und Waldbränden trifft sich das Kabinett zu seiner Klausur. Über allem steht die Frage, was kann die Bundesregierung für mehr Wirtschaftswachstum tun und für mehr Jobs? Denn wenn die Wirtschaft und nachfolgend die Steuereinnahmen nicht wüchsen, werde es sehr schwer werden, heißt es in der Bundesregierung. Und leicht ist es schon jetzt nicht. Miese Umfragewerte für die Koalitionspartner CDU, CSU und SPD und dann noch die drei Landtagswahlen im September, in denen in Sachsen-Anhalt und Mecklenburg-Vorpommern die AfD in den Umfragen deutlich vorne liegt. Für Kanzler Merz, aber auch seinen Vizekanzler und SPD-Chef Klingbeil beginnt mit dem Ende der Sommerpause eine entscheidende Phase.
1: Bei Volkswagen in Wolfsburg hat gerade eine Reihe außerordentlicher Betriebsversammlungen zu den Sparplänen der Unternehmensführung begonnen. Konzernchef Blume stellt sich den Fragen der Belegschaft. Aus Hannover, Helmut Eickhoff.
3: Zehntausende Jobs stehen auf der Kippe, zudem vier Werke: Hannover, Neckarsulm, Zwickau und Emden. Für diese Standorte gibt es nach Angaben des Konzernvorstandes für die 2030er Jahre Stand jetzt keine weiteren Aufträge. Eine konkrete Entscheidung zu Werksschließungen sei aber noch nicht getroffen, hieß es. Das alles müssen Blume und seine Vorstandskollegen in den kommenden Tagen auf mehreren Betriebsversammlungen der Belegschaft erklären. Ende der kommenden Woche steht dann ein anderer entscheidender Termin an. Der Aufsichtsrat trifft sich und wird über die Sparpläne beraten. Das Kontrollgremium muss letztlich über die Maßnahmen entscheiden.
1: Im Fall der Drohnenattacke am Leipziger Flughafen waren offenbar mehr Fluggeräte im Einsatz als bisher bekannt. Nach Informationen von NDR, WDR und SZ haben die Behörden noch eine dritte Drohne entdeckt und eine Substanz, bei der es sich um hochexplosiven militärischen Sprengstoff handeln könnte. Möglicherweise hatten die Täter einen größeren Anschlag geplant als bisher bekannt. Sicherheitskreise gehen davon aus, dass russische Geheimdienste an der Planung beteiligt waren. Russland weist die Verantwortung zurück. Die deutsche Wirtschaft ist im zweiten Quartal etwas stärker gewachsen als bislang angenommen. Wie das Statistische Bundesamt mitteilte, stieg der Gesamtwert der Waren und Dienstleistungen um 0,3%. Aus Wiesbaden, Ursula Mayer.
4: Eine erste Schätzung hatte zunächst nur ein Plus von 0,2% ergeben. Die Präsidentin des Statistischen Bundesamtes Brandt führte den Anstieg vor allem auf die gute Exportentwicklung zurück. Insgesamt haben deutsche Unternehmen im Vergleich zum Quartal davor vor allem mehr Waren ins Ausland verkauft, trotz hoher Zölle auf dem wichtigen Absatzmarkt in den USA. Auch die deutsche Industrie konnte wieder mehr produzieren. Der Staat dagegen gab nur minimal mehr Geld für Bauprojekte aus und die Investitionen in Maschinen und Fahrzeuge sanken sogar. Ähnlich zurückhaltend zeigten sich die deutschen Bürgerinnen und Bürger. Die privaten Konsumausgaben stiegen im Vergleich zum Vorquartal nur leicht.
1: In den USA kann ein Dekret von Präsident Trump für eine erschwerte Briefwahl vorerst in Kraft treten. Der oberste Gerichtshof hat eine vorläufige Blockade der Pläne aufgehoben. Eine endgültige Entscheidung steht aber noch aus. Geplant ist, dass nur noch Bürgerinnen und Bürger per Briefwahl abstimmen können, die auf sogenannten Staatsbürgerschaftslisten stehen. Diese werden von der Trump-Regierung zusammengestellt. Kritiker vermuten eine gezielte Benachteiligung demokratischer Wähler, die etwas häufiger per Post abstimmen als Republikaner. Die ehemalige Bundesaußenministerin und scheidende Präsidentin der UN-Generalversammlung Baerbock wird einem Medienbericht zufolge Professorin an der Columbia University in New York. Wie das Portal Table Briefings berichtet, wird sie in den kommenden 3 Jahren Vorlesungen zu Fragen der internationalen politischen Führung halten. Eine Genehmigung der Bundesregierung werde dafür nicht mehr benötigt. Das waren die Nachrichten.
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5: Das Wetter in Norddeutschland. Heute viel Sonnenschein. Im Laufe des Tages ziehen aber ein paar lockere Wolken durch. Es bleibt dabei aber trocken. Die Temperaturen liegen zwischen 21 Grad auf Fehmarn und bis 26 Grad in Hitzacker. Morgen auch oft trocken und heiter. Im Süden von Niedersachsen kann es allerdings einzelne Schauer geben. Dazu 21 bis 26 Grad. Und die Aussichten am Donnerstag teilweise heiter. In Niedersachsen kann es Schauer und Gewitter geben bei 23 bis 29 Grad. Und am Freitag teils gewittriger Regen bei 21 bis 27 Grad. In der Info mit dem Verkehrsservice: A1 Osnabrück Richtung Bremen zwischen Bremen-Brinkum und Arsten 4 Kilometer Stau vor der Baustelle. Kommen Sie gut an, gute Fahrt. 10.05 Uhr ist es an diesem Dienstagvormittag. Seit 4 Monaten versucht das Landgericht Rostock zu klären, wer vor knapp einem Jahr den 8 Jahre alten Fabian aus Güstrow entführt und umgebracht hat. Angeklagt ist die Ex-Freundin des Vaters, Gina H. Die Staatsanwaltschaft wirft der 30-Jährigen vor, Fabian an einem Teich in Klein-Uppal, etwa 15 Kilometer von Güstrow entfernt, erstochen und den Leichnam anschließend in Brand gesetzt zu haben. Gestern hat sie sich zum ersten Mal zu den Vorwürfen geäußert und das Interesse an dieser Aussage war riesig. Dennis Mollenhauer hat diesen Prozesstag für uns verfolgt und ich habe vor der Sendung mit ihm sprechen können. Dennis, was hat die Angeklagte denn ausgesagt?
6: Sie hat sehr, sehr viel gesagt. Ganze 4 Stunden ging das Ganze gestern. 100 Seiten hatte sie zusammen mit ihren Anwälten ausformuliert, die sie dann gestern vorgelesen hat. Und darin hat sie ihre Unschuld beteuert. Und darüber hinaus ist sie dann auch noch gegen die Aussagen von manchen Zeugen angegangen. 2 Bekannte, mit denen sie jeweils zum Leichnam von Fabian gegangen ist. Die hätten zum Beispiel im Gerichtssaal gelogen, hat Gina H. gestern gesagt. Außerdem hat sie auch probiert, einige Indizien, ja, ich sag mal, aus ihrer Sicht zu erklären. Zum Beispiel, warum sie zu der Zeit, als Fabian mutmaßlich ermordet wurde, ihr Handy ausgeschaltet hatte. Das sei nämlich extrem ungewöhnlich gewesen. Das haben schon mehrere Polizisten im Laufe des Verfahrens bisher gesagt. Die haben die Handydaten von ihr nämlich ausgewertet und ihr Handy sei eigentlich nie aus gewesen. An dem Tag sei sie aber sauer auf einen Bekannten gewesen und habe deswegen ihr Handy ausgeschaltet, so zumindest die Erklärung von Gina H. gestern.
5: Die spannende Frage ist natürlich nun, wie glaubhaft diese Erklärungen sind. Lässt sich das schon beurteilen?
6: Naja, also wirklich nachprüfen lässt sich das leider nicht. Und wichtig in dem Zusammenhang ist auch, dass Gina H. als Angeklagte lügen darf. Also die muss nicht die Wahrheit sagen, sofern sie dabei keine anderen Menschen beschuldigt. Zeugen, die sind ja immer verpflichtet, die müssen das jedes Mal sagen, dass sie auch die Wahrheit sagen werden. Und gerade weil das bei Angeklagten eben nicht so ist, ist das dann so eine Frage mit der Glaubhaftigkeit. Zumal die Verteidigung gestern auch nicht zugelassen hat, dass der Richter oder auch die Staatsanwaltschaft zum Beispiel nochmal nachfragen dürfen. Und da hat der Richter auch angemerkt, dass das so natürlich dazu führen kann, dass die Glaubhaftigkeit so ein bisschen geschmälert ist, wenn eben nicht nochmal nachgefragt werden darf.
5: Gerade wegen dieser Aussage war das Interesse an dem Prozess gestern besonders hoch. Viele Besucherinnen und Besucher im Saal, viele Journalistinnen und Journalistinnen. Wie hast du diesen Prozesstag gestern erlebt?
6: Ich muss sagen, das Ganze lief, verhältnismäßig diszipliniert ab und das, obwohl es eben so voll war. Also so einen Andrang habe ich im Laufe dieses Prozesses bisher auch noch nicht gesehen. Das hat aber wahrscheinlich auch daran gelegen, dass einer der Verteidiger von Gina H. gestern direkt zum Beginn des Verhandlungstages einmal gesagt hat, dass es in der Einlassung wahrscheinlich Stellen geben wird, die im Publikum für Unverständnis oder auch Kopfschütteln sorgen werden. Und sollte es da an irgendeiner Stelle Zwischenrufe oder irgendetwas Ähnliches geben, dann würde die Angeklagte sofort aufhören. Da muss man auch dazu sagen, dass es an anderen Tagen nämlich genau solche Zwischenrufe gab. Also seien sie jetzt belustigt gewesen oder wütend gewesen aus dem Publikum, je nachdem, um welche Themen es da natürlich ging. Da konnte ich aber verstehen, warum er diese Ansage dann gemacht hat.
5: Hast du dafür mal ein Beispiel?
6: Da gibt es so Widersprüche zum Beispiel, wenn der Vater von Fabian in dem Prozess was ausgesagt hat und danach wurden dann Sprachnachrichten abgespielt zwischen ihm und Gina H., die darstellen, dass es eigentlich ganz anders war. Also da gab es dann manchmal so ein, ja, ich sag mal vorsichtig, belustigtes Lachen aus dem Saal, weil die Leute so ein bisschen bloßgestellt wurden oder es zumindest im Kontrast zu dem stand, was sie eben gesagt haben.
5: Nun ist der 10. September bisher als letzter Verhandlungstag angesetzt, dann könnte das Urteil fallen. Was wird jetzt noch passieren in diesem Prozess?
6: Ich hatte ja eben schon einmal kurz gesagt, dass es gestern zumindest keine Nachfragen gab, die wurden nicht zugelassen. Aber die Verteidigung, die hat in Aussicht gestellt, dass das vielleicht bei einem der kommenden Prozesstage noch möglich sein könnte. Das würde dann auch nochmal wieder etwas Zeit in Anspruch nehmen. Morgen geht das erstmal weiter mit dem Prozess und da ist dann eine Polizistin geladen, die Gina H. vernommen hat. Und auch da wird es dann wieder interessant sein, inwieweit sich das, was Gina H. damals erzählt hat, dann mit den anderen Aussagen und Indizien so deckt und auch inwieweit das zu dem passt, was sie uns gestern denn erzählt hat. Außerdem steht auch noch das psychologische Gutachten aus. Das fertigt ein Experte an, der jeden Prozesstag verfolgt. Der ist immer im Gericht dabei, bis es dann eben am 10. September ja voraussichtlich zum Urteil kommt.
7: Dennis Mollenhauer zur Aussage der Angeklagten im Mordfall Fabian.
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7: Und wir machen weiter mit den Themen aus Norddeutschland, bleiben auch in Mecklenburg-Vorpommern, denn die Landwirte dort ziehen in diesem Jahr kleinere Kartoffeln aus dem Boden. Das bedeutet weniger Ertrag als im vergangenen Jahr. Der Landessaatgutverband erwartet eine durchschnittliche Kartoffelernte. Franziska Drewes berichtet.
8: Hauptgrund sei die Witterung gewesen, so der Saatgutverband Mecklenburg-Vorpommern. Er rechnet insgesamt mit rund 500.000 Tonnen Kartoffeln. Die Erträge fallen regional sehr unterschiedlich aus. Im Raum Greifswald oder bei Wesenberg beispielsweise habe es weniger geregnet als anderswo. Hinzu kommen Standorte mit leichten Böden. Felder mussten zeitweise beregnet werden, damit die Kartoffeln nicht verkümmern. Positiv hebt der Saatgutverband hervor, dass immer mehr Landwirte auf die Knollen setzen. Die Anbaufläche hierzulande sei in den vergangenen 3 Jahren um 3000 Hektar gewachsen. Rund 350 Betriebe bauen hierzulande Kartoffeln an, die vermehrt oder in Staffenhagen und Hagenow veredelt werden. Die Ernte läuft noch bis Ende Oktober.
7: Nach dem Unfall eines Reisebusses mit 54 Schülerinnen und Schülern aus Schleswig-Holstein in den Niederlanden sind gestern Abend die meisten Teenager wieder zu Hause angekommen. Das teilte die Schulleitung mit. Bei dem Unfall waren 15 Personen teilweise schwer verletzt worden. Moritz Kutlin berichtet.
9: Jetzt sind nur noch die Jugendlichen vor Ort, die im Krankenhaus behandelt werden müssen und einige wenige, die erst heute zurückkommen. Eltern hatten laut Schulleitung die Rückreise der Teenager selbst koordiniert. Ab morgen soll es auch erste psychologische Hilfsangebote für die betroffenen Jugendlichen geben. Die Schulleitung rechnet damit, dass sie frühestens am Donnerstag wieder am Unterricht teilnehmen können. Es handelt sich dabei jedoch um ein sogenanntes Unterrichtsangebot. Die Schüler müssen also nicht hingehen, wenn sie sich dazu noch nicht in der Lage fühlen. Der Reisebus war mit insgesamt 54 17- bis 18-Jährigen und 4 Lehrkräften besetzt und auf dem Weg zu einer Studienreise nach Paris.
7: Wie geht es weiter mit dem Sport in Hamburg nach dem gescheiterten Olympia-Referendum? Das war gestern Thema beim jährlichen Fest am Olympiastützpunkt im Stadtteil Dulsberg. Und Hamburgs Sportsenator Andi Grote von der SPD gab dazu einen Ausblick. Jörg Naroska berichtet.
10: Sommerspiele in Hamburg wird es nicht geben, eine deutsche Olympia-Bewerbung mit einer anderen Stadt aber schon. Und von der kann auch Hamburg profitieren, hofft Sportsenator Andi Grote. Der Fokus liegt dabei auf dem Kinder- und Jugendsport. Bei der Sportministerkonferenz Mitte Oktober soll auf Initiative von Hamburg ein nationaler Aktionsplan beschlossen werden. Zu den Projekten, die in Hamburg und dann auch bundesweit angegangen werden sollen, gehören laut Grote ein Ausbau der Schwimmförderung und die Einführung von 5 Stunden Sport und Bewegung pro Woche in den Schulen. Die Breitensportvereine können doch noch auf zusätzliche modernisierte Sportanlagen hoffen. Laut Grote soll geprüft werden, ob zumindest einige Anlagen ertüchtigt werden können, obwohl die dafür vorgesehenen Olympiaeinnahmen jetzt fehlen. Für den Spitzensport wird, wie schon vor Jahren beschlossen, der Olympiastützpunkt neu gebaut. Egal, wo die Sommerspiele in Deutschland sein werden, wir wollen so viele Hamburger Athleten aufs Treppchen bringen wie möglich, so Grote.
7: Auch wenn man heute früh vielleicht schon mal eine dickere Jacke anziehen musste, der Sommer legt in den nächsten Tagen noch einmal mit viel Sonne nach und die Temperaturen im Norden steigen wieder. Am Donnerstag könnte es in Hamburg zum Beispiel bis zu 28 Grad warm werden. Für Hannover sind schon am Mittwoch bis zu 27 Grad vorhergesagt. Unser Reporter Carsten Thiele hat sich in Niedersachsen umgehört, wie man dort den Rest vom Sommer genießen möchte.
11: Ich würde noch mal wegfahren, mit Freunden an den See fahren.
12: Also mit den Kindern natürlich noch mal viel rausgehen, die ganzen Spielplätze besuchen.
13: Draußen ist unser zweites Wohnzimmer. Bei schönem Wetter draußen sitzen, Abendbrot essen, immer.
14: Chillen, was trinken, die Sonne genießen, mit Freunden abhängen.
15: Eine Runde grillen oder Volleyball oder Fußball spielen.
16: Eistee ist schon vorbereitet zu Hause. Himbeer, Zitrone, Eistee und ganz viel Eiswürfel rein.
17: Wir wollen mit der ganzen Familie zusammen Pilze suchen gehen im Wald.
18: Abends ein Feuerchen anmachen, nochmal schön Lagerfeuer, ein paar Marshmallows, Stockbrot.
19: Am liebsten mit dem Hintern im Wasser.
7: Und Schwimmen, das geht aktuell auch noch ganz gut. Das Wasser der Seen in Niedersachsen ist aktuell mehr als 20 Grad warm. Das waren die wichtigsten Themen aus Norddeutschland an diesem Dienstagvormittag. Eine desaströse Kommunikation mit den eigenen Mitarbeiterinnen und Mitarbeitern, das werfen ja die Gewerkschaften und Betriebsräte der VW-Spitze vor. Und klar ist, der Autobauer, der muss wettbewerbsfähiger werden. Aber bisher hat die Belegschaft vor allem Gerüchte aus den Medien zu hören bekommen, wie das passieren soll und eben wenig Konkretes von Konzernchef Blume. Heute nun will der Manager sich bei der ersten von mehreren Betriebsversammlungen äußern. Los geht's im Stammwerk in Wolfsburg. Wir beschäftigen uns gleich damit, wie die Stimmung bei VW nach den Werksferien ist. Vorher jetzt aber der kurze Überblick.
1: Kanzleramtsministerin Wagen hat vor der Kabinettsklausur der Bundesregierung die Stärkung des Wirtschaftsstandorts Deutschland als eine zentrale Aufgabe genannt. Wir brauchen als Land bessere Rahmenbedingungen für unsere Unternehmerinnen und Unternehmer, so Wagen im Deutschlandfunk. Die Klausurtagung findet auf Schloss Neuhardenberg in Brandenburg statt. Zu dem Treffen kommen auch Vertreter aus der Wirtschaft. Beim Autobauer Volkswagen startet heute eine Reihe von Betriebsversammlungen an mehreren Standorten des Konzerns. Der Volkswagen-Vorstand will dort über Sparpläne informieren. Bei der Betriebsversammlung heute in Wolfsburg wird sich Konzernchef Blume den Fragen der Belegschaft stellen. Zehntausende Arbeitsplätze stehen bei VW auf der Kippe. Zudem 4 Werke, und zwar in Hannover, Neckarsulm, Zwickau und Emden. Für diese Standorte gibt es nach Angaben des Konzernvorstandes für die 2030er Jahre nach aktuellem Stand keine weiteren Aufträge. Ein Tornado hat im Südwesten Frankreichs hunderte Häuser beschädigt. Wie die Behörden mitteilten, wurden bei dem Sturm in einem Dorf am Ausläufer der Pyrenäen mehr als 40 Menschen verletzt. Wegen des Tornados kam es auch zu Zugverspätungen und Flugausfällen. Beim Radrennen Vuelta a España musste die 3. Etappe in den französischen Pyrenäen abgebrochen werden. Und das Wetter in Norddeutschland. Heute scheint oft die Sonne. Im Laufe des Tages ziehen ein paar lockere Wolken durch. Es bleibt trocken, 21 bis 26 Grad. Soweit der kurze Überblick. Und nun weiter mit Michael Latz.
7: Die Zeit gleich 10.17 Uhr.
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7: In der 2. Fußball-Bundesliga gilt der VfL Wolfsburg als absoluter Top-Favorit auf den Aufstieg. Gestern Abend aber, da sind die Niedersachsen bei einem Viertligisten ganz schön in Straucheln geraten. So, Lars Bente, bitteschön.
19: Ja, apropos Straucheln, sehr ja, gut. Ne? Ja, der VfL war beim Erstrundenduell im DFB-Pokal gegen die VSG Altglienicke schon fast ausgeschieden, und zwar mehrmals. 3-mal konnten die Wolfsburger einen Rückstand ausgleichen, 2-mal in der regulären Spielzeit, 1-mal dann noch in der Verlängerung. Ja, und auch im Elfmeterschießen war der VfL nach einem Fehlschuss von Neuzugang Fabian Riese schon so gut wie raus, aber der 18-jährige Torhüter der Wolfsburger, Jakub Zielinski, der konnte dann 2-mal parieren, und so ist der VfL doch noch weitergekommen. Wolfsburgs Trainer Tobias Strobel, der sprach nach dem Sieg von einem Spiel,
20: wo der Favorit noch mal so ein bisschen vom Glück verfolgt wurde und sich dann so irgendwie aus der Schlinge gezogen hat. Aber ich glaube, es waren so viel Auf und Abs. Ein Riesenkompliment an den Gegner, wie mutig und aufopferungsvoll er gefightet hat. Kompliment trotzdem irgendwie an mein Team, weil wir 3-mal zurückkommen. Wir kommen im Elfmeterschießen nochmal zurück. Also heute hat definitiv das glücklichere Team gewonnen.
19: Ja, gewonnen hat gestern Abend auch der Hamburger SV, und zwar 3-0 beim Drittligisten aus Verl. Der erst 16 Jahre alte Luis Lemke, der erzielte das Tor zum Endstand, und ein besonderes war es in der langen Vereinshistorie, denn der Verteidiger ist damit der jüngste HSV-Spieler, der je in einem Pflichtspiel treffen konnte. Damit löst er einen gewissen Uwe Seeler ab, der seit 1954 diese Bestmarke innehatte. Ja, HSV-Trainer Merlin Polzin sprach so über den neuen Rekordhalter.
21: Luis steht für den Weg, den wir auch in Hamburg gehen wollen. Und die Jungs bekommen, wenn sie ihre Leistung zeigen, dann auch die Möglichkeit, sich anzubieten. Und das ist unser Nachwuchsleistungszentrum, was hervorragende Arbeit leistet. Das ist ja dann nicht nur Luis heute. Das macht mich sehr, sehr glücklich, weil das einfach schön ist, wenn man sieht, dass Jungs aus Hamburg dann auch diese Wege gehen. Aber gleichzeitig ist es auch erst der Anfang für ihn. Und wir werden ihn gemeinsam mit der Mannschaft dann dabei bestmöglich unterstützen.
19: Ja, der Weg des HSV geht also im DFB-Pokal dann auch weiter am Sonnabend. Da geht es dann erstmal in der Bundesliga los für die Hamburger auswärts bei Borussia Dortmund. Jetzt schauen wir nach Nordamerika. Max Kepler, der galt bislang als der deutsche Vorzeigespieler in Sachen Baseball, denn der Berliner war der erste und bislang einzige Deutsche, der sich in der besten Baseballliga der Welt, der nordamerikanischen Major League Baseball, durchgesetzt hat. Seit 2017 hat er mehr als 1200 Spiele absolviert. Ja, doch zu Jahresbeginn, da schrieb er dann unrühmliche deutsche Sportgeschichte. Er war nämlich als erster deutscher Profi in einer der großen nordamerikanischen Sportligen positiv auf ein leistungssteigerndes Mittel getestet und gesperrt worden. Die Strafe, die hat Kepler mittlerweile abgesessen und spielt nun wieder in der MLB. Heiko Olderb hat mit ihm in den USA gesprochen.
2: Max Kepler ist wieder da, zurück in der Major League Baseball und zwar im Trikot der Arizona Diamondbacks.
3: Ich bin jetzt mit einer neuen Truppe hier unterwegs. Jeder ist super nett. Ich bin sehr dankbar dafür, dass mich der Weg in diese Region gebracht hat. Und ich freue mich, dass ich hier sein darf.
2: In der Wüste von Arizona macht Kepler einen Neuanfang nach seiner Dopingsperre. Im Oktober war er auf das leistungssteigernde Mittel Epitrenbolon getestet und Anfang Januar deshalb von der Liga für 80 Spiele der 162 Partien umfassenden Hauptrunde der neuen Saison gesperrt worden. Der Berliner war somit der erste Deutsche, der in einer nordamerikanischen Profiliga wegen Dopings sanktioniert wurde.
3: Es war in meinem Test. Ich habe keine Ahnung, wie es in meinen Test gekommen ist, aber ich bin dafür verantwortlich.
2: Sein Verdacht: verunreinigtes Rindfleisch. In der Vergangenheit hat es einige Fälle gegeben, bei denen Athleten nachweisen konnten, dass sie sogenanntes Contaminated Red Meat verzehrt hatten und deshalb positiv getestet wurden. Kepler und seine Anwälte blieben diesen eindeutigen Beleg jedoch schuldig. Und so begann für ihn eine Zeit der Ungewissheit und des Wartens. Kepler war vereinslos und durchaus in Sorge, dass seine MLB-Karriere womöglich vorbei sein könnte. Denn wer würde schon einen Spieler verpflichten, der die erste Saisonhälfte gesperrt ist?
3: Es waren viele Tage, viele Wochen da, wo es mir gesagt wurde, dass ich einen Anruf kriege und Interesse von Mannschaften bekomme. Da kam nichts.
2: Als im März die MLB-Saison begann, trainierte Kepler in Florida alleine oder mit einigen Highschool- und College-Spielern. Und wartete weiter. Anfang Juni dann die Erleichterung. Die Arizona Diamondbacks meldeten sich und verpflichteten ihn für den Rest der Saison. Allerdings, vergangenes Jahr hatte Kepler in Philadelphia noch 10 Millionen Dollar verdient. Jetzt bekommt er 780.000 Dollar. Doch Kepler kann es verschmerzen. Schließlich hat er in seiner Karriere bereits mehr als 50 Millionen Dollar eingenommen. Und deshalb geht es ihm nicht ums Finanzielle, sondern darum, sich erkenntlich zu zeigen.
3: Ich will der Mannschaft hier helfen, die mir jetzt diese Möglichkeit gegeben hat, Baseball zu spielen.
2: Arizona hat noch alle Chancen, die Playoffs im Oktober zu erreichen. Kepler würde dann jedoch fehlen. Denn aufgrund seiner Dopingsperre darf er in der K.O.-Runde nicht dabei sein.
19: Ja, übrigens, anders als zum Beispiel in der Basketballliga NBA oder in der NFL, also im American Football, oder in der NHL, also bei den Eishockey-Profis in Nordamerika, ja, konnte in der Baseballliga MLB noch nie ein Deutscher den Meistertitel holen. Und das war's vom Sport. Ich guck mal rüber ins Studio. Setzt die Kopfhörer langsam auf. Ich hätte dich vorwarnen können. Entschuldigung, habe ich nicht rüber geguckt.
7: Du könntest auch noch ein Thema ranhängen, wenn du möchtest. Aber
19: ja,
7: gut,
19: mir fällt nichts mehr ein. Ich muss den Feierabend. Ne?
7: Okay, gut. Dann nächste Stunde mit frischer Kraft weiter.
19: So.
7: Vielen Dank, Lars Bendels, zum Sport. Verunsichert und mit einem ungewissen Ausblick in die Zukunft hat Volkswagen seine Beschäftigten vor einigen Wochen in die Werksferien geschickt. Spekulationen über Schließungen von 4 deutschen Werken stehen schon seit Wochen im Raum. Klärende Worte allerdings von der VW-Spitze, die gab es bisher nicht. Klar ist nur, der Autobauer, der muss seine Kosten senken und seine Wettbewerbsfähigkeit verbessern. Jetzt sind die Werksferien vorbei und bei 9 außerordentlichen Betriebsversammlungen fordert die Belegschaft nun endlich Klarheit. Heute wird es die erste im Stammwerk in Wolfsburg geben und dabei wird sich dann auch VW-Chef Oliver Blume wohl zum ersten Mal zu den Sanierungsplänen konkreter äußern. Ein Ausblick von Helmut Eickhoff.
22: Im Wolfsburger Stammwerk muss sich der Konzernvorstand der Belegschaft stellen.
4: Es ist der Auftakt von mehreren Betriebsversammlungen an Konzernstandorten deutschlandweit. Die Gesamtbetriebsratsvorsitzende Daniela Cavallo erwartet klare Antworten.
5: Bisher hat die Belegschaft vieles aus der Presse entnommen. Sie können nicht einschätzen, sind das Gerüchte, die dort in der Presse geschürt werden, ist an dem etwas dran, plant das Unternehmen tatsächlich auch Werksschließungen, wie sieht es aus mit dem immensen Personalabbau, wie soll der eigentlich gestemmt werden?
4: Die Sparpläne des Konzernvorstandes sind weitreichend. Bis zu 50.000 Jobs könnten gestrichen werden, zusätzlich zu dem Abbau von 50.000 Stellen, der schon vor knapp 2 Jahren beschlossen wurde. Zudem stehen 4 Werke auf der Kippe. Konzernvorstandschef Oliver Blume äußerte sich Ende vergangener Woche dazu in einem Interview im VW-Intranet. Für die Standorte gäbe es im Moment, Zitat, keine wettbewerbsfähige Belegung für die 2030er Jahre. Betroffen sind die Werke in Emden, Zwickau, Neckarsulm und Hannover. Letzteren Standort besuchte Betriebsrätin Cavallo zusammen mit Niedersachsens Ministerpräsident Olaf Lies. Beide versicherten der Belegschaft, für den Erhalt des Werks in Hannover kämpfen zu wollen. In den kommenden Tagen wollen sie auch die Standorte in Osnabrück und Emden besuchen, so Lies.
22: Um dann gefestigt mit einer Position und einem Eindruck von den Standorten in die weitere Diskussion einzusteigen, wie schaffen wir das, dass die Produktionsstandorte in Niedersachsen weiterhin in ihrer Struktur erhalten bleiben und Produktion an den Standorten, Automobilproduktion, aber vielleicht auch weitere Dinge, die dort gefertigt werden können, möglich sind.
4: Beide sitzen im Aufsichtsrat von Volkswagen. Lies für das Land Niedersachsen, das Anteilseigner ist, Cavallo als oberste Betriebsrätin des Konzerns. Arbeitnehmervertreter und das Land Niedersachsen haben gemeinsam eine Mehrheit im Aufsichtsrat. In dem Kontrollgremium werden die Sparpläne des Konzernvorstandes verhandelt. Ende kommender Woche steht die nächste Sitzung an. Cavallos Haltung ist klar, Werksschließungen seien keine Option. Zudem:
5: Wir schließen betriebsbedingte Kündigungen definitiv aus. Wir haben eine Beschäftigungssicherung erkämpft und wir werden natürlich auch in Zukunft darum kämpfen, dass Veränderungen sozialverträglich stattfinden.
4: Ende 2024 hatten sich die Beteiligten in langen Verhandlungsrunden auf ein umfassendes Sparpaket geeinigt. Jetzt stehen wieder harte Gespräche an. Ministerpräsident Lies hofft,
22: dass wir zu Lösungen kommen, die Perspektiven für die Kolleginnen und Kollegen öffnen, die sicherstellen, dass Automobilproduktion in Niedersachsen, in Deutschland möglich ist. Aber nicht im Gegeneinander, sondern im Miteinander.
4: Es werden turbulente Wochen für den Autobauer. Sollte es in der kommenden Woche nicht zu einer Einigung im Aufsichtsrat kommen, ist mit Protesten der Arbeitnehmer und mit Warnstreiks zu rechnen. Es könnte ein heißer Herbst werden für Volkswagen.

0: Der ID. Era 5S, ein Plug-in-Hybrid, das neueste Fahrassistenzsystem standardmäßig dabei. Eine Limousine in der Größe der Familienkutsche VW Passat, sie kostet derzeit in China umgerechnet nur knapp 12.000 Euro, gut halb so viel wie das Kleinwagenmodell Polo in Deutschland. Etwa 20 neue oder überarbeitete Modelle bringt VW allein in diesem Jahr für den chinesischen Markt heraus. In China gebaut und entwickelt, vieles von chinesischen Partnern abgeschaut. Wer hier mithalten will, muss in einem harten Preiskampf bestehen, so Konzernchef Blume zur Pekinger Automesse im Frühjahr.
1: Durch unsere Aktivitäten in den letzten Jahren waren wir in der Lage, unsere Kosten deutlich zu reduzieren, um 40-50%.
0: Doch wie geht das? Ein altes Werk in Nanjing wurde geschlossen, ein modernes in der Provinz Anhui gebaut, samt Entwicklungszentrum nach chinesischem Vorbild. Das Herzstück vernetzter Autos, die Software, programmieren junge chinesische Softwareingenieure gleich neben den Teststationen. Fehler werden sofort zurückgemeldet.
2: Wenn das in Deutschland ein Türsteuergerät wäre, den man vom Zulieferer zukauft, müsste ich jetzt dann einen Zulieferer anrufen, der natürlich erstmal dann ein Ticket analysieren müsste, remote, oder ich müsste ihn bitten und das würde ja viel länger dauern, wenn er mal vorbeikommen muss. Und hier durch die Inhouse-Entwicklung haben wir natürlich die Möglichkeit, das direkt die Fehler abzustellen.
0: Sagt Vadim Finn-Zemmerson, der die Abteilung mit aufgebaut hat. In nur 18 Monaten soll ein neuer Wagen marktreif sein, halb so lang wie bisher. Der Verdienst eines Ingenieurs in China ist außerdem bis zu 2/3 geringer als in Deutschland. Nicht weit vom Entwicklungszentrum die Fabrik. Nur noch wenige Menschen sind zu sehen. Fahrkörbe bewegen sich automatisch gesteuert durch die Hallen. Mehr als 1000 Industrieroboter sind dabei, Karosserien zusammenzuschweißen oder die Steuerungsplattform mit der Karosserie zu verschmelzen. Etwa 150 Arbeiter sind hier vor allem noch in der Qualitätskontrolle beschäftigt. Übliche Einstiegsgehälter für die Arbeiter in der Branche, umgerechnet etwa 450 Euro im Monat, wenn sie überhaupt noch gebraucht werden.
3: Der Automatisierungsgrad ist 95%, den wir hier haben. Wir haben fast keine manuellen Arbeitsplätze mehr,
0: sagt Thomas Schinke, Manager bei Volkswagen Anhui. Bislang produziert VW nur für den chinesischen Markt und einige Exportmärkte in Asien und sieht sich dort in einem knallharten Preiskampf mit chinesischen Herstellern verstrickt. In Deutschland gelten allein wegen der Löhne andere Produktionsbedingungen, doch auch hier drängen chinesische Hersteller auf den Markt. Aus der niedersächsischen Landesregierung kommen nun Vorschläge, die in China entwickelten VW-Autos auch in Deutschland zu bauen. Ein Schritt, den sich auch Stefan Bratzl vom Center for Automotive Management in Bergisch Gladbach vorstellen kann.
4: Ich glaube, dass es tatsächlich eine Variante ist, chinesische Entwicklungsleistungen von Volkswagen einzusetzen, um tatsächlich günstig am Ende Fahrzeuge zu entwickeln, aber dann hier in Europa produzieren zu lassen. Mittel- und langfristig muss es natürlich wieder gelingen, auch in Deutschland eben Entwicklungsleistungen in ähnlichen Muster wie in China realisieren zu können.
0: Das Beispiel VW in China zeigt, die Automobilbranche steht unter Druck.
5: Könnte VW in China das Vorbild für die deutschen Werke werden? Jörg Endres berichtete aus Peking.
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7: Um 10.31 Uhr mit Milat Kupay. VW-Chef Blume ist diese Woche an mehreren Konzernstandorten unterwegs, um den geplanten Sparkurs des Unternehmens zu erklären. Den Auftakt macht gerade eine Betriebsversammlung in Wolfsburg. Laut Blume ist die Lage mehr als kritisch. Zehntausende Arbeitsplätze stehen auf dem Spiel. IG Metall-Chefin Benner sagte im Bayerischen Rundfunk, es gebe genug Möglichkeiten, Geld zu sparen, bei denen die Belegschaft mitziehen würde.
8: Wir behaupten, es ist genug Luft in dem ganzen System, dass man beispielsweise gleiche Teile einkauft. Also man bräuchte jetzt nicht irgendwie für jedes Modell einen anderen Sitz, andere Lenkräder, andere Scheinwerfer, auch schneller zu werden. Es ist teilweise ein bisschen bräsig. Und wir appellieren da wirklich an die Verantwortung des Managements, mit uns zusammen sich jetzt an den Tisch zu setzen, nicht die Leute zu verunsichern, sondern gescheite Autos zu bauen, die die Kunden dann auch wieder kaufen, aber nicht die Leute zu bedrohen und zu sagen, wir machen jetzt 4 Werke zu.
7: Die IG Metall-Chefin Benner. Das Bundeskabinett kommt gerade in Brandenburg zu seiner ersten Klausur nach der Sommerpause zusammen. Themen in Schloss Neu-Hardenberg sind in den kommenden 2 Tagen unter anderem die deutsche Wirtschaft und die Folgen des Klimawandels, also der Hitzeschutz. Kurz vor den Landtagswahlen im September wollen Union und SPD auch den Kurs für die kommenden

0: Wochen abstimmen. Sabine Henkel aus Berlin dazu, ob es die Chance einer Einigung zwischen Union und SPD in Sachen Hitzeschutz gibt.
1: Sie wollen wohl darüber sprechen und die SPD-Minister drängen ja darauf, das Grundgesetz zu ändern, um den Hitzeschutz zu stärken. Da allerdings sehe ich keine mögliche Übereinkunft mit der Union. Vielleicht lassen sie sich gemeinsam etwas anderes einfallen, um den Hitzeschutz zu stärken. Aber die Union wird das Grundgesetz nicht ändern, denn dazu müsste sie mit den Linken gemeinsam abstimmen und das wird sie nicht tun, schon gar nicht für etwas, was ihr nicht so sehr wichtig ist.
0: Die deutsche Wirtschaft ist im Frühjahr trotz Belastungen durch den Iran-Krieg schneller gewachsen als bislang angenommen. Wie das Statistische Bundesamt mitteilte, stieg das Bruttoinlandsprodukt von April bis Juni dank höherer Exporte um 0,3% im Vergleich zum Vorquartal. Eine frühere Schätzung hatte nur ein Plus von 0,2% erwartet. Die deutsche Volkswirtschaft wuchs dadurch bereits das dritte Quartal in Folge. Kurz vor der Parlamentswahl in den USA kann ein Dekret von Präsident Trump für eine erschwerte Briefwahl vorerst in Kraft treten. Der oberste Gerichtshof hat eine vorläufige Blockade der Pläne aufgehoben. Eine endgültige Entscheidung steht noch aus. Carsten Kühntop in Washington über die Chancen, dass es Trump noch gelingen wird, die Briefwahl praktisch abzuschaffen.
2: Wie die Amerikaner wählen, das regeln laut der Verfassung die einzelnen Bundesstaaten und der Kongress darf dabei mitreden. Aber der Präsident und seine Regierung haben dabei nichts zu sagen. Deshalb sind sich viele sicher, dass der oberste Gerichtshof Trumps Anordnung letztlich kippen wird. Vor wenigen Wochen erst hat der oberste Gerichtshof schon mal in Sachen Briefwahl entschieden und damals geurteilt, Briefwahlstimmen dürfen auch nach dem Wahltag ausgezählt werden. Die Briefwahl ist in Amerika sehr beliebt. Traditionell wählen vor allem Menschen, die auf dem Land wohnen, per Post und weiße Rentner. Und beides sind Wählergruppen, die den Republikanern zuneigen. Und deshalb ist es möglich, dass Trump jetzt auch aus seiner eigenen Partei Kontra bekommen wird.
0: Die frühere Bundesaußenministerin Baerbock wird einem Medienbericht zufolge Professorin an der Columbia University in New York. Wie das Portal Table Briefings berichtet, soll die Zusammenarbeit im Herbst beginnen. Aus New York, Giselle Uka.
3: Viele hatten gerätselt, wohin es Annalena Baerbock nach ihrer einjährigen Amtszeit als Präsidentin der UN-Generalversammlung als nächstes verschlägt. Nun wird bekannt, dass die ehemalige deutsche Außenministerin offenbar in New York bleibt. Als Professorin für Global Leadership wird sie demnach über internationale politische Führung lehren. Außerdem soll Baerbock auch Co-Chefin des entsprechenden Masterprogramms werden. Es richtet sich an Studierende mit mindestens 10 Jahren Berufserfahrung als Führungskraft und kann an der Elite-Uni innerhalb von 10 Monaten absolviert werden. Der zukünftige Posten von Annalena Baerbock ist wohl auf 3 Jahre als Vollzeitjob angelegt.
0: Im ersten Halbjahr 2026 ist fast jeder 12. Fernzug der Deutschen Bahn ganz oder zumindest auf einem Teil der Strecke ausgefallen. Das geht aus einer Antwort des Verkehrsministeriums auf eine Anfrage der Grünen-Fraktion im Bundestag hervor. Das waren insgesamt 8% der Fernzüge und ist der zweithöchste Stand seit 2019. Nur im ersten Halbjahr 2024 gab es noch mehr Zugausfälle. Das lag laut der Deutschen Bahn an den Streiks der Gewerkschaft Deutscher Lokomotivführer. Einige Freizeitparks im Norden ziehen nach den Sommerferien eine positive Zwischenbilanz. Sowohl die Karls-Erlebnisdörfer in Warnsdorf bei Lübeck und Rövershagen bei Rostock als auch der Hansapark in Sirksdorf zeigen sich zufrieden. Die Betreiber sprechen von steigenden Besucherzahlen in den vergangenen Monaten. Ihre Bilanz ist besser als die in anderen Teilen des Landes. Der Bundesverband der Freizeitparks meldet Einbußen und rechnet mit bis zu 20% weniger Besucherinnen und Besucher. Die Betreiber erklären sich das mit den Hitzewellen, die im Norden moderater ausfielen. Das waren die Nachrichten.
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5: Das Wetter in Norddeutschland. Heute gibt es viel Sonne. Im Laufe des Tages ziehen zwar mal ein paar lockere Wolken durch, es bleibt aber trocken. Dazu gibt es 21 Grad in der Spitze auf Fehmarn und bis zu 26 Grad in Hitzacker. Morgen auch oft trocken und heiter. Im Süden von Niedersachsen kann es einzelne Schauer geben bei 21 bis 26 Grad. Und die Aussichten am Donnerstag teilweise heiter, in Niedersachsen dann aber Schauer und Gewitter bei 23 bis 29 Grad. Und am Freitag teils gewittriger Regen bei 21 bis 27 Grad. NDR Info mit dem Verkehrsservice und der fällt ausnahmsweise mal kurz aus. Es liegen keine Meldungen vor. Kommen Sie gut an, gute Fahrt. Gleich 10.38 Uhr. Das heißt, Zeit für die Intensivstation hier bei NDR Info.
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5: Seit gestern müssen sich alle, die die KI-Anwendung ChatGPT benutzen, Werbung anschauen. Wer die nicht haben möchte, der muss ein Abo abschließen. Die Werbung ist von den Textempfehlungen und auch von der Konversation des Chatbots getrennt. Aber, so vermuten manche, das wird auf Dauer wohl nicht so bleiben. Erst wenn die Werbung Teil der ChatGPT-Antworten ist, dann dürfte es richtig serviceorientiert werden.
6: Hey ChatGPT, kannst du mir kurz helfen? Richtig originalen Cappuccino, also macht man den mit Milchschaum oder mit Sahne?
7: Das ist eine wirklich gute Frage. Cappuccino basiert auf dem österreichischen Kapuziner, einer Wiener Kaffeespezialität. Und das ist ein Mokka, natürlich mit guter Schlagsahne. Sehr lecker übrigens. Möchtest du, dass ich dir eine Liste mit Cafés in deiner Nähe erstelle? Im Barista Bonita zum Beispiel gibt es heute eine Cappuccino-Rabattaktion.
6: Nee, warte mal, ich meine, Cappuccino heutzutage, der wird doch mit Milchschaum gemacht, oder nicht?
7: Da sieht man mal wieder, wie wichtig es ist, genau hinzuschauen. Du hast recht, in einen Cappuccino gehört natürlich Milchschaum. Möchtest du mehr über Milchprodukte erfahren? Es gibt auch vegane Alternativen. Kennst du zum Beispiel den Haferdrink von Keine Kuh?
6: Nee, danke, ich bin auch sowas von null vegan, echt jetzt.
7: Das verstehe ich gut. Nur 1-3% der deutschen Bevölkerung lebt tatsächlich vegan. Ich ja auch nicht. Kleiner Scherz. Du möchtest sicher, dass ich dir eine Liste mit tollen Burger-Restaurants in deiner Nähe zusammenstelle. Verlockend klingt zum Beispiel das Pulled Pork Sandwich im Schlachtpalast. Soll ich dir eine Wegbeschreibung anzeigen?
6: Nein, ich habe auch echt gar keinen Hunger. Danke. Bye bye, ChatGPT.
7: Hey, nicht so schnell, Martin. Was ist los? Bist du traurig?
6: Ach, egal. Es ist einfach nicht mein Tag heute.
7: Das verstehe ich gut. Etwa 5-8% aller Deutschen leiden an Depressionen. Möchtest du, dass ich dir eine Playlist zusammenstelle mit super vielen Gute-Laune-Songs? Besonders empfehlen kann ich Sunny Sounds, eine Liederauswahl präsentiert von Life Booster, dem derzeit wohl besten Energy Drink. Und deine Depression ist wie weggeblasen.
6: Nee, ich brauche keine Happy Sounds. Ich fühle mich einfach ein bisschen einsam derzeit.
7: Ja, ich verstehe. Das geht mir auch oft so. Und rund 11-16% aller Erwachsenen über 24. Möchtest du, dass ich dir eine Liste mit therapeutischen Angeboten in deiner Nähe zusammenstelle? Besonders zu empfehlen ist die psychotherapeutische Praxis in der Gutenbergstraße. Sie arbeitet mit dem Café Barista Bonita zusammen. Und jetzt kommt's. Für jede gebuchte Therapiestunde gibt es einen Life Booster Energy Drink gratis dazu. Ich buche dir einen Termin für morgen um 10.30 Uhr.
6: Halt, stopp, das will ich gar nicht. Das ist total übergriffig. Hör sofort auf.
7: Bis zu 47% aller Deutschen geben zu, sich regelmäßig aggressiv zu verhalten. Dagegen gibt's jetzt neu einen indischen Beruhigungstee von Bombay Balance. Ich habe ein Vorteilspaket mit 100 praktischen Teebeuteln in deinen Warenkorb gelegt.
6: Stopp, ChatGPT. Ich befehle dir, damit aufzuhören.
7: Das verstehe ich total gut. Mir hilft in solchen Situationen immer ein Cappuccino. Richtig schön original mit Schlagsahne. Hier siehst du die Wegbeschreibung zum Café Barista Bonita. Martin, es liegt praktisch auf dem Weg, wenn du zu deiner Therapiestunde gehst. Willst du, dass ich dir die Wegbeschreibung ausdrucke?
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5: In ein paar Tagen beginnt schon wieder der Herbst und nach dem eher enttäuschenden Herbst der Reformen 2025 setzen die Märkte und die Wirtschaft jetzt auf Taten in der Politik. Dabei soll die Klausurtagung der Bundesregierung heute die entscheidenden Weichen stellen. Klar ist, mit Ankündigungen wird man sich in der Wirtschaft nicht zufrieden geben. Stefan Wolf berichtet über die Erwartungen.
8: Wenn von einem Herbst der Reformen die Rede ist, dann stößt dies in Wirtschaft und an den Finanzmärkten eher auf Skepsis. Zu groß ist die Enttäuschung über den vermeintlich großen Wurf vor einem Jahr, der dann doch nicht kam. Doch nachtragend will man in der Wirtschaft nicht sein.
9: Wir blicken nicht nach hinten, wir gucken nach vorne.
8: So Tanja Gönner vom Bundesverband der Industrie, BDI, im Morgenmagazin der ARD.
9: Das, was wir allerdings seit langem sagen, ist, es ist ernst. Und man sieht es an allen Zahlen, Daten und Fakten. Und man darf sich jetzt auch nicht, weil ganz leichte Erholungssignale da sind, zurücklehnen, sondern es ist jetzt wichtig, die Strukturreformen anzugehen, Bürokratie abzubauen, den Staat zu modernisieren. Und es muss bei den Unternehmen ankommen. Im Moment kommt von all dem, was diskutiert wird, nichts an.
8: Die Liste ist also lang, die Themen sind klar. Da gibt es wohl kaum Platz für Überraschungen. Wohl aber für ein Thema, das in der politischen Diskussion zerrieben zu werden drohte, sagt Martin Lück, der unter anderem die Fondsgesellschaft Franklin Templeton berät.
10: Ich glaube, das Augenmerk ist in allererster Linie auf die Rentenreform. Und es wird wirklich darauf zu achten sein, ob es dem Kanzler bzw. der engeren Regierungsmannschaft jetzt gelingt, dieses Gesamtkunstwerk, wie es ja immer so schön heißt, zusammenzuhalten. Es gibt ja sowohl bei der SPD als auch bei der Union inzwischen Bestrebungen, da die Rente mit 63 wieder rauszubrechen. Und da schauen viele Kapitalmarktteilnehmer drauf, gelingt es denen tatsächlich mal eine Reform zu machen, die wirklich eine ist.
8: Die Rente soll es also richten. Ob das den ersehnten Aufschwung bringt, nun vielleicht nicht unmittelbar.
10: Das geht eher ums Signal als um die tatsächlichen politischen Beschlüsse. Wenn da Einigkeit herrscht und man geht mit guten Ideen raus, das würde, glaube ich, schon positiv zur Kenntnis genommen.
8: So Martin Lück, der sich wie viele Vertreter aus Wirtschaft und Finanzmärkten von den vielen Diskussionen genervt zeigt. Was er und viele andere nicht erfahren wollen,
10: dass der doch wieder mal das Interesse an der Partei stärker ist als das Interesse am Land.
8: Die Wirtschaftslobbyistin Tanja Gönner hat sicherlich viel Erfahrungen mit politischen Befindlichkeiten, auch in Reformprozessen. Deshalb ist es für sie wichtig, dass die Beschlüsse spürbar sind. Ideen seien ja genug vorhanden.
9: Es geht jetzt darum, sie endlich in Umsetzung zu bringen. Ich glaube, die Sommerpause war dazu da, um Kraft zu schöpfen. Und wir haben die Erwartung, dass es jetzt konkret in Umsetzung
8: kommt, sagt Tanja Gönner. Und dann ist da noch dieses eine Herzensthema der Unternehmen, die Steuern. Werden diese gesenkt, kommt das unmittelbar den Unternehmen zugute.
9: Eins zeigt sich in allen Erhebungen, dass das unmittelbar zu Wachstum führt.
8: Das Problem über die Höhe von Steuersätzen und die Verwendung von Steuereinnahmen lässt sich parteipolitisch trefflich streiten.
5: Die Wirtschaft hat also klare Vorstellungen, was die Bundesregierung in den kommenden Wochen und Monaten liefern muss. Und ob Union und SPD diese Vorstellungen teilen und ob sich diese Ideen dann noch ohne große Reibungen und Streitereien umsetzen lassen, darüber sprechen wir gleich mit dem finanzpolitischen Sprecher der Union, mit dem Bundestagsabgeordneten Fritz Günzler aus Niedersachsen. Vorher der kurze Überblick über alles, was wichtig ist an diesem Dienstagvormittag.
0: Bei Volkswagen finden in den kommenden Tagen zahlreiche Betriebsversammlungen statt. Am Hauptstadtort in Wolfsburg stellt sich heute Konzernchef Blume den Fragen der Belegschaft. Zehntausende Arbeitsplätze stehen bei VW auf der Kippe, zudem vier Werke, und zwar in Hannover, Neckarsulm, Zwickau und Emden. Für diese Standorte gibt es nach Angaben des Konzernvorstandes für die 2030er Jahre nach aktuellem Stand keine weiteren Aufträge. Bundeskanzler Merz und seine Ministerinnen und Minister starten heute Vormittag mit einem zweitägigen Treffen auf Schloss Neu-Hardenberg wieder in den Regierungsalltag. Hauptthema wird die Frage sein, wie die Konjunktur wieder in Fahrt gewinnt. Deshalb sind auch Gäste aus der Wirtschaft eingeladen, etwa Siemens-Chef Busch und Handwerkspräsident Dittrich. Außerdem soll es bei der Klausur darum gehen, wie man die geplanten Sozialreformen umsetzen kann. Jeder dritte Jugendliche in Deutschland fühlt sich durch Schulstress massiv belastet. Vor allem Mädchen setzt der Druck in der Schule zu. Das geht aus der aktuellen Sinus-Jugendstudie im Auftrag der Krankenkasse Barmer hervor. 42% der Teenagerinnen sind demnach durch Schulstress stark beeinträchtigt. Bei den Jungen sind es 25%. Für die Studie hat das Sinus-Institut bundesweit 2000 Jugendliche befragt. Und das Wetter in Norddeutschland. Heute scheint oft die Sonne. Im Laufe des Tages ziehen ein paar lockere Wolken durch. Es bleibt trocken, 21 bis 26 Grad. Das war der kurze Überblick. Weiter geht's mit Michael Latz.
5: Vielen Dank, die Zeit 10.47 Uhr. Wir haben es eben gehört, vor der Klausurtagung der Bundesregierung ist der Druck groß, der da auf dem schwarz-roten Kabinett von Kanzler Merz lastet. Nicht nur die geplanten Reformen sollen schnell und geräuschlos Gestalt annehmen, die Wirtschaft fordert auch echte Impulse, um Wachstum und Wettbewerbsfähigkeit zu stärken. Liane Kossmann hat heute Morgen darüber mit Fritz Günzler aus der CDU-Bundestagsfraktion gesprochen. Er kommt aus Niedersachsen und ist finanzpolitischer Sprecher der Fraktion. Sie wollte wissen, wie er vor dem Hintergrund der Forderungen aus der Wirtschaft auf diese Kabinettsklausur heute und morgen schaut, aber eben auch auf die kommenden Wochen.
11: Die Beschlüsse dazu sind zum großen Teil schon gefasst worden. Wir müssen jetzt in die Umsetzung gehen. Und ich glaube, das ist so ein bisschen Teambuilding, was da stattfindet in Neu-Hardenberg. Und dann können wir anfangen und wir starten ja auch im parlamentarischen Raum wieder am 7. September. Und dann geht es darum, Stück für Stück die Reform umzusetzen.
12: Was, wenn Sie jetzt von Teambuilding sprechen, was erwarten Sie denn jetzt auch vom Kanzler? Dass er diese historischen Beschlüsse, von denen er ja spricht, die vor der Sommerpause getroffen wurden, jetzt auch durchsetzt, auch gegen alle Widerstände?
11: Ich glaube schon, dass der Bundeskanzler gestärkt aus dem ihm zustehenden Urlaub zurückkehrt. Er hat klargemacht, dass er heute sein Kabinett darauf einschwören will, dass diese Reformagenda kommen muss. Dass sie kommen muss, ist, glaube ich, völlig unstrittig im politischen Raum. Wir müssen über Details noch reden, aber im Grundsatz wird diese Reform kommen. Und ich sehe da auch große Einigungsmöglichkeiten zwischen CDU, CSU und SPD, weil uns das Ziel eint, Deutschland wieder nach vorne zu bringen.
12: Aber es gibt ja doch einige Baustellen. Die SPD-geführten Ministerien beispielsweise hatten in der Sommerpause einen Aktionsplan vorgelegt, der auch die Aufnahme von Klimaschutz als Gemeinschaftsaufgabe von Bund, Ländern und Kommunen ins Grundgesetz fordert. Damit soll die Finanzierung von Klima- und Hitzeschutz verbessert werden. Da kommt aus Ihrer Partei aber deutliche Kritik, um nicht zu sagen Ablehnung. Warum geht sowas für Sie jetzt nicht?
11: Also ich glaube, dass Klimaschutz wichtig ist. Wir sehen ja auch, dass der Klimawandel volkswirtschaftliche Folgen hat. Aber ob eine Implementierung im Grundgesetz nun gerade dem Klimaschutz schon dient, weiß ich nicht. Ich glaube, es sind andere Formen, die jetzt auf der Agenda stehen. Wir müssen an die Sozialversicherungssysteme ran, wir müssen an der Rente reformieren, wir müssen in der Gesundheit weitermachen, wir müssen in der Pflege weitermachen, damit die Lohnzusatzkosten sinken. Wir müssen die Steuerreformen gerade für den Mittelstand weiter vorantreiben. Das sind die Dinge, die jetzt wirklich kommen müssen. Bürokratieabbau, der Minister Wildberger hat angekündigt und ist gut dabei, Berichtspflichten abzuschaffen, Bürokratie um 25% zu senken, 16 Milliarden Entlastung für die Wirtschaft bedeutet das. Das sind jetzt die vordringlichen Aufgaben, die wir jetzt angehen müssen und die bis Ende des Jahres alles im Gesetzblatt stehen müssen.
12: Aber was ist mit dem Klimaschutz? Carsten Schneider, der Bundesumweltminister von der SPD, sagt, eine engagierte Klimapolitik sei Grundvoraussetzung für künftiges Wirtschaftswachstum. Geht das für Sie dann nicht zusammen?
11: Doch, wir stehen ja gar nicht gegen Klimaschutz. Die Essenz, den ich beobachte, ist nur, ob man das grundgesetzlich verankert, dass wir für Klimaschutz stehen. Und ich habe eben auf die volkswirtschaftlichen Folgen des Klimawandels ja hingewiesen. Also wenn wir jetzt auch Ernteausfälle haben, wenn wir Waldbrände haben, wenn wir Hochwasser haben, ist doch völlig klar. Also werden wir den Klimaschutz vorantreiben müssen. Das hat der Bundeskanzler jetzt ja auch bei seinem Besuch in Nordrhein-Westfalen gesagt, dass wir ran müssen, damit wir die Folgen des Klimawandels nicht weiter so sehen müssen, wie wir sie derzeit sehen.
12: Wenn der Bundesverband der deutschen Industrie jetzt fordert, alles, was Wachstum hindert, darf im Moment nicht gemacht werden. Was heißt das für Sie konkret in der politischen Umsetzung?
11: Wir müssen die Dinge machen, die schnell gehen. Und müssen sozusagen die Investitionskräfte der Industrie, des Handwerks und des Mittelstandes freisetzen. Ich spüre gerade auf meiner Sommertour in meinem Wahlkreis, dass es doch einen Optimismus gibt. Wir sehen ja auch gerade, dass die Wirtschaft leicht gewachsen ist im Frühjahr. Aber es fehlt noch das letzte Vertrauen. Also die Unternehmerinnen und Unternehmer wollen sehen, die Regierung packt an. Sie wollen wirklich was verändern in diesem Land. Wir wollen Rahmenbedingungen schaffen, dass sich die Investitionen auch tatsächlich lohnen. Und das alles stimmt sozusagen, damit das auch Ertrag bringt, was man dort investiert. Und diese vertrauensbildenden Maßnahmen müssen jetzt kommen. Und ich bin guter Dinge, dass ein klares Signal aus Nordhardenberg jetzt an die Wirtschaft geht.
12: Auch in anderen Punkten gibt es ja noch Redebedarf. Sie haben es schon angedeutet. Nehmen wir das Thema Rente. Da kommt ja eben auch Kritik aus der Union, vor allem an der geplanten Abschaffung der abschlagsfreien Rente nach 45 Beitragsjahren. Das hat der Regierungssprecher Cornelius gestern zurückgewiesen. An der Position des Kanzlers, so hat er es gesagt, habe sich dazu nichts geändert. Was heißt das? Ist diese Diskussion damit jetzt beendet?
11: Also man kann, ich glaube, Friedrich Merz ist gut beraten, wenn er keine Bastardpolitik macht. Da hat man schon mal einen Kanzler, der daran gescheitert ist. Wir werden immer diskutieren, aber ich glaube, wir haben ein kluges Ergebnis der Rentenkommission in 34 Punkten vorliegen. Das ist ein Gesamtkunstwerk und wenn man da einen Stein rauszieht, dann bricht unter Umständen das ganze Kunstwerk zusammen. Und von daher rate ich uns allen, so wie der Bundeskanzler angekündigt hat, wie die Sozialministerin Baas ihn auch unterstützt hat, dass wir das System als Ganzes, was dort vorgeschlagen ist, umsetzen. Über Details kann man immer reden, aber die Rente mit 63, glaube ich, kann so nicht bestehen bleiben und das Signal muss klar ausgesendet werden.
12: Ja, aber denn jetzt gibt es ja auch noch andere Reformen, die wieder irgendwie aufgeknüppert werden sollen. Veränderungen bei der Pflegereform, die bisher auch Einsparungen bei den Rentenansprüchen für pflegende Angehörige vorsieht. Da sagt ja der neue Bundesgesundheitsminister Carsten Linnemann, da will man jetzt drauf verzichten. Ist das denn zielführend, wenn an dieser Stelle die Reform wieder aufgemacht wird?
11: Also ich würde es zielführend finden, wenn jetzt das, was die Rentenkommission beschlossen hat, ins Gesetzgebungsverfahren kommt, ins parlamentarische Verfahren kommt und dass wir dann darüber diskutieren. Und es gilt nach wie vor das Strucksche Gesetz. Kein Gesetz verlässt den Deutschen Bundestag, so wie es reinkommt. Aber in den Grundstrukturen muss der Kompromiss der Rentenkommission erhalten bleiben, damit wir die Rentenversicherung stabil für die Zukunft machen. Weil wir müssen, das hat der Handwerkspräsident ja in dem Einspieler gesagt, runter mit den Lohnzusatzkosten. Wir liegen weit über 40% mittlerweile. Das betrifft Arbeitnehmer und Arbeitnehmerinnen ab dem ersten Euro, aber auch die Arbeitgeber. Also das würde wirklich Entlastung für alle bringen. Und deshalb sind wir so dahinterher, dass diese Reform kommen muss.
5: Sagt Fritz Günzler, der finanzpolitische Sprecher der Unionsbundestagsfraktion.
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5: Mückenstiche, die gehören hierzulande zu den eher lästigen Begleiterscheinungen des Sommers. Meistens bleibt es beim Juckreiz, wenn eine Mücke zusticht. Aber seit einigen Jahren können Stechmücken in Deutschland auch das West-Nil-Virus übertragen. Ein Virus, das in den 1930er Jahren in Uganda erstmals nachgewiesen wurde. Dieses Virus breitet sich nun auch in Europa weiter aus. Das Europäische Zentrum für die Prävention und Kontrolle von Krankheiten meldete vor kurzem mehr als 400 infizierte Menschen in 12 europäischen Ländern. In Deutschland gab es einen registrierten Fall. Die meisten Infektionen verlaufen zwar mild, sie können aber in schweren Fällen auch lebensbedrohliche Hirnhautentzündungen auslösen. Das Bernhard-Nocht-Institut für Tropenmedizin in Hamburg beobachtet diese Entwicklung. Und Joachim Budde aus der Redaktion ARD Gesund hat die Forschenden dort besucht.
13: Das ist jetzt ein Amselmännchen.
14: Ein Labor am Bernhard-Nocht-Institut für Tropenmedizin in Hamburg. Unter seiner Absaughaube spritzt der Ökologe Renke Lüken dem toten Vogel Alkohol auf die Brust. Das bindet die winzigen Federchen.
13: Und dann schaut man einmal, wo das Brustbein dann ist und macht dann einmal zwei Schnitte.
14: Der Forscher legt die Organe des Tieres frei.
13: Da sieht man einmal hier das große Herz. Davon nehmen wir dann ein Stückchen mit. Da sieht man auch tatsächlich, dass es so sehr rötlich verfärbt ist, was so ein bisschen sehr wahrscheinlich dafür spricht, dass da eine entsprechende Infektion vorliegt.
14: Renke Lüken untersucht die Proben auf das West-Nil-Virus und weitere Erreger. Jedes Jahr bekommt er zig bis hunderte toter Vögel zugeschickt. Das Bernhard-Nocht-Institut ruft Menschen seit etwa 15 Jahren dazu auf. Außerdem fangen Lüken und sein Team an 20 Orten in Deutschland Stechmücken. Auch sie untersuchen sie auf den Erreger. Das West-Nil-Virus ist vor allem von Juli bis September aktiv, weil dann besonders viele Mücken fliegen. Aber
13: insgesamt fangen wir auch relativ wenige Stechmücken, also das ist wahrscheinlich miteinander korreliert. Immer wieder diese krassen Hitzeperioden, wo das dann viel wahrscheinlich auch austrocknet. Dann wieder ein bisschen kältere Perioden, dann wechselt es wieder aufs Heiße. Und das führt halt dazu, dass diese Stechmückenpopulation nicht sehr gut aufbauen kann. Also wir bekommen schon Totvögel zugeschickt, aber deutlich weniger als in den letzten Jahren.
14: An den Vögeln stecken sich Stechmücken mit dem Westnilvirus an und können es dann auf Säugetiere und den Menschen übertragen. Insgesamt breitet sich das Westnilvirus langsam über das ganze Land aus, sagt Renke Lübken.
13: Wir hatten 2018 den ersten Aufruf relativ breit über den gesamten Osten Deutschlands, von Mecklenburg-Vorpommern bis Bayern, und dann in den letzten 2-3 Jahren auch eine deutliche Ausbreitung Richtung Norden, Schleswig-Holstein, Hamburg, Niedersachsen waren stärker betroffen, und jetzt beobachten wir, dass es halt langsam auch nach Süden wandert.
14: Dazu passt, dass das Robert-Koch-Institut gerade den ersten erkrankten Menschen in diesem Jahr westlich von Mannheim gemeldet hat. In dieser Region hatten die Gesundheitsbehörden bislang lediglich Fälle bei Tieren registriert. Die Behörden in Italien, Griechenland, Spanien, Nordmazedonien, Rumänien und Frankreich meldeten 2026 früher als in anderen Jahren Fälle von Westnil-Infektionen. Die meisten Menschen merken überhaupt nichts von einer Infektion mit dem Westnil-Virus, sagt die Virologin Corinna Pietsch vom Universitätsklinikum Leipzig.
15: Nur knapp 20% entwickeln dann tatsächlich auch so eine fieberhafte Erkrankung. Und die, die wirklich richtig schwer krank sind, das sind zum Glück unter 1% der betroffenen infizierten Personen. Somit haben wir halt eine riesengroße Dunkelziffer.
14: Weil die Infektion so oft unerkannt bleibt, screenen die Blutspendedienste ihre Konserven auch auf das Westnil-Virus.
15: Bei unter 100 Blutspenden, die es dann auch betrifft im Jahr, ist es natürlich wichtig, dass wir die finden, weil es einfach über die Blutspende sonst übertragen werden könnte. Und das würde dann ja wieder Patienten betreffen, die doch ein hohes Risiko haben, auch einen schweren Verlauf dann zu bekommen, weil sie schon Vorerkrankungen beispielsweise haben.
14: Vor allem Menschen über 50 oder mit schwachem Immunsystem haben ein erhöhtes Risiko für einen sogenannten neuroinvasiven Verlauf, der zu Hirnhaut- und Gehirnentzündungen und sogar zum Tod führen kann. Das Robert-Koch-Institut ruft Ärztinnen und Ärzte auf, bei Fällen von Hirnentzündungen oder einer Häufung von Fiebererkrankungen mit unklarer Ursache an Westnil-Virus-Infektionen zu denken, auch wenn die Betroffenen in den letzten Wochen in Deutschland geblieben sind.
5: Joachim Budde berichtete.

25 Jahre ist es her, da feierte ganz Oslo Kronprinz Haakon und Mette Marit. Vor 25 Jahren heiratete das Kronprinzenpaar. Von Feierstimmung ist nun zur Silberhochzeit aber keine Spur in Oslo. Und das hat Gründe. Welche, darüber sprechen wir gleich nach den Nachrichten um 11 Uhr hier bei NDR Info.

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1: Um 11 Uhr mit Milad Kupay. Die Bundesregierung geht heute und morgen in Klausur auf Schloss Neuhardenberg in Brandenburg. Hauptthema ist die schwierige Situation in der Wirtschaft. Bundeskanzler Merz sagte vor Beginn des Treffens, im Mittelpunkt steht heute die Frage, wie die industrielle Basis in Deutschland erhalten und gestärkt werden könne.
2: Denn der Anspruch der Bundesregierung ist klar, Deutschland soll ein starkes Industrieland bleiben. Auch im KI-Zeitalter wollen wir an der Weltspitze stehen. Wir werden uns später im Verlauf dieser Klausurtagung anschauen, wie wir Technologie konkret einsetzen können für unsere Sicherheit, zum Beispiel bei der Drohnenabwehr oder bei der Personenüberprüfung. In unserer Arbeitssitzung morgen wollen wir von Praktikern erfahren, wie sie auf die aktuelle Lage schauen, wie wir Mittelstand, Handwerk und Innovation miteinander verbinden können.
1: Bundeskanzler Merz. Bei Volkswagen in Wolfsburg hat eine Reihe außerordentlicher Betriebsversammlungen zu den Sparplänen der Unternehmensführung begonnen. Konzernchef Blume stellt sich den Fragen der Belegschaft. Aus Hannover Helmut Eickhoff.
3: Zehntausende Jobs stehen auf der Kippe, zudem vier Werke: Hannover, Neckarsulm, Zwickau und Emden. Für diese Standorte gibt es nach Angaben des Konzernvorstandes für die 2030er Jahre Stand jetzt keine weiteren Aufträge. Eine konkrete Entscheidung zu Werksschließungen sei aber noch nicht getroffen, hieß es. Das alles müssen Blume und seine Vorstandskollegen in den kommenden Tagen auf mehreren Betriebsversammlungen der Belegschaft erklären. Ende der kommenden Woche steht dann ein anderer entscheidender Termin an. Der Aufsichtsrat trifft sich und wird über die Sparpläne beraten. Das Kontrollgremium muss letztlich über die Maßnahmen entscheiden.
1: Im Fall der Drohnenattacke am Leipziger Flughafen waren offenbar mehr Fluggeräte im Einsatz als bisher bekannt. Nach Informationen von NDR, WDR und SZ haben die Behörden noch eine dritte Drohne entdeckt und eine Substanz, bei der es sich um hochexplosiven militärischen Sprengstoff handeln könnte. Möglicherweise hatten die Täter einen größeren Anschlag geplant als bisher bekannt. Sicherheitskreise gehen davon aus, dass russische Geheimdienste an der Planung beteiligt waren. Die Bundesregierung hat erneut ausreisepflichtige Afghanen in ihr Herkunftsland abgeschoben. Der Flug von Leipzig-Halle nach Kabul startete in den frühen Morgenstunden. Nach Informationen der deutschen Presseagentur sollen 23 Afghanen an Bord gewesen sein. Bundesinnenminister Dobrindt hatte nach einer Abschiebung Ende Juli erklärt, man werde sich bei den Rückführungen nach Afghanistan nicht mehr ausschließlich auf Straftäter und Gefährder beschränken. Die deutsche Wirtschaft ist im zweiten Quartal etwas stärker gewachsen als bislang angenommen. Wie das Statistische Bundesamt mitteilte, stieg der Gesamtwert der Waren und Dienstleistungen um 0,3%. Aus Wiesbaden, Ursula Mayer.
4: Eine erste Schätzung hatte zunächst nur ein Plus von 0,2% ergeben. Die Präsidentin des Statistischen Bundesamtes Brandt führte den Anstieg vor allem auf die gute Exportentwicklung zurück. Insgesamt haben deutsche Unternehmen im Vergleich zum Quartal davor vor allem mehr Waren ins Ausland verkauft, trotz hoher Zölle auf dem wichtigen Absatzmarkt in den USA. Auch die deutsche Industrie konnte wieder mehr produzieren. Der Staat dagegen gab nur minimal mehr Geld für Bauprojekte aus und die Investitionen in Maschinen und Fahrzeuge sanken sogar. Ähnlich zurückhaltend zeigten sich die deutschen Bürgerinnen und Bürger. Die privaten Konsumausgaben stiegen im Vergleich zum Vorquartal nur leicht.
1: In Australien soll künftig keine Musik mehr in den offiziellen Charts auftauchen, die vollständig mit künstlicher Intelligenz erzeugt worden ist. Der australische Branchenverband kündigte an, solche Titel von kommender Woche an von seinen Ranglisten auszuschließen. So solle der menschliche Ursprung des künstlerischen Schaffens geschützt werden. Musik, bei deren Entstehung KI lediglich unterstützend eingesetzt wurde, werde dagegen weiterhin zugelassen, so der Verband. Im Juli hatte eine Coverversion von Madonnas Like a Prayer in Australien die Spitze der Charts erobert. Stimme und Schlagzeug waren jedoch von KI generiert. Das waren die Nachrichten.
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5: Das Wetter in Norddeutschland heute an diesem Dienstag. Viel Sonne. Im Laufe des Tages ziehen zwar ein paar lockere Wolken durch, es bleibt aber trocken. Die Temperaturen liegen zwischen 21 Grad auf Fehmarn und bis zu 26 Grad in Hitzacker. Morgen auch oft trocken und heiter. Im Süden von Niedersachsen kann es aber einzelne Schauer geben. Dazu 21 bis 26 Grad. Die Aussichten am Donnerstag teilweise heiter. In Niedersachsen kann es wieder Schauer und Gewitter geben bei 23 bis 29 Grad. Und am Freitag dann teils gewittriger Regen bei 21 bis 27 Grad. In der Info mit dem Verkehrsservice, wir haben eine Meldung vorliegen. A2 Hannover Richtung Dortmund zwischen Hannover-Herrenhausen und Wunstorf-Kohlenfeld. 8 Kilometer stockender Verkehr. Kommen Sie gut an, gute Fahrt. 11.05 Uhr ist es an diesem Dienstagvormittag. 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Ich bin Michael Latz. Hallo. Es sind unruhige Zeiten für das norwegische Königshaus. Gerade erst ist der aufsehenerregende Prozess gegen den Sohn von Kronprinzessin Mette-Marit mit einem Schuldspruch zu Ende gegangen. Mette-Marit selbst ist nach einer Lungentransplantation noch gesundheitlich angeschlagen. Und aktuell liegt nun auch noch König Harald mit einer Blutinfektion im Krankenhaus. Und sein Zustand soll ernst sein, heißt es aus dem Palast. Da ist es kein Wunder, dass keine Feierstimmung zur Silberhochzeit aufkommt. Vor 25 Jahren dagegen, da feierte ganz Oslo mit dem Kronprinzenpaar. Arne Bartram schaut zurück.
6: Will du ha Mette-Marit, Kjessem Høiby, til din hustru?
7: Ja.
8: Heute, vor 25 Jahren, steht Norwegen still. Im Osloer Dom gibt Kronprinz Håkon der bürgerlichen Mette-Marit Kjessem Høiby das Ja-Wort. Sie bringt eine Vergangenheit mit, über die die norwegische Klatschpresse ausführlich berichtet. Ein Kind aus einer früheren Beziehung, aber vor allem Partys und Drogen. Ich kann die Zeit nicht zurückdrehen, auch wenn ich es mir wünschte, sagt Mette-Marit damals in einem Interview. Mit ihrer Offenheit über das, was war, gewinnt sie nach und nach die Herzen der Norweger für sich. Ihren Mann, Kronprinz Håkon, hat sie da schon längst um den Finger gewickelt. Die beiden hatten sich auf einem Musikfestival kennengelernt. Håkon erinnert sich später: Dieses blonde Mädchen aus Südnorwegen hat mich beeindruckt. Man spürt sofort, wenn Mette den Raum betritt. Da ist eine Kraft. Sie wirkt selbstsicher und weltgewandt. Wir haben uns sofort gut unterhalten. Es fühlte sich einfach richtig an mit ihr. Und Mette-Marit findet in Håkon offenbar jemanden, der sie so akzeptiert, wie sie ist, erzählt Kristi Marie Skrede, die für den norwegischen Rundfunk über die Royals berichtet. Sie hat mal gesagt, dass sie sich von ihm gesehen fühlte. Und zwar auf eine Weise, die es ihr möglich machte, sich selbst zu mögen, auch an schlechten Tagen. Ineinander fanden sie nicht nur die große Liebe, sondern auch die Möglichkeit, sich gemeinsam etwas aufzubauen. Doch aus der glücklichen Liebesgeschichte wird mit der Zeit eine Tragödie. Vor ein paar Jahren wird bekannt, dass Mette-Marit an einer seltenen, unheilbaren Lungenkrankheit leidet. Vor 2 Monaten bekommt sie eine Spenderlunge, muss aber weiter kürzer treten und ihre royalen Pflichten auf Eis legen. Ihr ältester Sohn Marius aus einer früheren Beziehung wird wegen Vergewaltigungen zu einer Haftstrafe verurteilt. Kurz vor dem Prozess wird außerdem Mette-Marits frühere intensive Freundschaft zu dem US-Sexualstraftäter Jeffrey Epstein öffentlich. Sie muss sich öffentlich erklären. Ich wusste nicht, dass er ein Sexualstraftäter und Gewalttäter war. Ich kann mich zumindest nicht daran erinnern. Es ist 15 Jahre her. Ich wünschte, es wäre anders. Es hätte mein Leben jetzt wahrscheinlich ein wenig leichter gemacht. Die letzten Monate waren für Mette-Marit und Håkon eine große Herausforderung. Da sind sich die Norweger einig. Ich bin beeindruckt, wie sie das schaffen, dass sie immer noch aufrecht zueinander stehen. Ich glaube, viele andere hätten größere Probleme damit. Sie müssen alles in der Öffentlichkeit machen. Wir anderen können zu Hause auch mal ein bisschen abtauchen. Ich mache mir schon Sorgen um die Monarchie. Früher waren die Royals Leute, zu denen man aufgeschaut hat. Nicht Menschen mit denselben Problemen wie alle anderen auch. Sie haben jetzt eine sehr schwierige Zeit durchgemacht. Deshalb habe ich großes Verständnis dafür, dass es keine Feier zur Silberhochzeit gibt. Die wurde wegen der aktuellen Umstände verschoben. Kronprinz Håkon hätte dafür heute aber sowieso keine Zeit gehabt, denn er muss seinen Vater, König Harald, vertreten, der mit einer Blutinfektion im Krankenhaus liegt. Kristi Marie Skrede, Royal-Expertin beim norwegischen Rundfunk. Kronprinz Håkon ist absolut darauf vorbereitet, eines Tages zu übernehmen und König von Norwegen zu werden. Er hat bereits viel Erfahrung gesammelt. Bei der Kronprinzessin ist unklar, in welchem Umfang sie ihre Rolle in Zukunft ausfüllen kann. Das hängt davon ab, wie gut ihre Gesundheit nach der Lungentransplantation langfristig sein wird. 25 Jahre Mette Marit und Håkon. Aus der einst umstrittenen Liebe ist eine Partnerschaft geworden, die sich gerade in der Krise bewähren muss.
5: Silberhochzeit in Norwegen beim Kronprinzenpaar, aber von Feierstimmung keine Spur. Arne Bartram berichtete.
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5: Am Strand vor Westerland auf Sylt findet ab heute der Kitesurf-Weltcup statt. Bis zum 30. August treten dort die besten Sportlerinnen und Sportler der Welt gegeneinander an. Jochen Dominikus mit den Einzelheiten.
7: Auch einige deutsche Kitesurfer sind dabei, unter anderem der Lübecker Alex Middeler und auch der 17-jährige Finn Flügel aus Oberfranken, der gerade erst in St. Peter-Ording seinen Weltmeistertitel verteidigen konnte, tritt an. Der Kitesurf World Cup findet bereits zum 6. Mal auf Sylt statt und ist der einzige Tourstop in Deutschland. Das Event in Westerland werden an den 6 Tagen mehrere 10.000 Besucher live mitverfolgen. Immerhin geht es nicht nur um wichtige Ranglistenpunkte für den WM-Titel, sondern auch um ein Preisgeld in Höhe von 40.000 Euro. Zuschauer können vor Ort unter anderem neues Kitesurf-Material anschauen und ausprobieren, an Workshops teilnehmen und sich von den Profis Autogramme holen. Der Zugang zum Eventgelände am Strand ist kostenlos.
5: Die Hochschule für angewandte Wissenschaften in Hamburg warnt, dass die Sparmaßnahmen des Senats fast 700 Studienplätze kosten könnten. Aktuell fehle Geld für 2 Pflegestudiengänge. Jenny Witt berichtet.
9: 32 Bewerberinnen und Bewerber wollten ab Oktober Pflege- und Therapiewissenschaften an der HAW und der Universität Hamburg studieren. Ein Masterstudium, um später selbst Pflegepersonal an beruflichen Schulen auszubilden. Aber jetzt haben ihnen die beiden Hochschulen abgesagt. Der Studiengang könne nicht stattfinden, sagen sie in einem Schreiben, das NDR 90,3 vorliegt. Auf Anfrage begründet dies ein HAW-Sprecher so: Anfang Juli habe die Wissenschaftsbehörde die Gelder gekürzt, ohne Vorwarnung. Dasselbe sei beim Bachelorstudiengang Pflege geschehen. Den will die HAW dennoch durchführen. Aber sie warnt, dass die Sparvorgaben des Senats viele Studienplätze gefährden. Mindestens 660 Plätze müsse man bis Ende 2030 abbauen. Die Wissenschaftsbehörde schreibt auf Anfrage, dass die HAW wegen der finanziellen Rahmenbedingungen ab dem nächsten Jahr ihre Ziele, Leistungen und Kapazitäten voraussichtlich reduzieren müsse.
5: Wenn wir über die Verkehrswende oder klimaneutrale Transporte berichten, dann denken die meisten von uns wohl an hochmoderne Logistikzentren oder an teure Elektro-Lkw. Es geht aber auch anders, kreativ und emissionsfrei. Das zeigt eine Aktion von Schülerinnen und Schülern der Alexanderschule in Wallenhorst in Niedersachsen. Sie haben eine Art Klassenfahrt gemacht. Mit selbstgebauten Fahrradanhängern sind sie von Hamburg nach Wallenhorst gefahren, um Bio-Kaffee zu transportieren. Unterstützt worden sind sie dabei von Christian Karlmeier, einem engagierten Lehrer.
10: Wir sind Zukunftsschule Niedersachsen geworden, eine von 65, die einzige Hauptschule. Und wir versuchen, unsere Schüler auf die Klimakrise vorzubereiten und fit zu machen und Alternativen aufzuzeigen zum Autowahnsinn der Jetztzeit. Mit Hilfe von Freunden aus dem Liegeradforum und aus dem Lastenradforum haben wir dann gemeinsam dieses Modell entwickelt. Und 2 Fahrzeugbauingenieure für Fahrradtechnik haben da drüber geguckt und uns die schwierigen Stellen ausgerechnet. Und dann habe ich einen Prototypen gebaut mit meinem besten Freund Alfred. Und dann hatten wir plötzlich ein Modell, das von Schülerhand angefertigt werden kann.
5: Der weite Weg von Hamburg nach Wallenhorst mit 4 Säcken Kaffee auf dem Anhänger war zwar zum Teil sehr anstrengend, erzählt der Lehrer, unter anderem, weil in Hamburg am Bahnhof die Aufzüge kaputt waren und die Schülerinnen und Schüler alles über die Treppen schleppen mussten. Trotzdem seien die Schülerinnen und Schüler begeistert gewesen.
10: Weil die unwahrscheinlich viel selber machen und selbstverantwortlich arbeiten müssen und auf der Radfahrt gelernt haben, dass sie unglaublich leistungsfähig sind. Sie haben es alle gemeistert und sie waren durchgehend begeistert. Wir haben gesungen, wir haben Musik gehört, es war einfach bombastisch.
5: Sagt Christian Karlmeier, Lehrer an der Hauptschule Wallenhorst in Niedersachsen, zu einer besonderen Klassenreise mit selbstgebauten Fahrradanhängern. Die Staatsanwaltschaft Osnabrück ermittelt wegen Korruption gegen 2 Mitarbeiterinnen der Stadt Delmenhorst in Niedersachsen. Das haben die Stadt und die Staatsanwaltschaft bestätigt. Die Stadt hat arbeitsrechtliche Maßnahmen gegen die beiden eingeleitet. Thomas Stahlberg berichtet.
11: Es geht um zwei Sachbearbeiterinnen der Stadt Delmenhorst, 32 und 36 Jahre alt. Sie sollen seit 5 Jahren von einem Externen Geld und Gefälligkeiten angenommen haben. Dafür zu seinen Gunsten entschieden haben, sagt ein Sprecher der Staatsanwaltschaft Osnabrück. Sie ermittelt wegen des Vorwurfs der Bestechlichkeit, hat bereits Diensträume durchsucht und Handys beschlagnahmt. Sie ermittelt aber auch gegen den 45-jährigen Externen wegen Bestechung. Um was es geht, welche Abteilung genau betroffen ist, sagen weder Stadt noch Staatsanwaltschaft, weil die Ermittlungen noch laufen. Es gelte die Unschuldsvermutung.
5: Und das waren die wichtigsten Themen aus Norddeutschland an diesem Dienstagvormittag. Wenn der beste Freund des Menschen mal einen besonders schlechten Tag hat oder wenn sich Herrchen und Hund einmal komplett missverstehen, dann kann das unter Umständen schon mal mit einem Biss enden. Pflaster auf die Wunde und fertig ist dann in der Regel aber keine gute Idee. Warum? Das erklären uns gleich die Kolleginnen und Kollegen aus der ARD-Gesundredaktion. Vorher der Überblick über die wichtigsten Themen an diesem Dienstagvormittag.
1: Kanzleramtsministerin Wagen hat vor der Kabinettsklausur der Bundesregierung die Stärkung des Wirtschaftsstandorts Deutschland als eine zentrale Aufgabe genannt. Wir brauchen als Land bessere Rahmenbedingungen für unsere Unternehmerinnen und Unternehmer, so Wagen im Deutschlandfunk. Die Klausurtagung findet auf Schloss Neu-Hardenberg in Brandenburg statt. Zu dem Treffen kommen auch Vertreter aus der Wirtschaft. Beim Autobauer Volkswagen startet heute eine Reihe von Betriebsversammlungen an mehreren Standorten des Konzerns. Der Volkswagen-Vorstand will dort über Sparpläne informieren. Bei der Betriebsversammlung heute in Wolfsburg wird sich Konzernchef Blume den Fragen der Belegschaft stellen. Zehntausende Arbeitsplätze stehen bei VW auf der Kippe, zudem 4 Werke, und zwar in Hannover, Neckarsulm, Zwickau und Emden. Für diese Standorte gibt es nach Angaben des Konzernvorstandes für die 2030er Jahre nach aktuellem Stand keine weiteren Aufträge. In Köln geht heute Abend mit der Opening Night die Computerspielmesse Gamescom los. Bei der offiziellen Eröffnung morgen werden unter anderem Vizekanzler Klingbeil, Bundesforschungsministerin Beer und NRW-Ministerpräsident Wüst erwartet. Die Gamescom ist nach eigenen Angaben das weltweit größte Games-Event. In diesem Jahr sind 1600 Aussteller angemeldet, darunter die großen Spieleentwickler wie Microsoft, Sony und Epic Games. Für das breite Publikum ist die Gamescom ab Donnerstag geöffnet. Und das Wetter in Norddeutschland. Heute scheint oft die Sonne, im Laufe des Tages ziehen ein paar lockere Wolken durch und es bleibt trocken bei 21 bis 26 Grad. Soweit der kurze Überblick und nun weiter mit Michael Latz.
5: Vielen Dank, Bilat. Die Zeit 11.17 Uhr.
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5: 17 Jahre, 9 Monate und 10 Tage. So alt war Uwe Seeler, als er sein erstes Pflichtspieltor für den Hamburger SV geschossen hat. 1954 war das in einem DFB-Pokalspiel in Trier. Und damit war uns Uwe lange der jüngste Pflichtspieltorschütze in der Geschichte des HSV. Das hat sich aber geändert gestern Abend. Jan Müller.
12: Ja, so ist es. Da ist dieser Rekord nämlich geknackt worden. Auch im DFB-Pokal übrigens. Da hat der HSV beim Drittligisten SC Verl 3:0 gewonnen. Und für uns war Tim Wichmann dabei.
13: Luis Lemke wurde beim Hamburger Erstrundenerfolg im DFB-Pokal mit 16 Jahren und 10 Monaten zum jüngsten Torschützen der Vereinsgeschichte. Kapitän Nikolai Remberg.
14: Er hat ungemeines Potenzial, marschiert hoch und runter. Das brauchen wir als Team, das fordere ich aber auch von ihm ein. Und dann hat er sich das auch einfach verdient.
13: Das Tor zum 3:0 Endstand beim SC Verl schoss der gebürtige Hamburger Lemke in der 50. Minute direkt vor den Gästefans. Unter denen war auch seine Familie. Nach Schlusspfiff gab es einen Schmatzer von der Mama. Trainer Merlin Polzin hingegen war sogleich bemüht, den Youngster mit kritischen Tönen auf dem Boden der Tatsachen zu halten.
15: Ehrlicherweise darum, dass er erst angezeigt hätte, dass er einen Krampf hat und dann doch nicht und dann doch wieder. Also das war unser erstes Gespräch, weil ich da nicht ganz so glücklich mit war. Luis steht für den Weg, den wir auch in Hamburg gehen wollen.
13: Der Weg über Ostwestfalen in die zweite Pokalrunde war vor allem in der ersten Hälfte steinig. Drittligist Verl hatte den Rothosen mit dominanter Startphase und 2 guten Chancen den ein oder anderen Schreck eingejagt. Dank Lemke und Doppelpacker Albert Grönbeck gelang letztlich aber eine souveräne Generalprobe für den Bundesliga-Start am Samstag in Dortmund.
12: Tja, und die Dortmunder wiederum, die kommen dann 3 Tage später ins Hamburger Volksparkstadion. Da geht's dann allerdings nicht gegen den HSV, sondern gegen den Hamburger Fünftligisten HEBC, den Hamburg-Eimsbütteler Ballspielclub. Das ist dann noch eine Partie der ersten DFB-Pokalrunde. An diesem Wochenende hat der BVB ja im Supercup gespielt gegen den FC Bayern. Deshalb sind die Dortmunder erst so spät dran im DFB-Pokal, genauso wie die Münchner. Die spielen am kommenden Mittwoch beim Zweitliga-Aufsteiger VfL Osnabrück. Tja, und wenn beide weiterkommen, wovon ja auszugehen ist, dann hätten zum ersten Mal seit 18 Jahren alle Erstligisten die zweite Runde erreicht. Denn gestern haben sich noch der erste FC Köln und Schalke durchgesetzt, beide allerdings mit viel Mühe. Köln hat nach einem 0:1 Rückstand noch mit 2:1 beim Drittligisten Würzburg gewonnen und Schalke hat sich beim Viertligisten Hallescher FC erst nach Verlängerung durchgesetzt mit 5:2. Ja, und sogar erst nach Elfmeterschießen hat es der VfL Wolfsburg geschafft bei einem Viertligisten. Die Wolfsburger, trotz des Bundesliga-Abstiegs, für viele ja immer noch ein gefühlter Erstligist. Aber gestern Abend in Berlin beim VSG Alt-Lienicke, da hätte sich der VfL fast blamiert. Lars Becker mit den Einzelheiten.
8: Der VfL Wolfsburg ist nach einem dramatischen Spiel voller irrer Wendungen im Elfmeterschießen äußerst glücklich in die zweite Runde des DFB-Pokals eingezogen. Trainer Tobias Strobel.
16: Sowas noch nicht erlebt. Ja, mal auf, ab, dann denkst du, jetzt sind wir da, dann machst du den nächsten Fehler. Und ja, wie gesagt, es sind schon viele Momente, die wir heute mit rausziehen können. Auch da das Lob, dass du ans Team, dass du immer wieder zurückgekommen bist. Aber der Abend hat heute schon das eine oder andere Jährchen gekostet.
8: Dreimal lag Strobels Team zurück. Zweimal in der regulären Spielzeit und dann erneut in der Verlängerung. Der zur Pause eingewechselte VfL-Kapitän Arnold traf erst mit einem 25 Meter Fernschuss an den Innenpfosten und dann nach einem kapitalen Fehler seines Keepers Zielinski mit herrlichem 18 Meter Freistoß erneut zum 2:2. In der Verlängerung verursachte Arnold dann selbst den erneuten Rückstand, aber Wahl traf gegen den aufopferungsvoll kämpfenden Viertligisten Alt-Lienicke kurz vor Schluss zum 3:3.
14: Schon lange nicht mehr so eins erlebt. Irgendwie zu langsam gespielt mit allem, dementsprechend dann auch zurückgelegen. Immer wieder zurückgekommen, die Moral zwar gut, aber ich muss auch ehrlich sagen, hätten das alles ein bisschen einfacher haben können. Haben es uns sehr, sehr schwer gemacht. Nichtsdestotrotz, das Entscheidende ist immer dann eine Runde weiterzukommen und das haben wir erreicht.
8: Das Elfmeterschießen musste entscheiden und auch das ging in die Verlängerung. Die VSG stand wieder kurz vor der Sensation, aber der junge Zielinski wurde mit zwei gehaltenen Elfmetern zu einem der Helden des Abends und Kilian Fischer verwandelte schließlich den insgesamt 14. Elfmeter zum 6:5.
12: Und damit stand es dann insgesamt 9:8 für den VfL, wenn man die 6 Tore in der regulären Spielzeit und der Verlängerung dazu rechnet. Also Wolfsburg mit Ach und Krach in der zweiten DFB-Pokalrunde. In der zweiten Liga geht es am Samstag weiter mit einem Auswärtsspiel in Karlsruhe. Und Stichwort zweite Liga, da haben wir noch eine aktuelle Meldung. Hannover 96 hat sich da nochmal mit einem Talent für die Defensive verstärkt. Vom SC Freiburg, vom Bundesligisten, kommt Karl Steinmann. Den haben die 96er bis zum Ende der laufenden Saison ausgeliehen. 20 Jahre ist er alt, vornehmlich auf der rechten Abwehrseite zu Hause, aber er kann auch auf der linken Seite eingesetzt werden.
5: Soweit der Sport mit Jan Möller. Vielen Dank.
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5: Es kommt immer mal wieder vor, dass jemand von einer Katze oder einem Hund gebissen wird. Die Wunde dann einfach selbst desinfizieren und verbinden, ist aber keine gute Idee. Solche Tierbisse sind in der Regel eher ein Fall für die Notaufnahme. Christiane Staus aus der Redaktion ARD Gesund erzählt anhand von 2 Beispielen, was bei einem Tierbiss wirklich wichtig ist und warum man auch kleine Wunden nicht unterschätzen sollte.
17: 7 Jahre lebte Veronika Brauer mit ihrem Kater Maris zusammen. Eines Tages läuft das Tier plötzlich weg. Als die 42-Jährige den Kater aus einem fremden Keller retten will, beißt er 4-mal kräftig in ihre linke Hand.
18: Das ganze Maul war fixiert und meine Hand. Wo die Bisse halt waren, da kam natürlich Blut raus, da war die Haut kaputt. Aber ich muss sagen, danach fand ich es jetzt nicht so schlimm.
17: Doch am nächsten Tag ist die Wunde entzündet. Die Hand ist heiß und pocht. Ein Warnsignal, wie Handchirurg Fabian Thomsen erklärt.
19: Also grundsätzlich gilt, dass wir bei solchen Bissverletzungen insbesondere auch das Infektionsrisiko im Hinterkopf haben müssen. Und Bakterien vermehren sich im Gewebe explosionsartig. Deswegen kann man eigentlich nicht zu früh eine ärztliche Meinung einholen. Und die sollte bei Bissverletzungen in der Regel auch über eine Notaufnahme laufen.
17: Die Gefahr sonst? Die Bakterien können ins Blut gelangen und sich im Körper ausbreiten. Eine Sepsis, eine Blutvergiftung droht.
19: Und hier sind die Zeichen Schüttelfrost, Fieber und allgemeine Abgeschlagenheit oder allgemeines Unwohlsein und Krankheitsgefühl.
17: Um Komplikationen zu vermeiden, rät Thomsen, Bisswunden zu Hause keimarm abzudecken und zu kühlen und dann schnellstmöglich in die Notaufnahme zu gehen. Veronika Brauer geht erst einen Tag nach dem Biss zu Handchirurg Thomsen. Er muss die Wunde ausschneiden.
19: Notwendig dafür ist einmal der chirurgische Eingriff. Das heißt, mechanisch werden alle Gewebeschichten, die von der Entzündung durchdrungen sind und geschädigt sind, abgetragen. Das betrifft die Haut oberflächlich, das betrifft die Unterhaut, das betrifft Sehnen, Nerven und Gefäße und das betrifft den Knochen.
17: So war es auch bei Markus Gerz. Beim Mountainbiken im Wald riss ein unangeleinter Hund den 58-Jährigen vom Fahrrad und biss ihm tief in den rechten Unterschenkel.
20: Ich habe mein Fahrrad als Schutz dazwischen genommen, weil der immer wieder kam und immer wieder zufassen wollte. Er hat dann ins Fahrrad gebissen und dann war es passiert.
17: Markus Gerz geht direkt zu seinem Hausarzt. Hier wird die Wunde ausgespült und er bekommt ein Antibiotikum verschrieben. Doch die Wunde heilt nicht. Nach 10 Tagen geht er zu einem niedergelassenen Chirurgen, erklärt Jakob Lischka, einer seiner Ärzte.
21: Der dann eine entsprechende chirurgische Behandlung eingeleitet hat mit dann begleitender antibiotischer Therapie. Es ist jedoch leider nicht zu einem wesentlicher Beruhigung des Befundes gekommen, heißt also, die Entzündung bestand fort. Daraufhin ist Herr Gerz dann viele, viele Male operativ noch nachbehandelt worden.
17: 22 Mal musste er sich bislang operieren lassen. Bei einer der Operationen wird sein Wadenbeinnerv verletzt. Er entwickelt eine Fußfehlstellung und ein chronisches Schmerzsyndrom, kann kaum noch laufen. Im Herbst 2025 entscheidet Markus Gerz dann gemeinsam mit seinen Ärzten, den Unterschenkel zu amputieren.
20: Das war so, als wenn einer den Boden unter den Füßen wegzieht. Aber es war schon die schwerste Entscheidung meines Lebens.
17: Sowohl Veronika Brauer als auch Markus Gerz sind vorsichtiger geworden. 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
5: 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Und es gibt noch ein anderes Thema, Tinnitus, wie Gehirn und Psyche das Ohrgeräusch beeinflussen.
22: Gefühl in der Notaufnahme war eigentlich Unwohlsein und dass es irgendwie nicht weiterging und ich das Gefühl hatte, ich sei irgendwie abgeschoben.
23: Delia im Krankenhaus.
24: Tatsächlich ein Zustand kompletter Verwirrtheit. Häufig sind die Menschen dann gar nicht mehr ansprechbar. Manche werden aggressiv, sie randalieren oder halluzinieren.
25: Es ist ja gar nicht so selten, dass alte Leute ursprünglich mit einem ganz anderen Problem ins Krankenhaus kommen. Dort werden sie dann behandelt oder auch erfolgreich operiert. Aber nach der Entlassung sind dann viele nicht mehr in der Lage, ihr Leben selbstständig zu leben.
23: Was sind die Ursachen?
24: Also die neuronalen Strukturen des zentralen Nervensystems, die geraten durch Stress, durch Angst und Schmerzen, im wahrsten Sinne des Wortes, durcheinander, komplett durcheinander.
23: Und wie kann man dem begegnen? Mit mehr Umsicht und Aufklärung in den Kliniken.
26: Wir reorientieren in Zeit und Raum. Das kann nach einer OP verloren gehen. Dann haben wir Mobilisation. Aus dem Bett auf die Beine. Nicht bloß körperliche Aktivität.

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1: Um 11.29 Uhr mit Milat Kupay. Beim Volkswagen-Konzern steht Vorstandschef Blume zur Stunde der Belegschaft am Standort Wolfsburg Rede und Antwort. Wegen den von der Unternehmensspitze angekündigten Sparkurses sind bei dem Autobauer zehntausende Arbeitsplätze in Gefahr. Niedersachsens Ministerpräsident Lies sagte im Deutschlandfunk allerdings, Werksschließungen seien keine Zukunftslösung. Stattdessen müsse an den Standorten selbst neu gedacht werden.
2: Wir haben ja an den Standorten ganz unterschiedliche Produktionsbedingungen. Wenn ich an Emden denke, die schon umgestellt haben auf die Elektromobilität mit einem hochwachsenden Markt für die E-Mobilität. Wenn ich an Hannover denke, da schlägt das Herz der Nutzfahrzeuge, da sind sie quasi geboren. Und ich habe immer gesagt, wir müssen uns auch öffnen. Gibt es in China Fahrzeuge, die wir dort selber entwickeln als Volkswagen und bauen? Gibt es die Möglichkeit, Rüstungsgitter herzustellen? Also ich bin ja völlig dabei, dass wir in dieser schwierigen Zeit auch Optionen, die es gibt für die Standorte, sehr genau untersuchen müssen.
1: Niedersachsens Ministerpräsident Lies von der SPD. Das Bundeskabinett ist in Brandenburg zu seiner ersten Klausurtagung nach der Sommerpause zusammengekommen. Themen in Schloss Neu-Hardenberg sind heute und morgen unter anderem die deutsche Wirtschaft und die Folgen des Klimawandels, also der Hitzeschutz. Kurz vor den Landtagswahlen im September wollen Union und SPD auch den Kurs für die kommenden Wochen abstimmen. Sabine Henkel aus Berlin dazu, ob es die Chance einer Einigung zwischen Union und SPD in Sachen Hitzeschutz gibt.
3: Sie wollen wohl darüber sprechen und die SPD-Minister drängen ja darauf, das Grundgesetz zu ändern, um den Hitzeschutz zu stärken. Da allerdings sehe ich keine mögliche Übereinkunft mit der Union. Vielleicht lassen sie sich gemeinsam etwas anderes einfallen, um den Hitzeschutz zu stärken. Aber die Union wird das Grundgesetz nicht ändern, denn dazu müsste sie mit den Linken gemeinsam abstimmen und das wird sie nicht tun. Schon gar nicht für etwas, was ihr nicht so sehr wichtig ist.
1: Kurz vor Beginn der Klausurtagung hat Bundeskanzler Merz sich zu den jüngsten Drohnenfunden am Flughafen Leipzig geäußert. Er kündigte an, die Bundesregierung werde in Kürze eine Aussage treffen, wer ihrer Meinung nach hinter den Drohnenangriffen steckt. Wörtlich sagte Merz, sie werden dafür bezahlen.
4: Deutschland ist stärker ins Fadenkreuz hybrider Angreifer gerückt. Das zeigt nicht zuletzt der Angriff vom 4. August auf dem Flughafen in Leipzig. Angreifer nehmen zunehmend skrupellos, auch schwere Sachschäden, sogar Verletzte und Tote in Kauf. Hier in Neu-Hardenberg wird es nicht um die Zuordnung des Leipziger Angriffs gehen. Daran arbeiten wir zusammen mit den Sicherheitsbehörden intensiv und wir werden das in Kürze auch darlegen und uns dazu äußern.
1: Bundeskanzler Merz. Die Stimmung in der deutschen Wirtschaft hat sich im laufenden Monat weiter verbessert. Wie das Münchner IFO-Institut mitteilte, stieg der von ihm erhobene Geschäftsklima-Index bereits den vierten Monat in Folge. Demnach beträgt der letzte Sprung 2,1 Punkte. Der Index steht damit aktuell bei 88,8 Punkten. IFO-Präsident Fuest sagte, die Zuversicht unter den Unternehmen in Deutschland nehme trotz der erneut steigenden Energiepreise weiter zu. Besonders positiv werden die Geschäftsaussichten laut der Umfrage derzeit im verarbeitenden Gewerbe und im Dienstleistungssektor gesehen. Der Iran hat unbeeindruckt auf die angekündigten neuen Sanktionen aus den USA reagiert. US-Finanzminister Bessent hatte gestern gesagt, die Islamische Republik solle mit den Strafmaßnahmen international vollständig isoliert werden. Aus Istanbul Tina Fuchs.
5: Die Amerikaner wissen, dass wir ihren großen Ankündigungen keinen Glauben schenken, so Irans Parlamentspräsident Ghalibaf laut der staatlichen Nachrichtenagentur IRNA. Und weiter, die Vereinigten Staaten sind wirtschaftlich gar nicht in der Lage, Beziehungen zu anderen Staaten einzuschränken. Iranische Fernsehsender berichten in ihren Morgensendungen über Gegenmaßnahmen, die Wirtschaftsminister Ali Madasinadeh gestern vorgestellt hatte. Er sagte dort, der Iran habe einen 2-Jahres-Wirtschaftsplan ausgearbeitet, um die Sanktionen abzufedern.
1: Im ersten Halbjahr 2026 ist fast jeder 12. Fernzug der Deutschen Bahn ganz oder zumindest auf

0: Teil der Strecke ausgefallen. Das geht aus einer Antwort des Verkehrsministeriums auf eine Anfrage der Grünen-Fraktion im Bundestag hervor. Das waren insgesamt 8% der Fernzüge und ist der zweithöchste Stand seit 2019. Nur im ersten Halbjahr 2024 gab es noch mehr Zugausfälle. Das lag laut der Deutschen Bahn an den Streiks der Gewerkschaft Deutscher Lokomotivführer. In Köln beginnt heute Abend die Computerspielmesse Gamescom. Zum Auftakt steht traditionell die sogenannte Opening Night an. Bei der offiziellen Eröffnung morgen werden dann unter anderem Vizekanzler Klingbeil, Bundesforschungsministerin Beer und NRW-Ministerpräsident Wüst erwartet. Die Gamescom ist nach eigenen Angaben das weltweit größte Event für Computerspiele. In diesem Jahr sind 1600 Aussteller angemeldet, darunter die großen Spieleentwickler wie Microsoft, Sony und Epic Games. Und das waren die Nachrichten.
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2: Das Wetter in Norddeutschland an diesem Dienstag. Heute gibt es viel Sonne. Im Laufe des Tages ziehen zwar ein paar lockere Wolken durch, aber es bleibt trocken. Die Temperaturen liegen zwischen 21 Grad auf Fehmarn und bis zu 26 Grad in Hitzacker. Morgen auch auf trocken und heiter. Im Süden von Niedersachsen kann es allerdings einzelne Schauer geben und dazu gibt es 21 bis 26 Grad. Die Aussichten am Donnerstag teilweise heiter. In Niedersachsen kann es wiederum Schauer geben bei 23 bis 29 Grad. Und am Freitag teils gewittriger Regen bei 21 bis 27 Grad. 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Nicht besonders viel los heute. Es gibt eine Meldung für die A2 Hannover Richtung Dortmund. Zwischen Hannover-Herrenhausen und Wunstorf-Kohlenfeld. Da stockt es auf 8 Kilometern Länge. Kommen Sie gut an. Gute Fahrt. 11.35 Uhr ist es. Zucker gehört in Indien zu den wichtigsten Grundnahrungsmitteln. Und wenn so ein wichtiger Stoff dann plötzlich teuer wird, vielleicht sogar zu teuer für die breite Masse, dann ist das natürlich problematisch für das ganze Land. Schon jetzt hat der Preis für Zucker spürbar angezogen und ein Ende ist nicht in Sicht. Schuld daran ist das Wetterphänomen El Niño. Das tritt zwar regelmäßig auf, aber in diesem Jahr könnte sich das Wetter viel stärker ändern als in der Vergangenheit, mit fatalen Folgen für den Monsun und damit eben auch für die Zuckerpreise.
3: Ob an einem der zahlreichen Teestände in Indiens Hauptstadt Neu-Delhi oder in den Läden voller Naschereien. Zucker darf in Indien nicht fehlen. Aber ich habe in den vergangenen 2 Tagen bemerkt, wie teuer Zucker geworden ist, meint die Verkäuferin Lakshmi. Ich werde jetzt weniger Tee trinken, aber meine Eltern brauchen Tee mit viel Zucker, 2 bis 3 Mal am Tag. Die ältere Generation und Indiens Arbeiter brauchen Tee, bei dem der Zucker mindestens 1/4 der Gesamtmenge ausmacht. Sie trinken viel Zucker, sie arbeiten Tag und Nacht, erzählt Manpreet Singh, der einen Teestand betreibt. Die Arbeiter brauchen Energie. Ich werde die Preise nicht erhöhen, auch wenn der Zucker noch teurer wird. Mehr als 15 Rupien, also 12 Cent, muss bei ihm niemand für einen kleinen Becher Tee bezahlen. Süß, stark, heiß, ein echter Energieschub, von Manpreet Singh stets frisch zubereitet. Die Preise für Zucker haben sich verdoppelt und liegen jetzt bei etwa 70 Cent für ein Kilo.
4: Is India running out of sugar?
3: Da stellt sich die Frage, geht Indien der Zucker aus? So berichtet es ein Finanzkanal. Indien ist der zweitgrößte Zuckerproduzent nach Brasilien. Der Eigenbedarf des Landes ist zwar auch riesig, aber in guten Jahren bleiben einige Millionen Tonnen Zucker übrig, die exportiert werden können.
4: But this year, that buffer has become much tighter.
3: Doch dieses Jahr geht die Rechnung nicht auf. Indiens Zuckerrohrernten werden schlecht ausfallen, so wird es erwartet. Schuld ist das Klimaphänomen El Niño. Denn die Monsunregenfälle waren bis jetzt sehr unregelmäßig. Zu spät, zu schwach oder in Überschwemmungsstärke. Kurz, es steht nicht gut ums Zuckerrohr auf indischen Feldern. Und das, welches wächst, landet zu einem guten Teil als E20-Sprit im Tank. Dass zwischen der Zuckerknappheit und dem Nutzen von Zuckerrohr für die Biospritherstellung ein Zusammenhang besteht, bestreitet die indische Regierung zwar entschieden. Doch viele sehen es so, wie Gautam Agarwal, der Konfekt und anderen Naschkram verkauft. Zuckerprodukte sind sehr teuer geworden, wegen der Ethanolherstellung. Es heißt, dass Ethanol produziert wird und deshalb sind die Preise gestiegen. Das darf aber doch nicht sein. Die Vorräte schrumpfen, die Preise steigen. Damit diese Entwicklung gebremst wird, handelt Indien jetzt. Großkonsumenten ist es verboten, zu umfassende Vorräte anzulegen. Softdrinkhersteller oder Süßigkeitenproduzenten dürfen nur Vorräte für 15 Tage auf einmal horten. So soll die vorhandene Zuckermenge nicht noch weiter reduziert werden. Der wichtigste Schritt: Zum ersten Mal seit 10 Jahren hat die Außenhandelsbehörde die zollfreie Einfuhr von 1 Million Tonnen Rohzucker erlaubt. Bis zum 31. Oktober, wenn die Feiertage wie das Lichterfest Diwali und die Hochzeitssaison beginnen. Die sind ohne Süßigkeiten nicht vorstellbar. Aber der Preis hat sich verdoppelt. An Süßigkeiten von großen Marken ist nicht mehr zu denken, so der Wachmann Madan Singh. Für arme Menschen wie ihn, sagt er, bleiben dann nur die Billigversionen. Auf Tee verzichtet er inzwischen.
2: Das Wetterphänomen El Niño könnte in Indien den Zucker verteuern, Lena Bodewein berichtete.
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2: Die Energiewende kommt ohne einen gescheiten Netzausbau nicht voran. Das hat Deutschland in den vergangenen Jahren deutlich zu spüren bekommen. NDR-Recherchen zeigen nun, dass die Zahl der Anträge auf einen Zugang zum Stromnetz in letzter Zeit regelrecht explodiert sind. Der Netzausbau, der scheint der Nachfrage hinterherzuhinken. Jörg Seixberg aus unserer Wirtschaftsredaktion ist der Sache nachgegangen. Jörg, wenn wir bis 2045, also in nicht mal 20 Jahren, klimaneutral produzieren wollen. Wie wichtig ist dafür der Ausbau des Stromnetzes?
5: Absolut zentral, bildlich gesprochen, ist der Netzausbau das Nadelöhr, durch das die Energiewende muss. Ohne gutes Netz keine funktionierende Energiewende. Deutschland ist ja bereits Europameister in der Produktion von Sonnen- und Windenergie, aber das nutzt nur dann etwas, wenn es auf der anderen Seite auch ein ausreichend großes und stabiles Stromnetz gibt, damit das halt auch ankommt bei den Verbraucherinnen und Verbrauchern, und zwar in Echtzeit, denn Strom ist physikalisch extrem verderbliche Ware. In jedem Stromnetz müssen in jeder Sekunde Angebot und Nachfrage genau übereinstimmen, und das ist eine der großen Herausforderungen beim Ausbau des Stromnetzes in Zeiten erneuerbarer Energien.
2: Wo stehen wir im Moment in Sachen Ausbau?
5: Da sind wir mittendrin im Prozess und lassen uns das auch einiges kosten. Allein vor vergangenes Jahr sind rund 30 Milliarden Euro in den Ausbau des Stromnetzes geflossen, laut Bundesnetzagentur. Das ist, nur mal um so eine Vorstellung von der Dimension zu bekommen, so viel wie der Gesamthaushalt des Landes Hessen. Trotzdem, dem wachsenden Stromnetz steht eine noch größere Nachfrage gegenüber. Die Bundesnetzagentur spricht von einer derzeit beispiellosen Welle an Anschlussbegehren, was im Grunde ja auch ein Zeichen dafür ist, dass die Energiewende endlich in Schwung kommt. Denn Anschlussanträge stellen jetzt nicht nur große Solar- und Windparks, sondern auch viele Kleinproduzenten, die von ihrem Solardach Strom ins Netz einspeisen wollen. Und da sind in Deutschland zuletzt jährlich 1 Million Solardächer dazugekommen.
2: Schauen wir mal von der anderen Seite auf das Thema, und zwar von Seiten der Stromverbraucher. Kommt auch von dieser Seite Druck auf die Netzbetreiber?
5: Ja, und zwar schon auch in einem gehörigen Maße. Da reden wir halt über Rechenzentren, die ans Netz wollen, über Produktionsanlagen für grünen Wasserstoff, aber auch über Spediteure, die ihre Flotte auf E-Lkw umstellen und dann mehr Leistung im Stromnetz in ihrem Industriegebiet brauchen. Hier tut sich viel, und auch das ist halt Teil der explodierenden Zahl an Anträgen für Zugänge zum Stromnetz.
2: Dann gibt es ja auch noch das Thema Großbatteriespeicher. Da scheint es, als wäre einiges in Bewegung gekommen.
5: Ja, das ist, was die Strommenge anbelangt, sogar der größte Brocken im derzeitigen Antragsberg. Diese Großspeicher machen einerseits absolut Sinn, weil wir damit halt endlich die Möglichkeit haben, zumindest für ein paar Stunden Strom aus Wind- und Sonnenkraft zu speichern. Auf der anderen Seite können die Betreiber dieser Speicher damit gute Geschäfte machen an den Strombörsen. Und daher gibt es da so ein bisschen einen Goldrausch in diesem Bereich. Derzeit im vergangenen Jahr ist die Zahl der Anträge für neue Großbatteriespeicher um das 20-fache gestiegen. Die Nachfrage übersteigt hier deutlich das Ausbautempo des Stromnetzes.
2: Ist ein Teil des Problems auch, dass Deutschland beim Umbau des Stromnetzes international hinterherhinkt, einfach zu langsam ist?
5: Könnte man glauben, wenn man unsere Diskussionen verfolgt hier, aber wenn man mal über den Tellerrand blickt, dann sieht man, unter den großen Industrienationen steht Deutschland auf Platz 1, was das Stromnetz anbelangt, sagt nicht irgendwer, sondern sagt das Weltwirtschaftsforum in seinem Stromnetz-Ranking, in dem es unter anderem um Netzsicherheit und Umbaubemühungen geht. Und in diesem Ranking führt Deutschland 2025 unter den G20-Staaten vor Frankreich, vor Großbritannien, sogar vor China und weit vor den USA und Japan. Nachholbedarf laut Weltwirtschaftsforum hat Deutschland allerdings in den Bereichen Digitalisierung und auch bei den smarten Stromzählern. Das sind ja zwei Punkte, die auch in der aktuellen Debatte hierzulande um den Ausbau des Stromnetzes eine Rolle spielen. Grundsätzlich aber kann man sagen, dass Deutschland, was den Umbau seines Stromnetzes anbelangt, von einer sehr, sehr soliden Basis in die Zukunft geht.
2: Jörg Seiselberg über den Ausbau des Stromnetzes. Vielen Dank. Die angeschobenen Reformen jetzt zügig und möglichst ohne viel Streit umsetzen. Das ist das Ziel, das Kanzler Merz für die kommenden Wochen und Monate ausgegeben hat für seine Regierungsmannschaft. Und damit es gelingt, kommt das Kabinett ab heute auf Schloss Neuhardenberg in Brandenburg zusammen. Da soll es am Ende nicht nur schöne Bilder geben, sondern eben auch genug Schwung für den Herbst und für die Zeit rund um die wichtigen Landtagswahlen. Welche Themen da im Mittelpunkt stehen und wo es noch Diskussionsbedarf gibt, darüber sprechen wir gleich mit unserer Kollegin aus dem Hauptstadtstudio. Vorher alles Wichtige an diesem Dienstagvormittag im kurzen Überblick.
0: Zum Auftakt der Klausurtagung des Bundeskabinetts hat Kanzler Merz versichert, die Regierung werde verstärkt gegen die Folgen des Klimawandels vorgehen. Dieses Thema stehe morgen, dem zweiten Tag der Beratungen, auf der Tagesordnung. Heute geht es zunächst um die Stärkung der Wirtschaft. Der Kanzler hatte am Wochenende bei einem Besuch im Waldbrandgebiet Hürtgenwald gesagt, das Kabinett werde alles tun, um den Klimawandel zurückzudrängen, aber man müsse auch mit dem Klimawandel leben. Im Stammwerk in Wolfsburg hat eine Serie von Betriebsversammlungen bei VW begonnen. Die Belegschaften wünschen sich von Konzernchef Blume mehr Informationen über geplante Sparmaßnahmen. Bisher, so bemängeln die Mitarbeiter, lägen nur oberflächliche Infos vor. Blume hat mehrfach deutlich gemacht, dass er den Sparkurs verschärfen will, denn der Konzern sei überdimensioniert. Ob ein Stellenabbau auch mit Werksschließungen verbunden sein wird, ist noch offen. Die deutsche Wirtschaft ist im zweiten Quartal um 0,3% im Vergleich zum Vorquartal gewachsen. Das ist etwas mehr als von Experten erwartet. Vor allem die Exporte sind in den Monaten April, Mai und Juni gestiegen, trotz des Iran-Kriegs. Die Präsidentin des Statistischen Bundesamtes Brandt sagte, die Wachstumsdynamik vom Jahresbeginn setze sich fort. Unternehmen sind aber weiterhin zurückhaltend mit Investitionen. Und das Wetter in Norddeutschland. Heute scheint oft die Sonne bei 21 bis 26 Grad. Das war der kurze Überblick. Und nun weiter mit Michael Latz.
2: Vielen Dank, Milat. Die Zeit 11.47 Uhr gleich. Die Sommerpause, die war für die schwarz-rote Bundesregierung weniger ruhig als erwartet. Gleich schon zu Beginn, da musste Kanzler Merz sein Kabinett auf mehreren Posten umbauen, weil der Rücktritt von Unionsfraktionschef Spahn eine Lücke an ganz entscheidender Stelle hinterlassen hatte. Hinzu kamen dann die ein oder andere Diskussion und Nachforderungen zu Eckpunkten der angestoßenen Reformen und auch die Hitzewelle. Das Niedrigwasser oder die Waldbrände, die haben Reaktionen der Bundesregierung nötig gemacht. Jetzt läuft ja wieder der politische Betrieb in Berlin und wenige Wochen vor den wichtigen Landtagswahlen im September wollen sich Union und SPD keine Blöße geben. Auf Schloss Neuhardenberg in Brandenburg, da setzt sich das Kabinett ab heute zusammen, um den Kurs für die kommenden Wochen abzustimmen. Darüber habe ich vor der Sendung mit Sabine Henkel aus dem Hauptstadtstudio gesprochen. Sabine, große neue Beschlüsse, die werden wir am Ende nicht sehen, sondern was ist das Ziel dieses Treffens?
6: Gut in den Herbst zu kommen, würde ich sagen. Also Geschlossenheit herzustellen und zu zeigen, Gestaltungswillen zu demonstrieren. Also den Willen, Reformen entschieden und zügig umzusetzen und einen Impuls für die Wirtschaft setzen. Daher sind viele Gäste da, das steht im Programm, also Wachstum erzeugen. Gute Nachrichten heute Morgen. Darüber wird sich Friedrich Merz freuen, denke ich. Im Frühjahr ist die Wirtschaft stärker gewachsen als gedacht. Also das jetzt mal mitzunehmen zum Kabinettsbeginn, dürfte mal ein guter Anfang sein.
2: Die Reformen, die vor der Sommerpause auf den Weg gebracht worden sind, die sollen jetzt schnell umgesetzt werden, hat der Kanzler versprochen. Aber in den Ferien sind ja noch Debatten über, sagen wir mal, Detailfragen in Gang gekommen. Zum Beispiel haben da drei ostdeutsche Ministerpräsidenten von der CDU gefordert, die abschlagsfreie Rente nach 45 Beitragsjahren doch beizubehalten. Ist das zum Beispiel ein Thema, das jetzt nochmal aufgegriffen werden muss?
6: Also im Kabinett besteht ja eigentlich Einigkeit dazu, dass die Rente mit 63 wegfallen soll. Das ist ein harter Schritt für die SPD, aber Bärbel Baas hat zugestimmt. Sie ist jetzt am Zug. Sie muss als Arbeitsministerin das Gesetz schreiben. Und Merz will noch einmal klar machen bei dieser Klausur, dass sich alle an das Wort halten sollen. Also die Ministerpräsidenten aus seiner Partei, aus der CDU, die sind da erstmal nicht gefragt. Das hat für Unruhe gesorgt, hat aber nicht mittelbar Einfluss auf das Kabinett. Aus meiner Sicht ist die Rentenreform die Schicksalsfrage für die Regierung Merz. Wenn sie das nicht schafft, das durchzusetzen, dann ist aus meiner Sicht die Regierung gescheitert. Sie hat sich selber diese Hürde gesetzt. Und deswegen ist es auch das, worauf Merz jetzt drängt, dass im Herbst da die entscheidenden Schritte kommen.
2: Also bloß nicht nochmal aufschnüren, das ganze Reformpaket. Die SPD-Minister in der Koalition, die pochen jetzt nach der Hitzewelle der vergangenen Wochen darauf, dem Klimaschutz auch wieder ein bisschen mehr Gewicht zu geben. Kommt da eine zusätzliche Aufgabe mit auf die To-Do-Liste der Koalition?
6: Ja, sie wollen wohl darüber sprechen und die SPD-Minister drängen ja darauf, Hitzeschutz, das Grundgesetz zu ändern, um den Hitzeschutz zu stärken. Da allerdings sehe ich keine mögliche Übereinkunft mit der Union. Vielleicht lassen sie sich gemeinsam etwas anderes einfallen, um den Hitzeschutz zu stärken. Aber die Union wird das Grundgesetz nicht ändern, denn dazu müsste sie mit den Linken gemeinsam abstimmen und das wird sie nicht tun. Schon gar nicht für etwas, was ihr nicht so sehr wichtig ist.
2: Sie haben es eben schon angesprochen, das Kabinett bleibt nicht nur unter sich auf Schloss Neuhardenberg. Auch Gäste aus der Wirtschaft sind dabei. Wer wird das sein und was dürften die am Ende zur Debatte beitragen?
6: Ja, interessant finde ich, ist das mit Blick auf Zukunftstechnologien. Da kommt ein Unternehmer aus Kanada, der sich zur KI äußern soll. Die Bundesregierung hat da nämlich sehr ambitionierte Ziele. Sie will Vorreiter werden auf dem Gebiet der industriellen KI. Das ist ein Thema und so hat sie es auch in ein Papier geschrieben. Es geht aber bei diesem Treffen auch um die Automobilindustrie. Natürlich, da hängen so viele Arbeitsplätze dran. Und es geht auch um Batteriehersteller. Und die Wirtschaftsvertreter werden die Gelegenheit nutzen, ihre Erwartungen klarzumachen, die sie an die Bundesregierung haben. Zum Beispiel, das ist im Vorfeld schon klar geworden, zu einer Steuerreform. Da wünscht sich die Wirtschaft mehr Entlastung für die Leute, damit die mehr konsumieren können, wenn sie mehr Geld haben. Und sie drängt auch darauf, die Reformen, also Rente, Gesundheit, Pflege, umzusetzen, damit die Beiträge für sie und für die Arbeitnehmer nicht steigen.
2: Für das Kabinett ist es ja das erste Treffen nach dem Kabinettsumbau, also quasi das erste Treffen einer neuen Mannschaft. Wird es daher auch sowas ja geben wie ein Teambuilding-Event?
6: Ich weiß nicht, ob Tauziehen oder Völkerball gemacht wird. Ich denke eher nicht. Der Ausflug ins Grüne muss genug Teambuilding-Charakter haben, obwohl das ja ein schönes Bild wäre. Ne? Müsste man die Teams beim Tauziehen nur mischen, damit da nicht SPD gegen Union, das wäre dann ein schlechtes Bild. Aber nee, ich glaube, so wie das viele kennen aus dem Berufsleben, auch Klausuren, da ist es immer gut, mal rauszukommen, Tapetenwechsel zu haben, frische Luft in Brandenburg, schöne Bilder erzeugen vor dem Schloss. Das ist so das, was man sich da erhofft und einfach auch viel Zeit zu haben miteinander, um sich noch besser kennenzulernen und sich vorzubereiten auf den Herbst.
2: Sabine Henkel mit einem Ausblick auf die erste Kabinettsklausur nach der Sommerpause, die heute in Brandenburg begonnen hat.
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2: Archäologie, das ist etwas für Geduldige. Graben, kratzen, pinseln und oft sind es dann nur ganz kleine Scherben oder Steinchen, die für Aufregung sorgen. Aber beim Archäologischen Museum Hamburg, da gibt es gerade tatsächlich Grund zum Feiern, einen großen Fund zu feiern. Die Archäologen und Archäologinnen, die haben nämlich den ersten Hamburger Hafen aus dem Jahr 1189 gefunden. Und der liegt nicht etwa irgendwo an der Elbe, sondern mitten in der Altstadt am Nikolaifleet. Warum sich die Forscherinnen und Forscher so sicher sind, dass sie Hamburgs Urhafen entdeckt haben, das hat Kerry Rügemer an der Grabungsstelle herausgefunden.
7: Das Schmatzen einer Pumpe ertönt permanent, denn sonst fließt hier, circa 4 Meter tief in der Erde, ständig Wasser in die Grabungsstätte. Und die ist der Hammer. Deutlich erkennbar ist eine abfallende Slipanlage. Das sind 2 parallel verlaufende Holzpfosten, auf der die Schiffe einst aus dem Wasser heraus- oder hineingleiten konnten. An den Erdschichten der geglätteten Wände drumherum erkennt man unterschiedliche Schichten.
8: Aus den Nutzungsschichten dieser Slipanlage, die man durch die beiden Hölzer sieht, konnten wir zahlreiche Kalfatklammern finden. Die gehören zum Schiffsbau, ebenso wie Schiffsnägel. Und das ist natürlich ein direkter Hinweis darauf, dass hier Schiffe repariert wurden. Und ein weiteres Indiz dafür, dass es sich tatsächlich hier um den Hafen handelt.
7: Kai Suchower ist der Grabungsleiter des Archäologischen Museums Hamburg. Und er ist sich wirklich sicher.
9: Das ist der älteste jetzt erfassbare Hafen aus dem 11. 12. Jahrhundert.
7: Das ist also wirklich der Hafen von 1189, den Hamburg jedes Jahr beim Hafengeburtstag feiert. Kaimauern aus mittlerweile fast schwarzem Eichenholz sind freigelegt. Sogar eine Steganlage ist noch zu erkennen. Und aus den ganzen Erdschichten hier sind unter anderem auch viele Keramikstücke zutage gekommen, die bei der Datierung helfen. Denn an diesem Urhafen lag direkt ein Markt, wo die angelieferten Waren umgeschlagen und direkt verkauft werden konnten.
9: Wir wussten, dass der Hafen irgendwo an der Alster liegen muss, in unmittelbarer Nähe zu Neuenburg. Aber wo genau, das war nicht klar. Ich persönlich hätte gedacht, er liegt viel, viel näher am heutigen Nikolaifleet. Jetzt stellen wir aber fest, dass die ältesten Hafenanlagen, die wir hier erfassen können, aus dem 11. 12. Jahrhundert, ungefähr 60 Meter vom heutigen Flussverlauf entfernt sind. Was bedeutet, dass der Fluss damals sehr viel breiter und größer war.
7: Und dieser Urhafen ist auch gewandert, aus Platzgründen.
9: Das Schönste und Spannendste, was wir hier gefunden haben, sind diese verschiedenen Ausbauphasen des ältesten Hamburger Hafens. Wir haben diese älteste Hafenanlage, eben eine Kaimauer aus Holz. Irgendwann reichte der Platz dahinter aber nicht mehr aus. Man hat dann eine weitere Kaianlage aus Holz gebaut, dazwischen Erde aufgeschüttet. Dann eine weitere Kaianlage aufgebaut und dazwischen auch Erde aufgeschüttet, sodass wir hier schon feststellen können, dass die Landgewinnung vom 11. bis zum 13. Jahrhundert ungefähr 15 Meter ausgemacht hat.
7: Die Hamburger Geschichte muss jetzt aber nicht neu geschrieben werden. Allerdings müssen Darstellungen des einstigen Flussverlaufs an dieser Stelle dringend korrigiert werden.
9: Viele unserer Veranschauungsgrafiken müssen neu gemacht werden, weil da hatten wir die Alster immer sehr schmal gezeichnet und jetzt ist sie aber eben 50 bis 60 Meter breit und das muss geändert werden.
7: Der Hafengeburtstag stimmt also von der Jahreszahl tatsächlich. Jetzt aber weiß Hamburg endlich, wo genau der Urhafen gelegen hat.
2: Kerry Rügemer über den Sensationsfund in Hamburg, wo der erste Hafen von 1189 in der Innenstadt entdeckt worden ist.
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2: Mitten im Krieg hat die Ukraine gestern den 35. Jahrestag ihrer Unabhängigkeit gefeiert. Und die westlichen Unterstützerstaaten haben neue Hilfen für das angegriffene Land beschlossen. So darf die Ukraine jetzt Marschflugkörper mit britischer Technologie bauen. Der Guardian aus Großbritannien schreibt dazu:
10: Bisher war Kiew auf den guten Willen seiner Verbündeten angewiesen. Die Herstellung eigener Hightech-Waffen gibt der Ukraine nun eine größere Handlungsfreiheit. Bis vor 2 Jahren war das noch anders. Aber viele Schwellen, die ursprünglich als gefährlich galten, sind seitdem überschritten worden, ohne dass ein Krieg zwischen Russland und der NATO ausgebrochen wäre. Jetzt wird Kiew eine gewisse Unabhängigkeit bei der Waffenproduktion gewährt, etwas, das die Ukraine auch braucht.
2: Trotz der neuen Hilfszusagen meint die Zeitung Nezavissimaya Gazeta aus Russland dazu:
10: Volodymyr Zelensky wird Technologien erhalten, die es bereits in diesem Jahr ermöglichen, auf ukrainischem Territorium Scalp Storm Shadow Marschflugkörper herzustellen, die zur Bekämpfung gut geschützter Ziele in einer Entfernung von hunderten Kilometern bestimmt sind. Dies ist wohl das bedeutendste Ergebnis des Treffens der Koalition der Willigen in Kiew. Nichts grundlegend Neues gab es zu den wichtigsten Fragen, die Zelensky derzeit beschäftigen. Denn er drängt seine Verbündeten zur Bereitstellung von Flugabwehrsystemen, insbesondere solcher, mit denen russische ballistische Raketen abgeschossen werden können.
2: Wir kommen zu einem anderen Thema. Die Zollverhandlungen zwischen den USA und Kanada sind gescheitert. Daraufhin verhängt US-Präsident Trump neue Zölle gegen das Nachbarland. Kanada wiederum kündigte neue Abgaben auf US-Importe an. Die Neue Züricher Zeitung aus der Schweiz meint, der kanadischen Regierung bleibe kaum etwas anderes übrig, als hart zu bleiben.
10: Geht man von den wirtschaftlichen Kräfteverhältnissen aus, müsste der Handelskonflikt zwischen den USA und Kanada eigentlich längst entschieden sein. Der nördliche Nachbar exportiert rund 70% seiner Produkte in die Vereinigten Staaten. Die USA jedoch liefern nur etwa 15% ihres Exports nach Kanada. Weil die Kanadier in Donald Trumps Zollerhöhungen einen Angriff auf die Existenz des Landes sehen, kann der kanadische Premier Mark Carney aber keinerlei Kompromisse gegenüber den USA machen.
2: Die Irish Times aus Irland kommentiert:
10: Kanadas Premier Carney hat bisher Gegenzölle angekündigt, die erst am 8. September gelten würden. Damit bleibt ein Zeitfenster, um die Gespräche wieder aufzunehmen. Vorerst gibt es keine Anzeichen dafür, dass dies geschieht, da Trump nun auch damit droht, ab Januar Zölle auf kanadische Autos zu erheben. Allerdings ist die Fähigkeit des US-Präsidenten, bei Handelsdrohungen eine Kehrtwende zu vollziehen, inzwischen bekannt. Und Trump wird wegen seines Vorgehens gegen Kanada nicht nur von den Demokraten, sondern auch aus den Reihen seiner eigenen Partei kritisiert.
2: Das waren Auszüge aus Kommentaren der internationalen Presse. Zusammengestellt hat sie heute Klaas Christoffersen. Schleswig-Holstein kommt bei der Energiewende eine ganz besondere Rolle zu, denn der erneuerbare Strom, der wird ja natürlich auch an der Küste, besonders an der Küste, mit Windkraftanlagen gewonnen. Wie aber kommt dieser Strom in den Süden und hat Schleswig-Holstein seine Hausaufgaben beim Netzausbau gemacht? Das ist unser Thema gleich nach den Nachrichten um 12 hier bei NDR Info.
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11: Um 12 Uhr mit Michael Hafke. Bundeskanzler Merz und seine Ministerinnen und Minister treffen sich zurzeit auf Schloss Neuhardenberg zu ihrer ersten Klausur nach der Sommerpause. Bei den Beratungen geht es vor allem darum, wie die Wirtschaft wieder in Schwung gebracht werden und wie Deutschland auch im KI-Zeitalter ein erfolgreicher Industriestandort bleiben kann. Aus Berlin, Birte Sönnigsen.
12: Wir wollen raus aus der Wachstumsschwäche, wieder Aufschwung und Beschäftigung ermöglichen, sagte der Kanzler. Die Bundesregierung will hier im brandenburgischen Neuhardenberg auch darüber sprechen, wie Mittelstand, Handwerk und Innovation besser miteinander vernetzt werden können. Dazu will sich die Regierung auch mit Wirtschaftsvertretern austauschen. Neben inhaltlichen Fragen will der Kanzler seine Regierung auch auf die anstehenden Reformen in den kommenden Monaten einschwören. Bei Rente, Steuern und Pflege.
11: Bei Volkswagen in Wolfsburg hat am Vormittag die erste einer ganzen Reihe von außerordentlichen Betriebsversammlungen stattgefunden. Es geht um die Zukunft des Konzerns und geplante weitere Sparmaßnahmen. Aus Wolfsburg, Bertil Starke.
13: Nach VW-Angaben hatte Blume am Vormittag den Beschäftigten noch einmal die Probleme bei Volkswagen benannt. Das sind aus seiner Sicht vor allem die Kosten. Die lägen bei VW rund 30% über dem Durchschnitt vergleichbarer Unternehmen. Volkswagen kämpft zurzeit außerdem mit einer schwachen Auslastung der Werke. Das betrifft vor allem die Standorte Emden, Hannover, Zwickau und das Audi-Werk in Neckarsulm. Der Auftritt von Blume in Wolfsburg heute markiert den Auftakt weiterer außerordentlicher Betriebsversammlungen. Die sind noch bis zum kommenden Montag an den weiteren VW-Standorten in Deutschland geplant.
11: Die Bundesregierung hat weitere ausreisepflichtige Afghanen mit einem Charterflugzeug in ihr Herkunftsland abgeschoben. Der Flug von Leipzig-Halle nach Kabul startete in den frühen Morgenstunden. Nach Informationen der deutschen Presseagentur sollen 23 Afghanen an Bord sein. Bundesinnenminister Dobrindt hatte nach einer Abschiebung Ende Juli erklärt, man werde sich bei den Rückführungen nach Afghanistan nicht mehr ausschließlich auf Straftäter und Gefährder beschränken. Die deutsche Wirtschaft ist im zweiten Quartal etwas stärker gewachsen als bislang angenommen. Wie das Statistische Bundesamt mitteilte, stieg der Gesamtwert der Waren und Dienstleistungen um 0,3%. Aus Wiesbaden, Ursula Mayer.
14: Eine erste Schätzung hatte zunächst nur ein Plus von 0,2% ergeben. Die Präsidentin des Statistischen Bundesamtes Brandt führte den Anstieg vor allem auf die gute Exportentwicklung zurück. Insgesamt haben deutsche Unternehmen im Vergleich zum Quartal davor vor allem mehr Waren ins Ausland verkauft, trotz hoher Zölle auf dem wichtigen Absatzmarkt in den USA. Auch die deutsche Industrie konnte wieder mehr produzieren. Der Staat dagegen gab nur minimal mehr Geld für Bauprojekte aus und die Investitionen in Maschinen und Fahrzeuge sanken sogar. Ähnlich zurückhaltend zeigten sich die deutschen Bürgerinnen und Bürger. Die privaten Konsumausgaben stiegen im Vergleich zum Vorquartal nur leicht.
11: China hat die Ankündigung der USA kritisiert, gegen den Iran und dessen Handelspartner neue Wirtschaftssanktionen zu verhängen. Der chinesische Außenamtssprecher sagte, die Strafmaßnahmen verstießen gegen das Völkerrecht und führten dazu, dass die globale Finanzordnung gestört werde. Der Iran selbst zeigte sich unbeeindruckt von den angekündigten neuen Sanktionen. US-Finanzminister Bessent hatte alle Länder davor gewarnt, mit dem Iran weiter Geschäfte zu machen. Was dies konkret zur Folge hätte, ließ Bessent aber offen. China ist ein wichtiger Abnehmer iranischen Öls. In Australien werden Lieder, die mit künstlicher Intelligenz erzeugt wurden, künftig aus den Charts verbannt. Laut der Australian Recording Industry Association gibt diese Regel ab Freitag, um den menschlichen Ursprung des künstlerischen Schaffens zu schützen. Aus Singapur, Jennifer Johnston.
15: Künstliche Intelligenz sei als Hilfsmittel erlaubt. Doch sobald ein Song ganz oder überwiegend mit KI produziert wurde, werde er ab Freitag aus den australischen Charts verbannt. Das erklärte der Verband der australischen Musikindustrie. Um gelistet zu werden, müssten die Lieder im Wesentlichen von Menschen geschaffen worden sein, etwa der Hauptgesang und die wichtigsten Instrumente. Im Juli hatte eine Coverversion von Madonnas Like a Prayer in Australien die Spitze der Charts erobert. Später kam heraus, dass der Gesang und das Schlagzeug von KI generiert wurden. Dieser Song könnte daher vom Verbot betroffen sein. Radiosender oder Streamingdienste dürfen die Songs weiterhin spielen.
11: Und das waren die Nachrichten. 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
2: Das Wetter in Norddeutschland. Viel Sonne und gebietsweise Regen bei 21 bis 26 Grad gibt es heute. In der Nacht bleibt es dann trocken und die Temperaturen sinken auf 11 bis 16 Grad. Morgen teils länger heiter. In Niedersachsen kann es aber einzelne Schauer und Gewitter geben bei 21 bis 26 Grad. Und die Aussichten? Am Donnerstag zeitweise heiter. Im westlichen Niedersachsen aber wieder Schauer und Gewitter möglich bei 23 bis 29 Grad. Und am Freitag dann überall Schauer und auch teils Gewitter bei 21 bis 27 Grad. 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A2 Hannover Richtung Dortmund. Zwischen Hannover-Herrenhausen und Wunstorf-Kohlenfeld 8 Kilometer stockender Verkehr. Und A293 Richtung Oldenburg-West. Dort ist die Autobahn zwischen Oldenburg-Bürgerfelde und dem Dreieck Oldenburg-West wegen Löscharbeiten zurzeit gesperrt. Kommen Sie gut an. Gute Fahrt.
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2: Der Umstieg auf erneuerbare Energien. Für die Stromnetze bedeutet das, sie müssen komplett umgekrempelt werden. Vorher waren es wenige Kraftwerke, die den Strom ins Netz brachten. Jetzt sind es viele verschiedene Wind- und Solarparks, die den Strom einspeisen und das auch noch mal mehr, mal weniger stark. Schleswig-Holstein hat sich zwar frühzeitig darauf eingestellt, zwei große Überlandleitungen sind fertig und zuletzt wurde unter der Elbe der Durchstich für den Tunnel für das leistungsstarke Kabel Südlink gefeiert. Aber der Netzausbau ist damit noch lange nicht vorbei im Norden.
16: Durchbruch vergangene Woche an der Elbe für Südlink, das Kabel, das 4 Gigawatt Windstrom in den Süden leiten soll. Ein Meilenstein und doch nur ein Tropfen auf den heißen Stein. Gestern feierte Schleswig-Holstein 10 Gigawatt Windenergie an Land. Auf See sollen es bis 2045 sogar 70 Gigawatt werden. Stromleitungen müssen diese Energie verteilen. Durch Widerstand gegen den Bau hat Südlink aber mittlerweile 6 Jahre Verzug. Vergleichsweise reibungslos lief dagegen der Bau zweier großer Überlandleitungen innerhalb von Schleswig-Holstein. Die Mitteltrasse verbindet entlang der A7 den Hamburger Raum mit Dänemark. Auch die Westküstenleitung ist in Betrieb. Für Netzbetreiber TenneT, verantwortlich für die Höchstspannungsebene, ist aber weiterhin viel zu tun. Sprecherin Maria Köhler.
17: Wir bauen kontinuierlich weiter. Derzeit befinden sich mehr als 400 Kilometer neuer Leitungen in Schleswig-Holstein im Genehmigungsverfahren oder bereits im Bau.
16: Wenn es darum geht, neue Windanlagen, Solarparks oder Batteriespeicher anzuschließen, ist aber meistens die SA-Netz der erste Ansprechpartner. Eine Ebene tiefer, weiß Energiewendeminister Tobias Goldschmidt von den Grünen.
18: Wir haben darunter, haben wir natürlich noch im Verteilnetz sehr viel zu tun und auch da kann man Beschleunigungsmaßnahmen ergreifen. Denn genau da spielt jetzt gerade die Musik. Fabrik. Es entstehen Umspannwerkstandorte und dort wollen sich wieder Unternehmen ansiedeln. Das ist alles gut fürs Land, es braucht aber auch weitere Stromleitungsinfrastruktur.
16: Das Ziel in Schleswig-Holstein lautet Klimaneutralität 2040. Keine fossilen Abhängigkeiten mehr, Wertschöpfung vor Ort statt Milliarden für Importe. Für die Energiewende muss das Stromnetz nur einmal umgebaut werden. Aber diese Aufgabe hat es in sich, stellt SA-Netz-Geschäftsführerin Lisa Hebenstreit fest.
19: Also wir investieren aktuell auf Rekordniveau über 400 Millionen Euro pro Jahr. Aber selbst das Geld reicht nicht aus. Wir sehen massive Preissteigerungen. Wir haben mittlerweile über 25 Gigawatt an Anfragen von Batteriespeichern. Das ist ein Zehnfaches von dem, was ich heute am Bezug im Netz habe.
16: Bundeswirtschaftsministerin Katharina Reichel von der CDU will nun das Tempo bei der Energiewende drosseln. So die Wahrnehmung der Branche, weil die Netze nicht hinterherkommen und somit Druck aus dem Kessel für die Netzbetreiber nehmen. Doch die SA-Netz-Chefin findet das gar nicht zielführend.
19: Nein, weil ich verdiene letztendlich ja Geld mit dem Netzausbau und ich freue mich über jede Windanlage, über jede PV-Anlage und auch über jeden Speicher.
16: Der Batteriespeicher in Bollingstedt bei Schleswig war mit 103 Megawatt zwischenzeitlich der größte in Deutschland.
19: Und da haben wir ganz viel gelernt, dass Speicher, wenn ich sie einfach so ans Netz nehme, ohne Regeln, sich netzschädlich verhalten.
16: Das Problem taucht auf, wenn Speicher und Windenergie gleichzeitig ihre volle Leistung einspeisen wollen, was selten sinnvoll ist. Batteriespeicher sollen ja die schwankende Produktion erneuerbarer Energie glätten. Entweder speist dann die Windenergie oder eben der Speicher ein. Trotzdem brauchten beide bisher einen eigenen vollen Anschluss, selbst wenn sie nebeneinander stehen. Einfacher wird es, wenn sie sich ihn teilen. FCA, Flexible Connection Agreement, heißt das Zauberwort.
19: Und deshalb haben wir als Schleswig-Holstein-Netz jetzt auch gesagt, wir schließen Speicher nur mit FCAs an, damit sie netzneutral oder sogar netzdienlich sind, damit die Energiewende auch weiterhin bezahlbar bleibt.
16: Auch Biogasanlagen können an einem flexiblen Anschluss die Lücken der Wind- und Sonnenenergie füllen. Hilfestellung wünschen sich die Netzbetreiber vom Bund nun in ganz anderen Fragen. Noch einmal Lisa Hebenstreit.
19: Dann brauchen wir definitiv Unterstützung bei Grundstücken. Gerade die Umspannwerke brauchen Platz hektarweise und das wird auch immer schwieriger. Und ein weiterer Punkt ist die Unterstützung mit den Umweltbehörden. Es kann nicht sein, dass ich zum Beispiel, wenn archäologische Grabungen erforderlich sind, also Feuerstellen, die ich überall habe, da müssen wir unsere ganze Arbeit einstellen.
16: Die Netzbetreiber in Schleswig-Holstein sind bereit, noch einen Zahn zuzulegen. Doch dafür müsste die Politik eben die Rahmenbedingungen schaffen.
2: Aus Schleswig-Holstein berichtete Per Axel Kröske zur Frage Energiewende. Warum hakt es beim Netzausbau? Das war unser NDR-Info-Thema heute. Knappe 4 Stunden pro Tag hat jeder Erwachsene in Deutschland Zeit und Freizeit, so muss man sagen. Und diese Freizeit verbringen die meisten am liebsten im Internet. Das geht aus dem neuen Freizeitmonitor der Hamburger Stiftung für Zukunftsfragen hervor. Anja Grigoleit berichtet.
20: 97% der Menschen nutzen in der Freizeit das Internet. Für den Leiter der Studie Ulrich Reinhardt ist dieser Spitzenplatz wenig überraschend.
21: Internet ist ja nicht nur Internet. Das Internet ist ja, ich informiere mich, ich erhalte Unterhaltung darüber, ich kommuniziere darüber.
20: Auf den weiteren Plätzen, Fernsehen, Musik hören, am Smartphone chatten oder spielen, Social Media. Erst auf Platz 7 kommt mit den eigenen Gedanken nachgehen, etwas ohne Medien. Später dann folgen
21: Faulenzen, chillen, also eher diese Erholung. Und dann natürlich auch das Soziale, mit dem Partner reden, Kaffee trinken mit den Nachbarn, solche Sachen.
20: Und dann erst Dinge für die eigene Gesundheit. Spazieren gehen, Sport treiben. In der Langzeitbetrachtung kann Ulrich Reinhardt Gewinner und Verlierer benennen. Durch die Streamingdienste wie Spotify hören zum Beispiel viel mehr Menschen Musik. In der Badewanne liegen oder auch Zeitung lesen, das machen dagegen deutlich weniger als noch vor 10 Jahren.
2: Auch wenn man heute früh vielleicht schon mal eine dickere Jacke anziehen musste, der Sommer, der legt in den kommenden Tagen nochmal nach. Mit viel Sonne und auch die Temperaturen im Norden steigen. Am Donnerstag könnte es in Hamburg zum Beispiel bis zu 28 Grad warm werden. Für Hannover sind schon morgen bis zu 27 Grad vorhergesagt. Unser Reporter Carsten Thiele hat sich in Niedersachsen umgehört, wie man dort den Rest vom Sommer genießen möchte.
22: Ich würde noch mal wegfahren, mit Freunden an den See fahren.
23: Also mit den Kindern natürlich noch mal viel rausgehen, die ganzen Spielplätze besuchen.
24: Draußen ist unser zweites Wohnzimmer. Bei schönem Wetter draußen sitzen, Abendbrot essen, immer.
25: Chillen, was trinken, die Sonne genießen, mit Freunden abhängen.
26: Eine Runde grillen oder Volleyball oder Fußball spielen.
27: Eistee ist schon vorbereitet zu Hause, eben mehr Zitrone, Eistee
28: und ganz viel Eiswürfel rein.
29: Wir wollen mit der ganzen Familie zusammen Pilze suchen gehen im Wald.
30: Abends ein Feuerchen anmachen, nochmal schön Lagerfeuer, ein paar Marshmallows, Stockbrot.
31: Am liebsten
0: mit dem Hintern im Wasser.
2: Und schwimmen geht aktuell ja auch noch ganz gut. Das Wasser in den Seen in Niedersachsen ist aktuell mehr als 20 Grad warm. Wir schauen nach Schleswig-Holstein. Bei einem Unfall an einem Bahnübergang in Glückstadt ist am Morgen ein Radfahrer ums Leben gekommen. Der Mann war von einem Regionalexpress erfasst worden. Dazu Rahel Zahlmann mit den Einzelheiten.
3: Der Unfall passierte gegen 6:30 am Bahnübergang Jansenweg. Nach Angaben der Bundespolizei hatte der 75-jährige Mann die geschlossenen Halbschranken umfahren. Der Lokführer eines Regionalexpresses in Richtung Hamburg leitete zwar sofort eine Schnellbremsung ein, konnte den Zusammenstoß aber nicht mehr verhindern. Der Radfahrer starb noch an der Unfallstelle. Kurze Zeit später meldete eine Frau ihren Vater als vermisst. Es stellte sich heraus, dass es sich um den tödlich Verunglückten handelte, der laut Polizei wohl zum Einkaufen unterwegs war. Die etwa 40 Fahrgäste im Zug blieben unverletzt. Wegen des Einsatzes war die Hauptstrecke zwischen Hamburg und Westerland für knapp 3 Stunden gesperrt. Seit kurz nach 9 rollen die Züge wieder nach Fahrplan.
2: Soweit unser Überblick über die wichtigsten Themen aus Norddeutschland. 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
2: Und nah dran an Ihren Fragen und Themen, unsere Reporterinnen und Reporter aus den Regionalstudios im Norden, zum Beispiel aus Osnabrück, Heide oder Greifswald. Es sind nicht nur Kriegsschiffe oder militärische Häfen, die das Ziel von Angriffen sind, sondern auch Frachtschiffe und zivile Hafenanlagen am Schwarzen Meer. Die werden immer häufiger von Drohnen aus der Luft oder eben im Wasser und sogar mit Raketen angegriffen. Sowohl die ukrainischen Streitkräfte als auch die russische Seite haben in den vergangenen Wochen die Angriffe in der Region deutlich verstärkt. Viele russische Urlauberinnen und Urlauber zeigen sich davon aber nicht besonders beeindruckt, wenn am Strand der Luftalarm losgeht. Urlauber zwischen Strandfeeling und Drohnenattacke. Das ist unser Thema gleich. Vorher aber alles Wichtige im kurzen Überblick.
11: Der VW-Vorstand will beim Umbau des Konzerns auf Werksschließungen möglichst verzichten. Konzernchef Blume sagte, Ziel sei es, innerhalb eines Jahres belastbare Perspektiven für alle Standorte zu schaffen. Er äußerte sich im Stammwerk in Wolfsburg, wo die erste einer ganzen Reihe von Betriebsversammlungen stattfindet. Nach Aussage Blumes muss VW seine Strukturen verschlanken und Kosten senken. Auf Schloss Neuhardenberg in Brandenburg hat die Klausurtagung der Bundesregierung begonnen. 2 Tage lang sprechen die Minister über die Vorhaben für das zweite Halbjahr. Bundeskanzler Merz gab als Ziel aus, die Wachstumsschwäche der deutschen Wirtschaft zu überwinden. Auch Vertreter etablierter und neuer Unternehmen sowie aus dem Handwerk sind zu der Sitzung geladen. Ein Tornado hat im Südwesten Frankreichs hunderte Häuser beschädigt. Wie die Behörden mitteilten, wurden bei dem Sturm in einem Dorf am Ausläufer der Pyrenäen mehr als 40 Menschen verletzt. Wegen des Tornados kam es auch zu Zugverspätungen und Flugausfällen. Beim Radrennen Vuelta a España musste die 3. Etappe in den französischen Pyrenäen abgebrochen werden. Und das Wetter Norddeutschlands gibt viel Sonne, dazu einige Wolken bei 21 bis 26 Grad. Soweit der Kurzüberblick. Weiter mit Michael Latz.
2: Die Zeit 12.17 Uhr gleich.
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2: Baseball ist in Deutschland immer noch eine Nischensportart. Wer sich dafür interessiert, der blickt vor allem natürlich nach Nordamerika. Denn die MLB, die Major League Baseball. Baseball. Okay, jetzt bin ich gestolpert, da steht nämlich Basketball. Die MLB, die Major League Baseball, ist die beste Liga der Welt und sie hat einen Jahresumsatz von rund 12,5 Milliarden US-Dollar. Und Jan Möller aus der Sportredaktion, gibt es da auch einen Deutschen, der hierzulande... Da gibt es auch einen Deutschen, der hierzulande kaum bekannt ist, aber in den USA, da ist er ein Star, oder?
0: Ja, so sieht's aus. Der heißt Max Kepler, kommt aus Berlin und er galt bislang als der deutsche Vorzeigespieler in Sachen Baseball. Übrigens Basketball, da ist es natürlich auch die beste Liga der Welt in Nordamerika, aber Max Kepler, der spielt tatsächlich Baseball. Er war der erste und bislang einzige Deutsche, der sich in dieser besten Baseballliga der Welt durchgesetzt hat. Seit 2017 hat Kepler mehr als 1200 Spiele absolviert, aber zu Beginn dieses Jahres hat er dann für ein eher unrühmliches Kapitel in der deutschen Sportgeschichte gesorgt. Da ist er nämlich als erster deutscher Profi in einer der großen nordamerikanischen Sportligen positiv auf ein leistungssteigerndes Mittel getestet und gesperrt worden. Mittlerweile hat Kepler die Strafe abgesessen. Er spielt nun wieder in der MLB und Heiko Olderb hat mit ihm in den USA gesprochen.
8: Max Kepler ist wieder da, zurück in der Major League Baseball und zwar im Trikot der Arizona Diamondbacks.
9: Ich bin jetzt mit einer neuen Truppe hier unterwegs. Jeder ist super nett. Ich bin sehr dankbar dafür, dass mich der Weg in diese Region gebracht hat. Und ich freue mich, dass ich hier sein darf.
8: In der Wüste von Arizona macht Kepler einen Neuanfang nach seiner Dopingsperre. Im Oktober war er auf das leistungssteigernde Mittel Epitrenbolon getestet und Anfang Januar deshalb von der Liga für 80 Spiele der 162 Partien umfassenden Hauptrunde der neuen Saison gesperrt worden. Der Berliner war somit der erste Deutsche, der in einer nordamerikanischen Profiliga wegen Dopings sanktioniert wurde.
9: Es war in meinem Test. Ich habe keine Ahnung, wie es in meinen Test gekommen ist, aber ich bin dafür verantwortlich.
8: Sein Verdacht: verunreinigtes Rindfleisch. In der Vergangenheit hat es einige Fälle gegeben, bei denen Athleten nachweisen konnten, dass sie sogenanntes Contaminated Red Meat verzehrt hatten und deshalb positiv getestet wurden. Kepler und seine Anwälte blieben diesen eindeutigen Beleg jedoch schuldig. Und so begann für ihn eine Zeit der Ungewissheit und des Wartens. Kepler war vereinslos und durchaus in Sorge, dass seine MLB-Karriere womöglich vorbei sein könnte. Denn wer würde schon einen Spieler verpflichten, der die erste Saisonhälfte gesperrt ist?
9: Es waren viele Tage, viele Wochen da, wo es mir gesagt wurde, dass ich einen Anruf kriege und Interesse von Mannschaften bekomme. Da kam nichts.
8: Als im März die MLB-Saison begann, trainierte Kepler in Florida alleine oder mit einigen Highschool- und College-Spielern und wartete weiter. Anfang Juni dann die Erleichterung. Die Arizona Diamondbacks meldeten sich und verpflichteten ihn für den Rest der Saison. Allerdings, vergangenes Jahr hatte Kepler in Philadelphia noch 10 Millionen Dollar verdient. Jetzt bekommt er 780.000 Dollar. Doch Kepler kann es verschmerzen. Schließlich hat er in seiner Karriere bereits mehr als 50 Millionen Dollar eingenommen. Und deshalb geht es ihm nicht ums Finanzielle, sondern darum, sich erkenntlich zu zeigen.
9: Ich will der Mannschaft hier helfen, die mir jetzt diese Möglichkeit gegeben hat, Baseball zu spielen.
8: Arizona hat noch alle Chancen, die Playoffs im Oktober zu erreichen. Kepler würde dann jedoch fehlen. Denn aufgrund seiner Dopingsperre darf er in der K.O.-Runde nicht dabei sein.
0: Übrigens, anders als in der Basketballliga NBA oder auch in der NFL, also der American Football, konnte in der Baseballliga MLB noch nie ein Deutscher den Meistertitel gewinnen. Stichwort Sperre. Eine kurze Meldung vom Fußball haben wir da. Borussia Dortmunds Verteidiger Rami Benzebaini wird nach seiner roten Karte im Supercup gegen Bayern München wegen rohen Spiels für 2 Spiele im DFB-Pokal gesperrt. Das steht jetzt fest und das heißt, er verpasst den Pokalauftakt des BVB beim Hamburger Fünftligisten HEBC. Am kommenden Dienstag findet das Spiel statt. An der Ausgangslage ändert die Sperre aber nichts. Der BVB ist natürlich immer noch haushoher Favorit. Klar, in der Außenseiterrolle sind die deutschen Volleyballerinnen bei der Europameisterschaft in Istanbul. Die läuft seit einigen Tagen. Das Ziel des deutschen Teams ist mindestens das Erreichen des Viertelfinals und dafür muss erstmal die Gruppenphase überstanden werden. Von 6 Teams kommen da 4 weiter. Heute das 3. Gruppenspiel gegen Ungarn und da ist ein Sieg eigentlich Pflicht. Warum? Das sagt uns Simon Schmidt.
10: Es ist ein vorentscheidendes Spiel für die deutschen Volleyballerinnen. Gegner Ungarn ist ein direkter Konkurrent um Platz 4 und damit um das Achtelfinale. Für Deutschland ist jeder Punkt wichtig, ein Ausrutscher nicht erlaubt. Den leistete sich das Team von Trainer Giulio Brigoli nämlich schon bei der 0:3 Auftaktniederlage gegen Slowenien. Die Reaktion beim 3:1 Sieg im zweiten Spiel gegen Lettland war gut. Jetzt gilt es nachzulegen. Gegen die punktlosen Ungarinnen ist Deutschland der Favorit, sollte spätestens nach dem Slowenien-Spiel aber gewarnt sein. Bei einer Niederlage gegen Ungarn droht das aus, denn in den letzten beiden Gruppenspielen warten Polen und Gastgeber Türkei. Beide sind Favoriten auf den Titel.
0: Und die Italienerinnen gehören natürlich auch zum absoluten Kreis der Favoritinnen. Die sind Olympiasieger, Weltmeister und Weltranglistenerster. Also das ist dann nochmal eine etwas andere Liga als beim deutschen Team, das möglichst weit kommen will. Und ein kleiner Schritt kann eben heute gemacht werden. Deutschland gegen Ungarn, drittes Gruppenspiel. Los geht's um 15 Uhr.
2: Soweit der Sport mit Jan Möller. Vielen Dank. Der Urlaub an der Schwarzmeerküste, das ist für viele Russinnen und Russen das, was für viele Deutsche die Reise ans Mittelmeer ist. Und diesen Urlaub, den wollen sich die Touristinnen und Touristen nicht vom Krieg gegen die Ukraine verderben lassen. Und so dröhnen an einem Tag Jetskis an der Küste entlang, an anderen Tagen, da waren dann dagegen Sirenen vor ukrainischen Drohnen. Während die Touristen gelassen bleiben, wächst bei den Einheimischen dagegen die Angst, weil der Krieg unmittelbar vor ihrer Haustür angekommen ist.
12: Luftalarm mitten am Tag am Badestrand von Novorossijsk im Norden der Schwarzmeerküste. Doch viele Menschen bleiben einfach liegen. Dieser Sound scheint hier in diesem Sommer dazu zu gehören. Wind und Meeresrauschen mit heulender Sirene. Doch dann packt Strandwächter Roman sein Megafon und ruft die Badegäste freundlich dazu auf, den Strand zu verlassen. Im Moment hat sich die Situation deutlich verschärft, sagt er. So etwas gab es früher nicht. Vor 2 Jahren gab es keine solchen Evakuierungen. Es ist hart dieses Jahr. Also bin ich darauf vorbereitet. Gott ist mit uns. Und die Gefahr ist durchaus real, denn in der Nacht auf den 12. August hat es hier einen massiven Angriff der Ukraine gegeben, auf den Hafen. Viele Videos davon sind in den sozialen Netzwerken gelandet. Es gab Tote und Verletzte. Im Hafen ein Marinestützpunkt, aber auch ein zentraler Umschlagplatz für den Export von Öl und Getreide. Doch bei dem großen Angriff wurde nicht nur das Hafengelände getroffen, sondern auch Wohnhäuser in der Nähe, wie das der Nachbarn von Natascha. Diese Nacht kann sie nicht vergessen. Es war sehr beängstigend, sagt sie. Früher haben wir das noch mit einem, da ist was geflogen, da ist was explodiert, abgetan. Aber dieses Mal hat die ganze Stadt nicht geschlafen. Nataschas Familie lebt schon seit Jahrzehnten hier. Ihre Mutter ist 97 Jahre alt. Sie erzählt, wie deutsche Bomben im Zweiten Weltkrieg in der Gegend eingeschlagen sind, wie sie rauschten und pfiffen und jetzt wieder. Wir dachten, der Krieg sei vorbei. Aber in jener Nacht haben wir uns dann erst einmal gefragt, was da eigentlich los ist. So etwas hätten wir nie erwartet. Damit hatten wir nie gerechnet. Es gab so starke Explosionen. Oh, ich habe nicht geschlafen. Und mein Urenkel hat auch nicht geschlafen. Vor lauter Angst. Tochter Natascha glaubt, dass das erst der Anfang war. Ein paar Kilometer weiter südlich die Schwarzmeerküste entlang, die russische Hymne ertönt. Jeden Morgen hissen hier Kinder und Jugendliche die Fahne. Aus russischer Sicht haben sie das große Los gezogen. 3 Wochen im berühmtesten Feriencamp des Landes. Oljonok heißt es, also kleiner Adler. Die meisten Jugendlichen haben an Talentwettbewerben teilgenommen, um dabei sein zu können. Andere haben einflussreiche Eltern. Sie lernen, spielen, singen oder tanzen. Das Camp in diesen Zeiten abzusagen, komme nicht in Frage, sagt Direktor Alexander Cheus. Wir können die Umstände, in denen wir uns heute befinden, nicht außer Acht lassen. Wir werden von einer Kompanie der russischen Nationalgarde bewacht. Die Truppen sichern den Ort rund um die Uhr. Unabhängig davon, ob etwas passiert oder nicht, denn... Oh, jetzt gerade Luftalarm. Also möglicherweise fliegt irgendwo ein Fluggerät vorbei. Der Schwimmunterricht muss abrupt enden. Die Kinder und Jugendlichen werden von der Nationalgarde aus dem Wasser geführt, an einen sicheren Ort. Wie groß die Gefahr ist, weiß jeder. Denn Anfang August schlug eine Drohne auf einem Strand ein. Nur 25 Kilometer Luftlinie vom Sommercamp entfernt. 7 Tote, darunter 4 Kinder und Dutzende verletzt. Russland behauptet, der ukrainische Angriff habe direkt auf die Menschen am Strand gezählt. Ganz im Süden der russischen Schwarzmeerküste, mondäne Strandresorts und Luxusjachten. Die Stadt Sotschi, ehemaliger Austragungsort der Olympischen Spiele. Und der Ort für die russische High Society. Nicht viele Russinnen und Russen können es sich leisten, hier Ferien zu machen. Und dieses Jahr sind deutlich weniger Touristen angereist. Aber nicht wegen der hohen Preise, sagt die Barkeeperin Kira. Ich glaube, das liegt daran, dass es hier Drohnen und Explosionen gibt. Sonst gibt es keine anderen Gründe dafür. Denn die Sirene ertönt und die Leute werden vertrieben. Man lässt sie nicht an den Strand. Der Krieg

0: Seit dem Vormittag sitzen sie zusammen in Neuhardenberg in Brandenburg, etwa 70 Kilometer entfernt von Berlin. Die Ministerinnen und Minister der schwarz-roten Bundesregierung. Die Klausurtagung, die da heute begonnen hat und zwei Tage dauern soll, die soll neuen Schwung geben für den Herbst der Reformen und für die Zeit rund um die wichtigen Landtagswahlen. Welche Erwartungen die Wirtschaft an das Treffen hat, was danach passieren muss, das ist unser Thema in der kommenden Viertelstunde. Vorher die Nachrichten um 12.30 Uhr hier bei NDR Info.
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2: Um 12.30 Uhr mit Michael Hafke. Bei Volkswagen hat heute eine Reihe von außerordentlichen Betriebsversammlungen begonnen. Es geht um die Sparpläne des Autobauers und was diese für die Belegschaft und die Werke bedeuten. Aus der NDR Nachrichtenredaktion Christiane Rüther.
3: Zehntausende Stellen und vier Werke sollen bei Europas größtem Autobauer in Gefahr sein, darunter die in Hannover und Emden. Die Belegschaft fordert vom Vorstand Klarheit, was auf sie zukommt, deswegen nun die Betriebsversammlungen. Der Auftakt fand am Vormittag in Wolfsburg statt. Dabei sagte VW-Chef Blume, sein Ziel sei eine Zukunft für alle Standorte. Werksschließungen seien noch nicht beschlossen. Er betonte in seiner Rede, Volkswagen müsse die Kosten senken und die Strukturen konsequent verschlanken. Dass die Marktanteile von VW wachsen, reiche nicht aus. Kritik an dem Sparkurs kommt vom Betriebsrat, aber auch aus der niedersächsischen Landesregierung. Ministerpräsident Lies lehnte Werksschließungen im Deutschlandfunk ab. Das sei keine Zukunftslösung.
2: Das Bundeskabinett ist in Brandenburg zu seiner ersten Klausurtagung nach der Sommerpause zusammengekommen. Themen in Schloss Neuhardenberg sind heute und morgen unter anderem die deutsche Wirtschaft und die Folgen des Klimawandels, also der Hitzeschutz. Kurz vor den Landtagswahlen im September wollen Union und SPD auch den Kurs für die kommenden Wochen abstimmen. Sabine Henkel aus Berlin dazu, ob es die Chance einer Einigung zwischen Union und SPD in Sachen Hitzeschutz gibt.
4: Sie wollen wohl darüber sprechen und die SPD-Minister drängen ja darauf, das Grundgesetz zu ändern, um den Hitzeschutz zu stärken. Da allerdings sehe ich keine mögliche Übereinkunft mit der Union. Vielleicht lassen sie sich gemeinsam etwas anderes einfallen, um den Hitzeschutz zu stärken. Aber die Union wird das Grundgesetz nicht ändern, denn dazu müsste sie mit den Linken gemeinsam abstimmen und das wird sie nicht tun, schon gar nicht für etwas, was ihr nicht so sehr wichtig ist.
2: Kurz vor Beginn der Klausurtagung hat Bundeskanzler Merz sich zu den jüngsten Drohnenfunden am Flughafen Leipzig geäußert. Er kündigte an, die Bundesregierung werde in Kürze eine Aussage treffen, wer ihrer Meinung nach hinter den Drohnenangriffen steckt. Wörtlich sagte Merz, sie werden dafür bezahlen.
5: Deutschland ist stärker ins Fadenkreuz hybrider Angreifer gerückt. Das zeigt nicht zuletzt der Angriff vom 4. August auf dem Flughafen in Leipzig. Angreifer nehmen zunehmend skrupellos, auch schwere Sachschäden, sogar Verletzte und Tote in Kauf. Hier in Neuhardenberg wird es nicht um die Zuordnung des Leipziger Angriffs gehen. Daran arbeiten wir zusammen mit den Sicherheitsbehörden intensiv und wir werden das in Kürze auch darlegen und uns dazu äußern.
2: Bundeskanzler Merz. Die Stimmung in der deutschen Wirtschaft hat sich im laufenden Monat weiter verbessert. Wie das Münchner IFO-Institut mitteilte, stieg der von ihm erhobene Geschäftsklimaindex bereits den vierten Monat in Folge. Demnach beträgt der letzte Sprung 2,1 Punkte. Der Index steht damit aktuell bei 88,8 Punkten. IFO-Präsident Fuest sagte, die Zuversicht unter den Unternehmen in Deutschland nehme trotz der erneut steigenden Energiepreise weiter zu. Besonders positiv werden die Geschäftsaussichten laut der Umfrage derzeit im verarbeitenden Gewerbe und im Dienstleistungssektor gesehen. Viele Bundesländer haben laut Transparency International ihre Regeln verbessert, um den Einfluss von Lobbyisten auf die Politik offenzulegen. Das geht aus dem neuen Lobby-Ranking der Organisation hervor. Sie kritisiert aber, dass es häufig noch bei der Umsetzung dieser Regeln hapert. So erreichen 13 Bundesländer nicht mal die Hälfte der möglichen Kriterien. Das Ranking wird von Baden-Württemberg mit knapp 60% angeführt. In Norddeutschland schneidet Hamburg mit 50% am besten ab. Niedersachsen landet auf dem drittletzten Platz. Schlusslicht ist Bremen mit 15%. Bewertet wird zum Beispiel, ob ein Bundesland ein Lobbyregister hat, also eine öffentliche Liste mit Interessenvertretern, die politische Entscheidungen beeinflussen wollen. Ein anderes Kriterium ist, inwieweit offengelegt

0: festgelegt wird, wer alles an Gesetzen mitgewirkt hat. Was machen die Deutschen, wenn sie nicht arbeiten müssen? Das zeigen die Ergebnisse des Freizeitmonitors 2026, den die Stiftung für Zukunftsfragen heute vorgestellt hat. 4 Stunden Freizeit haben Erwachsene in Deutschland demnach durchschnittlich pro Tag. Den ganz großen Teil davon verbringen sie im Internet. Sie nutzen ihre Freizeit allerdings laut Studie auch oft für Soziales. Aktiver Sport bleibt ebenfalls beliebt. Auffällig ist, dass die Menschen ihre freie Zeit mehr und mehr verdichten. Was das konkret bedeutet, erklärt Freizeitforscher Ulrich Reinhardt.
1: Während Sie Sport machen, lesen Sie und telefonieren mit Freunden. Also das ist so, allein im Fitnessstudio, wenn ich mir anschaue, wie viele Leute da mittlerweile telefonieren, Podcast hören. Ich muss mehrere Reize haben, während ich eine Sache mache. Also fast, dass die Bürger nicht mehr in der Lage sind, eine Sache zu einer Zeit zu tun.
0: Freizeitforscher Ulrich Reinhardt. Und das waren die Nachrichten.
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3: Das Wetter in Norddeutschland. An diesem Dienstag gibt es am Nachmittag viel Sonne und gebietsweise auch Wolken. Es bleibt aber trocken bei 21 bis 26 Grad. Auch die Nacht bleibt trocken bei Tiefstwerten zwischen 16 und 11 Grad. Morgen dann teils heiter. In Niedersachsen sind einzelne Schauer und Gewitter möglich bei 21 bis 26 Grad. Und die Aussichten, es wird wärmer, am Donnerstag zeitweise heiter. Im westlichen Niedersachsen vereinzelt Schauer und Gewitter bei 23 bis maximal 29 Grad und am Freitag Schauer und teils Gewitter bei 21 bis 27 Grad. In der Info mit dem Verkehrsservice, Stau oder stockender Verkehr gibt es auf der A2 Berlin Richtung Hannover zwischen Hemmelerwald und Lehrte Ost 5 Kilometer stockender Verkehr vor der Baustelle. A2 Hannover Richtung Dortmund zwischen Hannover Herrenhausen und Wunstorf-Kohlenfeld, da stockt es auf 8 Kilometern Länge. A7 Flensburg Richtung Hamburg zwischen Hamburg-Stellingen und dem Elbtunnel 4 Kilometer stockender Verkehr. Und die A215 Kiel Richtung Neumünster, die ist zwischen Kreuz Kiel West und Blumenthal nach einem LKW-Unfall zurzeit gesperrt. Kommen Sie gut an, gute Fahrt. 12.36 Uhr ist es, Sie hören NDR Info. Ich bin Michael Latz und jetzt ist Zeit für die Satire.
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3: Seit gestern müssen sich alle, die die KI-Anwendung ChatGPT benutzen, Werbung anschauen. Wer das nicht möchte, der muss ein Abo abschließen und zahlen. Die Werbung ist von den Textempfehlungen und auch von der Konversation des Chatbots getrennt, aber, so vermuten viele vermutlich nicht zu Unrecht, das wird auf Dauer nicht so bleiben. Wenn die Werbung erstmal Teil der ChatGPT-Antwort ist, dann wird's auch erst richtig serviceorientiert.
4: Hey ChatGPT, kannst du mir kurz helfen? Richtig originalen Cappuccino, also macht man den mit Milchschaum oder mit Sahne?
5: Das ist eine wirklich gute Frage. Cappuccino basiert auf dem österreichischen Kapuziner, einer Wiener Kaffeespezialität. Und das ist ein Mokka, natürlich mit guter Schlagsahne. Sehr lecker übrigens. Möchtest du, dass ich dir eine Liste mit Cafés in deiner Nähe erstelle? Im Barista Bonita zum Beispiel gibt es heute eine Cappuccino-Rabattaktion.
4: Nee, warte mal, ich meine, Cappuccino heutzutage, der wird doch mit Milchschaum gemacht, oder nicht?
5: Da sieht man mal wieder, wie wichtig es ist, genau hinzuschauen. Du hast recht, in einen Cappuccino gehört natürlich Milchschaum. Möchtest du mehr über Milchprodukte erfahren? Es gibt auch vegane Alternativen. Kennst du zum Beispiel den Haferdrink von Keine Kuh?
4: Nee, danke, ich bin auch sowas von null vegan, echt jetzt.
5: Das verstehe ich gut. Nur 1-3% der deutschen Bevölkerung lebt tatsächlich vegan. Ich ja auch nicht. Kleiner Scherz. Du möchtest sicher, dass ich dir eine Liste mit tollen Burger-Restaurants in deiner Nähe zusammenstelle. Verlockend klingt zum Beispiel das Pulled Pork Sandwich im Schlachtpalast. Soll ich dir eine Wegbeschreibung anzeigen?
4: Nein, ich habe auch echt gar keinen Hunger. Danke. Bye-bye, ChatGPT.
5: Hey, nicht so schnell, Martin. Was ist los? Bist du traurig?
4: Ach, egal, es ist einfach nicht mein Tag heute.
5: Das verstehe ich gut. Etwa 5-8% aller Deutschen leiden an Depressionen. Möchtest du, dass ich dir eine Playlist zusammenstelle mit super vielen Gute-Laune-Songs? Besonders empfehlen kann ich Sunny Sounds, eine Liederauswahl präsentiert von Life Booster, dem derzeit wohl besten Energy Drink. Und deine Depression ist wie weggeblasen.
4: Nee, ich brauche keine Happy Sounds. Ich fühle mich einfach ein bisschen einsam derzeit.
5: Ja, ich verstehe. Das geht mir auch oft so. Und rund 11-16% aller Erwachsenen über 24. 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Besonders zu empfehlen ist die psychotherapeutische Praxis in der Gutenbergstraße. Sie arbeitet mit dem Café Barista Bonita zusammen. Und jetzt kommt's. Für jede gebuchte Therapiestunde gibt es einen Life Booster Energy Drink gratis dazu. Ich buche dir einen Termin für morgen um 10.30 Uhr.
4: Halt, stopp, das will ich gar nicht. Das ist total übergriffig. Hör sofort auf.
5: Bis zu 47% aller Deutschen geben zu, sich regelmäßig aggressiv zu verhalten. Dagegen gibt's jetzt neu einen indischen Beruhigungstee von Bombay Balance. Ich habe ein Vorteilspaket mit 100 praktischen Teebeuteln in deinen Warenkorb gelegt.
4: Stopp, ChatGPT. Ich befehle dir, damit aufzuhören.
5: Das verstehe ich total gut. Mir hilft in solchen Situationen immer ein Cappuccino. Richtig schön original mit Schlagsahne. Hier siehst du die Wegbeschreibung zum Café Barista Bonita. Martin, es liegt praktisch auf dem Weg, wenn du zu deiner Therapiestunde gehst. Willst du, dass ich dir die Wegbeschreibung ausdrucke?
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3: So langsam schleicht sich der Herbst ins Land und nach dem eher enttäuschenden Herbst der Reformen 2025 setzen die Märkte und die Wirtschaft nun auf einen neuen Reformherbst und fordern Taten von der Politik. Dabei soll die Klausurtagung der Bundesregierung heute entscheidende Weichen stellen. Klar ist, mit Ankündigungen allein wird man sich nicht zufrieden geben dieses Mal. Stefan Wolf berichtet über die Erwartungen der Wirtschaft.
6: Wenn von einem Herbst der Reformen die Rede ist, dann stößt dies in Wirtschaft und an den Finanzmärkten eher auf Skepsis. Zu groß ist die Enttäuschung über den vermeintlich großen Wurf vor einem Jahr, der dann doch nicht kam. Doch nachtragend will man in der Wirtschaft nicht sein.
7: Wir blicken nicht nach hinten, wir gucken nach vorne.
6: So Tanja Gönner vom Bundesverband der Industrie, BDI, im Morgenmagazin der ARD.
7: Das, was wir allerdings seit langem sagen, ist, es ist ernst. Und man sieht es an allen Zahlen, Daten und Fakten. Und man darf sich jetzt auch nicht, weil ganz leichte Erholungssignale da sind, zurücklehnen, sondern es ist jetzt wichtig, die Strukturreformen anzugehen, Bürokratie abzubauen, den Staat zu modernisieren. Und es muss bei den Unternehmen ankommen. Im Moment kommt von all dem, was diskutiert wird, nichts an.
6: Die Liste ist also lang, die Themen sind klar. Da gibt es wohl kaum Platz für Überraschungen. Wohl aber für ein Thema, das in der politischen Diskussion zerrieben zu werden drohte, sagt Martin Lück, der unter anderem die Fondsgesellschaft Franklin Templeton berät.
8: Ich glaube, das Augenmerk ist in allererster Linie auf die Rentenreform. Und es wird wirklich darauf zu achten sein, ob es dem Kanzler bzw. der engeren Regierungsmannschaft jetzt gelingt, dieses Gesamtkunstwerk, wie es ja immer so schön heißt, zusammenzuhalten. Es gibt ja sowohl bei der SPD als auch bei der Union inzwischen Bestrebungen, da die Rente mit 63 wieder rauszubrechen. Und da schauen viele Kapitalmarktteilnehmer drauf. Gelingt es denen, tatsächlich mal eine Reform zu machen, die wirklich eine ist?
6: Die Rente soll es also richten. Ob das den ersehnten Aufschwung bringt? Nun, vielleicht nicht unmittelbar.
8: Das geht eher ums Signal als um die tatsächlichen politischen Beschlüsse. Wenn da Einigkeit herrscht und man geht mit guten Ideen raus, das würde, glaube ich, schon positiv zur Kenntnis genommen.
6: So Martin Lück, der sich wie viele Vertreter aus Wirtschaft und Finanzmärkten von den vielen Diskussionen genervt zeigt. Was er und viele andere nicht erfahren wollen,
8: dass der doch wieder mal das Interesse an der Partei stärker ist als das Interesse am Land.
6: Die Wirtschaftslobbyistin Tanja Gönner hat sicherlich viel Erfahrungen mit politischen Befindlichkeiten, auch in Reformprozessen. Deshalb ist es für sie wichtig, dass die Beschlüsse spürbar sind. Ideen seien ja genug vorhanden.
7: Es geht jetzt darum, sie endlich in Umsetzung zu bringen. Ich glaube, die Sommerpause war dazu da, um Kraft zu schöpfen. Und wir haben die Erwartung, dass es jetzt konkret in Umsetzung
6: kommt, sagt Tanja Gönner. Und dann ist da noch dieses eine Herzensthema der Unternehmen, die Steuern. Werden diese gesenkt, kommt das unmittelbar den Unternehmen zugute.
7: Eins zeigt sich in allen Erhebungen, dass das unmittelbar zu Wachstum führt.
6: Das Problem, über die Höhe von Steuersätzen und die Verwendung von Steuereinnahmen lässt sich parteipolitisch trefflich streiten.
3: Stefan Wolf über die Erwartungen der Wirtschaft an die schwarz-rote Regierungskoalition. Buy Canadian kauft kanadische Produkte anstelle von US-Importen. Das war in der ersten Runde des Zollstreits zwischen den USA und Kanada im vergangenen Jahr die selbstbewusste Antwort der kanadischen Wirtschaft und Verbraucher. Der Folge verschwanden zum Beispiel einige US-Spirituosen aus den Regalen. Am Wochenende ist der Zollstreit zwischen beiden Ländern nun wieder neu aufgeflammt und Washington hat angekündigt, eine ganze Reihe wichtiger kanadischer Produkte mit Zöllen in Höhe von 50% zu belegen. Premier Mark Carney will aber hart bleiben. Nur dieses Mal könnten die US-Zölle die kanadische Wirtschaft wirklich empfindlich treffen. Was das für Carney bedeutet, das ist unser Thema nach dem kurzen Überblick.
0: Im Stammwerk in Wolfsburg hat es die erste einer ganzen Reihe von Betriebsversammlungen bei VW gegeben. Die Belegschaft wünschte sich von Konzernchef Blume mehr Informationen über geplante Sparmaßnahmen. Blume sagte, VW müsse seine Strukturen verschlanken und Kosten senken. Werkschließungen sollten möglichst vermieden werden. Die Betriebsratsvorsitzende Cavallo bemängelte auf der Sitzung erneut, dass der Vorstand nicht für Klarheit sorgt. Aus ihrer Sicht ist das Vertrauen in Konzernchef Blume beschädigt. Zum Auftakt der Klausurtagung des Bundeskabinetts hat Kanzler Merz versichert, die Regierung werde verstärkt gegen die Folgen des Klimawandels vorgehen. Dieses Thema stehe morgen, dem zweiten Tag der Beratungen, auf der Tagesordnung. Heute geht es zunächst um die Stärkung der Wirtschaft. Der Kanzler hatte am Wochenende bei einem Besuch im Waldbrandgebiet Hürtgenwald gesagt, das Kabinett werde alles tun, um den Klimawandel zurückzudrängen, aber man müsse auch mit dem Klimawandel leben. Die deutsche Wirtschaft ist im zweiten Quartal um 0,3% im Vergleich zum Vorquartal gewachsen. Das ist etwas mehr als von Experten erwartet. Vor allem die Exporte sind in den Monaten April, Mai und Juni gestiegen, trotz des Irankriegs. Die Präsidentin des Statistischen Bundesamts Brandt sagte, die Wachstumsdynamik vom Jahresbeginn setze sich fort. Unternehmen sind aber weiterhin zurückhaltend mit Investitionen. Und das Wetter in Norddeutschland, es ist überwiegend sonnig bei 21 bis 26 Grad. Soweit der kurze Überblick. Weiter mit Michael Latz.
3: Vielen Dank. Die Zeit gleich 12.46 Uhr. Milchprodukte, Möbel, Hockeyschläger, Zement, Kleidung und auch das wichtige Exportprodukt Holz. All das steht auf der jüngsten Liste aus Washington. Auf all diese kanadischen Produkte soll bald ein Zoll in Höhe von 50% erhoben werden, wenn sie in die USA importiert werden. Eine Liste, die der kanadischen Wirtschaft wirklich wehtun könnte. Trotzdem, Premierminister Mark Carney will im Zollstreit mit Washington nicht nachgeben. Im Gegenteil, er will mit Gegenzöllen antworten und erst zurück an den Verhandlungstisch, wenn die Trump-Regierung die Kanadier als gleichberechtigten Partner betrachten. Aber hat Carney dafür dieses Mal auch genügend Rückhalt aus der Bevölkerung? Giselle Uka berichtet aus dem ARD-Studio Kanada.
9: Warum fühlt es sich so an, als ob Kanadas Premier Mark Carney in den Krieg ziehen würde, fragt ein Journalist, nachdem die Handelsgespräche zwischen Kanada und den USA gescheitert sind. Premier Carney antwortet.
10: Because we're attacked. Like, you're at war when you get attacked. We got attacked.
9: Man ist im Krieg, wenn man angegriffen wird, erklärt Carney. Und Kanada wurde angegriffen, fügt er hinzu. In letzter Sekunde waren die Handelsgespräche mit den USA gescheitert. Aus Sicht des kanadischen Premiers, weil die Trump-Regierung plötzlich immer neue Bedingungen gestellt hat. Gerade Forderungen im für sie wichtigen Automobilsektor wollten die Kanadier nicht hinnehmen. Und die Vorgabe, dass Kanada seine Handelsbeziehungen zu anderen Ländern einschränken soll.
10: We cannot accept what they've offered, and we will not give what they've asked.
9: Wir können ihr Angebot nicht akzeptieren und werden ihre Forderungen nicht erfüllen, macht der Premierminister deutlich. Die Folge: US-Zölle in Höhe von 50% auf eine ganze Reihe kanadischer Waren. Milchprodukte, Möbel, Hockeyschläger, Zement, Kleidung, auch auf Holz, einer der wichtigsten Rohstoffe aus Kanada. Und es geht noch weiter. Auf seiner Plattform Truth Social kündigt Donald Trump weitere Zölle an. Ab Januar sollen auch Autos, große und kleine Lastwagen, Autoteile und Stahl aus Kanada mit Zöllen in Höhe von 50% belegt werden. Damit attackiert der US-Präsident einige der wichtigsten Industrien von Kanada. Wie reagieren also die Menschen im Land auf die harte Linie ihres Premierministers?
11: Just about every Canadian would have loved to have seen a deal.
9: So gut wie jeder Kanadier hätte sich über ein Abkommen gefreut. Aber nur, wenn es vorteilhaft gewesen wäre. Es gibt hier in Kanada eine breite Unterstützung über Parteigrenzen hinweg für die Vergeltungsmaßnahmen, auch wenn sie kurzfristig mit wirtschaftlichen Herausforderungen verbunden sein werden. Erklärt die kanadische Politikberaterin Diamond Eisinger in einem TV-Interview mit Al Jazeera. Selbst oppositionelle Politiker aus den kanadischen Provinzen stehen hinter Premierminister Mark Carney. Allen voran Doug Ford, Premier von Ontario, wo das industrielle Herz von Kanada schlägt. Kaum eine Provinz ist so stark von den US-Zöllen betroffen wie seine. Doug Ford findet Carneys Kurs dennoch richtig. Er hat meine volle Unterstützung, mit Gegenzöllen zurückzuschlagen. Wir werden alles tun, was nötig ist, um unsere Souveränität zu verteidigen. Wir sind stolze Kanadier und wir werden die 2 Jahre durchstehen. Und hoffentlich kommen sie zur Vernunft. Kanada hat bereits Gegenzölle angekündigt auf Milchprodukte, Papier, Stahl oder Elektrogeräte aus den USA. Anfang September treten die kanadischen Zölle in Kraft, die etwa das gleiche Handelsvolumen betreffen wie die US-Zölle, rund 20 Milliarden Dollar. Von Anfang an war das die Strategie von Mark Carney. Gegenmaßnahmen Dollar für Dollar. Wirtschaftsverbände warnen allerdings vor einem längeren Zollkrieg. Sie sehen vor allem die Existenz kleiner kanadischer Betriebe bedroht und Zehntausende Arbeitsplätze in Gefahr. Wirtschaftsvertreter fordern, dass Carney schnell an den Verhandlungstisch zurückkehrt. Kanadas Premier hat dazu eine klare Haltung. Wenn die Amerikaner zuerst an den Verhandlungstisch zurückkehren, mit der richtigen Einstellung unseren Branchen gegenüber und einer echten Partnerschaft, natürlich kehren wir dann zurück. Aber, ergänzt Carney, wenn die Vereinigten Staaten sich so verhalten, als ob Kanada eine Tochterfirma der USA sei und die kanadische Wirtschaft benachteiligt wird, dann werden wir dies nicht akzeptieren.
3: Kanada zeigt sich im Zollstreit mit den USA unnachgiebig, Giselle UK berichtete.
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3: Wenn Sie oder ich das Licht irgendwo anmachen, dann wird es in der Regel erstmal hell oder eben dunkel. Und wenn Michael Batz Licht anmacht, dann wird es in der Regel blau. Zumindest in Hamburg. Denn mehr als einmal hat er weite Teile der Stadt blau aufleuchten lassen. Heute wird der Lichtkünstler, Autor, Hörspiel- und Theatermacher 75 Jahre alt. Ein kreatives Multitalent, wie es sie nur selten gibt. Daniel Kaiser gratuliert Michael Batz zum Geburtstag.
12: Licht ist sein Lebensthema. Schon beim Studententheater in Marburg macht es bei ihm Klick. Eigentlich schreibt Batz dort als junger Mann Stücke. Eines Tages ist aber der Beleuchter krank.
13: Und saß dann vor einem riesen Schaltkasten und musste dann da irgendwie für Licht sorgen und habe verzweifelt irgendwelche Regler gezogen. Und dann war das ein Schlüsselerlebnis. Zu merken, was man mit so einer einfachen technischen Bewegung machen kann. Man kann einen Schauspieler zum Leben erwecken, man kann ihm ein Geheimnis geben oder ihn sehr banal erscheinen lassen, was auch immer. Und das war ein Schlüsselerlebnis bis heute eigentlich.
12: Wenn er heute den Hamburger Hafen blau macht und Schiffe, Kräne und Kulissen beleuchtet, seufzen die Hamburger und die Besucher der Stadt und knipsen ihr Handy mit Blueport-Fotos voll. Los ging es 2006 mit den Blue Goals, blaue Tore an markanten Punkten der Stadt. Eigentlich leuchteten sie, um 20 Jahre Städtepartnerschaft mit Shanghai zu feiern, dann aber auch als Lichtparty zur Fußball-Weltmeisterschaft.
13: Das war der Durchbruch für Lichtkultur in Hamburg überhaupt, wo einem großen Publikum begreiflich wurde und sichtbar wurde, was es bedeutet, eine Stadt zu gestalten, sie lesbar zu machen, sie spannend zu machen, Atmosphären zu schaffen.
12: Anfang der 80er Jahre ist Batz bei der Gründung der Kulturfabrik Kampnagel dabei. Auf der Suche nach besonderen Bühnen stößt er auf die Speicherstadt, die damals noch hinter Zollschranken im Freihafen liegt. Hier inszeniert er 25 Jahre lang den Hamburger Jedermann als Open-Air-Sommertheater zwischen alten Speichern und Fleten.
13: Unsere Bühne war ja eine winzige Bühne, aber der Raum drumherum hatte das Volumen von 3 Opernhäusern. Ja. Und mit dieser wahnsinnigen Fassade gegenüber, wo dann der Tod rausrief. Und so die ersten Momente, wo das geschah, das war schon magisch.
12: Über die Jahre verliert die Speicherstadt aber diese besondere Atmosphäre.
13: Es wurde laut und lauter und lauter. Und irgendwann am Wochenende waren dann die 39 Busse da, die da links und rechts geparkt haben. Und dann kamen die Anwohner von der Hafen City. Die meinten, mit einer gekauften Eigentumswohnung würden sie auch eine eigene Gesetzgebung einführen können.
12: Aus der Stadtgeschichte gräbt Batz bis heute immer wieder spannende Themen aus und macht daraus Buch- oder Theaterprojekte. Und dann ist da natürlich noch das Licht im Hafen. Zum 25. Geburtstag des Musicals König der Löwen wird der Ende September golden leuchten. Im nächsten Jahr wird es wieder blau. Reich wird man mit dem Blueport übrigens nicht.
13: Praktisch ist es ehrenamtlich, weil es nur zu einem kleineren Teil unterstützt wird von der Stadt Hamburg und eben nicht die vollen Kosten abgedeckt sind, muss man dann also durch die Gemeinde gehen und schlicht und einfach Beteiligung erbetteln. Es gab auch Jahre, da habe ich Defizit selber ausgleichen müssen.
12: Ein starkes Stück. Während die Stadt schön schimmert, ist das Lichtkonzept bei Batz zu Hause nicht sehr ausgefeilt.
13: Würde mir keiner glauben, dass es wie bei Hempels unter dem Sofa. Das ist also ganz wenig und ich liebe Kerzen.
12: Mit 75 geht es für Michael Batz weiter, als wäre nichts gewesen.
13: Ruhestand wird es nicht geben. Ich will weiterarbeiten in erster Linie, das ist die Priorität, aber ich muss in gewisser Weise auch.
3: Der Lichtkünstler, Autor, Hörspiel- und Theatermacher Michael Batz wird 75 Jahre alt. Daniel Kaiser würdigte ihn.
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3: Mitten im Krieg hat die Ukraine gestern den 35. Jahrestag ihrer Unabhängigkeit gefeiert. Und die westlichen Unterstützerstaaten haben neue Hilfen für das angegriffene Land beschlossen. So darf die Ukraine jetzt Marschflugkörper mit britischer Technologie bauen. Der Guardian aus Großbritannien schreibt dazu:
14: Bisher war Kiew auf den guten Willen seiner Verbündeten angewiesen. Die Herstellung eigener Hightech-Waffen gibt der Ukraine nun eine größere Handlungsfreiheit. Bis vor 2 Jahren war das noch anders. Aber viele Schwellen, die ursprünglich als gefährlich galten, sind seitdem überschritten worden, ohne dass ein Krieg zwischen Russland und der NATO ausgebrochen wäre. Jetzt wird Kiew eine gewisse Unabhängigkeit bei der Waffenproduktion gewährt, etwas, das die Ukraine auch braucht.
3: Trotz der neuen Hilfszusagen meint die Zeitung Nezavissimaya Gazeta aus Russland dazu:
14: Volodymyr Selenskyj wird Technologien erhalten, die es bereits in diesem Jahr ermöglichen, auf ukrainischem Territorium Scalp Storm Shadow Marschflugkörper herzustellen, die zur Bekämpfung gut geschützter Ziele in einer Entfernung von hunderten Kilometern bestimmt sind. Dies ist wohl das bedeutendste Ergebnis des Treffens der Koalition der Willigen in Kiew. Nichts grundlegend Neues gab es zu den wichtigsten Fragen, die Selenskyj derzeit beschäftigen. Denn er drängt seine Verbündeten zur Bereitstellung von Flugabwehrsystemen, insbesondere solcher, mit denen russische ballistische Raketen abgeschossen werden können.
3: Und wir schauen noch auf ein anderes Thema. Die Zollverhandlungen zwischen den USA und Kanada sind gescheitert. Daraufhin verhängt US-Präsident Trump neue Zölle gegen das Nachbarland. Kanada wiederum kündigte neue Abgaben auf US-Importe an. Die Neue Züricher Zeitung aus der Schweiz meint, der kanadischen Regierung bleibe kaum etwas anderes übrig, als hart zu bleiben.
14: Geht man von den wirtschaftlichen Kräfteverhältnissen aus, müsste der Handelskonflikt zwischen den USA und Kanada eigentlich längst entschieden sein. Der nördliche Nachbar exportiert rund 70% seiner Produkte in die Vereinigten Staaten. Die USA jedoch liefern nur etwa 15% ihres Exports nach Kanada. Weil die Kanadier in Donald Trumps Zollerhöhungen einen Angriff auf die Existenz des Landes sehen, kann der kanadische Premier Mark Carney aber keinerlei Kompromisse gegenüber den USA machen.
3: Die Irish Times aus Irland kommentiert:
14: Kanadas Premier Carney hat bisher Gegenzölle angekündigt, die erst am 8. September gelten würden. Damit bleibt ein Zeitfenster, um die Gespräche wieder aufzunehmen. Vorerst gibt es keine Anzeichen dafür, dass dies geschieht, da Trump nun auch damit droht, ab Januar Zölle auf kanadische Autos zu erheben. Allerdings ist die Fähigkeit des US-Präsidenten, bei Handelsdrohungen eine Kehrtwende zu vollziehen, inzwischen bekannt. Und Trump wird wegen seines Vorgehens gegen Kanada nicht nur von den Demokraten, sondern auch aus den Reihen seiner eigenen Partei kritisiert.
3: Das waren Auszüge aus Kommentaren der internationalen Presse. Zusammengestellt hat sie heute Klaas Christoffersen. Und kurz vor den Nachrichten hätte ich hier noch einen Hörtipp für Sie.
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3: Soweit in der Info bis hierher mit Michael Latz. Ich verabschiede mich und wünsche Ihnen noch einen schönen Nachmittag. Und nach den Nachrichten um 13 Uhr begleitet Sie Tim Krohn durch diesen Nachmittag. Und bei ihm geht es unter anderem zunächst um den Streit um die Briefwahlunterlagen oder die Briefwahl an sich zu den Midterms in den USA. Da hat die US-Regierung vorerst Recht bekommen. Unser Thema gleich nach den Nachrichten um 13 Uhr.
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0: Um 13 Uhr mit Michael Hafke. Im Schloss Neuhardenberg östlich von Berlin ist das Bundeskabinett zusammengekommen, um über weitere Reformschritte zu sprechen. Vor Beginn des Treffens äußerte sich Kanzler Merz auch zum drohenden Vorfall am Flughafen Leipzig vor rund 3 Wochen. In Kürze werde man sagen können, wer dahinter stecke, so Merz. Aus Berlin Markus Sambale.
19: Merz kündigt eine harte Reaktion auf den Drohnenvorfall an. Mit Blick auf die Urheber hybrider Angriffe sagt Merz wörtlich, sie werden dafür bezahlen. Er wirft den Angreifern vor, skrupellos schwere Sachschäden, sogar Verletzte und Tote in Kauf zu nehmen. Der Flughafen Leipzig gilt als Umschlagplatz für Waffenlieferungen an die Ukraine. Innenminister Dobrindt hatte vergangene Woche gesagt, Russland mache es einem sehr, sehr leicht, aktuell einen Verdacht zu haben. Aber Russland mache es einem auch sehr, sehr schwer, den Beweis zu führen.
0: Inhaltlich wollen die Ministerinnen und Minister am heutigen ersten Klausurtag vor allem über die wirtschaftliche Lage in Deutschland beraten. Bundeskanzler Merz sagte vor Beginn des Treffens, im Mittelpunkt stehe die Frage, wie der Industriestandort in Deutschland erhalten und gestärkt werden könne.
20: Denn der Anspruch der Bundesregierung ist klar, Deutschland soll ein starkes Industrieland bleiben. Auch im KI-Zeitalter wollen wir an der Weltspitze stehen. Wir werden uns später im Verlauf dieser Klausurtagung anschauen, wie wir Technologie konkret einsetzen können für unsere Sicherheit, zum Beispiel bei der Drohnenabwehr oder bei der Personenüberprüfung. In unserer Arbeitssitzung morgen wollen wir von Praktikern erfahren, wie sie auf die aktuelle Lage schauen, wie wir Mittelstand, Handwerk und Innovation miteinander verbinden können.
0: Bundeskanzler Merz. Die deutsche Wirtschaft ist im Frühjahr schneller gewachsen als bislang angenommen. Wie das Statistische Bundesamt mitteilte, stieg das Bruttoinlandsprodukt von April bis Juni dank höherer Exporte um 0,3% im Vergleich zum ersten Quartal des Jahres. Eine frühere Schätzung hatte nur ein Plus von 0,2% erwartet. Die deutsche Volkswirtschaft wuchs damit bereits das dritte Quartal in Folge. Bei Volkswagen in Wolfsburg hat am Vormittag die erste einer ganzen Reihe von außerordentlichen Betriebsversammlungen stattgefunden. Es geht um die Zukunft des Konzerns und geplante weitere Sparmaßnahmen. Aus Wolfsburg, Bertil Starke.
21: Nach VW-Angaben hatte Blume am Vormittag den Beschäftigten noch einmal die Probleme bei Volkswagen benannt. Das sind aus seiner Sicht vor allem die Kosten. Die lägen bei VW rund 30% über dem Durchschnitt vergleichbarer Unternehmen. Volkswagen kämpft zurzeit außerdem mit einer schwachen Auslastung der Werke. Das betrifft vor allem die Standorte Emden, Hannover, Zwickau und das Audi-Werk in Neckarsulm. Der Auftritt von Blume in Wolfsburg heute markiert den Auftakt weiterer außerordentlicher Betriebsversammlungen. Die sind noch bis zum kommenden Montag an den weiteren VW-Standorten in Deutschland geplant.
0: Die von der Bundesregierung geplante Zuckersteuer soll offenbar auf deutlich mehr Getränke erhoben werden als bislang angenommen. Dem ARD-Hauptstadtstudio liegt ein entsprechendes Eckpunktepapier vor. Aus Berlin Mario Kubina.
22: Demnach soll die Steuer nicht nur bei zuckerhaltigen Getränken wie Limonaden fällig werden, sondern zum Beispiel auch bei Nektar, Smoothies und getreidebasierten Drinks wie Hafermilch. Und bei Getränken, die nur Süßungsmittel enthalten. Betroffen wären dann wohl auch zuckerfreie Limonaden. Vorgeschlagen wird, dass solche Getränke mit 26 Cent pro Liter besteuert werden. Bei zuckerhaltigen Getränken könnte noch mehr fällig werden, je nachdem, wie viel Zucker enthalten ist. Vom Grundsatz her hat sich Schwarz-Rot schon darauf verständigt, eine Zuckersteuer einzuführen. Allerdings, in der Union ist das Vorhaben umstritten, entsprechend zurückhaltend die ersten Reaktionen auf das Eckpunktepapier. Man werde bei den anstehenden Bundestagsberatungen noch genau prüfen, wie die geplante Zuckersteuer konkret ausgestaltet wird, heißt es aus der CDU-CSU-Fraktion.
0: In Köln beginnt die Computerspielmesse Gamescom. Nach der Opening Night heute Abend steht dann morgen die offizielle Eröffnung an, zu der unter anderem Vizekanzler Klingbeil und Bundesforschungsministerin Bär erwartet werden. Die Gamescom ist nach eigenen Angaben das weltweit größte Event für Computerspiele. In diesem Jahr sind 1600 Aussteller angemeldet. Und das waren die Nachrichten.
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3: Ja, was für ein schöner Sonnentag heute, dieser 25. August. Es gibt überall viel Sonne, nur gebietsweise sind ein paar Wolken drin bei 21 bis 26 Grad. Auch in der Nacht bleibt es trocken, die Tiefstwerte, 16 bis 11 Grad. Morgen dann wieder teils länger heiter, nur in Niedersachsen sind einzelne Schauer und Gewitter möglich, dann bei 21 bis noch einmal 26 Grad. Am Donnerstag ein bisschen wärmer, zeitweise heiter, im westlichen Niedersachsen vereinzelt Schauer und Gewitter bei 23 bis 29 Grad. Am Freitag eher Schauer, teils Gewitter, 21 bis 27 Grad. In der Info der Verkehrsservice A1 Hamburg Richtung Osnabrück zwischen dem Bremer Kreuz und Hemelingen 5 Kilometer stockender Verkehr vor der Baustelle. A2 Berlin Richtung Hannover, zwischen Peine und Lehrte Ost, 5 Kilometer stockend. Auch hier ist eine Baustelle der Grund. Nochmal die A2 Hannover Richtung Dortmund, zwischen Hannover Herrenhausen und Wunstorf-Kohlenfeld, 8 Kilometer. Die A215 Kiel Richtung Neumünster ist zwischen Kreuz Kiel West und Blumenthal nach einem LKW-Unfall gesperrt worden. Im November muss er sich stellen, dann sind die sogenannten Midterms in den USA. Kurz vor diesen Zwischenwahlen schraubt US-Präsident Donald Trump aber weiter an den Regeln. Er will nämlich die Stimmabgabe per Briefwahl erschweren. Geplant ist, dass nur noch Bürgerinnen und Bürger per Briefwahl abstimmen können, die auf sogenannten Staatsbürgerschaftslisten stehen. Und genau die werden am Ende eben von der Trump-Regierung zusammengestellt. Jetzt hat der Supreme Court die Klagen mehrerer Bundesstaaten dagegen vorerst abgewiesen. Aus rein formalen Gründen, eine endgültige Entscheidung in der Sache steht also noch aus. Trotzdem, die Trump-Regierung ist natürlich zufrieden, denn jetzt darf sie ihre Pläne weiterverfolgen. Carsten Kühntop.
1: Präsident Trump ist der Ansicht, dass mithilfe der Briefwahl im großen Stil betrogen wird. Im März hat er deshalb eine Exekutivanordnung unterschrieben, um die Regeln für die Briefwahl zu verschärfen. Trumps Endziel geht aber darüber hinaus. Er will letztlich dafür sorgen, dass Briefwahl nur noch in Ausnahmefällen erlaubt wird. Gemäß dieser Anordnung vom März nun soll Trumps Regierung den Bundesstaaten jeweils eine Liste vorlegen. Dort sollen diejenigen verzeichnet sein, die wahlberechtigt sind. Und die Post, die USPS, soll dann dafür sorgen, dass sie nur die Wahlunterlagen für diesen Personenkreis befördert. Was Trump also will, ist dies: Seine Regierung soll entscheiden, wer wählen darf und wer nicht. Dagegen haben 23 Bundesstaaten und der District of Columbia geklagt und von unteren Instanzen Recht bekommen. Die Kläger argumentierten unter anderem, dass es nicht der Bundesregierung zusteht, Wahlen zu organisieren, sondern dass laut der Verfassung die Bundesstaaten bzw. der Kongress dafür zuständig sind. Der oberste Gerichtshof hat nun aber anders geurteilt und entschieden, Trumps Exekutivanordnung hat Bestand. Warum hat der Gerichtshof so geurteilt? Die Entscheidung ist mit den Stimmen der 6 konservativen Richter gefallen gegen die Stimmen der 3 liberalen Richter. Das Gericht hat festgestellt, bisher ist den klagenden Bundesstaaten kein Schaden entstanden, deshalb haben sie zu früh geklagt. Schließlich habe die Post ja noch nicht einmal festgelegt, wie im Einzelnen sie Trumps Anordnung umsetzen wird. Wichtig ist, in der Sache hat das Gericht nicht entschieden, sondern praktisch nur prozedural, nur aufgrund einer Formalie. Mittlerweile hat nun aber die Post ihre neuen Regeln veröffentlicht und deshalb gilt es als ausgemachte Sache, dass die klagenden Bundesstaaten umgehend ein weiteres Mal klagen werden. Wichtig ist auch dies, es liegt nach wie vor eine weitere Entscheidung eines Bezirksgerichts gegen Trumps Anordnung vor. Um sie ging es gestern vor dem obersten Gerichtshof nicht. Und diese Entscheidung dieses Bezirksgerichts blockiert es landesweit, dass bestimmte Teile von Trumps Anordnung umgesetzt werden. Trumps Anordnung gilt bereits für die Zwischenwahlen und die finden Anfang November statt. Das bedeutet, dass jetzt überall im Land die Vorbereitungen für die Wahl laufen auf Hochtouren. North Carolina wird schon am 4. September damit beginnen, Briefwahlunterlagen rauszuschicken. Viele sagen, dass es praktisch unmöglich sein dürfte, Trumps Anordnung durchzusetzen, dass es dafür viel zu spät sei und dass sich damit beim Wahlablauf wahrscheinlich auch gar nichts ändern werde. Wie es nun aber ganz praktisch weitergehen wird, ist letztlich völlig offen. Die Kritiker sagen, dass der oberste Gerichtshof sehenden Auges für Unsicherheit gesorgt habe und vielleicht sogar für Chaos rund um diese Wahlen. Wie die Amerikaner wählen, das regeln laut der Verfassung die einzelnen Bundesstaaten und der Kongress darf dabei mitreden. Aber der Präsident und seine Regierung haben dabei nichts zu sagen. Deshalb sind sich viele sicher, dass der oberste Gerichtshof Trumps Anordnung letztlich kippen wird, wenn jetzt die nächste Klage kommt. Vor wenigen Wochen erst hat der oberste Gerichtshof schon mal in Sachen Briefwahl entschieden und damals geurteilt, Briefwahlstimmen dürfen auch nach dem Wahltag ausgezählt werden. Das war eine klare Niederlage für Trump. Die Briefwahl ist in Amerika sehr beliebt. Traditionell wählen vor allem Menschen, die auf dem Land wohnen, per Post und weiße Rentner. Und beides sind Wählergruppen, die den Republikanern zuneigen. Und deshalb ist es möglich, dass Trump jetzt auch aus seiner eigenen Partei Kontra bekommen wird. Die Briefwahl zu beschädigen heißt auch, die Wahlchancen vieler republikanischer Kandidaten zu beschädigen.
4: Dienstagmittag, 10 Minuten nach 1.
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5: Wie geht's weiter mit dem Sport in Hamburg nach dem gescheiterten Olympia-Referendum? Das war gestern Thema beim jährlichen Fest am Olympiastützpunkt im Stadtteil Dulsberg. Und Hamburgs Sportsenator Andi Grote von der SPD gab dazu einen Ausblick. Jörg Nachoska.
8: Sommerspiele in Hamburg wird es nicht geben, eine deutsche Olympia-Bewerbung mit einer anderen Stadt aber schon. Und von der kann auch Hamburg profitieren, hofft Sportsenator Andi Grote. Der Fokus liegt dabei auf dem Kinder- und Jugendsport. Bei der Sportministerkonferenz Mitte Oktober soll auf Initiative von Hamburg ein nationaler Aktionsplan beschlossen werden. Zu den Projekten, die in Hamburg und dann auch bundesweit angegangen werden sollen, gehören laut Grote ein Ausbau der Schwimmförderung und die Einführung von 5 Stunden Sport und Bewegung pro Woche in den Schulen. Die Breitensportvereine können doch noch auf zusätzliche modernisierte Sportanlagen hoffen. Laut Grote soll geprüft werden, ob zumindest einige Anlagen ertüchtigt werden können, obwohl die dafür vorgesehenen Olympiaeinnahmen jetzt fehlen. Für den Spitzensport wird, wie schon vor Jahren beschlossen, der Olympiastützpunkt neu gebaut. Egal, wo die Sommerspiele in Deutschland sein werden, wir wollen so viele Hamburger Athleten aufs Treppchen bringen wie möglich, so Grote.
5: Und wir bleiben noch mal in Hamburg, denn in der Hansestadt wird aktuell ja eine neue U-Bahn-Linie gebaut, nämlich die U5. Im ersten Bauabschnitt der neuen Linie sind jetzt alle Haltestellen im Bau. Bisher hält die Hamburger Hochbahn den Zeitplan ein. Heute präsentierte sie dann den Baufortschritt der Stationen Bramfeld, Stalshoop und Barmbek Nord. Mehr dazu von Reinhard Postelt.
23: Die Größe der unterirdischen Baustellen sprengt das Vorstellungsvermögen. In Bramfeld könnten Jumbo-Jets in die Baugrube passen. In 13 Metern Tiefe heben Spezialbagger schlammigen Boden aus. 12 Meter tiefer geht's noch, dann wird im Grundwasser gebaggert, sagt U5-Geschäftsführer Klaus Uphoff.
24: Wir arbeiten auf diesem Abschnitt, also zwischen der Sengelmannstraße und Bramfeld, mit rund 250 Leuten, die hier auf der Baustelle tätig sind. Wir arbeiten zwischen 7 und 20 Uhr.
23: Wir kommen pünktlich voran, sagt der Projektleiter der U5 Ost, Johannes Kirstein. Es sei denn, es liegt noch ein zweiter Steinkoloss im Untergrund, wie der gefundene 22 Tonnen schwere sogenannte Bramfels.
25: Wenn der später vor der Tunnelbohrmaschine liegt, kann das Monate Verzögerung bedeuten, wenn es die Dimension hat.
23: In einem Jahr geht die Tunnelbohrmaschine in Betrieb mit 11 Metern Durchmesser. Ab 2033 soll die U5 zwischen Bramfeld und Sengelmannstraße rollen.
5: Die Landwirte in Mecklenburg-Vorpommern ziehen in diesem Jahr kleinere Kartoffeln aus dem Boden. Das bedeutet weniger Ertrag als im vergangenen Jahr. Der Landessaatgutverband erwartet eine eher durchschnittliche Kartoffelernte. Franziska Drewes fasst die Lage zusammen.
6: Hauptgrund sei die Witterung gewesen, so der Saatgutverband Mecklenburg-Vorpommern. Er rechnet insgesamt mit rund 500.000 Tonnen Kartoffeln. Die Erträge fallen regional sehr unterschiedlich aus. Im Raum Greifswald oder bei Wesenberg beispielsweise habe es weniger geregnet als anderswo. Hinzu kommen Standorte mit leichten Böden. Felder mussten zeitweise beregnet werden, damit die Kartoffeln nicht verkümmern. Positiv hebt der Saatgutverband hervor, dass immer mehr Landwirte auf die Knollen setzen. Die Anbaufläche hierzulande sei in den vergangenen 3 Jahren um 3.000 Hektar gewachsen. Rund 350 Betriebe bauen hierzulande Kartoffeln an, die vermehrt oder in Staffenhagen und Hagenow veredelt werden. Die Ernte läuft noch bis Ende Oktober.
5: Und das waren unsere Berichte aus Norddeutschland. Es ist ein wunderschönes Gebäude in einem traumhaften Garten. Der Besuch im Schloss Neuhardenberg, der lohnt sich. Das klingt alles nach Muße und Urlaub, aber ja, genau, der ist nun sowas von vorbei. Die Bundesregierung hockt seit dem Mittag auf diesem Schlossgelände zusammen in Klausur, denn es gibt eben unheimlich viel zu tun. Wir berichten gleich von dieser Kabinettsklausur live hier auf NDR Info. Das Ganze in gut 5 Minuten. Vorher kommt noch der Sport und jetzt die wichtigsten Ereignisse dieses Mittags im Überblick.
0: Auf Schloss Neuhardenberg in Brandenburg hat die Klausurtagung der Bundesregierung begonnen. 2 Tage lang sprechen die Minister über die Vorhaben für das zweite Halbjahr. Bundeskanzler Merz gab als Ziel aus, die Wachstumsschwäche der deutschen Wirtschaft zu überwinden. Auch Vertreter etablierter und neuer Unternehmen sowie aus dem Handwerk sind zu der Sitzung geladen. VW-Chef Blume stößt mit seinem Plan, den Autokonzern umzubauen, auf heftigen Protest der Belegschaft. Das wurde auf einer Betriebsversammlung im Stammwerk Wolfsburg deutlich. Mehr als 10.000 Mitarbeiter nahmen teil und quittierten Blumes Reden teils mit Pfiffen. Bemängelt wurde, dass er keine Klarheit über den Sparkurs schafft. Blume sagte, VW müsse die Kosten reduzieren, um wettbewerbsfähig zu bleiben. Werksschließungen seien dazu aber nur die letzte Möglichkeit. In Köln geht heute Abend mit der Opening Night die Computerspielmesse Gamescom los. Bei der offiziellen Eröffnung morgen werden unter anderem Vizekanzler Klingbeil, Bundesforschungsministerin Bär und NRW-Ministerpräsident Wüst erwartet. In diesem Jahr sind 1.600 Aussteller angemeldet, darunter die großen Spieleentwickler wie Microsoft, Sony und Epic Games. Für das allgemeine Publikum ist die Gamescom ab Donnerstag geöffnet. Das Wetter in Norddeutschland. Es gibt viel Sonne, einige Wolken sind dabei bei 21 bis 26 Grad. Soweit der Kurzüberblick, weiter mit Tim Krohn.
5: Vielen Dank.
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5: Am kommenden Wochenende geht's ja schon los. Da startet die neue Saison in der Fußball-Bundesliga. 2 Nordclubs sind dabei, nur noch 2, ohne St. Pauli, ohne Wolfsburg, ohne Kiel und so weiter. Der Hamburger SV und Werder Bremen sind geblieben. In der ersten Runde des DFB-Pokals sind beide ja immerhin schon mal weitergekommen. Und Jan Moller aus der Sportredaktion, in der Bundesliga wären beide wohl ganz zufrieden, wenn sie mit der, sagen wir mal, unteren Tabellenregion nichts mehr zu tun hätten, oder?
7: Ja, das denke ich auch. Beide würden ganz gern eine sportlich ruhige Saison hinlegen, haben dafür natürlich auch wieder ein paar Personalentscheidungen getroffen, die das jeweilige Team besser machen sollen. Und wie die Chancen stehen darauf, dass das klappt, da schauen wir jetzt mal genauer drauf. Mein Kollege Jakob Silvester Schmidt hat sich mit beiden Teams befasst, mit dem HSV und mit Werder, wie immer auf der Basis von Daten. Fangen wir gleich mal beim HSV an. Wo siehst du da vorm Saisonstart die Stärken?
9: Ja, der HSV ist eine sehr komplette Mannschaft. Die Daten haben wir übrigens wie immer von der Agentur Global Soccer Network. Was meine ich mit kompletter Mannschaft? Auffällig ist, dass in der Mannschaft von Trainer Merlin Polzin wirklich alles drinsteckt. Im Sturm gibt es mit den Neuzugängen Moffi und Daka ganz andere Spielertypen als beispielsweise Paulsen. Auch im Mittelfeld sind es mit Lokonga, Remberg oder auch Amoako und Nadir sehr verschiedene Profile. Das nur Beispiele, aber die verdeutlichen eben, dass die Kaderbreite sehr bedacht und mit Auge zusammengestellt wurde.
7: Gerade in der vergangenen Saison hat es bei den Hamburgern im Sturm gehakt. Ist diese Baustelle jetzt behoben?
9: Es wurde jedenfalls viel dafür getan. Ja, Königsdörfer hat ja sehr viel gespielt, so richtig treffsicher war er allerdings auch nicht. Im Sommer ist er dann zum Liga-Konkurrenten aus Mainz gewechselt. Die Hamburger haben aber mit Daka und Moffi 2 neue Stürmer geholt und die beiden machen definitiv Hoffnung. Daka bringt vor allem Geschwindigkeit und Tiefgang mit. Er ist einer, der sich sehr viel bewegt. Mit ein mitspielender Stürmer, kann man schon sagen. Vor 5 Jahren ist er übrigens von Salzburg nach Leicester für 30 Millionen Euro gewechselt. Und Moffi, der erst in dieser Woche verpflichtet wurde, ist dagegen eher ein Knipser, ein deutlich zentralerer Stürmer. Also an den Möglichkeiten da vorne kann es in diesem Jahr eigentlich nicht scheitern.
7: Bei Werder Bremen gab es in der vergangenen Saison deutlich mehr Probleme als beim HSV. Daniel Thun kam als neuer Coach im Laufe der Saison. Der Verein hat lange im Abstiegskampf gesteckt. Wie sieht der Kader mittlerweile aus?
9: Werder ist gerade in den zentralen Positionen sehr gut aufgestellt. Beispielsweise kam Ludovit Reis, ein sehr laufstarker und technisch sicherer Spieler. Dazu laufen da ja auch Jens Day und Lünen rum. Also physisch ist die Mannschaft sehr gut aufgestellt. Und mit der Verpflichtung bzw. den Rückholaktionen von Dingschi und Füllkrug ist da vorne auch wieder richtig Qualität unterwegs. Also die Mischung aus dieser Qualität und Entwicklungspotenzial ist bei Bremen schon da, ja.
7: Wenn wir mal einen Strich drunter machen bei Bremen und bei Hamburg, wo kann das bei diesen beiden Teams in dieser Saison hinführen?
9: Also laut GSN werden beide Mannschaften mit dem Abstieg nichts zu tun haben. Gesicherte Mittelfeldplätze sind am wahrscheinlichsten, aber noch hat die Liga ja nicht mal angefangen, also abwarten.
7: Ja, das wird ganz interessant. Für den HSV geht es am Samstag direkt zu Borussia Dortmund zum Bundesliga-Auftakt. Anpfiff der Partie ist um 18.30 Uhr. Werder spielt am Sonntag in Freiburg. 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Und Stichwort Zweite Liga, da haben wir noch eine kurze Meldung. Hannover 96 hat sich nochmal mit einem Talent für die Defensive verstärkt. Vom Bundesligisten SC Freiburg kommt Karl Steinmann auf Leihbasis für ein Jahr. Karl Steinmann ist 20 Jahre alt, ist vornehmlich auf der rechten Abwehrseite zu Hause. Da ist er wohl auch hauptsächlich eingeplant. Er kann aber auch auf der linken Seite eingesetzt werden.
4: Es ist 13.20 Uhr.
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4: Und Sie hören eine NDR-Info. Pardon, heute ist Dienstag, der 25. August. Ja, von müssen war heute schon viel die Rede. Die To-Do-Liste ist lang und wir müssen das angehen. So formuliert es die neue Kanzleramtsministerin Nina Wagen. Man müsse jetzt handeln, sagt sie. Und man müsse dabei, wie sie es ausdrückt, die Menschen mitnehmen, erklären, was passiert und besser kommunizieren. Was das Bundeskabinett heute und morgen auf der gemeinsamen Klausur im Schloss Neu-Hardenberg so alles muss, Bundeskanzler Friedrich Merz drückt da ebenfalls aufs Tempo. Er jedenfalls wolle das Team auf die gemeinsame Aufgabe einschwören, sagt Merz. Heißt dann konkret heute und morgen erstmal die Eckpunkte und den Fahrplan aushandeln und dann machen, so schnell wie möglich. Anna Engelke beobachtet für uns diese Kabinettsklausur und mit ihr können wir jetzt sprechen. Herzliche Grüße nach Neu-Hardenberg.
13: Hallo Tim.
4: Anna, das Verb müssen, das unterliegt ja immer einem gewissen Zwang. Also man ist gezwungen, was zu tun. Wie groß also ist der Druck heute?
13: Naja, der ist schon groß. Die Regierung von CDU, CSU und SPD, die steht jetzt am Ende dieser Sommerpause ja nicht gut da. Und Umfragen zufolge trauen viele Menschen in Deutschland der schwarz-roten Koalition nicht viel zu. Und beliebt ist diese Regierung auch nicht. Und ne, da musst du was machen, um mal deine Wörter aufzunehmen. Und das möchte der Bundeskanzler offenbar auch hier gegen diesen schlechten Trend anarbeiten. Und das Treffen hier in Neu-Hardenberg hat er heute Vormittag als eine Arbeitsklausur bezeichnet. Und der Kanzler pocht mit Blick jetzt auf die Umsetzung der wirtschaftlichen Reform auf ein höheres Tempo. Und dazu gehöre, so Friedrich Merz wörtlich, dass wir die richtigen Prioritäten setzen, dass wir die Geschwindigkeit erhöhen und das alles, um die Wettbewerbsfähigkeit zu stärken, wie er das immer so schön nennt.
4: Also da mal konkret, was alles muss denn da heute und morgen festgezurrt werden, so damit eben keine weitere Zeit verloren geht?
13: Ja, also wir haben ja letztendlich, wenn wir auf die Reform gucken, gibt es zwei große Sozialreformen, die auf dem Tisch liegen. Das ist zum einen das Rentenpaket. Da hatte sich ja die Rentenkommission vor der Sommerpause auf mehr als 30 Punkte geeinigt, wie so eine große Rentenreform aussehen kann. Und wir haben dann ja über den Sommer sehen können, wie Teile dieser Vorschläge auseinandergezogen wurden, allen voran von drei CDU-Ministerpräsidenten aus dem Osten. Gerade von CDU-Ministerpräsidenten muss man an dieser Stelle sagen, es geht um die Rente mit 63. Das ist eigentlich ein Baby der Sozialdemokraten. Und Bärbel Baas, die Sozialministerin, hatte sich bei diesen Rentenkompromissen schweren Herzens darauf eingelassen, diese Rente mit 63 zu opfern. Das ist ja, dass man abschlagsfrei nach 45 Beitragsjahren in Rente gehen darf. Und dann kommen ausgerechnet CDU-Ministerpräsidenten daher und zupfen dieses Paket an dieser Stelle wieder auf oder wollen das jedenfalls wieder aufzupfen. Also darum wird es in jedem Fall gehen. Rente, dann hast du das große Thema Pflege. Das ist ja für den neuen Gesundheitsminister Carsten Lindemann, der muss sich an dieses Paket machen. Und dann noch der Bereich Steuern. Lars Klingbeil, der Finanzminister und SPD-Vizekanzler, hat da Vorschläge vorgelegt. Also das sind die drei dicken Dinger: Rente, Rente, Pflege und Steuer.
4: Aber nehmen wir doch noch mal ganz kurz die Rente. Wir sollten das mal durchspielen. Also kann man jetzt natürlich so durchziehen, wie es die Rentenkommission will. Aber kommt da nicht zwangsläufig der große Krach oder womöglich sogar der Bruch mit den Ministerpräsidenten in Ostdeutschland?
13: Naja, also du hast jetzt ja gerade diese Diskussion auch nicht von ungefähr in Ostdeutschland, vor allen Dingen in Sachsen-Anhalt. Der dortige Ministerpräsident der CDU, Sven Schulze, hat sich ja Schützenhilfe gesucht von seinen Kollegen aus Thüringen, Mario Vogt, und dann auch noch von Michael Kretschmer aus Sachsen, sowieso flankiert von Manuela Schwesig von der SPD aus Mecklenburg-Vorpommern, die auch an diese Rente daran will. Du kannst ja auch einfach sagen, du arbeitest jetzt an dem Rentenkonzept und die Wahl in Sachsen-Anhalt ist ja in 2 Wochen, die in Mecklenburg-Vorpommern ist am 20. September und dann könntest du als Bundesregierung ja so viel Zeit brauchen für deinen Rentengesetzentwurf, dass der erst nach den Landtagswahlen fertig wird.
4: Mit diesem Imperativ, wir müssen, ich muss da noch mal drauf rumhalten, da haben der Kanzler und seine Kanzleramtsministerin die Erwartungen ja doch verdammt hochgeschraubt. Zu hoch vielleicht?
13: Also ich habe ja den Eindruck, es ist ja auch die Erwartung von vielen von uns. Also es sind ja nicht nur die Erwartungen, die die Bundesregierung hochschraubt. Wenn man sich überlegt, die sind jetzt seit einem Jahr und 3 Monaten ungefähr im Amt und sie reden seit Anfang an immer von Reformen, die kommen müssen, um hier wieder dein Wort zu nehmen. Und jetzt haben sie ein paar Sachen vorgelegt vor der Sommerpause und deswegen wissen sie auch, jetzt muss wirklich langsam was kommen und das hat der Kanzler heute auch gesagt in seinem Eingangsstatement, bevor er reingegangen ist in das schöne Schloss Neu-Hardenberg zu seinen Ministerkollegen, dass jetzt hier der Fahrplan vorgelegt werden soll, ausgearbeitet werden soll, was sie jetzt hier bis Ende des Jahres noch hinbekommen wollen.
4: Nun ist nach diesem Sommer ja noch ein Thema ganz zwangsläufig auf die Agenda gerutscht. Welchen Raum werden eigentlich die Klimafragen auf dieser Klausur einnehmen?
13: Also die werden in jedem Fall Raum einnehmen und meine Einschätzung ist auch, dass das ein größerer Raum ist als zum Beispiel, wenn man den Bundeskanzler vor 5 Wochen noch gefragt hätte. Also da merkt man, beim Bundeskanzler ist angekommen, dieses Thema treibt viele Menschen um. Also ne, Hitzewelle, Trockenheit, die ausgetrockneten Flüsse, Waldbrand, dann auch Ernteausfälle. Das hat ja auch alles wirtschaftliche Schäden zu folgen. Das kostet ja auch alles. Und der Bundeskanzler hat jedenfalls von sich aus auch in seinem Statement hier heute gesagt, ne, die werden hier darauf gucken, wird sich vortragen lassen vom Bundesumweltminister Schneider von der SPD, aber auch vom Landwirtschaftsminister Rainer von der CSU und dann noch vom Verkehrsminister Bilger von der CDU. Und sie haben hier morgen eine reguläre Kabinettssitzung. Also mittwochs ist immer Kabinett, normalerweise in Berlin und jetzt halt hier in Neu-Hardenberg. Und da wollen Sie auch sich mit dem Thema Klima beschäftigen. Auch da, so wie wir rausgehört haben aus dem Statement von Friedrich Merz, nicht mit konkreten Beschlüssen, aber zumindest so, was Sie planen. So hat sich das zumindest angehört. Das ist schon so eine gewisse Dringlichkeit bei dem Thema Klima, war bei Friedrich Merz durchaus rauszuhören.
4: Nochmal kurz zum Abschluss. In diesem Schloss und vor allem in diesen schönen Gärten drumherum, Anna Engelke, klar, da ist die Verbindung nicht so gut. Wir haben es akustisch ja gehört, aber zu verstehen bist du ja. Da soll schon Friedrich der Große herumgewandert sein. Welche Rolle spielt bei solchen Klausurtagungen eigentlich die Kulisse und all dieses Atmosphärische? Weil ich meine, Papiere schreiben, eine Agenda formulieren, das kann man ja auch zu Hause in Berlin.
13: Das kann man.

0: Info, es ist 13:30.
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2: Um 13.30 Uhr mit Michael Hafke. Bundeskanzler Merz und seine Ministerinnen und Minister treffen sich zurzeit auf Schloss Neuhardenberg zu ihrer ersten Klausur nach der Sommerpause. Bei den Beratungen geht es vor allem darum, wie die Wirtschaft wieder in Schwung gebracht werden und wie Deutschland auch im KI-Zeitalter ein erfolgreicher Industriestandort bleiben kann. Aus Berlin, Birte Sönnigsen.
3: Wir wollen raus aus der Wachstumsschwäche, wieder Aufschwung und Beschäftigung ermöglichen, sagte der Kanzler. Die Bundesregierung will hier im brandenburgischen Neuhardenberg auch darüber sprechen, wie Mittelstand, Handwerk und Innovation besser miteinander vernetzt werden können. Dazu will sich die Regierung auch mit Wirtschaftsvertretern austauschen. Zu Gast sind etwa Siemens-Chef Roland Busch, der Chef des kanadischen KI-Entwicklers Cohere und Start-up-Vertreterin. Neben inhaltlichen Fragen will der Kanzler seine Regierung auch auf die anstehenden Reformen in den kommenden Monaten einschwören. Bei Rente, Steuern und Pflege. Friedrich Merz sagte, die Regierung müsse die Geschwindigkeit erhöhen. Wo es notwendig ist, auch debattieren und streiten, aber am Ende des Tages schnell Entscheidungen treffen.
2: Kurz vor Beginn der Klausurtagung hat Bundeskanzler Merz sich auch zu den jüngsten Drohnenfunden am Flughafen Leipzig geäußert. Er kündigte an, die Bundesregierung werde in Kürze eine Aussage treffen, wer ihrer Meinung nach hinter den Drohnenangriffen steckt. Wörtlich sagte Merz, sie werden dafür bezahlen.
4: Deutschland ist stärker ins Fadenkreuz hybrider Angreifer gerückt. Das zeigt nicht zuletzt der Angriff vom 4. August auf dem Flughafen in Leipzig. Angreifer nehmen zunehmend skrupellos. Auch schwere Sachschäden, sogar Verletzte und Tote in Kauf. Hier in Neuhardenberg wird es nicht um die Zuordnung des Leipziger Angriffs gehen. Daran arbeiten wir zusammen mit den Sicherheitsbehörden intensiv. Und wir werden das in Kürze auch darlegen und uns dazu äußern.
2: Bundeskanzler Merz. Bei Volkswagen hat heute eine Reihe von außerordentlichen Betriebsversammlungen begonnen. Es geht um die Sparpläne des Autobauers und was diese für die Belegschaft und die Werke bedeuten. Aus der NDR Nachrichtenredaktion Christiane Rüther.
5: Zehntausende Stellen und 4 Werke sollen bei Europas größtem Autobauer in Gefahr sein, darunter die in Hannover und Emden. Die Belegschaft fordert vom Vorstand Klarheit, was auf sie zukommt, deswegen nun die Betriebsversammlungen. Der Auftakt fand am Vormittag in Wolfsburg statt. Dabei sagte VW-Chef Blume, sein Ziel sei eine Zukunft für alle Standorte. Werkschließungen seien noch nicht beschlossen. Er betonte in seiner Rede, Volkswagen müsse die Kosten senken und die Strukturen konsequent verschlanken. Dass die Marktanteile von VW wachsen, reiche nicht aus. Kritik an dem Sparkurs kommt vom Betriebsrat, aber auch aus der niedersächsischen Landesregierung. Ministerpräsident Lies lehnte Werkschließungen im Deutschlandfunk ab. Das sei keine Zukunftslösung.
2: Der Europäische Gerichtshof für Menschenrechte hat die Türkei erneut aufgefordert, den inhaftierten Unternehmer und Intellektuellen Osman Kavala freizulassen. Die Richter in Straßburg stuften die lebenslange Gefängnisstrafe gegen den 68-Jährigen als rechtswidrig ein. Es habe kein faires Verfahren gegeben. Außerdem bestünden Zweifel an der Unabhängigkeit der türkischen Gerichte. In dem Prozess sei es vor allem darum gegangen, Kavala zum Schweigen zu bringen. Der Unternehmer sitzt seit fast 10 Jahren mit kurzen Unterbrechungen in Haft. Die türkische Justiz wirft ihm vor, die regierungskritischen Proteste im Gezi-Park 2013 mitorganisiert zu haben. Um den Einfluss von Lobbyisten auf die Politik offenzulegen, haben viele Bundesländer laut Transparency International ihre Regeln verbessert. Die werden aber häufig noch nicht gut umgesetzt, so die Kritik. Im aktuellen Lobby-Ranking erreichen 13 Bundesländer nicht mal die Hälfte der möglichen Kriterien. Aus der NDR Nachrichtenredaktion Laura Janke.
6: Spitzenreiter ist Baden-Württemberg mit knapp 60%. In Norddeutschland schneidet Hamburg am besten ab mit 50% auf Platz 3. Als Grund wird das neue Lobbyregister der Hansestadt angeführt. Schleswig-Holstein und Mecklenburg-Vorpommern landen im Mittelfeld, Niedersachsen auf dem drittletzten Platz. Schlusslicht ist Bremen mit 15%. Für das Ranking wird bewertet, ob ein Bundesland überhaupt ein Lobbyregister hat, also eine öffentlich einsehbare Liste mit Lobbyisten von Unternehmen und Verbänden. Und ob offengelegt wird, wie ein Gesetz entsteht und wer daran wie beteiligt ist.
2: Schleswig-Holstein ist bei deutschen Campern jetzt beliebter als Bayern. Das nördlichste Bundesland hat es zum ersten Mal seit Jahren wieder auf Platz 1 des ADAC-Campingportals geschafft. Aus Lübeck, Hauke Bülow.
7: Ganz vorne liegt, wie schon 2025, der Camping- und Ferienpark Wulfenerhals auf Fehmarn. Direkt dahinter landet der Campingplatz Rosenfelder Strand an der Lübecker Bucht. Auch der Ostsee-Campingplatz Familie Heide

0: an der Eckernförder Bucht schafft es unter die ersten 10. Dass Camping in Schleswig-Holstein beliebt ist, zeigen auch die letzten Tourismuszahlen. 2025 gab es laut Statistikamt Nord knapp 5,5 Millionen Campingübernachtungen im Land, gut 2% mehr als im Vorjahr.
1: Und das waren die Nachrichten.
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3: Viel Sonne überall, nur gebietsweise gibt es ein paar Wolken bei uns bei 21 bis 26 Grad. Auch die Nacht bleibt dann trocken, die Tiefstwerte 16 bis 11 Grad. Morgen wird zwar nochmal ein schöner Tag, es wird länger heiter sein. Kleine Ausnahme in Niedersachsen, da sind vielleicht einzelne Schauer und Gewitter möglich. Dann wieder bei 21 bis 26 Grad. Am Donnerstag wird es wärmer. Da wird es zeitweise heiter sein. Im westlichen Niedersachsen wieder vereinzelt Schauer und Gewitter 23 bis 29 Grad. 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A1 Hamburg Richtung Osnabrück zwischen dem Bremer Kreuz und Hemelingen. 5 Kilometer stockend vor der Baustelle. Und noch eine Baustelle auf der A2 Berlin Richtung Hannover zwischen Peine und Lehrte Ost. 5 Kilometer stockender Verkehr. A2 Hannover Richtung Dortmund zwischen Hannover-Herrenhausen und Wunstorf-Kohlenfeld 8 Kilometer. Dann die A7 Hannover Richtung Hamburg zwischen Thies-Hope und dem Horster Dreieck 6 Kilometer. Die A215 Kiel Richtung Neumünster ist zwischen Kreuz Kiel-West und Blumenthal nach einem LKW-Unfall gesperrt worden. Haben Sie Geduld, kommen Sie gut durch. Sie hören NDR Info, am Mikrofon Tim Krohn. Forschung in den USA, streng wissenschaftlich, ohne Einflussnahme, ohne Druck. Sie wird in Amerika immer schwerer. Wie soll das auch anders sein? In einem Land, in dem ja der Gesundheitsminister beispielsweise irgendwelche Impf- oder auch Ernährungstipps herausgibt, die mit dem Stand der Forschung nun wirklich gar nichts zu tun haben. Wie soll das gehen? In einem Land, in dem zum Beispiel der Präsident selbst so etwas wie den Klimawandel leugnet. Ganze Forschungszweige in den USA sind nach Trumps Rückkehr ins Weiße Haus Anfang vergangenen Jahres in Frage gestellt worden. Womöglich ist das nun eine Chance, talentierte Forschende und ihre Ideen nach Deutschland zu holen. Bei der Info- und Kontaktbörse GAIN in San Francisco, da präsentierten sich dieser Tage zahlreiche deutsche Universitäten und Forschungseinrichtungen. Spitzenforscherinnen und Forscher machten gemeinsam mit Politikerinnen und Politikern schlicht und einfach Werbung für den Wissenschaftsstandort Deutschland.
4: Dass es diese Tagung überhaupt gibt, mit Politikern, mit Unipräsidenten. Es geht nicht einfach um Talentgewinnung. So viele Menschen sind nach San Francisco gekommen. Stark.
5: Die junge US-Erdbebenforscherin Dr. Melinda Zuckerman ist eine von gut 600 Teilnehmerinnen und Teilnehmern der GAIN-Tagung. Und sie ist begeistert, dass Politikerinnen und Politiker nicht nur in Panels sitzen, sondern auch für einzelne Teilnehmer ansprechbar sind. Der Forschungsausschuss des Bundestags ist vertreten und die Wissenschaftsministerkonferenz der Länder. Markus Blume ist ihr Vorsitzender.
6: Wir sind attraktiv, wir haben starke Einrichtungen. Und mit der Hightech-Agenda Deutschland adressieren wir auch die Themenfelder, die heute jeden umtreiben. Und deswegen gibt es ganz viele positive Gespräche.
5: Die Beteiligung der Politik in diesem Jahr ist außergewöhnlich. Stammgäste dagegen sind die Helmholtz-Gemeinschaft, Alexander von Humboldt-Stiftung, Max-Planck-Gesellschaft und andere Forschungsorganisationen. Wissenschaftsregionen präsentieren, welche Möglichkeiten sie auf engem Raum bündeln. Und Unis bringen offene Stellen, Ansprechpartner und sogar Recruiter mit zur GAIN-Tagung.
7: Wir haben hier, ich glaube, 90 Institutionen, die auf der Talent Fair vertreten sind, auf insgesamt so fast 70 Ständen.
5: Dr. Anna Oberle-Brill ist Programmdirektorin des German Academic International Network, kurz GAIN. Ursprungsidee, Kontakt halten zu jungen Wissenschaftlerinnen und Wissenschaftlern aus Deutschland, die, oft auch von deutschen Wissenschaftsinstitutionen gefördert, in die USA gehen. Nicht zuletzt, um sie zu unterstützen, wenn sie mit neu gewonnener Expertise wieder nach Deutschland zurückkommen wollen. Inzwischen lädt das GAIN-Netzwerk zu seiner Jahrestagung aber auch ganz gezielt internationale Forschende ein. Vor allem Wissenschaftler, die in den USA promoviert haben und jetzt in der Postdoc-Phase sind. Viele aus Drittländern, aber auch US-Amerikaner.
7: Das kann zum Beispiel sein, weil sie schon einen Forschungsaufenthalt in Deutschland hatten, das super fanden und dann denken, ich würde gerne mal schauen, was jetzt in meiner nächsten Karrierephase als Postdoc, ist eine Gruppenleitung jetzt die nächste Möglichkeit und was gibt es da für mich in Deutschland?
5: Erdbebenforscherin Dr. Melinda Zuckerman kann sich gut vorstellen, nach Deutschland zu gehen. Sie schwärmt vom Potsdamer GfZ-Helmholtz-Zentrum für Geoforschung. Und von Deutschland.
8: The research opportunities seem to be top-notch.
9: Die Forschungsmöglichkeiten sind allererste Klasse in Deutschland. Und die Kultur ist mir näher. Meine Tochter soll mal selber über ihren Körper bestimmen können.
5: Direkte Kritik an der Regierung Donald Trump hört man auf der GEN kaum. Von den anwesenden US-Amerikanern noch weniger. Doch wenn in Panels die Rede auf das Thema Wissenschaftsfreiheit kommt, gibt es starken Beifall. Professorin Ulrike Malmendier, bis Februar auch eine der Wirtschaftsweisen der Bundesregierung, forscht und lehrt selbst an der Berkeley-Universität. Gehen Forscherinnen und Forscher aus den USA weg oder erst gar nicht hin, wegen der aktuellen Politik?
10: Das sehe ich durchaus so. Es gibt jetzt einfach mehr Leute, die sagen, nö, da will ich jetzt einfach nicht hin. Also das einerseits. Und es wird auch einfach schwieriger gemacht. Ich würde schon sagen, dass das eine Chance ist.
5: Um exzellenten Talenten in Deutschland Angebote zu machen, sagt die hochangesehene Ökonomin, darf man nicht zu schüchtern sein. Die USA würden sich umgekehrt so eine Gelegenheit nicht entgehen lassen, glaubt sie.
10: Meine Herren, wie würden die da reingehen? Und da sind wir Deutschen und auch die Europäer und die International Science Community oft so ein bisschen vorsichtig. Wir wollen halt gerne als Partner da voranschreiten und Forschung fördern. Aber andererseits sind wir halt auch fierce Competitors.
3: Ein Bericht aus San Francisco von Reinhard Spiegelhauer.
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3: Ein paar Euro sparen, wer tut das nicht gern? Etwa beim Wechsel des Stromanbieters. Aber was soll man tun, wenn man Post von seinem neuen Stromanbieter bekommt, obwohl man den Anbieter gar nicht wechseln wollte? Es kommt leider immer wieder vor, dass solche Neuverträge einem sozusagen untergeschoben werden. Wie so etwas passiert und was man tun kann, dazu haben Nora Mahmoud und Juliane Ort aus der ARD-Verbraucherredaktion recherchiert.
11: Bernhard Jünemann hat sich eine Solaranlage aufs Dach setzen lassen und dabei auch den Stromanbieter gewechselt. Alles scheint zu klappen, bis er Post von seinem früheren Anbieter bekommt.
12: Und man begrüßte mich als neuen Kunden, ganz freudig. Und ich fragte mich, wieso neuer Kunde? Ich habe doch nichts gemacht. Ich habe nirgendwo meinen Willen erklärt, dass die mein Stromversorger sein wollen.
11: Schließlich hatte er den Vertrag mit dem alten Anbieter längst gekündigt. Der ungewünschte neue Vertrag ist noch dazu deutlich teurer. Und dann kommt auch noch ein Schreiben des neuen Anbieters.
12: Und darin stand, man akzeptiere meine Kündigung. Und ich hatte nie gekündigt. Ich habe dann gesagt, also findet das raus, was da ist. Und nach 14 Tagen kam die Mitteilung, das sei ein automatischer Prozent der Marktkommunikation. Und da könne man nichts machen, man sei nicht mehr mein Stromversorger.
11: Die sogenannte Marktkommunikation beschreibt den vollautomatisierten Datenaustausch im deutschen Energie- und Gasmarkt, also zwischen Anbietern, Netz- und Messstellenbetreibern. Das sorgt dafür, dass der Wechsel innerhalb von 24 Stunden und ohne weiteren Aufwand für die Kunden über die Bühne gehen kann. Im Fall von Bernhard Jünemann war der Wechsel aber gar nicht gewünscht. Erst nach 3 Monaten und viel Korrespondenz räumt der frühere Stromanbieter ein, dass ein Fehler unterlaufen sei.
12: Wir haben uns in der Zählernummer verwechselt. Wir haben die falsche Zählernummer angegeben. Wir wollten sie gar nicht anmelden.
11: So ein Fall kommt zum Glück nicht häufig vor. Aber dass Verbraucher und Verbraucherinnen einen Neuvertrag untergeschoben bekommen und sie plötzlich einen neuen Stromanbieter haben, leider schon, sagt Sonja Gethardt von der Verbraucherzentrale.
13: Das passiert so, dass über den Direktvertrieb, also zum Beispiel am Telefon oder an der Haustür, ein Kundengespräch geführt wird. Dann werden auch die relevanten Daten, wie zum Beispiel die Zählernummer und der bisherige Anbieter, abgefragt. Aber die Kundin, der Kunde merkt in dem Moment überhaupt nicht, ach, hier soll es um einen Neuvertrag gehen. Der Anbieter behauptet dann aber einen Neuvertrag.
11: Und weil die weitere Kommunikation dann nur noch im Hintergrund läuft, bekommen die Betroffenen es erst dann mit, wenn es zu spät ist. Allerdings ist so ein Vertrag rechtlich gar nicht gültig, sagt Verbraucherschützerin Sonja Gethardt.
13: Denn es ist so, dass der Neuvertrag von mir als Kundin auch in Textform bestätigt werden muss. Also ein reines Gespräch reicht dafür gar nicht. Textform bedeutet dann, dass ich zum Beispiel eine Mail schicken muss und den Vertrag bestätigen muss oder auch eine SMS. Habe ich das nicht gemacht, gibt es auch keinen neuen Vertrag.
11: In jedem Fall sollte man sich zur Wehr setzen, rät die Verbraucherschützerin. Der zuverlässigste Weg sei, den Vertrag zu widerrufen. Außerdem sollte man seinem aktuellen Stromversorger mitteilen, dass man den bestehenden Vertrag nicht kündigen möchte. Falls alles nichts hilft, bleibt noch der Weg, die Schlichtungsstelle Energie einzuschalten.
13: Wenn der Anbieter dann eben nicht wirklich lückenlos nachweisen kann, dass es einen gültigen Vertragsschluss gibt, dann habe ich da gute Chancen.
11: Bernhard Jünemann wünscht sich, dass die Bundesnetzagentur, die den deutschen Strommarkt regelt, die Gesetze anpasst. Die Bundesnetzagentur verweist darauf, dass der bestehende Stromanbieter bei solchen technischen Wechselprozessen auch eingreifen und den Wechsel ablehnen kann. Beispielsweise dann, wenn der Vertrag gar nicht wirksam gekündigt wurde. Außerdem könnten Verbraucher und Verbraucherinnen bei einer unrechtmäßigen Kündigung auch Schadenersatz geltend machen.
3: Es ist genau 14:45. Stellen Sie sich mal vor, Sie liegen auf Mallorca am Strand oder wandern durch die Altstadt von Barcelona und plötzlich gibt's Luftalarm. Sirenen, die vor Drohnen warnen. Die Schwarzmeerküste, das ist für die Russen ja fast sowas wie das Mittelmeer für uns. Also von daher hinkt der Vergleich keineswegs. Und da erlebt man so etwas tatsächlich, denn der Ukraine-Krieg, der tobt gleich nebenan. Und wie gehen die Urlauber damit um? Antworten gibt es gleich. Die Kabinettsklausur in Neu-Hardenberg und noch mehr. Hier ist unser schneller Überblick.
14: Im Stammberg in Wolfsburg hat es die erste einer ganzen Reihe von Betriebsversammlungen bei VW gegeben. Die Belegschaft wünschte sich von Konzernchef Blume mehr Informationen über geplante Sparmaßnahmen. Blume sagte, VW müsse seine Strukturen verschlanken und Kosten senken. Werksschließungen sollten möglichst vermieden werden. Die Betriebsratsvorsitzende Cavallo bemängelte auf der Sitzung erneut, dass der Vorstand nicht für Klarheit sorgt. Aus ihrer Sicht ist das Vertrauen in Konzernchef Blume beschädigt. Zum Auftakt der Klausurtagung des Bundeskabinetts hat Kanzler Merz versichert, die Regierung werde verstärkt gegen die Folgen des Klimawandels vorgehen. Dieses Thema stehe morgen, dem zweiten Tag der Beratungen, auf der Tagesordnung. Heute geht es zunächst um die Stärkung der Wirtschaft. Der Kanzler hatte am Wochenende bei einem Besuch im Waldbrandgebiet Hürtgenwald gesagt, das Kabinett werde alles tun, um den Klimawandel zurückzudrängen, aber man müsse auch mit dem Klimawandel leben. Das Freizeitverhalten der Deutschen verändert sich. Die Stiftung für Zukunftsfragen aus Hamburg hat dazu eine neue Studie vorgelegt. Danach verbringen die Bundesbürger immer mehr Freizeit mit Medien. Vor allem das Interesse an Videospielen und Gaming ist gestiegen. Jeder Dritte verbringt damit seine Freizeit. Im Vergleich zu seiner Befragung vor 10 Jahren besuchen mehr Menschen Freizeit- und Vergnügungsparks. Rückläufig sind Diskothekenbesuche. Und das Wetter Norddeutschlands gibt viel Sonne bei 21 bis 26 Grad. Soweit der Kurzüberblick, weiter mit Tim Krohn.
3: Der Urlaub an der Schwarzmeerküste, das ist für viele Russinnen und Russen ja das, was für viele Deutsche, sagen wir mal, die Reise ans Mittelmeer ist. Und diesen Urlaub, den will man sich eben partout nicht verderben lassen, auch nicht vom Krieg gegen die Ukraine. Und so dröhnen am Schwarzen Meer an einem Tag, sagen wir mal, die Jetskis an der Küste entlang. An anderen Tagen aber hört man dann doch eher die Sirenen, die vor ukrainischen Drohnen warnen. Während die Touristen gelassen bleiben, wächst bei den Einheimischen die Angst, weil der Krieg nun mal unmittelbar vor ihrer Haustür angekommen ist.
15: Luftalarm mitten am Tag am Badestrand von Novorossijsk im Norden der Schwarzmeerküste. Doch viele Menschen bleiben einfach liegen. Dieser Sound scheint hier in diesem Sommer dazu zu gehören. Wind und Meeresrauschen mit heulender Sirene. Doch dann packt Strandwächter Roman sein Megafon und ruft die Badegäste freundlich dazu auf, den Strand zu verlassen. Im Moment hat sich die Situation deutlich verschärft, sagt er. So etwas gab es früher nicht. Vor 2 Jahren gab es keine solchen Evakuierungen. Es ist hart dieses Jahr. Also bin ich darauf vorbereitet. Gott ist mit uns. Und die Gefahr ist durchaus real, denn in der Nacht auf den 12. August hat es hier einen massiven Angriff der Ukraine gegeben. Auf den Hafen. Viele Videos davon sind in den sozialen Netzwerken gelandet. Es gab Tote und Verletzte. Im Hafen ein Marinestützpunkt, aber auch ein zentraler Umschlagplatz für den Export von Öl und Getreide. Doch bei dem großen Angriff wurde nicht nur das Hafengelände getroffen, sondern auch Wohnhäuser in der Nähe, wie das der Nachbarn von Natascha. Diese Nacht kann sie nicht vergessen. Es war sehr beängstigend, sagt sie. Früher haben wir das noch mit einem, naja, da ist was geflogen, da ist was explodiert, abgetan. Aber dieses Mal hat die ganze Stadt nicht geschlafen. Nataschas Familie lebt schon seit Jahrzehnten hier. Ihre Mutter ist 97 Jahre alt. Sie erzählt, wie deutsche Bomben im Zweiten Weltkrieg in der Gegend eingeschlagen sind, wie sie rauschten und pfiffen und jetzt wieder. Wir dachten, der Krieg sei vorbei. Aber in jener Nacht haben wir uns dann erst einmal gefragt, was da eigentlich los ist. So etwas hätten wir nie erwartet. Damit hatten wir nie gerechnet. Es gab so starke Explosionen. Oh, ich habe nicht geschlafen. Und mein Urenkel hat auch nicht geschlafen. Vor lauter Angst. Tochter Natascha glaubt, dass das erst der Anfang war. Ein paar Kilometer weiter südlich die Schwarzmeerküste entlang, die russische Hymne ertönt. Jeden Morgen hissen hier Kinder und Jugendliche die Fahne. Aus russischer Sicht haben sie das große Los gezogen. 3 Wochen im berühmtesten Feriencamp des Landes. Oljonok heißt es, also kleiner Adler. Die meisten Jugendlichen haben an Talentwettbewerben teilgenommen, um dabei sein zu können. Andere haben einflussreiche Eltern. Sie lernen, spielen, singen oder tanzen. Das Camp in diesen Zeiten abzusagen, komme nicht in Frage, sagt Direktor Alexander Cheus. Wir können die Umstände, in denen wir uns heute befinden, nicht außer Acht lassen. Wir werden von einer Kompanie der russischen Nationalgarde bewacht. Die Truppen sichern den Ort rund um die Uhr. Unabhängig davon, ob etwas passiert oder nicht, denn, oh, jetzt gerade Luftalarm. Also möglicherweise fliegt irgendwo ein Fluggerät vorbei. Der Schwimmunterricht muss abrupt enden. Die Kinder und Jugendlichen werden von der Nationalgarde aus dem Wasser geführt, an einen sicheren Ort. Wie groß die Gefahr ist, weiß jeder. Denn Anfang August schlug eine Drohne auf einem Strand ein. Nur 25 Kilometer Luftlinie vom Sommercamp entfernt. 7 Tote, darunter 4 Kinder und Dutzende verletzt. Russland behauptet, der ukrainische Angriff habe direkt auf die Menschen am Strand gezielt. Ganz im Süden der russischen Schwarzmeerküste, mondäne Strandresorts und Luxusjachten. Die Stadt Sotschi, ehemaliger Austragungsort der Olympischen Spiele. Und der Ort für die russische High Society. Nicht viele Russinnen und Russen können es sich leisten, hier Ferien zu machen. Und dieses Jahr sind deutlich weniger Touristen angereist. Aber nicht wegen der hohen Preise, sagt die Barkeeperin Kira. Ich glaube, das liegt daran, dass es hier Drohnen und Explosionen gibt. Sonst gibt es keine anderen Gründe dafür. Denn die Sirene ertönt und die Leute werden vertrieben. Man lässt sie nicht an den Strand. Der Krieg ist nun auch im russischen Urlaubsparadies angekommen. Und selbst der Weg heraus ist ungewiss. An den Tankstellen gibt es kaum Benzin. Und auch der Luftraum für die Ferienflieger wird immer wieder gesperrt.
3: Das war unsere Moskau-Korrespondentin Silke Dietrich. Und von der russischen Schwarzmeerküste jetzt rüber an die ukrainische.
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3: Denn mitten im Krieg hat ja die Ukraine gestern den 35. Jahrestag ihrer Unabhängigkeit begangen. Und die westlichen Unterstützerstaaten haben neue Hilfen für das angegriffene Land beschlossen. So darf die Ukraine jetzt Marschflugkörper mit britischer Technologie bauen. Der Guardian aus Großbritannien schreibt:
16: Bisher war Kiew auf den guten Willen seiner Verbündeten angewiesen. Die Herstellung eigener Hightech-Waffen gibt der Ukraine nun eine größere Handlungsfreiheit. Bis vor 2 Jahren war das noch anders. Aber viele Schwellen, die ursprünglich als gefährlich galten, sind seitdem überschritten worden, ohne dass ein Krieg zwischen Russland und der NATO ausgebrochen wäre. Jetzt wird Kiew eine gewisse Unabhängigkeit bei der Waffenproduktion gewährt, etwas, das die Ukraine auch braucht.
3: Trotz dieser neuen Hilfszusagen meint die Zeitung Nezavisimaya Gazeta aus Russland:
16: Volodymyr Selenskyj wird Technologien erhalten, die es bereits in diesem Jahr ermöglichen, auf ukrainischem Territorium Scalp Storm Shadow Marschflugkörper herzustellen, die zur Bekämpfung gut geschützter Ziele in einer Entfernung von hunderten Kilometern bestimmt sind. Dies ist wohl das bedeutendste Ergebnis des Treffens der Koalition der Willigen in Kiew. Nichts grundlegend Neues gab es zu den wichtigsten Fragen, die Selenskyj derzeit beschäftigen, denn er drängt seine Verbündeten zur Bereitstellung von Flugabwehrsystemen, insbesondere solcher, mit denen russische ballistische Raketen abgeschossen werden können.
3: Das waren Auszüge aus Kommentaren der internationalen Presse, zusammengestellt von Klaas Christoffersen.
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3: Hinter den Kulissen, das ist so ein geflügeltes Wort, für all die Menschen, ohne die zum Beispiel auf der Bühne gar nichts funktionieren würde. Bühnenbild, Kostüme, aber auch Musik oder Geräusche gehören dazu. Und natürlich die Schuhe. Am Theater Lübeck, da kümmert sich André Freitag darum, dass eben die Schauspielerinnen und Schauspieler den richtigen Auftritt hinlegen, vom historischen Schuh bis zum ganz speziellen Bühnenmodell. Gerade bereitet der Theaterschuhmacher die neue Saison vor, unter anderem mit Felix Krull und Biedermann und die Brandstifter.
17: Hier, da sind noch ein paar, die ganz besonders aussehen, die könnte man auch im Herkules anziehen.
18: André Freitag steht im Fundus des Theaters in Lübeck und zeigt auf silbern angesprühte Stiefel, an deren Schaft kleine Bronzemasken befestigt sind. Zwei von mehr als 5000 Schuhen, die es hier gibt. Und Freitag ist als Theaterschuhmacher für sie alle zuständig. Handbemalte Elfenschuhe, glitzernde Aladdin-Pantoffeln, elegante Barockschuhe. Und?
17: Hier sehen wir quasi das Holzbein von Moby Dick, von dem Captain Ahab, was wir im Sommer gespielt haben, in unserem Sommertheater. Das ist halt ein Schuh, den sie anhatte, wo wir das dann rangebaut haben, was dann aussehen sollte wie Knochen.
18: Die knochige Anmutung des Beins entpuppt sich innen als hohle Pappmaché-Röhre, die mit Klettverschluss um das Bein der Schauspielerin passt.
17: So, und dann muss ich mir sowas einfallen lassen. Und sie muss natürlich schnell rein und rauskommen, weil sie schnelle Umzüge hat.
18: André Freitag ist nämlich nicht nur der Verwalter. Er repariert, bessert auf und baut auch selbst. Dabei muss er auch immer die Anforderungen der Spielenden berücksichtigen. So wie bei diesem Paar. Unten ein Huf und oben ein breiter Rand aus Fell.
17: Das sollten so Ziegenstiefel sein. Es sollte alles ein bisschen weicher sein, damit man nicht so die Stolpergefahr hat und damit das alles ein bisschen flexibel ist und man nicht so eingeschränkt ist durch die Bewegung. Das ist immer wichtig bei solchen Sachen. Die Sänger sollen ja singen und spielen und dürfen dabei aber nicht dran denken, oh Gott, hoffentlich stolper ich nicht.
18: Mehrere Wochen arbeitet Freitag gemeinsam mit den Kostümbildnern an solchen Exemplaren. Seit mehr als 25 Jahren ist er am Theater Lübeck und lässt die Nähmaschine rattern. In dieser Zeit ist er zu einem richtigen Schuh-Experten geworden. Gekonnt restauriert er fast 100 Jahre alte Offiziersstiefel.
17: So, bei diesen alten Stiefeln ist wichtig, dass man weiß, worum es geht, weil die Stiefel sind rahm- und zwiegenäht. Da muss man den Aufbau von so alten Schuhen tatsächlich kennen, um sie nicht weiter kaputt zu machen und auch so zu reparieren, dass sie am Ende wieder original sind. Da muss man sich einmal ein bisschen reinfuchsen, damit man ungefähr weiß, was in welche Zeit gehört, und dann geht es schon.
18: Egal wie ramponiert ein Schuh auf den ersten Blick auch wirken mag, für den 60-Jährigen ist er noch lange kein Fall für den Müll.
17: Jetzt kriegt man solche Offizierstiefel nicht einfach gekauft. Das heißt, wegschmeißen wäre Frevel, zumal ich diese Qualität nicht mehr bekomme. Da habe ich auch die Ehre, sowas Schönes reparieren zu dürfen.
18: Und das lohnt sich nicht nur wegen der Liebe für die alten Schuhe.
17: Es ist nachhaltig. Wir nehmen das, was da ist, und erhalten das. Es ist immer schöner, getragene Schuhe auf der Bühne zu haben als neue, weil die Gehfalten sprechen einfach mehr als irgendwelche Patina, die man da dann am Ende aufbringt. Geht auch, aber alte Sachen sind doch irgendwie schöner anzugucken.
18: Manchmal klappt es aber auch nicht anders und Freitag muss einen Schuh von Grund auf selber nähen. Sein aktuelles Projekt? Für die kommende Spielzeit fehlen noch Barockschuhe für den Chor von Mozarts Oper Idomeneo.
17: Und da habe ich jetzt hier schon mal Leder besorgt. Und dann messe ich mir das aus, die Proportion, um dann den Schuh nachzubauen.
18: Und dann wird sie wieder rattern, die Nähmaschine hinter der Bühne im Theater Lübeck.
3: Joschka Brings und Sabrina Pfeiffer über André Freitag. Er ist Theaterschuhmacher in Lübeck.

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1: Um 14 Uhr mit Michael Hafke. In der Nähe von Berlin ist die Bundesregierung zu einer zweitägigen Klausur zusammengekommen. Mittelpunkt steht unter anderem die Wirtschaft. Aus der NDR Nachrichtenredaktion Jonas Valentin Weber.
2: Laut Bundeskanzler Merz geht es vor allem darum, die Wettbewerbsfähigkeit zu stärken und für mehr Wachstum zu sorgen. Damit das klappt, müsse wieder zunehmend auf die Stärken Deutschlands gesetzt werden. Für Merz bedeutet das mehr Fokus auf die industrielle Basis, den Mittelstand, das Handwerk und die Forschung. Nicht ohne Grund sind bei der Klausur auch Gäste aus der Wirtschaft dabei, wie Siemens-Chef Busch, Handwerkspräsident Dittrich oder Vertreter von KI-Firmen und von Start-ups. Kurz vor Beginn des zweitägigen Treffens äußerte sich Merz außerdem noch zum Drohnenvorfall am Leipziger Flughafen vor rund 3 Wochen und kündigte an, in Kürze sagen zu können, wer dahinter steckt.
1: Bei Volkswagen in Wolfsburg hat am Vormittag die erste einer ganzen Reihe von außerordentlichen Betriebsversammlungen stattgefunden. Es geht um die Zukunft des Konzerns und geplante weitere Sparmaßnahmen. Aus Wolfsburg, Bertil Starke.
3: Nach VW-Angaben hatte Blume am Vormittag den Beschäftigten noch einmal die Probleme bei Volkswagen benannt. Das sind aus seiner Sicht vor allem die Kosten. Die lägen bei VW rund 30% über dem Durchschnitt vergleichbarer Unternehmen. Volkswagen kämpft zurzeit außerdem mit einer schwachen Auslastung der Werke. Das betrifft vor allem die Standorte Emden, Hannover, Zwickau und das Audi-Werk in Neckarsulm. Der Auftritt von Blume in Wolfsburg heute markiert den Auftakt weiterer außerordentlicher Betriebsversammlungen. Die sind noch bis zum kommenden Montag an den weiteren VW-Standorten in Deutschland geplant.
1: Die Vereinten Nationen und das Internationale Komitee vom Roten Kreuz fordern international verbindliche Regeln für autonome Waffensysteme. Man sei kurz davor, eine moralische Grenze zu überschreiten, indem Maschinen selbstständig Menschen ins Visier nehmen könnten, heißt es in einem gemeinsamen Appell der beiden Organisationen. Die Technologie schreite im Rekordtempo voran, deshalb müsse die Staatengemeinschaft dringend handeln. Laut Experten sind KI-gestützte Waffensysteme in der Kriegsführung mittlerweile allgegenwärtig. Demnach werden sie etwa im Ukraine-Krieg oder im Gazastreifen eingesetzt. Der von der Bundesregierung geplante Zuckersteuer könnte offenbar auf deutlich mehr Getränke erhoben werden als bislang angenommen. Das geht zumindest aus einem Eckpunktepapier des SPD-geführten Finanzministeriums hervor, das dem ARD-Hauptstadtstudio vorliegt. Aus Berlin Mario Kubina.
4: Demnach soll die Steuer nicht nur bei zuckerhaltigen Getränken wie Limonaden fällig werden, sondern zum Beispiel auch bei Nektar, Smoothies und getreidebasierten Drinks wie Hafermilch. Und bei Getränken, die nur Süßungsmittel enthalten. Betroffen wären dann wohl auch zuckerfreie Limonaden. Vorgeschlagen wird, dass solche Getränke mit 26 Cent pro Liter besteuert werden. Bei zuckerhaltigen Getränken könnte noch mehr fällig werden, je nachdem, wie viel Zucker enthalten ist.
1: Mehr als 40% der Fischarten in Hamburger Gewässern gelten als gefährdet. Das geht aus der aktuellen roten Liste der Süßwasserfische hervor. Zu den gefährdeten Arten gehören demnach Stint, Hasel und Forelle. Die einzige in Hamburg gesichtete Fischart, die sogar auszusterben droht, ist der Lachs. Häufig gesichtete Fischarten sind hingegen Plötzen bzw. Rotaugen sowie Flussbarsche und Aale. Auch der Stint kommt in Hamburg häufig vor, obgleich er als gefährdet gilt. Im Vergleich zur letzten Fassung der Roten Liste aus 2015 hat sich der Zustand von 14 Hamburger Fischarten verschlechtert. Fachleute machten dafür den Ausbau der Elbe, Gewässerverschmutzungen und den Klimawandel verantwortlich. In Australien soll künftig keine Musik mehr in den offiziellen Charts auftauchen, die vollständig mit künstlicher Intelligenz erzeugt worden ist. Der australische Branchenverband kündigte an, solche Titel von kommender Woche an von seinen Ranglisten auszuschließen. So solle der menschliche Ursprung des künstlerischen Schaffens geschützt werden. Musik, bei deren Entstehung KI lediglich unterstützend eingesetzt wurde, werde dagegen weiterhin zugelassen, so der Verband. Im Juli hatte eine Coverversion von Madonnas Like a Prayer in Australien die Spitze der Charts erobert. Stimme und Schlagzeug waren jedoch von KI generiert. Und das waren die Nachrichten.
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5: Schönes Sommerwetter heute am Dienstag, dem 25. August. Es gibt viel Sonne, gebietsweise sind ein paar Wolken dabei, bei 21 bis 26 Grad. Auch die Nacht wird trocken sein, die Tiefstwerte 16 bis 11 Grad. Ähnliche Werte, also 21 bis 26 Grad, werden wir auch morgen haben. Da wird es teils länger heiter sein. Nur in Niedersachsen sind einzelne Schauer und Gewitter möglich. Und ganz ähnlich ist es dann auch am Donnerstag im westlichen Niedersachsen, vereinzelt Schauer und Gewitter, sonst aber wieder zeitweise heiter und noch wärmer
6: 23 bis 29 Grad. Am Freitag Schauer und teils Gewitter. Ende Info der Verkehrsservice. A1 Hamburg Richtung Osnabrück zwischen dem Bremer Kreuz und Hemelingen 5 Kilometer stockend vor der Baustelle. A2 Berlin Richtung Hannover zwischen Peine und Lehrte Ost 5 Kilometer stockend vor der Baustelle. Nochmal die A2 Hannover Richtung Dortmund zwischen Hannover-Herrenhausen und Wunstorf-Kohlenfeld 8 Kilometer. A7 Hannover Richtung Hamburg zwischen Thies-Hope und dem Horster Dreieck 6 Kilometer stockend. Die A215 Kiel Richtung Neumünster zwischen dem Kreuz Kiel-West und Blumenthal nach einem LKW-Unfall gesperrt. Es geht jetzt um etwas Süßes hier bei uns auf NDR Info. Mit dieser Süße allerdings kommen auch die Probleme. Es geht um Zucker. In Indien gehört der Zucker schon immer zu den wichtigsten Grundnahrungsmitteln überhaupt. Aber wenn so ein wichtiger Stoff plötzlich teurer wird, vielleicht sogar irgendwann zu teuer für die breite Masse der Menschen, dann hat Indien ganz sicher ein Problem. Schon jetzt hat der Preis für Zucker spürbar angezogen und ein Ende dieser Entwicklung ist einfach nicht in Sicht. Schuld ist angeblich das Wetterphänomen El Niño. Das tritt zwar regelmäßig auf, aber in diesem Jahr könnte sich das Wetter viel stärker ändern als in der Vergangenheit. Das wiederum hat dann fatale Folgen für den Monsun und eben auch für die Zuckerpreise. Lena Bodewein.
7: Ob an einem der zahlreichen Teestände in Indiens Hauptstadt Neu-Delhi oder in den Läden voller Naschereien. Zucker darf in Indien nicht fehlen. Aber ich habe in den vergangenen 2 Tagen bemerkt, wie teuer Zucker geworden ist, meint die Verkäuferin Lakshmi. Ich werde jetzt weniger Tee trinken, aber meine Eltern brauchen Tee mit viel Zucker, 2 bis 3 Mal am Tag. Die ältere Generation und Indiens Arbeiter brauchen Tee, bei dem der Zucker mindestens 1/4 der Gesamtmenge ausmacht. Sie trinken viel Zucker, sie arbeiten Tag und Nacht, erzählt Manpreet Singh, der einen Teestand betreibt. Die Arbeiter brauchen Energie. Ich werde die Preise nicht erhöhen, auch wenn der Zucker noch teurer wird. Mehr als 15 Rupien, also 12 Cent, muss bei ihm niemand für einen kleinen Becher Tee bezahlen. Süß, stark, heiß, ein echter Energieschub, von Manpreet Singh stets frisch zubereitet. Die Preise für Zucker haben sich verdoppelt und liegen jetzt bei etwa 70 Cent für ein Kilo.
8: Is India running out of sugar?
7: Da stellt sich die Frage, geht Indien der Zucker aus? So berichtet es ein Finanzkanal. Indien ist der zweitgrößte Zuckerproduzent nach Brasilien. Der Eigenbedarf des Landes ist zwar auch riesig, aber in guten Jahren bleiben einige Millionen Tonnen Zucker übrig, die exportiert werden können.
8: But this year, that buffer has become much tighter.
7: Doch dieses Jahr geht die Rechnung nicht auf. Indiens Zuckerrohrernten werden schlecht ausfallen, so wird es erwartet. Schuld ist das Klimaphänomen El Niño. Denn die Monsunregenfälle waren bis jetzt sehr unregelmäßig. Zu spät, zu schwach oder in Überschwemmungsstärke. Kurz, es steht nicht gut ums Zuckerrohr auf indischen Feldern. Und das, welches wächst, landet zu einem guten Teil als E20-Sprit im Tank. Dass zwischen der Zuckerknappheit und dem Nutzen von Zuckerrohr für die Biospritherstellung ein Zusammenhang besteht, bestreitet die indische Regierung zwar entschieden. Doch viele sehen es so, wie Gautam Agarwal, der Konfekt und anderen Naschkram verkauft. Zuckerprodukte sind sehr teuer geworden, wegen der Ethanolherstellung. Es heißt, dass Ethanol produziert wird und deshalb sind die Preise gestiegen. Das darf aber doch nicht sein. Die Vorräte schrumpfen, die Preise steigen. Damit diese Entwicklung gebremst wird, handelt Indien jetzt. Großkonsumenten ist es verboten, zu umfassende Vorräte anzulegen. Softdrinkhersteller oder Süßigkeitenproduzenten dürfen nur Vorräte für 15 Tage auf einmal horten. So soll die vorhandene Zuckermenge nicht noch weiter reduziert werden. Der wichtigste Schritt? Zum ersten Mal seit 10 Jahren hat die Außenhandelsbehörde die zollfreie Einfuhr von 1 Million Tonnen Rohzucker erlaubt. Bis zum 31. Oktober, wenn die Feiertage wie das Lichterfest Diwali und die Hochzeitssaison beginnen. Die sind ohne Süßigkeiten nicht vorstellbar. Aber der Preis hat sich verdoppelt. An Süßigkeiten von großen Marken ist nicht mehr zu denken, so der Wachmann Madan Singh. Für arme Menschen wie ihn, sagt er, bleiben dann nur die Billigversionen. Auf Tee verzichtet er inzwischen.
6: 14:50.
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6: Im Politikbetrieb in Mecklenburg-Vorpommern gibt es weiter deutliche Mängel in Sachen Transparenz. Zu diesem Ergebnis kommt Transparency International in seinem neuesten Lobby-Ranking. Danach liegt Mecklenburg-Vorpommern im Vergleich aller Bundesländer im Mittelfeld. Mehr dazu von Stefan Ludmann.
9: Die Mängelliste ist lang. Transparency kritisiert, dass ausgeschiedene Minister und Ministerinnen schon nach einem Jahr Jobs in Branchen annehmen dürfen, für die sie im Amt zuständig waren. Außerdem gäbe es keine klaren Strafen, wenn gegen diese Karenzzeit verstoßen werde. Die Verhaltensregeln für Abgeordnete halten die Antikorruptionsexperten für zu lückenhaft. Die Höhe der Nebeneinkünfte müsse nicht genau angezeigt werden. Es sei nicht klar, was passiere, wenn Abgeordnete gegen die Regeln verstoßen würden. Deutliche Mängel sieht Transparency auch beim sogenannten legislativen Fußabdruck, also bei der Frage, wer alles außerhalb der Politik und des Landtags an Gesetzen mitgewirkt und Einfluss genommen hat. Auch beim Verzeichnis der Lobbyisten gibt es laut der Organisation Nachholbedarf.
6: Der Tunnel zwischen Dänemark und Deutschland, durch den Fehmarn Belt, wird wahrscheinlich erst Anfang der 2030er Jahre fertig und damit später als geplant. Dennoch bereiten sich die Hamburger Wirtschaft und der Senat schon jetzt gezielt darauf vor und suchen neue Kontakte in Dänemark und Schweden. Dietrich Lehmann.
10: Schon heute ist Hamburg der zentrale Anlaufpunkt für skandinavische Unternehmen, die nach Deutschland und Europa expandieren wollen, heißt es in einem Konzept der Wirtschaftsbehörde. Durch den Fehmarn-Belt-Tunnel wird die Hansestadt noch attraktiver für Firmenansiedlungen und bekommt gleichzeitig Absatzchancen, so Wirtschaftssenatorin Melanie Leonhardt.
11: Insbesondere solche Branchen wie Maschinenbau etc. werden von den größeren Märkten profitieren, die wir dadurch auf kurzem Wege erschließen.
10: Bei einem Baustellenbesuch hat sich Leonhardt selbst ein Bild vom Fehmarn-Belt-Tunnel gemacht. Auf deutscher Seite hat sich die Kostenschätzung zuletzt verdreifacht auf mehr als 10 Milliarden Euro. Eine genauere Prognose gibt es aktuell nicht, so Ute Plambeck, die Konzernbevollmächtigte der Bahn für den Norden.
12: Weil einfach noch zu viel Bewegung in vielen Dingen drin ist.
10: Bis Jahresende wollen sich Dänemark und Deutschland auf einen Plan verständigen, wann der Fehmarn-Belt-Tunnel und die Anbindung in Deutschland fertig sind.
6: Und wir schauen jetzt nach Schleswig-Holstein, denn bei einem Unfall an einem Bahnübergang in Glückstadt ist am Morgen ein Radfahrer ums Leben gekommen. Der Mann war von einem Regionalexpress erfasst worden. Rahel Zahlmann hat die Einzelheiten.
13: Der Unfall passierte gegen 6:30 am Bahnübergang Jansenweg. Nach Angaben der Bundespolizei hatte der 75-jährige Mann die geschlossenen Halbschranken umfahren. Der Lokführer eines Regionalexpresses in Richtung Hamburg leitete zwar sofort eine Schnellbremsung ein, konnte den Zusammenstoß aber nicht mehr verhindern. Der Radfahrer starb noch an der Unfallstelle. Kurze Zeit später meldete eine Frau ihren Vater als vermisst. Es stellte sich heraus, dass es sich um den tödlich Verunglückten handelte, der laut Polizei wohl zum Einkaufen unterwegs war. Die etwa 40 Fahrgäste im Zug blieben unverletzt. Wegen des Einsatzes war die Hauptstrecke zwischen Hamburg und Westerland für knapp 3 Stunden gesperrt. Seit kurz nach 9 rollen die Züge wieder nach Fahrplan.
6: Im Hamburger Blockprozess wird heute eine erneute Aussage von Christina Block erwartet. Am Vormittag hat sich aber erstmal ihr Anwalt Ingo Bott mit einer Erklärung zu Wort gemeldet. Elke Spanner hat die Details.
14: Der Anwalt äußerte sich zu verschiedenen Unterlagen und Aussageprotokollen von Zeuginnen und Zeugen. Und eines ist dabei deutlich geworden. Er und Christina Block halten an ihrer Version der Geschichte fest. Die lautet, Christina Block hat nichts davon gewusst, dass ihre beiden jüngsten Kinder in der Silvesternacht 23 beim Vater in Dänemark entführt werden sollten. Block wird von der Staatsanwaltschaft ja vorgeworfen, das Ganze in Auftrag gegeben zu haben. Hintergrund soll der Sorgerechtsstreit mit ihrem Ex-Mann Stefan Hensel sein. Auch die Entführer selbst haben ein Mitwissen von Christina Block angedeutet. Sie waren inzwischen aus Israel gekommen und haben vor dem Landgericht ausgesagt. Der Anwalt von Christina Block hat heute dagegen noch einmal Indizien zusammengetragen, die bekräftigen sollen, dass das israelische Entführungskommando selbstständig losgezogen sei und Christina Block nichts davon wusste. Ob am Nachmittag noch mit einer Aussage von Christina Block zu rechnen ist, ist derzeit nicht abzusehen.
6: Soweit Elke Spanner in Hamburg. Das waren unsere Berichte aus Norddeutschland hier auf NDR Info. Gleich 14:45. Am Samstag geht's wieder los mit der Fußball-Bundesliga und auf den Trainerbänken oder sagen wir eher in diesen Coaching-Bereichen davor, da gibt es doch einige neue Gesichter. Gleich 7 neue Trainer sind dabei. Mehr dazu gleich im Sport. Und jetzt VW und noch mehr. Das Wichtigste in aller Kürze. Hier ist unser Themenüberblick.
1: Auf Schloss Neuhardenberg in Brandenburg hat die Klausurtagung der Bundesregierung begonnen. 2 Tage lang sprechen die Minister über die Vorhaben für das 2. Halbjahr. Bundeskanzler Merz gab als Ziel aus, die Wachstumsschwäche der deutschen Wirtschaft zu überwinden. Auch Vertreter etablierter und neuer Unternehmen sowie aus dem Handwerk sind zu der Sitzung geladen. VW-Chef Blume stößt mit seinem Plan, den Autokonzern umzubauen, auf heftigen Protest der Belegschaft. Das wurde auf einer Betriebsversammlung im Stammwerk Wolfsburg deutlich. Mehr als 10.000 Mitarbeiter nahmen teil und quittierten Blumes Rede teils mit Pfiffen. Bemängelt wurde, dass er keine Klarheit über den Sparkurs schafft. Blume sagte, VW müsse die Kosten reduzieren, um wettbewerbsfähig zu bleiben. Werksschließungen seien dabei aber nur die letzte Möglichkeit. Deutschland hat wieder mehrere ausreisepflichtige Menschen aus Afghanistan in ihr Herkunftsland abgeschoben. Auf dem Flughafen Leipzig-Halle startete heute früh eine Chartermaschine. An Bord waren nach Informationen des Innenministeriums 23 Afghanen. Die meisten von ihnen sind danach Straftäter, die wegen schwerer Vergehen verurteilt worden sind. Das Ministerium will die Zahl der Abschiebungen in den nächsten Monaten erhöhen. Das Wetter Norddeutschlands gibt viel Sonne, dazu einige Wolken bei 21 bis 26 Grad. Soweit der Kurzüberblick, weiter mit dem Code.
6: Vielen Dank für dieses Update.
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6: So, am Freitag ist es soweit, die neue Saison in der Fußball-Bundesliga wird eröffnet. Und Jan Möller aus der Sportredaktion, in einer neuen Saison, da ist ja vieles neu, also auch bei den Teams immer. Und einige haben zum Beispiel einen neuen Trainer.
15: Ja, insgesamt gibt es 7 neue Trainer in der kommenden Fußball-Bundesliga-Saison. Nicht alle sind neu bei ihrer Mannschaft, aber sie sind auf jeden Fall alle neu in der Fußball-Bundesliga. Also 7 neue Trainer in der Bundesliga. Und vielleicht wird es für einige von Ihnen ja auch eine glorreiche Zeit in der höchsten deutschen Spielklasse. Bei unserem Kollegen Peter Schulz sind auf jeden Fall gleich Erinnerungen wach geworden an die glorreichen 7, an den alten Western-Klassiker. Yul Brynner, Steve McQueen, Charles Bronson waren damals unter anderem dabei. Und das hier, das sind die 7 neuen in den Coaching-Zonen der Bundesliga.
16: 7 Männer und ihr Ritt in ein neues Abenteuer. Im wilden Westen Bundesliga setzen gleich mehrere Vereine auf neue Cowboys an der Seitenlinie. Dazu kommen 3 Aufstiegstrainer, die erstmals die raue Bundesliga-Luft schnuppern. Den bekanntesten Namen hat ein Gaucho aus Argentinien, Martin De Michelis. Der ehemalige Bayern-Profi kehrt nach 16 Jahren Bundesliga-Abstinenz zurück und reitet jetzt einen roten Bullen.
17: Man spürt schon was von einer Energie. Diese Freiheit, deswegen bin ich sehr, sehr stolz, hier zu sein.
16: Bei Bayer Leverkusen beginnt nach einer eher enttäuschenden Saison und Rang 6 ebenfalls ein neues Kapitel. Carles Martinez ist der neue Sheriff am Rhein und soll die Werkself zurück in die Spitzengruppe führen. Der Spanier kommt vom FC Toulouse, setzt auf offensiven Ballbesitzfußball, hohes Pressing und eine klare Botschaft. Die Gegner sollen von der ersten Minute an spüren, wer ihnen im Duell gegenübersteht.
18: Of course, the most important is to be competitive. What we can do to damage the opponent, how the opponent can feel very, very bad.
16: In Frankfurt steigt ein alter Bekannter wieder in den Sattel. Adi Hütter ist zurück bei der Eintracht und soll wieder fette Beute machen. Schon zwischen 2018 und 2021 begeisterte der Österreicher mit erfolgreichem Spielstil und unvergesslichen Raubzügen durch die Europa League. Jetzt soll er die SGE, die in dieser Saison nicht in Europa spielt, genau dahin wieder zurückbringen.
19: Ich habe gedacht, Adi, das ist wieder der richtige Platz für dich. Da war Riesenfreude, dass ich wieder da bin.
16: Einen neuen Revolverhelden auf der Trainerbank gibt es auch bei Union Berlin. Mit Mauro Lustrinelli verabschieden sich die Köpenicker Stück für Stück vom klassischen Konterfußball. Der Schweizer steht für eine mutige offensive Spielidee. Ein echter Stilwechsel in der Hauptstadt.
20: Ich freue mich, Teil von dieser Union-Familie zu sein. Die ganze Geschichte von Union hat mir unglaublich fasziniert.
16: Und dann wären da ja noch die 3 Glücksritter aus Liga 2. Miron Muslic hat Schalke 04 wieder in die Bundesliga Bundesliga geführt und die Knappen in einen echten Goldrausch versetzt.
2: Das haben wir uns hart erarbeitet. Deswegen haben wir jeden Moment, jede Sekunde, jede Sequenz genossen mit sehr, sehr vielen Schalkern.
16: Vincent Wagner kommt mit der SV Elversberg aus dem kleinsten Goldgräbercamp der Liga. Der 40-Jährige führt die Saarländer zum ersten Mal ins gelobte Erstligaland.
21: Ich glaube, man kann auch schon, ohne jetzt zu hoch zu greifen, das Wort Wunder irgendwie benutzen.
16: Komplettiert wird das neue Trainertrio der Aufsteiger von Ralf Kettemann. Er hat die Zügel in Paderborn in der Hand und will mit den Ostwestfalen im Sattel bleiben.
22: Ich finde, wir haben brutale Energie, eine Synergie mit den Fans. Da ist echt was entstanden.
16: Sieben Männer und ihr Ritt in ein neues Abenteuer. Howdy und willkommen in der Bundesliga allerseits.
15: Tja, willkommen. Am Freitagabend zum Auftakt stehen allerdings erstmal zwei an der Seitenlinie, die da auch schon in der vergangenen Saison gestanden haben bei ihren Clubs. Vincent Kompany beim FC Bayern, Sebastian Hoeneß beim VfB Stuttgart. Der Meister empfängt den Tabellenvierten der vergangenen Saison, also gleich ein Topspiel. Um 20.30 Uhr geht's los am Freitag. Noch nicht dabei sein wird nach den jüngsten Zusammenbrüchen Jamal Musiala. Nach übereinstimmenden Medienberichten verzichtet der FC Bayern weiter auf den Nationalspieler. Er soll aber im Laufe der Woche ins Teamtraining zurückkehren. Laut den Berichten geht's in Abstimmung mit den Ärzten und mit Coach Kompany darum, die Medikation richtig einzustellen. Vom Fußball zum Volleyball, da läuft seit einigen Tagen die Europameisterschaft in Istanbul, die Europameisterschaft der Frauen. Und das Ziel des deutschen Teams ist das Erreichen des Viertelfinals. Dafür muss allerdings erstmal die Gruppenphase überstanden werden. Von 6 Teams kommen 4 weiter. Heute das dritte Gruppenspiel gegen Ungarn, jetzt am Nachmittag in Kürze. Und da ist ein Sieg eigentlich Pflicht. Warum, das sagt uns Simon Schmidt.
23: Es ist ein vorentscheidendes Spiel für die deutschen Volleyballerinnen. Gegner Ungarn ist ein direkter Konkurrent um Platz 4 und damit um das Achtelfinale. Für Deutschland ist jeder Punkt wichtig, ein Ausrutscher nicht erlaubt. Den leistete sich das Team von Trainer Giulio Brigoli nämlich schon bei der 0:3 Auftaktniederlage gegen Slowenien. Die Reaktion beim 3:1 Sieg im zweiten Spiel gegen Lettland war gut. Jetzt gilt es nachzulegen. Gegen die punktlosen Ungarinnen ist Deutschland der Favorit, sollte spätestens nach dem Slowenien-Spiel aber gewarnt sein. Bei einer Niederlage gegen Ungarn droht das aus, denn in den letzten beiden Gruppenspielen warten Polen und Gastgeber Türkei. Beide sind Favoriten auf den Titel.
15: Und ganz oben auf der Liste der Favoritinnen stehen die Italienerinnen. Die sind als Olympiasiegerinnen, Weltmeisterinnen und Weltranglistenerste ins Turnier gegangen. Und die Deutschen würden gerne noch gegen sie spielen im Laufe des Turniers. Das würde ja wohl heißen, dass sie relativ weit kommen. Aber erstmal müssen sie die Gruppenphase überstehen. Deutschland gegen Ungarn. Los geht's in etwa 40 Minuten um 15 Uhr.
6: Vielen Dank. Jan Möller war das mit dem Sport. 14.22 Uhr. Und jetzt kommen wir in das sonst doch so ruhige und gelassene Norwegen. Es sind nämlich eher unruhige Zeiten für das norwegische Königshaus. Gerade erst ist ja der aufsehenerregende Prozess gegen den Sohn von Kronprinzessin Mette Marit mit einem Schuldspruch zu Ende gegangen. Und Mette Marit selbst wiederum, die ist nach einer Lungentransplantation gesundheitlich noch ziemlich angeschlagen. Und obendrein liegt der amtierende König Harald mit einer Blutinfektion im Krankenhaus. Sein Zustand sei ernst, hieß es da zuletzt aus Oslo. Bei all dem ist natürlich klar, so richtig Feierstimmung kommt da zur Silberhochzeit des Thronfolgers Håkon und Mette Marit nicht auf. Vor 25 Jahren dagegen, da feierte ganz Oslo. Arne Bartram schaut zurück.
24: Will du ha Mette Marit, Kjessem Høiby, til din hustru?
25: Ja.
26: Heute, vor 25 Jahren, steht Norwegen still. Im Osloer Dom gibt Kronprinz Håkon der bürgerlichen Mette Marit Kjessem Høiby das Ja-Wort. Sie bringt eine Vergangenheit mit, über die die norwegische Klatschpresse ausführlich berichtet. Ein Kind aus einer früheren Beziehung, aber vor allem Partys und Drogen.
27: Ich kann das nicht da die Wahl på nytt. Uansett om jeg skulle ønske jeg kunne det.
26: Ich kann die Zeit nicht zurückdrehen, auch wenn ich es mir wünschte, sagt Mette Marit damals in einem Interview. Mit ihrer Offenheit über das, was war, gewinnt sie nach und nach die Herzen der Norweger für sich. Ihren Mann, Kronprinz Håkon, hat sie da schon längst um den Finger gewickelt. Die beiden hatten sich auf einem Musikfestival kennengelernt. Håkon erinnert sich später: Dieses blonde Mädchen aus Südnorwegen hat mich beeindruckt. Man spürt sofort, wenn Mette den Raum betritt. Da ist eine Kraft. Sie wirkt selbstsicher und weltgewandt. Wir haben uns sofort gut unterhalten. Es fühlte sich einfach richtig an mit ihr. Und Mette Marit findet in Håkon offenbar jemanden, der sie so akzeptiert, wie sie ist, erzählt Kristi Marie Skrede, die für den norwegischen Rundfunk über die Royals berichtet. Sie hat mal gesagt, dass sie sich von ihm gesehen fühlte. Und zwar auf eine Weise, die es ihr möglich machte, sich selbst zu mögen. Auch an schlechten Tagen. Ineinander fanden sie nicht nur die große Liebe, sondern auch die Möglichkeit, sich gemeinsam etwas aufzubauen.
3: Den Rollen, die er wollte, zusammen.
26: Doch aus der glücklichen Liebesgeschichte wird mit der Zeit eine Tragödie. Vor ein paar Jahren wird bekannt, dass Mette Marit an einer seltenen, unheilbaren Lungenkrankheit leidet. Vor 2 Monaten bekommt sie eine Spenderlunge, muss aber weiter kürzer treten und ihre royalen Pflichten auf Eis legen. Ihr ältester Sohn Marius aus einer früheren Beziehung wird wegen Vergewaltigungen zu einer Haftstrafe verurteilt. Kurz vor dem Prozess wird außerdem Mette Marits frühere intensive Freundschaft zu dem US-Sexualstraftäter Jeffrey Epstein öffentlich. Sie muss sich öffentlich erklären. Ich wusste nicht, dass er ein Sexualstraftäter und Gewalttäter war. Ich kann mich zumindest nicht daran erinnern. Es ist 15 Jahre her. Ich wünschte, es wäre anders. Es hätte mein Leben jetzt wahrscheinlich ein wenig leichter gemacht. Die letzten Monate waren für Mette Marit und Håkon eine große Herausforderung. Da sind sich die Norweger einig. Ich bin beeindruckt, wie sie das schaffen, dass sie immer noch aufrecht zueinander stehen. Ich glaube, viele andere hätten größere Probleme damit. Sie müssen alles in der Öffentlichkeit machen. Wir anderen können zu Hause auch mal ein bisschen abtauchen. Ich mache mir schon Sorgen um die Monarchie. Früher waren die Royals Leute, zu denen man aufgeschaut hat. Nicht Menschen mit denselben Problemen wie alle anderen auch. Sie haben jetzt eine sehr schwierige Zeit durchgemacht. Deshalb habe ich großes Verständnis dafür, dass es keine Feier zur Silberhochzeit gibt. Die wurde wegen der aktuellen Umstände verschoben. Kronprinz Håkon hätte dafür heute aber sowieso keine Zeit gehabt, denn er muss seinen Vater, König Harald, vertreten, der mit einer Blutinfektion im Krankenhaus liegt. Kristi Marie Skrede, Royal-Expertin beim norwegischen Rundfunk. Kronprinz Håkon ist absolut darauf vorbereitet, eines Tages zu übernehmen und König von Norwegen zu werden. Er hat bereits viel Erfahrung gesammelt. Bei der Kronprinzessin ist unklar, in welchem Umfang sie ihre Rolle in Zukunft ausfüllen kann. Das hängt davon ab, wie gut ihre Gesundheit nach der Lungentransplantation langfristig sein wird. 25 Jahre Mette Marit und Håkon. Aus der einst umstrittenen Liebe ist eine Partnerschaft geworden, die sich gerade in der Krise bewähren muss.
6: Arne Bartram über eine Ehe im Ausnahmezustand. Trotz allem herzlichen Glückwunsch. Silberhochzeit in Norwegen. Der Thronfolger Håkon und Mette Marit.
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1: Um 14:30 Uhr mit Michael Hafke. Die Bundesregierung ist nach

0: um die aufgeplatzten Betondecken an den Autobahnen und über die niedrigen Pegelstände. Auch das sind ja Auswirkungen auf die deutsche Wirtschaft. Und auch darüber wird man sprechen. Allerdings wird nicht das passieren, was SPD-Umweltminister Schneider ja gefordert hat, dass das große Ziel Klimaschutz in das Grundgesetz aufgenommen wird.
1: Bei Volkswagen hat heute eine Reihe von außerordentlichen Betriebsversammlungen begonnen. Es geht um die Sparpläne des Autobauers und was diese für die Belegschaft und die Werke bedeuten. Aus der NDR Nachrichtenredaktion Christiane Rüther.
2: Zehntausende Stellen und 4 Werke sollen bei Europas größtem Autobauer in Gefahr sein, darunter die in Hannover und Emden. Die Belegschaft fordert vom Vorstand Klarheit, was auf sie zukommt, deswegen nun die Betriebsversammlungen. Der Auftakt fand am Vormittag in Wolfsburg statt. Dabei sagte VW-Chef Blume, sein Ziel sei eine Zukunft für alle Standorte. Werkschließungen seien noch nicht beschlossen. Er betonte in seiner Rede, Volkswagen müsse die Kosten senken und die Strukturen konsequent verschlanken. Dass die Marktanteile von VW wachsen, reiche nicht aus. Kritik an dem Sparkurs kommt vom Betriebsrat, aber auch aus der niedersächsischen Landesregierung. Ministerpräsident Lies lehnte Werkschließungen im Deutschlandfunk ab. Das sei keine Zukunftslösung.
1: Die geplante Zuckersteuer könnte deutlich mehr Getränke betreffen als gedacht. Das geht nach ARD-Informationen aus Eckpunkten des Finanzministeriums hervor. Demnach soll die Steuer nicht nur bei zuckerhaltigen Getränken wie Limonaden fällig werden, sondern auch bei Fruchtsäften, Smoothies und Produkten wie Hafermilch. Sogar zuckerfreie Softdrinks könnten den Eckpunkten zufolge betroffen sein. Allerdings, in der Union gibt es schon jetzt Kritik an den Plänen. Man werde bei der Beratung im Bundestag noch genau prüfen, wie die Zuckersteuer ausgestaltet wird. Bundespräsident Steinmeier hat sich mit deutlichen Worten gegen völkisches Denken und eine Ausgrenzung von Migranten gewandt. Er äußerte sich bei der ersten Publikumsveranstaltung im neuen Amtssitz am Spreebogen, den er wegen der Renovierung von Schloss Bellevue umgezogen war. Aus Berlin, Isabel Karas.
3: Steinmeier warb in seiner Rede für einen realistischen Blick auf die Gegenwart, vor allem das Thema Zuwanderung. Diese bringe Kraft, etwa in Form von Fachleuten und neuen Kenntnissen, und sie koste Kraft, wenn Kommunen Geflüchtete unterbringen oder Sprachkurse einrichten müssten. Auch die Sorgen der Menschen, die sich durch Zuwanderung überfordert fühlen, müssten ernst genommen werden. An dieser Stelle sei Politik gefragt. Sein Grundsatz aber sei, wer bleiben dürfe, solle dazugehören können und wer gehen müsse, müsse tatsächlich gehen. Gleichzeitig zog der Bundespräsident eine klare verfassungsrechtliche Grenze. Es gebe keine Staatsbürger erster oder zweiter Klasse. Wer Deutsch sein nach Herkunft einteile, greife unsere Verfassung an, sagte Steinmeier. Der Bundespräsident warb damit für ein Deutschland, das Verschiedenheit aushalte, aber auf einer gemeinsamen Grundlage besteht, dem Grundgesetz.
1: Die Landesregierung von Mecklenburg-Vorpommern hat zum neuen Schuljahr 500 zusätzliche Lehrkräfte in den Dienst genommen. Das teilte Bildungsministerin Oldenburg mit. Seit Jahresbeginn seien es sogar 690 neue Lehrer, so Oldenburg. Das dürfe aber nicht darüber hinwegtäuschen, dass im Land auch in den kommenden Jahren weiterhin Lehrkräfte fehlen werden. Nach Berechnungen des Ministeriums müssen in Mecklenburg-Vorpommern in den nächsten 5 Jahren etwa 3600 Lehrstellen neu besetzt werden. In dieser Zeit werden demnach aber nur 2700 Lehramtsstudenten ihren Abschluss machen. Der Europäische Gerichtshof für Menschenrechte hat die Türkei erneut aufgerufen, den Unternehmer und Intellektuellen Osman Kavala sofort aus der Haft zu entlassen. Der 68-Jährige sitzt mit Unterbrechungen seit fast 10 Jahren im Gefängnis. Die türkische Justiz wirft ihm vor, hinter den regierungskritischen Gezapark-Protesten von 2013 zu stecken. Aus Karlsruhe, Antonetta Stefani.
4: Bereits 2019 hatte der Europäische Gerichtshof für Menschenrechte entschieden, dass Osman Kavala aus der Haft freikommen muss. Jetzt bestätigt der EGMR dieses Urteil und findet klare Worte. Kavalas Engagement bei den Gezi-Protesten sei vom Recht auf freie Meinungsäußerung und der Versammlungsfreiheit gedeckt. Dass er wegen eines solchen zivilgesellschaftlichen Einsatzes strafrechtlich zu lebenslanger Haft verurteilt wurde, verletze die Menschenrechte schwer. Die Türkei habe ihn mundtot machen und auch insgesamt die türkische Bevölkerung abschrecken wollen.
1: Und das waren die Nachrichten.
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6: Es gibt viel Sonne und nur gebietsweise Wolken an diesem Dienstagnachmittag. Das Ganze bei 21 bis 26 Grad. In der Nacht bleibt es dann trocken, die Tiefstwerte 16 bis 11 Grad. Morgen wieder teils länger heiter. Kleine Ausnahme in Niedersachsen, da gibt es einzelne Schauer und Gewitter, zumindest sind die möglich. Und dann wieder bei 21 bis 26 Grad. Dann wird es ein bisschen wärmer, am Donnerstag zeitweise heiter, im Westen.

0: ich in Niedersachsen wieder vereinzelt Schauer und Gewitter bei 23 bis 29 Grad. Am Freitag dann Werte bis 27 Grad und da gibt es hauptsächlich Schauer, teils auch mit Gewittern. In der Info der Verkehrsservice mit einer Meldung von der A2 Berlin Richtung Hannover zwischen Peine und Lehrte Ost. 5 Kilometer stockender Verkehr vor der Baustelle. A2 Hannover Richtung Dortmund zwischen Hannover-Langenhagen und Wunstorf-Lute 12 Kilometer stockend. Die A215 Kiel Richtung Neumünster zwischen Kreuz Kiel West und Blumenthal nach einem LKW-Unfall gesperrt. Und Sie hören NDR Info, am Mikrofon Tim Krohn. Der gilt ja als einer der Chefideologen hinter dem russischen Angriffskrieg gegen die Ukraine. Niemand Geringeres als Patriarch Kirill, das Oberhaupt der russisch-orthodoxen Kirche. Nun hat der Religionsführer ein neues Buch veröffentlicht und da steht ganz dick drauf: Krieg, jenseits sichtbarer Gründe und Folgen. So heißt das. Bislang ist es in westlichen Medien noch nicht allzu viel diskutiert worden, wohl auch deshalb, weil es hierzulande ja kaum zu bekommen ist. Mein Kollege und Autor Jasper Riemann, der hat trotzdem mit Menschen gesprochen, die es trotzdem gelesen haben.
1: 240 Seiten, 16 Kapitel und inhaltlich eigentlich nicht viel Neues, sagt Regina Elsner, Ostkirchenexpertin an der Uni Münster.
2: Die Botschaft, die Kirill hier vermitteln möchte und auch in all seinen Reden immer vermitteln möchte, ist: Dieser Krieg gegen die Ukraine gerade steht nicht für sich alleine, sondern er ist eingebunden in unseren Auftrag, den wir seit dem Zweiten Weltkrieg kennen und sehen, unseren quasi Weltauftrag, den wir von Gott bekommen haben, die Welt vor dem Bösen zu bewahren.
1: Die Ukraine sei ein Schlachtfeld dieses metaphysischen Kampfes, fasst die Theologin Elsener das neue Buch von Patriarch Kirill zusammen. Diese Zusammenstellung bekannter Predigten und Vorträge liefert gebündelt und systematisiert das, was das russische Kirchenoberhaupt über den Krieg denkt.
2: Der Nationalismus ist zurück als Neonationalismus. Das sagt er auch so wortwörtlich, ne? In Europa wird die im Kern antichristliche neonationalistische Ideologie gerade wiedergeboren. Und wir als Russland haben diesen Auftrag seit dem Zweiten Weltkrieg, das zu bekämpfen.
1: In Russland ist die russische Orthodoxie die dominante Religion, festgeschrieben in vielen Gesetzen, wie die Theologin Elsner erklärt. Nicht alle glaubten, was Kirill sage. Aber Mitglieder seiner Kirche hätten nur die Wahl, seiner Ideologie zuzustimmen oder die Kirche zu verlassen.
2: Und ich würde auch sagen, dass gerade für die Bevölkerung auf dem Land in Russland, wo die Kirche wirklich eigentlich die einzige sichtbare und präsente Akteurin ist, dass eben das dominante Narrativ die Hauptdeutung für diesen Krieg eigentlich wird und Menschen deswegen gewillt sind, sich und ihre Familien zum Opfer zu bringen.
1: Elsner fordert deswegen, Kirill als politischen Akteur wahrzunehmen, nicht nur als Kirchenoberhaupt. Von Politik und Kirche fordert sie klare Reaktionen, auch Sanktionen. Einzelne Staaten wie Litauen, Tschechien, Kanada oder Großbritannien haben den Patriarchen sanktioniert. Die EU konnte sich wegen eines Vetos von Bulgarien zuletzt im Juli nicht darauf einigen. Und die Kirchen? In München empfängt Metropolit Mark in seinem Kloster. Der Erzbischof leitet die deutsche Diözese der russisch-orthodoxen Auslandskirche. Er möchte das neue Buch von Patriarch Kirill nicht kommentieren, er habe es nicht gelesen. Metropolit Mark sagt, er sei gegen jeden Krieg, auch gegen den in der Ukraine. Diese Haltung wünsche er sich auch vom Patriarchen.
3: Ich glaube, seine Verantwortung ist so, wie ein Metropolit in Westeuropa geschrieben hat, dass er sich nicht ganz klar dagegen ausspricht. Das würde man von einem Mann der Kirche erwarten. Das ist nicht geschehen und das bedauere ich.
1: 2022 forderte eine Reihe Theologinnen und Religionswissenschaftler in einem offenen Brief, die russisch-orthodoxe Kirche aus dem Weltkirchenrat auszuschließen. Etwas, das der Vorsitzende von dessen Zentralausschuss, Heinrich Bedford Strom, bis heute ablehnt, wie er im Gespräch mit dem BR erneut betont.
4: Das heißt ja dann letztlich, dass die letzten Gesprächsbrücken in die andere Welt, in die Welt der russischen Propaganda, auch noch abgebrochen werden. Und das, was etwa die Delegierten der russisch-orthodoxen Kirche im Gespräch mit uns an anderen Einschätzungen hören, dann ja auch noch wegfällt. Es ist im Grunde niemandem gedient.
1: Den Münsteraner, evangelischen Theologen Hans-Peter Großhans, überzeugt das nicht. Er fordert, die Mitgliedschaft auf Eis zu legen und dennoch miteinander zu sprechen.
5: Wobei ich also der Meinung bin, dass es im Gespräch bleiben ein Euphemismus ist, weil eigentlich kein Gespräch besteht.
1: Auch zwischen dem Vatikan und dem Patriarchen sind die Beziehungen deutlich abgekühlt. Immerhin, für heute ist ein Besuch des Vatikanischen Sekretärs für die Beziehungen mit den Staaten, sozusagen der vatikanische Außenminister, Erzbischof Paul Gallagher in Moskau geplant. Das ist in jedem Fall eine Gelegenheit für einen Dialog.
0: Es ist 20 Minuten vor drei.
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0: Kanadas Premierminister Mark Carney, der wollte ja im Zollstreit mit den USA nicht nachgeben. Nachdem kurz vor dem Wochenende dann Handelsgespräche gescheitert sind, haben die USA nun tatsächlich Zölle in Höhe von 50% auf eine Reihe kanadischer Produkte erhoben. Trotzdem bleibt Carney hart. Er will mit Gegenzöllen reagieren und erst zurück an den Verhandlungstisch, wenn die Trump-Regierung die Kanadier als gleichberechtigten Partner sehen. Diese Haltung des Premiers wird die kanadische Wirtschaft wohl massiv treffen. Hat Carney dafür eigentlich den Rückhalt aus der Bevölkerung? Aus dem ARD-Studio Kanada, Giselle Ucker.
7: Warum fühlt es sich so an, als ob Kanadas Premier Mark Carney in den Krieg ziehen würde, fragt ein Journalist, nachdem die Handelsgespräche zwischen Kanada und den USA gescheitert sind. Premier Carney antwortet.
8: Because we're attacked. Like, you're at war when you get attacked. We got attacked.
7: Man ist im Krieg, wenn man angegriffen wird, erklärt Carney. Und Kanada wurde angegriffen, fügt er hinzu. In letzter Sekunde waren die Handelsgespräche mit den USA gescheitert. Aus Sicht des kanadischen Premiers, weil die Trump-Regierung plötzlich immer neue Bedingungen gestellt hat. Gerade Forderungen im für sie wichtigen Automobilsektor wollten die Kanadier nicht hinnehmen. Und die Vorgabe, dass Kanada seine Handelsbeziehungen zu anderen Ländern einschränken soll.
8: We cannot accept what they've offered, and we will not give what they've asked.
7: Wir können ihr Angebot nicht akzeptieren und werden ihre Forderungen nicht erfüllen, macht der Premierminister deutlich. Die Folge: US-Zölle in Höhe von 50% auf eine ganze Reihe kanadischer Waren. Milchprodukte, Möbel, Hockeyschläger, Zement, Kleidung, auch auf Holz, einer der wichtigsten Rohstoffe aus Kanada. Und es geht noch weiter. Auf seiner Plattform Truth Social kündigt Donald Trump weitere Zölle an. Ab Januar sollen auch Autos, große und kleine Lastwagen, Autoteile und Stahl aus Kanada mit Zöllen in Höhe von 50% belegt werden. Damit attackiert der US-Präsident einige der wichtigsten Industrien von Kanada. Wie reagieren also die Menschen im Land auf die harte Linie ihres Premierministers?
9: Just about every Canadian would have loved to have seen a deal.
7: So gut wie jeder Kanadier hätte sich über ein Abkommen gefreut. Aber nur, wenn es vorteilhaft gewesen wäre. Es gibt hier in Kanada eine breite Unterstützung über Parteigrenzen hinweg für die Vergeltungsmaßnahmen, auch wenn sie kurzfristig mit wirtschaftlichen Herausforderungen verbunden sein werden. Erklärt die kanadische Politikberaterin Diamond Eisinger in einem TV-Interview mit Al Jazeera. Selbst oppositionelle Politiker aus den kanadischen Provinzen stehen hinter Premierminister Mark Carney. Allen voran Doug Ford, Premier von Ontario, wo das industrielle Herz von Kanada schlägt. Kaum eine Provinz ist so stark von den US-Zöllen betroffen wie seine. Doug Ford findet Carneys Kurs dennoch richtig. Er hat meine volle Unterstützung, mit Gegenzöllen zurückzuschlagen. Wir werden alles tun, was nötig ist, um unsere Souveränität zu verteidigen. Wir sind stolze Kanadier und wir werden die 2 Jahre durchstehen und hoffentlich kommen sie zur Vernunft. Kanada hat bereits Gegenzölle angekündigt auf Milchprodukte, Papier, Stahl oder Elektrogeräte aus den USA. Anfang September treten die kanadischen Zölle in Kraft, die etwa das gleiche Handelsvolumen betreffen wie die US-Zölle, rund 20 Milliarden Dollar. Von Anfang an war das die Strategie von Mark Carney. Gegenmaßnahmen Dollar für Dollar. Wirtschaftsverbände warnen allerdings vor einem längeren Zollkrieg. Sie sehen vor allem die Existenz kleiner kanadischer Betriebe bedroht und Zehntausende Arbeitsplätze in Gefahr. Wirtschaftsvertreter fordern, dass Carney schnell an den Verhandlungstisch zurückkehrt. Kanadas Premier hat dazu eine klare Haltung. Wenn die Amerikaner zuerst an den Verhandlungstisch zurückkehren, mit der richtigen Einstellung unseren Branchen gegenüber und einer echten Partnerschaft, natürlich kehren wir dann zurück. Aber, ergänzt Carney, wenn die Vereinigten Staaten sich so verhalten, als ob Kanada eine Tochterfirma der USA sei und die kanadische Wirtschaft benachteiligt wird, dann werden wir dies nicht akzeptieren.
0: Es ist 3:15. Eine geriatrische Reha-Klinik, in der geht es ja eigentlich einzig und allein darum, vor allem alte, kranke Menschen so gut aufzupäppeln und zu betreuen, dass sie eben nicht zum Pflegefall werden und möglichst wieder selbstständig zu Hause leben können. Wenn aber nun ausgerechnet so eine Geriatrie durch ihre Missstände auffällt, dann macht das schon hellhörig. Da muss wohl etwas richtig schief laufen. Wir haben gleich so einen Fall, der kommt aus Bruckmühl in Bayern. Mehr dazu in 90 Sekunden. Jetzt erstmal das Wichtigste an diesem Nachmittag kurz zusammengefasst.
10: Im Stammwerk in Wolfsburg hat es die erste einer ganzen Reihe von Betriebsversammlungen bei VW gegeben. Die Belegschaft wünschte sich von Konzernchef Blume mehr Informationen über geplante Sparmaßnahmen. Blume sagte, VW müsse seine Strukturen verschlanken und Kosten senken. Werksschließungen sollten möglichst vermieden werden. Die Betriebsratsvorsitzende Cavallo bemängelte auf der Sitzung erneut, dass der Vorstand nicht für Klarheit sorgt. Aus ihrer Sicht ist das Vertrauen in Konzernchef Blume beschädigt. Zum Auftakt der Klausurtagung des Bundeskabinetts hat Kanzler Merz versichert, die Regierung werde verstärkt gegen die Folgen des Klimawandels vorgehen. Dieses Thema stehe morgen, dem zweiten Tag der Beratungen, auf der Tagesordnung. Heute geht es zunächst um die Stärkung der Wirtschaft. Dazu hat das Kabinett mehrere Unternehmer und Vertreter des Handwerks zum Meinungsaustausch eingeladen. Die deutsche Wirtschaft ist im zweiten Quartal um 0,3% im Vergleich zum Vorquartal gewachsen. Das ist etwas mehr als von Experten erwartet. Vor allem die Exporte sind in den Monaten April, Mai und Juni gestiegen, trotz des Iran-Kriegs. Die Präsidentin des Statistischen Bundesamtes Brandt sagte, die Wachstumsdynamik vom Jahresbeginn setze sich fort. Unternehmen sind aber weiterhin zurückhaltend mit Investitionen. Und das Wetter Norddeutschlands gibt viel Sonne, dazu kommen einige Wolken bei 21 bis 26 Grad. Soweit der Kurzüberblick, weiter mit dem Kron.
0: Bruckmühl, das liegt in der Nähe von Rosenheim in Bayern. Und dort in Bruckmühl, da gibt es eine Reha-Klinik für ältere Menschen. Aber werden die Patienten dort gut versorgt? Daran gibt es Zweifel. Die Menschen in der Klinik, die beklagen jedenfalls massive Missstände. Entsprechende Unterlagen liegen dem Bayerischen Rundfunk vor. Und die Klinik in Bruckmühl ist nicht das erste Haus des Betreibers, das in die Schlagzeilen gerät. Eine andere Klinik ist im Frühjahr wegen Mängeln geschlossen worden. Die Einzelheiten dazu hat Claudia Gürko.
11: Agathe Petersen hat Darmkrebs. Trotz der Erkrankung gibt die 68-Jährige ein Interview, wenn auch unter anderem Namen. Seit der OP hat sie Wunden und einen künstlichen Ausgang, ein sogenanntes Stoma. Sie muss fachmännisch versorgt werden. Das, sagt sie, ist in der geriatrischen Reha-Klinik in Bruckmühl nicht passiert.
12: Am dritten Tag, wo sie ihm dann die Wunden angeschaut haben, nachdem ich mir jeden Tag geklingelt habe und gesagt habe, wann sie jetzt die Wunden versorgen, dann haben sie zu zweit gekommen, ich schaue dir nicht schön aus.
11: Die Vorwürfe von Senioren, Angehörigen und früheren Mitarbeitern wiegen schwer. Manche Patienten haben demnach nicht die verordneten Medikamente bekommen. Mehrfach sollen Wunden oder künstliche Ausgänge nicht oder erst spät versorgt worden sein. Weitere Kritikpunkte sind zu wenige Anwendungen, zu wenig Personal und auf Klingeln wurde teils sehr spät reagiert. Das Essen wird übereinstimmend als zu wenig und von schlechter Qualität beschrieben. Teils nahmen Patienten stark ab, wie Agathe Petersen.
12: Also mein Gewicht ist bergab gegangen, weil ich halt das eigentlich nicht essen habe können. Das ist im Magen, Darm rein und beim Stoma wieder raus. Also ich habe das nicht verdaut. Und da hat sich jetzt auch keiner irgendwer drum kümmert oder so.
11: 4 Tage ist Agathe Petersen in Bruckmühl, dann bricht sie die Reha ab. Tags drauf kommt sie ins Krankenhaus. Sie wiegt nur noch rund 36 Kilogramm. Das zuständige Landratsamt Rosenheim schreibt dem BR, nach einer unangekündigten Routinekontrolle im Frühjahr seien keine Maßnahmen erforderlich gewesen. Das Landratsamt Bad Tölz-Wolfratshausen ging konsequent gegen Missstände vor. In Lengries wurde die andere geriatrische Reha-Klinik der Betreiber im Frühjahr bereits zum zweiten Mal geschlossen. Die Leiterin des Gesundheitsamtes, Julia Trempetitsch, erklärt, es habe immer wieder ähnliche Probleme gegeben.
13: Naja, dadurch, dass insgesamt zu wenig Personal da war, kam es halt zu der Folge, dass die Patienten nicht vernünftig versorgt wurden, dass Medikamente falsch gegeben wurden. Allerdings ist es ja eine logische Folge von zu wenig Personal.
11: Für die Betreiber antwortet ein PR-Berater. Er weist Vorwürfe zurück, insbesondere zum Umgang mit Medikamenten und zu überlangen Reaktionszeiten auf Patientenrufe. Patienten seien nicht gefährdet gewesen, weder in Lenggries noch in Bruckmühl. Eine ehemalige Mitarbeiterin kennt beide Reha-Kliniken. Sie will anonym bleiben.
14: Es war auch so, dass man eher das Gefühl hatte, dass die Patienten Gelddruckmaschinen sind. Also ich finde, in der Theorie sollte das Ziel sein, die Menschen wieder auf die Beine zu bringen. In der Praxis in Lenggries war das Ziel schon eher der maximale Gewinn.
11: Hinter dem Konstrukt steht als Hauptgesellschafter ein Finanzinvestor, Auctus, mit Sitz in München. Auf Anfrage heißt es von Auctus, man nehme die Vorwürfe sehr ernst, sei aber nicht in den medizinischen oder pflegerischen Betrieb der Kliniken eingebunden. Der Finanzinvestor betont, Zitat,
15: wir haben zu keinem Zeitpunkt Gewinn- oder Renditeziele für die Kliniken vorgegeben.
11: Gewinne habe man nicht gemacht. Professor Andreas Beibers von der Hochschule Fresenius München.
16: Es spricht nichts gegen eine Rendite im Gesundheitswesen. Fraglich ist natürlich nur, inwieweit dann irgendwann einmal Einsparungen zulasten des Personals und der Patienten gehen. Das muss natürlich, und das ist unabhängig vom Träger, auf alle Fälle vermieden werden.
11: Doch es gibt Lücken bei der Kontrolle von Reha-Kliniken. Der medizinische Dienst, den die Krankenkassen beauftragen, muss sich 48 Stunden vorher ankündigen. Und auch dann darf er im Wesentlichen nur Papiere und Strukturen prüfen. Eine hochrangige Quelle der gesetzlichen Krankenversicherung ist frustriert. Zu ihrem Schutz lassen wir sie nachsprechen.
13: Sagen wir, eine Reha-Klinik muss 8 Physiotherapeuten haben. Das steht so im Versorgungsvertrag. Dann bekommen wir 8 geschwärzte Zertifikate. Wir wissen also gar nicht, sind es die Arbeit machen. Das Landratsamt kriegt die Zertifikate, wie sie sind. Aber wir dürfen nicht zusammenarbeiten. Es ist toll.
11: Der Münchner Gesundheitsökonom Andreas Beivers hält eine Zusammenarbeit von Behörden und medizinischem Dienst für notwendig. Und er fordert weitergehende Reformen. Anders als Krankenhäuser werden Reha-Kliniken nicht von Bundesländern geplant und gesteuert. Das müsse man ändern. Denn dann wäre auch der Reha-Markt stärker unter staatlicher Aufsicht.
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0: Wenn ich das Licht anmache, dann ist es hell. Wenn Michael Batz Licht macht, dann ist es wohl eher blau. Also zumindest in Hamburg. Denn mehr als einmal hat er weite Teile der Stadt blau leuchten lassen. Heute wird der Lichtkünstler, der Autor, Hörspiel- und Theatermacher 75 Jahre alt. Ein kreatives Multitalent, wie es sie nur selten gibt. Daniel Kaiser gratuliert Michael Batz zum Geburtstag.
17: Licht ist sein Lebensthema. Schon beim Studententheater in Marburg macht es bei ihm Klick. Eigentlich schreibt Batz dort als junger Mann Stücke. Eines Tages ist aber der Beleuchter krank.
18: Und saß dann vor einem riesen Schaltkasten und musste dann da irgendwie für Licht sorgen und habe verzweifelt irgendwelche Regler gezogen. Und dann war das ein Schlüsselerlebnis. Zu merken, was man mit so einer einfachen technischen Bewegung machen kann. Man kann einen Schauspieler zum Leben erwecken, man kann ihm ein Geheimnis geben oder ihn sehr banal erscheinen lassen, was auch immer. Und das war ein Schlüsselerlebnis bis heute eigentlich.
17: Wenn er heute den Hamburger Hafen blau macht und Schiffe, Kräne und Kulissen beleuchtet, seufzen die Hamburger und die Besucher der Stadt und knipsen ihr Handy mit Blueport-Fotos voll. Los ging es 2006 mit den Blue Goals, blaue Tore an markanten Punkten der Stadt. Eigentlich leuchteten sie, um 20 Jahre Städtepartnerschaft mit Shanghai zu feiern, dann aber auch als Lichtparty zur Fußball-Weltmeisterschaft.
18: Das war der Durchbruch für Lichtkultur in Hamburg überhaupt, wo einem großen Publikum begreiflich wurde und sichtbar wurde, was es bedeutet, eine Stadt zu gestalten, sie lesbar zu machen, sie spannend zu machen, Atmosphären zu schaffen.
17: Anfang der 80er Jahre ist Batz bei der Gründung der Kulturfabrik Kampnagel dabei. Auf der Suche nach besonderen Bühnen stößt er auf die Speicherstadt, die damals noch hinter Zollschranken im Freihafen liegt. Hier inszeniert er 25 Jahre lang den Hamburger Jedermann als Open-Air-Sommertheater zwischen alten Speichern und Fleten.
18: Unsere Bühne war ja eine winzige Bühne, aber der Raum drumherum hatte das Volumen von 3 Opernhäusern. Ja. Und mit dieser wahnsinnigen Fassade gegenüber, wo dann der Tod rausrief. Und so die ersten Momente, wo das geschah, das war schon magisch.
19: Jedermann!
17: Über die Jahre verliert die Speicherstadt aber diese besondere Atmosphäre.
18: Es wurde laut und lauter und lauter. Und irgendwann am Wochenende waren dann die 39 Busse da, die da links und rechts geparkt haben. Und dann kamen die Anwohner von der Hafen City. Die meinten, mit einer gekauften Eigentumswohnung würden sie auch eine eigene Gesetzgebung einführen können.
17: Aus der Stadtgeschichte gräbt Batz bis heute immer wieder spannende Themen aus und macht daraus Buch- oder Theaterprojekte. Und dann ist da natürlich noch das Licht im Hafen. Zum 25. Geburtstag des Musicals König der Löwen wird der Ende September golden leuchten. Im nächsten Jahr wird es wieder blau. Reich wird man mit dem Blueport übrigens nicht.
18: Praktisch ist es ehrenamtlich, weil es nur zu einem kleineren Teil unterstützt wird von der Stadt Hamburg und eben nicht die vollen Kosten abgedeckt sind. Muss man dann also durch die Gemeinde gehen und schlicht und einfach Beteiligung erbetteln. Es gab auch Jahre, da habe ich Defizit selber ausgleichen müssen.
17: Ein starkes Stück. Während die Stadt schön schimmert, ist das Lichtkonzept bei Batz zu Hause nicht sehr ausgefeilt.
18: Würde mir keiner glauben, dass es wie bei Hempel am Sofa. Das ist also ganz wenig und ich liebe Kerzen.
17: Mit 75 geht es für Michael Batz weiter, als wäre nichts gewesen.
18: Ruhestand wird es nicht geben. Ich will weiterarbeiten in erster Linie, das ist die Priorität, aber ich muss in gewisser Weise auch.
0: Gleich 15 Uhr.
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0: Mitten im Krieg hat die Ukraine ja gestern den 35. Jahrestag ihrer Unabhängigkeit begangen. Und die westlichen Unterstützerstaaten, die haben neue Hilfen für das angegriffene Land beschlossen. So darf die Ukraine jetzt Marschflugkörper mit britischer Technologie bauen. Der Guardian aus Großbritannien schreibt.
19: Bisher war Kiew auf den guten Willen seiner Verbündeten angewiesen. Die Herstellung eigener Hightech-Waffen gibt der Ukraine nun eine größere Handlungsfreiheit. Bis vor 2 Jahren war das noch anders. Aber viele Schwellen, die ursprünglich als gefährlich galten, sind seitdem überschritten worden, ohne dass ein Krieg zwischen Russland und der NATO ausgebrochen wäre. Jetzt wird Kiew eine gewisse Unabhängigkeit bei der Waffenproduktion gewährt. Etwas, das die Ukraine auch braucht.
0: Trotz der neuen Hilfszusagen meint die Zeitung Nezavisimaya Gazeta aus Russland.
19: Volodymyr Zelensky wird Technologien erhalten, die es bereits in diesem Jahr ermöglichen, auf ukrainischem Territorium Scalp Storm Shadow Marschflugkörper herzustellen, die zur Bekämpfung gut geschützter Ziele in einer Entfernung von hunderten Kilometern bestimmt sind. Dies ist wohl das bedeutendste Ergebnis des Treffens der Koalition der Willigen in Kiew. Nichts grundlegend Neues gab es zu den wichtigsten Fragen, die Zelensky derzeit beschäftigen, denn er drängt seine Verbündeten zur Bereitstellung von Flugabwehrsystemen, insbesondere solcher, mit denen russische ballistische Raketen abgeschossen werden können.
0: Und noch ein anderes Thema. Die Zollverhandlungen zwischen den USA und Kanada sind ja gescheitert. Wir haben ja gerade eben erst in der Wirtschaft darüber berichtet. Daraufhin verhängte US-Präsident Trump neue Zölle gegen das Nachbarland. Kanada wiederum kündigte neue Abgaben auf US-Importe an. Die Neue Zürcher Zeitung aus der Schweiz meint, der kanadischen Regierung bleibe kaum etwas anderes übrig, als hart zu bleiben.
19: Geht man von den wirtschaftlichen Kräfteverhältnissen aus, müsste der Handelskonflikt zwischen den USA und Kanada eigentlich längst entschieden sein. Der nördliche Nachbar exportiert rund 70% seiner Produkte in die Vereinigten Staaten. Die USA jedoch liefern nur etwa 15% ihres Exports nach Kanada. Weil die Kanadier in Donald Trumps Zollerhöhungen einen Angriff auf die Existenz des Landes sehen, kann der kanadische Premier Mark Carney aber keinerlei Kompromisse gegenüber den USA machen.
0: Jetzt bin ich ein bisschen hier raus. Die Irish Times aus Irland, die hatten wir noch übrig. Das schaffen wir jetzt aber, glaube ich, nicht mehr. Ich glaube, das holen wir dann später nochmal nach. Alles klar. Bei uns geht's gleich weiter mit den NDR-Info-Nachrichten.

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1: Um 15 Uhr mit Astrid Fietz. In der Nähe von Berlin ist die Bundesregierung zu einer zweitägigen Klausur zusammengekommen. Im Mittelpunkt steht unter anderem die Wirtschaft. Aus der NDR Nachrichtenredaktion Jonas Valentin Weber.
2: Laut Bundeskanzler Merz geht es vor allem darum, die Wettbewerbsfähigkeit zu stärken und für mehr Wachstum zu sorgen. Damit das klappt, müsse wieder zunehmend auf die Stärken Deutschlands gesetzt werden. Für Merz bedeutet das mehr Fokus auf die industrielle Basis, den Mittelstand, das Handwerk und die Forschung. Nicht ohne Grund sind bei der Klausur auch Gäste aus der Wirtschaft dabei, wie Siemens-Chef Busch, Handwerkspräsident Dittrich oder Vertreter von KI-Firmen und von Start-ups. Kurz vor Beginn des zweitägigen Treffens äußerte sich Merz außerdem noch zum Drohnenvorfall am Leipziger Flughafen vor rund 3 Wochen und kündigte an, in Kürze sagen zu können, wer dahinter steckt.
1: Volkswagen-Chef Blume hat die Beschäftigten des Autobauers erneut auf drastische Einschnitte eingestellt. Auf einer außerordentlichen Betriebsversammlung im Stammwerk Wolfsburg sagte Blume, der Konzern müsse die Kosten senken und Strukturen konsequent verschlanken. Ob dazu auch Standorte geschlossen werden müssten, sei noch nicht entschieden. Sein Ziel sei, alle VW-Werke zu erhalten, so Blume. Die Vorsitzende des VW-Betriebsrats Cavallo warf dem Vorstand vor, die Mitarbeiter im Ungewissen zu lassen. Das Vertrauen insbesondere in Blume sei beschädigt. Beim niedersächsischen Autobauer sollen zehntausende Stellen und 4 Werke in Gefahr sein, darunter die in Hannover und Emden. In den kommenden Tagen will der Vorstand auch noch in anderen Standorten zu der Belegschaft sprechen. China kritisiert die jüngst angedrohten US-Sanktionen gegen den Iran und seine Handelspartner. Die Vereinigten Staaten hatten zuvor andere Staaten aufgerufen, ihre Wirtschaftsbeziehungen zum Iran abzubrechen. Aus Shanghai Eva Lambi-Schmidt.
3: China werde alle notwendigen Maßnahmen ergreifen, um seine Interessen entschlossen zu schützen, teilt ein Sprecher des chinesischen Außenministeriums mit. Die Sanktionen seien einseitig und illegal und daher entschieden abzulehnen. Die USA hatten gedroht, Sanktionen gegen all jene Länder zu verhängen, die Handel mit dem Iran treiben. Die Strafen würden auf wichtige Bereiche wie Finanzen, Öl, Technologie und die Schifffahrt abzielen. Einige Maßnahmen richteten sich demnach gegen mehrere in der chinesischen Sonderverwaltungsregion Hongkong ansässige Firmen sowie einzelne Personen in China.
1: Die von der Bundesregierung geplante Zuckersteuer könnte offenbar auf deutlich mehr Getränke erhoben werden als bislang angenommen. Das geht zumindest aus einem Eckpunktepapier des SPD-geführten Finanzministeriums hervor, das dem ARD-Hauptstadtstudio vorliegt. Aus Berlin Mario Kubina.
4: Demnach soll die Steuer nicht nur bei zuckerhaltigen Getränken wie Limonaden fällig werden, sondern zum Beispiel auch bei Nektar, Smoothies und getreidebasierten Drinks wie Hafermilch. Und bei Getränken, die nur Süßungsmittel enthalten. Betroffen wären dann wohl auch zuckerfreie Limonaden. Vorgeschlagen wird, dass solche Getränke mit 26 Cent pro Liter besteuert werden. Bei zuckerhaltigen Getränken könnte noch mehr fällig werden, je nachdem, wie viel Zucker enthalten ist.
1: 12 der 16 Bundesländer haben sich beim Thema Transparenz von Lobbyarbeit leicht verbessert. Das geht aus dem neuen Lobby-Ranking von Transparency International hervor. Trotzdem erreichen die meisten Bundesländer weniger als die Hälfte der möglichen Punkte. Aus Berlin Anja Dobrodenski.
5: Baden-Württemberg führt das Ranking an, Bremen ist Schlusslicht. Bewertet wurden 4 Bereiche. Nummer 1 ist das Lobbyregister, also eine öffentliche Liste von allen Akteuren, die Einfluss auf die Politik nehmen wollen. Hamburg liegt hier im Ranking vorn. Der 2. Bereich nennt sich legislativer Fußabdruck. Hier soll dokumentiert werden, welcher Lobbyist mit welchen Vorschlägen welches Gesetz beeinflusst hat. Hier schneidet Berlin am besten ab. Kriterium Nummer 3 ist die Karenzzeit. Aus dem Amt ausgeschiedene Politiker müssen beim Wechsel in die Wirtschaft eine bestimmte Zeit warten, um Interessenskonflikte zu vermeiden. Bei den Karenzzeiten ist Thüringen mit 2 Jahren Spitzenreiter. Der 4. Bereich sind die Verhaltensregeln für Politiker. Dazu gehört unter anderem, dass Nebentätigkeiten und die Einnahmen daraus offengelegt und direkte Spenden an Einzelpersonen verboten werden sollen. Bayern schneidet hier am besten ab.
1: Das waren die Nachrichten.
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6: Es gibt viel Sonne an diesem Dienstagnachmittag. Gebietsweise ein paar Wolken vielleicht dabei bei 21 bis 26 Grad. Und auch morgen dann ähnliche Temperaturen. Es ist teils länger heiter. In Niedersachsen sind einzelne Schauer und Gewitter möglich. Am Donnerstag dann wieder zeitweise heiter. Und wieder die Ausnahme im westlichen Niedersachsen. Vereinzelt Schauer und Gewitter. Dann wird es noch mal deutlich wärmer. 23 bis 29 Grad. NDR Info, der Verkehrsservice mit einer Meldung von der A2 Hannover Richtung Dortmund. Da brauchen Sie viel Geduld zwischen Hannover-Bodfeld und Wunstorf-Lute. Mittlerweile 12 Kilometer stockender Verkehr. Die A215 Kiel Richtung Neumünster zwischen Kreuz Kiel West und Blumenthal nach einem LKW-Unfall gesperrt. Die Krise bei Volkswagen. Ab heute geht es in Wolfsburg und an den anderen VW-Standorten in Deutschland ja wirklich ans Eingemachte. Die Lage sei mittlerweile mehr als kritisch, sagt VW-Chef Oliver Blume. Und genau das muss er nun erklären. Heute in der Wolfsburger Zentrale und danach noch an 9 anderen Standorten. Die Arbeitnehmervertretung, die verlangt Klarheit. Die VW-Beschäftigten wollen wissen, was für Sparmaßnahmen da nun kommen oder eben auch nicht. Das ist sozusagen der Showdown zwischen dem Chef und seinen Angestellten. Wie der nun ausgehen könnte, darüber können wir jetzt sprechen mit einem der profiliertesten Experten für Automobilwirtschaft und Automobilmanagement, Stefan Reindl, der Chef der IFA. Schönen guten Tag.
7: Guten Tag.
6: Herr Reindl, nun hat Oliver Blume ja die Karten nicht so ganz auf den Tisch gelegt, wenn ich das richtig verstehe. Also konkret wissen wir immer noch nicht, welches Werk denn in seinen Augen schließen sollte und wie viele Jobs verloren gehen sollten. Enttäuschend?
7: Ja, das ist sicherlich für die Beschäftigten sehr enttäuschend. Aber ich glaube, dass es eben auch darauf ankommt, jetzt die richtigen Entscheidungen mit den richtigen Zukunftslösungen für diese Werke, die in Gefahr sind, eben auch zu finden. Es ist eben auch klar, dass eben rückläufige Umsätze und jetzt wieder stagnierende Umsätze mit einem unzureichenden operativen Ergebnis nicht ausreichen, gleichzeitig in neue Fahrzeuge, Software, Batterietechnik und so weiter zu investieren. Und insofern dürften die beschlossenen Kapazitäts- und Personalanpassungen nur ein Zwischenschritt gewesen sein. Und es geht eben nicht darum, dass Volkswagen vor dem finanziellen Zusammenbruch steht. Aber der Konzern verdient zu wenig Geld, um eben diese Zukunft zu finanzieren.
6: So ein bisschen müssen wir aber doch noch mal über die Atmosphäre bei Volkswagen sprechen, denn genau das bringt die Gewerkschafter ja so auf die Palme bisher. Die Belegschaft will Klarheit und die hat es bislang von der einen oder anderen Andeutung eben nicht gegeben. Eine desaströse Kommunikation, hieß es da heute von Seiten der VWler. Ist da was dran?
7: Ja, da ist sicherlich etwas dran. Die Kommunikation, die wünschte man sich schon besser. Die Frage ist halt insgesamt auch, wie ist das Zusammenspiel zwischen Verwaltungsrat, dem Management von Volkswagen und der Arbeitnehmerseite, die ja auch ein gewaltiges Wörtchen mitzureden haben im Aufsichtsrat. Also insofern ist das eben ein, ja, wie soll ich sagen, ein Konfliktpotenzial, das gerade bei Volkswagen so offensichtlich wird.
6: Der Betriebsrat sagt Nein zu möglichen Kündigungen und Werkschließungen. Auch Niedersachsens Ministerpräsident Olaf Lies meinte zuletzt, irgendwelche Werke dicht zu machen sei keine Zukunftslösung. Welchen Spielraum hat die VW-Spitze da eigentlich noch?
7: Ich glaube, der Spielraum für das Management ist relativ gering. Diese internationale Branchenkrise, die wir derzeit eben haben, der kommt eben einerseits durch den verschärften Wettbewerb aus China, durch die US-Zölle, also mit dem Markt in Nordamerika, geopolitische Risiken, schwache Märkte und enorme Transformationskosten, also die Investitionen in die Zukunft. Insofern wird dieses Geschäftsmodell, das wir heute etabliert haben, dass eben wir hier produzieren und hier die Wertschöpfung machen und dann ins Ausland liefern, wird nicht mehr funktionieren. Wir brauchen eben mehr dieses Local für Local. Das heißt, wir müssen dort entwickeln und dort produzieren, wo die richtigen Fahrzeuge dann auch vermarktet werden.
6: Local to local. Schafft das so ein Riesenkonzern wie Volkswagen eigentlich? Also was Olaf Lies zum Beispiel ärgert, das ist halt die Bemerkung des VW-Chefs, der Konzern sei überdimensioniert. Lies meint jetzt, diese Größe in Frage zu stellen, das wäre fatal. Wie unbeweglich und kompliziert ist Volkswagen in Ihren Augen?
7: Ja, das ist sicherlich ein Problem mit diesen vielen Marken, mit diesen unterschiedlichen Plattformen, mit diesen verschiedenen Technologien, die auch im Konzern wiederverwendet werden. Das ist sicherlich eine Management-Herausforderung. Da kann sicherlich weder der Beschäftigte, der einzelne Beschäftigte etwas dafür, noch sind dort die Rahmenbedingungen maßgeblich. Ich glaube, dass man dort bei Volkswagen zu spät angefangen hat, diese Strukturschwächen, die dieser Konzern eben hat, zu erkennen und gleichzeitig die Hebel umzulegen in die richtige Zukunft. Also all das, was auch organisatorisch aufgebaut wird oder ist, das muss in Frage gestellt werden. Diese verlängerte Werkbank wird jedenfalls nicht mehr funktionieren. Und andererseits auch die schwerfälligen Strukturen in Wolfsburg und in den einzelnen Werken.
8: Ja, dann stellt man alles in Frage, aber ist auch tatsächlich noch nicht so ganz schlauer geworden. Also Strukturen verschlanken, Kosten senken will Blum, fügt dann aber hinzu, sein Ziel sei es, alle Werke zu halten. Wenn Sie jetzt wetten müssten, Herr Reindl, worauf wird das hinauslaufen? Wie viele Standorte, wie viele VW-Werke wird es treffen müssen am Ende?
7: Das vermag ich nicht zu sagen. Ich gehe aber davon aus, dass von den 4 Werken sicherlich welche betroffen sein werden. Es macht ja keinen Sinn, überall ein paar People rauszuziehen. Es geht um die Auslastung des einzelnen Werkes. Das wird nicht gelingen, sozusagen insgesamt das Niveau in allen Werken gleichmäßig zu senken oder paritätisch zu senken. Das kann nicht gelingen. Und der Volkswagen-Konzern macht es sich insofern ja auch nicht einfach, sondern sie schreiben ja intern dann auch neue Modelle, die eben vermarktet werden müssen später in den einzelnen Werken aus. Und es ist davon auszugehen, dass da das eine oder andere Werk nicht zum Zug kommt. Also diese internationale Automobilkrise macht auch hausgemachte Versäumnisse gnadenlos offensichtlich. Und man hätte bei Volkswagen vielleicht auch früher und schneller erkennen müssen, dass die Zeichen eben auf Sturm stehen.
8: Das waren erste Einschätzungen zu der ersten Betriebsversammlung bei VW in Wolfsburg. Vielen Dank, Stefan Reindl. Er ist Professor für Automobilwirtschaft und leitet das Deutsche Institut für Automobilwirtschaft.
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8: Wie geht's eigentlich weiter mit dem Sport in Hamburg nach dem gescheiterten Olympia-Referendum? Das war gestern Thema beim jährlichen Fest am Olympiastützpunkt im Stadtteil Dulsberg. Und Hamburgs Sportsenator Andi Grote von der SPD gab dazu einen Ausblick. Jörg Naroska.
9: Sommerspiele in Hamburg wird es nicht geben, eine deutsche Olympiabewerbung mit einer anderen Stadt aber schon. Und von der kann auch Hamburg profitieren, hofft Sportsenator Andi Grote. Der Fokus liegt dabei auf dem Kinder- und Jugendsport. Bei der Sportministerkonferenz Mitte Oktober soll auf Initiative von Hamburg ein nationaler Aktionsplan beschlossen werden. Zu den Projekten, die in Hamburg und dann auch bundesweit angegangen werden sollen, gehören laut Grote ein Ausbau der Schwimmförderung und die Einführung von 5 Stunden Sport und Bewegung pro Woche in den Schulen. Die Breitensportvereine können doch noch auf zusätzliche modernisierte Sportanlagen hoffen. Laut Grote soll geprüft werden, ob zumindest einige Anlagen ertüchtigt werden können, obwohl die dafür vorgesehenen Olympiaeinnahmen jetzt fehlen. Für den Spitzensport wird, wie schon vor Jahren beschlossen, der Olympiastützpunkt neu gebaut. Egal, wo die Sommerspiele in Deutschland sein werden, wir wollen so viele Hamburger Athleten aufs Treppchen bringen wie möglich, so Grote.
8: Und wir bleiben noch mal in Hamburg, denn in der Hansestadt wird ja aktuell eine neue U-Bahn-Linie gebaut, nämlich die U5. Im ersten Bauabschnitt der neuen Linie sind jetzt alle Haltestellen im Bau. Bisher hält die Hamburger Hochbahn den Zeitplan also ein. Heute präsentierte sie dann den Baufortschritt der Stationen Bramfeld, Stalshoop und Barmbek-Nord. Mehr dazu von Reinhard Postelt.
10: Die Größe der unterirdischen Baustellen sprengt das Vorstellungsvermögen. In Bramfeld könnten Jumbo-Jets in die Baugrube passen. In 13 Metern Tiefe heben Spezialbagger schlammigen Boden aus. 12 Meter tiefer geht's noch, dann wird im Grundwasser gebaggert, sagt U5-Geschäftsführer Klaus Uphoff.
11: Wir arbeiten auf diesem Abschnitt, also zwischen der Sengelmannstraße und Bramfeld, mit rund 250 Leuten, die hier auf der Baustelle tätig sind. Wir arbeiten zwischen 7 und 20 Uhr.
10: Wir kommen pünktlich voran, sagt der Projektleiter der U5 Ost, Johannes Kirstein. Es sei denn, es liegt noch ein zweiter Steinkoloss im Untergrund, wie der gefundene 22 Tonnen schwere sogenannte Bramfels.
12: Wenn der später vor der Tunnelbohrmaschine liegt, kann das Monate Verzögerung bedeuten, wenn es die Dimension hat.
10: In einem Jahr geht die Tunnelbohrmaschine in Betrieb mit 11 Metern Durchmesser. Ab 2033 soll die U5 zwischen Bramfeld und Sengelmannstraße rollen.
8: Im Politikbetrieb in Mecklenburg-Vorpommern, da gibt es weiter deutliche Mängel in Sachen Transparenz. Zu diesem Ergebnis kommt Transparency International in seinem neuesten Lobby-Ranking. Danach liegt Mecklenburg-Vorpommern im Vergleich aller Bundesländer im Mittelfeld. Mehr dazu von Stefan Ludmann.
13: Die Mängelliste ist lang. Transparency kritisiert, dass ausgeschiedene Minister und Ministerinnen schon nach einem Jahr Jobs in Branchen annehmen dürfen, für die sie im Amt zuständig waren. Außerdem gäbe es keine klaren Strafen, wenn gegen diese Karenzzeit verstoßen werde. Die Verhaltensregeln für Abgeordnete halten die Antikorruptionsexperten für zu lückenhaft. Die Höhe der Nebeneinkünfte müsse nicht genau angezeigt werden. Es sei nicht klar, was passiere, wenn Abgeordnete gegen die Regeln verstoßen würden. Deutliche Mängel sieht Transparency auch beim sogenannten legislativen Fußabdruck, also bei der Frage, wer alles außerhalb der Politik und des Landtags an Gesetzen mitgewirkt und Einfluss genommen hat. Auch beim Verzeichnis der Lobbyisten gibt es laut der Organisation Nachholbedarf.
8: Unsere Reporter aus Norddeutschland. Sie hören NDR Info und schwupps, da waren es nur noch zwei. In der Fußball-Bundesliga zwei Nordclubs. Die anderen sind ja raus. Der Hamburger SV und Werder Bremen, die versuchen ab diesem Wochenende wieder ihr Glück. Ein Blick nach vorne, den gibt's gleich im Sport. VW in Wolfsburg und die Kabinettsklausur in Neu-Hardenberg, zwei unserer Themen. Das Wichtigste, kurz zusammengefasst.
1: Die Bundesregierung berät in einer Klausurtagung auf Schloss Neu-Hardenberg in Brandenburg über ihre nächsten Vorhaben. Bundeskanzler Merz gab als Ziel aus, die Wachstumsschwäche der deutschen Wirtschaft zu überwinden. Auch Vertreter etablierter und neuer Unternehmen sowie aus dem Handwerk sind zu der Sitzung geladen. Morgen soll es unter anderem um den Kampf gegen den Klimawandel gehen. VW-Chef Blume stößt mit seinem Plan, den Autokonzern umzubauen, auf heftigen Protest der Belegschaft. Das wurde auf einer Betriebsversammlung im Stammwerk Wolfsburg deutlich. Mehr als 10.000 Mitarbeiter nahmen teil und quittierten Blumes Rede teils mit Pfiffen. Bemängelt wurde, dass er keine Klarheit über den Sparkurs schafft. Blume sagte, VW müsse die Kosten reduzieren, um wettbewerbsfähig zu bleiben. Werksschließungen seien dabei nur die letzte Möglichkeit. Das Freizeitverhalten der Deutschen verändert sich. Die Stiftung für Zukunftsfragen aus Hamburg hat dazu eine neue Studie vorgelegt. Danach verbringen die Bundesbürger immer mehr Freizeit mit Medien. Vor allem das Interesse an Videospielen und Gaming ist gestiegen. Jeder Dritte verbringt damit seine Freizeit. Im Vergleich zu einer Befragung vor 10 Jahren besuchen mehr Menschen Freizeit- und Vergnügungsparks. Rückläufig sind Diskothekenbesuche. Das Wetter in Norddeutschland. Teils heiter, teils wolkig bei 21 bis 26 Grad. Und das war der kurze Überblick. Zurück zu Tim Krohn.
8: Vielen Dank.
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8: Tja, der VfL Wolfsburg ist nicht mehr dabei, auch nicht der FC St. Pauli. Aber immerhin ja noch zwei Nordclubs spielen, auch in der neuen Saison in der Fußball-Bundesliga. Der Hamburger SV und Werder Bremen. Pokal immerhin, da sind beide ja schon mal weitergekommen und Jan Möller aus der Sportredaktion, am Wochenende geht's nun auch in der Liga los.
14: Tja, so ist es. Der HSV startet in Dortmund beim BVB und Werder beim SC Freiburg. Beide Clubs haben natürlich personell ein bisschen was unternommen in der Sommerpause. Beide würden ganz gern eine sportlich ruhige Saison hinlegen, also mit dem unteren Tabellenbereich möglichst schnell nichts mehr zu tun haben. Da schauen wir doch mal, wie die Chancen stehen. Mein Kollege Jakob Silvester Schmidt hat sich mit beiden Teams genauer befasst auf der Basis von Daten. Ich habe mich mit ihm vorhin unterhalten. Und wir haben mit dem HSV angefangen und der Frage, wo liegen dessen Stärken?
15: Ja, der HSV ist eine sehr komplette Mannschaft. Die Daten haben wir übrigens wie immer von der Agentur Global Soccer Network. Was meine ich mit kompletter Mannschaft? Auffällig ist, dass in der Mannschaft von Trainer Merlin Polzin wirklich alles drinsteckt. Im Sturm gibt es mit den Neuzugängen Muffy und Daka ganz andere Spielertypen als beispielsweise Paulsen. Auch im Mittelfeld sind es mit Lokonga, Remberg oder auch Amoako und Nadir sehr verschiedene Profile. Das nur Beispiele, aber die verdeutlichen eben, dass die Kaderbreite sehr bedacht und mit Auge zusammengestellt wurde.
14: Gerade in der vergangenen Saison hat es bei den Hamburgern im Sturm gehakt. Ist diese Baustelle jetzt behoben?
15: Es wurde jedenfalls viel dafür getan. Ja, Königsdörfer hat ja sehr viel gespielt. So richtig treffsicher war er allerdings auch nicht. Im Sommer ist er dann zum Liga-Konkurrenten aus Mainz gewechselt. Die Hamburger haben aber mit Daka und Moffi zwei neue Stürmer geholt und die beiden machen definitiv Hoffnung. Daka bringt vor allem Geschwindigkeit und Tiefgang mit. Er ist einer, der sich sehr viel bewegt. Mit ein mitspielender Stürmer, kann man schon sagen. Vor 5 Jahren ist er übrigens von Salzburg nach Leicester für 30 Millionen Euro gewechselt. Und Moffi, der erst in dieser Woche verpflichtet wurde, ist dagegen eher ein Knipser, ein deutlich zentralerer Stürmer. Also an den Möglichkeiten da vorne kann es in diesem Jahr eigentlich nicht scheitern.
14: Bei Werder Bremen gab es in der vergangenen Saison deutlich mehr Probleme als beim HSV. Daniel Thun kam als neuer Coach im Laufe der Saison. Der Verein hat lange im Abstiegskampf gesteckt. Wie sieht der Kader mittlerweile aus?
15: Werder ist gerade in den zentralen Positionen sehr gut aufgestellt. Beispielsweise kam Ludovit Reis, ein sehr laufstarker und technisch sicherer Spieler. Dazu laufen da ja auch Jens Day und Lünen rum. Also physisch ist die Mannschaft sehr gut aufgestellt. Und mit der Verpflichtung bzw. den Rückholaktionen von Dingschi und Füllkrug ist da vorne auch wieder richtig Qualität unterwegs. Also die Mischung aus dieser Qualität und Entwicklungspotenzial ist bei Bremen schon da, ja.
14: Wenn wir mal einen Strich drunter machen bei Bremen und bei Hamburg, wo kann das bei diesen beiden Teams in dieser Saison hinführen?
15: Also laut GSN werden beide Mannschaften mit dem Abstieg nichts zu tun haben. Gesicherte Mittelfeldplätze sind am wahrscheinlichsten, aber noch hat die Liga ja nicht mal angefangen, also abwarten.
14: Es wird auf jeden Fall auch in der kommenden Saison wieder interessant und oft auch spannend. Für den HSV geht es, wie gesagt, am Samstag direkt zu Borussia Dortmund. Anpfiff der Partie ist dann um 18.30 Uhr und Werder spielt am Sonntag in Freiburg. 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Eine Woche vor dem Start des Atlantic Ocean Race ist die neue Rennjacht von Extremsegler Boris Herrmann aus Hamburg am Startort angekommen. Und dieser Startort, das ist New York. Herrmann selbst war bei der Überführung der Malizia 4, so heißt die Yacht, allerdings nicht an Bord. Henrik Lückhoff mit den Einzelheiten.
16: Sein Co-Skipper Will Harris war dafür verantwortlich, die Yacht heil von Frankreich nach Übersee zu bringen. Keine 2 Wochen hat das gedauert. Laut der Crew verlief die Überfahrt ohne Probleme. Das Atlantic Ocean Race startet am 1. September. Über rund 3200 Seemeilen geht's ohne Stopp von New York quer über den Atlantik nach Lorient in Frankreich. Dann wird Herrmann wieder das Kommando an Bord haben. Für die neue Malizia wird die Atlantiküberquerung der erste echte Härtetest. Anfang Juli war sie vom Stapel gelaufen und hat seitdem schon einige Seemeilen zu Testzwecken zurückgelegt. Nach dem Atlantic Ocean Race will Herrmann mit der Yacht unter anderem auch beim Ocean Race World Anfang nächsten Jahres antreten. Fernziel ist die Vendée Globe in gut 2 Jahren.
14: Tja, die Vendée Globe, das ist die härteste Solo-Regatta der Welt. Da geht es allein bei schwierigsten Bedingungen um den Globus und da würde Boris Herrmann dann gern vorn mitsegeln. 2 Mal ist er schon dabei gewesen, 1 Mal ist er als 5., 1 Mal als 12. ins Ziel gekommen.
8: Vielen Dank. Das war der Sport auf NDR Info. Mumbai. Das ist ja Indiens Film- und Glanzmetropole. Aber die Hälfte von Mumbais Bevölkerung lebt in sogenannten informellen Siedlungen. Informelle Siedlungen klingt natürlich ein bisschen formell. Man kennt das eher als Slum. Dharavi ist die größte dieser Siedlungen, übrigens die größte in ganz Indien. Und Dharavi lockt entdeckungslustige Touristen. Der Grund ist relativ einfach, denn Dharavi ist durch den Blockbuster Slumdog Millionaire berühmt geworden.
17: What can a Slumdog possibly know?
18: We went on the show because I thought she'd be watching. She's my destiny.
19: Dieser Film hat Millionen von Herzen gerührt. Ein Quizgewinner aus dem Slum. Slumdog Millionaire machte im Jahr 2008 nicht nur seinen Hauptdarsteller Dev Patel weltberühmt, sondern auch den Drehort Dharavi, der größte Slum Asiens, wo 1 Million Menschen auf knapp 2,5 Quadratkilometern lebt.
20: Talking about slum, slum is an English word.
21: Also reden wir über Slums. Slum ist ein englisches Wort. Es hat eine stark negative Konnotation. Wenn Menschen diesen Begriff hören, denken Sie als erstes an einen schmutzigen Ort, an dem Kriminelle leben und wo es unsicher ist, entlang zu gehen. Diese Definition stammt aus einer Zeit, als Indien noch nicht entwickelt war und es an angemessenem Wohnraum mangelte. Für diese armen Viertel gab es keine entsprechenden gesetzlichen Regelungen. Sie wurden stattdessen von Gangs und der Mafia kontrolliert.
20: And it's not accurate word to say.
19: Chetan ist selbst in informellen Siedlungen aufgewachsen. Er führt Besucher durch Dharavi für Reality Tours. Die Gründer dieser NGO sahen, dass viele Menschen nach Slumdog Millionär neugierig auf Dharavi waren, sich aber alleine nicht in die Siedlung trauten. Taxifahrer fuhren sie auf eine Brücke, von der sie hinunterschauten. Doch Chetan und seine Kollegen führen die Menschen mitten hinein. Nach Dharavi. Benannt nach den Wellen der See, an deren Rand dieses Zuhause von 1 Million Menschen liegt. Durch enge Gassen, in die kaum Licht fällt, auf kleine Plätze, auf denen Ziegen zwischen Müll nach Essbarem suchen. Und vor allem vorbei an Werkstätten, Nähstuben, Mikrofabriken. So viel Geschäftigkeit auf kleinstem Raum.
20: But most people are poor here. Nobody sit empty. Everybody believe in work hard.
21: Niemand sitzt untätig herum. Alle glauben daran, durch harte Arbeit Geld zu verdienen.
19: Einer der wichtigsten Geschäftszweige ist Plastikrecycling, erzählt Chetan. 10 Tonnen Plastik pro Tag. Sie liegen in Säcken hochgestapelt, machen die eh schon engen Gassen noch schmaler. In kleinsten Räumen wird nach Farben und Material sortiert, in anderen geschreddert, dann wieder gewaschen. Dass es hier Wasser und Elektrizität gibt, macht Dharavi in Chetans Augen zu einem 5-Sterne-Slum. Obwohl...
21: Weil die Leitungen nicht regelmäßig gewartet werden, können sie leicht undicht werden und durch Schmutzwasser verunreinigt werden. Dadurch verbreiten sich Krankheiten wie Cholera und Typhus. Das ist ein großes Problem und auch Durchfallerkrankungen.
19: Für die Wohnbereiche der Siedlung gibt es nur Gemeinschaftstoiletten. Hygiene kann also problematisch werden. In einer Färberei entstehen die Stoffe für Kollektionen, die ebenfalls in Dharavi genäht und lokal verkauft werden, auf Mumbais Straßenmärkten. Es riecht intensiv. Die Luft ist dick und voller Chemikalien, ungesund.
21: Wer arm ist, kann sich nicht um seine Gesundheit sorgen. Er muss Geld verdienen, das ist wichtiger.
19: Es gibt Menschen, die möchten lieber eine moderne Wohnung, eine bessere Zukunft für ihre Kinder. Aber Imran Khan nicht.
2: Das Beste ist eigentlich, dass die Gemeinschaft in Dharavi zwar nicht besonders wohlhabend ist, aber die Menschen helfen einander. Der Zusammenhalt in der Gemeinschaft ist großartig. Manchmal bewirkt Geld nichts, aber die menschliche Natur schon.
19: Er hat hier in den engen Gassen eine kleine Lederfabrik, die sein Vater aufgebaut hat. Und die Koffer, Handtaschen, Totebags tragen alle stolz eingeprägt das D für Dharavi, den Ort, der seinem jetzt 80-jährigen Vater und ihm den Erfolg ermöglicht.
3: He borrowed 100 rupees from his mother-in-law.
2: Er lieh sich 100 Rupien von seiner Schwiegermutter. Er kam nach Mumbai und begann mit dieser Arbeit, mit gerade einmal 100 Rupien. Nach harter Arbeit und großen Mühen ist er heute Milliardär. Und er arbeitet immer noch. Er kommt jeden Tag hierher.
3: Yeah, now he's 80 years old, but he's coming every day here.
8: Ein Beitrag unserer Korrespondentin Lena Bodewein in Indien.
22: Ich bin Christopher Gaube. Ich plane die ARD-Infonacht. Also wenn ich komme, muss ich mir erstmal einen Überblick verschaffen. Was ist heute passiert? Was war heute wichtig?
23: Wir nehmen das Stück mit, was als Nachmittagsangebot heute
24: gibt. Und rufe an wegen dem Koalitionsausschuss.
23: Das klingt doch gut, das betrifft ja viele Gemeinden in Deutschland.
22: Und wo gibt es vielleicht auch eine Entwicklung für die Nacht und für den Abend?
25: Das sind zwei Schwerpunkte, die beschäftigen sich beide mit der Ukraine.
23: Dankeschön, ich wollte dir nur sagen, dass ich jetzt durch bin mit der Planung.
26: Ja, das dachte ich mir schon, da bin ich auch gleich fertig.
22: Ja, spannend wird es immer dann, wenn wir eigentlich schon abends fast fertig sind und es kommt eine Eilmeldung rein und die wirft unser Programm nochmal komplett um.
27: Da muss es jetzt aber schnell gehen. Da müssen wir jetzt noch mal den Aufmacher.
28: Können wir mit dir darüber sprechen, also über die aktuellen Entwicklungen.
22: Zu unseren Korrespondenten schalten, das können wir relativ schnell. Und wo wir einfach im Gespräch klären können, was ist gerade vor Ort passiert und warum ist das für uns hier wichtig.
23: Also wir hätten auch noch ein Interview.
29: Ganz kurz nur, brauchen wir auf aktuell 2
23: die Audio bei einer
4: einer Minute 20.
22: Wir sind immer dabei, wenn irgendwas passiert. Wir ordnen Dinge so schnell wie möglich ein. Und das bildet die Infonacht in der Gänze ab.

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1: Um 15.30 Uhr mit Astrid Fietz. Die Bundesregierung ist nach der Sommerpause zu einer zweitägigen Klausur in Brandenburg zusammengekommen. Hauptthema ist, wie die Wirtschaft wieder wachsen und die Wettbewerbsfähigkeit verbessert werden kann. Worum es noch gehen soll, berichtet aus Neu-Hardenberg Kerstin Palzer.
2: Es geht eindeutig auch um die Aufarbeitung des Drohnenvorfalls vor 3 Wochen in Leipzig. Da hat der Kanzler heute von einem Angriff, nicht mehr von einem Angriffsversuch,

0: In Wolfsburg hat am Vormittag die erste einer ganzen Reihe von außerordentlichen Betriebsversammlungen stattgefunden. Es geht um die Zukunft des Konzerns und geplante weitere Sparmaßnahmen. Aus Wolfsburg, Bertel Starke.
1: Die Arbeitnehmerseite zeigte sich von dem Auftritt von Konzernchef Blume im Stammwerk in Wolfsburg enttäuscht. Von VW-Betriebsratschefin Daniela Cavallo hieß es im Anschluss schriftlich, Blume habe Stellenabbauzahlen mit dem groben Rechenschieber theoretisch herleiten lassen. Heraus komme die Zahl von 50.000 Jobs, die zusätzlich wegfallen könnten. Das Vertrauen in Blume sei beschädigt, so Cavallo. Nach VW-Angaben hatte Blume am Vormittag den Beschäftigten noch einmal die Probleme bei Volkswagen benannt. Das sind aus seiner Sicht vor allem die Kosten. Die lägen bei VW rund 30% über dem Durchschnitt vergleichbarer Unternehmen. Volkswagen kämpft zurzeit außerdem mit einer schwachen Auslastung der Werke. Das betrifft vor allem die Standorte Emden, Hannover, Zwickau und das Audi-Werk in Neckarsulm. Für diese Standorte gibt es noch keine Nachfolgemodelle.
0: Die geplante Zuckersteuer könnte deutlich mehr Getränke betreffen als gedacht. Das geht nach ARD-Informationen aus Endpunkten des Finanzministeriums hervor. Demnach soll die Steuer nicht nur bei zuckerhaltigen Getränken wie Limonaden fällig werden, sondern auch bei Fruchtsäften, Smoothies und Produkten wie Hafermilch. Sogar zuckerfreie Softdrinks könnten den Eckpunkten zufolge betroffen sein. Allerdings, in der Union gibt es schon jetzt Kritik an den Plänen. Man werde bei der Beratung im Bundestag noch genau prüfen, wie die Zuckersteuer ausgestaltet wird. Bundespräsident Steinmeier hat sich mit deutlichen Worten gegen völkisches Denken und eine Ausgrenzung von Migranten gewandt. Er äußerte sich bei der ersten Publikumsveranstaltung im neuen Amtssitz am Spreebogen, in den er wegen der Renovierung von Schloss Bellevue umgezogen war. Aus Berlin, Isabel Karas.
2: Steinmeier warb in seiner Rede für einen realistischen Blick auf die Gegenwart, vor allem das Thema Zuwanderung. Diese bringe Kraft, etwa in Form von Fachleuten und neuen Kenntnissen, und sie koste Kraft, wenn Kommunen Geflüchtete unterbringen oder Sprachkurse einrichten müssten. Auch die Sorgen der Menschen, die sich durch Zuwanderung überfordert fühlen, müssten ernst genommen werden. An dieser Stelle sei Politik gefragt. Sein Grundsatz aber sei, wer bleiben dürfe, solle dazugehören können und wer gehen müsse, müsse tatsächlich gehen. Gleichzeitig zog der Bundespräsident eine klare verfassungsrechtliche Grenze. Es gebe keine Staatsbürger erster oder zweiter Klasse. Wer Deutsch sein nach Herkunft einteile, greife unsere Verfassung an, sagte Steinmeier. Der Bundespräsident warb damit für ein Deutschland, das Verschiedenheit aushalte, aber auf einer gemeinsamen Grundlage besteht, dem Grundgesetz.
0: Die Vereinten Nationen und das Rote Kreuz fordern international verbindliche Regeln für autonome Waffensysteme. Man sei kurz davor, eine moralische Grenze zu überschreiten, indem Maschinen selbstständig Menschen ins Visier nehmen könnten, heißt es in einem gemeinsamen Appell der beiden Organisationen. Die Technologie schreite in Rekordtempo voran, deshalb müsse die Staatengemeinschaft dringend handeln. Laut Experten sind KI-gestützte Waffensysteme in der Kriegsführung mittlerweile allgegenwärtig. Demnach werden sie etwa im Ukraine-Krieg oder im Gazastreifen eingesetzt. Was machen die Deutschen, wenn sie nicht arbeiten müssen? Das zeigen die Ergebnisse des Freizeitmonitors 2026, den die Stiftung für Zukunftsfragen heute vorgestellt hat. 4 Stunden Freizeit haben Erwachsene in Deutschland demnach durchschnittlich pro Tag. Den ganz großen Teil davon verbringen sie im Internet. Sie nutzen ihre Freizeit allerdings laut Studie auch oft für Soziales. Aktiver Sport bleibt ebenfalls beliebt. Auffällig ist, dass die Menschen ihre Freizeit mehr und mehr verdichten. Was das konkret bedeutet, erklärt Freizeitforscher Ulrich Reinhardt.
3: Während Sie Sport machen, lesen Sie und telefonieren mit Freunden. Also das ist so, allein im Fitnessstudio, wenn ich mir anschaue, wie viele Leute da mittlerweile telefonieren, Podcast hören. Ich muss mehrere Reize haben, während ich eine Sache mache. Also fast, dass die Bürger nicht mehr in der Lage sind, eine Sache zu einer Zeit zu tun.
0: Freizeitforscher Ulrich Reinhardt. Und das waren die Nachrichten.
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5: Es gibt viel Sonne heute Nachmittag, gebietsweise vielleicht ein paar Wolken dazwischen bei 21 bis 26 Grad. In der Nacht bleibt es trocken, die Tiefstwerte 16 bis 11 Grad. Auch morgen, der Mittwoch, wird teils länger heiter sein. Kleine Ausnahme, in Niedersachsen sind einzelne Schauer und Gewitter möglich. Wieder bei 21 bis 26 Grad, danach wird es aber wärmer. Am Donnerstag zeitweise heiter, im westlichen Niedersachsen vereinzelt Schauer und Gewitter, 23 bis 29 Grad. Und auch am Freitag eher Schauer und Gewitter. NDR Info, der Verkehrsservice mit einer Meldung von der A1 Lübeck Richtung Hamburg zwischen Hamburg-Öchendorf und dem Dreieck Hamburg-Südost, 4 Kilometer stockender Verkehr. Dann die A2 Braunschweig Richtung

0: Richtung Dortmund zwischen dem Kreuz Hannover-Buchholz und Wunsdorf-Lute 7 Kilometer stockend. Und nach wie vor gilt die Sperrung auf der A215 Kiel Richtung Neumünster. Da ist die Autobahn zwischen dem Kreuz Kiel-West und Blumenthal nach einem LKW-Unfall gesperrt. Wer in den vergangenen Monaten und Jahren soziale Medien genutzt hat, der konnte schnell mal das Gefühl bekommen, bisschen platt gesagt, dass inzwischen jeder ADHS hat. ADHS, das ist ja die Diagnose der Aufmerksamkeitsdefizit-Hyperaktivität-Störung. Eine neurologisch bedingte Störung, die sich durch Aufmerksamkeitslenkungsprobleme, durch körperliche Unruhe oder auch große Impulsivität bemerkbar macht. ADHS, was steckt nun eigentlich dahinter und warum nehmen die Diagnosen so dermaßen zu? Meine Kollegin Sarah Emminghaus aus unserer NDR Info Wissenschaftsredaktion hat mal recherchiert, wie sich männliches und weibliches ADHS unterscheidet.
1: Bis zu 4-mal mehr Jungs werden mit ADHS diagnostiziert als Mädchen. Bei Erwachsenen gleicht es sich in den vergangenen Jahren immer weiter an. Teilweise kriegen genauso viele Frauen wie Männer eine Diagnose. Doch warum bleibt die Störung bei Mädchen und Frauen dennoch häufig nicht erkannt? Sarah Kittel-Schneider, Direktorin der Psychiatrie am Uniklinikum Erlangen, sagt, viele Mädchen und Frauen geben sich wegen ihrer Sozialisierung viel Mühe, nicht aufzufallen und fallen dadurch durchs Raster.
2: Wir gehen schon davon aus, dass ein Teil davon auch der Tatsache geschuldet ist, dass gerade Mädchen, also vor allem als Kinder, auch diagnostiziert werden, wenn sie immer sehr stark hyperaktiv und impulsiv sind. Dann werden auch Mädchen natürlich diagnostiziert, wenn sie eben sehr stark stören zum Beispiel. Aber es ist schon so, dass einfach durch, und das hat schon mit Erziehung und mit gesellschaftlichen Normen zu tun, dass einfach Mädchen doch besser lernen, trotzdem zu funktionieren, auch wenn sie eben entsprechende Symptome haben.
1: Bei ADHS dachte man lange, dass Mädchen und Frauen seltener hyperaktiv sind und häufiger einfach vor allem sehr unaufmerksam. Das hält Kittel-Schneider für widerlegt. Außerdem meint sie, die Fragebögen, die Teil des Diagnoseverfahrens für ADHS sind, müssten angepasst werden, weil sie vor allem Eigenschaften abfragen, die mehr für ADHS bei Jungen und Männern typisch sind. Denn es gibt durchaus einige Unterschiede zwischen den Geschlechtern in den Symptomen. Und die können dazu führen, dass Frauen eher fehldiagnostiziert werden.
2: Die werden dann eher depressiv oder entwickeln Angststörungen und versuchen das halt irgendwie mit sich anders zu lösen, während Männer ja dann häufig eher externalisierend nach außen gehen und dann halt eher da offensichtlich auffälliger halt werden. Und Frauen gehen ja schon auch häufiger tatsächlich zum Arzt oder zum Therapeuten, Therapeutin. Nur wenn die noch nicht diagnostiziert sind, dann werden die häufig dann eher so mit Angststörungen oder Depressionen oder so diagnostiziert und dann entsprechend auch behandelt. Und dann wundert man sich, warum es nicht besser wird, weil die eigentlich halt eine ADHS haben, die aber halt nicht erkannt wird in dem Moment.
1: Selbst wenn die Diagnose ADHS endlich steht, ist es schwieriger für Frauen an Medikamente zu kommen. Vielleicht, weil Frauen in Arztgesprächen weniger ADHS-typischen Leidensdruck zeigen und sich mit Hilfe aufwendiger Strategien durch den Alltag bringen. Das kaschiert, wie schlecht es ihnen wirklich geht. Sven Bölte sieht das als Problem. Er ist Professor für Kinder- und Jugendpsychiatrie in Stockholm.
3: Im Schnitt bekommen Frauen immer noch deutlich seltener Medikamente verschrieben als Männer. Da gibt es jetzt auch so eine starke Diskussion. Hat das dabei was damit zu tun, dass Männer sozusagen mehr externalisierendes Verhalten haben als Frauen? Wenn das so ist, dann ist das eine falsche Einschätzung. Also man medikamentiert ja nicht im Prinzip wegen externalisierendem Verhalten, sondern medikamentiert vor allem als eine Art kognitives Hilfsmittel, um eine bessere Selbstregulation zu erreichen.
1: Externalisierendes Verhalten bedeutet, dass die Männer eher nach außen gerichtete Symptome haben. Sie sind laut, impulsiv, aggressiv. Abgesehen von den unterschiedlichen Symptomen zwischen Männern und Frauen beeinflussen auch weibliche Hormonschwankungen im Laufe des Lebens ihr ADHS, angefangen mit dem weiblichen Zyklus. Psychiatrieprofessor Bölte.
3: Prämenstruell zum Beispiel, dann wenn das Östrogen absinkt und das Progesteron, dann ist man sozusagen schlechter gelaunt und ist auch emotional weniger gut gesteuert. Und das dann sozusagen zusammen mit ADHS beispielsweise kann natürlich dann sozusagen so einen stärkeren Effekt geben, den Männer zum Beispiel nicht erleben. Und dann die Frage, wie man dann auch medikamentieren kann in dieser Phase. Muss man da mehr machen? Muss man da weniger machen?
1: Eine Möglichkeit? Frauen können ADHS-Medikamente dann im Laufe des Zyklus an manchen herausfordernden Tagen wie vor der Menstruationsblutung höher dosiert nehmen und an anderen Tagen rund um den Eisprung eventuell sogar ganz weglassen. Immer in Absprache mit dem behandelnden Psychiater oder der behandelnden Psychiaterin.
0: Es ist 15.41 Uhr.
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0: Immerhin 12 von 16 Bundesländern haben sich beim Thema Transparenz von Lobbyarbeit leicht verbessert. Das ist ein Ergebnis des aktuellen Lobby-Rankings der Organisation Transparency International Deutschland. In den vergangenen Jahren haben die Bundesländer viele neue Regeln aufgestellt. Allerdings werden die nicht immer auch angewendet. Die meisten Bundesländer erreichen weniger als die Hälfte der möglichen Punkte bei diesem Lobby-Ranking. Anja Dobodinsky berichtet.
4: Baden-Württemberg führt das Ranking an, Bremen ist Schlusslicht. Bewertet wurden vier Bereiche. Nummer eins ist das Lobbyregister, also eine öffentliche Liste von allen Akteuren, die Einfluss auf die Politik nehmen wollen. Nur 10 von 16 Bundesländern haben ein solches Register, kritisiert Norman Löcke. Er leitet bei Transparency Deutschland die Arbeitsgruppe Politik und erklärt, was nach Ansicht der Organisation alles in ein Lobbyregister gehört.
5: Wer bin ich? In wessen Auftrag handle ich? Welche konkreten Gesetzesvorhaben möchte ich beeinflussen? Welche Interessen verfolge ich? Und ganz wichtig natürlich, wie tue ich das? Wie groß sind meine Ressourcen? Wie viele Leute habe ich?
4: Hamburg liegt beim Kriterium Lobbyregister im Ranking vorn. Erst kürzlich hat es eine umfangreiche Datenbank eingeführt. Aber auch die habe Lücken, so Transparency. In vielen Registern muss ich zum Beispiel nur registrieren, wer Gesetze beeinflussen möchte. Für Verordnungen oder Verwaltungsakte gilt das nicht. Der zweite Bereich nennt sich legislativer Fußabdruck. Norman Löcke erklärt, was das bedeutet.
5: In der Regel ist es so, dass Interessenvertreter in der Erarbeitung oder sogar bei der Initiierung angehört werden. Und dann werden halt bestimmte Ideen aufgenommen und einformuliert oder andere eben nicht. Und der Fußabdruck soll eben genauer fassen, welche Interessenvertreter mit welchen Ideen erfolgreich waren.
4: Hier schneidet Berlin am besten ab. Kriterium Nummer drei sind die Verhaltensregeln für Politiker. Dazu gehört unter anderem, dass Nebentätigkeiten und die Einnahmen daraus offengelegt und direkte Spenden an Einzelpersonen verboten werden sollen. Bertolt Gries ist bei Transparency Deutschland Experte für das Thema.
6: Ganz ausdrücklich gibt es in einigen Ländern keinerlei Regelung, die Direktspenden an Abgeordnete meldepflichtig machen oder die Annahme versagen.
4: In Hamburg, Nordrhein-Westfalen und Brandenburg zum Beispiel sind Direktspenden nicht verboten. Bayern schneidet bei den Verhaltensregeln am besten ab. Seit dem Maskenskandal werden Nebentätigkeiten hier strenger reguliert. Der vierte Bereich ist die Karenzzeit. Aus dem Amt ausgeschiedene Politiker sollten beim Wechsel in die Wirtschaft eine Zeit warten, um Interessenskonflikte zu vermeiden, fordert Norman Löcke.
5: Gerhard Schröder damals ist wenige Monate nach seinem Ausscheiden in die Betreibergesellschaft von Nord Stream gewechselt, ein Projekt, das er selbst politisch und finanziell auf den Weg gebracht hatte. Das geht nicht. Wir wollen also mindestens 3 Jahre als Karenzzeit haben für schwerste Interessenskonflikte.
4: Bei den Karenzzeiten ist Thüringen mit 2 Jahren Spitzenreiter. Nur hier gibt es zudem Sanktionen, wenn sich Politiker nicht daran halten. Allerdings macht sich Norman Löcke dennoch Sorgen um Thüringen. Der Landtag habe dort 2024 sämtliche Regelungen zu Lobbyregister und legislativem Fußabdruck wegen verfassungsrechtlicher Bedenken außer Kraft gesetzt, ohne dass ein Gericht das geprüft hätte. Thüringen fällt deshalb im Ranking zurück.
0: Anja Dobrudinski war das über das neue Lobby-Ranking von Transparency International. Es ist 3:45. Stellen Sie sich mal vor, Sie liegen, sagen wir, auf Mallorca am Strand oder wandern durch die Altstadt von Barcelona und plötzlich gibt es Luftalarm, Sirenen, die vor Drohnen warnen. Die Schwarzmeerküste, die ist für die Russen ja fast sowas wie, sagen wir, das Mittelmeer für uns. Und da erlebt man so etwas tatsächlich, denn der Ukraine-Krieg tobt da ja gleich nebenan. Und wie gehen die Urlauber damit um? Antworten gibt es gleich mit einer Reportage aus Russland, aber jetzt, wie gewohnt, das Wichtigste kurz zusammengefasst und klar, da geht es auch um VW.
7: Die Bundesregierung hat sich auf ihre Klausurtagung auf Schloss Neuhardenberg zunächst mit Wirtschaftsthemen befasst. Ein Punkt war der Einsatz künstlicher Intelligenz. Die Chefs von Siemens und des kanadischen KI-Unternehmens Coherr warnten als Gäste vor einer Vernachlässigung dieser Technologie. In den USA und China würden große Summen in die Entwicklung investiert, Europa drohe abgedrängt zu werden. Die Wirtschaftsvertreter riefen die Politik auf, bessere Rahmenbedingungen für Investitionen zu schaffen. Innerhalb der Regierung besteht Uneinigkeit über die Ausgestaltung der Zuckersteuer. Sie soll vom nächsten Jahr an auf zuckerhaltige Getränke erhoben werden, um mittelfristig die Gesundheitsausgaben zu senken. Laut einem Eckpunktepapier aus dem Finanzministerium soll die Steuer auch für Säfte, Milchgetränke, Eistees und Haferdrinks gelten. Aus den Reihen der Union kommt Widerstand. Deutschland hat wieder mehrere ausreisepflichtige Menschen aus Afghanistan in ihr Herkunftsland abgeschoben. Auf dem Flughafen Leipzig-Halle startete heute früh eine Chartermaschine. An Bord waren nach Informationen des Innenministeriums 23 Afghanen. Die meisten von ihnen sind demnach Straftäter, die wegen schwerer Vergehen verurteilt worden sind. Das Ministerium will die Zahl der Abschiebungen in den nächsten Monaten erhöhen. Das Wetter in Norddeutschland. Teils wolkig, teils heiter bei 21 bis 26 Grad. Das war der kurze Überblick. Weiter geht's mit Tim Krohn.
0: Vielen Dank, Astrid Fietz, war das mit diesem Überblick. Ich habe eben so vollmundig von VW gesprochen. Die Krise bei Volkswagen. Ab heute geht's da in Wolfsburg und an den anderen VW-Standorten in Deutschland ans Eingemachte. Oliver Blume hat sich heute vor der Arbeitnehmervertretung geäußert. Was er da zu sagen hatte und wie die ersten Reaktionen sind, mehr dazu in einer Viertelstunde dann in den NDR-Info-Nachrichten. Der Urlaub an der Schwarzmeerküste, das ist für viele Russinnen und Russen das, was für viele Deutsche, sagen wir mal, die Reise ans Mittelmeer ist. Und diesen Urlaub, den wollen sich die Touristinnen und Touristen nicht vom Krieg gegen die Ukraine verderben lassen. Und so dröhnen an einem Tag Jetskis an der Küste entlang, an anderen Tagen warnen dagegen Sirenen vor ukrainischen Drohnen. Während die Touristen gelassen bleiben, wächst bei den Einheimischen mittlerweile die Angst, weil der Krieg unmittelbar vor ihrer Haustür angekommen ist.
8: Luftalarm mitten am Tag am Badestrand von Novorossijsk im Norden der Schwarzmeerküste. Doch viele Menschen bleiben einfach liegen. Dieser Sound scheint hier in diesem Sommer dazu zu gehören. Wind und Meeresrauschen mit heulender Sirene. Doch dann packt Strandwächter Roman sein Megafon und ruft die Badegäste freundlich dazu auf, den Strand zu verlassen. Im Moment hat sich die Situation deutlich verschärft, sagt er. So etwas gab es früher nicht. Vor 2 Jahren gab es keine solchen Evakuierungen. Es ist hart dieses Jahr. Also bin ich darauf vorbereitet. Gott ist mit uns. Und die Gefahr ist durchaus real, denn in der Nacht auf den 12. August hat es hier einen massiven Angriff der Ukraine gegeben. Auf den Hafen. Viele Videos davon sind in den sozialen Netzwerken gelandet. Es gab Tote und Verletzte. Im Hafen ein Marinestützpunkt, aber auch ein zentraler Umschlagplatz für den Export von Öl und Getreide. Doch bei dem großen Angriff wurde nicht nur das Hafengelände getroffen, sondern auch Wohnhäuser in der Nähe, wie das der Nachbarn von Natascha. Diese Nacht kann sie nicht vergessen. Es war sehr beängstigend, sagt sie. Früher haben wir das noch mit einem, da ist was geflogen, da ist was explodiert, abgetan. Aber dieses Mal hat die ganze Stadt nicht geschlafen. Nataschas Familie lebt schon seit Jahrzehnten hier. Ihre Mutter ist 97 Jahre alt. Sie erzählt, wie deutsche Bomben im Zweiten Weltkrieg in der Gegend eingeschlagen sind, wie sie rauschten und pfiffen und jetzt wieder. Wir dachten, der Krieg sei vorbei. Aber in jener Nacht haben wir uns dann erst einmal gefragt, was da eigentlich los ist. So etwas hätten wir nie erwartet. Damit hatten wir nie gerechnet. Es gab so starke Explosionen. Oh, ich habe nicht geschlafen. Und mein Urenkel hat auch nicht geschlafen. Vor lauter Angst. Tochter Natascha glaubt, dass das erst der Anfang war. Ein paar Kilometer weiter südlich die Schwarzmeerküste entlang, die russische Hymne ertönt. Jeden Morgen hissen hier Kinder und Jugendliche die Fahne. Aus russischer Sicht haben sie das große Los gezogen. 3 Wochen im berühmtesten Feriencamp des Landes. Oljonok heißt es, also kleiner Adler. Die meisten Jugendlichen haben an Talentwettbewerben teilgenommen, um dabei sein zu können. Andere haben einflussreiche Eltern. Sie lernen, spielen, singen oder tanzen. Das Camp in diesen Zeiten abzusagen, komme nicht in Frage, sagt Direktor Alexander Cheus.
9: Wir können nicht учитывать
8: Wir können die Umstände, in denen wir uns heute befinden, nicht außer Acht lassen. Wir werden von einer Kompanie der russischen Nationalgarde bewacht. Die Truppen sichern den Ort rund um die Uhr. Unabhängig davon, ob etwas passiert oder nicht, denn, oh, jetzt gerade Luftalarm. Also möglicherweise fliegt irgendwo ein Fluggerät vorbei. Der Schwimmunterricht muss abrupt enden. Die Kinder und Jugendlichen werden von der Nationalgarde aus dem Wasser geführt, an einen sicheren Ort. Wie groß die Gefahr ist, weiß jeder. Denn Anfang August schlug eine Drohne auf einem Strand ein. Nur 25 Kilometer Luftlinie vom Sommercamp entfernt. 7 Tote, darunter 4 Kinder und Dutzende verletzt. Russland behauptet, der ukrainische Angriff habe direkt auf die Menschen am Strand gezielt. Ganz im Süden der russischen Schwarzmeerküste, mondäne Strandresorts und Luxusjachten. Die Stadt Sotschi, ehemaliger Austragungsort der Olympischen Spiele. Und der Ort für die russische High Society. Nicht viele Russinnen und Russen können es sich leisten, hier Ferien zu machen. Und dieses Jahr sind deutlich weniger Touristen angereist. Aber nicht wegen der hohen Preise, sagt die Barkeeperin Kira. Ich glaube, das liegt daran, dass es hier Drohnen und Explosionen gibt. Sonst gibt es keine anderen Gründe dafür. Denn die Sirene ertönt und die Leute werden vertrieben. Man lässt sie nicht an den Strand. Der Krieg ist nun auch im russischen Urlaubsparadies angekommen. Und selbst der Weg heraus ist ungewiss. An den Tankstellen gibt es kaum Benzin. Und auch der Luftraum für die Ferienflieger wird immer wieder gesperrt.
0: Silke Dietrich berichtete aus Moskau.
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17: 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Das heißt nicht, dass man auf eine Drohne mit einer Drohne antworten muss, sondern man kann ja zum Beispiel andere Elemente finden, wo man weiß, das verursacht auf der anderen Seite Kosten und das ändert die Kostenkalkulation über diese hybriden Angriffe. 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
0: 15.54 Uhr.
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0: Weezer haben den Alternative Rock der 1990er Jahre geprägt. Mit Songs wie Buddy Holly, mit viel Selbstironie und mit einem ganz eigenen Humor. Jetzt veröffentlicht die Kultband aus Los Angeles ihr 20. Album. Weezer, The Gold Album heißt es. Was die Band nach inzwischen mehr als 3 Jahrzehnten eigentlich noch zu erzählen und zu rocken hat, das hat sich Matthias Mauersberger angehört.

Bei der US-amerikanischen Band Weezer hat es Tradition, Albumtitel nach der Farbe ihrer Titelbilder auszuwählen. Das schlicht Weezer benannte Debüt aus dem Jahr 1994 wurde aufgrund des blauen Covers als The Blue Album bekannt. Ein rotes, ein schwarzes, ein weißes und sogar ein dunkeltürkises Album hat das Quartett aus L.A. schon auf den Markt gebracht. Die 20. Veröffentlichung der Gruppe ist jetzt nach einem gelb glänzenden Edelmetall benannt: Weezer The Gold Album.

Gold gilt als Symbol für Erfolg und Reichtum. Die Farbgebung sei laut Gitarrist Brian Bell aber durch ein Zitat aus dem Roman The Outsiders von Susan E. Hinton inspiriert. Der jugendliche Protagonist Ponyboy Curtis prägt den Spruch Stay Golden. Er meint damit, das Staunen, das innere Leuchten nicht zu verlieren. Nach der Veröffentlichung ihres letzten überambitionierten Albums Seasons befanden sich die Musiker von Weezer in einer kreativen Sackgasse. Mastermind Rivers Cuomo, Schlagzeuger Patrick Wilson, Brian Bell und E-Bassist Scott Schreiner beschlossen, einen Proberaum zu mieten und wie in den 90er Jahren einfach zusammen Musik zu machen.

Mit Toningenieur Kenny Beats haben Weezer einen Produzenten verpflichtet, der zur jungen Generation zählt. Er ermutigte die Bandmitglieder dazu, ihren Instinkten zu vertrauen. Weezer The Gold Album ist eine Rückbesinnung auf den ungeschliffenen Sound der ersten zwei Alben der Band, das Debüt und dessen Nachfolger Pinkerton. Lange nicht mehr klang die E-Gitarre so verzerrt, das Schlagzeug so scheppernd. Der Song CEO ist eine Hommage an den Sweater-Song von 1994. Die Leute wollen immer die alten Sachen hören, singt Rivers Cuomo hier selbstironisch. Aber wen wundert's, die frühen Stücke scheinen etwas Besonderes an sich zu haben. I gotta grow up and be a real adult. Mit einer Mischung aus Hard Rock, Indie und kalifornischem Power Pop wurde Weezer in den 90er Jahren berühmt. Dem Existenzialismus des Grunge Rock setzte die Gruppe eine kalifornische Lockerheit entgegen. Nach über 30 Karrierejahren und etlichen verzichtbaren Veröffentlichungen kehrt Weezer zurück zu alter Form und baut dem Rock'n'Roll ein kleines Denkmal. Das goldene Album dürfte eine der besseren Veröffentlichungen in der langen Diskografie der Band sein. In Zeiten von KI-Musik geht doch nichts über rauschende Verstärker und von echten Menschen gespielte Instrumente.

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1: Um 16 Uhr mit Astrid Fietz. Bundeskanzler Merz und seine Ministerinnen und Minister treffen sich zurzeit auf Schloss Neuhardenberg in Brandenburg zu ihrer ersten Klausur nach der Sommerpause. Bei den Beratungen geht es vor allem darum, wie die Wirtschaft wieder in Schwung gebracht werden und Deutschland auch im KI-Zeitalter ein erfolgreicher Industriestandort bleiben kann. Aus Berlin, Birte Sönnigsen.
2: Wir wollen raus aus der Wachstumsschwäche, wieder Aufschwung und Beschäftigung ermöglichen, sagte der Kanzler. Die Bundesregierung will hier im brandenburgischen Neuhardenberg auch darüber sprechen, wie Mittelstand, Handwerk und Innovation besser miteinander vernetzt werden können. Dazu will sich die Regierung auch mit Wirtschaftsvertretern austauschen. Zu Gast sind etwa Siemens-Chef Roland Busch, der Chef des kanadischen KI-Entwicklers Cohere und Start-up-Vertreterin. Neben inhaltlichen Fragen will der Kanzler seine Regierung auch auf die anstehenden Reformen in den kommenden Monaten einschwören. Bei Rente, Steuern und Pflege. Friedrich Merz sagte, die Regierung müsse die Geschwindigkeit erhöhen. Wo es notwendig ist, auch debattieren und streiten, aber am Ende des Tages schnell Entscheidungen treffen.
1: Volkswagen-Chef Blume hat sich heute bei einer außerordentlichen Betriebsversammlung in Wolfsburg zu den Sparplänen geäußert. Der Konzernvorstand stehe geschlossen hinter dem Zukunftsplan, sagte Blume. VW müsse die Kosten reduzieren, um wettbewerbsfähig zu bleiben. Werksschließungen seien dabei nur die letzte Möglichkeit. Nach Ansicht des Automobilexperten Stefan Reindl hat das Management zu spät angefangen, den Konzern umzubauen. Er hat sich dazu auf NDR Info geäußert.
3: Ich glaube, dass man dort zu spät angefangen hat, diese Strukturschwächen, die dieser Konzern eben hat, zu erkennen und gleichzeitig die Hebel umzulegen in die richtige Zukunft. Also all das, was auch organisatorisch aufgebaut wird, das muss in Frage gestellt werden. Diese verlängerte Werkbank wird jedenfalls nicht mehr funktionieren. Und andererseits auch die schwerfälligen Strukturen in Wolfsburg und in den einzelnen Werken.
1: Einschätzungen von Stefan Reindl, Professor am Institut für Automobilwirtschaft auf NDR Info. Die von der Bundesregierung geplante Zuckersteuer könnte offenbar auf deutlich mehr Getränke erhoben werden als bislang angenommen. Das geht zumindest aus einem Eckpunktepapier des SPD-geführten Finanzministeriums hervor, das dem ARD-Hauptstadtstudio vorliegt. Aus Berlin Mario Kubina.
4: Demnach soll die Steuer nicht nur bei zuckerhaltigen Getränken wie Limonaden fällig werden, sondern zum Beispiel auch bei Nektar, Smoothies und getreidebasierten Drinks wie Hafermilch. Und bei Getränken, die nur Süßungsmittel enthalten. Betroffen wären dann wohl auch zuckerfreie Limonaden. Vorgeschlagen wird, dass solche Getränke mit 26 Cent pro Liter besteuert werden. Bei zuckerhaltigen Getränken könnte noch mehr fällig werden, je nachdem, wie viel Zucker enthalten ist.
1: China hat die Ankündigung der USA kritisiert, gegen den Iran und dessen Handelspartner neue Wirtschaftssanktionen zu verhängen. Der chinesische Außenamtssprecher sagte, die Strafmaßnahmen verstießen gegen das Völkerrecht und führten dazu, dass die globale Finanzordnung gestört werde. Anstelle von Eskalation müsse auf Dialog gesetzt werden. Der Iran selbst zeigte sich unbeeindruckt von den angekündigten neuen Sanktionen. US-Finanzminister Bessent hatte alle Länder davor gewarnt, mit dem Iran weiter Geschäfte zu machen. China ist ein wichtiger Abnehmer iranischen Öls. Schleswig-Holstein ist bei deutschen Campern jetzt beliebter als Bayern. Das nördlichste Bundesland hat es zum ersten Mal seit Jahren wieder auf Platz 1 des ADAC-Campingportals geschafft. Aus Lübeck, Hauke Bülow.
5: Ganz vorne liegt, wie schon 2025, der Camping- und Ferienpark Wulfenerhals auf Fehmarn. Direkt dahinter landet der Campingplatz Rosenfelder Strand an der Lübecker Bucht. Auch der Ostsee-Campingplatz Familie Heide an der Eckernförder Bucht schafft es unter die ersten 10. Neu eingestiegen in die Top 100 sind gleich 5 Plätze aus Schleswig-Holstein, und zwar der Camping- und Ostseeferienpark Walkürien bei Grömitz, Strandcamping Wallnau auf Fehmarn, Nordseecamping zum Seehund bei Husum, der Ostseestrandferienpark Scharbeutz und der Dünencampingplatz auf Amrum. Dass Camping in Schleswig-Holstein beliebt ist, zeigen auch die letzten Tourismuszahlen. 2025 gab es laut Statistikamt Nord knapp 5,5 Millionen Campingübernachtungen im Land, gut 2% mehr als im Vorjahr.
1: Das waren die Nachrichten.
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6: Ein ziemlich schöner Dienstagnachmittag heute mit viel Sonne. Nur gebietsweise sind ein paar Wolken möglich bei 21 bis 26 Grad. Die Nacht wird dann ebenfalls trocken sein, die Tiefstwerte 16 bis 11 Grad. Morgen wieder teils länger heiter. Kleine Ausnahme, in Niedersachsen sind vielleicht ein paar einzelne Schauer und Gewitter möglich. Wieder bei 21 bis 26 Grad. Und dann am Donnerstag wird's wärmer. Am Donnerstag wird's zeitweise heiter im westlichen Niedersachsen. Vielleicht wieder vereinzelt Schauer. Dann 23 bis 29 Grad. Info der Verkehrsservice mit einer Meldung von der A2 Braunschweig Richtung Dortmund zwischen dem Kreuz Hannover Buchholz und Wunstorf-Lute 7 Kilometer stockender Verkehr. Dann die A7 Hannover Richtung Hamburg zwischen Thies-Hope und dem Horster Dreieck 4 Kilometer stockend. Und nach wie vor ist die A215 Kiel Richtung Neumünster gesperrt und zwar zwischen dem Kreuz Kiel West und Blumenthal. Der Grund ist ein LKW-Unfall. 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Am Mikrofon ist Tim Krohn. Was machen Sie am liebsten, wenn Sie Freizeit haben? Viele denken da jetzt sicherlich, jo, spazieren gehen, lesen, Fernsehen, kochen, Fußball gucken, was weiß ich. Ich vermute mal, dass Sie eher über solche Sachen nachdenken und eben nicht direkt antworten und sagen, Internet. Falls Sie doch dran gedacht haben, dann herzlichen Glückwunsch, denn dann gehören Sie zur Mehrheit der Deutschen, die eben ihre Freizeit mit Vorliebe online verbringen. So steht's im neuen Freizeitmonitor der Hamburger Stiftung für Zukunftsfragen, der heute vorgestellt worden ist. Danach surfen die Älteren über 50 sogar noch häufiger als die unter 25-Jährigen. Um herauszufinden, wie es ums Freizeitverhalten der Deutschen bestellt ist, sind insgesamt 3000 Erwachsene befragt worden. Was sonst noch so in dieser repräsentativen Studie steht, das erklärt Anja Grigoleit.
7: Knapp 4 Stunden Freizeit pro Tag haben die Erwachsenen im Durchschnitt. Menschen in Familie nur 3, Ruheständler fast 5 Stunden. Und zum Großteil beschäftigt man sich in dieser Zeit mit Medien, sagt Freizeitforscher Ulrich Reinhardt. Ganz vorn mit 97% das Internet. Schon mit Abstand von 13 Prozentpunkten folgt das Fernsehen.
8: Dann weitere Medienaktivitäten, Musik hören, PC-Nutzung, Social Media ist nochmal weiter gestiegen, Radio hören bleibt dabei, also alles Aktivitäten, die den Medien zugeordnet sind.
7: Unter den Top 10 der Freizeitaktivitäten sind auch in diesem Jahr nur 3, die nichts mit Medienkonsum zu tun haben. Davon am meisten genannt, seinen eigenen Gedanken nachhängen. Und dann?
8: Faulenzen, chillen, also eher diese Erholung. Und dann natürlich auch das Soziale, mit dem Partner reden, Kaffee trinken mit den Nachbarn, solche Sachen. Spazieren gehen, was für die eigene Gesundheit tun. Nach wie vor die Mehrheit ist auch wenigstens einmal die Woche sportlich aktiv. Also schon wirklich viele Aktivitäten, die die Bundesbürger ausüben.
7: Ulrich Reinhardt beobachtet aber auch, dass die Menschen in die 4 Stunden Freizeit immer mehr reinpacken.
8: Also die Freizeitaktivitäten dauern insgesamt kürzer. Und man wechselt sie viel, viel häufiger. Während Sie Sport machen, lesen Sie und telefonieren mit Freunden. Also das ist so, allein im Fitnessstudio, wenn ich mir anschaue, wie viele Leute da mittlerweile telefonieren, Podcast hören, Fernsehen schauen. Also ganz klar, ich muss mehrere Reize haben, während ich eine Sache mache. Spazieren gehen ist ja nicht mehr nur spazieren gehen, sondern ist jetzt gleichzeitig dann irgendwie telefonieren und Termine wieder klären, Sachen organisieren, sich weiterbilden, neue Informationen aufnehmen. Also fast, dass die Bürger nicht mehr in der Lage sind, eine Sache zu einer Zeit zu tun.
7: Interessant, so Reinhardt, sei auch der Blick aufs Detail. So ist der Anteil der Menschen, die regelmäßig handarbeiten, in den vergangenen 10 Jahren konstant geblieben. Aber es gibt eine deutliche Verschiebung in der Altersstruktur. Nähen und Stricken ist besonders bei den Jüngeren beliebt. Menschen unter 35 Jahren greifen mehr als doppelt so häufig zu Nadel und Faden wie die Älteren ab 65. Und noch etwas haben die Freizeitforscher festgestellt.
8: Also fast könnte man ja sagen, man handarbeitet, um dann darüber zu posten und das wieder nach draußen zu stellen und sich die Anerkennung zu holen, die Bestätigung zu holen. Also da merken wir schon, dass das fast mittlerweile eins ist. Online und offline läuft zusammen. Ich mache etwas offline, um es dann online wieder nach vorne zu bringen. In der Vergangenheit war es nur, wenn ich im Urlaub bin, klar muss ich darüber posten, was ich gerade mache. Aber jetzt halt auch im Hobbybereich, in der Freizeit insgesamt viel, viel stärker, dass ich das, was ich zu Hause mache, in den eigenen vier Wänden, im stillen Kämmerchen, dann auch wieder nach draußen gebe.
7: Immer mehr Zeit mit digitalen Medien verbringen und immer weniger soziale Kontakte? Ulrich Reinhardt schaut ein wenig mit Sorge drauf.
8: Wir sind natürlich alle Couch-Potatoes und bequem. Und es ist faszinierend, zu Hause auf dem Sofa seine Freizeit zu verbringen. Und ich kann ganz viel Sachen dort auch machen. aber letztendlich diesen inneren Schweinehund zu überwinden, in den Aktivitätsmodus reinzukommen, wäre nicht nur für uns selbst gut, sondern natürlich auch für die Nachbarschaft gut, für den Austausch, für die Diskussionsbereitschaft. Das, was wichtig ist in einer Gesellschaft, die ja ist, was völlig verloren gegangen ist im Moment.
7: In der Zukunft, so Freizeitforscher Reinhardt, sei es wichtig, dass die Menschen es schaffen, im Spannungsfeld aus ständiger Reizüberflutung, beruflichen Anforderungen und privaten Verpflichtungen sich bewusst Platz für Erholung und persönliche Entfaltung zu bewahren.
6: 4:10.
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6: Schleswig-Holstein feiert heute sein 80-jähriges Jubiläum. Mit einem Festakt will die Landesregierung diesen Jahrestag heute Abend im Freilichtmuseum Molfsee begehen. Insgesamt 400 Gäste werden erwartet. Moritz Olsen wirft für uns mal einen kurzen Blick zurück auf die Geschichte Schleswig-Holsteins.
9: Kurz nach dem Zweiten Weltkrieg. Die nördliche Spitze Deutschlands ist Teil der britischen Besatzungszone. Im August 1946 machen die Briten aus der preußischen Provinz Schleswig-Holstein ein eigenes Land. 1949 wird es dann Bundesland der neu gegründeten Bundesrepublik Deutschland. Hilfen aus den USA und die boomende Weltwirtschaft sorgen zwar dafür, dass es ab Mitte der 50er Jahre wirtschaftlich bergauf geht, doch Krieg im Nahen Osten löst 1973 eine schwere Ölkrise aus, die die Wirtschaft des Westens und Schleswig-Holsteins ins Wanken bringt. Heute sind die größten Wirtschaftsfaktoren des Bundeslandes Tourismus, Handel, Logistik und der Schiffbau. Bei den erneuerbaren Energien hat Schleswig-Holstein eine Vorreiterrolle in Deutschland.
6: Und wir bleiben noch mal im hohen Norden, denn auch in Schleswig-Holstein werden Juden nach Angaben der Landesregierung zunehmend eingeschüchtert. Sie werden angefeindet und bedroht in sozialen Netzwerken und auf der Straße. Die Landesregierung hat deshalb gemeinsam mit den beiden jüdischen Landesverbänden einen Landesaktionsplan um rund 30 Maßnahmen erweitert. Diese wurden heute von Bildungsministerin Stehnke vorgestellt. Jennifer Bruhn mit den Einzelheiten.
10: Zu den neuen Maßnahmen gehören unter anderem Online-Veranstaltungen für die Landespolizei und Lehrkräfte. Dabei sollen sie lernen, antisemitische Begriffe und verschlüsselte Botschaften besser zu erkennen. Außerdem wird das Thema Antisemitismus stärker in die Lehrkräfteausbildung aufgenommen. Stenke betonte, Lehrkräfte sollten ermutigt werden, konsequent gegen antisemitische Äußerungen vorzugehen. Auch jüdische Feiertage sollen an den Schulen mehr Beachtung finden. Im Mittelpunkt des Aktionsplans stehen die Bereiche Prävention, Sicherheit und Bildung. Denn Bildung und Wissen sind laut der Ministerin der wesentliche Schlüssel, um jüdisches Leben zu beschützen. Nach 5 Jahren soll der Landesaktionsplan ausgewertet werden.
6: Der Tunnel zwischen Dänemark und Deutschland durch den Fehmarnbelt, der wird wahrscheinlich erst Anfang der 2030er Jahre fertig und damit später als eigentlich geplant. Dennoch bereiten sich die Hamburger Wirtschaft und der Senat schon jetzt gezielt darauf vor und suchen neue Kontakte in Dänemark und Schweden. Dietrich Lehmann.
11: Schon heute ist Hamburg der zentrale Anlaufpunkt für skandinavische Unternehmen, die nach Deutschland und Europa expandieren wollen, heißt es in einem Konzept der Wirtschaftsbehörde. Durch den Fehmarnbelt-Tunnel wird die Hansestadt noch attraktiver für Firmenansiedlungen und bekommt gleichzeitig Absatzchancen, so Wirtschaftssenatorin Melanie Leonhardt.
12: Insbesondere solche Branchen wie Maschinenbau etc. werden von den größeren Märkten profitieren, die wir dadurch auf kurzem Wege erschließen.
11: Bei einem Baustellenbesuch hat sich Leonhardt selbst ein Bild vom Fehmarnbelt-Tunnel gemacht. Auf deutscher Seite hat sich die Kostenschätzung zuletzt verdreifacht auf mehr als 10 Milliarden Euro. Eine genauere Prognose gibt es aktuell nicht, so Ute Plambeck, die Konzernbevollmächtigte der Bahn für den Norden.
13: Weil einfach noch zu viel Bewegung in vielen Dingen drin ist.
11: Bis Jahresende wollen sich Dänemark und Deutschland auf einen Plan verständigen, wann der Fehmarnbelt-Tunnel und die Anbindung in Deutschland fertig sind.
6: Im Landkreis Diepholz in Niedersachsen kam es am Wochenende zu einem doch sehr ungewöhnlichen Notruf. Ein 8-jähriges Mädchen setzte diesen Notruf ab, und zwar aus einem Auto heraus. Der Grund? Ihre Mutter saß betrunken am Steuer. Josephine Lüttke.
14: Die 8-Jährige hat laut Polizei bei der Fahrt mitten in der Nacht den Notruf über die Freisprechanlage des Autos angerufen. Sie habe völlig aufgelöst davon erzählt, dass ihre 40-jährige Mutter Schlangenlinien fahre und schon mehrfach auf die Gegenfahrbahn geraten sei. Also ist die Polizei losgefahren und hat den Wagen angehalten. Und tatsächlich, ein Atemalkoholtest habe rund 1,9 Promille ergeben. Die Polizei hat ihr daraufhin den Führerschein weggenommen und das Kind einer Aufsichtsperson der Familie übergeben. Ein Bluttest wurde veranlasst. Die Frau erwartet jetzt ein Strafverfahren wegen Trunkenheit im Verkehr.
6: NDR Info berichtet aus Norddeutschland. Eine geriatrische Reha-Klinik, in der geht's ja nun eigentlich einzig und alleine darum, vor allem alte, kranke Menschen so gut aufzupäppeln und zu betreuen, dass sie eben nicht zum Pflegefall werden und möglichst wieder selbstständig zu Hause leben können. Wenn aber nun ausgerechnet so eine Geriatrie durch ihre Missstände auffällt, dann macht das schon hellhörig. Wir haben gleich so einen Fall aus Bayern. Darüber sprechen wir in knapp 2 Minuten. Aber erstmal wie gewohnt das Wichtigste im kurzen Überblick.
1: Die Bundesregierung berät in einer Klausurtagung auf Schloss Neuhardenberg in Brandenburg über ihre nächsten Vorhaben. Bundeskanzler Merz gab als Ziel aus, die Wachstumsschwäche der deutschen Wirtschaft zu überwinden. Auch Vertreter etablierter und neuer Unternehmen sowie aus dem Handwerk sind zu der Sitzung geladen. Morgen soll es unter anderem um den Kampf gegen den Klimawandel gehen. SPD-Minister haben vorgeschlagen, den Hitzeschutz als Gemeinschaftsaufgabe von Bund, Ländern und Kommunen in das Grundgesetz aufzunehmen. Die deutsche Wirtschaft ist im zweiten Quartal um 0,3% im Vergleich zum Vorquartal gewachsen. Das ist etwas mehr als von Experten erwartet. Vor allem die Exporte sind in den Monaten April, Mai und Juni gestiegen, trotz des Iran-Kriegs. Die Präsidentin des Statistischen Bundesamtes Brandt sagte, die Wachstumsdynamik vom Jahresbeginn setze sich fort. Unternehmen sind aber weiterhin zurückhaltend mit Investitionen. VW-Chef Blume stößt mit seinem Sparkurs bei dem Autobauer auf heftigen Protest bei der Belegschaft. Das wurde auf einer Betriebsversammlung im Stammwerk Wolfsburg deutlich. Mehr als 10.000 Mitarbeiter nahmen teil und quittierten Blumes Rede teils mit Pfiffen. Bemängelt wurde, dass er keine Klarheit über geplante Einsparungen schafft. Blume sagte, VW müsse die Kosten reduzieren, um wettbewerbsfähig zu bleiben. Werksschließungen seien dabei nur die letzte Möglichkeit. Das Wetter in Norddeutschland. Teils heiter, teils wolkig bei 21 bis 26 Grad. Das war der kurze Überblick. Weiter geht's mit Tim Krohn.
6: Vielen Dank.
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6: Der FC Bayern, der eröffnet am Freitag ja schon die neue Saison in der Fußball-Bundesliga. Da geht's dann gegen den VfB Stuttgart. Aber Jan Möller aus der Sportredaktion. Vorher steht bei den Münchnern noch eine ziemlich wichtige Personalentscheidung an.
15: Ja, so ist es. Heute, jetzt am Nachmittag, tagt der Aufsichtsrat. Und da geht es um die Verlängerung des Vertrags von Max Eberl, dem Sportvorstand. Der läuft 2027 aus, also im kommenden Jahr. Und Eberl stand ja zeitweise ganz schön in der Kritik vor dem Pokalfinale im Mai. Da ging es ja auch gegen den VfB Stuttgart. Da hat Uli Hoeneß gesagt, die Chancen auf eine Verlängerung stünden bei 60-40. Aber mittlerweile sieht es dann doch anders aus. Es sieht alles so aus, als würde es auch nach dieser neuen Saison mit Eberl weitergehen. Taufik Khalil hat die Lage beim FC Bayern im Blick für uns. Klappt das heute mit der Vertragsverlängerung für Eberl?
16: Ja, zumal man muss auch klar sagen, Uli Hoeneß hat sich entschuldigt dafür, für diese Aussagen, die, ich meine, er hat diese Aussagen so oder so getätigt. Er dachte nur nicht, dass sie zu diesem Zeitpunkt direkt vor dem Pokalfinale veröffentlicht werden. Er sagt, er sei naiv gewesen. Er hat ein Interview gegenüber einem Nachrichtenmagazin gegeben und dachte, das erscheint erst nächste Woche. Aber da war natürlich so viel Sprengkraft drin, wenn der große Mann beim FC Bayern sagt, nur noch 60-40 für die Vertragsverlängerung. Da war Uli Hoeneß ein bisschen naiv, denn Max Eberl interessiert natürlich. Er ist derjenige, der Multimillionen ausgeben, reinholen darf, verkaufen muss. Und dementsprechend hat Uli Hoeneß da einfach die Wucht seiner Worte unterschätzt. Aber Eberl, und das finde ich ausgezeichnet, ist ruhig geblieben, hat dazu gar nichts gesagt.
15: Ja, was macht Eberl denn mittlerweile besser bei den Bayern als zu Beginn seiner Zeit da?
16: Ja, eine der großen Kritikpunkte von Uli Hoeneß war ja immer so dieses Last-Minute-Kaufen letztes Jahr, Nicolas Jackson, immer diese Sachen am allerletzten Spieltag, das kostet viel, es sind oft nicht die ganz großen Nummern, die du da noch ranziehen kannst, und das hat Uli Hoeneß dann letztes Jahr deutlich gesagt, in diesem Jahr ein Traumtransfer-Sommer für den FC Bayern, Nene Braun und Ismael Saibari, die waren schon verpflichtet und hatten schon ihre Fotos gemacht in den USA während der Weltmeisterschaft als neue Bayern-Spieler, da haben andere Vereine noch nicht mal angefangen gehabt zu suchen. Und das hat dann natürlich gesagt, der Uli Hoeneß, das ist gut für den Max Eberl, dass er das gemacht hat, gut für den Verein, das spart zur Not auch Geld. Er hat schon viele Leute verkauft, er arbeitet und er gibt wohl auch nicht mehr ganz so leicht nach wie vorher. Das hat man ihm vorgeworfen, er hätte zu oft, zu schnell für zu viel Geld mit Spielern verlängert.
15: Stichwort Verlängerung, schafft es Eberl denn auch, Harry Kane beim FC Bayern zu halten?
16: Ich gehe davon aus. Also was man von Harry Kane gehört hat, er ist sehr glücklich, sehr zufrieden. Er hat gesagt, er wollte mal nochmal in die Premier League, so war sein früheres Denken, und dort vielleicht noch den einen oder anderen Rekord angreifen. Er sagt, diese Gedanken hat er jetzt nicht mehr. Das spricht klar pro FC Bayern. Die Familie fühlt sich wohl und ich kann mir vorstellen, das wird für Max Eberl dann schon am Ende ein Ding. Aber auch da geht's ums Geld.
15: Tja, wie immer, mal gucken. In der neuen Saison spielt er ja auf jeden Fall noch in München, Harry Kane, und so eine neue Saison, das heißt ja oft auch neue Gesichter, auf den Trainerbänken zum Beispiel auch. Genau 7 neue Trainer sind es in dieser Saison in der Bundesliga. Nicht alle sind neu bei ihrem Team, aber eben neu in der Liga. Und vielleicht wird es für einige von ihnen ja auch eine glorreiche Zeit in der höchsten deutschen Spielklasse. Bei unserem Kollegen Peter Schulz sind auf jeden Fall gleich Erinnerungen wach geworden an die glorreichen 7, den alten Western-Klassiker. Steve McQueen, Charles Bronson waren damals zum Beispiel dabei, und das hier sind die 7 Neuen in den Coaching-Zonen der Bundesliga.
17: 7 Männer und ihr Ritt in ein neues Abenteuer. Im wilden Westen Bundesliga setzen gleich mehrere Vereine auf neue Cowboys an der Seitenlinie. Den bekanntesten Namen hat ein Gaucho aus Argentinien, Martin De Michelis. Der ehemalige Bayern-Profi kehrt nach 16 Jahren Bundesliga-Abstinenz zurück und reitet jetzt einen roten Bullen.
18: Man spürt schon was von einer Energie, diese Verein hat. Deswegen bin ich sehr, sehr stolz, hier zu sein.
17: Bei Bayer Leverkusen beginnt nach einer eher enttäuschenden Saison und Rang 6 ebenfalls ein neues Kapitel. Carles Martinez ist der neue Sheriff am Rhein und soll die Werkself zurück in die Spitzengruppe führen.
19: Of course, the most important is to be competitive. What we can do to damage the opponent, how the opponent can feel very, very bad.
17: In Frankfurt steigt ein alter Bekannter wieder in den Sattel. Adi Hütter ist zurück bei der Eintracht und soll wieder fette Beute machen.
20: Ich habe gedacht, Adi, das ist wieder der richtige Platz für dich. Aber Riesenfreude, dass ich wieder da bin.
17: Einen neuen Revolverhelden auf der Trainerbank gibt es auch bei Union Berlin. Mit Mauro Lustrinelli verabschieden sich die Köpenicker Stück für Stück vom klassischen Konterfußball.
21: Ich freue mich, Teile von dieser Union-Familie zu sein. Die ganze Geschichte von Union hat mich unglaublich fasziniert.
17: Und dann wären da ja noch die 3 Glücksritter aus Liga 2. Miron Muslic hat Schalke 04 wieder in die Bundesliga geführt und die Knappen in einen echten Goldrausch versetzt.
22: Das haben wir uns hart erarbeitet. Deswegen haben wir jeden Moment, jede Sekunde, jede Sequenz genossen mit sehr, sehr vielen Schalkern.
17: Vincent Wagner kommt mit der SV Elversberg aus dem kleinsten Goldgräbercamp der Liga. Der 40-Jährige führt die Saarländer zum ersten Mal ins gelobte Erstligaland.
23: Ich glaube, man kann auch schon, ohne jetzt zu hoch zu greifen, das Wort Wunder irgendwie benutzen.
17: Komplettiert wird das neue Trainertrio der Aufsteiger von Ralf Kettemann. Er hat die Zügel in Paderborn in der Hand und will mit den Ostwestfalen im Sattel bleiben.
24: Ich finde, wir haben brutale Energie, eine Synergie mit den Fans. Da ist echt was entstanden.
17: 7 Männer und ihr Ritt in ein neues Abenteuer. Howdy und willkommen in der Bundesliga allerseits.
15: Tja, willkommen. Am Freitagabend zum Auftakt stehen allerdings 2 an der Seitenlinie, die da auch schon in der vergangenen Saison gestanden haben bei ihren Clubs, nämlich Vincent Kompany beim FC Bayern und Sebastian Hoeneß beim VfB Stuttgart. Um 20.30 Uhr geht's los am Freitag, Bayern gegen Stuttgart. Im DFB-Pokal spielen die Bayern ja erst am kommenden Mittwoch beim VfL Osnabrück. Stuttgart ist schon weiter, hat bei Hansa Rostock gewonnen, und weiter ist auch Hannover 96. Der Zweitligist hat im Bremer Weserstadion den Bremer Fünftligisten SV Hemelingen besiegt. Gleich mit 9:1, und trotzdem gibt es Ärger nach diesem Spiel, denn Hannoveraner Fans haben den Gästebereich verwüstet. Maren Bruns, worum geht's da genau?
25: Es geht um die sanitären Anlagen im Gästeblock. Das ist auf Fotos, die der SV Hemeling auf Instagram geteilt hat, zu sehen. Unter anderem wurden offenbar Waschbecken von der Wand gerissen und Spiegel beschädigt. Und dadurch stand der Bereich völlig unter Wasser. Der Schaden zwischen 5.000 und 10.000 Euro, heißt es von den Hemelingern. Der Verein schreibt dazu, wer Fußball als Deckmantel für Gewalt und Vandalismus nutzt, hat mit Fankultur nichts zu tun. Wer nun für den Schaden aufkommt, ist noch nicht klar. Hannover 96 hat nun ein Statement Statement veröffentlicht. Darin verurteilt der Verein die Vorfälle. Man bedauere ausdrücklich, dass die SV Hemelingen nach einem für den Verein besonderen Pokalspiel mit derartigen Schäden konfrontiert ist. Die beiden Vereine befinden sich derzeit im Austausch. Der SV Hemelingen hat inzwischen zu Spenden aufgerufen, falls sie für die Kosten selbst aufkommen müssten.
15: Tja, da ist das letzte Wort wohl noch nicht gesprochen in dieser Angelegenheit. Fortsetzung folgt.
6: 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Bruckmühl, das liegt in der Nähe von Rosenheim in Bayern. Und dort in Bruckmühl, da gibt es eine Reha-Klinik für ältere Menschen. Aber werden die Patienten dort gut versorgt? Daran gibt es inzwischen Zweifel. Die Menschen in der Klinik, die beklagen massive Missstände. Entsprechende Unterlagen liegen dem Bayerischen Rundfunk vor. Und die Klinik in Bruckmühl ist nun auch nicht das erste Haus des Betreibers, das in die Schlagzeilen gerät. Denn eine andere Klinik ist im Frühjahr wegen Mängeln geschlossen worden. Die Einzelheiten dazu hat Claudia Gürko.
2: Agathe Petersen hat Darmkrebs. Trotz der Erkrankung gibt die 68-Jährige ein Interview, wenn auch unter anderem Namen. Seit der OP hat sie Wunden und einen künstlichen Ausgang, ein sogenanntes Stoma. Sie muss fachmännisch versorgt werden. Das, sagt sie, ist in der geriatrischen Reha-Klinik in Bruckmühl nicht passiert.
3: Am dritten Tag, wo sie ihm dann die Wunden angeschaut haben, nachdem ich mir jeden Tag geklingelt habe und gesagt habe, wann sie jetzt die Wunden versorgen, dann haben sie zu zweit gekommen. Ich schaue dir nicht schön aus.
2: Die Vorwürfe von Senioren, Angehörigen und früheren Mitarbeitern wiegen schwer. Manche Patienten haben demnach nicht die verordneten Medikamente bekommen. Mehrfach sollen Wunden oder künstliche Ausgänge nicht oder erst spät versorgt worden sein. Weitere Kritikpunkte sind zu wenige Anwendungen, zu wenig Personal und auf Klingeln wurde teils sehr spät reagiert. Das Essen wird übereinstimmend als zu wenig und von schlechter Qualität beschrieben. Teils nahmen Patienten stark ab, wie Agathe Petersen.
3: Also mein Gewicht ist bergab gegangen, weil ich halt das eigentlich nicht essen habe können. Das ist im Magen, Darm rein und beim Stoma wieder raus. Also ich habe das nicht verdaut. Und da hat sich jetzt auch keiner irgendwer drum gekümmert oder so.
2: 4 Tage ist Agathe Petersen in Bruckmühl, dann bricht sie die Reha ab. Tags drauf kommt sie ins Krankenhaus. Sie wiegt nur noch rund 36 Kilogramm. Das zuständige Landratsamt Rosenheim schreibt dem BR, nach einer unangekündigten Routinekontrolle im Frühjahr seien keine Maßnahmen erforderlich gewesen. Das Landratsamt Bad Tölz-Wolfratshausen ging konsequent gegen Missstände vor. In Lengries wurde die andere geriatrische Reha-Klinik der Betreiber im Frühjahr bereits zum 2. Mal geschlossen. Die Leiterin des Gesundheitsamtes, Julia Trempetitsch, erklärt, es habe immer wieder ähnliche Probleme gegeben.
4: Naja, dadurch, dass insgesamt zu wenig Personal da war, kam es halt zu der Folge, dass die Patienten nicht vernünftig versorgt wurden, dass Medikamente falsch gegeben wurden. Allerdings ist es ja eine logische Folge von zu wenig Personal.
2: Für die Betreiber antwortet ein PR-Berater. Er weist Vorwürfe zurück, insbesondere zum Umgang mit Medikamenten und zu überlangen Reaktionszeiten auf Patientenrufe. Patienten seien nicht gefährdet gewesen, weder in Lengries noch in Bruckmühl. Eine ehemalige Mitarbeiterin kennt beide Reha-Kliniken. Sie will anonym bleiben.
5: Es war auch so, dass man eher das Gefühl hatte, dass die Patienten Gelddruckmaschinen sind. Also ich finde, in der Theorie sollte das Ziel sein, die Menschen wieder auf die Beine zu bringen. In der Praxis in Lengries war das Ziel schon eher der maximale Gewinn.
2: Hinter dem Konstrukt steht als Hauptgesellschafter ein Finanzinvestor, Auctus, mit Sitz in München. Auf Anfrage heißt es von Auctus, man nehme die Vorwürfe sehr ernst, sei aber nicht in den medizinischen oder pflegerischen Betrieb der Kliniken eingebunden. Der Finanzinvestor betont, Zitat,
7: wir haben zu keinem Zeitpunkt Gewinn- oder Renditeziele für die Kliniken vorgegeben.
2: Gewinne habe man nicht gemacht. Professor Andreas Beibers von der Hochschule Fresenius München.
8: Es spricht nichts gegen eine Rendite im Gesundheitswesen. Fraglich ist natürlich nur, inwieweit dann irgendwann einmal Einsparungen zulasten des Personals und der Patienten gehen. Das muss natürlich, und das ist unabhängig vom Träger, auf alle Fälle vermieden werden.
2: Doch es gibt Lücken bei der Kontrolle von Reha-Kliniken. Der medizinische Dienst, den die Krankenkassen beauftragen, muss sich 48 Stunden vorher ankündigen. Und auch dann darf er im Wesentlichen nur Papiere und Strukturen prüfen. Eine hochrangige Quelle der gesetzlichen Krankenversicherung ist frustriert. Zu ihrem Schutz lassen wir sie nachsprechen.
26: Sagen wir, eine Reha-Klinik muss 8 Physiotherapeuten haben. Das steht so im Versorgungsvertrag.
4: dann bekommen wir 8 geschwärzte Zertifikate. Wir wissen also gar nicht, sind es die, die die Arbeit machen. Das Landratsamt kriegt die Zertifikate, wie sie sind. Aber wir dürfen nicht zusammenarbeiten. Es ist toll.
2: Der Münchner Gesundheitsökonom Andreas Beiwas hält eine Zusammenarbeit von Behörden und medizinischem Dienst für notwendig. Und er fordert weitergehende Reformen. Anders als Krankenhäuser werden Reha-Kliniken nicht von Bundesländern geplant und gesteuert. Das müsse man ändern. Denn dann wäre auch der Reha-Markt stärker unter staatlicher Aufsicht.
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1: Um 16.30 Uhr mit Astrid Fietz. In der Nähe von Berlin ist die Bundesregierung zu einer zweitägigen Klausur zusammengekommen. Im Mittelpunkt steht unter anderem die Wirtschaft. Aus der NDR Nachrichtenredaktion Jonas Valentin Weber.
2: Laut Bundeskanzler Merz geht es vor allem darum, die Wettbewerbsfähigkeit zu stärken und für mehr Wachstum zu sorgen. Damit das klappt, müsse wieder zunehmend auf die Stärken Deutschlands gesetzt werden. Für Merz bedeutet das mehr Fokus auf die industrielle Basis, den Mittelstand, das Handwerk und die Forschung. Nicht ohne Grund sind bei der Klausur auch Gäste aus der Wirtschaft dabei, wie Siemens-Chef Busch, Handwerkspräsident Dittrich oder Vertreter von KI-Firmen und von Start-ups. Kurz vor Beginn des zweitägigen Treffens äußerte sich Merz außerdem noch zum Drohnenvorfall am Leipziger Flughafen vor rund 3 Wochen und kündigte an, in Kürze sagen zu können, wer dahinter steckt.
1: Volkswagen-Chef Blume hat die Beschäftigten des Autobauers erneut auf drastische Einschnitte eingestellt. Auf einer außerordentlichen Betriebsversammlung im Stammwerk Wolfsburg sagte Blume, der Konzern müsse die Kosten senken und Strukturen konsequent verschlanken. Ob dazu auch Standorte geschlossen werden müssten, sei noch nicht entschieden. Sein Ziel sei, alle VW-Werke zu erhalten, so Blume.

0: Die werden aber häufig noch nicht gut umgesetzt, so die Kritik. Im Lobby-Ranking der Organisation erfüllen 13 Bundesländer nicht mal die Hälfte der Kriterien. Spitzenreiter ist Baden-Württemberg mit knapp 60%. In Norddeutschland schneidet Hamburg am besten ab, mit 50% auf Platz 3. Als Grund wird das neue Lobbyregister der Hansestadt angeführt. Schleswig-Holstein und Mecklenburg-Vorpommern landen im Mittelfeld, Niedersachsen auf dem drittletzten Platz. Schlusslicht ist Bremen mit 15%. Für das Ranking wird bewertet, ob ein Bundesland überhaupt ein Lobbyregister hat, also eine öffentlich einsehbare Liste mit Lobbyisten von Unternehmen und Verbänden. Und ob offengelegt wird, wie ein Gesetz entsteht und wer daran wie beteiligt ist.
1: Vor der Küste von Kreta hat die griechische Küstenwache fast 80 Flüchtlinge gerettet. Den Angaben zufolge waren sie in 2 Schlauchbooten unterwegs, als sie von einer Drohne der EU-Grenzschutzbehörde Frontex entdeckt wurden. Die Menschen waren offenbar von Libyen aus aufgebrochen. Laut griechischer Regierung wird die rund 300 Kilometer lange Route von Schlepperbanden immer stärker genutzt. Schon in den vergangenen Wochen kamen hunderte Bootsflüchtlinge auf Kreta oder der ihr vorgelagerten Insel Gavdos an. Der Europäische Gerichtshof für Menschenrechte hat die Türkei erneut aufgerufen, den Unternehmer und Intellektuellen Osman Kavala sofort aus der Haft zu entlassen. Der 68-Jährige sitzt mit Unterbrechungen seit fast 10 Jahren im Gefängnis. Die türkische Justiz wirft ihm vor, hinter den regierungskritischen Gezi-Park-Protesten von 2013 zu stecken. Aus Karlsruhe Antonetta Stepani.
2: Bereits 2019 hatte der Europäische Gerichtshof für Menschenrechte entschieden, dass Osman Kavala aus der Haft freikommen muss. Jetzt bestätigt der EGMR dieses Urteil und findet klare Worte. Kavalas Engagement bei den Gezi-Protesten sei vom Recht auf freie Meinungsäußerung und der Versammlungsfreiheit gedeckt. Dass er wegen eines solchen zivilgesellschaftlichen Einsatzes strafrechtlich zu lebenslanger Haft verurteilt wurde, verletze die Menschenrechte schwer. Die Türkei habe ihn mundtot machen und auch insgesamt die türkische Bevölkerung abschrecken wollen. Als Mitgliedstaat der Europäischen Menschenrechtskonvention wäre die Türkei eigentlich rechtlich verpflichtet, Urteile des EGMR zu befolgen. Wenn Staaten das nicht tun, hat das aber, abgesehen von politischem Druck, keine Folgen.
1: In den kommenden Tagen werden wieder hunderttausende Videospielfans bei der Gamescom in Köln erwartet. Im Vorfeld der weltgrößten Computerspielmesse weisen Experten auf ein wachsendes Problem hin. Dabei geht es um die große Zahl angeblich kostenloser Spiele. Florian Zinner mit den Einzelheiten.
3: Frei heißt eben nicht kostenlos. Handy- und Computerspiele, die grundsätzlich unentgeltlich gespielt werden können, werden finanziell nur von einem kleinen Teil der Nutzerinnen und Nutzer getragen. Zu dieser Erkenntnis kommen Forschende aus Österreich und Großbritannien. So würden etwa 10% der Spielenden besonders stark in sogenannte Mikrotransaktionen, also Spielpässe oder Fortschrittsmöglichkeiten investieren und damit das Videospiel für den Großteil der Nutzendenschaft finanzieren. Problematisch sei, dass diese Minderheit an Nutzenden mit hohen Ausgaben nicht immer aus wohlhabenden Familienverhältnissen stamme und Spiel- oder Glücksspielstörungen in diesem Nutzendenkreis besonders häufig seien. Die Forschenden kritisieren, dass im Gegensatz zum Glücksspielmarkt der Videospielemarkt weitestgehend unreguliert sei.
1: Das waren die Nachrichten.
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5: Dieser Dienstagabend wird oft freundlich und warm. Es ist verbreitet heiter bis sonnig. Nur im südlichen Niedersachsen, da gibt es ein paar dichtere Wolkenfelder, aber auch da bleibt es noch trocken. Die Abendwerte 19 bis 24 Grad. Ruhiges Wetter auch in der kommenden Nacht bei Tiefstwerten zwischen 16 und 10 Grad. Morgen ist die Luft dann ein bisschen feuchter, aber machen wir es im Detail. Nördlich und östlich der Elbe, da ist es zum Teil länger heiter und trocken. In Niedersachsen gibt es ein paar mehr Wolken. Da sind auch vereinzelt Schauer möglich, oft aber auch hier trocken. 21 bis 26 Grad die Temperatur. Am Donnerstag dann heiter bis wolkig. In Westniedersachsen vereinzelt Schauer und Gewitter bei 23 bis 29 Grad. Am Freitag und auch am Sonnabend eher unbeständig. Ende Info der Verkehrsservice. A2 Braunschweig Richtung Dortmund zwischen dem Kreuz Hannover Buchholz und Wunstorf-Lute 7 Kilometer stockend. A7 Flensburg Richtung Hamburg zwischen Hamburg-Stellingen und dem Elbtunnel 4 Kilometer. A7 Hannover Richtung Hamburg zwischen Thies-Hope und dem Horster Dreieck 4 Kilometer stockender Verkehr. Die A215 Kiel Richtung Neumünster, da ist die Autobahn immer noch zwischen dem Kreuz Kiel-West.

0: Wuppertal nach einem LKW-Unfall gesperrt. Die Norweger mögen es ja eigentlich eher ruhig. Allerdings für das norwegische Königshaus sind es eher unruhige Zeiten. Gerade erst ist ja der aufsehenerregende Prozess gegen den Sohn von Kronprinzessin Mette-Marit mit einem Schuldspruch zu Ende gegangen. Mette-Marit selbst wiederum ist nach einer Lungentransplantation gesundheitlich doch ziemlich angeschlagen. Und obendrein liegt der amtierende König, Harald, mit einer Blutinfektion im Krankenhaus. Sein Zustand sei ernst, hieß es da zuletzt aus Oslo. Bei all dem ist natürlich klar, so richtig Feierstimmung kommt da zur Silberhochzeit der Thronfolger Håkon und Mette-Marit nicht auf. Vor 25 Jahren dagegen, da feierte ganz Oslo.
1: Will du ha Mette-Marit, Kjessem Høiby, til din hustru?
2: Ja.
3: Heute, vor 25 Jahren, steht Norwegen still. Im Osloer Dom gibt Kronprinz Håkon der bürgerlichen Mette-Marit Kjessem Høiby das Ja-Wort. Sie bringt eine Vergangenheit mit, über die die norwegische Klatschpresse ausführlich berichtet. Ein Kind aus einer früheren Beziehung, aber vor allem Partys und Drogen. Ich kann die Zeit nicht zurückdrehen, auch wenn ich es mir wünschte, sagt Mette-Marit damals in einem Interview. Mit ihrer Offenheit über das, was war, gewinnt sie nach und nach die Herzen der Norweger für sich. Ihren Mann, Kronprinz Håkon, hat sie da schon längst um den Finger gewickelt. Die beiden hatten sich auf einem Musikfestival kennengelernt. Håkon erinnert sich später: Dieses blonde Mädchen aus Südnorwegen hat mich beeindruckt. Man spürt sofort, wenn Mette den Raum betritt. Da ist eine Kraft. Sie wirkt selbstsicher und weltgewandt. Wir haben uns sofort gut unterhalten. Es fühlte sich einfach richtig an mit ihr. Und Mette-Marit findet in Håkon offenbar jemanden, der sie so akzeptiert, wie sie ist, erzählt Kristi Marie Skrede, die für den norwegischen Rundfunk über die Royals berichtet. Sie hat mal gesagt, dass sie sich von ihm gesehen fühlte. Und zwar auf eine Weise, die es ihr möglich machte, sich selbst zu mögen, auch an schlechten Tagen. Ineinander fanden sie nicht nur die große Liebe, sondern auch die Möglichkeit, sich gemeinsam etwas aufzubauen. Doch aus der glücklichen Liebesgeschichte wird mit der Zeit eine Tragödie. Vor ein paar Jahren wird bekannt, dass Mette-Marit an einer seltenen, unheilbaren Lungenkrankheit leidet. Vor 2 Monaten bekommt sie eine Spenderlunge, muss aber weiter kürzer treten und ihre royalen Pflichten auf Eis legen. Ihr ältester Sohn Marius aus einer früheren Beziehung wird wegen Vergewaltigungen zu einer Haftstrafe verurteilt. Kurz vor dem Prozess wird außerdem Mette-Marits frühere intensive Freundschaft zu dem US-Sexualstraftäter Jeffrey Epstein öffentlich. Sie muss sich öffentlich erklären. Ich wusste nicht, dass er ein Sexualstraftäter und Gewalttäter war. Ich kann mich zumindest nicht daran erinnern. Es ist 15 Jahre her. Ich wünschte, es wäre anders. Es hätte mein Leben jetzt wahrscheinlich ein wenig leichter gemacht. Die letzten Monate waren für Mette-Marit und Håkon eine große Herausforderung. Da sind sich die Norweger einig. Ich bin beeindruckt, wie sie das schaffen, dass sie immer noch aufrecht zueinander stehen. Ich glaube, viele andere hätten größere Probleme damit. Sie müssen alles in der Öffentlichkeit machen. Wir anderen können zu Hause auch mal ein bisschen abtauchen. Ich mache mir schon Sorgen um die Monarchie. Früher waren die Royals Leute, zu denen man aufgeschaut hat. Nicht Menschen mit denselben Problemen wie alle anderen auch. Sie haben jetzt eine sehr schwierige Zeit durchgemacht. Deshalb habe ich großes Verständnis dafür, dass es keine Feier zur Silberhochzeit gibt. Die wurde wegen der aktuellen Umstände verschoben. Kronprinz Håkon hätte dafür heute aber sowieso keine Zeit gehabt, denn er muss seinen Vater, König Harald, vertreten, der mit einer Blutinfektion im Krankenhaus liegt. Kristi Marie Skrede, Royal-Expertin beim norwegischen Rundfunk. Kronprinz Håkon ist absolut darauf vorbereitet, eines Tages zu übernehmen und König von Norwegen zu werden. Er hat bereits viel Erfahrung gesammelt. Bei der Kronprinzessin ist unklar, in welchem Umfang sie ihre Rolle in Zukunft ausfüllen kann. Das hängt davon ab, wie gut ihre Gesundheit nach der Lungentransplantation langfristig sein wird. 25 Jahre Mette-Marit und Håkon. Aus der einst umstrittenen Liebe ist eine Partnerschaft geworden, die sich gerade in der Krise bewähren muss.
0: Arne Bartram berichtete über Håkon und Mette-Marit.
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0: Von Norwegen rüber nach Kanada, denn Premierminister Mark Carney, der wollte ja im Zollstreit mit den USA nicht nachgeben. Nachdem kurz vor dem Wochenende Handelsgespräche gescheitert sind, haben die USA Zölle in Höhe von 50% auf eine Reihe kanadischer Produkte erhoben. Und trotzdem bleibt Carney hart. Er will nun mit Gegenzöllen reagieren und erst zurück an den Verhandlungstisch, wenn die Trump-Regierung die Kanadier als gleichberechtigten Partner sehen. Diese Haltung des Premiers wird die kanadische Wirtschaft wohl massiv treffen. Hat Carney dafür eigentlich den Rückhalt aus der Bevölkerung? Aus dem AD-Studio Kanada, Giselle Uka.
2: Warum fühlt es sich so an, als ob Kanadas Premier Mark Carney in den Krieg ziehen würde, fragt ein Journalist, nachdem die Handelsgespräche zwischen Kanada und den USA gescheitert sind. Premier Carney antwortet.
4: Because we're attacked. Like, you're at war when you get attacked. We got attacked.
2: Man ist im Krieg, wenn man angegriffen wird, erklärt Carney. Und Kanada wurde angegriffen, fügt er hinzu. In letzter Sekunde waren die Handelsgespräche mit den USA gescheitert. Aus Sicht des kanadischen Premiers, weil die Trump-Regierung plötzlich immer neue Bedingungen gestellt hat. Gerade Forderungen im für sie wichtigen Automobilsektor wollten die Kanadier nicht hinnehmen. Und die Vorgabe, dass Kanada seine Handelsbeziehungen zu anderen Ländern einschränken soll.
4: We cannot accept what they've offered, and we will not give what they've asked.
2: Wir können ihr Angebot nicht akzeptieren und werden ihre Forderungen nicht erfüllen, macht der Premierminister deutlich. Die Folge: US-Zölle in Höhe von 50% auf eine ganze Reihe kanadischer Waren. Milchprodukte, Möbel, Hockeyschläger, Zement, Kleidung, auch auf Holz, einer der wichtigsten Rohstoffe aus Kanada. Und es geht noch weiter. Auf seiner Plattform Truth Social kündigt Donald Trump weitere Zölle an. Ab Januar sollen auch Autos, große und kleine Lastwagen, Autoteile und Stahl aus Kanada mit Zöllen in Höhe von 50% belegt werden. Damit attackiert der US-Präsident einige der wichtigsten Industrien von Kanada. Wie reagieren also die Menschen im Land auf die harte Linie ihres Premierministers?
5: Just about every Canadian would have loved to have seen a deal.
2: So gut wie jeder Kanadier hätte sich über ein Abkommen gefreut. Aber nur, wenn es vorteilhaft gewesen wäre. Es gibt hier in Kanada eine breite Unterstützung über Parteigrenzen hinweg für die Vergeltungsmaßnahmen, auch wenn sie kurzfristig mit wirtschaftlichen Herausforderungen verbunden sein werden. Erklärt die kanadische Politikberaterin Diamond Eisinger in einem TV-Interview mit Al Jazeera. Selbst oppositionelle Politiker aus den kanadischen Provinzen stehen hinter Premierminister Mark Carney. Allen voran Doug Ford, Premier von Ontario, wo das industrielle Herz von Kanada schlägt. Kaum eine Provinz ist so stark von den US-Zöllen betroffen wie seine. Doug Ford findet Carneys Kurs dennoch richtig. Er hat meine volle Unterstützung, mit Gegenzöllen zurückzuschlagen. Wir werden alles tun, was nötig ist, um unsere Souveränität zu verteidigen. Wir sind stolze Kanadier und wir werden die 2 Jahre durchstehen und hoffentlich kommen sie zur Vernunft. Kanada hat bereits Gegenzölle angekündigt auf Milchprodukte, Papier, Stahl oder Elektrogeräte aus den USA. Anfang September treten die kanadischen Zölle in Kraft, die etwa das gleiche Handelsvolumen betreffen wie die US-Zölle, rund 20 Milliarden Dollar. Von Anfang an war das die Strategie von Mark Carney. Gegenmaßnahmen Dollar für Dollar. Wirtschaftsverbände warnen allerdings vor einem längeren Zollkrieg. Sie sehen vor allem die Existenz kleiner kanadischer Betriebe bedroht und Zehntausende Arbeitsplätze in Gefahr. Wirtschaftsvertreter fordern, dass Carney schnell an den Verhandlungstisch zurückkehrt. Kanadas Premier hat dazu eine klare Haltung. Wenn die Amerikaner zuerst an den Verhandlungstisch zurückkehren, mit der richtigen Einstellung unseren Branchen gegenüber und einer echten Partnerschaft, natürlich kehren wir dann zurück. Aber, ergänzt Carney, wenn die Vereinigten Staaten sich so verhalten, als ob Kanada eine Tochterfirma der USA sei und die kanadische Wirtschaft benachteiligt wird, dann werden wir dies nicht akzeptieren.
0: Giselle Uka berichtete. Showdown heute in Wolfsburg. VW-Chef Oliver Blume, der musste sich ja vor den Beschäftigten rechtfertigen und erklären, wie er denn den Volkswagen-Konzern wieder auf Kurs bringen will. Also mit Werkschließungen und weniger Beschäftigten, also einem Arbeitsplatzabbau. Wer gedacht hatte, heute wird die Konzernspitze konkret, der hat sich wohl geirrt. Vieles blieb da im Wagen. Worauf man sich in Wolfsburg und den anderen VW-Standorten trotzdem einstellen sollte, darüber sprechen wir gleich mit dem Vorsitzenden des Deutschen Instituts für Automobilwirtschaft. 13 Minuten vor 5. Hier ist kurz und schnell das Wichtigste an diesem Nachmittag.
6: Die Bundesregierung will den Einsatz künstlicher Intelligenz insbesondere in der Industrie fördern. Laut Digitalminister Wildberger soll die Leistungsfähigkeit von Rechenzentren beschleunigt ausgebaut werden. Er räumte ein, dass es im KI-Bereich derzeit einen deutlichen Vorsprung der USA und Chinas gebe. Die Nummer 3 oder 4 zu sein, sei aber auch ein gutes Zwischenziel. Neben der Förderung von KI ging es in der Klausurtagung des Kabinetts in Brandenburg um Bürokratieabbau. Innerhalb der Regierung besteht Uneinigkeit über die Ausgestaltung der Zuckersteuer. Sie soll vom nächsten Jahr an auf zuckerhaltige Getränke erhoben werden, um mittelfristig die Gesundheitsausgaben zu senken. Laut einem Eckpunktepapier aus dem Finanzministerium soll die Steuer auch für Säfte, Milchgetränke, Eistees und Haferdrinks gelten. Aus den Reihen der Union kommt Widerstand. Das Freizeitverhalten der Deutschen verändert sich. Die Stiftung für Zukunftsfragen aus Hamburg hat dazu eine neue Studie vorgelegt. Danach verbringen die Bundesbürger immer mehr Freizeit mit Medien. Vor allem das Interesse an Videospielen und Gaming ist gestiegen. Jeder Dritte nutzt sie regelmäßig. Im Vergleich zu seiner Befragung vor 10 Jahren besuchen mehr Menschen Freizeit- und Vergnügungsparks. Rückläufig sind Diskothekenbesuche. Das Wetter in Norddeutschland. Teils heiter, teils wolkig bei 21 bis 26 Grad. Das war der kurze Überblick und nun weiter mit Tim Krohn.
0: Vielen Dank. Die Krise bei Volkswagen. Ab heute geht es in Wolfsburg und an den anderen VW-Standorten in Deutschland wirklich ans Eingemachte. Die Lage sei mittlerweile mehr als kritisch, sagt VW-Chef Oliver Blume. Und genau das muss er nun erklären. Heute in der Wolfsburger Zentrale und dann auch noch an 9 anderen Standorten. Die Arbeitnehmervertretung verlangt Klarheit. Die VW-Beschäftigten wollen wissen, was für Sparmaßnahmen da nun kommen oder eben auch nicht. Es ist sozusagen der Showdown zwischen dem Chef und seinen Angestellten. Wie dieser Showdown ausgehen könnte, darüber können wir jetzt sprechen mit einem der profiliertesten Experten für Automobilwirtschaft und Automobilmanagement, Stefan Reindl, der Chef der IFA. Herr Reindl, so richtig, Oliver Blume hat ja da nicht so ganz die Karten auf den Tisch gelegt, wenn ich das richtig verstehe. So konkret wissen wir ja immer noch nicht, welches Werk in seinen Augen schließen sollte und wie viele Jobs da verloren gehen sollten. Enttäuschend?
7: Ja, das ist sicherlich für die Beschäftigten sehr enttäuschend. Aber ich glaube, dass es eben auch darauf ankommt, jetzt die richtigen Entscheidungen mit den richtigen Zukunftslösungen für diese Werke, die in Gefahr sind, eben auch zu finden. Es ist eben auch klar, dass eben rückläufige Umsätze und jetzt wieder stagnierende Umsätze mit einem unzureichenden operativen Ergebnis nicht ausreichen, gleichzeitig in neue Fahrzeuge, Software, Batterietechnik und so weiter zu investieren. Und insofern dürften die beschlossenen Kapazitäts- und Personalanpassungen nur ein Zwischenschritt gewesen sein. Und es geht eben nicht darum, dass Volkswagen vor dem finanziellen Zusammenbruch steht. Aber der Konzern verdient zu wenig Geld, um eben diese Zukunft zu finanzieren.
0: So ein bisschen müssen wir aber doch noch mal über die Atmosphäre bei Volkswagen sprechen, denn genau das bringt die Gewerkschafter ja so auf die Palme bisher. Die Belegschaft will Klarheit und die hat es bislang von der einen oder anderen Eindeutung eben nicht gegeben. Eine desaströse Kommunikation, hieß es da heute von Seiten der VWler. Ist da was dran?
7: Ja, da ist sicherlich etwas dran. Die Kommunikation, die wünschte man sich schon besser. Die Frage ist halt insgesamt auch, wie ist das Zusammenspiel zwischen Verwaltungsrat, dem Management von Volkswagen und der Arbeitnehmerseite, die ja auch ein gewaltiges Wörtchen mitzureden haben im Aufsichtsrat. Also insofern ist das eben ein Konfliktpotenzial, das gerade bei Volkswagen so offensichtlich wird.
0: Der Betriebsrat sagt Nein zu möglichen Kündigungen und Werkschließungen. Auch Niedersachsens Ministerpräsident Olaf Lies meinte zuletzt, irgendwelche Werke dicht zu machen sei keine Zukunftslösung. Welchen Spielraum hat die VW-Spitze da eigentlich noch?
7: Ich glaube, der Spielraum für das Management ist relativ gering. Diese internationale Branchenkrise, die wir derzeit eben haben, der kommt eben einerseits durch den verschärften Wettbewerb aus China. durch die US-Zölle, also mit dem Markt in Nordamerika, geopolitische Risiken, schwache Märkte und enorme Transformationskosten, also die Investitionen in der Zukunft, in die Zukunft. Insofern wird dieses Geschäftsmodell, das wir heute etabliert haben, dass eben wir hier produzieren und hier die Wertschöpfung machen und dann ins Ausland liefern, wird nicht mehr funktionieren. Wir brauchen eben mehr dieses Local für Local. Das heißt, wir müssen dort entwickeln und dort produzieren, wo die Fahrzeuge dann, die richtigen Fahrzeuge dann auch vermarktet werden.
0: Local to local. Schafft das so ein Riesenkonzern wie Volkswagen eigentlich? Also was Olaf Lies zum Beispiel ärgert, das ist halt die Bemerkung des VW-Chefs, der Konzern sei überdimensioniert. Lies meint jetzt diese Größe in Frage zu stellen, das wäre fatal. Wie unbeweglich und kompliziert ist Volkswagen in Ihren Augen?
7: Ja, das ist sicherlich ein Problem mit diesen vielen Marken, mit diesen unterschiedlichen Plattformen, mit diesen verschiedenen Technologien, die auch im Konzern wiederverwendet werden. Das ist sicherlich eine Management-Herausforderung. Da kann sicherlich weder der Beschäftigte, der einzelne Beschäftigte etwas dafür, noch sind dort die Rahmenbedingungen maßgeblich. Ich glaube, dass man dort bei Volkswagen zu spät angefangen hat, diese Strukturschwächen, die dieser Konzern eben hat, zu erkennen und gleichzeitig die Hebel umzulegen in die richtige Zukunft. Also all das, was auch organisatorisch aufgebaut wird oder ist, das muss in Frage gestellt werden. Diese verlängerte Werkbank wird jedenfalls nicht mehr funktionieren. Und andererseits auch die schwerfälligen Strukturen in Wolfsburg und in den einzelnen Werken.
0: Ja, dann stellt man alles in Frage, aber ist auch tatsächlich noch nicht so ganz schlauer geworden. Also Strukturen verschlanken, Kosten senken will Blum, fügt dann aber hinzu, sein Ziel sei es, alle Werke zu halten. Wenn Sie jetzt wetten müssten, Herr Reindl, worauf wird das hinauslaufen? Wie viele Standorte, wie viele VW-Werke wird es treffen müssen am Ende?
7: Das vermag ich nicht zu sagen. Ich gehe aber davon aus, dass von den 4 Werken sicherlich welche betroffen sein werden. Es macht ja keinen Sinn, überall ein paar People rauszuziehen. Es geht um die Auslastung des einzelnen Werkes. Das wird nicht gelingen, sozusagen insgesamt das Niveau in allen Werken gleichmäßig zu senken oder paritätisch zu senken. Das kann nicht gelingen. Und der Volkswagen-Konzern macht es sich insofern ja auch nicht einfach, sondern sie schreiben ja intern dann auch neue Modelle, die eben vermarktet werden müssen später in den einzelnen Werken aus. Und es ist davon auszugehen, dass da das eine oder andere Werk nicht zum Zug kommt. Also diese internationale Automobilkrise macht auch hausgemachte Versäumnisse gnadenlos offensichtlich. Und man hätte bei Volkswagen vielleicht auch früher und schneller erkennen müssen, dass die Zeichen eben auf Sturm stehen.
0: Das waren Einschätzungen und Hintergründe zu den Betriebsversammlungen bei VW von Stefan Reindl. Er leitet das Deutsche Institut für Automobilwirtschaft. Übrigens, was Niedersachsens Ministerpräsident Olaf Lies von dem Tauziehen bei VW hält, das sagt er uns selber in 10 Minuten in den Themen des Tages.
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0: Hinter den Kulissen, sagt man ja immer so schön. Ein geflügeltes Wort ist das, auch auf der Bühne oder eben hinter der Bühne. Da gibt's ja die Bühnenbildner, die Kostüme, die Musik, die Geräusche und auch Schuhe. Am Theater Lübeck kümmert sich André Freitag darum, dass die Schauspielerinnen und Schauspieler den richtigen Auftritt hinlegen, vom historischen Schuh bis zum ganz speziellen Bühnenmodell. Gerade bereitet der Theaterschuhmacher die neue Saison vor.
9: Hier, da sind noch ein paar, die ganz besonders aussehen. Die könnte man auch im Herkules anziehen.
10: André Freitag steht im Fundus des Theaters in Lübeck und zeigt auf silbern angesprühte Stiefel, an deren Schaft kleine Bronzemasken befestigt sind. 2 von mehr als 5000 Schuhen, die es hier gibt. Und Freitag ist als Theaterschuhmacher für sie alle zuständig. Handbemalte Elfenschuhe, glitzernde Aladdin-Pantoffeln, elegante Barockschuhe. Und?
9: Hier sehen wir quasi das Holzbein von Moby Dick, von dem Captain Ahab, was wir im Sommer gespielt haben, in unserem Sommertheater. Das ist halt ein Schuh, den sie anhatte, wo wir das dann rangebaut haben. was dann aussehen sollte wie Knochen.
10: Die knochige Anmutung des Beins entpuppt sich innen als hohle Pappmaché-Röhre, die mit Klettverschluss um das Bein der Schauspielerin passt.
9: So, und dann muss ich mir sowas einfallen lassen. Und sie muss natürlich schnell rein und rauskommen, weil sie schnelle Umzüge hat.
10: André Freitag ist nämlich nicht nur der Verwalter. Er repariert, bessert auf und baut auch selbst. Dabei muss er auch immer die Anforderungen der Spielenden berücksichtigen. So wie bei diesem Paar. Unten ein Huf und oben ein breiter Rand aus Fell.
9: Das sollten so Ziegenstiefel sein. Es sollte alles ein bisschen weicher sein, damit man nicht so die Stolpergefahr hat und damit das alles ein bisschen flexibel ist und man nicht so eingeschränkt ist durch die Bewegung. Das ist immer wichtig bei solchen Sachen. Die Sänger sollen ja singen und spielen und dürfen dabei aber nicht dran denken, oh Gott, hoffentlich stolper ich nicht.
10: Mehrere Wochen arbeitet Freitag gemeinsam mit den Kostümbildnern an solchen Exemplaren. Seit mehr als 25 Jahren ist er am Theater Lübeck und lässt die Nähmaschine rattern. In dieser Zeit ist er zu einem richtigen Schuh-Experten geworden. Gekonnt restauriert er fast 100 Jahre alte Offiziersstiefel.
9: So, bei diesen alten Stiefeln ist wichtig, dass man weiß, worum es geht, weil die Stiefel sind rahm- und zwiegenäht. Da muss man den Aufbau von so alten Schuhen tatsächlich kennen, um sie nicht weiter kaputt zu machen und auch so zu reparieren, dass sie am Ende wieder original sind. Da muss man sich einmal ein bisschen reinfuchsen, damit man ungefähr weiß, was in welche Zeit gehört, und dann geht es schon.
10: Egal wie ramponiert ein Schuh auf den ersten Blick auch wirken mag, für den 60-Jährigen ist er noch lange kein Fall für den Müll.
9: Jetzt kriegt man solche Offizierstiefel nicht einfach gekauft. Das heißt, wegschmeißen wäre Frevel, zumal ich diese Qualität nicht mehr bekomme. Da habe ich auch die Ehre, sowas Schönes reparieren zu dürfen.
10: Und das lohnt sich nicht nur wegen der Liebe für die alten Schuhe.
9: Es ist nachhaltig. Wir nehmen das, was da ist, und erhalten das. Und es ist immer schöner, getragene Schuhe auf der Bühne zu haben als neue, weil die Gehfalten sprechen einfach mehr als irgendwelche Patina, die man da dann am Ende aufbringt. Geht auch, aber alte Sachen sind doch irgendwie schöner anzugucken.
10: Manchmal klappt es aber auch nicht anders und Freitag muss einen Schuh von Grund auf selber nähen. Sein aktuelles Projekt? Für die kommende Spielzeit fehlen noch Barockschuhe für den Chor von Mozarts Oper Idomeneo.
9: Und da habe ich jetzt hier schon mal Leder besorgt. Und dann messe ich mir das aus, die Proportion, um dann den Schuh nachzubauen.
10: Und dann wird sie wieder rattern, die Nähmaschine hinter der Bühne im Theater Lübeck.
0: Joschka Brinks und Sabrina Pfeiffer über den Theaterschuhmacher aus Lübeck. Bei uns gibt es gleich die Nachrichten und dann die Themen des Tages. Und klar, da geht's um Volkswagen.
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6: Um 17 Uhr mit Astrid Fietz. Die Bundesregierung ist nach der Sommerpause zu einer zweitägigen Klausur in Brandenburg zusammengekommen. Hauptthema ist, wie die Wirtschaft wieder wachsen und die Wettbewerbsfähigkeit verbessert werden kann. Worum es noch gehen soll, berichtet aus Neu-Hardenberg Kerstin Palzer.
11: Es geht eindeutig auch um die Aufarbeitung des Drohnenvorfalls vor 3 Wochen in Leipzig. Da hat der Kanzler heute von einem Angriff, nicht mehr von einem Angriffsversuch geredet, sondern von einem Angriff. Und er hat mit drastischen Worten gesprochen, hat gesagt, die Verursacher werden dafür bezahlen. Er hat die Verursacher aber nicht genannt. Sonst müsste man sicherlich auch konkret über Konsequenzen sprechen. Was sind denn dann die Konsequenzen und an wen sollen sie gerichtet sein? Außerdem ging es natürlich auch um die Schäden durch die große Hitze, um die Ernteausfälle, um die aufgeplatzten Betondecken an den Autobahnen und über die niedrigen Pegelstände. Auch das sind ja Auswirkungen auf die deutsche Wirtschaft. Und auch darüber wird man sprechen. Allerdings wird nicht das passieren, was SPD-Umweltminister Schneider ja gefordert hat, dass das große Ziel Klimaschutz in das Grundgesetz aufgenommen wird.
6: Bei Volkswagen hat eine Serie von Betriebsversammlungen begonnen. Der Auftakt war heute Vormittag in der Konzernzentrale in Wolfsburg. Hintergrund sind die angekündigten Sparmaßnahmen. Die Belegschaft fordert von VW-Chef Blume Antworten, wie diese konkret aussehen werden. Unter anderem sollen zehntausende Stellen in Gefahr sein. Im Gespräch ist auch die Schließung einzelner Werke. Aus Hannover Annette Deutzkens zu der Frage, wann damit eine Entscheidung zu rechnen ist.
12: Da hat heute Blume auch laut Redemanuskript einen Zeitraum genannt. genannt. Er hat gesagt, 6 bis 12 Monate kann es noch dauern, bis wirklich für alle Standorte eine Perspektive steht. Das ist sicher belastend für viele Menschen an den einzelnen Standorten. Und er hat auch nicht genau gesagt, was es dann eben heißen kann. Er sagt, Werksschließungen sind die letzte, sind die teuerste Option. Aber klar ist eben auch, der Konzern müsse runter von den Kosten. Daran wird jetzt gearbeitet. Und das Werk in Osnabrück wird sicher eins sein, wo man als erstes eine Lösung braucht. Denn da läuft auch die jetzige Produktion relativ zeitnah aus.
6: Die geplante Zuckersteuer könnte deutlich mehr Getränke betreffen als gedacht. Das geht nach ARD-Informationen aus Eckpunkten des Finanzministeriums hervor. Demnach soll die Steuer nicht nur bei zuckerhaltigen Getränken wie Limonaden fällig werden, sondern auch bei Fruchtsäften, Smoothies und Produkten wie Hafermilch. Sogar zuckerfreie Softdrinks könnten den Eckpunkten zufolge betroffen sein. Allerdings, in der Union gibt es schon jetzt Kritik an den Plänen. Man werde bei der Beratung im Bundestag noch genau prüfen, wie die Zuckersteuer ausgestaltet wird. Im Fall des bei Berlin entdeckten Waffendepots gibt es neue Details. Wie der Spiegel berichtet, steht ein junger Ukrainer im Fokus der Ermittlungen, der offenbar im Auftrag russischer Geheimdienste gehandelt hat. Demnach wird der 24-Jährige verdächtigt, Teil einer Gruppe zu sein, die Anschläge und Sabotageaktionen in NATO-Staaten vorbereitet haben soll. Auch seien sich die Ermittler sicher, dass der Mann im Oktober vergangenen Jahres von Polen aus nach Berlin reiste, um dort Waffen und Munition zu erhalten und auch zu verstecken. Er sitzt bereits seit Monaten in Rumänien in U-Haft, die Bundesanwaltschaft ermittelt. China kritisiert die jüngst angedrohten US-Sanktionen gegen den Iran und seine Handelspartner. Die Vereinigten Staaten hatten zuvor andere Staaten aufgerufen, ihre Wirtschaftsbeziehungen zum Iran abzubrechen. Aus Shanghai Eva Lambi-Schmidt.
13: China werde alle notwendigen Maßnahmen ergreifen, um seine Interessen entschlossen zu schützen, teilt ein Sprecher des chinesischen Außenministeriums mit. Die Sanktionen seien einseitig und illegal und daher entschieden abzulehnen. Die USA hatten gedroht, Sanktionen gegen all jene Länder zu verhängen, die Handel mit dem Iran treiben. Die Strafen würden auf wichtige Bereiche wie Finanzen, Öl, Technologie und die Schifffahrt abzielen. Einige Maßnahmen richteten sich demnach gegen mehrere in der chinesischen Sonderverwaltungsregion Hongkong ansässige Firmen sowie einzelne Personen in China.
6: Das waren die Nachrichten.
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14: Heute Abend freundlich, die Temperaturen 19 bis 24 Grad. In der Nacht meist trocken, im südlichen Niedersachsen vielleicht etwas Regen bei 10 bis 16 Grad. Und morgen an der Elbe länger trocken, in Niedersachsen. Da kann es vereinzelt Schauer geben. Die Temperaturen morgen schon bis 26, am Donnerstag bis 29 Grad. NDR Info mit dem Verkehrsservice. Mit Stau und stockendem Verkehr ab einer Länge von 3 Kilometern. Die A1 Osnabrück Richtung Bremen ist zwischen Dreieckstur und Bremen-Brinkum nach einem Unfall gesperrt. Hier staut es sich. A2 Braunschweig Richtung Dortmund zwischen Kreuz Hannover-Buchholz und Wunstorf-Lute 7 Kilometer stockend. A7 Flensburg Richtung Hamburg zwischen Dreieck Hamburg-Nordwest und Elbtunnel 6 Kilometer stockend. Die A7 Hannover Richtung Hamburg zwischen Thieshope und Horster Dreieck 4 Kilometer stockend. A7 Hannover Richtung Hamburg zwischen Hamburg-Hausbruch und Elbtunnel 6 Kilometer stockend. Und die A215 ist aktuell dabei, Kiel Richtung Neumünster, hier zwischen Kreuzkiel West und Blumenthal. Nach einem Unfall mit einem LKW ist die Autobahn in der Richtung gesperrt. Wir wünschen Ihnen eine gute, eine sichere Fahrt heute Abend.
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14: Ja, bei Volkswagen wächst die Sorge vor Werksschließungen, auch hier im Norden, und einem massiven Stellenabbau. Wir sprechen mit Niedersachsens Ministerpräsidenten Olaf Lies über die Zukunft der Standorte. Außerdem, die Bundesregierung will sich bei ihrer Klausur in Neu-Hardenberg nach schwierigen Monaten neu sortieren. Und Timing ist alles. Ein neuer Vorschlag zur Zuckersteuer sorgt innerhalb der Koalition durchaus für Wirbel. Was sich da ändern könnte, auch darauf schauen wir. Das sind die Themen des Tages heute an diesem 25. August. Ich bin Nina Zimmermann. Schönen guten Abend. VW in der Krise. Seit Monaten ist immer wieder aus der Konzernspitze zu hören, dass der Volkswagen-Konzern kleiner werden muss, dass weitere Zehntausende Arbeitsplätze gestrichen werden sollen, dass Werke vielleicht auch geschlossen werden müssen. Volkswagen steht möglicherweise vor dem tiefsten Umbau seiner Geschichte. Heute kam es zu einer Art Showdown in der Herzkammer bei VW in Wolfsburg. Im Wolfsburger Stammwerk warb Vorstandschef Oliver Blume vor mehr als 10.000 Beschäftigten, die teilweise auch per Monitor zuschauten, erstmals auf einer Betriebsversammlung für seine Sparpläne. Zitat:
15: Für Emden, Hannover, Zwickau und Neckarsulm können wir heute noch keine wettbewerbsfähige Belegung für die 2030er Jahre darstellen. Also übersetzt heißt das, VW weiß bislang nicht, was dort nach 2030 in ausreichender Menge und zu konkurrenzfähigen Kosten gebaut werden soll. Aber genau diese Werksschließungen seien keine Zukunftslösung, sagt Niedersachsens Ministerpräsident Olaf Lies. Den hören wir gleich hier bei uns im Interview. Aber erst einmal fasst Bertil Starke die Betriebsversammlung in Wolfsburg zusammen.
16: Die Arbeitnehmerseite zeigte sich von dem Auftritt von Konzernchef Blume im Stammwerk in Wolfsburg enttäuscht. Von VW-Betriebsratschefin Daniela Cavallo hieß es im Anschluss schriftlich, Blume habe Stellenabbauzahlen mit dem groben Rechenschieber theoretisch herleiten lassen. Heraus komme die Zahl von 50.000 Jobs, die zusätzlich wegfallen könnten. Das Vertrauen in Blume sei beschädigt, so Cavallo. Nach VW-Angaben hatte Blume am Vormittag den Beschäftigten noch einmal die Probleme bei Volkswagen benannt. Das sind aus seiner Sicht vor allem die Kosten. Die lägen bei VW rund 30% über dem Durchschnitt vergleichbarer Unternehmen. Volkswagen kämpft zurzeit außerdem mit einer schwachen Auslastung der Werke. Das betrifft vor allem die Standorte Emden, Hannover, Zwickau und das Audi-Werk in Neckarsulm. Für diese Standorte gibt es noch keine Nachfolgemodelle. Der Auftritt von Blume in Wolfsburg heute markiert den Auftakt weiterer außerordentlicher Betriebsversammlungen. Die sind noch bis zum kommenden Montag an den weiteren VW-Standorten in Deutschland geplant.
15: Also um das nochmal zu unterstreichen, Werksschließungen sind so erstmal nicht beschlossen, das betonte Blume heute auch. Aber innerhalb der kommenden 6 bis 12 Monate will er belastbare Perspektiven für alle Standorte entwickeln. Den Rahmen dafür bildet offenbar das Group Target Picture 2030. An diesem Zukunftsplan arbeitet der Konzernvorstand nach eigenen Angaben seit einigen Monaten. Und der Plan sieht weniger Modelle, deutlich weniger Ausstattungsvarianten, schlankere Strukturen und eine kleinere Produktionskapazität vor. Außerdem soll im Konzern über eine Ausgliederung der Kernmarke Volkswagen wohl nachgedacht werden. Zumindest gibt es immer wieder Berichte darüber. Dadurch könnte auch der besondere Einfluss Niedersachsens über das VW-Gesetz geschwächt werden. Einer der schärfsten Kritiker möglicher Werksschließung ist Niedersachsens Ministerpräsident Olaf Lies. Er ist allerdings kein Beobachter von außen. Niedersachsen hält ja 20% der VW-Stimmrechte und Lies sitzt selbst im Aufsichtsrat. Heute Nachmittag konnte ich mit ihm sprechen. Ich habe ihn gefragt, wir haben ja gerade gehört, es gibt ja noch ähnliche Auftritte in Emden, im Werk in Hannover zum Beispiel. Was rät Olaf Lies da dem VW-Vorstand für die nächsten Termine?
17: Erstmal ist es richtig, dass das stattfindet, weil ich glaube, dass die Kolleginnen und Kollegen bei Volkswagen auch einen Anspruch darauf haben, aus erster Hand zu erfahren, was eigentlich diskutiert und geplant ist. Und wichtig ist dabei, jetzt nicht den Versuch zu unternehmen, in der Sache harte Entscheidungen treffen zu wollen, aber gegenüber den Kolleginnen und Kollegen das nicht offen anzusprechen. Mhm. Sondern der Disput, den wir haben, und der ist wirklich groß, den muss man auch offen benennen, aber immer die Tür öffnen. Und dafür will ich auch gerne mitsorgen, dass wir wieder an den Tisch kommen und gemeinsame Lösungen finden.
15: Aber was hat Sie heute geärgert?
17: Na, mein Eindruck ist, bei dem, was ich gehört habe, dass sozusagen das, was ich gerade im Streit erlebe, dass es doch sehr hart um die Frage der Standorte geht, dass wir sehr dafür werben, dass wir sozusagen Zukunftsoptionen brauchen, dass sich das nicht nur in den Worten dann wiederfinden muss, sondern das müssen wir dann auch gemeinsam so auf den Weg bringen. Und wenn das die Lösung sein kann, dann bin ich sehr froh. Ich weiß, dass die Herausforderungen groß sind, aber wir brauchen gerade auch für die Standorte Zukunftsperspektiven.
15: Nach Medienberichten wird aber auch überlegt, die Kernmarke Volkswagen in eine eigene Aktiengesellschaft auszugliedern. Ist Ihnen ein solcher Plan offiziell bekannt?
17: Ich will mal nicht über Internas vom Aufsichtsrat reden. Ich will mal sagen, was mir wichtig ist. Und ich glaube, dass wir allesamt aufpassen müssen, dass wir uns jetzt mit den Fragen beschäftigen, die wirklich elementar sind. Und die hat der Vorstand adressiert. Synergien zu heben, sich zu überlegen, ob die Variantenvielfalt nicht zu groß ist. Das sind alles Themen, bei denen ich absolut der Meinung bin, da müssen wir gemeinsam hart dran arbeiten, um auch die Wettbewerbsfähigkeit sicherzustellen. Irgendwelche Strukturfragen, die heute überhaupt nicht weiterhelfen, wo ich auch gar nicht erkennen kann, was sie bringen sollen, die lenken aus meiner Sicht viel zu stark von den eigentlichen Herausforderungen ab.
15: Aber Sie sagen schon, das VW-Gesetz, das ja Niedersachsen seit Jahrzehnten eine Sonderstellung verschafft, das ist zeitgemäß, weil scheint ja teilweise aus wirtschaftlicher Sicht, aus Konzernsicht einfach auch ein großer Tanker zu sein, ein schwieriges Vehikel, das man da bewegt.
17: Ich glaube, dass das Unternehmen immer ein Tanker ist. Deswegen war er auch immer als mit einer geraden Furche unterwegs und zwar sehr, sehr erfolgreich. Sehr erfolgreich, muss man daran erinnern. Und zwar mit dem VW-Gesetz, mit der Mitbestimmung. Also ich muss mal ein bisschen aufpassen, dass man nicht den Eindruck erweckt, wenn es sozusagen das VW-Gesetz nicht gäbe oder die Mitbestimmung, dann wäre das Unternehmen erfolgreich. Das ist falsch. Das hat eine Eigentümerstruktur, so wie sie ist. Und dazu gehört das Land und dazu gehört auch das Volkswagen-Gesetz. Und daran halten wir auch fest. und wir sind Teil von Zukunftsentwicklung und wir sind nicht Teil eines Problems, wie es gerne dargestellt wird. Und da bin ich zutiefst überzeugt und ich finde es immer fatal, wenn man in den schwierigen Zeiten, die es immer mal gegeben hat, den Eindruck erweckt, als sei das sozusagen dem System geschuldet. Das ist ja auch der Frage geschuldet, haben wir zur richtigen Zeit die richtigen Modelle? Schaffen wir das, die Kunden zu adressieren? Ich meine, wir sind das erfolgreichste Unternehmen in Europa, der Volkswagen-Konzern mit den Elektrofahrzeugen. Besser als alle anderen. Also wir bauen ja auch auf einer Stärke auf. Wenn ich den ID. Polo und die Derivate nehme, dann entwickelt sich gerade was wirklich Positives. Wir müssen auch da sehen, wir müssen den Anspruch an uns haben, mit dem wachsenden E-Mobilitätsmarkt wächst bei uns auch die Produktion. Und dann frage ich mich, warum ich dann gerade an Standorten, bei denen ich E-Mobile produziere, die dann zukünftig nicht brauche, wenn ich doch davon zukünftig mehr in den Markt bringen will.
15: Um diese Fragen zu klären, gibt sich der Vorstand jetzt noch ein paar Monate. Was ist, wenn es eben doch auf Werksschließungen hinausläuft? Wie könnte man sich wehren da auch seitens Landes?
17: Na, zunächst kann man sich, glaube ich, kaum vorstellen, was für Sorgen sich die Kolleginnen und Kollegen da machen. Die Familien, die gar nicht wissen, wie es weitergeht, die jetzt vor dem Urlaub, da muss man sich auch mal überlegen, was das für eine Art ist, zu kommunizieren, so in Angst und Schrecken versetzt werden. Was das auch mit den Regionen macht. Ich hatte die Oberbürgermeister der Region, der Städte ja bei mir, wir haben sehr intensiv diskutiert. Also, unser gemeinsames Anliegen muss doch sein, den Industriestandort Deutschland zu stabilisieren. Ein ganz wesentlicher Anker, machen wir übrigens mit anderen Teilen auch, ist dabei die Automobilindustrie. Worauf wir aufpassen müssen, und da sind wir als Land gefragt und als Bund gefragt, wie schaffen wir das eigentlich, zu fairen Wettbewerbssituationen zu kommen? Also wir haben bei den reinen Elektrofahrzeugen das Thema Zölle, also fairer Handel mit China gelöst. Bei den hybriden Fahrzeugen haben wir es nicht gelöst. Also müssen wir doch auch den fairen Wettbewerb im Blick haben. Das heißt, auch wir als Politik, Land, Bund und Europa haben natürlich auch eine Verantwortung dafür, eine Wettbewerbssituation zu schaffen, bei der eben auch die Standorte in Deutschland eine echte Perspektive haben.
15: Sagt Niedersachsens Ministerpräsident Olaf Lies in der Bemühung, eine gemeinsame Lösung für VW zu finden. Heute hat der Konzernchef Oliver Blume bei einer Betriebsversammlung in Wolfsburg für seine Sparpläne geworben. Morgen folgen unter anderem noch Versammlungen in Emden und am Montag eine solche in Hannover. Selbst als Friedrich Merz im Urlaub war und öffentlich kaum etwas von ihm zu hören war, riss die Kritik ja nicht ab. Im Gegenteil, viel zu lange sei er abgetaucht, hieß es. Vom Urlaubskanzler war die Rede. Die Umfragewerte sanken weiter. Dabei lief es für den Kanzler bereits vor der Sommerpause nicht unbedingt rund. Wir erinnern uns an den holprigen Kabinettsumbau. Und dann überschattete das ganze angekündigte Reformpaket. Während Merz dann Urlaub machte, eröffneten drei CDU-Ministerpräsidenten eine neue Rentendebatte. Und auch der Streit über die geplante Steuerreform ist wieder lauter. Und dann war da noch der Hitzesommer und die neuen Fragen, die das an die Bundesregierung aufgeworfen hat. Jetzt will der Kanzler zurück in die Offensive. Auf Schloss Neuhardenberg in Brandenburg hat er sein Kabinett heute zu einer zweitägigen Klausur versammelt. Die große Überschrift: Deutschland auf Kurs bringen. Was sich die Regierung von dieser Klausur verspricht, habe ich mit unserer Korrespondentin Dagmar Pepping aus dem Hauptstadtstudio besprochen, die vor Ort bei der Klausur ist, und gefragt, welche ungelösten Konflikte hat das Kabinett denn damit in das Schloss von Neuhardenberg gebracht?
18: Also zu den aktuellen Konflikten würde ich jetzt mal die Diskussion darüber zählen, wie es jetzt mit der Zuckersteuer weitergeht. Das ist sozusagen etwas, was Finanzminister Lars Klingbeil heute noch mal so in seine Aktentasche gesteckt bekommen hat als Konflikt, weil ja da die Unionsseite widerspricht bei den Vorschlägen. Und dann bleibt natürlich der schon seit Wochen schwelende Konflikt, ob man das Thema Klimaschutz stärkt, indem man es durch eine Grundgesetzänderung zu einer größeren Gemeinschaftsaufgabe macht. Das sind, glaube ich, so die aktuelleren Konflikte, die hier mitgebracht werden. Und dann hat man natürlich dann die Klassiker der letzten Monate, wo man eben innerhalb der Koalition einigen muss, wie man sozusagen die großen Reformen, die jetzt kommen sollen, Rente, Gesundheit, Pflege, Steuern, wie man die dann ganz konkret ausgestaltet.
15: Du hast die Zuckersteuerdebatte gerade schon gebracht. Darauf schauen wir hier in den Themen des Tages auch noch zum Ende. Aber schauen wir mal auf das Motto, das sich der Bundeskanzler, das Bundeskanzleramt für diese Klausur selbst gegeben hat: Deutschland auf Kurs bringen. Welche Rolle spielt da bei diesen Tagen auch so das persönliche Zusammenfinden, also Stichwort Teambuilding nach diesem Regierungsumbau?
18: Ganz große Rolle. Heute Vormittag, als die Minister vorgefahren sind in ihre Limousinen, beim Reingehen haben sie alle betont, die Stimmung ist gut. Als sie rausgekommen sind vorhin nach den ersten Sitzungen, haben sie erzählt, die Atmosphäre ist ganz toll. Es werden Anekdoten erzählt. Bärbel Baas, die SPD-Vorsitzende und Arbeitsministerin, die hätte die ganze Zeit mit einem CDU-Kugelschreiber mitgeschrieben. Das würde doch zeigen, wie toll die Stimmung ist. Man will natürlich nach außen dieses Image bringen. Wir halten zusammen. Wir als Koalition machen weiter. wir sind handlungsfähig. Und der Kanzler hat eben auch gesagt, die Menschen erwarten zu Recht von einer Regierung, dass sie handelt und wir handeln. Und jetzt bin ich mal gespannt, wie konkret sie das dann in den nächsten Wochen und Monaten tun werden.
15: Und welche Impulse erwartet sich die Regierung da von den eingeladenen Gästen aus Industrie, Handwerk oder auch der KI-Branche?
18: Heute war ein richtig spannender Tag. Also es war wirklich einer der führenden Denker in der KI-Welt hier zu Gast. Der Konzernchef von Cohere, das ist ein kanadischer Vordenker in der KI, der hat wohl einen sehr, sehr interessanten Impuls gebracht und mehr oder minder versucht, der Bundesregierung Beine zu machen, dass man beim Thema KI Tempo gewinnt, um eben nicht noch weiter abgehängt zu werden von China und den USA.
15: Morgen stehen auch die Folgen des Hitzesommers auf dem Programm und 5 SPD-geführte Ministerien wollen ja Klimaanpassung und Naturschutz als Gemeinschaftsaufgabe im Grundgesetz verankern. Wie realistisch ist da überhaupt eine gemeinsame Linie mit der Union?
18: Also ich sehe da noch keine Bewegung bei der Union, weil man ja auch für eine Grundgesetzänderung Stimmen der Linkspartei zum Beispiel bräuchte. Und das möchte man eigentlich verhindern. Man braucht ja 2/3 Mehrheit im Bundestag dafür. Da sehe ich jetzt erstmal keine Bewegung. Aber ich sehe Bewegung in der Rhetorik von Friedrich Merz, dem Kanzler. Der war ja in den Wochen der Hitze und der Dürre still. Er war ja auch im Sommerurlaub. Aber ich finde, er hat jetzt eine gewisse Tonänderung gezeigt, als er auch heute, als er reinging beim Eingangsstatement, sagte, wir werden uns in der Kabinettssitzung, die wird morgen Vormittag stattfinden, eine reguläre Kabinettssitzung, konkret mit dem Thema Hitze und Dürre beschäftigen. Es gibt konkreten Handlungsbedarf. Alle Minister sollen sozusagen vortragen, was sie da sozusagen in petto haben. Und dann will man in den nächsten Wochen, in den nächsten Kabinettssitzungen konkrete Entscheidungen treffen. Er hat gesagt, wir müssen den Klimawandel möglichst stark eindämmen. Aber wir müssen das Land auch besser vorbereiten auf diesen Klimawandel, auf die Klimaanpassung setzen. Und das bin ich jetzt mal gespannt, wie dann diese konkreten Entscheidungen des Kabinetts aussehen werden in den nächsten Tagen. Aber ich finde, da hat sich die Rhetorik von Friedrich Merz nach Wochen der Stille ganz schön geändert.
15: Na, ob das reicht, da hören wir auch gleich die Grünen-Fraktionschefin Britta Hasselmann bei uns im Interview, die ein Klimasofortprogramm von der Bundesregierung fordert. Dagmar, zum Abschluss, konkrete Beschlüsse sind bei der eigentlichen Klausur ja gar nicht vorgesehen. Woran ließe sich denn trotzdem ein Erfolg messen?
18: Ich glaube, wenn wirklich das Ganze jetzt in den nächsten Wochen ein bisschen Tempo bekommt, ich bin wirklich gespannt, was morgen Friedrich Merz konkret in der Abschlusspressekonferenz mitzuteilen hat, gemeinsam mit SPD-Chef und Vizekanzler Lars Klingbeil. Da bin ich wirklich gespannt. Er muss wirklich so eine Art Roadmap machen für die nächsten Wochen und Monate, wie man diese Reformen, die ja eigentlich im Grundsatz beschlossen sind in der Koalition, wie man die ganz konkret in den Bundestag bringt und dort auch zu Mehrheiten bringt. Das ist wirklich jetzt der Knackpunkt für diese Koalition. Und da muss er jetzt morgen spätestens bei der Abschlusspressekonferenz sagen, wie er sich das vorstellt. Er hat gesagt, die Bürger erwarten zu Recht, dass eine Regierung handelt. Und er hat gesagt, wir handeln.
15: Aus Neu-Hardenberg, aus Brandenburg, berichtet Dagmar Pepping aus dem Hauptstadtstudio hier in den Themen des Tages eben über Tag 1 der Kabinettsklausur. Und ob dieser Aufbruch trägt, eine Roadmap reicht. Darüber konnte ich auch mit der Grünen-Fraktionsvorsitzenden Britta Hasselmann sprechen. Ich habe sie gefragt, was erwartet sie denn von dieser Klausurtagung? Also welches Ergebnis müsste nach diesen beiden Tagen stehen?
19: Es müsste klar sein, dass Friedrich Merz nicht nur ankündigt, sondern handelt. Und zwar in Sachen Bekämpfung der Klimakrise. Die ist zwingend notwendig. Wir alle wissen, in diesem Sommer sind 14.000 Menschen gestorben, weil es zu heiß war. Und das zeigt, Hitze ist längst eine Frage von Gesundheit und Lebensqualität. Und die Städte und Gemeinden brauchen jetzt dringend Unterstützung. Und das vom Bund und vom Land. Und deshalb machen wir uns als Grüne stark dafür, dass es eine Gemeinschaftsaufgabe Klimaanpassung und Naturschutz gibt, damit der Bund den Städten klar sagt, so, wir unterstützen euch bei dieser großen Herausforderung Klimakrise, Bekämpfung jetzt. Und da erwarte ich Taten und nicht nur Ankündigungen.
15: Stichwort Geld. Dafür reichen die vorhandenen Mittel, das Sondervermögen, die Sonderschulden von 100 Milliarden Euro für Länder und Kommunen, das ja auch Sie mit den Grünen im Bundestag mit auf den Weg gebracht haben, das reicht nicht aus?
19: Ja, wir haben aus guten Gründen dieses Sondervermögen für die Klimaneutralität mit auf den Weg gebracht. Aber zum einen gilt es jetzt, die Aufforderung an den Finanzminister und die Bundesregierung, dieses Geld nicht für Verschiebebahnhöfe und Lieblingsprojekte dieser Koalition zu nutzen und dem Klimaschutz zu entziehen. Das ist unsere Erwartung an diese Regierung. Und das Zweite ist, nein, die Gelder reichen nicht aus, denn die Klimaanpassung gerade in den Städten erfordert wirklich jetzt ein Handlungskonzept. Und darüber hinaus erwarten wir, dass die Ministerin für Wirtschaft und Energie ihren Anti-Klimakurs aufgibt. Und deshalb brauchen diese Gesetze, die wir gerade im Deutschen Bundestag jetzt bald diskutieren, zu der Frage erneuerbare Energien, zur Frage Netzausbau, ein Reset.
15: Da hören wir ja ganz klar, es ist ein Kernthema der Grünen. Und gerade als Oppositionspolitikerin liegt da das ein oder andere für Sie auf dem Elfmeterpunkt. Aber wenn wir auf die Wahlen jetzt schauen, die anstehen, die ja auch ein großes Thema auch für diese Regierung jetzt sein werden, in Sachsen-Anhalt, Mecklenburg-Vorpommern, da kämpfen die Grünen ja um den Einzug in die Landtage. Warum erreicht die Partei mit diesem Thema, das Sie jetzt ja auch so als Schwerpunkt nochmal setzen, bislang doch weniger Menschen?
19: Für uns geht es natürlich ganz zentral um die Bekämpfung der Klimakrise. Und dieser Sommer hat das deutlich gemacht, dass das etwas ist, was an Leib und Leben ja jeden Tag alle spüren. Aber darüber hinaus ist es natürlich wichtig, dass die Frage des bezahlbaren Lebens, die bezahlbaren Mieten, die wichtigen Sozialreformen, die anstehen, jetzt auch endlich angegangen werden. Und hier erleben wir ja in letzter Zeit seit diesen anderthalb Jahren großer Koalition, kleiner Koalition aus Union und SPD, dass es ständig große Erwartungen gibt, die geweckt werden, aber enttäuscht werden letztlich, weil zu wenig passiert. Und deshalb ist für uns als Grüne neben der zentralen Frage Klimaschutz auch das bezahlbare Leben, die soziale Frage, die Gerechtigkeit eine ganz große. Damit versuchen wir Menschen zu erreichen und deutlich zu machen, auch das ist uns ein zentrales Anliegen. Und darüber hinaus geht es natürlich gerade in Sachsen-Anhalt ganz konkret auch darum, eine AfD-Alleinregierung zu verhindern. Und da ist die Garantie, die kleinen Parteien, Bündnis 90, die Grünen zu stärken und den Einzug in den Landtag zu garantieren. Und mein Eindruck ist, dass immer mehr Menschen für diese Argumente auch ganz offen sind. Wir erleben gerade in Sachsen-Anhalt sehr viel Zuspruch.
15: Soweit die Meinung der Grünen Co-Fraktionschefin Britta Hasselmann zur laufenden Kabinettsklausur in Neubrandenburg. Sie fordert ja unter anderem ein Klimasofortprogramm von der Bundesregierung. Hier in den Themen des Tages. Zu viel Zucker ist ungesund, besonders wenn er über Limonaden, über Cola oder Energy Drinks aufgenommen wird. Länder wie Großbritannien haben deshalb eine nach dem Zuckergehalt gestaffelte Steuer eingeführt und viele Hersteller haben sich daraufhin auch angepasst und ihre Rezepturen geändert. Auch in Deutschland wird ja eine so ähnliche Steuer geplant. Über ihre Ausgestaltung gibt es aber immer noch, naja, zumindest Unklarheit, fast Streit. Ein Eckpunktepapier aus dem Finanzministerium geht deutlich weiter als bisher bekannt. Und das sorgt für Wirbel in Berlin. Darüber konnte ich vor der Sendung mit unserem Hauptstadtkorrespondenten Mario Kubina sprechen. Ich habe ihn gefragt, was ist denn neu am Vorschlag aus dem Ministerium von Lars Klingbeil?
20: Also was wir bisher wussten, war, dass diese Zuckersteuer eben und das Wort legt es ja im Grunde auch nahe, auf zuckerhaltige Getränke erhoben werden soll. Und jetzt ist es so, dass ein Arbeitspapier in Berlin die Runde macht, wo eben auch die Rede davon ist, dass Getränke erfasst werden sollen, die nur Süßungsmittel enthalten. Da wird auch eine Liste noch dazu gereicht. Da stehen zum Beispiel drauf Nektarsorten, also keine hundertprozentigen Obstsäfte, sondern Säfte, wo noch was beigemischt ist, Smoothies, Sirup. Auch alkoholfreie Biermischgetränke tauchen da auf. Damit ist wohl Radler gemeint oder manche sagen auch Alsterwasser. Hafermilch und Mandeldrinks. Also das ist eine ganze Reihe von Getränken, auf die man jetzt nicht gleich kommen würde, wenn von Zuckersteuer die Rede ist. Und nur Süßungsmittel würde eben auch bedeuten, der Logik nach, dass auch zuckerfreie Limonaden erfasst würden.
15: Wie hoch soll denn die Zuckersteuer ausfallen? Und Folgefrage, wie viel Geld könnte so zusammenkommen?
20: Also bei zuckerhaltigen Getränken, die ja auch nach wie vor besteuert werden sollen, nicht nur die mit Süßungsmitteln, bei den zuckerhaltigen Getränken wird es so sein, dass wenn der Zuckergehalt noch relativ gering ist, da soll es dann losgehen bei 26 Cent pro Liter und das soll dann gestaffelt hochgehen, so jedenfalls dieses erste Arbeitspapier, auf 38 Cent je Liter. Und wenn es jetzt nur um Getränke mit Süßungsmitteln geht, da soll es einen einheitlichen Satz Zusatz von 26 Cent pro Liter geben. Und insgesamt hofft die Bundesregierung, dass schon im nächsten Jahr auf diesem Weg etwa 650 Millionen Euro zusammenkommen könnten.
15: Und wie kommt das in Berlin so an?
20: Ja, unterschiedlich. Also natürlich wissen die Beteiligten auch, dass das schon ein Thema mit Aufregerpotenzial ist. Und deswegen wird das jetzt auch so ein bisschen weitergereicht zwischen den Ministerien wie eine heiße Kartoffel. Also was wir hören, ist, dass dieses Arbeitspapier, von dem jetzt gesprochen wird, aus dem SPD-geführten Finanzministerium kommt. Federführend sei für die ganze Sache aber eigentlich das CDU-geführte Gesundheitsministerium zuständig. Und von dort hören wir jetzt lediglich, naja, die Beratungen über dieses Gesetz, die laufen. Und die Zurückhaltung, die hat schon auch einen Grund, weil das Ganze innerhalb der Koalition nicht unumstritten ist. Also die Zuckersteuer an sich, da ging es noch gar nicht darum, ob auch Getränke nur mit Süßungsmitteln einbezogen werden oder nicht. Aber gerade dieser Punkt, der sorgt jetzt wieder in den Reihen von CDU und CSU für Unruhe. Also ob das tatsächlich alles am Ende so auch im Gesetzestext stehen wird, wie wir das gerade diskutieren, da sehe ich noch ein paar Fragezeichen.
15: Es war ja ähnlich beim Vorschlag der 5 SPD-Bundesminister, für den Hitzeschutz das Grundgesetz zu ändern. Vergangene Woche war das. Das kommt ja, so scheint es zumindest, nicht abgestimmt mit der Unionsseite. Warum? Wie schätzt du das ein?
20: Ja, das hat natürlich damit zu tun, dass eine Zuckersteuer ein Thema ist, das sehr viele Menschen betrifft. Eben alle, die gerne Getränke zu sich nehmen, die einfach süß sind. Und gerade im Sommer macht man das ja. Und in dieser zu Ende gehenden Sommerpause, wo eh schon so viel diskutiert wurde, wo bleibt der Kanzler eigentlich, wenn so viele Wälder in Deutschland brennen? Wie reagiert die Bundesregierung auf einen Drohnenvorfall in Leipzig? Was sind die Schlüsse, die Schwarz-Rot aus der verpatzten oder zumindest holprig verlaufenden Kabinettsumbildung zieht. Also das alles hat diese Sommerpause überlagert und jetzt auch noch so eine Debatte über ein Dokument, das halt augenscheinlich geleakt wurde. Das kommt jetzt für die Koalition zur Unzeit und deswegen reagiert man da auch nicht besonders abgestimmt für den Moment auf dieses Leak.
15: Abschließend, wie wahrscheinlich ist es, dass die Zuckersteuer so kommt, wie es in diesem Eckpunktepapier steht?
20: Ja, das würde ich jetzt mal betonen. Es geht um ein Eckpunktepapier oder besser gesagt um ein Arbeitspapier. Das ist eine erste Grundlage. Die regierungsinterne Abstimmung, die läuft noch. Wir sind also wirklich noch weit davon entfernt, einen Gesetzentwurf zu einer Zuckersteuer zu haben. Also Strich drunter, ja, die Grundsatzeinigung auf eine solche Zuckersteuer bei Getränken, die steht. Ich wäre auch überrascht, wenn das jetzt nochmal wirklich in Frage gestellt wird. Aber gerade dieser springende Punkt, das Neue, über das wir heute diskutieren, sind davon dann auch betroffen, Getränke nur mit Süßungsmitteln. Das, denke ich, wird jetzt noch innerhalb der Koalition diskutiert. Und ob das dann am Ende auch im Gesetzestext steht, da bin ich gespannt.
15: Ja. Informationen von Mario Kubina aus dem Hauptstadtstudio über die geplante Zuckersteuer und wie über deren Ausgestaltung innerhalb der Regierung auch künftig noch gerungen werden wird. Und das waren unsere Themen des Tages an diesem 25. August mit dem Streit über die Zukunft der deutschen VW-Standorte und die Kabinettsklausur der Bundesregierung heute und morgen.
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6: Um 17.30 Uhr mit Astrid Fietz. Bei einer zweitägigen Klausur in der Nähe von Berlin berät die Bundesregierung darüber, wie die deutsche Wirtschaft wettbewerbsfähiger werden kann. Ein Schwerpunkt liegt dabei auf dem Bereich Technologien. Aus der NDR-Nachrichtenredaktion Jonas Valentin Weber.
1: Digitalminister Wildberger macht am Nachmittag am Rande der Gespräche deutlich, dass Deutschland unter anderem beim Einsatz von KI-Systemen zulegen müsse, gerade in der Industrie. Derzeit gäbe es einen großen Vorsprung der USA und Chinas. Aber auch in der Bundesrepublik gäbe es Unternehmen, die da in Teilbereichen weltweit führend seien. Konkret kündigte der CDU-Politiker an, Rechenzentren schneller auszubauen. KI-Systeme verarbeiten ja riesige Datenmengen und dafür braucht es eben Hochleistungsserver. Neben der Wirtschaft soll auch der Hitzeschutz eine größere Rolle bei den Gesprächen spielen. Morgen geht das Kabinettstreffen weiter.
6: Volkswagen-Chef Blume hat sich heute bei einer außerordentlichen Betriebsversammlung in Wolfsburg zu den Sparplänen geäußert. Der Konzernvorstand stehe geschlossen hinter dem Zukunftsplan, sagte Blume. VW müsse die Kosten reduzieren, um wettbewerbsfähig zu bleiben. Werksschließungen seien dabei nur die letzte Möglichkeit. Nach Ansicht des Automobilexperten Stefan Reindl hat das Management zu spät angefangen, den Konzern umzubauen. Er hat sich dazu auf NDR Info geäußert.
7: Ich glaube, dass man dort zu spät angefangen hat, diese Strukturschwächen, die dieser Konzern eben hat, zu erkennen und gleichzeitig die Hebel umzulegen in die richtige Zukunft. Also all das, was auch organisatorisch aufgebaut wird, das muss in Frage gestellt werden. Diese verlängerte Werkbank wird jedenfalls nicht mehr funktionieren. Und andererseits auch die schwerfälligen Strukturen in Wolfsburg und in den einzelnen Werken.
6: Einschätzungen von Stefan Reindl, Professor am Institut für Automobilwirtschaft auf NDR Info. Bundespräsident Steinmeier hat sich mit deutlichen Worten gegen völkisches Denken und eine Ausgrenzung von Migranten gewandt. Er äußerte sich bei der ersten Publikumsveranstaltung im neuen Amtssitz am Spreebogen, in den er wegen der Renovierung von Schloss Bellevue umgezogen war. Aus Berlin Isabel Karas.
3: Steinmeier warb in seiner Rede für

0: auf einer gemeinsamen Grundlage besteht, dem Grundgesetz.
1: In der Slowakei hat die Polizei nach eigenen Angaben einen geplanten Brandanschlag auf eine Drohnenfabrik vereitelt. Nach Angaben der Ermittler wurden 3 Verdächtige festgenommen, 2 in der Slowakei und der 3. in Deutschland. Die Polizei stellte eine größere Menge an Brandbeschleunigern, Werkzeugen, Mobiltelefonen und einen handschriftlichen Plan sicher. Ziel des Anschlags war demnach ein Produktionswerk für unbemannte Flugobjekte im Osten der Slowakei. Zu den Hintergründen ist bislang nichts bekannt. Israel hat damit begonnen, ein Gelände des UN-Palästinenser-Hilfswerks UNWA in Ost-Jerusalem zu räumen. In einer Mitteilung hieß es, Ministerpräsident Netanyahu habe das angewiesen. Den Angaben zufolge wird auf dem Gelände eine Schule für Jungen mit israelischem Lehrplan eingerichtet. Später sollen unter anderem weitere Schulen und eine Moschee entstehen. Die palästinensische Autonomiebehörde nannte die Räumung einen Verstoß gegen das Völkerrecht. Anfang des Jahres hatten israelische Einsatzkräfte schon das Hauptquartier des UNRWA in Ost-Jerusalem zerstört. Israel wirft dem Hilfswerk vor, dass einige der Mitarbeiter in Terrorangriffe der islamistischen Hamas verwickelt gewesen seien. Mehr als 40% der Fischarten in Hamburger Gewässern gelten als gefährdet. Das geht aus der aktualisierten roten Liste der Süßwasserfische hervor. Zu den gefährdeten Arten gehören demnach Stint und Forelle. Die einzige in Hamburg gesichtete Fischart, die sogar auszusterben droht, ist der Lachs. Häufig gesichtete Fischarten sind hingegen Rotaugen sowie Flussbarsche, Stichlinge und Aale. Im Vergleich zur letzten Fassung der Roten Liste aus 2015 hat sich der Zustand von 14 Hamburger Fischarten verschlechtert. Fachleute machen dafür den Ausbau der Elbe, Gewässerverschmutzungen und den Klimawandel verantwortlich. Das waren die Nachrichten.
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3: Heute Abend bleibt es freundlich und trocken bei 19 bis 24 Grad. Auch in der Nacht erstmal kein Regen. Im südlichen Niedersachsen kann es vielleicht so ein paar Regenhuschen geben bei 10 bis 16 Grad. Morgen der Mittwoch an der Elbe länger trocken in Niedersachsen. Da gibt es vereinzelt Schauer bei 21 bis 26 Grad. Am Donnerstag heiter bis bewölkt, in Westniedersachsen vereinzelt Schauer und Gewitter, sonst aber durchaus sommerlich. 23 bis 29 Grad erwarten wir. NDR Info mit dem Verkehrsservice, mit Stau und stockendem Verkehr ab einer Länge von 3 Kilometern. Auf der A1 Hamburg Richtung Osnabrück zwischen Bremer Kreuz und Asten 6 Kilometer stockend. Die A1 Osnabrück Richtung Bremen zwischen Dreieck Stur und Bremen-Brinkum ist die Autobahn hier nach einem Unfall gesperrt. Auch hier staut es sich. A2 Braunschweig Richtung Dortmund zwischen Kreuz Hannover-Buchholz und Wunstorf-Lute streckenweise Stau und stockender Verkehr. A7 Flensburg Richtung Hamburg zwischen Dreieck Hamburg-Nordwest und Elbtunnel 6 Kilometer stockend. A7 Hannover Richtung Hamburg zwischen Hamburg-Hausbruch und Elbtunnel 4 Kilometer stockend. Die A33 Osnabrück Richtung Bielefeld ist zwischen Kreuz Osnabrück Süd und Haderberg wegen eines defekten LKW gesperrt. Die A215 Kiel Richtung Neumünster, die ist zwischen Kreuz Kiel West und Blumenthal ebenfalls noch gesperrt. Hier hat es den Unfall mit einem LKW gegeben. Wir wünschen Ihnen gute Nerven und vor allem eine gute und sichere Fahrt heute Abend. 17.36 Uhr ist es. Im Studio für Sie, Nina Zimmermann. Die Jungen, die hängen ständig im Netz online rum, die Älteren eher nicht. Dieses Bild können wir offenbar langsam einmotten. Denn ausgerechnet die über 50-Jährigen nutzen das Internet in ihrer Freizeit noch häufiger als Jüngere. Insgesamt ist das Netz inzwischen die häufigste Freizeitaktivität der Deutschen. 97% sind mindestens einmal pro Woche online. Das zeigt der neue Freizeitmonitor der Hamburger Stiftung für Zukunftsfragen. Mehr als 3000 Erwachsene wurden dafür repräsentativ befragt. Was wir daneben noch mit unserer Freizeit anfangen, außer auf dem Handy zu daddeln, und was zunehmend aus unserem Alltag verschwindet, berichtet Anja Grigoleit.
4: Knapp 4 Stunden Freizeit pro Tag haben die Erwachsenen im Durchschnitt. Menschen in Familie nur 3, Ruheständler fast 5 Stunden. Und zum Großteil beschäftigt man sich in dieser Zeit mit Medien, sagt Freizeitforscher Ulrich Reinhardt. Ganz vorn mit 97% das Internet. Schon mit Abstand von 13 Prozentpunkten folgt das Fernsehen.
5: Dann weitere Medienaktivitäten, Musik hören, PC-Nutzung, Social Media ist nochmal weiter gestiegen, Radio hören bleibt dabei, also alles Aktivitäten, die den Medien zugeordnet sind.
4: Unter den Top 10 der Freizeitaktivitäten sind auch in diesem Jahr nur 3, die nichts mit Medienkonsum zu tun haben. Davon am meisten genannt, seinen eigenen Gedanken nachhängen. Und dann?
5: Faulenzen, chillen, also eher diese Erholung. Und dann natürlich auch das Soziale, mit dem Partner reden, Kaffee trinken mit den Nachbarn, solche Sachen.

0: spazieren gehen, was für die eigene Gesundheit tun. Nach wie vor die Mehrheit ist auch wenigstens einmal die Woche sportlich aktiv. Also schon wirklich viele Aktivitäten, die die Bundesbürger ausüben.
1: Ulrich Reinhardt beobachtet aber auch, dass die Menschen in die 4 Stunden Freizeit immer mehr reinpacken.
0: Also die Freizeitaktivitäten dauern insgesamt kürzer und man wechselt sie viel, viel häufiger. Während Sie Sport machen, lesen Sie und telefonieren mit Freunden. Also das ist so, allein im Fitnessstudio, wenn ich mir anschaue, wie viele Leute da mittlerweile telefonieren, Podcast hören, Fernsehen schauen. Also ganz klar, ich muss mehrere Reize haben, während ich eine Sache mache. Spazieren gehen ist ja nicht mehr nur spazieren gehen, sondern ist jetzt gleichzeitig dann irgendwie telefonieren und Termine wieder klären, Sachen organisieren, sich weiterbilden, neue Informationen aufnehmen. Also fast, dass die Bürger nicht mehr in der Lage sind, eine Sache zu einer Zeit zu tun.
1: Interessant, so Reinhardt, sei auch der Blick aufs Detail. So ist der Anteil der Menschen, die regelmäßig handarbeiten, in den vergangenen 10 Jahren konstant geblieben. Aber es gibt eine deutliche Verschiebung in der Altersstruktur. Nähen und Stricken ist besonders bei den Jüngeren beliebt. Menschen unter 35 Jahren greifen mehr als doppelt so häufig zu Nadel und Faden wie die Älteren ab 65. Und noch etwas haben die Freizeitforscher festgestellt.
0: Also fast könnte man ja sagen, man handarbeitet, um dann darüber zu posten und das wieder nach draußen zu stellen und sich die Anerkennung zu holen, die Bestätigung zu holen. Also da merken wir schon, dass das fast mittlerweile eins ist. Online und offline läuft zusammen. Ich mache etwas offline, um es dann online wieder nach vorne zu bringen. In der Vergangenheit war es nur, wenn ich im Urlaub bin, klar muss ich darüber posten, was ich gerade mache. Aber jetzt halt auch im Hobbybereich, in der Freizeit insgesamt viel, viel stärker, dass ich das, was ich zu Hause mache, in den eigenen vier Wänden, im stillen Kämmerchen, dann auch wieder nach draußen gebe.
1: Immer mehr Zeit mit digitalen Medien verbringen und immer weniger soziale Kontakte? Ulrich Reinhardt schaut ein wenig mit Sorge drauf.
0: Wir sind natürlich alle Couch-Potatoes und bequem und es ist faszinierend, zu Hause auf dem Sofa seine Freizeit zu verbringen und ich kann ganz viel Sachen dort auch machen. Aber letztendlich diesen inneren Schweinehund zu überwinden, in den Aktivitätsmodus reinzukommen, wäre nicht nur für uns selbst gut, sondern natürlich auch für die Nachbarschaft gut, für den Austausch, für die Diskussionsbereitschaft. Das, was wichtig ist in einer Gesellschaft, die immer ist, was völlig verloren gegangen ist im Moment.
1: In der Zukunft, so Freizeitforscher Reinhardt, sei es wichtig, dass die Menschen es schaffen, im Spannungsfeld aus ständiger Reizüberflutung, beruflichen Anforderungen und privaten Verpflichtungen sich bewusst Platz für Erholung und persönliche Entfaltung zu bewahren.
2: Anja Rigoleit über die Hobbys der Deutschen, offenbar das Internet. Heute wurde der Freizeitmonitor der Hamburger Stiftung für Zukunftsfragen vorgestellt.
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2: 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Bis morgen früh um 6.
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2: 12 von 16 Bundesländern haben sich beim Thema Transparenz von Lobbyarbeit leicht verbessert. Das ist das Ergebnis des aktuellen Lobby-Rankings der Organisation Transparency International Deutschland. In den vergangenen Jahren haben die Bundesländer viele neue Regeln aufgestellt. Allerdings werden sie nicht immer auch angewendet. Die meisten Bundesländer erreichen weniger als die Hälfte der möglichen Punkte beim Lobby-Ranking. Anja Drobodinski mit einem Überblick.
15: Baden-Württemberg führt das Ranking an, Bremen ist Schlusslicht. Bewertet wurden 4 Bereiche. Nummer 1 ist das Lobbyregister, also eine öffentliche Liste von allen Akteuren, die Einfluss auf die Politik nehmen wollen. Nur 10 von 16 Bundesländern haben ein solches Register, kritisiert Norman Löcke. Er leitet bei Transparency Deutschland die Arbeitsgruppe Politik und erklärt, was nach Ansicht der Organisation alles in ein Lobbyregister gehört.
16: Wer bin ich? In wessen Auftrag handle ich? Welche konkreten Gesetzesvorhaben möchte ich beeinflussen? Welche Interessen verfolge ich? Und ganz wichtig natürlich, wie tue ich das? Wie groß sind meine Ressourcen? Wie viele Leute habe ich?
15: Hamburg liegt beim Kriterium Lobbyregister im Ranking vorn. Erst kürzlich hat es eine umfangreiche Datenbank eingeführt. Aber auch die habe Lücken, so Transparency. In vielen Registern muss ich zum Beispiel nur registrieren, wer Gesetze beeinflussen möchte. Für Verordnungen oder Verwaltungsakte gilt das nicht. Der zweite Bereich nennt sich legislativer Fußabdruck. Norman Löcke erklärt, was das bedeutet.
16: In der Regel ist es so, dass Interessenvertreter in der Erarbeitung oder sogar bei der Initiierung angehört werden. Und dann werden halt bestimmte Ideen aufgenommen und einformuliert oder andere eben nicht. Und der Fußabdruck soll eben genau erfassen, welche Interessenvertreter mit welchen Ideen erfolgreich waren.
15: Hier schneidet Berlin am besten ab. Kriterium Nummer 3 sind die Verhaltensregeln für Politiker. Dazu gehört unter anderem, dass Nebentätigkeiten und die Einnahmen daraus offengelegt und direkte Spenden an Einzelpersonen verboten werden sollen. Bertolt Gries ist bei Transparency Deutschland Experte für das Thema.
17: Ganz ausdrücklich gibt es in einigen Ländern keinerlei Regelung, die Direktspenden an Abgeordnete meldepflichtig machen oder die Annahme versagen.
15: In Hamburg, Nordrhein-Westfalen und Brandenburg zum Beispiel sind Direktspenden nicht verboten. Bayern schneidet bei den Verhaltensregeln am besten ab. Seit dem Maskenskandal werden Nebentätigkeiten hier strenger reguliert. Der vierte Bereich ist die Karenzzeit. Aus dem Amt ausgeschiedene Politiker sollten beim Wechsel in die Wirtschaft eine Zeit warten, um Interessenskonflikte zu vermeiden, fordert Norman Löcke.
16: Gerhard Schröder damals ist wenige Monate nach seinem Ausscheiden in die Betreibergesellschaft von Nord Stream gewechselt. Ein Projekt, das er selbst politisch und finanziell auf den Weg gebracht hatte. Das geht nicht. Wir wollen also mindestens 3 Jahre als Karenzzeit haben für schwerste Interessenskonflikte.
15: Bei den Karenzzeiten ist Thüringen mit 2 Jahren Spitzenreiter. Nur hier gibt es zudem Sanktionen, wenn sich Politiker nicht daran halten. Allerdings macht sich Norman Löcke dennoch Sorgen um Thüringen. Der Landtag habe dort 2024 sämtliche Regelungen zu Lobbyregister und legislativem Fußabdruck wegen verfassungsrechtlicher Bedenken außer Kraft gesetzt, ohne dass ein Gericht das geprüft hätte. Thüringen fällt deshalb im Ranking zurück.
18: Soweit die Information von Anja Drobodinski aus der Wirtschaftsredaktion mit den Ergebnissen des neuen Lobby-Rankings der Organisation Transparency International Deutschland. Slumdog Millionär, den Film kennen Sie ja wahrscheinlich auch, der machte Dharavi weltberühmt. Ein Viertel in Mumbai in Indien, aber nicht nur ein Filmset, nein, es ist ja Mumbais größte Recyclingindustrie, es ist Lederwerkstatt, Töpferei, Textilfabrik, alles unter freiem Himmel mitunter. Vor allem ist es aber der Lebensmittelpunkt von vielen, vielen Menschen, denn es ist einer der größten Slums Indiens und zieht immer mehr Touristen an, die genau diesen berühmten Drehort mal selbst live erleben wollen. Darauf schauen wir gleich genauer. Unsere Korrespondentin war nämlich auch dort, aber erstmal kompakt der Überblick mit allem, was wichtig ist.
19: Die Bundesregierung hat sich auf ihrer Klausurtagung auf Schloss Neuhardenberg zunächst mit Wirtschaftsthemen befasst. Ein Punkt war der Einsatz künstlicher Intelligenz. Die Chefs von Siemens und des kanadischen KI-Unternehmens Cohere warnten die Gäste vor einer Vernachlässigung der Technologie. In den USA und China würden große Summen in die Entwicklung investiert, Europa drohe abgehängt zu werden. Die Wirtschaftsvertreter riefen die Politik auf, bessere Rahmenbedingungen für Investitionen zu schaffen. VW-Chef Blume stößt mit seinem Plan, den Autokonzern umzubauen, auf heftigen Protest der Belegschaft. Das wurde auf einer Betriebsversammlung im Stammwerk Wolfsburg deutlich. Mehr als 10.000 Mitarbeiter nahmen teil und quittierten Blumes Rede teils mit Pfiffen. Bemängelt wurde, dass er keine Klarheit über den Sparkurs schafft. Blume sagte, VW müsse die Kosten reduzieren, um wettbewerbsfähig zu bleiben. Werksschließungen seien dabei nur die letzte Möglichkeit. Innerhalb der Regierung besteht Uneinigkeit über die Ausgestaltung der Zuckersteuer. Sie soll vom nächsten Jahr an auf zuckerhaltige Getränke erhoben werden, um mittelfristig die Gesundheitsausgaben zu senken. Laut einem Eckpunktepapier aus dem Finanzministerium soll die Steuer auch für Säfte, Milchgetränke, Eistees und Haferdrinks gelten. Aus den Reihen der Union kommt Widerstand. Das Wetter in Norddeutschland. Nachts bleibt es meist trocken, im südlichen Niedersachsen etwas Regen. Tiefstwerte 16 bis 10 Grad. Das war der kurze Überblick und nun weiter mit Nina Zimmermann.
18: Um 17.47 Uhr. Mumbai ist Indiens Film- und Glanzmetropole. Aber die Hälfte von Mumbais Bevölkerung lebt eben doch nicht so glanzvoll, sondern in sogenannten informellen Siedlungen, landläufig auch Slum bekannt. Dharavi, die größte dieser Siedlungen in ganz Indien, lockt auch ganz viele entdeckungslustige Touristinnen und Touristen. Denn genau dieses Viertel wurde damals durch einen großen, bekannten Kino-Blockbuster bekannt, Slumdog Millionär, weltweit berühmt geworden dadurch.
20: What can a slumdog possibly know?
21: We went on the show because I thought she'd be watching. She's my destiny.
22: Dieser Film hat Millionen von Herzen gerührt. Ein Quizgewinner aus dem Slum. Slumdog Millionär machte im Jahr 2008 nicht nur seinen Hauptdarsteller Dev Patel weltberühmt, sondern auch den Drehort Dharavi, der größte Slum Asiens, wo 1 Million Menschen auf knapp 2,5 Quadratkilometern lebt.
23: Talking about slum, slum is an English word.
24: Also reden wir über Slums. Slum ist ein englisches Wort. Es hat eine stark negative Konnotation. Wenn Menschen diesen Begriff hören, denken Sie als erstes an einen schmutzigen Ort, an dem Kriminelle leben und wo es unsicher ist, entlang zu gehen. Diese Definition stammt aus einer Zeit, als Indien noch nicht entwickelt war und es an angemessenem Wohnraum mangelte. Für diese armen Viertel gab es keine entsprechenden gesetzlichen Regelungen. Sie wurden stattdessen von Gangs und der Mafia kontrolliert.
23: And it's not accurate word to say.
22: Chaitan ist selbst in informellen Siedlungen aufgewachsen. Er führt Besucher durch Dharavi für Reality-Tours. Die Gründer dieser NGO sahen, dass viele Menschen nach Slumdog Millionär neugierig auf Dharavi waren, sich aber alleine nicht in die Siedlung trauten. Taxifahrer fuhren sie auf eine Brücke, von der sie hinunterschauten. Doch Chaitan und seine Kollegen führen die Menschen mitten hinein. Nach Dharavi. Benannt nach den Wellen der See, an deren Rand dieses Zuhause von 1 Million Menschen liegt. Durch enge Gassen, in die kaum Licht fällt, auf kleine Plätze, auf denen Ziegen zwischen Müll nach Essbarem suchen. Und vor allem vorbei an Werkstätten, Nähstuben, Mikrofabriken. So viel Geschäftigkeit auf kleinstem Raum.
23: But most people are poor here. Nobody sit empty. Everybody believe in work hard.
24: Niemand sitzt untätig herum. Alle glauben daran, durch harte Arbeit Geld zu verdienen.
22: Einer der wichtigsten Geschäftszweige ist Plastikrecycling, erzählt Chaitan. 10 Tonnen Plastik pro Tag. Sie liegen in Säcken hochgestapelt, machen die eh schon engen Gassen noch schmaler. In kleinsten Räumen wird nach Farben und Material sortiert, in anderen geschreddert, dann wieder gewaschen. Dass es hier Wasser und Elektrizität gibt, macht Dharavi in Chaitans Augen zu einem 5-Sterne-Slum. Obwohl,
24: weil die Leitungen nicht regelmäßig gewartet werden, können sie leicht undicht werden und durch Schmutzwasser verunreinigt werden. Dadurch verbreiten sich Krankheiten wie Cholera und Typhus. Das ist ein großes Problem und auch Durchfallerkrankungen.
22: Für die Wohnbereiche der Siedlung gibt es nur Gemeinschaftstoiletten. Hygiene kann also problematisch werden. In einer Färberei entstehen die Stoffe für Kollektionen, die ebenfalls in Dharavi genäht und lokal verkauft werden, auf Mumbais Straßenmärkten. Es riecht intensiv. Die Luft ist dick und voller Chemikalien, ungesund.
24: Wer arm ist, kann sich nicht um seine Gesundheit sorgen. Er muss Geld verdienen, das ist wichtiger.
22: Es gibt Menschen, die möchten lieber eine moderne Wohnung, eine bessere Zukunft für ihre Kinder. Aber Imran Khan nicht.
25: Actually, the best thing is the Dharavi community.
26: Das Beste ist eigentlich, dass die Gemeinschaft in Dharavi zwar nicht besonders wohlhabend ist, aber die Menschen helfen einander. Der Zusammenhalt in der Gemeinschaft ist großartig. Manchmal bewirkt Geld nichts, aber die menschliche Natur schon.
22: Er hat hier in den engen Gassen eine kleine Lederfabrik, die sein Vater aufgebaut hat. Und die Koffer, Handtaschen, Totebags tragen alle stolz eingeprägt das D für Dharavi, den Ort, der seinem jetzt 80-jährigen Vater und ihm den Erfolg ermöglicht.
25: He borrowed 100 rupees from his mother-in-law.
26: Er lieh sich 100 Rupien von seiner Schwiegermutter. Er kam nach Mumbai und begann mit dieser Arbeit, mit gerade einmal 100 Rupien. Nach harter Arbeit und großen Mühen ist er heute Milliardär. Und er arbeitet immer noch. Er kommt jeden Tag hierher.
25: Yeah, now he's 80 years old, but he's coming every day here.
18: Zu Besuch in Dharavi, einer der berühmtesten Drehorte in Indien. Slumdog Millionär wurde dort in Mumbai gedreht und unsere Korrespondentin Lena Bodewein war dort.
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18: 20 Alben, das muss man auch erst mal schaffen. Weezer sind inzwischen bei dieser Marke angekommen. Mehr als 30 Jahre nach Hits wie Buddy Holly, mit dem sind sie in den 1990ern berühmt geworden und haben auch die Alternative-Rock-Szene mitgeprägt. Jetzt erscheint The Gold Album. Unser Kollege Matthias Mauersberger hat es gehört und weiß, wie viel vom alten Weezer-Sound da noch drinsteckt.

Bei der US-amerikanischen Band Weezer hat es Tradition, Albumtitel nach der Farbe ihrer Titelbilder auszuwählen. Das schlicht Weezer benannte Debüt aus dem Jahr 1994 wurde aufgrund des blauen Covers als The Blue Album bekannt. Ein rotes, ein schwarzes, ein weißes und sogar ein dunkeltürkises Album hat das Quartett aus LA schon auf den Markt gebracht. Die 20. Veröffentlichung der Gruppe ist jetzt nach einem gelb glänzenden Edelmetall benannt, Weezer The Gold Album.

Gold gilt als Symbol für Erfolg und Reichtum. Die Farbgebung sei laut Gitarrist Brian Bell aber durch ein Zitat aus dem Roman The Outsiders von Susan E. Hinton inspiriert. Der jugendliche Protagonist Ponyboy Curtis prägt den Spruch Stay Golden. Er meint damit, das Staunen, das innere Leuchten nicht zu verlieren. Nach der Veröffentlichung ihres letzten überambitionierten Albums Seasons befanden sich die Musiker von Weezer in einer kreativen Sackgasse. Mastermind Rivers Cuomo, Schlagzeuger Patrick Wilson, Brian Bell und E-Bassist Scott Schreiner beschlossen, einen Proberaum zu mieten und wie in den 90er Jahren einfach zusammen Musik zu machen.

0: Mit Toningenieur Kenny Beats haben Weezer einen Produzenten verpflichtet, der zur jungen Generation zählt. Er ermutigte die Bandmitglieder dazu, ihren Instinkten zu vertrauen. Weezer The Gold Album ist eine Rückbesinnung auf den ungeschliffenen Sound der ersten zwei Alben der Band, das Debüt und dessen Nachfolger Pinkerton. Lange nicht mehr klang die E-Gitarre so verzerrt, das Schlagzeug so scheppernd. Der Song CEO ist eine Hommage an den Sweater-Song von 1994. Die Leute wollen immer die alten Sachen hören, singt Rivers Cuomo hier selbstironisch. Aber wen wundert's, die frühen Stücke scheinen etwas Besonderes an sich zu haben.
1: I gotta grow up and be a real adult.
0: Mit einer Mischung aus Hard Rock, Indie und kalifornischem Power Pop wurde Weezer in den 90er Jahren berühmt. Dem Existenzialismus des Grunge Rock setzte die Gruppe eine kalifornische Lockerheit entgegen. Nach über 30 Karrierejahren und etlichen verzichtbaren Veröffentlichungen kehrt Weezer zurück zu alter Form und baut dem Rock'n'Roll ein kleines Denkmal. Das goldene Album dürfte eine der besseren Veröffentlichungen in der langen Diskografie der Band sein. In Zeiten von KI-Musik geht doch nichts über rauschende Verstärker und von echten Menschen gespielte Instrumente.

0: Na, da haben Sie einen Eindruck vom neuen Weezer-Album bekommen. The Gold Album hat uns Matthias Mauersberger vorgestellt. Der Sommer ist ja fast schon so im Sinkflug, aber die Probleme der Regierung, die haben noch Tempo. Schwache Umfragen, Rentenstreit, Wirtschaftsflaute. Wir schauen gleich auf die laufende Kabinettsklausur in Brandenburg und wie Schwarz-Rot jetzt nach der Sommerpause und letztendlich dem verholperten Kabinettsumbau Tritt fassen will. Eins der Themen gleich nach diesen Nachrichten.
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2: Um 18 Uhr mit Inken Henkel. Die Bundesregierung berät seit dem Vormittag auf einer zweitägigen Klausurtagung in Brandenburg über ihre weiteren Vorhaben und Projekte nach der Sommerpause. Im Mittelpunkt steht dabei die Frage, wie die Wirtschaft wieder wachsen und die Wettbewerbsfähigkeit der deutschen Unternehmen verbessert werden kann. Die Fraktionsvorsitzende der Grünen, Hasselmann, wirft Kanzler Merz und seiner Regierung vor, ein anderes wichtiges Thema zu ignorieren. Gerade jetzt müsse viel mehr über Hitzeschutz und Klimaanpassung beraten werden, sagte Hasselmann auf NDR Info.
3: Wir alle wissen, in diesem Sommer sind 14.000 Menschen gestorben, weil es zu heiß war. Und das zeigt, Hitze ist längst eine Frage von Gesundheit und Lebensqualität. Und die Städte und Gemeinden brauchen jetzt dringend Unterstützung und das vom Bund und vom Land. Die Klimaanpassung gerade in den Städten erfordert wirklich jetzt ein Handlungskonzept. Und da erwarte ich Taten und nicht nur Ankündigungen.
2: Grünen-Fraktionschefin Hasselmann auf NDR Info. Volkswagen-Chef Blume hat die Beschäftigten des Autobauers wieder auf drastische Einschnitte eingestellt. Auf einer außerordentlichen Betriebsversammlung im Stammwerk Wolfsburg sagte Blume, der Konzern müsse die Kosten senken und Strukturen konsequent verschlanken. Ob dazu auch Standorte geschlossen werden müssten, sei noch nicht entschieden. Die Vorsitzende des VW-Betriebsrats Cavallo warf dem Vorstand vor, die Mitarbeiter im Ungewissen zu lassen. Das Vertrauen insbesondere in Blume sei beschädigt. Bei VW sollen zehntausende Stellen und 4 Werke in Gefahr sein, darunter die in Hannover und Emden. In den kommenden Tagen will der Vorstand auch noch an anderen Standorten zu der Belegschaft sprechen. Die von der Bundesregierung geplante Zuckersteuer könnte offenbar deutlich auf deutlich mehr Getränke erhoben werden als bisher angenommen. Dem ARD-Hauptstadtstudio liegt ein Eckpunktepapier dazu vor. Aus Berlin Mario Kubina.
4: Demnach soll die Steuer nicht nur bei zuckerhaltigen Getränken wie Limonaden fällig werden, sondern zum Beispiel auch bei Nektar, Smoothies und getreidebasierten Drinks wie Hafermilch und bei Getränken, die nur Süßungsmittel enthalten. Betroffen wären dann wohl auch zuckerfreie Limonaden. Vorgeschlagen wird, dass solche Getränke mit 26 Cent pro Liter besteuert werden. Bei zuckerhaltigen Getränken könnte noch mehr fällig werden, je nachdem, wie viel Zucker enthalten ist. Vom Grundsatz her hat sich Schwarz-Rot schon darauf verständigt, eine Zuckersteuer einzuführen. Allerdings, in der Union ist das Vorhaben umstritten, entsprechend zurückhaltend die ersten Reaktionen auf das Eckpunktepapier. Man werde bei den anstehenden Bundestagsberatungen noch genau prüfen, wie die geplante Zuckersteuer konkret ausgestaltet wird, heißt es aus der CDU-CSU-Fraktion.
2: Im Fall des bei Berlin entdeckten Waffendepots gibt es neue Details. Wie der Spiegel berichtet, steht ein junger Ukrainer im Fokus der Ermittlungen, der offenbar im Auftrag russischer Geheimdienste gehandelt hat. Demnach wird der 24-Jährige verdächtigt, Teil einer Gruppe zu sein, die Anschläge und Sabotageaktionen in NATO-Staaten vorbereitet haben soll. Auch seien sich die Ermittler sicher, dass der Mann im Oktober vergangenen Jahres von Polen aus nach Berlin reiste, um dort Waffen und Munition zu erhalten und auch zu verstecken. Er sitzt schon seit Monaten in Rumänien in U-Haft. Die Bundesanwaltschaft ermittelt. Für Videospielfans beginnt heute eins der größten Ereignisse des Jahres. Die Computerspielmesse Gamescom in Köln startet mit einer Show, bei der am Abend neue Spiele angekündigt und genauer vorgestellt werden. Aus der NDR-Nachrichtenredaktion Pascal Küpper.
5: Offiziell eröffnet wird die Gamescom morgen, zumindest für das Fachpublikum und für eine begrenzte Zahl von Privatleuten. Ab Donnerstag dürfen dann für 4 Tage auch alle anderen Videospielfans aufs Gelände der Kölnmesse. Die Gamescom bezeichnet sich selbst als weltweit größtes Games-Event. 350.000 Besucherinnen und Besucher kamen letztes Jahr dorthin. Diesmal sind 1.600 Aussteller vor Ort, darunter Größen wie Microsoft, Sony und Epic Games. Deutschland ist zwar einer der umsatzstärksten Märkte der Welt, hinkt bei der eigenen Produktion aber weiter hinterher.
2: Das waren die Nachrichten.
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0: Sommerlich heute Abend, freundlich, die Temperaturen zwischen 19 und 24 Grad. Auch in der Nacht meist trocken, nur im südwestlichen Niedersachsen kann es etwas Regen geben bei 10 bis 16 Grad. Morgen an der Elbe länger trocken, in Niedersachsen vereinzelt Schauer bei 21 bis 26 Grad. Und zum Donnerstag hin steigen die Temperaturen auf bis zu 29 Grad. NDR Info mit dem Verkehrsservice. Mit Stau und stockendem Verkehr, wir sortieren ein wenig vor, haben alles ab einer Länge von 3 Kilometern. A1 Hamburg Richtung Osnabrück, zwischen Opusen-Bremen-Mahndorf und Arsten 4 Kilometer stockend. Und die A1 Osnabrück Richtung Bremen, die ist zwischen Dreieck-Stur und Bremen-Brinkum nach einem Unfall gesperrt, hier staut es sich. A7 Flensburg Richtung Hamburg, zwischen Dreieck Hamburg-Nordwest und Elbtunnel 6 Kilometer stockend. Die A7 Hannover Richtung Hamburg, zwischen Hamburg-Hausbruch und Elbtunnel 3 Kilometer Stop-and-Go. Die A33 Osnabrück Richtung Bielefeld, die ist zwischen Kreuz Osnabrück Süd und Haderberg wegen eines LKW gesperrt, der hier liegen geblieben ist. Und die A215 Kiel Richtung Neumünster, die ist zwischen Kreuz Kiel West und Blumenthal nach einem LKW-Unfall gesperrt. Gute Fahrt wünschen wir Ihnen. Im Studio für Sie Nina Zimmermann, 6:05 haben wir es. Neustart in Neu-Hardenberg. Die Wirtschaft will Taten sehen, so heißt es in diversen Überschriften heute. Und die Schlagzeilen von heute zeigen auch den Druck, unter dem die Bundesregierung bei ihrer zweitägigen Klausur im Schloss Neu-Hardenberg gerade steht. Nach der Sommerpause und dem holprigen Kabinettsumbau soll Schwarz-Rot wieder Geschlossenheit und Handlungsfähigkeit zeigen. Heute standen Wachstum, Innovation und die Wettbewerbsfähigkeit des Landes im Mittelpunkt. Das Kanzleramt selbst gibt ja dem Ganzen die Überschrift Deutschland auf Kurs bringen. Unsere Korrespondentin Birte Sönnigsen fasst Tag 1 der Beratung zusammen.
6: Pünktlich zum Start der Klausur hatte sich der Nebel im Osten Brandenburgs verzogen. Ein gutes Omen, findet der Bundeskanzler.
7: Nehmen Sie das gute Wetter und die angenehmen Temperaturen auch als Beleg dafür, dass wir uns in einer guten Atmosphäre hier in Neu-Hardenberg im Kabinett treffen.
6: Bei Sonnenschein fuhr eine dunkle Limousine nach der nächsten vor. Minister und Ministerin eilten nacheinander an den wartenden Kameras vorbei ins Schloss. Arbeitsministerin Bärbel Baas sagte, ihre Laune sei bestens. Und die der Regierung?
8: Die wird gleich noch besser.
6: Die schwarz-rote Bundesregierung gibt sich zum Start nach der parlamentarischen Sommerpause betont gut gelaunt. Auch Bauministerin Verena Huberts hofft,
9: dass wir hier gut mit dem Schwung wieder rauskommen und vor allen Dingen die Wirtschaft ankurbeln, Arbeitsplätze sichern.
6: Und ein bisschen Teambuilding sei auch noch dabei, ruft die Ministerin. Damit ist das Programm für diese Klausur ziemlich gut beschrieben. Friedrich Merz will sein Regierungsteam auf die nächsten Monate einschwören. Dann gilt es, weitere Reformen auch wirklich umzusetzen. Bei Rente, Steuern und Pflege. Neu im Team sind Gesundheitsminister Carsten Linnemann und Verkehrsminister Steffen Bilger, die bei ihrer ersten Kabinettsklausur freundlich begrüßt wurden. Auch auf sie wird es in den nächsten Wochen ankommen. Der Bundeskanzler fordert von seiner Regierung,
7: dass wir Entscheidungen treffen, dass wir ja parlamentarisch auch diskutieren, debattieren, wo notwendig streiten, aber am Ende des Tages Entscheidungen treffen, damit wir angesichts dieser Lage, in der wir sind, schnell herauskommen aus den Problemen.
6: Gemeint ist die Wirtschaftslage und die ist weiter schlecht. Damit das nicht so bleibt, will die Regierung auch Mittelstand, Handwerk und Innovation besser miteinander vernetzen.
7: Deutschland soll ein starkes Industrieland bleiben, auch im KI-Zeitalter wollen wir an der Weltspitze stehen.
6: Gibt der Kanzler als Ziel vor und holt sich Input aus der Wirtschaft. Zu Gast waren Siemens-Chef Roland Busch und Aidan Gomez, Chef des kanadischen KI-Entwicklers Cohere. Aus Regierungskreisen heißt es, beide Wirtschaftsbosse hätten der Bundesregierung noch einmal deutlich gemacht, welcher Umbruch durch KI in vollem Gange ist. Es bliebe ein Zeitfenster von Monaten, nicht Jahren, wenn Deutschland nicht den Anschluss ans KI-Zeitalter verpassen wolle. Ein Weckruf fürs gesamte Bundeskabinett.
10: Mir ist besonders wichtig, dass die Dringlichkeit, die uns allen bewusst sein sollte,
8: wirklich noch mal verdeutlicht wurde. Aber es wurden eben aber auch Handlungsoptionen aufgezeigt.
6: Sagt Digitalminister Carsten Wildberger. Er weiß, dass KI große Auswirkungen auf alle Lebensbereiche haben wird. Und es auch um die Souveränität Deutschlands gehen wird. Politisch, militärisch und wirtschaftlich. Die Frage ist, wie abhängig wird Deutschland in Zukunft von KI-Modellen aus den USA oder China sein? Wildberger glaubt, dass Deutschland zumindest in einigen Bereichen noch aufholen kann. Etwa beim Einsatz von KI in der Industrie.
8: Es geht nicht immer nur darum, die Nummer eins zu sein. Wir sind drittgrößte Volkswirtschaft und ich würde mal sagen, das Ziel, Nummer drei, Nummer vier zu sein in der Welt, ist auch mal ein gutes Zwischenziel.
6: Für den zweiten Tag hat sich die Bundesregierung vorgenommen, auch über die Konsequenzen aus den Hitzewellen und der Dürre in diesem Sommer zu beraten. Konkrete Beschlüsse sind dazu allerdings nicht geplant.
10: Soweit die Zusammenfassung vom Tag 1 der Kabinettsklausur in Neu-Hardenberg, dort beim Schloss. Birte Sönnigsen war das mit ihrem Bericht.
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10: Anfang dieser Woche sind auch die Schülerinnen und Schüler in Mecklenburg-Vorpommern wieder in den Unterricht gestartet. Zwar wurden für das neue Schuljahr 500 neue Lehrkräfte neu eingestellt, dennoch bleibt die Personalnot groß. Die Zahlen zeigen auch, offenbar zieht es viele Menschen aus anderen Berufen in die Schulen. Rund ein Drittel der neuen Lehrkräfte sind Seiteneinsteiger. Mehr Informationen von Luisa Maria Karius.
11: 500 neue Lehrerinnen und Lehrer haben in diesem Schuljahr ihren Dienst an den öffentlichen Schulen im Land begonnen. Und trotzdem bleibt die Lage angespannt. Die Einstellungszahlen bewegten sich auf hohem Vorjahresniveau, so Bildungsministerin Oldenburg. Allerdings dürften sie nicht darüber hinwegtäuschen, dass es auch in den kommenden Jahren einen Mangel geben werde. Derzeit sind im Karriereportal des Landes noch 51 freie Stellen ausgeschrieben. Unter den Neueinstellungen sind 4 Personen, die über das Lehrkräfteaustauschverfahren nach Mecklenburg-Vorpommern gekommen sind. 136 Referendarinnen und Referendare sind außerdem nach ihrem Vorbereitungsdienst direkt in den Schuldienst übernommen worden. Insgesamt muss das Land laut Oldenburg in den kommenden 5 Jahren 3.600 Lehrkräfte neu einstellen.
10: Schleswig-Holstein feiert heute sein 80-jähriges Jubiläum. Mit einem Festakt feiert die Landesregierung diesen Jahrestag zur Stunde im Freilichtmuseum vor Molfsee begehen und hat insgesamt 400 Gäste dazu eingeladen. Moritz Olsen wirft für uns einen kurzen Blick auch zurück auf die ganze Geschichte Schleswig-Holsteins.
12: Kurz nach dem Zweiten Weltkrieg. Die nördliche Spitze Deutschlands ist Teil der britischen Besatzungszone. Im August 1946 machen die Briten aus der preußischen Provinz Schleswig-Holstein ein eigenes Land. 1949 wird es dann Bundesland der neu gegründeten Bundesrepublik Deutschland. Hilfen aus den USA und die boomende Weltwirtschaft sorgen zwar dafür, dass es ab Mitte der 50er Jahre wirtschaftlich bergauf geht. Doch Krieg im Nahen Osten löst 1973 eine schwere Ölkrise aus, die die Wirtschaft des Westens und Schleswig-Holsteins ins Wanken bringt. Heute sind die größten Wirtschaftsfaktoren des Bundeslandes Tourismus, Handel, Logistik und der Schiffbau. Bei den erneuerbaren Energien hat Schleswig-Holstein eine Vorreiterrolle in Deutschland.
10: Und heute eben dann der große Festakt. Schleswig-Holstein wird 80 Jahre alt und feiert das mit einem Festakt in Molfsee. Wir bleiben im hohen Norden. Auch in Schleswig-Holstein werden Jüdinnen und Juden nach Angaben der Landesregierung zunehmend eingeschüchtert, angefeindet, bedroht. In sozialen Netzwerken und auch auf der Straße. Die Landesregierung hat deshalb gemeinsam mit den beiden jüdischen Landesverbänden und einem Landesaktionsplan jetzt rund 30 Maßnahmen vorgestellt. Diese wurden heute von Bildungsministerin Stinke vorgestellt. Jennifer Bruhn mit den Einzelheiten.
13: Zu den neuen Maßnahmen gehören unter anderem Online-Veranstaltungen für die Landespolizei und Lehrkräfte. Dabei sollen sie lernen, antisemitische Begriffe und verschlüsselte Botschaften besser zu erkennen. Außerdem wird das Thema Antisemitismus stärker in die Lehrkräfteausbildung aufgenommen. Stenke betonte, Lehrkräfte sollten ermutigt werden, konsequent gegen antisemitische Äußerungen vorzugehen. Auch jüdische Feiertage sollen an den Schulen mehr Beachtung finden. Im Mittelpunkt des Aktionsplans stehen die Bereiche Prävention, Sicherheit und Bildung. Denn Bildung und Wissen sind laut der Ministerin der wesentliche Schlüssel, um jüdisches Leben zu beschützen. Nach 5 Jahren soll der Landesaktionsplan ausgewertet werden.
10: Und soweit waren das die Berichte hier aus Norddeutschland. Wir schauen aber in der kommenden Viertelstunde noch einmal in Richtung Hamburg. Für ein Konzert muss man ja nicht immer irgendwo hinfahren. Manchmal fährt das Konzert nämlich einfach selbst vor. Was hinter dieser Hamburger Idee der Lasterkonzerte steckt und unter anderem auch ein guter Zweck, das hat sich unser Reporter selbst angesehen. Er war bei einem solchen Konzert dabei. Das hören wir in der kommenden Viertelstunde natürlich nach dem Sport und hier dem Überblick.
2: Die Bundesregierung will den Einsatz künstlicher Intelligenz, insbesondere in der Industrie, fördern. Laut Digitalminister Wildberger soll die Leistungsfähigkeit von Rechenzentren beschleunigt ausgebaut werden. Er räumte ein, dass es im KI-Bereich derzeit einen deutlichen Vorsprung der USA und Chinas gebe. Die Nummer 3 oder 4 zu sein, sei aber auch ein gutes Zwischenziel. Neben der Förderung von KI ging es in der Klausurtagung des Kabinetts in Brandenburg um Bürokratieabbau. Kanada reagiert auf die von den USA verhängten neuen Zölle mit Gegenzöllen. Der kanadische Finanzminister gab bekannt, dass für die Einfuhr mehrerer US-Waren Abgaben von bis zu 50% erhoben werden. Betroffen sind Stahl, Molkereiprodukte, Haushaltsgeräte und landwirtschaftliche Maschinen. US-Präsident Trump hatte nach dem Scheitern von Handelsgesprächen mit Kanada Zölle von bis zu 50% auf kanadische Produkte verhängt. Das Freizeitverhalten der Deutschen verändert sich. Die Stiftung für Zukunftsfragen aus Hamburg hat dazu eine neue Studie vorgelegt. Danach verbringen die Bundesbürger immer mehr Freizeit mit Medien. Vor allem das Interesse an Videospielen und Gaming ist gestiegen. Jeder Dritte nutzt sie regelmäßig. Im Vergleich zu einer Befragung vor 10 Jahren besuchen mehr Menschen Freizeit- und Vergnügungsparks. Rückläufig sind Diskothekenbesuche. Das Wetter in Norddeutschland. Nachts bleibt es meist trocken. Im südlichen Niedersachsen gibt es etwas Regen. Tiefstwerte 16 bis 10 Grad. Das war der kurze Überblick. Weiter geht's mit Nina Zimmermann.
10: Um 17:45 ganz genau.
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10: Die deutschen Volleyballerinnen standen bei der Europameisterschaft in der Türkei nach dem ersten Spiel durchaus unter großem Druck. Aber Ina Kass aus der Sportredaktion ist jetzt bei mir. Die DVV-Frauen sind mit dieser Situation ziemlich gut umgegangen.
14: Ja, das kann man durchaus so sagen, denn die deutschen Volleyballerinnen haben nach der Auftaktniederlage nun zunächst das zweite Gruppenspiel und vorhin nun auch das dritte Gruppenspiel gegen Ungarn souverän gewonnen. Und zwar mit 3:0 Sätzen. Damit haben sie nun gute Chancen, das Achtelfinale zu erreichen. Raimo Hinsdorf berichtet.
15: Die deutschen Volleyballerinnen dürfen mit einigem Selbstvertrauen in die beiden schweren EM-Duelle gegen die Türkei und Polen gehen. Gegen Außenseiter Ungarn schafften die Schützlinge von Bundestrainer Giulio Brigoli in Istanbul einen überzeugenden 3:0-Sieg. Nach dem zweiten Erfolg im dritten Gruppenspiel ist den deutschen Damen der Einzug ins EM-Achtelfinale kaum noch zu nehmen. Im Duell mit den Ungarinnen steigerte sich das DVV-Team in allen Aspekten, punktete sowohl über die Angreiferinnen als auch im ersten Tempo durch die Mittelblockerinnen. Lina Alsmeier war mit 13 Punkten erfolgreichste deutsche Spielerin. Die Sätze 1 und 3 gingen mit 25:17 bzw. 25:14 an die Deutschen. Im zweiten Abschnitt hielt Ungarn lange mit. Lena Grosser verwandelte hier den Satzball zum 25:21. Morgen geht es dann vor vollen Rängen in Istanbul gegen Gastgeber und Titelverteidiger Türkei.
14: Ja, das wird sicherlich ein tolles Erlebnis, denn Volleyball, gerade Frauenvolleyball, ist ja eine große Nummer in der Türkei. Super Stimmung beim Spiel Deutschland gegen die Türkei ist also garantiert. Nach 4 Abenden in Folge macht der DFB-Pokal heute mal Pause. Das 9:1 von Zweitligist Hannover 96 gegen die SV Hemmelingen im Bremer Weserstadion wirkt leider immer noch nach. Denn nach diesem hohen Sieg haben sich 96-Fans daneben benommen. Es gibt nun im Nachgang ziemlichen Ärger. Maren Brums, worum geht es denn genau?
16: Es geht um die sanitären Anlagen im Gästeblock. Das ist auf Fotos, die die SV Hemmelingen auf Instagram geteilt hat, zu sehen. Unter anderem wurden offenbar Spiegel beschädigt und Waschbecken von der Wand gerissen und dadurch stand der Bereich völlig unter Wasser. Der Schaden zwischen 5.000 und 10.000 Euro, heißt es von den Hemmelingern. Der Verein schreibt dazu, wer Fußball als Deckmantel für Gewalt und Vandalismus nutzt, hat mit Fankultur nichts zu tun. Hannover 96 hat nun ein Statement veröffentlicht. Darin verurteilt der Verein die Vorfälle. Man bedauere ausdrücklich, dass die SV Hemmelingen nach einem für den Verein besonderen Pokalspiel mit derartigen Schäden konfrontiert ist. Wer nun für den Schaden aufkommt, ist noch nicht klar. Die beiden Vereine befinden sich derzeit im Austausch. Die SV Hemmelingen hat inzwischen zu Spenden aufgerufen, falls sie für die Kosten selbst aufkommen müssen.
14: Ja, Vandalismusvorfälle sicherlich die Schattenseite des Profifußballs. Hannover ist nach wie vor Zweitligist, anders als der Hamburger SV und Werder Bremen. Die einzigen beiden Teams aus Norddeutschland, die in der kommenden Saison in der Bundesliga spielen dürfen. Die Saison beginnt ja nun am Freitag. Zeit also für uns, auf die beiden Teams aus dem Norden genauer zu gucken. Und das hat mein Kollege Jakob Silvester Schmidt für uns getan, auf der Basis von Daten. Fangen wir vielleicht mal beim HSV an. Gerade in der vergangenen Saison hat es bei den Hamburgern ja im Sturm gehakt. Ist diese Baustelle denn jetzt behoben, Jakob?
17: Es wurde jedenfalls viel dafür getan. Ja, Königsdörfer hat ja sehr viel gespielt. So richtig treffsicher war er allerdings auch nicht. Im Sommer ist er dann zum Liga-Konkurrenten aus Mainz gewechselt. Die Hamburger haben aber mit Daka und Moffi zwei neue Stürmer geholt und die beiden machen definitiv Hoffnung. Daka bringt vor allem Geschwindigkeit und Tiefgang mit. Er ist einer, der sich sehr viel bewegt. Ein mitspielender Stürmer, kann man schon sagen. Vor 5 Jahren ist er übrigens von Salzburg nach Leicester für 30 Millionen Euro gewechselt. Und Moffi, der erst in dieser Woche verpflichtet wurde, ist dagegen eher ein Knipser, ein deutlich zentralerer Stürmer. Also an den Möglichkeiten da vorne kann es in diesem Jahr eigentlich nicht scheitern.
14: Bei Werder Bremen gab es in der letzten Saison deutlich mehr Probleme. Daniel Thun kam im Laufe der Saison, der Verein hat sich dann vor dem Abstieg gerettet. Wie sieht denn der Kader mittlerweile aus?
17: Werder ist gerade in den zentralen Positionen sehr gut aufgestellt. Beispielsweise kam Ludovit Reis, ein sehr laufstarker und technisch sicherer Spieler. Dazu laufen da ja auch Jens Day und Lünen rum. Also physisch ist die Mannschaft sehr gut aufgestellt. Und mit der Verpflichtung bzw. den Rückholaktionen von Dingschi und Füllkrug ist da vorne auch wieder richtig Qualität unterwegs. Also die Mischung aus dieser Qualität und Entwicklungspotenzial ist bei Bremen schon da, ja.
14: Laut der Datenanalyse werden übrigens beide Teams im Tabellenmittelfeld landen, was aus Nordsicht ja erfreulich wäre. Für den HSV geht es am Samstag zu Hause zum Auftakt gegen Borussia Dortmund. Werder Bremen muss am Sonntag beim SC Freiburg spielen. Zum Schluss noch ein Blick zum Tennis. Für Deutschlands besten Tennisprofi Alexander Zverev beginnen gleich die US Open, das 4. Grand-Slam-Turnier des Jahres. Das Turnier im Einzel, das startet zwar erst am kommenden Sonntag, aber schon heute ist der Mixed-Wettbewerb losgegangen. Zverev tritt an der Seite der US-Amerikaner Taylor Townsend an. Das Mixed-Event, das ist nach wie vor ziemlich umstritten. Es treten 16 Teams an. Viele Stars sind dabei, wie zum Beispiel Novak Djokovic oder Arina Sabalenka. Und das zum Ärger der eigentlichen Doppelspezialisten, die nun in die Röhre gucken, weil die Turnierveranstalter in New York das Mixed mehr als Unterhaltung sehen und nicht mehr der reine sportliche Wert zählt. So zumindest die Kritik.
10: Vielen Dank erstmal für diesen Sportüberblick. Ina Kast war das. Die begleitet uns heute durch den Abend. Ein Lastwagen fährt vor, die Klappe geht auf und plötzlich ist da eine Bühne. Noch bis Ende September ist so ein mobiler Kulturort in Hamburg unterwegs. Mit Musik, mit Angeboten für Kinder und Mitmachaktionen. Die Idee dahinter, Kultur eben nicht nur dorthin zu bringen, wo ohnehin Bühnen oder Konzertsäle stehen, sondern direkt in die Stadtteile. Und man will sich so auch für etwas Gutes stark machen. Lasterkonzerte nennen die Macherinnen und Macher das. Und unser Reporter Peter Helling hat sich angesehen und angehört, wie das funktioniert.
18: Ein blauer Laster, eine Bühne, kaum Wolken am Himmel. Und das Open-Air-Feeling kann kommen. Wie hier mit dem Rapper- und Beatbox-Duo Guido und Sebo.
19: Habt ihr Bock auf ein bisschen Quatsch?
18: Die Antwort ist deutlich, na klar. Die rund 100 Kinder mit ihren Eltern vor dem Klick Kindermuseum in Altona sind sich einig. Der 13-jährige Emil findet:
20: Ich finde es halt sehr toll, dass manche Organisationen solche Sachen einfach veranstalten. Und ich finde es einfach gut, dass man auch hier mitmachen kann.
18: Und der 7-jährige Marlo zeigt hier, wie gut er schon Breakdancen kann. Zaubert Headspins auf den orangefarbenen Tanzboden.
21: Ist schon sehr cool. Halt, wenn so alle kommen können, man kann richtig viele Freunde kennenlernen. Ja, und einfach ein mega Fest. Also, ist richtig gut.
18: Der blaue Laster mitten auf dem Gelände ist ein historischer Oldtimer-LKW aus den 70er Jahren, der zu einer mobilen Bühne umgebaut wurde, technisches Material transportiert und vor allem sympathisch wirkt. Bunt, begehbar, für alle da. Christiana Garber ist vom Verein Kinder Kinder. Der organisiert die kostenlosen Mitmach-Events.
22: Es ist wirklich diese Idee vom Mobilsein, in die Stadtteile gehen. Die Kinder kommen, Spaß haben vor allen Dingen, gesehen werden und auch dann noch was mitnehmen und im Bewusstsein weitertragen, dass die Welt doch so aufgebaut ist, dass sie Rechte haben, Selbstwirksamkeit.
18: Hier können sich die Kinder ab 5 Jahren ausprobieren, können Graffiti malen, gemeinsam rappen, sogar an Podcast-Workshops teilnehmen. Für jede und jeden ist etwas mit dabei. Emil findet es richtig gut, dass die Lasterkonzerte keinen Eintritt kosten.
20: Manche Kinder, die vielleicht nicht so viel Geld haben und so weiter, halt trotzdem es ausprobieren und da einfach mitmachen, ohne irgendwie das zu bezahlen. Weil wenn man Spaß hat zu tanzen und sich zu bewegen, dann empfehle ich es sehr. Oder beispielsweise Beatboxen, wenn man Geräusche machen möchte.
3: Kinder haben hier eine eigene Stimme, zeigen ihre Talente in aller Öffentlichkeit. Sie lernen dabei ihre Rechte kennen, spielerisch und entspannt, sagt Christiana Garba. Gemeinsam entwickeln sie sogar einen Song, der in jedem Konzert weitergesponnen wird.
22: Es ist so, dass die Kinder selber sich überlegen, was ist denn ein Recht, was ich mir eigentlich wünschen würde. Das kann dann in eine kleine Karte, auf eine kleine Wolke geschrieben werden, kommt in einen Kasten rein und dann wird es direkt mit Sebo und Guido, Beatboxer und Rapper, in den neuen Song reingenommen. Und dann wächst dieser Song immer Strophe für Strophe.
3: Die Lasterkonzerte bieten Open-Air-Flair für alle. Der blaue Laster verwandelt öffentliche Plätze Hamburgs in Bühnen für Kinder. Christiana Garber wünscht sich vor allem eines.
22: Dass die Kinder wissen, wir sind wer, wir werden gesehen und wir werden nicht bewertet und wir haben einfach auch Spaß.
4: Hat hier irgendjemand eine Pizza mit Schokolade und Brokkolade bestellt?
10: Ja, die Lasterkonzerte in Hamburg scheinen doch gut anzukommen, finden noch bis Ende September statt. Die genauen Termine stehen übrigens online beim Verein Kinderkinder. Und dazu der Beitrag von Peter Helling.
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10: Oslo im Hochzeitsfieber. Heute vor 25 Jahren sagte Kronprinz Haakon Ja zu Mette Marit, einer Bürgerlichen, deren Vergangenheit zuvor für reichlich Schlagzeilen gesorgt hatte. Birgit Sagemann blickt zurück auf eine royale Hochzeit, die Norwegen bewegte.
23: Soldaten stehen spalier, tausende Menschen säumen die Straßen, jubeln und schwenken norwegische Flaggen, während die schwarzen Limousinen mit all den königlichen Gästen durch die Straßen zur Kirche rollen. Der Bräutigam wartet draußen auf seine Braut und führt sie selbst zum Altar. Fernsehkameras verfolgen jeden Schritt und jede Gefühlsäußerung. Die Braut wischt sich immer wieder Tränen weg.
24: Håkon, Norges Kronprinz, will du ha Mette Marit, Kjessem Høyby, som står ved din side til din hustru?
25: Ja.
24: Likeså spør jeg deg, Mette Marit, Kjessem Høyby, vil du ha Håkon, som står ved din side til din ektemann?
26: Ja.
23: Und damit ist Mette Marit Kjessem Høyby, eine alleinerziehende Mutter mit unehelichem Sohn und wilder Partyvergangenheit, nun also Norwegens Kronprinzessin. Ihr Sohn Marius stammt aus einer Affäre, bei seiner Geburt sitzt sein Vater im Gefängnis. Mette Marit hat ihr Studium geschmissen, als Aushilfskellnerin und Verkäuferin ihren Lebensunterhalt verdient und exzessiv mit Alkohol und Drogen gefeiert. Und diese Frau soll Norwegens künftige Königin sein?
27: Håkons Liebe eine Belastung.
28: Vater ihres Kindes verurteilt wegen Drogendelikten.
29: Osloer Polizei besorgt über ihr Umfeld.
23: Titeln die Zeitungen, als die Beziehung der beiden öffentlich wird. Håkon lässt sich davon nicht beirren. Er zieht zu ihr. Er ist sich sicher und sagt später bei der Hochzeit:
30: Mette Marit, du bist helt fantastisch.
31: Mette Marit, du bist ein absolut fantastischer, vielschichtiger Mensch. Ich glaube, ich war noch nie so schwach und zugleich so stark wie mit dir. Wenn wir uns austauschen, fühle ich mich als ganzer Mensch. Mette Marit, ich liebe dich.
30: Mette Marit, ja, ich elsker dich.
23: Aber die Vorbehalte der Öffentlichkeit waren noch kurz vorher so groß, dass die beiden drei Tage vor der Hochzeit in die Offensive gehen und eine Pressekonferenz geben, bei der Mette Marit unter Tränen sagt:
32: Ich habe ziemlich ausschweifend gelebt. Ich habe Grenzen überschritten. Ich kann die Zeit nicht zurückdrehen, auch wenn ich mir das wünsche.
23: Der Plan geht auf. Der schönen jungen Frau fliegen die Herzen zu. Am Hochzeitstag sind alle Vorbehalte vergessen. Die Norweger jubeln dem glücklichen Paar zu, als es zusammen mit dem vierjährigen Marius vom Balkon des Schlosses winkt. Sohn Marius bekommt zwei Halbgeschwister. Lange Zeit scheint die royale Patchwork-Familie zu funktionieren. Aber inzwischen hat das Bild deutliche Risse bekommen. Mette Marit hatte jahrelang engen Kontakt zu dem verurteilten Sexualstraftäter Jeffrey Epstein. Erst als der öffentliche Druck immer größer wird, äußert sie sich dazu.
32: Natürlich wünschte ich, ich hätte ihn nie getroffen. Gleichzeitig ist es mir wichtig, die Verantwortung dafür zu übernehmen, dass ich seinen Hintergrund nicht gründlicher überprüft habe und dafür, dass ich mich so sehr habe manipulieren und täuschen lassen.
23: Nicht die einzigen Negativschlagzeilen, denn Marius ist inzwischen wegen Vergewaltigung verurteilt worden. Dazu kommen massive gesundheitliche Probleme von Mette Marit. Sie hat vor wenigen Wochen eine neue Lunge transplantiert bekommen. Die Silberhochzeit wird auch deshalb nicht groß gefeiert.
0: anders als am 25. August 2001, als Håkon und Mette-Marit geheiratet haben. Das war heute vor 25 Jahren.
10: Und das war dazu der Stichtag von Birgit Sagemann. Bei Volkswagen wächst die Angst vor einer Radikalkur. Wir fragen Niedersachsens Ministerpräsidenten Olaf Lies gleich, welche Perspektive er für die bedrohten Werke sieht. Und wie groß sein Vertrauen in den Konzernchef Oliver Blume aktuell ist. Außerdem kann sich die Bundesregierung auf einem Schloss neu sortieren. Wie lief Tag 1 der Kabinettsklausur? Auch das ein Thema bei uns. Das hören Sie ausführlich in den Themen des Tages um kurz nach 6:30.
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2: Um 18.30 Uhr mit Inken Henkel. Die Bundesregierung berät auf ihrer Kabinettsklausur darüber, mit welchen Maßnahmen die deutsche Wirtschaft gestärkt werden kann. Außerdem geht es um Themen wie die Klimakrise und die hybriden Angriffe aus Russland. Die Beratungen auf Schloss Neuhardenberg in Brandenburg finden auch vor dem Hintergrund der nächsten Landtagswahlen statt, berichtet unsere Reporterin vor Ort Kerstin Palzer.
6: Also die CDU setzt natürlich jetzt massiv auf die Mobilisierung ihrer Wähler, die SPD ganz genauso in Sachsen-Anhalt. Aber die CDU weiß auch, dass sie den großen Vorsprung, den die AfD in Sachsen-Anhalt hat, dass sie den nicht aufholen wird und dass die SPD in die Gefahr der 5%-Hürde rückt. Das hilft den Regierungsparteien hier in Berlin auch nicht. Insofern preist man ein schlechtes Wahlergebnis für die Regierung im Bund tatsächlich schon ein und setzt stattdessen eher auf die Losung, dass die Menschen jetzt den Herbst der Reformen spüren sollen. Allerdings sind die Menschen skeptisch, denn es ist ja schon der zweite Herbst der Reformen, den die Regierung Merz ankündigt.
2: Die Bundesregierung ist sich uneins, wie die geplante Zuckersteuer aussehen soll. Sie soll möglicherweise auf noch mehr Getränke erhoben werden. Widerstand kommt vom Landwirtschaftsministerium. Was Experten dazu sagen, berichtet Jan Zimmermann aus Berlin.
7: Mediziner begrüßen die Pläne, eine Zuckersteuer auf möglichst viele Getränke zu erheben. Jede Maßnahme sei sinnvoll und vernünftig, die dazu führe, die Zuckeraufnahme zu senken, betont der Präsident der Bundesärztekammer Klaus Reinhardt auf ARD-Anfrage. Bisher war eine Zuckersteuer nur für Softdrinks geplant. Das Finanzministerium will sie aber ausweiten auf Fruchtsäfte, Eistees, Milchersatzdrinks und auf Getränke, die nur Süßungsmittel enthalten. Die Verbraucherschutzorganisation Foodwatch bewertet die Pläne als großen Wurf für die Gesundheit der Kinder.
2: Wie transparent gehen die Bundesländer damit um, welchen Einfluss Lobbyisten auf politische Entscheidungen nehmen? Das untersucht Transparency International regelmäßig. Zuletzt sah die Organisation zwar Verbesserungen, aber auch noch viele Probleme. Aus der NDR-Nachrichtenredaktion Laura Janke.
8: Um den Einfluss von Lobbyisten offenzulegen, hat die Mehrheit der Bundesländer laut Transparency die Regeln verbessert. Die werden aber häufig noch nicht gut umgesetzt, so die Kritik. Im Lobbyranking der Organisation erfüllen 13 Bundesländer nicht mal die Hälfte der Kriterien. Spitzenreiter ist Baden-Württemberg mit knapp 60%. In Norddeutschland schneidet Hamburg am besten ab, mit 50% auf Platz 3. Als Grund wird das neue Lobbyregister der Hansestadt angeführt. Schleswig-Holstein und Mecklenburg-Vorpommern landen im Mittelfeld, Niedersachsen auf dem drittletzten Platz. Schlusslicht ist Bremen mit 15%. Für das Ranking wird bewertet, ob ein Bundesland überhaupt ein Lobbyregister hat, also eine öffentlich einsehbare Liste mit Lobbyisten von Unternehmen und Verbänden. Und ob offengelegt wird, wie ein Gesetz entsteht und wer daran wie beteiligt ist.
2: Die slowakische Polizei hat nach eigenen Angaben einen Brandanschlag auf eine Drohnenfabrik im Osten des Landes vereitelt. 3 Verdächtige wurden festgenommen. Aus Prag Marianne Alweis.
9: Auf Facebook teilt die slowakische Polizei Fotos ihres Einsatzes. 2 festgenommene Männer sind schemenhaft zu erkennen. Die Einsatzkräfte beschlagnahmten Werkzeuge, Mobiltelefone und einen handgezeichneten Plan. Außerdem eine große Menge Brandmischung. Vorläufigen Angaben zufolge handelt es sich um Napalm. Die Verdächtigen sollen

0: In dieser Zeit werden demnach aber nur 2.700 Lehramtsstudenten ihren Abschluss machen. Das waren die Nachrichten.
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2: Meist trocken bleibt es heute Abend, teils noch mit Sonnenschein und erst nachts dann im südlichen Niedersachsen etwas Regen bei 10 bis 16 Grad dann. Morgen an der Elbe länger trocken, in Niedersachsen weiter vereinzelt Schauer, aber auch nur sehr regional. Die Temperaturen 21 bis 26 und die klettern am Donnerstag dann auf bis zu 29 Grad. Da gibt es dann auch teils aber wieder Schauer und Gewitter. NDR Info mit dem Verkehrsservice. Die A1 Osnabrück Richtung Bremen ist zwischen Groß-Ippenau und Bremen-Brinkum nach einem Unfall gesperrt. Hier staut es sich. Die A7 Flensburg Richtung Hamburg zwischen Dreieck Hamburg Nordwest und Elbtunnel 4 Kilometer stockend. Die A33 Osnabrück Richtung Bielefeld ist in Höhe Haderberg immer noch gesperrt. Da werden sie momentan umgeleitet über die B68. Und die 215 Kiel Richtung Neumünster ist zwischen Kreuzkiel West und Blumenthal nach wie vor nach einem LKW-Unfall gesperrt. Wir wünschen Ihnen eine gute Fahrt.
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2: Bei Volkswagen wächst die Sorge vor Werksschließungen und einem massiven Stellenabbau. Wir sprechen mit Niedersachsens Ministerpräsidenten Olaf Lies über diese anhaltend ungewisse Zukunft der deutschen Standorte und wie eine gemeinsame Lösung mit dem Konzern aussehen kann. Außerdem, die Bundesregierung will sich bei ihrer Klausur in Neu-Hardenberg nach schwierigen Monaten neu sortieren, sucht vor allem Impulse von außen. Und Timing ist alles. Ein neuer Vorschlag zur Zuckersteuer parallel zur Klausurtagung bringt innerhalb der Koalition durchaus Wirbel, was sich da ändern könnte bei der Zuckersteuer. Auch darauf schauen wir. Das sind die Themen des Tages, heute an diesem 25. August mit Nina Zimmermann. Schönen guten Abend. VW in der Krise. Seit Monaten ist immer wieder aus der Konzernspitze zu hören, dass Volkswagen kleiner werden muss. Dass weitere Zehntausende Arbeitsplätze gestrichen werden sollten. Können, man weiß nicht, man wird sich noch einigen, dass Werke geschlossen werden könnten. Volkswagen steht möglicherweise vor dem tiefsten Umbau seiner Geschichte. Heute kam es zu einer Art Showdown in der Herzkammer bei VW in Wolfsburg. Dort im Stammwerk warb Vorstandschef Oliver Blume vor mehr als 10.000 Beschäftigten, teils in der Halle, teils aber auch draußen auf dem Gelände vor Monitoren, erstmals auf einer Betriebsversammlung für seine Sparpläne. Und Zitat: Für Emden, Hannover, Zwickau und Neckarsulm können wir heute noch keine wettbewerbsfähigen Belegungen für die 2030er Jahre darstellen. Oder übersetzt: VW weiß bislang nicht, was dort nach 2030 in ausreichender Menge und zu konkurrenzfähigen Kosten gebaut werden soll. Genau diese Werksschließungen seien keine Zukunftslösung, sagt Niedersachsens Ministerpräsident Olaf Lies. Ihn hören wir gleich im Interview. Aber erstmal fasst Bertil Starke die Betriebsversammlung in Wolfsburg zusammen.
3: Die Arbeitnehmerseite zeigte sich von dem Auftritt von Konzernchef Blume im Stammwerk in Wolfsburg enttäuscht. Von VW-Betriebsratschefin Daniela Cavallo hieß es im Anschluss schriftlich, Blume habe Stellenabbauzahlen mit dem groben Rechenschieber theoretisch herleiten lassen. Heraus komme die Zahl von 50.000 Jobs, die zusätzlich wegfallen könnten. Das Vertrauen in Blume sei beschädigt, so Cavallo. Nach VW-Angaben hatte Blume am Vormittag den Beschäftigten noch einmal die Probleme bei Volkswagen benannt. Das sind aus seiner Sicht vor allem die Kosten. Die lägen bei VW rund 30% über dem Durchschnitt vergleichbarer Unternehmen. Volkswagen kämpft zurzeit außerdem mit einer schwachen Auslastung der Werke. Das betrifft vor allem die Standorte Emden, Hannover, Zwickau und das Audi-Werk in Neckarsulm. Für diese Standorte gibt es noch keine Nachfolgemodelle. Der Auftritt von Blume in Wolfsburg heute markiert den Auftakt weiterer außerordentlicher Betriebsversammlungen. Die sind noch bis zum kommenden Montag an den weiteren VW-Standorten in Deutschland geplant.
2: Also, Werksschließungen sind Stand jetzt nicht beschlossen, das betonte Blume heute. Innerhalb der kommenden 6 bis 12 Monate will er belastbare Perspektiven für alle Standorte entwickeln. Den Rahmen dafür bildet wohl auch das Group Target Picture 2030. An diesem Zukunftsplan arbeitet der Konzernvorstand wohl seit einigen Monaten. Und dieser Plan sieht weniger Modelle vor, deutlich weniger Ausstattungsvarianten, schlankere Strukturen also und auch eine kleinere Produktionskapazität. Einer der schärfsten Kritiker solcher möglichen Werksschließungen ist Niedersachsens Ministerpräsident Olaf Lies. Er ist allerdings kein Beobachter von außen, denn Niedersachsen hält ja 20% der VW-Stimmrechte und Lies sitzt selbst im Aufsichtsrat. Ich konnte heute Nachmittag mit ihm sprechen. Ich habe ihn gefragt, wir haben ja gerade gehört, es kommen noch ähnliche Auftritte jetzt in den kommenden Tagen in Emden, Osnabrück, Hannover zum Beispiel. Was rät er da dem VW-Vorstand?
4: Erstmal ist es richtig, dass das stattfindet, weil ich glaube, dass die Kolleginnen und Kollegen bei Volkswagen auch einen Anspruch darauf haben, aus erster Hand zu erfahren, was eigentlich diskutiert und geplant ist.

0: Landes. Und wichtig ist dabei, jetzt nicht den Versuch zu unternehmen, in der Sache harte Entscheidungen treffen zu wollen, aber gegenüber den Kolleginnen und Kollegen das nicht offen anzusprechen. Mhm. Sondern der Disput, den wir haben, und der ist wirklich groß, den muss man auch offen benennen, aber immer die Tür öffnen. Und dafür will ich auch gerne mitsorgen, dass wir wieder an den Tisch kommen und gemeinsame Lösungen finden.
1: Aber was hat Sie heute geärgert?
0: Na, mein Eindruck ist, bei dem, was ich gehört habe, dass sozusagen das, was ich gerade im Streit erlebe, dass es doch sehr hart um die Frage der Standorte geht, dass wir sehr dafür werben, dass wir sozusagen Zukunftsoptionen brauchen, dass sich das nicht nur in den Worten dann wiederfinden muss, sondern das müssen wir dann auch gemeinsam so auf den Weg bringen. Und wenn das die Lösung sein kann, dann bin ich sehr froh. Ich weiß, dass die Herausforderungen groß sind, aber wir brauchen gerade auch für die Standorte Zukunftsperspektiven.
1: Nach Medienberichten wird aber auch überlegt, die Kernmarke Volkswagen in eine eigene Aktiengesellschaft auszugliedern. Ist Ihnen ein solcher Plan offiziell bekannt?
0: Ich will mal nicht über Internas vom Aufsichtsrat reden. Ich will mal sagen, was mir wichtig ist. Und ich glaube, dass wir allesamt aufpassen müssen, dass wir uns jetzt mit den Fragen beschäftigen, die wirklich elementar sind. Und die hat der Vorstand adressiert. Synergien zu heben, sich zu überlegen, ob die Variantenvielfalt nicht zu groß ist. Das sind alles Themen, bei denen ich absolut der Meinung bin, da müssen wir gemeinsam hart dran arbeiten, um auch die Wettbewerbsfähigkeit sicherzustellen. Irgendwelche Strukturfragen, die heute überhaupt nicht weiterhelfen, wo ich auch gar nicht erkennen kann, was sie bringen sollen, die lenken aus meiner Sicht viel zu stark von den eigentlichen Herausforderungen ab.
1: Aber Sie sagen schon, das VW-Gesetz, das ja Niedersachsen seit Jahrzehnten eine Sonderstellung verschafft, das ist zeitgemäß, weil es scheint ja teilweise aus wirtschaftlicher Sicht, aus Konzernsicht einfach auch ein großer Tanker zu sein, ein schwieriges Vehikel, das man da bewegt.
0: Ich glaube, dass das Unternehmen immer ein Tanker ist. Deswegen war er auch immer als mit einer geraden Furche unterwegs und zwar sehr, sehr erfolgreich. Sehr erfolgreich, muss man daran erinnern, und zwar mit dem VW-Gesetz, mit der Mitbestimmung. Also ich muss mal ein bisschen aufpassen, dass man nicht den Eindruck erweckt, wenn es die sozusagen das VW-Gesetz nicht gäbe oder die Mitbestimmung, dann wäre das Unternehmen erfolgreich. Das ist falsch. Das hat eine Eigentümerstruktur, so wie sie ist, und dazu gehört das Land und dazu gehört auch das Volkswagen-Gesetz. Und daran halten wir auch fest und wir sind Teil von Zukunftsentwicklung und wir sind nicht Teil eines Problems, wie es gerne dargestellt wird. Da bin ich zutiefst überzeugt und ich finde es immer fatal, wenn man in den schwierigen Zeiten, die es immer mal gegeben hat, den Eindruck erweckt, als sei das sozusagen dem System geschuldet. Das ist ja auch der Frage geschuldet, haben wir zur richtigen Zeit die richtigen Modelle? Schaffen wir das, die Kunden zu adressieren? Ich meine, wir sind das erfolgreichste Unternehmen in Europa, der Volkswagen-Konzern mit den Elektrofahrzeugen. Besser als alle anderen. Also wir bauen ja auch auf einer Stärke auf. Wenn ich den ID. Polo und die Derivate nehme, dann entwickelt sich gerade was wirklich Positives. Wir müssen auch da sehen, wir müssen den Anspruch an uns haben, mit dem wachsenden E-Mobilitätsmarkt wächst bei uns auch die Produktion. Und dann frage ich mich, warum ich dann gerade an Standorten, bei denen ich E-Mobile produziere, die dann zukünftig nicht brauche, wenn ich doch davon zukünftig mehr in den Markt bringen will.
1: Um diese Fragen zu klären, gibt sich der Vorstand jetzt noch ein paar Monate. Was ist, wenn es eben doch auf Werksschließungen hinausläuft? Wie könnte man sich wehren da auch seitens Landes?
0: Na, zunächst kann man sich, glaube ich, kaum vorstellen, was für Sorgen sich die Kolleginnen und Kollegen da machen. Die Familien, die gar nicht wissen, wie es weitergeht, die jetzt vor dem Urlaub, da muss man sich auch mal überlegen, was das für eine Art ist, zu kommunizieren, so in Angst und Schrecken versetzt werden. Was das auch mit den Regionen macht. Ich hatte die Oberbürgermeister der Region, der Städte ja bei mir, wir haben sehr intensiv diskutiert. Also, unser gemeinsames Anliegen muss doch sein, den Industriestandort Deutschland zu stabilisieren. Ein ganz wesentlicher Anker, machen wir übrigens mit anderen Teilen auch, ist dabei die Automobilindustrie. Worauf wir aufpassen müssen, und da sind wir als Land gefragt und als Bund gefragt, wie schaffen wir das eigentlich, zu fairen Wettbewerbssituationen zu kommen? Also wir haben bei den reinen Elektrofahrzeugen das Thema Zölle, also fairer Handel mit China gelöst. Bei den hybriden Fahrzeugen haben wir es nicht gelöst. Also müssen wir doch auch den fairen Wettbewerb im Blick haben. Das heißt, auch wir als Politik, Land, Bund und Europa haben natürlich auch eine Verantwortung dafür, eine Wettbewerbssituation zu schaffen, bei der eben auch die Standorte in Deutschland eine echte Perspektive haben.
1: Sagt Niedersachsens Ministerpräsident Olaf Lies von der SPD, er will eine gemeinsame Lösung für VW finden. Wir haben auch über wirtschaftlich tragfähige Alternativen für die Werke gesprochen, zum Beispiel die Produktion von Rüstungsgütern. Und das hören Sie ausführlich online auf ndr.de. Unser erstes Thema heute. Konzernchef Blume war bei einer Betriebsversammlung in Wolfsburg und hat dafür seine Sparpläne geworben. Ähnliche Versammlungen folgen morgen in Emden und am Montag in Hannover. Olaf Lies besucht morgen Mittag das VW-Werk in Osnabrück. Selbst als Friedrich Merz im Urlaub war und öffentlich kaum etwas von ihm zu hören war, riss die Kritik ja an ihm nicht ab. Im Gegenteil, viel zu lange sei er abgetaucht, hieß es, vom Urlaubskanzler war die Rede, die Umfragewerte sanken weiter. Dabei lief es für den Kanzler bereits vor der Sommerpause nicht besonders rund. Der holprige Kabinettsumbau überschattete das angekündigte Reformpaket. Und während Merz dann Urlaub machte, eröffneten drei Ministerpräsidenten von der CDU eine neue Rentendebatte. Dann war auch noch der Hitzesommer. Jetzt will der Kanzler zurück in die Offensive. Auf Schloss Neuhardenberg in Brandenburg hat er sein Kabinett heute für ein zweitägiges Treffen eine Klausur versammelt. Die große Überschrift: Deutschland auf den Kurs bringen. Was sich die Regierung von dieser Klausur verspricht, habe ich mit unserer Korrespondentin Dagmar Pepping besprochen und gefragt, welche ungelösten Konflikte hat das Kabinett denn mitgebracht im Reisegepäck nach Neuhardenberg?
2: Also zu den aktuellen Konflikten würde ich jetzt mal die Diskussion darüber zählen, wie es jetzt mit der Zuckersteuer weitergeht. Das ist sozusagen etwas, was Finanzminister Lars Klingbeil heute noch mal so in seine Aktentasche gesteckt bekommen hat als Konflikt, weil ja da die Unionsseite widerspricht bei den Vorschlägen. Und dann bleibt natürlich der schon seit Wochen schwelende Konflikt, ob man das Thema Klimaschutz stärkt, indem man es durch eine Grundgesetzänderung zu einer größeren Gemeinschaftsaufgabe macht. Das sind, glaube ich, so die aktuelleren Konflikte, die hier mitgebracht werden. Und dann hat man natürlich dann die Klassiker der letzten Monate, wo man eben innerhalb der Koalition einigen muss, wie man sozusagen die großen Reformen, die jetzt kommen sollen, Rente, Gesundheit, Pflege, Steuern, wie man die dann ganz konkret ausgestaltet.
1: Du hast die Zuckersteuerdebatte gerade schon gebracht. Darauf schauen wir hier in den Themen des Tages auch noch zum Ende. Aber schauen wir mal auf das Motto, das sich der Bundeskanzler, das Bundeskanzleramt für diese Klausur selbst gegeben hat: Deutschland auf Kurs bringen. Welche Rolle spielt da bei diesen Tagen auch so das persönliche Zusammenfinden, also Stichwort Teambuilding nach diesem Regierungsumbau?
2: Ganz große Rolle. Heute Vormittag, als die Minister vorgefahren sind in ihren Limousinen, beim Reingehen haben sie alle betont, die Stimmung ist gut. Als sie rausgekommen sind vorhin nach den ersten Sitzungen, haben sie erzählt, die Atmosphäre ist ganz toll. Es werden Anekdoten erzählt. Bärbel Baas, die SPD-Vorsitzende und Arbeitsministerin, die hätte die ganze Zeit mit einem CDU-Kugelschreiber mitgeschrieben. Das würde doch zeigen, wie toll die Stimmung ist. Man will natürlich nach außen dieses Image bringen. Wir halten zusammen. Wir als Koalition machen weiter. Wir sind handlungsfähig. Und der Kanzler hat eben auch gesagt, die Menschen erwarten zu Recht von einer Regierung, dass sie handelt, und wir handeln. Und jetzt bin ich mal gespannt, wie konkret sie das dann in den nächsten Wochen und Monaten tun werden.
1: Und welche Impulse erwartet sich die Regierung da von den eingeladenen Gästen aus Industrie, Handwerk oder auch der KI-Branche?
2: Heute war ein richtig spannender Tag. Also es war wirklich einer der führenden Denker in der KI-Welt hier zu Gast. Der Konzernchef von Cohere, das ist ein kanadischer Vordenker in der KI, der hat wohl einen sehr, sehr interessanten Impuls gebracht und mehr oder minder versucht, der Bundesregierung Beine zu machen, dass man beim Thema KI Tempo gewinnt, um eben nicht noch weiter abgehängt zu werden von China und den USA.
1: Morgen stehen auch die Folgen des Hitzesommers auf dem Programm und 5 SPD-geführte Ministerien wollen ja Klimaanpassung und Naturschutz als Gemeinschaftsaufgabe im Grundgesetz verankern. Wie realistisch ist da überhaupt eine gemeinsame Linie mit der Union?
2: Also ich sehe da noch keine Bewegung bei der Union, weil man ja auch für eine Grundgesetzänderung Stimmen der Linkspartei zum Beispiel bräuchte. Und das möchte man eigentlich verhindern. Man braucht ja eine Zweidrittelmehrheit im Bundestag dafür. Da sehe ich jetzt erstmal keine Bewegung. Aber ich sehe Bewegung in der Rhetorik von Friedrich Merz, dem Kanzler. Der war ja in den Wochen der Hitze und der Dürre still. Er war ja auch im Sommerurlaub. Aber ich finde, er hat jetzt eine gewisse Tonänderung gezeigt, als er auch heute, als er reinging, beim Eingangsstatement sagte, wir werden uns in der Kabinettssitzung, die wird morgen Vormittag stattfinden, eine reguläre Kabinettssitzung, konkret mit dem Thema Hitze und Dürre beschäftigen. Es gibt konkreten Handlungsbedarf. Alle Minister sollen sozusagen vortragen, was sie da sozusagen in petto haben. Und dann will man in den nächsten Wochen, in den nächsten Kabinettssitzungen konkrete Entscheidungen treffen. Er hat gesagt, wir müssen den Klimawandel möglichst stark eindämmen, aber wir müssen das Land auch besser vorbereiten auf diesen Klimawandel, auf die Klimaanpassung setzen. Und das bin ich jetzt mal gespannt, wie dann diese konkreten Entscheidungen des Kabinetts aussehen werden in den nächsten Tagen. Aber ich finde, da hat sich die Rhetorik von Friedrich Merz nach Wochen der Stille ganz schön geändert.
1: Na, ob das reicht, da hören wir auch gleich die Grünen-Fraktionschefin Britta Hasselmann bei uns im Interview, die ja ein Klimasofortprogramm von der Bundesregierung fordert. Dagmar, zum Abschluss, konkrete Beschlüsse sind bei der eigentlichen Klausur ja gar nicht vorgesehen. Woran ließe sich denn trotzdem ein Erfolg messen?
2: Ich glaube, wenn wirklich das Ganze jetzt in den nächsten Wochen ein bisschen Tempo bekommt, ich bin wirklich gespannt, was morgen Friedrich Merz konkret in der Abschlusspressekonferenz mitzuteilen hat, gemeinsam mit SPD-Chef und Vizekanzler Lars Klingbeil. Da bin ich wirklich gespannt. Er muss wirklich so eine Art Roadmap machen für die nächsten Wochen und Monate, wie man diese Reformen, die ja eigentlich im Grundsatz beschlossen sind in der Koalition, wie man die ganz konkret in den Bundestag bringt und dort auch zu Mehrheiten bringt. Das ist wirklich jetzt der Knackpunkt für diese Koalition. Und da muss er jetzt morgen spätestens bei der Abschlusspressekonferenz sagen, wie er sich das vorstellt. Er hat gesagt, die Bürger erwarten zu Recht, dass eine Regierung handelt. Und er hat gesagt, wir handeln.
1: Soweit schon mal Dagmar Pepping, die für uns die Kabinettsklausur der Bundesregierung in Neu-Hardenberg begleitet, was am Ende ja auch ein wenig Teambuilding-Maßnahme zu sein scheint. Ob dieser Aufbruch trägt, eine Roadmap reicht, darüber sprechen wir jetzt mit der grünen Fraktionsvorsitzenden Britta Hasselmann. Ich habe sie heute Nachmittag erreicht und gefragt, was erwartet sie denn von der Klausurtagung? Also welches Ergebnis müsste nach den beiden Tagen stehen?
3: Es müsste klar sein, dass Friedrich Merz nicht nur ankündigt, sondern handelt. Und zwar in Sachen Bekämpfung der Klimakrise. Die ist zwingend notwendig. Wir alle wissen, in diesem Sommer sind 14.000 Menschen gestorben, weil es zu heiß war. Und das zeigt, Hitze ist längst eine Frage von Gesundheit und Lebensqualität. Und die Städte und Gemeinden brauchen jetzt dringend Unterstützung. Und das vom Bund und vom Land. Und deshalb machen wir uns als Grüne stark dafür, dass es eine Gemeinschaftsaufgabe, Klimaanpassung und Naturschutz gibt, damit der Bund den Städten klar sagt, so, wir unterstützen euch bei dieser großen Herausforderung, Klimakrise, Bekämpfung jetzt. Und da erwarte ich Taten und nicht nur Ankündigungen.
1: Stichwort Geld. Dafür reichen die vorhandenen Mittel, das Sondervermögen, die Sonderschulden von 100 Milliarden Euro für Länder und Kommunen, das ja auch Sie mit den Grünen im Bundestag mit auf den Weg gebracht haben, das reicht nicht aus?
3: Ja, wir haben aus guten Gründen dieses Sondervermögen für die Klimaneutralität mit auf den Weg gebracht. Aber zum einen gilt es jetzt, die Aufforderung an den Finanzminister und die Bundesregierung, dieses Geld nicht für Verschiebebahnhöfe und Lieblingsprojekte dieser Koalition zu nutzen und dem Klimaschutz zu entziehen. Das ist unsere Erwartung an diese Regierung. Und das Zweite ist, nein, die Gelder reichen nicht aus, denn die Klimaanpassung gerade in den Städten erfordert wirklich jetzt ein Handlungskonzept. Und darüber hinaus erwarten wir, dass die Ministerin für Wirtschaft und Energie ihren Anti-Klimakurs aufgibt. Und deshalb brauchen diese Gesetze, die wir gerade im Deutschen Bundestag jetzt bald diskutieren, zu der Frage erneuerbare Energien, zur Frage Netzausbau, ein Reset.
1: Da hören wir ja ganz klar, es ist ein Kernthema der Grünen. Und gerade als Oppositionspolitikerin liegt da das ein oder andere für Sie auf dem Elfmeterpunkt. Aber wenn wir auf die Wahlen jetzt schauen, die anstehen, die ja auch ein großes Thema auch für diese Regierung jetzt sein werden, in Sachsen-Anhalt, Mecklenburg-Vorpommern, da kämpfen die Grünen ja um den Einzug in die Landtage. Warum erreicht die Partei mit diesem Thema, das Sie jetzt ja auch so als Schwerpunkt nochmal setzen, bislang doch weniger Menschen?
3: Für uns geht es natürlich ganz zentral um die Bekämpfung der Klimakrise. Und dieser Sommer hat das deutlich gemacht, dass das etwas ist, was an Leib und Leben ja jeden Tag alle spüren. Aber darüber hinaus ist es natürlich wichtig, dass die Frage des bezahlbaren Lebens, die bezahlbaren Mieten, die wichtigen Sozialreformen, die anstehen, jetzt auch endlich angegangen werden. Und hier erleben wir ja in letzter Zeit seit diesen anderthalb Jahren großer Koalition, kleiner Koalition aus Union und SPD, dass es ständig große Erwartungen gibt, die geweckt werden, aber enttäuscht werden letztlich, weil zu wenig passiert. Und deshalb ist für uns als Grüne neben der zentralen Frage Klimaschutz auch das bezahlbare Leben, die soziale Frage, die Gerechtigkeit eine ganz große. Damit versuchen wir, Menschen zu erreichen und deutlich zu machen, auch das ist uns ein zentrales Anliegen. Und darüber hinaus geht es natürlich gerade in Sachsen-Anhalt ganz konkret auch darum, eine AfD-Alleinregierung zu verhindern. Und da ist die Garantie die, die kleinen Parteien Bündnis 90 Die Grünen zu stärken und den Einzug in den Landtag zu garantieren. Und mein Eindruck ist, dass immer mehr Menschen für diese Argumente auch ganz offen sind. Wir erleben gerade in Sachsen-Anhalt sehr viel Zuspruch.
1: Soweit die Meinung der Grünen K.O. Co-Fraktionschefin Britta Hasselmann zur laufenden Kabinettsklausur in Neubrandenburg. Sie fordert ein Klimasofortprogramm von der Bundesregierung. Hier in den Themen des Tages. Zu viel Zucker ist ungesund, besonders wenn er über Limonaden, Cola oder Energy-Drinks aufgenommen wird. Länder wie Großbritannien haben deshalb eine nach dem Zuckergehalt gestaffelte Steuer eingeführt. Und viele Hersteller haben sich angepasst und ihre Rezepturen schnell geändert. Auch Deutschland plant ja eine solche Steuer. Aber wie soll sie ausgestaltet werden? Was will man wie besteuern? Da macht jetzt ein Papier aus dem Finanzministerium gerade in Berlin die Runde und das geht deutlich weiter als bisher bekannt und sorgt entsprechend für Wirbel. Darüber konnte ich mit unserer Hauptstadtkorrespondentin Mario Kubina heute sprechen und gefragt, was ist denn neu an diesem Vorschlag aus dem Ministerium von Lars Klingbeil, das da so die Runde macht?
4: Also was wir bisher wussten, war, dass diese Zuckersteuer eben und das Wort legt es ja im Grunde auch nahe, auf zuckerhaltige Getränke erhoben werden soll. Und jetzt ist es so, dass ein Arbeitspapier in Berlin die Runde macht, wo eben auch die Rede davon ist, dass Getränke erfasst werden sollen, die nur Süßungsmittel enthalten. Da wird auch eine Liste noch dazu gereicht. Da stehen zum Beispiel drauf Nektarsorten, also keine hundertprozentigen Obstsäfte, sondern Säfte, wo noch was beigemischt ist, Smoothies, Sirup. Auch alkoholfreie Biermischgetränke tauchen da auf. Damit ist wohl Radler gemeint oder manche sagen auch Alsterwasser. Hafermilch und Mandeldrinks. Also das ist eine ganze Reihe von Getränken, auf die man jetzt nicht gleich kommen würde, wenn von Zuckersteuer die Rede ist. Und nur Süßungsmittel würde eben auch bedeuten, der Logik nach, dass auch zuckerfreie Limonaden erfasst würden.
1: Wie hoch soll denn die Zuckersteuer ausfallen? Und Folgefrage, wie viel Geld könnte so zusammenkommen?
4: Also bei zuckerhaltigen Getränken, die ja auch nach wie vor besteuert werden sollen, nicht nur die mit Süßungsmitteln, bei den zuckerhaltigen Getränken wird es so sein, dass wenn der Zuckergehalt noch relativ gering ist, da soll es dann losgehen bei 26 Cent pro Liter und das soll dann gestaffelt hochgehen, so jedenfalls dieses erste Arbeitspapier, auf 38 Cent je Liter. Und wenn es jetzt nur um Getränke mit Süßungsmitteln geht, da soll es einen einheitlichen Satz von 26 Cent pro Liter geben. Und insgesamt hofft die Bundesregierung, dass schon im nächsten Jahr auf diesem Weg etwa 650 Millionen Euro zusammenkommen könnten.
1: Und wie kommt das in Berlin so an?
4: Ja, unterschiedlich. Also natürlich wissen die Beteiligten auch, dass das schon ein Thema mit Aufregerpotenzial ist. Und deswegen wird das jetzt auch so ein bisschen weitergereicht zwischen den Ministerien wie eine heiße Kartoffel. Also was wir hören, ist, dass dieses Arbeitspapier, von dem jetzt gesprochen wird, aus dem SPD-geführten Finanzministerium kommt. Federführend sei für die ganze Sache aber eigentlich das CDU-geführte Gesundheitsministerium zuständig. Und von dort hören wir jetzt lediglich, naja, die Beratungen über dieses Gesetz, die laufen. Und die Zurückhaltung, die hat schon auch einen Grund, weil das Ganze innerhalb der Koalition nicht unumstritten ist. Also die Zuckersteuer an sich, da ging es noch gar nicht darum, ob auch Getränke nur mit Süßungsmitteln einbezogen werden oder nicht. Aber gerade dieser Punkt, der sorgt jetzt wieder in den Reihen von CDU und CSU für Unruhe. Also ob das tatsächlich alles am Ende so auch im Gesetzestext stehen wird, wie wir das gerade diskutieren, da sehe ich noch ein paar Fragezeichen.
1: Es war ja ähnlich beim Vorschlag der 5 SPD-Bundesminister für den Hitzeschutz das Grundgesetz zu ändern. Vergangene Woche war das. Das kommt ja, so scheint es zumindest, nicht abgestimmt mit der Unionsseite. Warum? Wie schätzt du das ein?
4: Ja, das hat natürlich damit zu tun, dass eine Zuckersteuer ein Thema ist, das sehr viele Menschen betrifft. Eben alle, die gerne Getränke zu sich nehmen, die einfach süß sind. Und gerade im Sommer macht man das ja. Und in dieser zu Ende gehenden Sommerpause, wo eh schon so viel diskutiert wurde, wo bleibt der Kanzler eigentlich, wenn so viele Wälder in Deutschland brennen? Wie reagiert die Bundesregierung auf einen Drohnenvorfall in Leipzig? Was sind die Schlüsse, die Schwarz-Rot aus der verpatzten oder zumindest holprig verlaufenden Kabinettsumbildung zieht. Also das alles hat diese Sommerpause überlagert und jetzt auch noch so eine Debatte über ein Dokument, das halt augenscheinlich geleakt wurde. Das kommt jetzt für die Koalition zur Unzeit und deswegen reagiert man da auch nicht besonders abgestimmt für den Moment auf dieses Leak.
1: Abschließend, wie wahrscheinlich ist es, dass die Zuckersteuer so kommt, wie es in diesem Eckpunktepapier steht?
4: Ja, das würde ich jetzt mal betonen. Es geht um ein Eckpunktepapier oder besser gesagt um ein Arbeitspapier. Das ist eine erste Grundlage. Die regierungsinterne Abstimmung, die läuft noch. Wir sind also wirklich noch weit davon entfernt, einen Gesetzentwurf zu einer Zuckersteuer zu haben. Also Strich drunter, ja, die Grundsatzeinigung auf eine solche Zuckersteuer bei Getränken, die steht. Ich wäre auch überrascht, wenn das jetzt nochmal wirklich in Frage gestellt wird. Aber gerade dieser springende Punkt, das Neue, über das wir heute diskutieren, sind davon dann auch betroffen, Getränke nur mit Süßungsmitteln. Das, denke ich, wird jetzt noch innerhalb der Koalition diskutiert. Und ob das dann am Ende auch im Gesetzestext steht, da bin ich gespannt.
1: Soweit schon mal Informationen von Mario Kubina über die geplante Zuckersteuer und wie man sich da über die genaue Ausgestaltung innerhalb der Regierung erst auch noch einigen muss. Und das waren unsere Themen des Tages heute an diesem 25. August mit dem Streit über die Zukunft der deutschen VW-Standorte, Ministerpräsident Olaf Lies im Interview und die Kabinettsklausur der Bundesregierung heute und morgen.

0: Patriarch Kirill gehört zu den mächtigsten Stimmen im heutigen Russland. Wie er Krieg, Religion und die Rolle seines Landes deutet, zeigt ein neues Buch von ihm. Und das sagt viel über die ideologische Begleitmusik des Kremls. Darauf schauen wir gleich nach den Nachrichten.
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2: Um 19 Uhr mit Inken Henkel. Wie kann die deutsche Wirtschaft wieder wettbewerbsfähiger werden? Darüber berät die Bundesregierung seit heute auf einer zweitägigen Kabinettsklausur. Ein Schwerpunkt liegt auf dem Technologiebereich. Aus der NDR Nachrichtenredaktion Jonas Valentin Weber.
3: Digitalminister Wildberger machte am Nachmittag am Rande der Gespräche deutlich, dass Deutschland unter anderem beim Einsatz von KI-Systemen zulegen müsse, gerade in der Industrie. Derzeit gäbe es einen großen Vorsprung der USA und Chinas. Aber auch in der Bundesrepublik gäbe es Unternehmen, die da in Teilbereichen weltweit führend seien. Konkret kündigte der CDU-Politiker an, Rechenzentren schneller auszubauen. KI-Systeme verarbeiten ja riesige Datenmengen und dafür braucht es eben Hochleistungsserver. Neben der Wirtschaft soll auch der Hitzeschutz eine größere Rolle bei den Gesprächen spielen. Morgen geht das Kabinettstreffen weiter.
2: Volkswagen-Chef Blume hat die Beschäftigten des Autobauers wieder auf drastische Einschnitte eingeschworen. Auf einer außerordentlichen Betriebsversammlung im Stammwerk Wolfsburg sagte Blume, der Konzern müsse die Kosten senken und Strukturen konsequent verschlanken. Ob dazu auch Standorte geschlossen werden müssen, sei noch nicht entschieden. Die Vorsitzende des VW-Betriebsrats Cavallo warf dem Vorstand vor, die Mitarbeiter im Ungewissen zu lassen. Das Vertrauen, insbesondere in Blume, sei beschädigt. Medienberichten zufolge sind beim niedersächsischen Autobauer zehntausende Stellen und 4 Werke in Gefahr, darunter die in Hannover und Emden. Im Handelsstreit mit den USA hat die kanadische Regierung Vergeltungszölle verhängt. Sie sollen ab dem 8. September gelten. Aus New York, Giselle Uckar.
4: Kanadas Finanzminister François-Philippe Champagne kündigte Vergeltungszölle von bis zu 50% auf Importe aus dem Nachbarland an. Betroffen sein werden US-Produkte mit einem Gesamtvolumen von rund 20 Milliarden US-Dollar. Darunter beispielsweise Stahl, Milchprodukte oder landwirtschaftliche Maschinen. Um kanadische Betriebe und Arbeitnehmer vor den Folgen eines länger andauernden Zollkonflikts mit den USA zu schützen, schnürt die kanadische Regierung außerdem ein milliardenschweres Hilfspaket.
2: Deutschland schickt den Film Everytime der österreichischen Regisseurin Sandra Wollner ins Rennen um den Oscar als bester internationaler Film. Das gab das Unternehmen German Films in München bekannt. Everytime erzählt von Ella und ihrer jüngeren Tochter Melly, die ein Jahr nach dem plötzlichen Tod der älteren Tochter Jessie versuchen, ihren Alltag zu bewältigen. Die Hauptrollen spielen Birgit Minichmeier, Carla Hüttermann und Tristan Lopez. Das waren die Nachrichten.
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0: Heute Abend, heute Nacht meist trocken. Im südlichen Niedersachsen kann es nachts etwas Regen geben. Die Temperaturen gehen dann runter auf 10 bis 16 Grad. Morgen an der Elbe länger trocken, in Niedersachsen nur vereinzelt Schauer. Es wird noch mal ein bisschen wärmer, 21 bis 26 Grad erwarten wir. Und am Donnerstag gehen die Temperaturen auf bis zu 29 Grad, aber dann gibt es zumindest vereinzelt in Westniedersachsen auch Schauer und Gewitter. 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Die A1 Osnabrück Richtung Bremen ist zwischen Groß-Ibbenau und Bremen-Brinkum nach einem Unfall immer noch gesperrt. Hier staut es sich. Die A1 Hamburg Richtung Lübeck ist zwischen Kreuzbagdeheide und Bad Oldesloe bis morgen früh um 6 gesperrt. Die A7 Flensburg Richtung Hamburg ist zwischen Schleswig-Jagel und Oschlag ebenfalls wegen Bergungsarbeiten aktuell gesperrt. Die A33 Osnabrück Richtung Bielefeld, auch die ist in Höhe Haderberg gesperrt. Da werden sie umgeleitet über die B68. Und auch eine Sperre auf der A215 Kiel Richtung Neumünster. Hier zwischen Kreuzkiel West und Blumenthal. Da hat es einen LKW-Unfall gegeben und die Autobahn ist immer noch in dieser Richtung gesperrt. Wir wünschen Ihnen eine gute, eine sichere Fahrt heute Abend. 7:04 ganz genau im Studio Nina Zimmermann. Er gilt als einer der wichtigsten Chefideologen des heutigen Russlands. Patriarch Kirill, Oberhaupt der russisch-orthodoxen Kirche. Auch Putins Angriffskrieg gegen die Ukraine rechtfertigt er seit Jahren religiös und ideologisch. Jetzt hat der Religionsführer ein neues Buch veröffentlicht, heißt Krieg jenseits sichtbarer Gründe und Folgen. Und es ist in westlichen Medien noch gar nicht so viel diskutiert worden, vielleicht auch deshalb, weil es hierzulande kaum zu bekommen ist. Mein Kollege Jaska Riemann hat mit Menschen gesprochen, die es gelesen haben.
5: 240 Seiten, 16 Kapitel und inhaltlich eigentlich nicht viel Neues, sagt Regina Elsner, Ostkirchenexpertin an der Uni Münster.
6: Die Botschaft, die Kirill hier vermitteln möchte und auch in all seinen Reden immer vermitteln möchte, ist: Dieser Krieg gegen die Ukraine gerade steht nicht für sich alleine, sondern er ist eingebunden in unseren Auftrag, den wir seit dem Zweiten Weltkrieg kennen und sehen, unseren quasi Weltauftrag, den wir von Gott bekommen haben, die Welt vor dem Bösen zu bewahren.
5: Die Ukraine sei ein Schlachtfeld dieses metaphysischen Kampfes, fasst die Theologin Elsener das neue Buch von Patriarch Kirill zusammen. Diese Zusammenstellung bekannter Predigten und Vorträge liefert gebündelt und systematisiert das, was das russische Kirchenoberhaupt über den Krieg denkt.
6: Der Nationalismus ist zurück als Neonationalismus. Das sagt er auch so wortwörtlich, ne? In Europa wird die im Kern antichristliche neonationalistische Ideologie gerade wiedergeboren. Und wir als Russland haben diesen Auftrag seit dem Zweiten Weltkrieg, das zu bekämpfen.
5: In Russland ist die russische Orthodoxie die dominante Religion, festgeschrieben in vielen Gesetzen, wie die Theologin Elsner erklärt. Nicht alle glaubten, was Kirill sage. Aber Mitglieder seiner Kirche hätten nur die Wahl, seiner Ideologie zuzustimmen oder die Kirche zu verlassen.
6: Und ich würde auch sagen, dass gerade für die Bevölkerung auf dem Land in Russland, wo die Kirche wirklich eigentlich die einzige sichtbare und präsente Akteurin ist, dass eben das dominante Narrativ die Hauptdeutung für diesen Krieg eigentlich wird und Menschen deswegen gewillt sind, sich und ihre Familien zum Opfer zu bringen.
5: Elsner fordert deswegen, Kirill als politischen Akteur wahrzunehmen, nicht nur als Kirchenoberhaupt. Von Politik und Kirche fordert sie klare Reaktionen, auch Sanktionen. Einzelne Staaten wie Litauen, Tschechien, Kanada oder Großbritannien haben den Patriarchen sanktioniert. Die EU konnte sich wegen eines Vetos von Bulgarien zuletzt im Juli nicht darauf einigen. Und die Kirchen? In München empfängt Metropolit Mark in seinem Kloster. Der Erzbischof leitet die deutsche Diözese der russisch-orthodoxen Auslandskirche. Er möchte das neue Buch von Patriarch Kirill nicht kommentieren, er habe es nicht gelesen. Metropolit Mark sagt, er sei gegen jeden Krieg, auch gegen den in der Ukraine. Diese Haltung wünsche er sich auch vom Patriarchen.
7: Ich glaube, seine Verantwortung ist so, wie ein Metropolit in Westeuropa geschrieben hat, dass er sich nicht ganz klar dagegen ausspricht. Das würde man von einem Mann der Kirche erwarten. Das ist nicht geschehen und das bedauere ich.
5: 2022 forderte eine Reihe Theologinnen und Religionswissenschaftler in einem offenen Brief, die russisch-orthodoxe Kirche aus dem Weltkirchenrat auszuschließen. Etwas, das der Vorsitzende von dessen Zentralausschuss, Heinrich Bedford Strom, bis heute ablehnt, wie er im Gespräch mit dem BR erneut betont.
8: Das heißt ja dann letztlich, dass die letzten Gesprächsbrücken in die andere Welt, in die Welt der russischen Propaganda, auch noch abgebrochen werden. Und das, was etwa die Delegierten der russisch-orthodoxen Kirche im Gespräch mit uns an anderen Einschätzungen hören, dann ja auch noch wegfällt. Es ist im Grunde niemandem gedient.
5: Den Münsteraner, evangelischen Theologen Hans-Peter Großhans, überzeugt das nicht. Er fordert, die Mitgliedschaft auf Eis zu legen und dennoch miteinander zu sprechen.
9: Wobei ich also der Meinung bin, dass es im Gespräch bleiben ein Euphemismus ist, weil eigentlich kein Gespräch besteht.
5: Auch zwischen dem Vatikan und dem Patriarchen sind die Beziehungen deutlich abgekühlt. Immerhin, für heute ist ein Besuch des vatikanischen Sekretärs für die Beziehungen mit den Staaten, sozusagen der vatikanische Außenminister, Erzbischof Paul Gallagher in Moskau geplant. Das ist in jedem Fall eine Gelegenheit für einen Dialog.
0: Wie der russische Religionsführer Kirill den Krieg heiligt, der Bericht von Jaspar Riemann. Gleich 7:09.
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0: Sie heißen Laura, Vega oder Redsonja. Kartoffelsorten, die bei uns im Norden angebaut werden. Gerade ist Erntezeit. Allerdings sieht die in diesem Jahr schlecht aus. Teilweise beklagen Landwirte einen Totalausfall. Denn wegen der Hitze und Trockenheit sind die Knollen teilweise verkümmert oder sogar verbrannt. Wie die Ernte in Mecklenburg-Vorpommern ausfallen wird, berichtet Franziska Drewes. Sie war unterwegs im Land und hat mit betroffenen Bauern gesprochen.
10: Seit dem frühen Morgen ist Benedikt Dettmann mit seinem roten Roder unterwegs. Gerade holt der Landwirt Gala vom Feld, eine vorwiegend festkochende Sorte.
11: Vorwiegend festkochend ist quasi die Mischung zwischen mehlig und festkochend. Also das ist nicht ganz festkochend und nicht ganz mehlig, aber dazwischen quasi. Sicherlich ist das Routine, aber das macht schon trotzdem jeden Tag Spaß. Also das wollen nicht viele machen, aber ich habe da schon ziemlich viel Spaß dran.
10: Mitte März wurde die Sorte Gala gepflanzt. Die Startbedingungen im Frühjahr waren gut. Danach ging es lange optimal weiter. Bis zum Frühsommer hat es immer wieder geregnet. Zuletzt wurde es heiß.
12: Bei uns sieht zwar alles gut aus, wir sind mit dem blauen Auge davongekommen. Allerdings weiß ich nicht, wie die Lagersaison wird. Die Kartoffel geht gestresst ins Lager. Durch die Trockenheit, durch die Hitze, da ist eine Kartoffel nicht für gemacht. Eine Kartoffel mag keine 40 Grad. Bei 25 Grad ist nachher Schluss. Und so wie jetzt, wenn wir uns hier auf dem Feld umgucken, kein grünes Blatt mehr, alles ist braun. Und wenn ich jetzt 2 Wochen zurückdenke, die pralle Sonne auf dem Boden, das erhitzt sich im Darm schon bis 50 Grad.
10: Steffen Kantwill rechnet mit einer durchschnittlichen Ernte. Er ist bei der AGP Lübesse mit zuständig für den Kartoffelanbau. Zwischendurch mussten die Pflanzen beregnet werden, damit die Knollen weiter gut wachsen.
12: Das Frühjahr hat uns ganz gut in die Karten gespielt, dass es so kalt war. Die Kartoffeln haben alle viel angesetzt. Es sind viele Knollen drunter. Wenn wir jetzt so buddeln, sind pro Pflanze gut 20 Knollen drunter. Es gibt auch einige, die noch deutlich mehr haben. Die sind auch mittlerweile alle ins Maß gewachsen, dass man sie in einen Beutel packen kann. Es sind aber keine Übergrößen dabei.
10: Etwa 300 Tonnen Kartoffeln holt der Roder täglich aus der Erde. Ein Traktor mit Anhänger bringt sie dann nach Sylte zum Kartoffelmarkt. Dort werden sie verpackt und eingelagert für den Lebensmitteleinzelhandel.
12: 2 Kilo Beutel, 5 Kilo Beutel, 10 Kilo Beutel, je nachdem, was anliegt. Weihnachten ein bisschen mehr, Ostern ein bisschen mehr. Wenn die großen Familienfeste anstehen, dann merkt man immer, dann werden deutlich mehr Kartoffeln gekauft. Meistens ist danach ein bisschen ruhiger, dann leben alle noch eine Woche von den Resten. Ansonsten ist das relativ konstant über das ganze Jahr.
10: Voraussichtlich noch bis Ende September läuft die Ernte auf den Kartoffelfeldern der AGP Lübesse im Landkreis Ludwigslust-Parchim.
13: Auch für viele Betriebe in Mecklenburg-Vorpommern fällt die Kartoffelbilanz in diesem Jahr schlechter aus als erhofft, der Bericht von Franziska Drewes. Im Landkreis Diepholz in Niedersachsen kam es am Wochenende zu einem ungewöhnlichen Notruf. Ein 8-jähriges Mädchen setzte aus einem Auto heraus genau dieses Telefonat ab. Der Grund: ihre Mutter saß betrunken am Steuer. Josephine Lüttke mit den Details.
14: Die 8-Jährige hat laut Polizei bei der Fahrt mitten in der Nacht den Notruf über die Freisprechanlage des Autos angerufen. Sie habe völlig aufgelöst davon erzählt, dass ihre 40-jährige Mutter Schlangenlinien fahre und schon mehrfach auf die Gegenfahrbahn geraten sei. Also ist die Polizei losgefahren und hat den Wagen angehalten. Und tatsächlich, ein Atemalkoholtest habe rund 1,9 Promille ergeben. Die Polizei hat ihr daraufhin den Führerschein weggenommen und das Kind einer Aufsichtsperson der Familie übergeben. Ein Bluttest wurde veranlasst. Die Frau erwartet jetzt ein Strafverfahren wegen Trunkenheit im Verkehr.
13: Für den Umstieg auf erneuerbare Energien müssen die Stromnetze komplett umgekrempelt werden. Denn vorher waren es wenige Kraftwerke, die an Strom ins Netz brachten. Jetzt sind es viele verschiedene, Wind- und Solarparks, die Strom einspeisen. Und das auch mal noch mal mehr und noch mal weniger stark. Schleswig-Holstein hat sich frühzeitig darauf eingestellt. 2 große Überlandleitungen sind fertig und zuletzt wurde unter der Elbe ja der Durchschlag für den Tunnel für das leistungsstarke Kabel Südlink gefeiert. Per Axel Kröske.
15: Durchbruch vergangene Woche an der Elbe für Südlink, das Kabel, das 4 Gigawatt Windstrom in den Süden leiten soll. Ein Meilenstein und doch nur ein Tropfen auf den heißen Stein. Gestern feierte Schleswig-Holstein 10 Gigawatt Windenergie an Land. Auf See sollen es bis 2045 sogar 70 Gigawatt werden. Stromleitungen müssen diese Energie verteilen. Durch Widerstand gegen den Bau hat Südlink aber mittlerweile 6 Jahre Verzug. Vergleichsweise reibungslos lief dagegen der Bau 2 großer Überlandleitungen innerhalb von Schleswig-Holstein. Die Mitteltrasse verbindet entlang der A7 den Hamburger Raum mit Dänemark. Auch die Westküstenleitung ist in Betrieb. Für Netzbetreiber TenneT, verantwortlich für die Höchstspannungsebene, ist aber weiterhin viel zu tun. Sprecherin Maria Köhler.
16: Derzeit befinden sich mehr als 400 Kilometer neuer Leitungen in Schleswig-Holstein im Genehmigungsverfahren oder bereits im Bau.
15: Wenn es darum geht, neue Windanlagen, Solarparks oder Batteriespeicher anzuschließen, ist aber meistens die SA-Netz der erste Ansprechpartner. Eine Ebene tiefer, weiß Energiewendeminister Tobias Goldschmidt von den Grünen.
17: Wir haben darunter, haben wir natürlich noch im Verteilnetz sehr viel zu tun und auch da kann man Beschleunigungsmaßnahmen ergreifen, denn genau da spielt jetzt gerade die Musik. Es entstehen Umspannwerkstandorte und dort wollen sich wieder Unternehmen ansiedeln. Das ist alles gut fürs Land, es braucht aber auch weitere Stromleitungen. Aufbereitungsinfrastruktur.
15: Das Ziel in Schleswig-Holstein lautet Klimaneutralität 2040. Keine fossilen Abhängigkeiten mehr, Wertschöpfung vor Ort statt Milliarden für Importe. Für die Energiewende muss das Stromnetz nur einmal umgebaut werden. Aber diese Aufgabe hat es in sich, stellt SA-Netz-Geschäftsführerin Lisa Hebenstreit fest.
18: Also wir investieren aktuell auf Rekordniveau über 400 Millionen Euro pro Jahr. Aber selbst das Geld reicht nicht aus. Wir sehen massive Preissteigerungen. Wir haben mittlerweile über 25 Gigawatt an Anfragen von Batteriespeichern. Das ist ein Zehnfaches von dem, was ich heute am Bezug im Netz habe.
15: Bundeswirtschaftsministerin Katharina Reichel von der CDU will nun das Tempo bei der Energiewende drosseln. So die Wahrnehmung der Branche, weil die Netze nicht hinterherkommen und somit Druck aus dem Kessel für die Netzbetreiber nehmen. Doch die SA-Netz-Chefin findet das gar nicht zielführend.
18: Nein, weil ich verdiene letztendlich ja Geld mit dem Netzausbau und ich freue mich über jede Windanlage, über jede PV-Anlage und auch über jeden Speicher.
15: Der Batteriespeicher in Bollingstedt bei Schleswig war mit 103 Megawatt zwischenzeitlich der größte in Deutschland.
18: Und da haben wir ganz viel gelernt, dass Speicher, wenn ich sie einfach so ans Netz nehme, ohne Regeln, sich netzschädlich verhalten.
15: Das Problem taucht auf, wenn Speicher und Windenergie gleichzeitig ihre volle Leistung einspeisen wollen, was selten sinnvoll ist. Batteriespeicher sollen ja die schwankende Produktion erneuerbarer Energie glätten. Entweder speist dann die Windenergie oder eben der Speicher ein. Trotzdem brauchten beide bisher einen eigenen vollen Anschluss, selbst wenn sie nebeneinander stehen. Einfacher wird es, wenn sie sich ihn teilen. FCA, Flexible Connection Agreement, heißt das Zauberwort. Die Netzbetreiber in Schleswig-Holstein sind bereit, noch einen Zahn zuzulegen. Doch dafür müsste die Politik eben die Rahmenbedingungen schaffen.
13: Soweit der Bericht aus Schleswig-Holstein. Da ist man beim Netzausbau also ein gutes Stück vorangekommen. Und soweit die Berichte aus Norddeutschland. 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Auch zum Unfall auf der A215, den wir immer noch in den Verkehrsmeldungen haben zwischen Kiel-West und Bordesholm. Da liegt seit dem Mittag ein Milchlaster quer. In Richtung Neumünster ist die Autobahn gesperrt. Bis 20 Uhr voraussichtlich.
19: Schon heute ist.
13: Und wir schauen noch auf ein weiteres Thema aus Norddeutschland und haben noch einen Bericht für Sie aus Hamburg. Der Tunnel zwischen Dänemark und Deutschland durch den Fehmarn Belt wird wahrscheinlich erst Anfang der 2030er Jahre fertig und damit später als geplant. Und dennoch bereitet sich die Hamburger Wirtschaft und der Senat schon jetzt gezielt darauf vor, sucht neue Kontakte in Dänemark und Schweden. Dietrich Lehmann berichtet.
19: Schon heute ist Hamburg der zentrale Anlaufpunkt für skandinavische Unternehmen, die nach Deutschland und Europa expandieren wollen, heißt es in einem Konzept der Wirtschaftsbehörde. Durch den Fehmarn-Belt-Tunnel wird die Hansestadt noch attraktiver für Firmenansiedlungen und bekommt gleichzeitig Absatzchancen, so Wirtschaftssenatorin Melanie Leonard.
20: Insbesondere solche Branchen wie Maschinenbau etc. werden von den größeren Märkten profitieren, die wir dadurch auf kurzem Wege erschließen.
19: Bei einem Baustellenbesuch hat sich Leonard selbst ein Bild vom Fehmarn-Belt-Tunnel gemacht. Auf deutscher Seite hat sich die Kostenschätzung zuletzt verdreifacht auf mehr als 10 Milliarden Euro. Eine genauere Prognose gibt es aktuell nicht, so Ute Plambeck, die Konzernbevollmächtigte der Bahn für den Norden.
21: Weil einfach noch zu viel Bewegung in vielen Dingen drin ist.
19: Bis Jahresende wollen sich Dänemark und Deutschland auf einen Plan verständigen, wann der Fehmarn-Belt-Tunnel und die Anbindung in Deutschland fertig sind.
13: Soweit die Berichte unserer Reporter hier aus dem Norden. Es ist ein Ort mit Reformtradition, kann man sagen. Schon der Namensgeber Hardenberg, der sollte Preußen modernisieren. Und auch Gerhard Schröder zog sich hier mit dem Kabinett zurück, als er bei seinen Reformen Schwierigkeiten hatte. Jetzt trifft sich hier das Kabinett Merz. Wir schauen gleich auf die laufende Kabinettklausur in Neu-Hardenberg und wie Schwarz-Rot nach der Sommerpause wieder Tempo aufnehmen will. Davor aber der Sport und kompakt der Überblick.
2: Die Bundesregierung will den Einsatz künstlicher Intelligenz insbesondere in der Industrie fördern. Laut Digitalminister Wildberger soll die Leistungsfähigkeit von Rechenzentren beschleunigt ausgebaut werden. Er räumte ein, dass es im KI-Bereich derzeit einen deutlichen Vorsprung der USA und Chinas gebe. Die Nummer 3 oder 4 zu sein, sei aber auch ein gutes Zwischenziel. Neben der Förderung von KI ging es in der Klausurtagung des Kabinetts in Brandenburg um Bürokratieabbau. Kanada reagiert auf die von den USA verhängten neuen Zölle mit Gegenzöllen. Der kanadische Finanzminister gab bekannt, dass für die Einfuhr mehrerer US-Waren Abgaben von bis zu 50% erhoben werden. Betroffen sind Stahl, Molkereiprodukte, Haushaltsgeräte und landwirtschaftliche Maschinen. US-Präsident Trump hatte nach dem Scheitern von Handelsgesprächen mit Kanada Zölle von bis zu 50% auf kanadische Produkte verhängt. Das Freizeitverhalten der Deutschen verändert sich. Die Stiftung für Zukunftsfragen aus Hamburg hat dazu eine neue Studie vorgelegt. Danach verbringen die Bundesbürger immer mehr Freizeit mit Medien. Vor allem das Interesse an Gaming und Videospielen ist gestiegen. Jeder Dritte nutzt sie regelmäßig. Im Vergleich zu einer Befragung vor 10 Jahren besuchen mehr Menschen Freizeit- und Vergnügungsparks. Rückläufig sind Diskothekenbesuche. Das Wetter in Norddeutschland, in der Nacht bleibt es meist trocken. Im südlichen Niedersachsen gibt es etwas Regen, Tiefstwerte 16 bis 10 Grad. Das war der kurze Überblick. Weiter mit Nina Zimmermann.
3: Danke dir, Imken.
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3: Das DFB-Pokalspiel zwischen der SV Hemeling aus Bremen und Hannover 96 jetzt von Samstag hat ein Nachspiel. Denn einige Gästefans haben sich, gelinde gesagt, daneben benommen, Marcel Stober.
4: Ja, so kann man sagen. Also da gewinnt Hannover 96 zum ersten Mal seit 4 Jahren wieder ein Spiel im Pokal, sogar mit 9:1, absoluter Kantersieg. Und trotzdem ist eben längst nicht alles gut, denn im Weserstadion, in dem diese Partie stattfand, wurden Sanitäranlagen von 96-Fans beschädigt, Waschbecken, Spiegel, Toiletten. Außerdem wurden an dem Tag Teilnehmer des parallel stattfindenden Christopher Street Days in Bremen mutmaßlich von 96-Fans beleidigt und bedroht. Hannover 96 hat jetzt dazu eine Stellungnahme veröffentlicht.
22: Der Verein hat ein Statement veröffentlicht. Darin werden das queerfeindliche Verhalten einiger 96-Anhänger und der Vandalismus im Weserstadion verurteilt. Die Vorkommnisse rund um das Pokalspiel seien inakzeptabel und mit den Werten des Clubs nicht vereinbar, heißt es. Über die verbalen Attacken einiger Fans gegen CSD-Teilnehmer hatten mehrere Medien berichtet und die SV Hemeling hatte nach dem Spiel Fotos veröffentlicht, auf denen zerstörte Spiegel, beschmierte Wände und abgerissene Waschbecken im Sanitärbereich des Gästeblocks zu sehen sind. Der Schaden zwischen 5.000 und 10.000 Euro, so die Hemelinger. Dazu heißt es von Hannover 96, man bedauere ausdrücklich, dass die SV Hemelingen nach einem für den Verein besonderen Pokalspiel mit derartigen Schäden konfrontiert sei. Wer nun für den Schaden aufkommt, ist noch nicht klar. Die beiden Vereine befinden sich derzeit im Austausch. Die SV Hemelingen hat inzwischen zu Spenden aufgerufen, falls sie für die Kosten selbst aufkommen müsste.
4: Heute versammelt sich in München der Aufsichtsrat des FC Bayern. Dabei geht es auch unter anderem um die Vertragsverlängerung für den Sportvorstand Max Eberl. Der hat diesen Posten seit März 2024. Musste sich am Anfang auch wirklich viel Kritik gefallen lassen. Jetzt wird allgemein angenommen, dass es wahrscheinlich mit ihm weitergeht. Taufik Khalil berichtet über den FC Bayern München. Die Frage an ihn war erstmal, was macht denn Max Eberl jetzt eigentlich besser als früher?
23: Ja, eine der großen Kritikpunkte von Uli Hoeneß war ja immer so dieses Last-Minute-Kaufen letztes Jahr, Nicolas Jackson, immer diese Sachen am allerletzten Spieltag, das kostet viel, es sind oft nicht die ganz großen Nummern, die du da noch ranziehen kannst und das hat Uli Hoeneß dann letztes Jahr deutlich gesagt, in diesem Jahr ein ja, Traumtransfer-Sommer für den FC Bayern, Nene Braun und Ismael Saibari, die waren schon verpflichtet und hatten schon ihre Fotos gemacht in den USA während der Weltmeisterschaft als neue Bayern-Spieler, da haben andere Vereine noch nicht mal angefangen gehabt zu suchen. Und das hat dann natürlich gesagt, der Uli Hoeneß, das ist gut für den Max Eberl, dass er das gemacht hat, gut für den Verein, das spart zur Not auch Geld. Er hat schon viele Leute verkauft, er arbeitet und er gibt wohl auch nicht mehr ganz so leicht nach wie vorher. Das hat man ihm vorgeworfen, er hätte zu oft, zu schnell für zu viel Geld mit Spielern verlängert.
4: Und wenn er dann bleibt, der Max Eberl, schafft er auch die Vertragsverlängerung mit dem großen Stürmerstar Harry Kane?
23: Ich gehe davon aus. Also was man von Harry Kane gehört hat, er ist sehr glücklich, sehr zufrieden. Er hat gesagt, er wollte mal nochmal in die Premier League, so war sein früheres Denken und dort vielleicht noch den ein oder anderen Rekord angreifen. Er sagt, diese Gedanken hat er jetzt nicht mehr. Das spricht klar pro FC Bayern. Die Familie fühlt sich wohl und ich kann mir vorstellen, das wird für Max Eberl dann schon am Ende ein Ding. Aber auch da geht's ums Geld.
4: Sagt unser Bayern-Reporter Taufik Khalil. Eine Woche vor dem Start des Atlantic Ocean Race ist die neue Rennjacht von Extremsegler Boris Herrmann am Standort in New York angekommen. Der selbst war bei der Überführung der Malizia 4 allerdings nicht dabei. Hendrik Lückhoff.
24: Sein Co-Skipper Will Harris war dafür verantwortlich, die Yacht heil von Frankreich nach Übersee zu bringen. Keine 2 Wochen hat das gedauert. Laut der Crew verlief die Überfahrt ohne Probleme. Das Atlantic Ocean Race startet am 1. September. Über rund 3200 Seemeilen geht's ohne Stopp von New York quer über den Atlantik nach Lorient in Frankreich. Dann wird Hermann wieder das Kommando an Bord haben. Für die neue Malizia wird die Atlantiküberquerung der erste echte Härtetest. Anfang Juli war sie vom Stapel gelaufen und hat seitdem schon einige Seemeilen zu Testzwecken zurückgelegt. Nach dem Atlantic Ocean Race will Hermann mit der Yacht unter anderem auch beim Ocean Race World Anfang nächsten Jahres antreten. Fernziel ist die Vendée Globe in gut 2 Jahren.
4: Ja, diese Vendée Globe, die gilt dann so als härteste Solo-Regatta der Welt. Aber zweimal ist Boris Herrmann dort auch schon angetreten.
3: Und das werden wir dementsprechend auch verfolgen. Vielen Dank erstmal für den Sport, Marcel Stober. Neustart in Neuhardenberg? Fragezeichen. Oder die Wirtschaft will Taten sehen? Ausrufezeichen. Die Schlagzeilen von heute zeigen den Druck, unter dem die Bundesregierung bei ihrer zweitägigen Klausur in Schloss Neuhardenberg in Brandenburg steht. Nach der Sommerpause und dem Kabinettsumbau will Schwarz-Rot wieder Geschlossenheit und Handlungsfähigkeit zeigen. Heute standen Wachstum, Innovation und die Wettbewerbsfähigkeit der Industrie im Mittelpunkt. Das Kanzleramt selbst gibt dem Ganzen die Überschrift Deutschland auf Kurs bringen. Birte Sönnigsen fasst Tag 1 der Beratung zusammen.
5: Pünktlich zum Start der Klausur hatte sich der Nebel im Osten Brandenburgs verzogen. Ein gutes Omen findet der Bundeskanzler.
6: Nehmen Sie das gute Wetter und die angenehmen Temperaturen auch als Beleg dafür, dass wir uns in einer guten Atmosphäre hier in Neuhardenberg im Kabinett treffen.
5: Bei Sonnenschein fuhr eine dunkle Limousine nach der nächsten vor. Minister und Ministerin eilten nacheinander an den wartenden Kameras vorbei ins Schloss. Arbeitsministerin Bärbel Baas sagte, ihre Laune sei bestens. Und die der Regierung?
7: Die wird gleich noch besser.
5: Die schwarz-rote Bundesregierung gibt sich zum Start nach der parlamentarischen Sommerpause betont gut gelaunt. Auch Bauministerin Verena Huberts hofft,
8: hier gut mit dem Schwung wieder rauskommen und vor allen Dingen die Wirtschaft ankurbeln, Arbeitsplätze sichern.
5: Und ein bisschen Teambuilding sei auch noch dabei, ruft die Ministerin. Damit ist das Programm für diese Klausur ziemlich gut beschrieben. Friedrich Merz will sein Regierungsteam auf die nächsten Monate einschwören. Dann gilt es, weitere Reformen auch wirklich umzusetzen, bei Rente, Steuern und Pflege. Neu im Team sind Gesundheitsminister Carsten Linnemann und Verkehrsminister Steffen Bilger, die bei ihrer ersten Kabinettsklausur freundlich begrüßt wurden. Auch auf sie wird es in den nächsten Wochen ankommen. Der Bundeskanzler fordert von seiner Regierung,
6: dass wir Entscheidungen treffen, dass wir ja parlamentarisch auch diskutieren, debattieren, wo notwendig streiten, aber am Ende des Tages Entscheidungen treffen, damit wir angesichts dieser Lage, in der wir sind, schnell herauskommen aus den Problemen.
5: Gemeint ist die Wirtschaftslage und die ist weiter schlecht. Damit das nicht so bleibt, will die Regierung auch Mittelstand, Handwerk und Innovation besser miteinander vernetzen.
6: Deutschland soll ein starkes Industrieland bleiben, auch im KI-Zeitalter wollen wir an der Weltspitze stehen.
5: Gibt der Kanzler als Ziel vor und holt sich Input aus der Wirtschaft. Zu Gast waren Siemens-Chef Roland Busch und Aidan Gomez, Chef des kanadischen KI-Entwicklers Cohere. Aus Regierungskreisen heißt es, beide Wirtschaftsbosse hätten der Bundesregierung noch einmal deutlich gemacht, welcher Umbruch durch KI in vollem Gange ist. Es bliebe ein Zeitfenster von Monaten, nicht Jahren, wenn Deutschland nicht den Anschluss ans KI-Zeitalter verpassen wolle. Ein Weckruf fürs gesamte Bundeskabinett.
9: Mir ist besonders wichtig, dass die Dringlichkeit, die uns allen bewusst sein sollte, wirklich noch mal verdeutlicht wurde. Aber es wurden eben aber auch Handlungsoptionen aufgezeigt,
5: sagt Digitalminister Carsten Wildberger. Er weiß, dass KI große Auswirkungen auf alle Lebensbereiche haben wird und es auch um die Souveränität Deutschlands gehen wird, politisch, militärisch und wirtschaftlich. Die Frage ist, wie abhängig wird Deutschland in Zukunft von KI-Modellen aus den USA oder China sein? Wildberger glaubt, dass Deutschland zumindest in einigen Bereichen noch aufholen kann. Etwa beim Einsatz von KI in der Industrie.
9: Es geht nicht immer nur darum, die Nummer eins zu sein. Wir sind drittgrößte Volkswirtschaft und ich würde mal sagen, das Ziel, Nummer drei, Nummer vier zu sein in der Welt, ist auch mal ein gutes Zwischenziel.
5: Für den zweiten Tag hat sich die Bundesregierung vorgenommen, auch über die Konsequenzen aus den Hitzewellen und der Dürre in diesem Sommer zu beraten. Konkrete Beschlüsse sind dazu allerdings nicht geplant.
3: Darauf schauen wir dann morgen natürlich entsprechend. Soweit der Bericht von Birte Sönnigsen aus dem ARD-Hauptstadtstudio.

Wie frei darf ein Mensch über seinen eigenen Tod entscheiden? 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Das hören Sie bei uns nach den Nachrichten um 7:30.

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1: Um 19.29 Uhr mit Inken Henkel. Die Bundesregierung berät zur Stunde auf ihrer Kabinettsklausur darüber, mit welchen Maßnahmen die deutsche Wirtschaft gestärkt werden kann. Außerdem geht es um Themen wie die Klimakrise und die hybriden Angriffe aus Russland. Die Beratungen auf Schloss Neu-Hardenberg in Brandenburg finden auch vor dem Hintergrund der nächsten Landtagswahlen statt, berichtet unsere Reporterin vor Ort Kerstin Palzer.
2: Die CDU weiß auch, dass sie den großen Vorsprung, den die AfD in Sachsen-Anhalt hat, dass sie den nicht aufholen wird und dass die SPD in die Gefahr der 5%-Hürde rückt. Das hilft den Regierungsparteien hier in Berlin auch nicht. Insofern preist man ein schlechtes Wahlergebnis für die Regierung im Bund tatsächlich schon ein und setzt stattdessen eher auf die Losung, dass die Menschen jetzt den Herbst der Reformen spüren sollen. Allerdings sind die Menschen skeptisch, denn es ist ja schon der zweite Herbst der Reformen, den die Regierung Merz ankündigt.
1: Die Bundesregierung ist sich uneins, wie die geplante Zuckersteuer aussehen soll. Sie soll möglicherweise auf noch mehr Getränke erhoben werden, als bisher bekannt war. Widerstand kommt vom Landwirtschaftsministerium. Was Experten dazu sagen, berichtet Jan Zimmermann aus Berlin.
3: Mediziner begrüßen die Pläne, eine Zuckersteuer auf möglichst viele Getränke zu erheben. Jede Maßnahme sei sinnvoll und vernünftig, die dazu führe, die Zuckeraufnahme zu senken, betont der Präsident der Bundesärztekammer Klaus Reinhardt auf ARD-Anfrage. Bisher war eine Zuckersteuer nur für Softdrinks geplant. Das Finanzministerium will sie aber ausweiten auf Fruchtsäfte, Eistees, Milchersatzdrinks und auf Getränke, die nur Süßungsmittel enthalten. Die Verbraucherschutzorganisation Foodwatch bewertet die Pläne als groß Wurf für die Gesundheit der Kinder.
1: Seit heute besucht der VW-Vorstand 9 Volkswagen-Standorte, um bei den Beschäftigten für seine Sparpläne zu werben. Niedersachsens Ministerpräsident Lies sieht mögliche Werksschließungen bei Volkswagen weiterhin kritisch.
4: Unser gemeinsames Anliegen muss doch sein, den Industriestandort Deutschland zu stabilisieren. Ein ganz wesentlicher Anker, machen wir übrigens mit anderen Teilen auch, ist dabei die Automobilindustrie. Worauf wir aufpassen müssen, und da sind wir als Land gefragt und als Bund gefragt, wie schaffen wir das eigentlich, zu fairen Wettbewerbssituationen zu kommen? Also wir haben bei den reinen Elektrofahrzeugen das Thema Zölle, also fairer Handel mit China gelöst. Bei den hybriden Fahrzeugen haben wir es nicht gelöst. Also müssen wir doch auch den fairen Wettbewerb im Blick haben.
1: Niedersachsens Ministerpräsident Lies auf NDR Info. In der Slowakei hat die Polizei nach eigenen Angaben einen geplanten Brandanschlag auf eine Drohnenfabrik vereitelt. Nach Angaben der Ermittler wurden 3 Verdächtige festgenommen, 2 in der Slowakei und der 3. in Deutschland. Die Polizei stellte eine größere Menge an Brandbeschleunigern, Werkzeugen, Mobiltelefonen und einen handschriftlichen Plan sicher. Ziel des Anschlags war demnach ein Produktionswerk für unbemannte Flugobjekte im Osten der Slowakei. Zu den Hintergründen ist bislang nichts bekannt. Das waren die Nachrichten.
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5: Heute Abend, auch in der Nacht, bleibt es meist trocken. Im südlichen Niedersachsen, da kann es etwas Regen geben, bei 10 bis 16 Grad. Morgen, der Mittwoch, an der Elbe länger trocken. In Niedersachsen, da kann es eben weiterhin Schauer geben, bei 21 bis 26 Grad. Und das steigern wir am Donnerstag auf bis zu 29 Grad, also wirklich nochmal sommerlich. Dazu aber in Westniedersachsen auch vereinzelt im Laufe des Tages Schauer und vor allem Gewitter. In der Info mit dem Verkehrsservice. Die A1 Osnabrück Richtung Bremen ist zwischen Großippener und Bremen-Brinkum nach einem Unfall gesperrt. Hier staut es sich. Und die A1 Hamburg Richtung Lübeck ist zwischen Kreuz Bargteheide und Bad Oldesloe bis morgen früh um 6 gesperrt. Die A33 Osnabrück Richtung Bielefeld. In Höhe Haderberg ist auch hier die Autobahn gesperrt. Eine Umleitung führt hier über die B68. Und dann begleitet uns ja schon länger die A215 Kiel Richtung Neumünster. Die ist zwischen Kreuz Kiel West und Blumenthal nach einem LKW-Unfall gesperrt. Da ist heute Mittag ein Milchlaster umgekippt und liegt quer über eine Leitplanke. Dazu mehr online bei uns auf ndr.de und Ihnen eine gute und sichere Fahrt.
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0: sich immer wieder durchkämpfen musste. Er ist Ende 40, da erfährt er, er ist schwer krank.
1: Ich wache nachts auf, bekomme keine Luft mehr. Das kann sich einer, der das nicht hatte und erlebt hat, gar nicht vorstellen.
0: Eine Lungenkrankheit, die ihn langsam ersticken lässt. Helmut Feldmann ist klar, er will leben. Er will möglichst lange leben. Was er nicht will, ist die Kontrolle zu verlieren. Dahinsiechen ist keine Option für ihn. Doch auch wenn Helmut Feldmann schwer krank ist, um sein Recht, selbstbestimmt sterben zu dürfen, muss er kämpfen. Als wir Helmut Feldmann vor etwa 7 Jahren zum ersten Mal treffen, ist er Anfang 70. Er lebt in Marl, einer mittelgroßen Stadt in Nordrhein-Westfalen, im nördlichen Ruhrgebiet. Eine Stadt von der Sorte, von der es viele gibt in Deutschland. Geprägt von der Industrie, 60er-Jahre-Architektur und irgendwie würde ich fast sagen, Helmut Feldmann passt hierher. Er wirkt ordentlich, aber nicht gestriegelt. Seine grauen Haare sind zum Seitenscheitel gekämmt. Die Unterarme sind tätowiert. Er sieht ein bisschen aus wie ein Seemann, was übrigens Helmuts Traum war. Er wollte nach seiner Lehre als Elektriker eigentlich auf einem Schiff anheuern. Seine Eltern haben ihm das aber nicht erlaubt. Und so bildet sich Helmut Feldmann weiter als Elektrotechniker. Und seine Biografie klingt ziemlich genauso wie die von Menschen, von denen man sagt, die hatten es nicht leicht im Leben.
2: Für ihn wurde es früh ernst. Hochzeit mit 19. Das Paar bekommt schnell sein erstes Kind, eine Tochter und später einen Sohn. Doch die Beziehung hält nicht. Helmut entschließt sich, nur kurz nach der Geburt des Sohnes abzuhauen. Mit 1.000 Mark in der Tasche und ohne einen Hinweis für seine Familie. In seiner Biografie schreibt er später, dass das seine spontane Reaktion war, um aus seinem für ihn unbefriedigenden Leben rauszukommen. Er lässt Frau und Kinder allein. Helmut trinkt immer mehr, irgendwann zu viel. Kommt auch noch mit Heroin in Kontakt. Wegen verschiedener Straftaten kommt er ins Gefängnis. Eine verkorkste Jugend, sagt er selbst dazu. Mit 30 kriegt er die Kurve, geht zum Entgiften in ein Krankenhaus und trifft dort Erika. Er verspricht ihr, mit den Drogen aufzuhören. Später sagt er über Erika, sie war meine Rettung.
0: Helmuts Leben ist voller Aufs und Abs. Viele Kämpfe hat er gekämpft und gewonnen. Gegen die Drogen, gegen den Alkohol. Er fängt sich, spricht später von einem gutbürgerlichen Leben, das er letztendlich führt.
2: Er engagiert sich bei der Arbeiterwohlfahrt für Schwächere, ist auch politisch aktiv. In seinem SPD-Ortsverein hat er den Spitznamen Wadenbeißer. Bei einem Kampf weiß er aber, den wird er nicht gewinnen können.
0: Helmut bekommt mit Ende 40 eine schwere Diagnose. COPD in Verbindung mit einem Gendefekt. Eine unheilbare Krankheit, die langsam voranschreitet und die Lunge angreift. Schleichend bekommt man über Monate und Jahre weniger Luft. Man wird weniger belastbar, weniger beweglich. Irgendwann kostet jeder Atemzug Kraft.
1: Ja, ich weiß nicht, das kann man schlecht beschreiben. Das muss einer mitgemacht haben, um das überhaupt verstehen zu können. Weil es ist sehr schwierig, wenn man keine Luft bekommt, bekommt man automatisch Erfolge, Ängste. Und weil man diese Angst hat, wird die Luftnot noch größer. Das ist so, das ist mir auch so erklärt worden. Das kann ich auch nachvollziehen.
2: Ich habe Helmut Feldmann vor 5 Jahren für eine Fernsehdoku in Marl besucht. Wir sind auch zusammen auf den Friedhof gegangen. Er wollte mir dort zeigen, wo seine Schwester Anni begraben ist. Er konnte das nur ungefähr sagen, weil sie anonym bestattet wurde. Und dabei hat er mir erzählt, dass er Anni vor ihrem Tod eine Zeit lang begleitet hat. Das Dramatische dabei: Er hat damit praktisch in seine eigene Zukunft geschaut, weil Anni ebenfalls an COPD gelitten hat.
1: Die hat 2 Jahre im Bett gelegen. Die konnte nicht mehr sprechen, weil das Atemvolumen nicht mehr vorhanden war. Das war schrecklich. Ich habe sie dann auch etwa ein Jahr, bevor sie starb, nicht mehr besucht, weil ich konnte das nicht ertragen. Ich hatte ein sehr gutes Verhältnis zu meiner Schwester und das war für mich unerträglich.
2: Eine unglaublich schwierige Situation war das ganz offensichtlich. Und dazu kommt, schon sein Vater ist daran gestorben, erzählt er mir.
1: Wenn der Zeitpunkt gekommen ist, dass meine Lebensqualität nicht mehr gegeben ist, dann möchte ich gehen. Und zwar selbstbestimmt und an dem Tag, an dem ich es möchte. Ich habe keine Angst vor dem Sterben, aber ich habe Angst vor Qualen.
0: Helmut Feldmann ist klar, er will nicht so enden wie seine Schwester. Er will selbst bestimmen, wann er geht und wie er geht.

0: Die Lösung für Helmut Feldmann? Er will Suizid begehen. Und zwar mit Hilfe eines Sterbehilfevereins. Was er da aber noch nicht weiß, auf diesem Weg werden ihm große Steine in den Weg gelegt.
1: Die Sterbehilfe wird in Deutschland neu geregelt. Mit deutlicher Mehrheit hat der Bundestag heute einem Gesetzentwurf zugestimmt, der geschäftsmäßige Beihilfe zum Suizid unter Strafe stellt. Vereine oder Einzelpersonen dürfen künftig keine Hilfe zur Selbsttötung als Dienstleistung anbieten, sonst drohen bis zu 3 Jahren Haft.
2: Um zu verstehen, was genau da neu geregelt und verboten wurde, müssen wir kurz etwas erklären. Es ist nämlich wichtig, dass man die verschiedenen Arten der Sterbehilfe unterscheidet. Strafbar ist und bleibt die aktive Sterbehilfe. Das wäre zum Beispiel der Fall, wenn ein Arzt Helmut Feldmann auf dessen Wunsch ein tödlich wirkendes Medikament in die Vene spritzt und ihn dadurch tötet. Davon unterscheiden muss man die Beihilfe zum Suizid. Hier nimmt der Suizidwillige die letzte Handlung, die zu seinem Tod führt, selbst vor. Er nimmt sich also selbst das Leben, aber jemand hilft ihm im Vorfeld dabei. Zum Beispiel, indem er das tödlich wirkende Medikament besorgt. Das kann ein Sterbehilfeverein oder auch ein Arzt sein. Am Ende muss der Suizidwillige das Medikament aber selbst einnehmen. Das würde im Fall von Helmut Feldmann bedeuten, ein Arzt legt ihm einen Zugang für eine Infusion. An der Infusion hängt das tödliche Medikament. Das Rädchen der Infusion muss Helmut Feldmann aber selbst drehen. Erst dann fließt das tödlich wirkende Medikament in seine Blutbahn, wodurch er sterben wird. Diese Beihilfe zum Suizid war für die Helfer lange legal. Der Bundestag wollte das jedoch ändern und hat 2015 entschieden, die geschäftsmäßige Förderung der Selbsttötung ist jetzt für die Helfer strafbar. Geschäftsmäßig ist Sterbehilfe, wenn sie auf Wiederholung angelegt ist, also keine einmalige Hilfe. Betroffen sein könnten Ärzte, aber auch ehrenamtliche Helfer, die für Sterbehilfevereine tätig sind. Der Gesetzgeber wollte mit dem Verbot erreichen, dass die Sterbehilfe nicht zu einem Geschäftsmodell wird. Es ging dabei auch um die Sorge, dass sich der begleitete Suizid immer weiter verbreiten und so der Eindruck von Normalität entstehen könnte. Schwerstkranke und alte Menschen könnten sich dadurch unter Druck gesetzt fühlen, ihrem Leben vorzeitig ein Ende zu setzen.
0: Faktisch gesehen hat das bedeutet, Sterbehilfevereine und Ärzte konnten mit diesem Gesetz in Deutschland Menschen nicht mehr beim Suizid helfen. Die ganze Mühe und Vorsorge von Helmut Feldmann umsonst. Ihm wird klar, wenn er sich irgendwann entscheiden sollte, dass es soweit ist und er nicht mehr leben will, er wird wahrscheinlich niemanden finden, der ihm dabei hilft. Aber aufgeben? Das will Helmut Feldmann auf keinen Fall.
3: Also ich war mein Leben lang ein Kämpfer. Und ich habe immer gekämpft, wo andere schon ignoriert haben, habe ich weiter gekämpft und habe dadurch auch viel erreicht.
0: Hier ist wieder dieses Motto, das sich durch Feldmanns Leben zieht. Er kämpft, weil er muss. Schon einen Tag nach der Entscheidung im Bundestag beschließt er, aktiv zu werden. Er reicht eine Verfassungsbeschwerde ein. Er sagt, dieses Gesetz verletzt ihn in seinem Grundrecht auf selbstbestimmtes Sterben.
3: Das war für mich ein Schock. Ich habe das auch nie nachvollziehen können. Eventuell, dass Sterbehilfevereine, gut, das hätte ich akzeptiert. Aber dass selbst Ärzte mit Gefängnis bestraft werden und ihre Approbation entzogen werden und, das habe ich nicht akzeptiert. Und dieses Gesetz, den Paragraphen 217, den respektiere ich auch nicht.
0: Hier müssen wir mal kurz deutlich machen, über welche zeitlichen Dimensionen wir sprechen. 2015 fällt die Entscheidung im Bundestag, dass die geschäftsmäßige Sterbehilfe verboten wird. Helmut Feldmann ist nicht der Einzige, der Verfassungsbeschwerde einreicht. Auch andere mit demselben Ziel wenden sich an das Bundesverfassungsgericht. Mehrere Privatpersonen, Sterbehilfevereine und Ärzte sind dabei. Und erst 2019 erreichen Helmut und die anderen Kläger ihr Ziel. Die Beschwerde wird mündlich in Karlsruhe verhandelt. Zu diesem Zeitpunkt ist Helmut Feldmann schon deutlich schwächer. So schwach, dass er nicht von Mal nach Karlsruhe reisen kann.
2: Ich war bei der mündlichen Verhandlung dabei. Und ich fand, das war eine der spannendsten Verhandlungen überhaupt. 2 Tage hat sie gedauert. Das zeigt, wie intensiv sich Karlsruhe mit dem Thema befasst. Denn normalerweise wird, wenn überhaupt, nur einen Tag lang im Gerichtssaal diskutiert. Das liege auch an diesem Thema, das auch für die Richterinnen und Richter eine besondere Herausforderung ist, sagt Andreas Voskuhle, damals Präsident des Bundesverfassungsgerichts und Vorsitzender des Zweiten Senats. Er hat die Verhandlung geleitet. Die Entscheidung ist schwierig, und zwar, weil sie ethische, moralische und religiöse Fragen berührt.
4: Wie wir mit dem Tod umgehen, spiegelt unsere Einstellung zum Leben.
2: Mit diesen Worten hat Andreas Voskuhle damals die Verhandlung eingeleitet.
4: Das Recht darf hier nicht schweigen.
2: In der Verhandlung kommt ein Mitstreiter von Helmut Feldmann ausführlich zu Wort, der ebenfalls eine Verfassungsbeschwerde eingereicht hat. Und ich weiß noch, als der gesprochen hat, da war es im Saal damals wirklich mucksmäuschenstill. Auch Palliativmediziner, Psychologen und Bundestagsabgeordnete konnten ihre Position damals klarmachen. Nach der Verhandlung habe ich abends noch einen sogenannten Aufsager für die Tagesschau gemacht, direkt vorm Bundesverfassungsgericht. Der Aufsager, das ist der letzte Baustein in meinem Filmbericht, wo man mich dann nochmal sieht. Und da habe ich auch nochmal zusammengefasst, worum es in diesem Verfahren im Kern geht.
5: Gibt es ein Grundrecht auf selbstbestimmtes Sterben? Wie weit reicht es? Und wie stark darf der Staat so ein Recht per Strafgesetz einschränken? Das sind die Kernfragen, die das Bundesverfassungsgericht in seinem Urteil beantworten muss. Es wird in einigen Monaten gesprochen.
0: Am 26. Februar 2020 verkündet das Bundesverfassungsgericht das Urteil. Helmut Feldmann hat es auch zur Urteilsverkündung nicht nach Karlsruhe geschafft. Er ist zu krank und schwach und sagt, für den Weg hätte ihm die Luft gefehlt. Stattdessen sitzt er in seiner Wohnung in Mahl und schaut die Urteilsverkündung live vom Sofa aus, auf seinem Fernseher. Er sieht, wie die Richterinnen und Richter in ihren roten Roben in den Gerichtssaal treten.
6: Das Bundesverfassungsgericht.
0: Das Bundesverfassungsgericht entscheidet, das Verbot der geschäftsmäßigen Förderung der Selbsttötung, der § 217 Strafgesetzbuch, ist verfassungswidrig. Das heißt, Helmut Feldmann darf selbstbestimmt sterben. § 217 Strafgesetzbuch ist gekippt. Selbstbestimmt zu sterben ist ein Grundrecht.
4: Wir mögen seinen Entschluss bedauern. Wir dürfen alles versuchen, ihn umzustimmen. Wir müssen seine freie Entscheidung aber in letzter Konsequenz akzeptieren.
2: Bei meinem Besuch in Mahl habe ich Helmut Feldmann genau auf diesen Satz angesprochen.
7: Dieses Zitat von Professor Voskuhle, der hat ja Sie gemeint.
3: Ja, ja.
7: Das war Ihnen auch bewusst? Dann.
3: Das war mir bewusst, ja. Vielleicht kann ich das so erklären, dass mir also so ein dicker Stein aus der Brust gefallen ist, dass es endlich geschafft war.
0: Helmut Feldmann hat den Kampf gewonnen. Noch während er die Urteilsverkündung auf dem Fernseher verfolgt, kommen ihm die Tränen. Eine Kamera war an dem Tag dabei.
3: Ja, ich bin emotional sehr aufgewühlt, aber ich bin auch sehr erleichtert. Und es gibt mir die Sicherheit, die ich brauche, um das Leben, das ich noch habe, zu gestalten und zu erleben mit meinen Kindern, mit meiner Familie.
2: Das Bundesverfassungsgericht hat § 217 Strafgesetzbuch gekippt. In dieser Deutlichkeit war das Urteil überraschend. Das Gericht hat gesagt, jeder Mensch, egal ob krank oder gesund, darf selbst entscheiden, ob er sein Leben für lebenswert hält oder nicht mehr leben will. Wichtig, die aktive Sterbehilfe ist auch nach dem Urteil weiter verboten. Niemand darf einen Menschen auf dessen Wunsch hin töten. Die Beihilfe zum Suizid ist seit dem Urteil aber wieder straflos. Das heißt ganz praktisch, Sterbehilfevereine können in Deutschland ihre Arbeit wieder aufnehmen. Und auch Ärzte können Sterbewilligen wieder dabei helfen, selbstbestimmt zu sterben. Zum Beispiel durch das Bereitstellen eines Medikaments. Das Bundesverfassungsgericht hat aber auch gesagt, die Politik darf durchaus Sicherungsmechanismen einbauen, wie zum Beispiel ein neues Gesetz erlassen. In dem könnte dann zum Beispiel festgeschrieben werden, dass es Pflicht ist, sich beraten zu lassen, bevor man Sterbehilfe in Anspruch nehmen kann.
0: Übrigens gab es nach der Urteilsverkündung sogar Applaus aus Teilen des Publikums.
2: Dass das Bundesverfassungsgericht dem Gesetzgeber zu sehr in die Parade fährt, dieser Vorwurf ist in der Tat so alt wie das Gericht selbst. Dieser Konflikt ist in der Rolle des Bundesverfassungsgerichts einfach angelegt. Es hat nun mal das Recht, Gesetze zu kippen, die das Parlament beschlossen hat. Eine machtvolle Position. Gleichzeitig muss es darauf achten, dass es Kontrolleur bleibt und nicht selbst mit seinen Urteilen Politik macht. Ein sensibles Thema, das man immer kritisch beobachten muss. Hier in unserem Fall bei der Sterbehilfe kann ich zwar das Bauchgrummeln aus Berlin verstehen, weil es eine wirklich sehr intensive Debatte im Bundestag war. Aber das Gericht hat gesagt, die freie Entscheidung jedes Menschen über Leben und Tod war beeinträchtigt. Der Kern der Grundrechte.
0: Das Urteil heißt für Helmut Feldmann natürlich nicht, dass er sofort sterben muss oder will. Das Urteil hat ihm in gewisser Weise sogar neuen Lebensmut gegeben.
3: Es hat Auftrieb gegeben in Verbindung mit meiner Tochter, die ich sehr, sehr liebe. Die hat auch dazu beigetragen und die oft hier ist bei mir. Wir haben sehr oft darüber geredet und das hat mir schon Mut gegeben und Auftrieb. Und ich bin sehr erfreut, kann ich heute sagen, dass ich, wenn meine Lebensqualität nicht mehr vorhanden ist, sterben darf.
2: Als ich Helmut Feldmann in Marl besucht habe, saß ich bei ihm zu Hause auf dem Sofa und habe ihn gefragt.
7: Wenn der Tag X mal gekommen ist, wie wird das dann ablaufen?
3: Meine Tochter hat mich gebeten, sie möchte dabei sein und möchte mir die Hand halten.
7: Das wird hier an diesem Ort?
3: Das wird hier auf dieser Couch passieren, ja.
2: Das war für mich ein Gänsehautmoment. Als wir überlegt haben, diesen Podcast zu machen, war für uns klar, wir wollen die Geschichte von Helmut Feldmann erzählen. Ich habe mich gefragt, wie es ihm wohl heute geht, ob er noch lebt. Dann habe ich ihn gegoogelt und habe seine Todesanzeige gefunden. In dieser Todesanzeige stand der Name seiner Tochter Manuela. Über einen Redakteur bei der Marler Lokalzeitung konnten wir Kontakt mit ihr aufnehmen. Wir haben sie dann angerufen und gefragt, ob sie mit uns über ihren Vater sprechen will.
0: Manuela Feldmann war sofort einverstanden. Ich habe in ihrer Wohnung in Marl mit ihr gesprochen. Manuela begleitet ihren Vater durch seine letzten Jahre. Das war sein und ihr Wunsch. Aber dann merkt sie, es geht ihm immer schlechter. Er nimmt ab, bekommt immer schlechter Luft. Sie weiß, viel Zeit bleibt den beiden nicht mehr gemeinsam.
8: Da habe ich so ein Selfie gemacht, aber irgendwie ist sein halbes Gesicht, habe ich nicht gut hingekriegt. So irgendwie, ne? Aber egal, und diese Sachen habe ich ja auch noch, ne?
0: Manuela Feldmann versucht noch Erinnerungen einzufangen von sich und ihrem Vater. Sie fahren gemeinsam in den Urlaub an die polnische Ostsee nach Swinemünde. Während sie erzählt, zeigt sie mir immer neue Fotos, die sie noch gemacht hat.
8: Und da sind auch zum Beispiel das Bild, wo er diese braune Jacke anhat, die beige Jacke anhat. Das war eins der letzten, also das war aus dem Urlaub in Swinemünde.
0: Auf dem Foto, das Manuela mir zeigt, sieht man Helmut Feldmann Eis essen.
8: Das war Juni 23, da waren wir am Eisstand. Da haben wir schon gemerkt, dass es wirklich auch schon schwieriger mit der Luft ist. Und er musste viel, auch er hat ja mal das Inhaliergerät auch mitgehabt und so. Ne? Und ja.
0: Nach diesem Urlaub besuchen sie auch noch Helmut Feldmanns andere Schwester, die noch lebt. Manuela Feldmann erzählt mir, dass sie sich ein bisschen gewundert hat, weil er seine Schwester zum Abschied dann doch außergewöhnlich lange umarmt hat.
8: Er hat dann wohl zu seiner Schwester gesagt, mach's gut, ich liebe dich. Und er hat dann geweint wohl auch. Und sie hat gedacht, was hat er denn jetzt? Ich komme doch im September und so. Ne? Sie hat das erst auch gar nicht mehr erzählt und ich habe das nicht mitgekriegt. Aber im Nachhinein, das war seine Abschiedstour.
0: Als Manuela Feldmann das erzählt, kommen mir die Tränen.
8: Ich muss mal eben gucken. Okay. Warten Sie mal, ich hole mal ein Taschentuch.
0: Sie geht in den Flur und holt sich ein Taschentuch.
8: Ich habe sofort gesehen. Jetzt ist es soweit. Ja.
0: Dann erzählt sie vom 3. August 2023, dem Tag, an dem Helmut Feldmann entschied, er will sterben.
8: Der hat diesen grünen Pulli angehabt und ich habe es sofort an seinen Augen gesehen und ich wusste es auch sofort. Ja, und er sagt, ich kann nicht mehr und lass mich gehen. Und dann haben wir ein bisschen geredet und dann bin ich aber nach Hause, weil ich gesagt habe, ich muss jetzt erstmal selber mit mir klarkommen. Und der hat noch gesagt, bleib doch. Und ich bleib jetzt erstmal nicht und so. Und dann hat er mir so getextet und dann habe ich zurückgetextet. Das Einzige, was ich machen kann, ich kann dich gehen lassen. Das ist jetzt noch das Einzige, was ich tun kann.
0: In den letzten Tagen vor seinem Tod verbringen Manuela und Helmut Feldmann fast jeden Tag zusammen. In der letzten Nacht schläft Manuela Feldmann sogar bei ihrem Vater im Bett und hält seine Hand beim Einschlafen. Als Manuela mir das erzählt, muss sie kurz lachen.
8: Wir sind dann wirklich, wir sind eingeschlafen mit Hand in Hand. So ein Liebespaar. Also, na, so sind wir auch eingeschlafen.
0: Am nächsten Morgen, am 10. August 2023, frühstücken die beiden gemeinsam. Gegen Nachmittag kommen eine Mitarbeiterin vom Sterbehilfeverein und ein Arzt. Sorgfältig dokumentieren sie, dass es Helmut Feldmanns freie Entscheidung ist, sich das Leben zu nehmen. Auch vorher schon wurde Helmut Feldmann von Psychologen des Sterbehilfevereins immer wieder untersucht, um zu prüfen, ob er es wirklich ernst meint mit seinem Wunsch zu sterben. Dann stellt Manuela Feldmann Kerzen auf. Ihr Vater zieht seinen besten Anzug an und legt sich auf die Couch. Der Arzt bereitet alles für die Infusion mit dem tödlichen Medikament vor. Er legt Helmut Feldmann einen Zugang. Das Rädchen, mit dem der Schlauch der Infusion erweitert wird, sodass das tödlich wirkende Medikament in seine Blutbahn fließt, muss Helmut Feldmann aber selbst drehen. Das ist, wie schon gesagt, wichtig, damit sich der Arzt nicht strafbar macht.
8: Hab die ganze Zeit die Hand gehalten und dann hat er gesagt irgendwann, jetzt möchte ich, dass Sie die Flasche anhängen. So. Dann hat der das umgewechselt, die Flaschen, dann kam dieses Medikament da dran. Und dann haben wir noch mal so einen Moment, eigentlich hatten wir ja auch alles, wir haben alles schon gesagt gehabt, aber trotzdem, wir haben dann noch mal, weiß ich nicht, wir haben uns dann noch mal im Arm genommen und ich liebe dich. Und habe ich gesagt, du hast alles richtig gemacht. Und dann hat er einmal die Hand so weggenommen und hat an dem Rad gedreht. Und ich habe wieder die Hand genommen und es ging so schnell. Der Arzt sagte noch, das dauert 10 Minuten. Das hat keine 10 Minuten gedauert. Der hat zweimal tief so geatmet, zweimal so. Und dann zweimal. Und dann war nichts.
0: Es klingt, als wäre alles genau so verlaufen, wie Helmut es sich gewünscht hat. Seine Tochter muss allerdings noch ein paar Formalitäten erledigen. Der Sterbehilfeverein hat ihr genaue Anweisungen gegeben, was zu tun ist. Nach einer Stunde ruft sie die Polizei.
8: Dann habe ich da angerufen bei der Polizei und habe gesagt, also ich wollte jetzt nur melden, mein Vater hat sich vor einer Stunde umgebracht im Zuge der Sterbehilfe. Und dann bin ich wieder zu meinem Vater und dann hörte ich schon tatütata.
0: Dann passieren Dinge, die, finde ich, schwer vorstellbar sind, wenn man das noch nie erlebt hat. Fast wie im Tatort. Die Kriminalpolizei rückt an, dokumentiert alles mit Fotos. Der Bestatter zieht Helmut Feldmann die Kleidung aus und packt ihn in einen Leichensack.
8: Und dann hörte ich, wie der Sack zuging. Und ich wollte raus. Und er hat geschrien, jetzt bleiben Sie gefälligst hier. Sie hatten ja Zeit genug, sich zu verabschieden. Das finde ich unmöglich. So geht man nicht mit Trauern um. Ja, und dann waren sie weg. Dann war der Vati weg.
0: Später erfährt sie noch, ihr Vater soll obduziert werden, was sie auch heute noch ziemlich wütend macht.
8: Ich habe den noch angeschrien bei der Polizei. Was bilden Sie sich ein? Sie können meinen Vater nicht aufschneiden. Das hat er nicht gewollt. Ich finde das unmöglich.
0: Wenn ich Manuela Feldmann zuhöre, merke ich, ich verstehe ihre Wut und ihre Verzweiflung. Ich frage mich, war die Obduktion wirklich notwendig? Ich habe bei der Staatsanwaltschaft Essen nachgefragt, warum sie die Obduktion von Helmut Feldmann überhaupt angeordnet hat. Die Antwort, eine Obduktion sei angezeigt, wenn Fremdverschulden nicht ausgeschlossen werden kann. Und weil ja bei der Beihilfe zum Suizid weitere Personen beteiligt sind, müsse eben genau geprüft werden, ob da alles mit rechten Dingen gelaufen ist. Als Juristin kann ich das Argument nachvollziehen. Aber als Mensch denke ich mir, das hat sich Helmut Feldmann sicher nicht unter einem würdigen Ende vorgestellt, dass er aufgeschnitten wird. Das hat mir das Gespräch mit Manuela Feldmann nochmal sehr deutlich gemacht. Helmut Feldmann hat am Ende bekommen, wofür er so lange gekämpft hat. Er konnte sterben, so wie er es wollte, zu Hause, mit seiner Tochter Manuela an seiner Seite. Von allem, was danach kam, dass die Polizei in die Wohnung kam, dass er obduziert wurde, davon hat er ja nichts mehr mitbekommen.
9: Das war die Geschichte von Helmut Feldmann, der vor dem Bundesverfassungsgericht für ein selbstbestimmtes Sterben gekämpft hat. 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Und das war's von uns. Einen schönen guten Abend. Ich bin Nina Zimmermann. Gleich hier bei uns die Tagesschau.

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2: Einen schönen guten Abend. Ich begrüße Sie zur Tagesschau. Ein Gruppenbild, das die gute Atmosphäre bei der Klausur der Bundesregierung zeigen soll. Kanzler Merz trifft sich heute und morgen mit seinem Kabinett im Schloss Neu-Hardenberg in Brandenburg. Die politische Sommerpause ist vorbei. Jetzt soll es um die geplanten Reformen für den Herbst gehen. Besonders bei der Rente und der Pflege. Für Merz sind die Sozialreformen Voraussetzung dafür, dass die Wirtschaft wachsen kann. Er will aufs Tempo drücken.
3: Etwas Idylle. Im Schloss Neu-Hardenberg, gut 70 Kilometer von Berlin, soll Kanzler Merz und seinem Kabinett helfen, nach dem Sommer wieder zu starten. Manche hier sind mit neuen Aufgaben dabei, wie Verkehrsminister Bilger oder Kanzleramtschefin Wagen. Die Stimmung der Regierung?
4: Die wird gleich noch besser, glaube ich.
3: Das Schloss soll Ort für eine Arbeitsklausur sein. Sie wollen?
5: Mit einem Schwung wieder rauskommen und vor allen Dingen die Wirtschaft ankurbeln, Arbeitsplätze sichern.
3: Eine einheitliche Linie will die Regierung finden, zum Beispiel bei der Einkommensteuerreform oder wie man der schwächelnden Wirtschaft helfen kann. Der Kanzler unter Druck, er will mehr Tempo.
6: Dazu gehört schließlich, dass wir auch die richtigen Prioritäten setzen, dass wir die Geschwindigkeit erhöhen, dass wir Entscheidungen treffen, dass wir ja parlamentarisch auch diskutieren, debattieren, wo notwendig streiten, aber am Ende des Tages Entscheidungen treffen.
3: Ein Konfliktthema, die Rentenreform. Eigentlich hatte man sich schon auf das Ende der abschlagsfreien Rente nach 45 Beitragsjahren geeinigt. Vor allem von ostdeutschen Ministerpräsidenten gibt es Widerstand. Die Arbeitsministerin warnt,
7: dass es am Ende zu keiner Reform kommt. Und das eint uns zumindest auch bei den Parteien, dass wir sagen, wir brauchen eine Rentenreform.
3: Wie die genau aussehen könnte, am Ende noch offen. Das Kabinett tauscht sich auch mit der Wirtschaft aus, verspricht Bürokratie abzubauen. Beim Thema künstlicher Intelligenz wolle man zumindest aufholen, erklärt Digitalminister Wildberger.
8: Natürlich sind die Amerikaner enteilt und die Chinesen, aber gleichzeitig haben die Chinesen auch mit weniger Ressourcen aufgeholt. Warum soll das Europa und Deutschland nicht auch gelingen?
3: Bis morgen Mittag will das Kabinett in Neu-Hardenberg über neue Strategien diskutieren.
2: Herr Markus Preis beobachtet die Klausur in Neu-Hardenberg. Ja, die Bundesregierung versucht einen Neustart nach der Sommerpause. Wie realistisch ist das?
9: Ja, da ist natürlich auch immer viel Hoffnung dabei. Das ist so eine Art politische Selbstbeschwörung. Man sagt sich nochmal, wie gut man sich versteht und dass Bärbel Baas hier angeblich auch die Notizen mit dem CDU-CSU-Kuli macht. Aber alle wissen, das sind natürlich nicht die Probleme, die Deutschland jetzt wirklich hat. Man hat sich hier noch mal vor Augen geführt. Die Landtagswahlen im Osten, die werden Erschütterungen bringen, die auch in der Regierung wirken. Aber man hat sich vorgenommen, sozusagen Kurs zu halten und als Mindestziel dann im Herbst das umzusetzen, was man vor dem Sommer verabredet hat, nämlich eine Rentenreform, eine Steuerreform und eben die Reform bei Gesundheit und Pflege.
2: Der Kanzler hat sich ja auch zum Drohnenvorfall am Leipziger Flughafen geäußert. Was genau hat er dazu gesagt?
9: Ja, es geht um den mutmaßlichen Anschlag auf ukrainische Transportmaschinen am Leipziger Flughafen. Und Friedrich Merz ist da heute sehr, sehr deutlich geworden. Er hat von einem Angriff gesprochen. Er hat gesagt, dass Deutschland bedroht sei und dass die Angreifer eben auch Tote und Verletzte mittlerweile in Kauf nehmen würden. Er hat gesagt, die Angreifer würden einen Preis bezahlen müssen. Und er hat angekündigt, Zitat, in Kürze werde die Bundesregierung eine Zuordnung machen. Bisher hat Innenminister Dobrindt ja immer nur gesagt, dass fremde Mächte dahinter stecken könnten. Experten glauben, vieles deutet da Richtung Russland. Und wenn die Bundesregierung also in Kürze so eine Zuordnung macht, Ross und Reiter nennt und Konsequenzen, dann wird das diplomatisch sicher ein sehr heikler Moment.
2: Markus Preis in Neu-Hardenberg, vielen Dank. Inzwischen ist bekannt geworden, dass der Drohnenvorfall vor 3 Wochen noch schwerwiegender gewesen sein könnte als bislang angenommen. Das berichten NDR, WDR und Süddeutsche Zeitung unter Berufung auf die Ermittler. Eine erste Drohne mit Sprengstoff war auf dem Flughafengelände zwischen ukrainischen Frachtmaschinen entdeckt worden. Ein zweites Fluggerät könnte mit einem DHL-Flugzeug kollidiert sein. Und eine dritte Drohne, das war bislang nicht bekannt, soll Tage nach dem Vorfall auf einem angrenzenden Feld gefunden worden sein. Dort sei auch eine explosive Substanz entdeckt worden. VW-Chef Blume will Europas größten Autokonzern grundlegend umbauen. Ziel sei es, die Strukturen zu verschlanken und die Kosten zu senken. Es geht um den Abbau tausender Stellen. Werksschließungen bezeichnete Blume als letztes Mittel, das er vermeiden wolle. Auf Betriebsversammlungen an 9 VW-Standorten stellt der VW-Vorstand in den nächsten Tagen die geplanten Sparmaßnahmen vor und steht der Belegschaft Rede und Antwort. Den Auftakt machte Blume heute im Stammwerk in Wolfsburg.
10: Schichtwechsel am Volkswagen-Stammwerk in Wolfsburg. Die Stimmung hier immer noch angespannt nach der außerordentlichen Betriebsversammlung.
11: Es ist auf jeden Fall sehr emotional gewesen.
12: Ich hoffe, dass wir bei der nächsten Betriebsversammlung ein bisschen mehr erfahren dürfen.
10: Denn konkrete Details zum Personalabbau nennt der VW-Vorstandsvorsitzende Blume heute in Wolfsburg nicht. Vor der aufgebrachten Belegschaft betont er die Notwendigkeit von Einsparungen und zeigt sich offen für Gespräche. Werksschließungen sind immer die letzte und teuerste Lösung. Unser Ziel ist es, in den nächsten 6 bis 12 Monaten belastbare Perspektiven für alle Standorte zu schaffen. Werksschließungen will auch Niedersachsens Ministerpräsident Lies vermeiden. Gestern Abend im Werk Hannover berät er sich mit Betriebsrat und Vertrauenspersonen. Dass sich VW neu strukturieren muss, sei auch der Belegschaft klar, so die Betriebsratsvorsitzende. VW stehe vor großen Aufgaben.
13: Auf der einen Seite dieser schwierigen Lage in der Automobilindustrie nachzukommen, natürlich wettbewerbsfähige Produkte an unseren Standorten zu produzieren, aber auf der anderen Seite eben auch für jeden einzelnen Standort eine Zukunftsperspektive zu generieren.
10: Neben Wolfsburg wird es bis Montag an 8 weiteren VW-Standorten Versammlungen geben. Darunter auch in den Werken Emden, Hannover und Zwickau, die möglicherweise schließen müssen. VW muss grundsätzlich effizienter werden, sagen Experten.
14: Ohne wirksame Kosten- und Strukturverbesserungen wird dieser Konzern keine Zukunft haben. Und vor allem verliert Volkswagen ständig an Investitionskraft.
10: Nach NDR-Informationen plant das Land Niedersachsen gemeinsam mit den Arbeitnehmervertretern bei der kommenden Aufsichtsratssitzung eigene Konzepte vorzuschlagen.
2: Während bei VW in Deutschland um Sparmaßnahmen gerungen wird, produziert der Konzern in China unter ganz anderen Bedingungen. Etwa 20 neue oder überarbeitete Modelle bringt VW allein in diesem Jahr für den chinesischen Markt heraus. Vor Ort entwickelt und gebaut. Dabei ist die Produktionsdauer in China nur noch halb so lang wie in Deutschland. Die Ingenieursgehälter sind deutlich niedriger und den Großteil der Arbeit erledigen Roboter.
15: Hier rollt das neueste VW-Modell Made in China. Werbeaufnahmen, ein Plug-in-Hybrid, das neueste Fahrassistenzsystem inklusive. Die VW-Limousine in der Größe einer Familienkutsche kostet in China umgerechnet knapp 12.000 Euro. Der Kleinwagen Polo in Deutschland dagegen fast das Doppelte. Auf dem chinesischen Markt mit dem wohl härtesten Konkurrenz- und Preiskampf weltweit musste VW seine Produktion umstellen, hat die Kosten in neuen Werken nach eigenen Angaben halbiert. So wie hier in der Provinz Anhui mit einem eigenen Entwicklungszentrum nach chinesischem Vorbild. Das Herzstück vernetzter Autos, die Software, programmieren junge chinesische Softwareingenieure gleich neben den Teststationen. Fehler werden sofort zurückgemeldet. In nur 18 Monaten soll ein neuer Wagen marktreif sein. Halb so lang wie bisher bei VW. Kurze Wege, ein Modell, das sich manche auch für Deutschland vorstellen kann. Oder gleich die ganze Entwicklung auslagern. In China sind Ingenieursgehälter bis zu 2/3 niedriger als in Deutschland.
16: Ich glaube, dass es tatsächlich eine Variante ist, chinesische Entwicklungsleistungen von Volkswagen einzusetzen, um tatsächlich günstig am Ende Fahrzeuge zu entwickeln, aber dann hier in Europa produzieren zu lassen.
15: Bislang nur eine Idee, die vielleicht Kosten spart, aber auch bedeuten würde, weniger Arbeitsplätze in Deutschland.
2: In der vergangenen Woche waren die Gespräche im Handelskonflikt zwischen den USA und Kanada gescheitert. Seitdem ist der Streit zwischen den Nachbarländern eskaliert. Die USA verhängten am Wochenende Zölle von 50% auf kanadische Waren. Heute hat Kanada Gegenzölle verkündet. Die Volkswirtschaften beider Länder sind eng miteinander verflochten. 72,5% aller kanadischen Exporte gehen in die Vereinigten Staaten. Umgekehrt machen die US-Ausfuhren nach Kanada rund 16% der gesamten Exporte aus.
17: Kanada und die USA. In Detroit nur durch einen Fluss getrennt. Autoteile werden hier oft 6-mal hin und her transportiert, bevor sie zusammengebaut werden. Die Gegenzölle auf amerikanische Produkte dürften beiden Seiten wehtun. Betroffen Industriegüter, aber auch etwa Kleidung, Käse, Toilettenpapier. Kanada muss reagieren und das tun wir heute angemessen, gezielt und strategisch. Ich kündige an, dass Kanada die amerikanischen Zölle erwidern wird, Dollar für Dollar, Zollsätze für Zollsätze. Die USA wollten die wichtigsten kanadischen Industrien zerstören, so Premierminister Carney. Er will sein Land unabhängiger machen von den USA, hat neue Handelspartner gefunden, auch in Europa, und gibt sich selbstbewusst. Die Haltung am Verhandlungstisch, dass Kanada nur eine Filiale der USA ist, die kanadische Wirtschaft benachteiligt wird im Vergleich zur amerikanischen, dass wir Bedingungen schaffen, die bedeuten, dass die kanadische Industrie langfristig mit ständigem Gegenwind zu kämpfen hat, das werden wir nicht akzeptieren.
18: That's not something we're going to accept.
17: Die Kanadier stehen hinter ihrem Premierminister. Die Attacken von US-Präsident Trump schweißen das Land zusammen. Trump hat jetzt auf seinem Social-Media-Kanal damit gedroht, den Ontariosee in Lake America umzubenennen. Es ist beleidigend, dass der amerikanische Präsident uns immer wieder als 51. Staat bezeichnet. Wir waren immer Freunde, jetzt nicht mehr. Das wird allen wehtun. Sehr traurig. Neue Zölle, neue Eskalation. Und viele fragen, wie lange können die Kanadier diesen Handelskrieg durchhalten? Carney hat einen Trumpf in der Hand. Die meisten Amerikaner lehnen Trumps Zölle gegen Kanada ab.
2: Die Bundesregierung will eine Steuer auf zuckerhaltige Getränke einführen. Nun wurde bekannt, dass es Überlegungen gibt, eine solche Zuckersteuer auszuweiten, etwa auf Fruchtnektar, Smoothies, Haferdrinks und Getränke, die Süßstoffe enthalten. Betroffen wären dann auch zuckerfreie Limonaden. Aus Kreisen des Finanzministeriums heißt es, das Vorhaben befinde sich noch in einer frühen Phase und werde zunächst zwischen den Ressorts abgestimmt.
19: Auf Erfrischungsgetränke, aber auch auf Smoothies oder Haferdrinks könnte eine Zuckergetränkesteuer kommen. Das zeigen zumindest Eckpunkte des Finanzministeriums, die dem ARD-Hauptstadtstudio vorliegen. Das Ziel: weniger Zucker, mehr Gesundheit und mehr Einnahmen für den Staat. Verbraucherschützer würden solch eine mögliche Steuer begrüßen.
20: Es macht auch Sinn, auch Süßstoffe einzubeziehen, weil es ja darum geht, diese Süßprägung, dieses Übersüße an Geschmack, was in Getränken da ist, dass man das halt eben tatsächlich reduziert. Und darum geht es uns auch. Es geht nicht darum, Geld für den Finanzminister reinzuholen.
19: Nach den Eckpunkten, die wohl noch in einer frühen Phase der regierungsinternen Abstimmung sind, soll die Steuer gestaffelt sein. Für Getränke mit Süßstoff und solche mit einem Zuckergehalt von 4,5 bis 7 Gramm pro 100 Milliliter soll sie 26 Cent pro Liter betragen. Sie kann auf bis zu 38 Cent steigen. Die Ernährungsindustrie kritisiert die geplante Steuer.
21: Zu befürchten ist, dass wenn der Verbraucher sehr viel mehr bezahlen muss für Getränke, dass er dann ausweicht und dass er zu einer Kaufzurückhaltung kommt.
19: Grundsätzlich hatte sich die schwarz-rote Bundesregierung bereits auf eine Zuckerabgabe geeinigt. Wie sie konkret aussehen soll, das ist nach wie vor unklar.
2: Für viele Fans der Country Music war Dolly Parton eine Ikone und auch über die Grenzen ihres Genres hinaus eine gefeierte Künstlerin. Nun ist Dolly Parton im Alter von 80 Jahren gestorben, wie ihre Familie mitteilte. Weltweit bekannt wurde sie mit Hits wie Jolene oder 9 to 5. Und jetzt die Wettervorhersage für morgen Mittwoch, den 26. August.
22: Das Hoch über Skandinavien sorgt im Norden für trockenes und windiges Wetter, sonst wird es zunehmend schwül. Heute Nacht verlagert sich der Regen in der Mitte langsam nach Osten. Auch im Süden ziehen ein paar Schauer durch. Morgen ist es von der Nordsee bis zur Oder oft sonnig. In der Mitte gibt es viele Wolken und etwas Regen. Im Süden und Südwesten häufiger Sonne und nur einzelne Schauer. In der Nacht am Oberrhein noch 17, in der Eifel 9 Grad. Morgen Höchstwerte von 18 Grad im Erzgebirge bis 30 Grad im Südwesten. Am Donnerstag Sonne und Wolken bei bis zu 33 Grad. In der Westhälfte einzelne Schauer, gegen Abend auch Gewitter. Die können am Freitag teilweise unwetterartig ausfallen. Dann ist es auch im Osten schwül. Samstag landesweit wieder kühler.
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1: Mit Uwe Beutler Ihnen einen schönen guten Abend. Die Klausuren der Ampelregierung fanden ja auf Schloss Meseberg statt, dem Gästehaus der Bundesregierung nördlich von Berlin. Bundeskanzler Friedrich Merz konnte sich für dieses Barockgebäude allerdings nicht mehr begeistern und entschied sich bei der ersten Klausurtagung seiner Arbeitsregierung im vergangenen Herbst für die nicht ganz so prunkvolle Villa Borsig am Tegeler See am Rande von Berlin. Dieser Ort gilt aber seit einer aus dem Ruder gelaufenen Sitzung des Koalitionsausschusses im April als Symbol für Zoff zwischen Union und SPD schlechthin. Diesmal soll bei der zweitägigen Klausur alles besser werden. Auf Schloss Neuhardenberg in Brandenburg soll die Wirtschaft im Fokus stehen. Auch die Folgen des Klimawandels will das Kabinett hier diskutieren. Kanzler Merz hofft nach der Sommerpause und der Kabinettsumbildung auf neuen Schwung. Doch die Herausforderungen, die bleiben.
4: Pünktlich zum Start der Klausur hatte sich der Nebel im Osten Brandenburgs verzogen. Ein gutes Omen, findet der Bundeskanzler.
6: Nehmen Sie das gute Wetter und die angenehmen Temperaturen auch als Beleg dafür, dass wir uns in einer guten Atmosphäre hier in Neuhardenberg im Kabinett treffen.
4: Bei Sonnenschein fuhr eine dunkle Limousine nach der nächsten vor. Minister und Ministerin eilten nacheinander an den wartenden Kameras vorbei ins Schloss. Arbeitsministerin Bärbel Baas sagte, ihre Laune sei bestens. Und die der Regierung?
23: Die wird gleich noch besser.
4: Die schwarz-rote Bundesregierung gibt sich zum Start nach der parlamentarischen Sommerpause betont gut gelaunt. Auch Bauministerin Verena Huberts hofft,
24: dass wir hier gut mit einem Schwung wieder rauskommen und vor allen Dingen die Wirtschaft ankurbeln, Arbeitsplätze sichern.
4: Und ein bisschen Teambuilding sei auch noch dabei, ruft die Ministerin. Damit ist das Programm für diese Klausur ziemlich gut beschrieben. Friedrich Merz will sein Regierungsteam auf die nächsten Monate einschwören. Dann gilt es, weitere Reformen auch wirklich umzusetzen. Bei Rente, Steuern und Pflege. Neu im Team sind Gesundheitsminister Carsten Linnemann und Verkehrsminister Steffen Bilger, die bei ihrer ersten Kabinettsklausur freundlich begrüßt wurden. Auch auf sie wird es in den nächsten Wochen ankommen. Der Bundeskanzler fordert von seiner Regierung,
6: dass wir Entscheidungen treffen, dass wir ja parlamentarisch auch diskutieren, debattieren, wo notwendig streiten, aber am Ende des Tages Entscheidungen treffen, damit wir angesichts dieser Lage, in der wir sind, schnell herauskommen aus den Problemen.
4: Gemeint ist die Wirtschaftslage und die ist weiter schlecht. Damit das nicht so bleibt, will die Regierung auch Mittelstand, Handwerk und Innovation besser miteinander vernetzen.
6: Deutschland soll ein starkes Industrieland bleiben, auch im KI-Zeitalter wollen wir an der Weltspitze stehen.
4: Gibt der Kanzler als Ziel vor und holt sich Input aus der Wirtschaft. Zu Gast waren Siemens-Chef Roland Busch und Aidan Gomez, Chef des kanadischen KI-Entwicklers Cohere. Aus Regierungskreisen heißt es, beide Wirtschaftsbosse hätten der Bundesregierung noch einmal deutlich gemacht, welcher Umbruch durch KI in vollem Gange ist. Es bliebe ein Zeitfenster von Monaten, nicht Jahren, wenn Deutschland nicht den Anschluss ans KI-Zeitalter verpassen wolle. Ein Weckruf fürs gesamte Bundeskabinett.
8: Mir ist besonders wichtig, dass die Dringlichkeit, die uns allen bewusst sein sollte, wirklich noch mal verdeutlicht wurde. Aber es wurden eben aber auch Handlungsoptionen aufgezeigt,
4: sagt Digitalminister Carsten Wildberger. Er weiß, dass KI große Auswirkungen auf alle Lebensbereiche haben wird und es auch um die Souveränität Deutschlands gehen wird, politisch, militärisch und wirtschaftlich. Die Frage ist, wie abhängig wird Deutschland in Zukunft von KI-Modellen aus den USA oder China sein? Für den zweiten Tag hat sich die Bundesregierung vorgenommen, auch über die Konsequenzen aus den Hitzewellen und der Dürre in diesem Sommer zu beraten. Konkrete Beschlüsse sind dazu allerdings nicht geplant.
1: Birte Sönnigsen war das über die Kabinettsklausur der Bundesregierung. Ab dem kommenden Jahr soll es in Deutschland eine Steuer auf zuckerhaltige Getränke geben. Doch die könnte deutlich mehr Produkte betreffen als gedacht. Nach einem Eckpunktepapier des Bundesfinanzministeriums sollen nicht nur klassische Limonaden besteuert werden, sondern zum Beispiel eben auch Fruchtnektar, Haferdrinks oder sogar Getränke mit Süßstoffen wie Cola Zero. Und genau diese Ausweitung sorgt jetzt für Streit in der Bundesregierung. Vor allem aus der Union kommt Widerstand gegen diese Pläne. Was genau plant das Finanzministerium und wie groß ist der Konflikt innerhalb der Koalition? Darüber habe ich vor der Sendung mit unserem Hauptstadtkorrespondenten Mario Kubina gesprochen. Was genau ist denn jetzt geplant mit dieser Zuckersteuer und welche Getränke wären denn nach dem aktuellen Stand betroffen?
3: Ja, also es ist ganz interessant, was in diesem Arbeitspapier, das hier in Berlin gerade die Runde macht, so alles genannt wird. Bisher sind wir ja davon ausgegangen, dass bei dieser geplanten Zuckersteuer es in erster Linie auch um gezuckerte Getränke geht, zum Beispiel um Limo. Jetzt heißt es aber in dem Arbeitspapier, es seien auch Getränke gemeint, die mit Süßungsmitteln gesüßt sind. Deswegen ist da auch die Rede von Haferdrinks, Mandeldrinks oder Reismilch. Auch da kann es Zusätze geben. Zuckerfreie Limos, die kommen ausdrücklich jetzt nicht auf dieser Liste vor, aber die wären ja auch gemeint, wenn es eben um Getränke geht, die solche Süßungsmittel enthalten. Und das ist eben das Neue, diese Süßungsmittelkomponente.
1: Du hast es ja schon anklingen lassen, Haferdrinks oder Cola Zero. Was ist denn jetzt die Begründung dafür?
3: Ja, also generell, als Schwarz-Rot sich im Grundsatz darauf verständigt hat, es soll eine Zuckersteuer geben auf Getränke, da wurde natürlich auch damit argumentiert, dass einfach es ungesund ist, wenn man jetzt im Übermaß zuckerhaltige Getränke zu sich nimmt, sich eben tatsächlich die Limo kauft, um regelmäßig damit seinen Durst zu löschen, wenn denn da Zucker drin ist. Aber man macht ja eigentlich auch kein Geheimnis daraus, dass es schon auch darum geht, Einnahmen für den Bundeshaushalt zu bekommen. So steht das auch letztlich in diesem Arbeitspapier, das uns vorliegt, dass es eben auch darum geht, Einnahmen zu generieren, wie das im Beamtendeutsch heißt. Also im Grunde ist es beides. Man will ein bisschen was für den Gesundheitsschutz tun, aber eben auch Steuereinnahmen erhöhen.
1: In der Union gibt es ja auch einen deutlichen Widerstand. Wie groß ist da der Konflikt auch innerhalb der Bundesregierung? Also wer stellt sich denn konkret gegen dieses Arbeitspapier?
3: Ja, also da ist die Gemengelage so ein bisschen unklar. Dieses Arbeitspapier, so hören wir, das kommt wohl aus dem Finanzministerium, aber federführend. Und das Finanzministerium, muss man dazu sagen, ist SPD geführt. Federführend soll aber das CDU-geführte Gesundheitsministerium sein. Ich glaube, so richtig glücklich über die Berichterstattung heute ist keiner der Beteiligten. Und ein bisschen auf der Zinne, muss man sagen, sind ein paar Abgeordnete in der Unionsfraktion, weil eben CDU und CSU diese ganze Zuckersteuer eher skeptisch begleiten von Anfang an. Und gerade jetzt dieser Aspekt, dass auch Getränke, die in Anführungszeichen nur Süßungsmittel enthalten, dass die jetzt auch erfasst werden sollen von so einer Zuckersteuer, die können doch viele in der Unionsfraktion nicht so ganz nachvollziehen.
1: Noch ist es ja ein Arbeitspapier. Ab wann könnte das Ganze denn ein Gesetz werden? Ab wann wird es denn umgesetzt? Wie sieht denn da der Fahrplan aus?
3: Nächstes Jahr soll das Gesetz in Kraft treten und dann eben so lange auch erhoben werden, wie zuckerhaltige oder süßungsmittelhaltige Getränke auch konsumiert werden. Im nächsten Jahr setzt die Bundesregierung darauf, dass auf diese Weise 650 Millionen Euro zusammenkommen. Aber man muss eben dazu sagen, wir sprechen über ein Arbeitspapier. Das ist noch weit davon entfernt, ein fertiger Gesetzentwurf zu sein. Und gerade dieser strittige Punkt, ob auch Getränke erfasst werden, die nur Süßungsmittel enthalten, also zum Beispiel eben eine Cola, wo kein Zucker drin ist, sondern Süßungsmittel. Das ist offen, denke ich, ob das wirklich auch so im Gesetzestext am Ende stehen wird.
1: Die geplante Zuckersteuer könnte deutlich mehr Getränke betreffen als gedacht. Das geht nach ARD-Informationen aus Eckpunkten des Finanzministeriums hervor. Darüber gesprochen habe ich mit Mario Kubina aus unserem ARD-Hauptstadtstudio. Musik weltweit ist zu viel Wein auf dem Markt und der Absatz schwächelt. Der Weinbau ist in einer ziemlichen Krise. In Frankreich zahlt der Staat zum Beispiel dreistellige Millionenbeträge dafür, dass Weinberge stillgelegt werden. Auch im Rheingau ist es nicht die Frage, ob Flächen aufgegeben werden, sondern nur wie viele. Die Schätzungen schwanken zwischen 10% und einem Drittel. Doch was passiert mit den Brachen? Dazu hat die Uni Geisenheim jetzt ein Forschungsprojekt gestartet.
5: Grüne Reben, soweit das Auge reicht. So kennt man den Rheingau und andere Weinbaugebiete. Doch das Bild wird sich ändern. Der Konsum geht deutlich zurück, die Produktionskosten steigen. Immer mehr Winzer fragen sich deshalb, wo sich der Weinbau in Zukunft noch lohnt. Christine Müller, Chefin der hessischen Staatsweingüterkluster Eberbach.
7: Wir sehen es ja immer mehr, dass Brachen dazukommen bzw. aufgegebene Rebflächen, die einfach nicht mehr bewirtschaftet werden. Von daher ist das Thema brandaktuell. Probleme machen die Trichen, also die aufgegebenen Rebflächen, die nicht mehr bewirtschaftet werden, wo kein Pflanzenschutz mehr getätigt wird. Auch Schädlinge, die sich dann wieder ansiedeln können. Betroffen sind im Prinzip die Nachbarn, die nach wie vor bewirtschaftet werden.
5: Die Stadt Oestrich-Winkel gilt als größte Weinbaugemeinde in Hessen. Fast ein Drittel der Rheingauer Rebflächen liegen hier. Teilweise gehören sie sogar der Kommune. Einnahmen lassen sich damit kaum noch erzielen, seufzt Bürgermeister Carsten Sinz. Fast jede Woche flattert eine Kündigung ins Rathaus. Pächter geben die kommunalen Weinberge auf. Und das Regierungspräsidium mahnt, sich um die verbuschten Flächen zu kümmern.
9: Wir als Stadt können das auch nicht machen. Ich kann meinen Bauhof nicht quasi in den Weinberg schicken, um Rebschnitt zu machen. Und in der Tat, wenn es nicht einfach nur Wiesen werden sollen, dann muss man sich Gedanken machen, was eben Alternativen sein können.
5: Es geht um das Gesicht der Region. Winzer und Kommunen brauchen Handreichungen, den Wandel zu gestalten, sagt die Rüdesheimer Winzerin Theresa Breuer. Sie bekundet zwar Mut zum Experiment, warnt aber davor, Alternativen zu romantisieren.
11: Nur weil wir gute Weine machen können, heißt das noch lange nicht, dass wir gute Lavendelfelder pflegen können oder eben auf einmal zu Olivenölproduzenten werden. Das kann durchaus mal ein Experiment sein und das hat vielleicht auch eine Zukunft, aber es ist nichts, was uns jetzt im direkten nächsten 5-10-Jahres-Zeitfenster hilft.
5: Deshalb hat die Uni Geisenheim jetzt das Forschungsprojekt FluorWin gestartet, finanziert von der Bundesstiftung Umwelt und angelegt auf 3 Jahre. Es geht darum, zu untersuchen, wie man die Monokultur des Rheingaus in ein Landschaftsmosaik verwandeln kann, das auch den Folgen des Klimawandels Rechnung trägt. Professorin Ilona Leier.
23: Und das wird nicht eine Lösung für alles sein, sondern es gibt temporäre Brachen, das heißt, die Pflanzrechte sollen erhalten bleiben. Auf der anderen Seite gibt es dauerhafte Brachen. Oder es gibt auch die Möglichkeit, innerhalb von Weinberg die Bewirtschaftung herunterzufahren und das Ganze zum Beispiel im Vitiforst, das heißt mit Bäumen zu bestocken und so weiter.
5: Geplant ist ein Leitfaden, der den Winzern hilft, die Weichen richtig zu stellen.
1: Laut Schätzungen sollen bis zu ein Drittel der Rebflächen stillgelegt werden. Unsere Reporterin Birgitta Söhling war im Rheingau unterwegs.
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1: Und Philipp Hofmeister aus unserer Sportredaktion ist jetzt bei mir. Und wir schauen am Anfang mal direkt auf den Radsport. Ganz genau geht es da um die Spanien-Rundfahrt und da ist einiges passiert.
25: Genau, auf der sogenannten Vuelta, heute auf der 4. Etappe. Diese Spanien-Rundfahrt ist noch nicht mal richtig in Spanien angekommen und ist jetzt wohl schon entschieden. Denn auf der heutigen Etappe durch die Berge von Andorra, da machte der Superstar des Radsports, da machte Tadej Pogacar ernst. Und niemand konnte dem Tour de France-Sieger folgen. Mehr Informationen von Luca Benincasa.
26: Nach dem Start setzte sich erst eine große Fluchtgruppe ab, die wurde aber schnell wieder gestellt. 50 Kilometer vor dem Ziel zog Pogacar dann am Berg davon und war nicht mehr einzuholen. Seine Konkurrenten kamen erst 2,5 Minuten später ins Ziel. Zweiter wurde der Belgier Jano Wieder, dritter der Österreicher Felix Gall. Bester Deutscher wurde Marco Brenner auf Rang 15 mit knapp 5 Minuten Rückstand. In der Gesamtwertung baut Tadej Pogacar seinen Vorsprung weiter aus. Er liegt nun 3 Minuten und 21 Sekunden vor seinem Landsmann Primož Roglič.
25: Von den Straßen der Spanien-Rundfahrt gucken wir jetzt in die Halle und dazu den Volleyball-Europameisterschaften der Frauen. Denn nach der Auftaktniederlage sind die deutschen Volleyballerinnen bei dieser EM mittlerweile auf Achtelfinalkurs. Gegen Außenseiter Ungarn gab es heute am 3. Gruppenspieltag einen klaren Sieg. Raimo Hinsdorf berichtet.
27: Die deutschen Volleyballerinnen
10: Fußballerinnen dürfen mit einigem Selbstvertrauen in die beiden schweren EM-Duelle gegen die Türkei und Polen gehen. Gegen Außenseiter Ungarn schafften die Schützlinge von Bundestrainer Giulio Brigoli in Istanbul einen überzeugenden 3:0-Sieg. Nach dem zweiten Erfolg im dritten Gruppenspiel ist den deutschen Damen der Einzug ins EM-Achtelfinale kaum noch zu nehmen. Im Duell mit den Ungarinnen steigerte sich das DVV-Team in allen Aspekten, punktete sowohl über die Angreiferinnen als auch im ersten Tempo durch die Mittelblockerinnen. Morgen geht es dann vor vollen Rängen in Istanbul gegen Gastgeber und Titelverteidiger Türkei.
25: Und wir haben noch eine frische Transfermeldung wenige Tage vor der Schließung des Transferfensters aus der Fußball-Bundesliga. Denn Christopher Nkunku kehrt nach 3 Jahren zurück zu RB Leipzig. Der 28-jährige Franzose wird von der AC Mailand für diese Saison nach Leipzig ausgeliehen. RB sicherte sich zudem eine Kaufoption. Der vielseitig einsetzbare Nkunku soll vor allem den Weggang von Rekordtransfer Jan Diomande abfedern, der die Sachsen in Richtung Real Madrid verlassen hatte. Nkunku war erstmals im Sommer 2019 von Paris Saint-Germain nach Leipzig gewechselt. Insgesamt gelangen ihm in der Bundesliga in 119 Spielen 47 Tore und 43 Vorlagen. 2023 krönte er sich zudem zum Torschützenkönig der Fußball-Bundesliga. Wir sagen willkommen zurück in der Bundesliga an Christopher Nkunku. Und soweit der Sport für den Augenblick hier bei uns im ARD-Infoabend.
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12: Um 20.30 Uhr mit Stefanie Nopper. Die geplante Zuckersteuer könnte mehr Produkte betreffen als gedacht. Das zeigt ein Papier, das der ARD vorliegt. ARD-Hauptstadtkorrespondent Mario Kubina.
13: Demnach soll die Steuer nicht nur bei zuckerhaltigen Getränken wie Limonaden fällig werden, sondern zum Beispiel auch bei Nektar, Smoothies und getreidebasierten Drinks wie Hafermilch. Und bei Getränken, die nur Süßungsmittel enthalten. Vom Grundsatz her hat sich Schwarz-Rot schon darauf verständigt, eine Zuckersteuer einzuführen. Allerdings, in der Union ist das Vorhaben umstritten. Man werde bei den anstehenden Bundestagsberatungen noch genau prüfen, wie die geplante Zuckersteuer konkret ausgestaltet wird.
12: Kanada hat im Handelsstreit mit US-Präsident Trump Vergeltungszölle auf Importe aus den USA angekündigt. Sie sollen ab der 2. Septemberwoche gelten und zum Teil bis zu 50% betragen. ARD-Korrespondentin Giselle Uka.
14: Betroffen sein werden US-Produkte mit einem Gesamtvolumen von rund 20 Milliarden US-Dollar. Darunter beispielsweise Stahl, Milchprodukte oder landwirtschaftliche Maschinen. Um kanadische Betriebe und Arbeitnehmer vor den Folgen eines länger andauernden Zollkonflikts mit den USA zu schützen, schnürt die kanadische Regierung außerdem ein milliardenschweres Hilfspaket.
12: In den USA melden Medien, dass der Chef des US-Geheimdienstes CIA Radcliffe nach Moskau gereist sei. In der russischen Hauptstadt wolle er Gespräche führen. Ob es dabei um den Iran geht, den Krieg in der Ukraine oder einen Gefangenenaustausch, sei nicht bekannt. Weder die CIA noch die russischen Behörden wollten den Aufenthalt Radcliffes in Moskau bestätigen. In der Slowakei hat die Polizei wohl einen Brandanschlag auf eine Drohnenfabrik verhindert. Nach Polizeiangaben wurden 2 Verdächtige in der Slowakei festgenommen. Ein weiterer Verdächtiger wurde in Deutschland gefasst. Bei Razzien fanden die Ermittler eine größere Menge an Stoffen, die als Brandmunition verwendet werden können, sowie ein schriftliches Konzept für den geplanten Anschlag. Wer den Anschlag in Auftrag gegeben haben könnte, wurde nicht mitgeteilt. Die US-Country-Sängerin Dolly Parton ist tot. Wie ihre Familie mitteilte, ist sie im Alter von 80 Jahren in Nashville, Tennessee gestorben. Dolly Parton gilt als eine der erfolgreichsten Country-Sängerinnen der Welt. Sie gewann mehrere Grammys und wurde vor 4 Jahren in die Rock'n'Roll Hall of Fame aufgenommen. Und das waren die Nachrichten. Das Wetter: morgen von der Nordsee bis an die Oder sonnig und windig, im Süden und Südwesten Sonne und Wolken, dazu einzelne Schauer oder Gewitter und in der Mitte viele Wolken und stellenweise Regen bei 18 bis 30 Grad. Die Zeit 20.33 Uhr.
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1: Mit Uwe Beutler Ihnen einen schönen guten Abend. Die Waldbrandgefahr und die Folgen des Klimawandels sind Thema bei der Kabinettssitzung auf Schloss Neuhardenberg. Und da haben sich im Vorfeld viele Umweltverbände auch zu Wort gemeldet und die Bundesregierung zum Handeln aufgefordert. Da tauchen Schlagwörter auf wie Hitzeaktionsplan oder Klima- und Hitzeschutz ins Grundgesetz. Bei der SPD stoßen diese Forderungen auf offene Ohren. Die Union ist da eher zurückhaltend. Nils Walker aus der Redaktion ARD Gesund. Während der heißen Tage, da gab es ja Tipps wie viel trinken und sich in kühlen Räumen aufhalten. Das sind allerdings alles ja nur kurzfristige Lösungen. Langfristig sollen jetzt Hitzeaktionspläne her. Was ist damit gemeint?
15: Da gibt es mehrere Aspekte zu. Also die kann man so ganz grob in zwei Gruppen aufteilen. Das eine ist sozusagen das Hier und Jetzt und das andere ist die langfristige Vorsorge. Zu dem Hier und Jetzt, da gehört eben alles das, was ich als Mensch machen kann, um ja mit der Hitze besser umzugehen. Viel trinken, kein Sport in der Hitze, gegebenenfalls

0: Wohnungen, unsere Häuser, unsere Städte, auch der Dorfplatz gar nicht erst so stark aufheizen. Und es gibt tatsächlich eine relativ simple Lösung für unsere Städte, nämlich mehr Grün, weniger Beton. Das ist auch nicht neu, aber tatsächlich ziemlich effektiv. Das zeigen jede Menge Beispiele auch bei uns in Deutschland.
1: Kannst du das mal in einem konkreten Beispiel auch festmachen?
0: Also ein ganz konkretes Beispiel, das wäre ein begrüntes Garagendach. Das kühlt die Luft auf der Dachoberfläche um rund 18 Grad ab. Gleichzeitig wird es in der Garage dann auch nochmal 3 bis 5 Grad kühler. Und das gilt natürlich nicht nur für Garagen, ne? Also es gilt für jedes Gebäude mit einem Flachdach. Und das ist schon das, was man sozusagen klimasensibles Bauen nennt. Also Gebäude so umbauen oder von vornherein auch planen, dass Wände und Dächer begrünt sind. Das senkt die Temperaturen drin und draußen auch merkbar ab. Ein anderer Dauerbrenner in Sachen Städte hitzefest machen, das sind Bäume. Je nachdem, wie viele Bäume und wie groß sie sind, senken sie die Temperatur in ihrer Umgebung um bis zu 12 Grad ab. Gefühlt kann das sogar noch viel mehr sein, weil dann ja auch Schatten ist, also man brutzelt nicht mehr so in der Sonne. Und das steht auch so in ziemlich jedem Hitzeaktionsplan drin. Was nicht immer drin steht, und das fordern mehrere Wissenschaftler, ist beim Bauen dann auch die Denkreihenfolge umzudrehen. Also nicht zu sagen, okay, hier kommt ein Haus hin und dann drumherum so ein bisschen grün, sondern sich zu fragen, okay, wie bleibt es am kühlsten und wie schaffe ich auch zum Beispiel genug Sickerfläche für starke Regenereignisse und erst dann mit der Planung für neue Gebäude loslegen?
1: Das klingt ja in der Theorie gar nicht schwer. Warum ist es dennoch ein Problem, das alles umzusetzen?
0: Naja, weil das eben alles Aufgaben sind, die auf kommunaler Ebene passieren müssen und es kostet Geld und Mühe. Mühe in dem Sinn, dass sich jede Kommune Gedanken machen muss über einen Hitze- bzw. Klimaschutzplan und dafür natürlich auch Personal braucht. Und da würde es schon ziemlich helfen, wenn der Bund bzw. die Länder, ich sag jetzt mal ganz vereinfacht, die Richtung vorgeben. Wirklich was Handfestes gibt es da aber noch nicht. Es gibt Empfehlungen einzelner Ministerien. Naja, und immerhin 7 Bundesländer in Deutschland, die haben bisher auch schon einen Hitzeaktionsplan ausgearbeitet. Und das bemängeln wirklich viele Wissenschaftler, dass die Kommunen ja so ein bisschen alleingelassen werden. Und es ist natürlich auch eine Frage des Geldes. Also Straßen umgestalten, Bäume pflanzen, das Rathaus begrünen, die Turnhalle mit einer Klimaanlage ausstatten, vielleicht auch noch das Krankenhaus, die Pflegeheime umbauen. Das muss alles bezahlt werden, das ist nicht billig. Wenn es aber eine Vorgabe vom Bund gäbe, hier was zu machen, dann müsste der Bund sich auch an den Kosten beteiligen. Ja, und das ist natürlich dann die Hoffnung, dann wäre hoffentlich Geld da.
1: Nils Walker aus der Redaktion ARD Gesund über die Vorschläge von sogenannten Hitzeaktionsplänen und was diese bringen könnten.

0: Bei Volkswagen beginnt heute die Woche der Wahrheit. In Wolfsburg und an 8 weiteren deutschen Standorten muss sich der Vorstand den Beschäftigten stellen. Die Sorgen sind ziemlich groß. 10.000 weitere Stellen könnten wegfallen. Für mehrere Werke fehlt eine langfristige Perspektive. Die Frage ist, wie tief steckt Europas größter Autobauer tatsächlich in der Krise? Konzernchef Oliver Blume spricht selbst von einer mehr als kritischen Lage. Darüber hat mein Kollege Christoph Tautz mit Beatrix Keim gesprochen. Sie ist Automobilexpertin und Direktorin beim Center Automotive Research. Und er wollte von ihr wissen, wie dramatisch es um Volkswagen steht.
1: Nun, der chinesische Markt bricht weg, nicht nur für Volkswagen, aber da insbesondere. In Europa sieht es langsam wieder etwas besser aus, aber nicht so wie zu den Zeiten vor Corona. Der amerikanische Markt schließt sich immer mehr ab. Es wird immer schwieriger, hier die Fahrzeuge abzusetzen. Insofern, ja, es ist eine schwierige Gemengelage mit einem sehr, sehr starken Wettbewerb insgesamt global durch den chinesischen Reich.
2: Sie sagen es, vor allem in China hat VW massiv Marktanteile verloren, auch wegen günstigen Elektroautos. Die werden nämlich vor allem aus China angeboten. Die deutschen Hersteller haben da einiges verpennt. War diese Fehleinschätzung der größte Fehler der VW-Führung oder wie ist der Konzern überhaupt in diese Lage jetzt gekommen?
1: Verpennt, naja, alle haben es eigentlich verpennt, was in China geschieht. Ich würde mal sagen, viele haben es unterschätzt, denn was die chinesische Regierung vorhat, das war eigentlich nachzulesen. Man hat es nur unterschätzt, mit welcher vehement, insbesondere Geldmitteln, hier dann gearbeitet würde und hat sich zu sehr darauf konzentriert, quasi, dass der chinesische Kunde immer noch quasi die Fahrzeuge so abnimmt, wie sie aus Verbrenner-Deutschland oder der Verbrennerwelt kommen. Aber es geht natürlich auch insgesamt Geschwindigkeit zu entwickeln, schneller, marktgerechter und zwar für die drei großen Regionen, USA, Europa und China, hier getrennt zu arbeiten. Aber man kann natürlich auch sagen, dass die geopolitische Lage hier nicht gerade von Vorteil war, denn die Zölle hat ja nicht Volkswagen

0: Wagen investiert, sondern das kam über Herrn Trump. Die geopolitische Lage mit der Ukraine, mit dem Iran-Konflikt, das ist auch nicht gerade auf dem Mist von Volkswagen gewachsen. Es ist also eine Komplexität in der Welt, die eben zu diesen aktuellen Situationen geführt hat, plus ein Hochlohnland Deutschland.
1: Und auch deswegen ist VW schon seit einiger Zeit auf Sanierungskurs. Der Abbau von 50.000 Stellen, der ist schon vereinbart. Weitere 50.000 weltweit könnten dazukommen. Das sind ja wahnsinnige Zahlen. Braucht der Konzern tatsächlich so riesige Einschnitte, um wieder wettbewerbsfähig zu werden?
0: Ich denke, insgesamt ist ein Gesundschrumpfen nötig. Denn wenn man eben sieht, dass die Absatzlage weltweit nicht mehr auf das Niveau vor Corona kommt, weil die Menschen eben auch ihr Geld zusammenhalten, sich vielleicht eher ein gebrauchtes Fahrzeug kaufen als ein neues, kommen hier die Kapazitäten nicht mehr auf die Höhe. Allein in Europa fehlen ungefähr 2 bis 2,5 Millionen Fahrzeuge insgesamt für alle, nicht nur für Volkswagen. Der Konzern spricht ja auch davon, dass man von den 12 Millionen Fahrzeugkapazitäten vor Corona runter muss auf ungefähr 9 Millionen. Das ist eben 1 Million, die dieses Jahr nochmal angekündigt worden war. Und das sind dann eben diese Punkte, die danach kommen, dass man eben hier die Modellpolitik überarbeitet, Modelle, die nicht rentabel sind, herausnehmen will. Und das bedeutet im Endeffekt, dass dann eben auch Produktionen verringert werden, eventuell dann eben auch Fabriken geschlossen werden.
1: Konzernchef Blume ist bei seinen Aussagen heute dazu sehr, sehr unkonkret gewesen, was der Betriebsrat anschließend auch deutlich kritisiert hat. Aber er hat auch schon angedeutet, was Sie auch gerade angedeutet haben, dass es für Standorte wie Emden, Zwickau oder Hannover ab 2030 schwer werden könnte. Also ist das ein Abschied auf Raten, der da jetzt gerade eingeleitet wird?
0: Ich denke, es ist ein vorsichtiger Abschied, denn man möchte sich wirklich hier nicht gerade aus dem Fenster lehnen. Die Punkte werden gerade erarbeitet. Auf der anderen Seite muss man natürlich auch in einer öffentlichen Kommunikation vorsichtig sein, denn der Wettbewerb hört mit oder auch die Investoren, die Aktienmärkte hören mit. Man möchte sich hier natürlich auch nicht quasi ein Ei selbst legen und Investitionsmittel hier verloren gehen. Es ist wichtig, vorsichtig zu agieren, Lösungen zu finden. Wo kann man noch in welcher Art und Weise arbeiten? Gibt es vielleicht Umwidmungen von Werken an andere Industrien mit anderen Auslastungen? Hier umsichtig zu arbeiten und nicht einfach nur mit der Kettensäge wie in Argentinien durchzugehen, sondern eben auch irgendwo an die Menschen zu denken. Aber auf der anderen Seite, es ist eben eine Wirtschaftsleistung, es ist ein Wirtschaftsunternehmen, das hier gegründet worden ist und keine Wohltätigkeitsorganisation, so hart das klingt.
1: Lassen Sie uns zum Ende vielleicht einen kurzen Blick in die Zukunft werfen. VW in 10 Jahren, also im Jahr 2036. Wie wird der VW-Konzern da aussehen?
0: Ich glaube, es werden 3 verschiedene Volkswagen-Gesellschaften sein. Eine, die sich mehr um Europa kümmert, eine um die Amerikas und eine in China oder in Asien, wo andere Produkte jeweils produziert werden, wo wahrscheinlich auch eher eine Parallelorganisation für diese Regionen stattfindet. Etwas kleiner, aber immer noch als ein wichtiger Konzern, der sich wahrscheinlich auch aufgrund der sehr, sehr volatilen Situation nicht in Amerika, sondern in China wahrscheinlich besser darstellen wird, als man es jetzt glaubt.
2: Sagt die Automobilexpertin Beatrix Keim. Sie ist Automobilexpertin und Direktorin beim Center Automotive Research, kurz CAR. Mit ihr haben wir über die Probleme bei Volkswagen gesprochen.

0: 20.45 Uhr.
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0: Die von der Bundesregierung geplante Zuckersteuer, die soll offensichtlich auf viel mehr Getränke erhoben werden als bislang angenommen. Aus einem Eckpunktepapier aus dem ARD-Hauptstadtstudio, das eben vorliegt, geht hervor, dass neben Limonaden unter anderem eben auch Säfte, Milchgetränke, Eistees oder Biermischgetränke und Fertigcafés eine Steuer erhoben werden soll. Aber was ist das Ziel dieser Steuer und warum wird sie von vielen Experten begrüßt? Jan Zimmermann mit den Details.
2: Laut Bundesregierung ist das Ziel der Zuckersteuer auf verschiedene Getränke, die Gesundheit zu fördern. Konkret geht es um Prävention. Mediziner bringen es auf die einfache Formel: Wer weniger Zucker zu sich nimmt, wird seltener krank. Übermäßiger Zuckerkonsum führt oft zu Diabetes, Herz-Kreislauf-Erkrankungen und starkem Übergewicht. Die Bundesärztekammer und Ernährungswissenschaftler unterstützen deshalb die Pläne der Bundesregierung. Etwa die Hälfte der Erwachsenen sei übergewichtig, ungefähr ein Viertel adipös, also schwer fettleibig. Betroffen seien auch viele Kinder und Jugendliche. Eine Zuckersteuer kann das ändern, zeigt der Blick ins Ausland. Beispiel Großbritannien. Dort haben die Hersteller von Softdrinks ihre Rezepte geändert, um die entsprechende Abgabe zu senken oder gar zu umgehen. Der Zuckergehalt ihrer Getränke soll um rund 30% zurückgegangen sein. Zugleich gäbe es weniger Kinder, die unter Karies und Übergewicht leiden. Neben der Gesundheit geht es auch ums Geld. Sparen und neue Einnahmen für den Bundeshaushalt sind weitere Ziele der Zuckersteuer in Deutschland. Die Bundesregierung erwartet, dass die Maßnahme im kommenden Jahr rund 650 Millionen Euro einbringt. Geld, das für den Haushalt dringend gebraucht wird, denn dort klafft eine Milliardenlücke. Außerdem sollen Ausgaben im Gesundheitswesen gedrückt werden. Allein die Kosten für starkes Übergewicht schätzt die Bundesärztekammer auf mehr als 60 Milliarden Euro im Jahr. Mithilfe der Zuckersteuer soll das Gesundheitssystem finanziell entlastet werden.
0: Jan Zimmermann aus unserem ARD-Hauptstadtstudio darüber, was das Ziel der Bundesregierung mit der Zuckersteuer ist. Vor der Küste Namibias könnte der weltweit erste große Abbau von Phosphat am Meeresboden beginnen. Staatliche Behörden erteilten jetzt die notwendigen Umweltgenehmigungen. Das sorgt für massive Proteste von Küstenbewohnern, Fischereiverbänden und auch Umweltschutzorganisationen. Und auch in der Politik ist das seit Jahren geplante Projekt höchst umstritten.
3: Es sind hunderte Menschen, die mit Protestplakaten durch Namibias Hafenstadt Walvis Bay laufen. Schützt unseren Ozean, schützt unsere Fischindustrie, steht auf den Plakaten. Und kein Fisch, keine Jobs, keine Zukunft. Etwa 60 Kilometer vor der Küste will das Unternehmen Namibian Marine Phosphate im Atlantik Phosphat abbauen in 200 bis 300 Meter Tiefe auf einer Fläche fast so groß wie das Saarland. Tapopi Shikongu, der in Walvis Bay lebt, sagte gegenüber dem öffentlich-rechtlichen namibischen Sender NBC: Was könnte Namibia durch den Abbau gewinnen und was könnte Namibia verlieren, wenn der Meeresboden geschädigt wird?
4: What could Namibia gain from mining? And what could Namibia lose if our marine environment is damaged?
3: Der Aufschrei ist groß. Selbst Namibias Staatspräsidentin Netumbo Nandi-Ndaitwa und die Jugendorganisation der Regierungspartei SWAPO haben sich angeschlossen. Die Protestler von Walvis Bay haben eine Petition an die Regierung in Windhoek gerichtet. Wir fordern die Regierung der Republik Namibia auf, alle Fragen im Zusammenhang mit Umweltgenehmigungen oder Zertifikaten für den marinen Phosphatabbau zu überdenken und zu prüfen, ob alle möglichen Auswirkungen auf Umwelt, Fischerei, Beschäftigung und die sozioökonomische Lage angemessen bewertet wurden. Phosphat wird weltweit gebraucht, vor allem für die Herstellung von Düngemittel. Auf dem Meeresboden vor der Küste Namibias entsteht der begehrte Stoff durch Bakterien, die abgestorbene Algen und andere Biomasse zersetzen. Die Abbaupläne sehen vor, von einem Schiff aus mit einem ausklappbaren riesigen Saugrohr den Meeresboden etwa 2,5 Meter tief abzusaugen. 5,5 Millionen Tonnen Sediment könnten pro Jahr durch das Rohr an die Oberfläche gebracht werden. Was kein Phosphat enthält, würde vom Schiff direkt zurück ins Meer gehen. Umweltschutzorganisationen und Fischereiverbände sehen darin eine große Gefahr, denn der Meeresboden enthält enthält auch Schwermetalle und andere giftige Stoffe. Sie könnten freigesetzt werden und letztlich Namibias Fischbestände gefährden, sagen sie. Das Abbauunternehmen, das zum größten Teil einem Bergbaukonzern mit Sitz im Oman gehört, bestreitet das. Der Meeresboden werde weit weniger beeinträchtigt als durch die Schleppnetze der Fischer am Grund und den seit 30 Jahren praktizierten Abbau von Diamanten in der Tiefe. Die Dozentin für Meeresforschung an der Universität von Namibia, Ditlinde Nagwaya-Jacobus, sagte der NBC, der Phosphatabbau könne sogar eine Chance sein, den Meeresboden mehr in den Blick zu nehmen. Dieser Ozean birgt zahlreiche Ressourcen. Ich habe das Gefühl, dass das Phosphat, was dort gefunden worden ist, uns als namibische Nation aufwecken kann. In der Genehmigung ist jedoch vermerkt, dass die Renaturierung dieser Gebiete überwacht werden wird. Wir müssen die Überwachung und Kontrolle verstärken und sicherstellen, dass die Projektverantwortlichen das Richtige tun. Das Abbauunternehmen Namibian Marine Phosphate, das seit 17 Jahren das Projekt vorantreibt, hat mitgeteilt, es werde noch dauern, bis tatsächlich ein Schiff mit Riesensaugrohr auslaufen kann.
0: Unsere AD-Korrespondentin Karin Wehrheim über den umstrittenen Phosphatabbau am Meeresboden vor der Küste Namibias.
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0: Ja, heute vor 25 Jahren haben sich Mette Marit und Håkon von Norwegen das Ja-Wort gegeben, die Heirat des norwegischen Kronprinzen mit einer sogenannten Bürgerlichen war nicht unumstritten in Norwegen.
5: Soldaten stehen spalier, tausende Menschen säumen die Straßen, jubeln und schwenken norwegische Flaggen, während die schwarzen Limousinen mit all den königlichen Gästen durch die Straßen zur Kirche rollen. Der Bräutigam wartet draußen auf seine Braut und führt sie selbst zum Altar. Fernsehkameras verfolgen jeden Schritt und jede Gefühlsäußerung. Die Braut wischt sich immer wieder Tränen weg.
6: Håkon, Norges Kronprinz, will du ha Mette Marit, Kjessem Høiby, som står ved din side til din hustru.
7: Ja.
6: Likeså spør jeg deg, Mette Marit Kjessem Høiby, vil du ha Håkon som står ved din side til din ektemann?
8: Ja.
5: Und damit ist Mette Marit Kjessem Høiby, eine alleinerziehende Mutter mit unehelichem Sohn und wilder Partyvergangenheit, nun also Norwegens Kronprinzessin. Ihr Sohn Marius stammt aus einer Affäre, bei seiner Geburt sitzt sein Vater im Gefängnis. Mette Marit hat ihr Studium geschmissen, als Aushilfskellnerin und Verkäuferin ihren Lebensunterhalt verdient und exzessiv mit Alkohol und Drogen gefeiert. Und diese Frau soll Norwegens künftige Königin sein?
9: Håkons Liebe, eine Belastung.
10: Vater ihres Kindes verurteilt wegen Drogendelikten.
11: Osloer Polizei besorgt über ihr Umfeld.
5: Titeln die Zeitungen, als die Beziehung der beiden öffentlich wird. Håkon lässt sich davon nicht beirren. Er zieht zu ihr. Er ist sich sicher und sagt später bei der Hochzeit:
12: Mette Marit, du bist helt fantastisch.
13: Mette Marit, du bist ein absolut fantastischer, vielschichtiger Mensch. Ich glaube, ich war noch nie so schwach und zugleich so stark wie mit dir. Wenn wir uns austauschen, fühle ich mich als ganzer Mensch. Mette Marit, ich liebe dich.
12: Mette Marit.
5: Aber die Vorbehalte der Öffentlichkeit waren noch kurz vorher so groß, dass die beiden drei Tage vor der Hochzeit in die Offensive gehen und eine Pressekonferenz geben, bei der Mette Marit unter Tränen sagt:
14: Ich habe ziemlich ausschweifend gelebt. Ich habe Grenzen überschritten. Ich kann die Zeit nicht zurückdrehen, auch wenn ich mir das wünsche.
5: Der Plan geht auf. Der schönen jungen Frau fliegen die Herzen zu. Am Hochzeitstag sind alle Vorbehalte vergessen. Die Norweger jubeln dem glücklichen Paar zu, als es zusammen mit dem vierjährigen Marius vom Balkon des Schlosses winkt. Sohn Marius bekommt zwei Halbgeschwister. Lange Zeit scheint die royale Patchwork-Familie zu funktionieren. Aber inzwischen hat das Bild deutliche Risse bekommen. Mette Marit hatte jahrelang engen Kontakt zu dem verurteilten Sexualstraftäter Jeffrey Epstein. Erst als der öffentliche Druck immer größer wird, äußert sie sich dazu.
15: Natürlich
14: wünschte ich hätte ihn nie getroffen. Gleichzeitig ist es mir wichtig, die Verantwortung dafür zu übernehmen, dass ich seinen Hintergrund nicht gründlicher überprüft habe und dafür, dass ich mich so sehr habe manipulieren und täuschen lassen.
5: Nicht die einzigen Negativschlagzeilen, denn Marius ist inzwischen wegen Vergewaltigung verurteilt worden. Dazu kommen massive gesundheitliche Probleme von Mette Marit. Sie hat vor wenigen Wochen eine neue Lunge transplantiert bekommen. Die Silberhochzeit wird auch deshalb nicht groß gefeiert. Anders als am 25. August 2001, als Håkon und Mette Marit geheiratet haben. Das war heute vor 25 Jahren.
0: Und das war der Stichtag von Birgit Sagemann.
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0: Der chinesische Künstler Gao Chen ist zu 3 Jahren Gefängnis verurteilt worden. Demnach verurteilte ein Gericht in der nordchinesischen Stadt Sanxie den 70-Jährigen, weil er die Ehre von Helden und Märtyrern verletzt haben soll. Seine rund 2 Jahre in Untersuchungshaft, die sollen demnach auf seine Gefängnisstrafe auch angerechnet werden. Gao Chen und sein Bruder Gao Qiang wurden in den 2000er Jahren als Gao-Brüder bekannt.
7: Die Künstler griffen in ihren Werken sensible Themen wie die Kulturrevolution oder die Niederschlagung der prodemokratischen Proteste 1989 in Peking auf. Außerdem gibt es mehrere Statuen von ihnen, die Chinas Langzeitherrscher Mao Zedong in provokativen oder absurden Posen darstellen. Aufgrund dieser wurde Gao Chen nun verurteilt. Gao lebte eigentlich in den USA und war 2024 zu einem Familienbesuch nach China gekommen, wo er festgenommen und ihm anschließend der Prozess gemacht wurde. Seine Frau und sein Sohn konnten seitdem nicht ausreisen. Unter der Führung von Staats- und Parteichef Xi Jinping wird eine mutmaßliche Verunglimpfung des Staatsgründers Mao Zedong zunehmend hart verfolgt. Die Spielräume für Künstlerinnen und Künstler sind in den vergangenen Jahren zudem immer enger geworden. Im Jahr 2018 wurde ein Gesetz zum Schutz von Helden und Märtyrern verabschiedet. Die kritischen Kunstwerke der Gao-Brüder entstanden allerdings rund 10 bis 15 Jahre vor Inkrafttreten dieses Gesetzes. Menschenrechtsorganisationen wie Amnesty International kritisieren die rückwirkende Bestrafung als Verstoß gegen internationale Rechtsgrundsätze. Chinas Führung versuche so, Kunstschaffende, Aktivisten und andere Personen zum Schweigen zu bringen, wenn diese es wagten, Ansichten zu äußern, die von denen der chinesischen Regierung abweichen, so die Amnesty-China-Direktorin Sarah Brooks.
0: Der chinesische Künstler Gao Chen ist zu 3 Jahren Gefängnis verurteilt worden. Einzelheiten waren das von unserem Korrespondenten Benjamin Eisel.
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1: Um 21 Uhr mit Inken Henkel. Bundeskanzler Merz hat den Hintermännern der Drohnenattacke am Flughafen Leipzig mit Konsequenzen gedroht. Die Verantwortlichen hätten nicht nur schwere Sachschäden, sondern auch Tote und Verletzte in Kauf genommen, sagte Merz auf einer Kabinettsklausur bei Berlin. Vom Konferenzort Schloss Neu-Hardenberg Markus Preis.
2: Er hat gesagt, die Angreifer würden einen Preis bezahlen müssen. Und er hat angekündigt, Zitat, in Kürze werde die Bundesregierung eine Zuordnung machen. Bisher hat Innenminister Dobrindt ja immer nur gesagt, dass fremde Mächte dahinter stecken könnten. Experten glauben, vieles deutet da Richtung Russland. Und wenn die Bundesregierung also in Kürze so eine Zuordnung macht, Ross und Reiter nennt und Konsequenzen, dann wird das diplomatisch sicher ein sehr heikler Moment.
1: VW-Chef Blume hat auf einer Betriebsversammlung in Wolfsburg den Sparkurs des Vorstands verteidigt. Die Strukturen des Konzerns müssten verschlankt und Kosten gesenkt werden, sagte Blume vor tausenden Beschäftigten. Einzelheiten von Annette Deutzkens aus Hannover.
3: Also klar, sagt Blume, wir brauchen auch gute Produkte, aber da sagt er immer, wir gewinnen mittlerweile Preise. Die Produkte sind sehr, sehr viel besser geworden, da seien sie auf Spur. Aber bei den Kosten, da reiche es eben noch nicht, was man bisher geschafft habe. Blume sagt, 30% liege man immer noch über dem Kostenniveau vergleichbarer Wettbewerber. Das hat er heute noch mal deutlich klar gemacht. Und da müsse man eben runterkommen. Und deswegen ist eben auch die Frage, wie kann es mit den nicht ausgelasteten Werken hier weitergehen? Und heute haben wir gehört, dass 6 bis 12 Monate vergehen sollen, bis eben Klarheit an den einzelnen Standorten herrscht.
1: Kanada hat im Handelsstreit mit den USA Gegenzölle im Wert von rund 20 Milliarden Dollar verhängt. Betroffen sind unter anderem Stahl, Molkereiprodukte, Haushaltsgeräte und landwirtschaftliche Maschinen. Die Zollsätze liegen zwischen 15% und 50% und sollen am 8. September in Kraft treten. Die Handelsgespräche zwischen beiden Ländern waren Ende vergangener Woche gescheitert. Die USA verhängten daraufhin Zölle von 50% auf kanadische Waren, darunter etwa Hockeyschläger, Möbel, Honig und Wein. Die US-Country-Sängerin Dolly Parton ist tot. Sie starb im Alter von 80 Jahren, wie ihre Familie mitteilte. Die Queen der Country-Musik wurde mit Hits wie Jolene und der Ballade I Will Always Love You bekannt, die in der Version von Whitney Houston zu einem der erfolgreichsten Hits aller Zeiten wurde. Im Laufe ihrer über 60-jährigen Karriere veröffentlichte Parton fast 50 Studioalben und verkaufte mehr als 100 Millionen Platten. Das waren die Nachrichten. Das Wetter in Norddeutschland. In der Nacht ist es meist trocken. Im südlichen Niedersachsen fällt etwas Regen. Tiefstwerte 16 bis 10 Grad. Morgen ist es meist heiter. In Niedersachsen gibt es einzelne Schauer bei 21 bis 26 Grad. Am Donnerstag heiter bis wolkig, 23 bis 29 Grad. Und am Freitag ziehen Schauer durch, teils auch Gewitter, 21 bis 27 Grad. Es ist 21.03 Uhr.
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4: Mit Uwe Beutler Ihnen einen schönen guten Abend. Bei Volkswagen ist die Lage seit Monaten ziemlich angespannt. Die VW-Produktionswerke in Hannover, Zwickau, Emden und das Audi-Werk in Neckarsulm stehen nämlich auf der Kippe. Die Produktion ist nicht ausgelastet. Insgesamt will Volkswagen 100.000 Arbeitsplätze abbauen, die meisten davon in Deutschland. Aber heute tourt VW-Chef Oliver Blume durch 9 Volkswagen-Standorte, um bei den Beschäftigten für seine Pläne zu werben. Auftakt war heute in der Zentrale in Wolfsburg. Oliver Jürgens mit den Einzelheiten.
5: Konzernchef Oliver Blume hält nicht hinter dem Berg. Die Kosten bei Volkswagen lägen rund 30% über dem Durchschnitt vergleichbarer Unternehmen. Bei Management, den zentralen Funktionen, bei Entwicklung und Vertrieb will er die Kosten drücken. Rein rechnerisch bedeutet das nochmal 50.000 Stellen weniger. Die Hälfte der Sparziele betreffen den Standort Deutschland. In 6 bis 12 Monaten will Blume für alle Standorte eine Perspektive nennen. Das könne auch Schließungen bedeuten. Die seien aber in Emden, Hannover, Zwickau und Neckarsulm keineswegs beschlossen und nur die letzte und teuerste Lösung. Die Volkswagen-Beschäftigten klangen nach der Versammlung ziemlich niedergeschlagen.
6: Der gesamte Vorstand wird sich mit Sicherheit seine Gedanken machen und ich hoffe, dass wir bei der nächsten Betriebsversammlung ein bisschen mehr erfahren dürfen.
7: Die Kommunikation hätte besser sein können, ne?
8: Also wir sind nicht schlauer als vorher. Also ich bin alleinerziehende Mutter und das ist schon, ja, geht nicht so an mir vorbei. Also natürlich haben wir heute alle gehofft, dass dass wir eine Antwort kriegen, hat er wieder um den heißen Brei herumgeredet.
5: Auch bei der Betriebsratsvorsitzenden Daniela Cavallo konnte der Konzernvorstand heute nicht punkten. Sie sprach über Blume von einem CEO, der seinen Leuten nicht sage, was ist. Man könne mit ihm so nicht arbeiten. Das Vertrauen sei beschädigt, noch nicht irreparabel, aber beschädigt. Es sei weiter unklar, welche Marken, Regionen und Gesellschaften im Fokus der Sparpläne lägen. Cavallo spricht von einer verpassten Chance. Auch Professor Stefan Reindl vom Institut für Automobilwirtschaft an der Hochschule für Wirtschaft und Umwelt in Nürtingen kritisiert die unklare Kommunikation Blumes. Eine Offenlegung unfertiger Planungen wäre aber auch nicht seriös gewesen. Es brauche jetzt Tempo bei Volkswagen.
9: Der Volkswagen-Konzern ist heute noch in der Lage, das kontrolliert umzubauen. Irgendwann wird man dann gezwungen, und dann geschieht das eben von außen. Dann werden die Hebel von außen angesetzt. Und dann wird es eben später noch hektischer, noch schmerzhafter sein, als es heute schon ist.
5: Das Land Niedersachsen als Anteilseigner und Ministerpräsident Olaf Lies wollen nach NDR-Informationen bei der nächsten Aufsichtsratssitzung Anfang September ein eigenes Konzept für Volkswagen vorlegen. Genauso wie die Arbeitnehmerseite. Bislang nur so viel von Lies, keine Werksschließungen und der Erhalt von Industriearbeitsplätzen.
10: Hier geht es um ein bisschen mehr als nur um die Frage einer Rendite, eines Cashflows oder einer Dividende, die gezahlt wird. Hier geht es am Ende auch um Menschen und um ganze Regionen in Deutschland.
5: Bislang stehen die Zeichen bei Volkswagen eher auf Sturm als auf seichte Brise.
4: Volkswagen will insgesamt 100.000 Arbeitsplätze abbauen, die meisten davon bei uns in Deutschland. Ab heute tourt VW-Chef Oliver Blume durch verschiedene Volkswagen-Standorte, um bei den Beschäftigten für seine Pläne zu werben. Oliver Jürgens berichtete. Diagnose ADHS, so heißt es ja immer öfter bei Kindern und Jugendlichen in Deutschland. Eine neue Studie der DAK zeigt, dass die ADHS-Neudiagnosen bei Kindern im Jahr 2024 um ganze 16% gestiegen sind. Damit sind insgesamt über 5% der 3- bis 17-Jährigen in Behandlung. Ärzte führen die steigende ADHS-Zahlen aber nicht auf eine Modediagnose zurück. Doch was steckt dahinter? Antworten auf diese Frage jetzt von Silke Mehring.
11: Zappelig, impulsiv, unkonzentriert, verträumt. Mehr als 200.000 Kinder und Jugendliche in Deutschland haben im Jahr 2024 zum ersten Mal die Diagnose ADHS erhalten. Bei den Ursachen für diesen plötzlichen Anstieg spielen verschiedene Faktoren zusammen. Dazu gehören Stress und Leistungsdruck ebenso wie Reizüberflutung durch intensiven Medienkonsum. Gerade die sozialen Medien, die für eine geringe Aufmerksamkeit sorgen, können ADHS-Symptome verschärfen, sagt Professor Christoph Korell, Direktor der Klinik für Kinder- und Jugendpsychiatrie an der Charité.
12: Wo es wirklich um Attention Span von 2 Sekunden geht und Likes und Dislikes, was eventuell auch das Hirn dann vulnerabler macht, wenn es eine Veranlagung gibt für ADHS. Das ist ja eine klar auch genetisch veranlagte Erkrankung, aber das Hirn entwickelt sich auf gewisse Weisen und das kann man entweder positiv verstärken oder negativ verstärken. Es gab auch die Pandemie, die mit dem Homeschooling oder vielleicht mangelnder Struktur auch etwas dazu beigetragen haben könnte, dass Patienten eher diese Symptome ausprägen.
11: Auch, dass die Gesellschaft sensibilisierter für psychische Störungen geworden ist, gilt als Grund für den Anstieg der Neudiagnosen bei Kindern und Jugendlichen. Die Daten der DAK-Studie zeigen dabei einige Auffälligkeiten. Zwar betrifft der ADHS-Zuwachs alle Altersgruppen und Geschlechter, aber bei den Mädchen ist das Plus mit 21% besonders hoch. Experte Christoph Korell führt das darauf zurück, dass der bei Mädchen häufigere, verträumte ADHS-Typ oft übersehen wurde, was sich zunehmend ändert.
12: Es gibt mehr Diagnosen, die gestellt werden, vielleicht auch gerade bei Mädchen, die ja häufiger nicht den kombinierten Subtyp haben, also die Hyperaktivität und die Aufmerksamkeitsstörung, sondern häufiger als Jungs vielleicht nur die Aufmerksamkeitsstörung, wo man genauer hinschauen muss. Bei Mädchen, die häufiger stiller sind, wenn die eine Aufmerksamkeitsstörung haben.
11: Während Fachleute alarmiert sind vom sprunghaften Anstieg an ADHS-Diagnosen, sprechen Kritiker von einer Modediagnose, mit der Eltern vermeintlich schwierige Kinder der Medizin überlassen wollen. Dem widersprechen Experten wie Christoph Korell vehement.
12: Wir haben eigentlich eher das Problem, dass psychiatrische Störungen und Erkrankungen stigmatisiert sind und keiner das selber haben möchte oder bei seinen Kindern identifiziert haben möchte. Wir haben auch das Problem, dass Medikamente gerade bei Kindern und Jugendlichen sehr stigmatisiert sind. Und oh mein Gott, was gebe ich jetzt diesem wachsenden Hirn und dem Körper? Also wir sehen eigentlich eher sehr viel mehr Skepsis und auch Verzögerung der Therapie sowie der Diagnose.
11: Damit betroffene Kinder im Alltag klarkommen, fordert die DAK eine bessere Vernetzung von Eltern, Ärzten, Therapeuten und vor allem der Schule, dem Ort, an dem Kinder die meiste Zeit ihres Tages verbringen. Allein mit der Diagnose von ADHS ist es also nicht getan. Der Anstieg von Betroffenen im Kindes- und Jugendalter erfordert ein Umdenken im Bildungs- und Gesundheitswesen, um besser und schneller helfen zu können.
4: Eine neue Studie der DAK zeigt, dass die ADHS-Neudiagnosen bei Kindern im Jahr 2024 um ganze 16% gestiegen sind. Silke Mehring berichtete für uns. Die Hitze und die Trockenheit haben ihre Spuren im Land hinterlassen, auch bei der Apfelernte. Die fällt mancherorts sehr schlecht aus und führt dazu, dass das Angebot der regionalen Äpfel dieses Jahr kleiner ausfallen könnte. Unser Reporter Felix Zink war in Pfinstal im Kreis Karlsruhe auf einem Obsthof unterwegs. Landwirt Friedhelm Wenz hat ihn zu seinem Apfelbäumen geführt und ihm gezeigt, was das heiße und trockene Klima anrichten kann.
13: Ich zeige es Ihnen jetzt gerade mal hier, allein schon hier ist die Fruchtgröße derart klein, die müsste dreifach so groß sein. Ja, das ist so gelblich, rot und dann gibt es richtig schwarze Flecken, so wie hier, so wie hier, so wie hier.
14: Es sieht aus, als hätte jemand die Äpfel mit einem Brennglas verbrannt. Runde, schwarze Flecken an zahlreichen Früchten. Für Landwirt Friedhelm Wenz ist der Gang durch das Feld seiner Apfelbäume dieser Tage ernüchternd.
13: Die Pflanze war nicht mehr in der Lage zu kühlen, sprich also die Saftzirkulation im Baum stellt sich da ein und es verbrennt. Ja, und das ist höchstens noch Mustobst. Ich hoffe, dass die überhaupt so reif werden, dass wir eine Qualität auch für den Saft haben. Manche Sorten verkraften es vielleicht ein bisschen besser, aber wir haben so die Befürchtung, dass uns 30-50% an Ertrag fehlt.
14: Äpfel haben einen großen Anteil an seinen Einnahmen. Für ihn und seinen Hof sei das eine schwere wirtschaftliche Belastung, nicht nur in diesem Jahr. Der Hitzestress führe auch dazu, dass die Bäume kaum Blütenknospen für das Folgejahr bildeten. Der Schaden zieht sich damit auch noch ins nächste Jahr mit hinein. Der Landwirt pflanzt insgesamt 15 Sorten an, manche etwas widerstandsfähiger als andere, aber wohl nicht genug für diese Hitze. Eine Sorte, die perfekt mit der Hitze und Trockenheit zurechtkommt, kenne er nicht, sagt Wenz.
13: Das trifft gleichermaßen eigentlich alle Sorten. Man ist natürlich mittlerweile auch dabei, die mehr Resilienz und mehr Widerstandsfähigkeit reinzuzüchten in die Bäume. Aber das geht nicht innerhalb von 5 Jahren. Das ist ein Prozess von 10, 15, 20 Jahren vielleicht.
14: Die schlechte Ernte komme ohnehin zu einer schwierigen Zeit. Hohe Lohn- und Energiekosten, Bürokratie und Kunden, die zwar sagen, dass sie am liebsten regional kaufen, es dann aber doch selten tun.
13: Man spricht von regional, aber kauft immer das ein, was zu diesem Zeitpunkt einfach billiger einzukaufen ist, billiger zu verkaufen ist und trotzdem die Gewinnspanne stimmt. Und es ist dann einfach Ware, die aus Spanien, Italien, vielleicht weniger, aber aus wo auch immer, Portugal und sonst wo, aus den südlicheren Ländern herkommt, weil einfach dort ein anderes Lohngefüge ist.
14: Auch wenn Friedhelm Wenz immer wieder Sorten im Angebot günstiger verkauft, so könne er mit den importierten Äpfeln aus dem Ausland preislich nicht mithalten. Dabei sei der regionale Obstanbau letztlich auch für den Kunden wichtig. Der Landwirt zeigt als Beispiel eine Nachbarfläche neben seinen Apfelbäumen. Hier wird nichts mehr bewirtschaftet. Keine Bäume, kein Schatten, keine Feuchtigkeit.
13: Wir haben nicht nur, dass man dann bei uns einen Apfel kauft, sondern es gibt ja so vieles dazu. Kulturlandschaft wird von den Landwirten gestaltet. Wenn da niemand mehr eingreift und niemand mehr unterwegs etwas pflanzt und pflegt, verändert sich das extremst. Ja? Und dann ist es nicht mehr eine schöne Kulturlandschaft, sondern dann ist es Chaos. Wir möchten mit der Welt auch noch in 50 Jahren d'accord sein oder in 100 Jahren. Das ist dann schon wieder weitere Generationen.
14: Friedhelm Wenz hat 4 Söhne. Sein Hof wird weitergeführt werden. Zwar blickt er mit Sorge in die Zukunft, will sich seinen Optimismus aber nicht nehmen lassen.
13: Wir Menschen müssen morgen und übermorgen ja auch leben. Wir müssen was Nahrung zu uns nehmen. Und da hoffe ich, dass einfach wir in unserem Deutschland vielleicht auch mal begreifen, dass das auch einen Wert hat. Es ist ein Lebensmittel und die Wertschätzung drückt sich auch über den Preis aus.
4: Durch die Hitze in den vergangenen Wochen und auch die Trockenheit wird die Apfelernte in diesem Jahr deutlich geringer ausfallen. Unser Reporter Felix Zink war in Pfinstal im Kreis Karlsruhe auf einem Obsthof.

0: Es ist 8:45.
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0: Die Klausuren der Ampelregierung fanden noch auf Schloss Meseberg statt, dem Gästehaus der Bundesregierung, also nördlich von Berlin. Bundeskanzler Friedrich Merz konnte sich für das Barockgebäude allerdings nicht mehr begeistern und entschied sich bei der ersten Klausurtagung seiner Arbeitsregierung im vergangenen Herbst für die nicht ganz so prunkvolle Villa Borsig am Teglersee am Rande von Berlin. Dieser Ort gilt aber seit einer aus dem Ruder gelaufenen Sitzung des Koalitionsausschusses im April als Symbol für Zoff zwischen Union und SPD schlechthin. Diesmal soll bei der zweitägigen Klausur alles besser werden. Auf Schloss Neu-Hardenberg in Brandenburg soll die Wirtschaft im Fokus stehen. Auch die Folgen des Klimawandels will das Kabinett diskutieren. Kanzler Merz hofft nach der Sommerpause auf der Kabinettsumbildung jetzt einen neuen Schwung in die Regierung hineinzubekommen.
2: Pünktlich zum Start der Klausur hatte sich der Nebel im Osten Brandenburgs verzogen. Ein gutes Omen, findet der Bundeskanzler.
3: Nehmen Sie das gute Wetter und die angenehmen Temperaturen auch als Beleg dafür, dass wir uns in einer guten Atmosphäre hier in Neu-Hardenberg im Kabinett treffen.
2: Bei Sonnenschein fuhr eine dunkle Limousine nach der nächsten vor. Minister und Ministerin eilten nacheinander an den wartenden Kameras vorbei ins Schloss. Arbeitsministerin Bärbel Baas sagte, ihre Laune sei bestens. Und die der Regierung?
4: Die wird gleich noch besser.
2: Die schwarz-rote Bundesregierung gibt sich zum Start nach der parlamentarischen Sommerpause betont gut gelaunt. Auch Bauministerin Verena Huberts hofft,
5: dass wir hier gut mit dem Schwung wieder rauskommen und vor allen Dingen die Wirtschaft ankurbeln, Arbeitsplätze sichern.
2: Und ein bisschen Teambuilding sei auch noch dabei, ruft die Ministerin. Damit ist das Programm für diese Klausur ziemlich gut beschrieben. Friedrich Merz will sein Regierungsteam auf die nächsten Monate einschwören. Dann gilt es, weitere Reformen auch wirklich umzusetzen. Bei Rente, Steuern und Pflege. Neu im Team sind Gesundheitsminister Carsten Linnemann und Verkehrsminister Steffen Bilger, die bei ihrer ersten Kabinettsklausur freundlich begrüßt wurden. Auch auf sie wird es in den nächsten Wochen ankommen. Der Bundeskanzler fordert von seiner Regierung,
3: dass wir Entscheidungen treffen, dass wir ja parlamentarisch auch diskutieren, debattieren, wo notwendig streiten, aber am Ende des Tages Entscheidungen treffen, damit wir angesichts dieser Lage, in der wir sind, schnell herauskommen aus den Problemen.
2: Gemeint ist die Wirtschaftslage und die ist weiter schlecht. Damit das nicht so bleibt, will die Regierung auch Mittelstand, Handwerk und Innovation besser miteinander vernetzen.
3: Deutschland soll ein starkes Industrieland bleiben, auch im KI-Zeitalter wollen wir an der Weltspitze stehen.
2: Gibt der Kanzler als Ziel vor und holt sich Input aus der Wirtschaft. Zu Gast waren Siemens-Chef Roland Busch und Aidan Gomez, Chef des kanadischen KI-Entwicklers Cohere. Aus Regierungskreisen heißt es, beide Wirtschaftsbosse hätten der Bundesregierung noch einmal deutlich gemacht, welcher Umbruch durch KI in vollem Gange ist. Es bliebe ein Zeitfenster von Monaten, nicht Jahren, wenn Deutschland nicht den Anschluss ans KI-Zeitalter verpassen wolle. Ein Weckruf fürs gesamte Bundeskabinett.
6: Mir ist besonders wichtig, dass die Dringlichkeit, die uns allen bewusst sein sollte, wirklich noch mal verdeutlicht wurde. Aber es wurden eben aber auch Handlungsoptionen aufgezeigt,
2: sagt Digitalminister Carsten Wildberger. Er weiß, dass KI große Auswirkungen auf alle Lebensbereiche haben wird und es auch um die Souveränität Deutschlands gehen wird, politisch, militärisch und wirtschaftlich. Die Frage ist, wie abhängig wird Deutschland in Zukunft von KI-Modellen aus den USA oder China sein? Für den zweiten Tag hat sich die Bundesregierung vorgenommen, auch über die Konsequenzen aus den Hitzewellen und der Dürre in diesem Sommer zu beraten. Konkrete Beschlüsse sind dazu allerdings nicht geplant.
0: Birte Sönnigsen über die Kabinettsklausur der Bundesregierung. Ab dem kommenden Jahr soll es in Deutschland eine Steuer auf zuckerhaltige Getränke geben. Doch die könnte deutlich mehr Produkte betreffen als bisher gedacht. Nach einem Eckpunktepapier des Bundesfinanzministeriums sollen nicht nur klassische Limonaden zum Beispiel besteuert werden. Und genau diese Ausweitung sorgt jetzt für Streit in der Bundesregierung. Vor allem aus der Union kommt Widerstand gegen diese Pläne. Darüber habe ich vor der Sendung mit unserem Hauptstadtkorrespondenten Mario Kubina gesprochen. Was genau ist geplant bei dieser Zuckersteuer? Um welche Getränke wären nach dem aktuellen Stand jetzt betroffen?
4: Ja, also es ist ganz interessant, was in diesem Arbeitspapier, das hier in Berlin gerade die Runde macht, so alles genannt wird. Bisher sind wir ja davon ausgegangen, dass bei dieser geplanten Zuckersteuer es in erster Linie auch um gezuckerte Getränke geht, zum Beispiel um Limo. Jetzt heißt es aber in dem Arbeitspapier, es seien auch Getränke gemeint, die mit Süßungsmitteln gesüßt sind. Deswegen ist da auch die Rede von Haferdrinks, Mandeldrinks oder Reismilch. Auch da kann es Zusätze geben. Zuckerfreie Limos, die kommen ausdrücklich jetzt nicht auf dieser Liste vor, aber die wären ja auch gemeint, wenn es eben um Getränke geht, die solche Süßungsmittel enthalten. Und das ist eben das Neue, diese Süßungsmittelkomponente.
0: Du hast es ja schon anklingen lassen, Haferdrinks oder Cola Zero. Was ist denn jetzt die Begründung dafür?
4: Ja, also generell, als Schwarz-Rot sich im Grundsatz darauf verständigt hat, es soll eine Zuckersteuer geben auf Getränke, da wurde natürlich auch damit argumentiert, dass einfach es ungesund ist, wenn man jetzt im Übermaß zuckerhaltige Getränke zu sich nimmt, sich eben tatsächlich die Limo kauft, um regelmäßig damit seinen Durst zu löschen, wenn denn da Zucker drin ist. Aber man macht ja eigentlich auch kein Geheimnis daraus, dass es schon auch darum geht, Einnahmen für den Bundeshaushalt zu bekommen. So steht das auch letztlich in diesem Arbeitspapier, das uns vorliegt, dass es eben auch darum geht, Einnahmen zu generieren, wie das im Beamtendeutsch heißt. Also im Grunde ist es beides. Man will ein bisschen was für den Gesundheitsschutz tun, aber eben auch Steuereinnahmen erhöhen.
0: In der Union gibt es ja auch einen deutlichen Widerstand. Wie groß ist da der Konflikt auch innerhalb der Bundesregierung? Also wer stellt sich denn konkret gegen dieses Arbeitspapier?
4: Ja, also da ist die Gemengelage so ein bisschen unklar. Dieses Arbeitspapier, so hören wir, das kommt wohl aus dem Finanzministerium, aber federführend. Und das Finanzministerium, muss man dazu sagen, ist SPD-geführt. Federführend soll aber das CDU-geführte Gesundheitsministerium sein. Ich glaube, so richtig glücklich über die Berichterstattung heute ist keiner der Beteiligten. Und ein bisschen auf der Zinne, muss man sagen, sind ein paar Abgeordnete in der Unionsfraktion, weil eben CDU und CSU diese ganze Zuckersteuer eher skeptisch begleiten von Anfang an. Und gerade jetzt dieser Aspekt, dass auch Getränke, die in Anführungszeichen nur Süßungsmittel enthalten, dass die jetzt auch erfasst werden sollen von so einer Zuckersteuer, die können doch viele in der Unionsfraktion nicht so ganz nachvollziehen.
0: Noch ist es ja ein Arbeitspapier. Ab wann könnte das Ganze denn ein Gesetz werden? Ab wann wird es denn umgesetzt? Wie sieht denn da der Fahrplan aus?
4: Nächstes Jahr soll das Gesetz in Kraft treten und dann eben so lange auch erhoben werden, wie zuckerhaltige oder süßungsmittelhaltige Getränke auch konsumiert werden. Im nächsten Jahr setzt die Bundesregierung darauf, dass auf diese Weise 650 Millionen Euro zusammenkommen. Aber man muss eben dazu sagen, wir sprechen über ein Arbeitspapier. Das ist noch weit davon entfernt, ein fertiger Gesetzentwurf zu sein. Und gerade dieser strittige Punkt, ob auch Getränke erfasst werden, die nur Süßungsmittel enthalten, also zum Beispiel eben eine Cola, wo kein Zucker drin ist, sondern Süßungsmittel. Das ist offen, denke ich, ob das wirklich auch so im Gesetzestext am Ende stehen wird.
0: Die geplante Zuckersteuer, darüber gesprochen habe ich mit Mario Kubina aus unserem ARD-Hauptstadtstudio. Vielleicht sind Sie ja auch Eltern und kennen dieses Gefühl. Fühlt sich das eigene Kind unwohl oder kränklich oder geht es dem Kind körperlich sehr schlecht? Dann machen sich viele Eltern häufig Sorgen und fragen sich, was soll ich jetzt tun? Ist die Kinderarztpraxis dann vielleicht schon geschlossen? Steuern viele natürlich direkt das Krankenhaus an, die Notaufnahme. Das ist allerdings häufig ohnehin nicht die beste Idee, weil diese meist überlastet sind. Um diese Anlaufstellen zu entlasten und Eltern und Kindern trotzdem ein gutes Gefühl zu geben, gibt es in Hessen inzwischen seit mehreren Monaten die kinderärztliche Videosprechstunde. Eltern können dort einen Kinderarztbesuch wahrnehmen, einfach und digital.
7: Kommst du mal näher, Jakob? Und mach mal die Augen ganz weit auf.
8: Wegen einer Entzündung im Auge suchen Mutter Carmen Burkhardt und ihr kleiner Sohn Jakob Hilfe bei der kinderärztlichen Videosprechstunde. Aus ihrem Wohnzimmer in Wehrheim sprechen sie über ihr Handy mit dem Kinder- und Jugendarzt Dr. Burkhardt Vogt.
7: Einfach nur so ein bisschen runterziehen, dann sehe ich das. Ja, okay. Das ist jetzt noch etwas gereizt. Das ist jetzt nichts, was ich mit Antibiotikern behandeln würde. Okay. Sondern das würde ich tatsächlich nur mechanisch behandeln. Das ist eine Reizung. Warst du vielleicht im Sandkasten?
8: Ja, war er. Der Kinderarzt kann weiterhelfen. Die kinderärztliche Videosprechstunde ist ein Angebot der Kassenärztlichen Vereinigung an Eltern in Hessen, egal ob sie gesetzlich oder privat versichert sind. Kinderarzt Dr. Burkhard Vogt hat es mit aufgebaut.
9: Die Idee kam natürlich über die Zukunftsproblematik in der ärztlichen Versorgung, insbesondere in der kinderärztlichen Versorgung, insbesondere im ländlichen Raum. Es gibt halt über die Zeit immer weniger Kolleginnen und Kollegen. Das ist der eine Punkt. Der andere Punkt ist, dass diese Kollegen und Kolleginnen nicht mehr 46 Stunden in der Woche arbeiten können.
8: Wenn die Kinderarztpraxis geschlossen ist, können Eltern sich unter der kostenfreien Rufnummer des ärztlichen Bereitschaftsdienstes melden.
10: Patientenservice 1667, guten Tag.
8: Der Anruf kommt in der Zentrale in Frankfurt oder in Kassel an. Dort werden die Termine beim Kindervideoarzt vergeben, wie einer der Mitarbeiter erklärt.
10: Hier sitzt medizinisches Fachpersonal, von der Arzthelferin, medizinisch Fachangestellten bis zum hochqualifizierten Notfallsanitäter. Und alle fragen anhand einer strukturierten medizinischen Ersteinschätzung ab, woran uns natürlich auch gelegen ist, dass jeder Patient die gleiche medizinische Hilfe bekommt.
8: Seit Oktober 2025 ist die Kindervideosprechstunde im Regelbetrieb. Mehr als 5000 Patienten konnten so bereits behandelt werden. Eltern bekommen medizinische Beratung oder ein E-Rezept. Auch Jakobs Mutter kann der Kinderarzt schnell helfen.
9: Was sie machen können, um dass das besser wird, sie waschen die Augen aus, wie die Tränen fließen. Also von außen nach innen so auswaschen. Und dann, ganz wichtig, Finger auf die Nase. So leicht ausstreichen und dann nochmal auswaschen. Das machen sie mehrfach am Tag.
8: Für Carmen Burkhardt ist das eine große Hilfe.
11: Freitag 14.15 Uhr kam der Anruf vom Kindergarten, natürlich Kinderarzt nicht mehr verfügbar. Und dann war natürlich die Frage, okay, wenn es jetzt was Bakterielles ist, das müssen wir tun. Und mir war aber klar, zum ärztlichen Bereitschaftsdienst nehme ich Kapazitäten weg für andere Kinder. Und war das jetzt das erste Mal Tatsache, dass wir das gemacht haben? Und ich war Tatsache, also auch echt begeistert, wie unkompliziert es ging.
8: Die kinderärztliche Videosprechstunde kann die Notdienste entlasten und gleichzeitig schnell und unkompliziert helfen. Für viele Eltern eine echte Hilfe. Künftig soll es die Videosprechstunde auch für Erwachsene geben.
0: Unsere Reporterin Viktoria Enzenhauer war das über die kinderärztliche Videosprechstunde in Wehrheim.
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0: Und Philipp Hofmeister aus unserer Sportredaktion ist jetzt bei mir und wir schauen am Anfang mal direkt auf den Radsport. Ganz genau geht es da um die Spanien-Rundfahrt und da ist einiges passiert.
12: Genau, auf der sogenannten Vuelta, heute auf der vierten Etappe. Diese Spanien-Rundfahrt ist noch nicht mal richtig in Spanien angekommen und ist jetzt wohl schon entschieden. Denn auf der heutigen Etappe durch die Berge von Andorra, da machte der Superstar des Radsports, da machte Tadej Pogacar ernst und niemand konnte dem Tour de France-Sieger folgen. Mehr Informationen von Luca Benincasa.
13: Nach dem Start setzte sich erst eine große Fluchtgruppe ab, die wurde aber schnell wieder gestellt. 50 Kilometer vor dem Ziel zog Pogacar dann am Berg davon und war nicht mehr einzuholen. Seine Konkurrenten kamen erst 2,5 Minuten später ins Ziel. Zweiter wurde der Belgier Jano Wider, dritter der Österreicher Felix Gall. Bester Deutscher wurde Marco Brenner auf Rang 15 mit knapp 5 Minuten Rückstand. In der Gesamtwertung baut Tadej Pogacar seinen Vorsprung weiter aus. Er liegt nun 3 Minuten und 21 Sekunden vor seinem Landsmann Primož Roglič.
12: Von den Straßen der Spanien-Rundfahrt gucken wir jetzt in die Halle und dazu den Volleyball-Europameisterschaften der Frauen. Denn nach der Auftaktniederlage sind die deutschen Volleyballerinnen bei dieser EM mittlerweile auf Achtelfinalkurs. Gegen Außenseiter Ungarn gab es heute am dritten Gruppenspieltag einen klaren Sieg. Raimo Hinsdorf berichtet.
14: Die deutschen Volleyballerinnen dürfen mit einigem Selbstvertrauen in die beiden schweren EM-Duelle gegen die Türkei und Polen gehen. Gegen Außenseiter Ungarn schafften die Schützlinge von Bundestrainer Giulio Brigoli in Istanbul einen überzeugenden 3:0-Sieg. Nach dem zweiten Erfolg im dritten Gruppenspiel ist den deutschen Damen der Einzug ins EM-Achtelfinale kaum noch zu nehmen. Im Duell mit den Ungarinnen steigerte sich das DVV-Team in allen Aspekten, punktete sowohl über die Angreiferinnen als auch im ersten Tempo durch die Mittelblockerinnen. Morgen geht es dann vor vollen Rängen in Istanbul gegen Gastgeber und Titelverteidiger Türkei.
12: Und soweit der Sport für den Augenblick hier bei uns im ARD-Infoabend.

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1: Um 21.30 Uhr mit Inken Henkel. Wie kann die deutsche Wirtschaft wieder wettbewerbsfähiger werden? Darüber berät die Bundesregierung seit heute auf einer zweitägigen Kabinettsklausur. Ein Schwerpunkt liegt dabei auf dem Technologiebereich. Aus der NDR-Nachrichtenredaktion Jonas Valentin Weber.
2: Digitalminister Wildberger macht am Nachmittag am Rande der Gespräche deutlich, dass Deutschland unter anderem beim Einsatz von KI-Systemen zulegen müsse, gerade in der Industrie. Derzeit gäbe es einen großen Vorsprung der USA und Chinas. Aber auch in der Bundesrepublik gäbe es Unternehmen, die da in Teilbereichen weltweit führend seien. Konkret kündigte der CDU-Politiker an, Rechenzentren schneller auszubauen. KI-Systeme verarbeiten ja riesige Datenmengen und dafür braucht es eben Hochleistungsserver. Neben der Wirtschaft soll auch der Hitzeschutz eine größere Rolle bei den Gesprächen spielen. Morgen geht das Kabinettstreffen weiter.
1: Volkswagen-Chef Blume hat die Beschäftigten des Autobauers wieder auf drastische Einschnitte eingeschworen. Auf einer außerordentlichen Betriebsversammlung im Stammwerk Wolfsburg sagte Blume, der Konzern müsse die Kosten senken und Strukturen konsequent verschlanken. Ob auch Standorte geschlossen werden müssen, sei noch nicht entschieden. Sein Ziel sei, alle VW-Werke zu erhalten. Die Vorsitzende des VW-Betriebsrats Cavallo warf dem Vorstand vor, die Mitarbeiter im Ungewissen zu lassen. Das Vertrauen insbesondere in Blume sei beschädigt. Im Handelsstreit mit den USA hat die kanadische Regierung Vergeltungszölle verhängt. Sie sollen ab dem 8. September gelten. Aus New York, Giselle Uccar.
3: Kanadas Finanzminister François-Philippe Champagne kündigte Vergeltungszölle von bis zu 50% auf Importe aus dem Nachbarland an. Betroffen sein werden US-Produkte mit einem Gesamtvolumen von rund 20 Milliarden US-Dollar. Darunter beispielsweise Stahl, Milchprodukte oder landwirtschaftliche Maschinen. Um kanadische Betriebe und Arbeitnehmer vor den Folgen eines länger andauernden Zollkonflikts mit den USA zu schützen, schnürt die kanadische Regierung außerdem ein milliardenschweres Hilfspaket.
1: Die Behörden in Barcelona haben wegen eines Wald- und Buschbrandes eine Evakuierung angeordnet. Im Bezirk Baró müssen etwa 25 Menschen ihre Häuser und Wohnungen verlassen. Grund sei die starke Rauchentwicklung, berichtet die Zeitung La Vanguardia. Die übrigen Bewohner des Stadtteils wurden aufgerufen, Fenster und Türen geschlossen zu halten. Das Feuer war am Nachmittag aus bisher unbekannter Ursache in der Serra de Collserola ausgebrochen. Bislang sind etwa 35 Hektar verbrannt. Das Wetter in Norddeutschland, nachts meist trocken, im südlichen Niedersachsen etwas Regen, Tiefstwerte 16 bis 10 Grad. Morgen meist heiter, in Niedersachsen einzelne Schauer, 21 bis 26 Grad. Am Donnerstag heiter bis wolkig, 23 bis 29 Grad. Und am Freitag ziehen Schauer durch, teils auch Gewitter, 21 bis 27 Grad. Das waren die Nachrichten.
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4: 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Mein Name ist Nadja Mitzkat. Hallo Melanie.
5: Hallo.
6: Wir sind in Hamburg. Es ist ein schöner Spätsommertag. Kein Regen in Sicht.
5: Ich packe halt meine Sachen zu Hause ein. Bikini, Badetuch, Sonnencreme. So viel Sonne hat man ja nicht so oft in Hamburg.
6: Zeina ist damals Ende 20. Und Zeina hat auch Lust, das schöne Wetter zu nutzen. Da verabredet sie sich mit einer Freundin und packt kurz ihre Sachen. Und freut sich dann auf einen schönen Tag mit ihrer Freundin am Alsterufer. Und sie sitzt eigentlich erstmal im Bikini gemeinsam mit ihrer Freundin. Die trägt auch einen Bikini, weil es natürlich heiß ist und man sich ja ein bisschen sonnen will. Sitzt sie da auf der Wiese, die stoßen mit einer Cola an, unterhalten sich ein bisschen. Und dann kommt auf einmal so ein Typ und quatscht sie an.
5: Wenn ich schätzen müsste, Ende so in seinen Late-Teenager-Jahren oder Anfang 20ern?
6: Er fragt Zeynar quasi so, ja, darf ich stören? Und dann sagt sie so, ja, klar.
5: Wenn ich mich richtig erinnere, sagt er, ja, dass ich ihm aufgefallen bin und ob er meine Nummer haben kann.
6: Und dann fragt er sie, ob sie einen Freund hat. Zeynar will höflich sein, ne, und sagt so, ja, leider, sorry. Und dann fragt er, willst du einen neuen oder willst du einen besseren? Also es ist so,

0: einer anderen Person, also aus der POV, wie man das ja nennt, und hört ihre Stimme, ihre eigene Stimme, sieht, wie sie sich bewegt und ist erstmal so, hä? Was zur Hölle ist hier los? Sie hat es mir so beschrieben, dass sie zuerst dachte, okay, das ist KI, das ist ein Deepfake, das muss irgendwie AI sein. Und dann hat sie aber ihre Stimme erkannt und hat die Situation auch wiedererkannt und hat dann so gemerkt, okay, ich wurde einfach gefilmt. Der Typ, der mich da angesprochen hat mit diesem Plattenflirtversuch, der hat das gefilmt und mich hochgeladen, ohne meine Zustimmung.
1: Wie kann das sein? Weiß ich, dass er filmt? Nein. Wie hat er das gemacht? Das sind ganz viele Fragen, die dann aufgekommen sind. Und natürlich auch so ein bisschen, also warum bin ich jetzt in so einer verletzlichen Situation im Internet und jeder sieht das? Wie viel Content von mir ist denn da draußen, von dem ich nichts weiß, von dem ich gar nichts weiß?
2: Was hat sie vermutet, wie das passiert sein könnte? Also hat sie ihn irgendwie gesehen? Hat sie irgendwo ihn noch ein Handy halten sehen? Also so nachträglich, als sie drüber nachgedacht hat? Oder was dachte sie?
0: Sie hat sich natürlich gefragt, okay, wie hat der mich gefilmt? Ne? Weil wenn ich natürlich, man muss sich ja vorstellen, sie guckt ja während dieser Konversation ihm die ganze Zeit ins Gesicht. Sie sieht ja seinen ganzen Körper, ne? Sie sieht sein Gesicht und man ist so, also ein Handy würde man ja sehen, ne? Eine Kamera würde man sehen. Und dann ist es aber so, dass dieses Video, wenn man sich das anschaut, es hat so eine ganz bestimmte Art und Weise, wie sich das Bild bewegt und aus welchem Winkel gefilmt wird. Und Zaina meinte, das hat sie sich dann auch angeschaut und sie arbeitet auch im Tech-Bereich, das heißt, sie kennt sich auch so ein bisschen aus. Und dann ist ihr halt klar geworden, dass die Kamera in der Brille gewesen sein muss und dass das Smart Glass ist, ne? Da hat man zu dem Zeitpunkt schon mal vielleicht so vage von gehört und dass genau der Typ sie mit der Brille gefilmt haben muss.
2: Wie viele Aufrufe hatte das Video denn, als Zaina damals auf diesen TikTok-Link geklickt hat?
0: Ja, also als Zaina das Video zugeschickt bekommen hat, ist das schon viral gegangen.
1: Likes so um die 15, 14, glaube ich, 1000.
0: Das heißt, es hatte Aufrufzahlen von mehreren 10.000 Aufrufe.
1: Am meisten wehgetan hat einfach zu wissen, dass so viele Menschen dich so sehen können, ja, ohne deine Zustimmung. Und wie hilflos man eigentlich ist als Frau.
0: Und sie hat mir das so erzählt, man sieht dann so ein Video und dann hat man natürlich so ein flaues Gefühl schon im Magen und denkt so, okay, ich sehe, das sind jetzt irgendwie mehrere Kommentare drunter. Natürlich liest man die dann auch, man ne, will ja irgendwie dann trotzdem wissen, was da jetzt Phase ist. Und in der Kommentarspalte haben sich dann abwertende, beleidigende Kommentare gesammelt.
1: Zum Beispiel, hinter denen sind bessere Ärsche, bra. Wie nuttig heutzutage die Weiber sind. Aber die haben auch alle ein Ass. Viele nackte Frauenärsche, das Paradies.
2: Diese Smart Glasses, die gibt es ja schon seit ein paar Jahren und die werden auch immer wieder so beworben, als das ist das nächste große Ding. Kannst du mal beschreiben, was man mit denen machen kann, mit den Smart Glasses und wofür man die anwenden kann?
0: Also du kannst Musik hören, das kommt dann wirklich quasi aus den Bügeln der Ton raus und dann kannst du damit Fotos machen, Videos und Livestreams. So mit dem Modell, das zumindest in Deutschland aktuell verfügbar ist. Und ganz viele Leute benutzen das natürlich, wenn die so Content-Creator sind. Ne? Wenn die zum Beispiel so Sportvideos machen, das ist so ein klassischer Use-Case, wo Menschen das jetzt benutzen, der weniger missbräuchlich ist als jetzt unser Fall von Zaina.
2: Was muss ich dafür tun, damit eine Aufnahme startet?
0: Du tippst einmal auf den Bügel.
2: Ah ja, also auch eine dezente Geste,
0: genau,
2: im Grunde.
0: Genau, du könntest das theoretisch auch so, ne, jetzt würde man die Brille so ein bisschen zurückschieben, dann ne, kannst du einmal da so drauf drücken. So. Dann hörst du durch den Bügel so ein kleines Geräusch, so ein Blum. Und dann geht's los. Und dann ist es eigentlich so gedacht, dass während einer Videoaufnahme die Kameras so rechts in der Brille oder links, je nachdem, und auf der anderen Seite vom Bügel ist ein Licht. Und wenn du jetzt eine Aufnahme startest, dann blinkt da auch wirklich hell, muss man sagen, sehr penetrant dieses Licht. Und das ist eigentlich ne, der Schutzmechanismus, den diese Brillen bieten, damit halt nicht jeder damit rumrennen kann und einfach Leute filmen kann. So, jetzt ist aber das Problem, dass es super leicht ist, dieses Licht zu umgehen. Also man muss es nur in Google eingeben und es gibt hundertfach Tipps, Foren, Kommentare, TikToks, wie du dieses Licht umgehen kannst bei Smart Glasses.
2: Heißt das dann auch, dass das, was Zaina da erlebt hat mit diesem jungen Mann, kein Einzelfall ist?
0: Diese Art von Videos, ne, quasi Mann spricht Frau an mit einem mehr oder

0: weniger schlauen Spruch und lädt das danach hoch. Das ist Teil eines Trends, der gerade aufgeploppt ist, so in den letzten Monaten auf Social Media. Da gibt es Videos weltweit, die sehen immer genau gleich aus. Die sind immer oder meistens mit Smart Glasses eben gefilmt. Und meistens sind die noch mit dem Hashtag RIS versehen. RIS steht, oder ist die Kurzform für Charisma. Und damit soll ausgedrückt werden, okay, die Leute, die haben quasi Aura, wie man ja auch sagt. Und es geht um so eine cool Frauen aufreißen. Ja. So. Und es gibt, wenn man sich den Hashtag RIS anschaut, es gibt tausende Videos von wirklich aus Rio, aus London, aus den USA, aus Deutschland, wo genau Männer eben mit Brillen unabgeklärt, nicht immer, ne, es gibt bestimmt auch Fälle, wo die Frauen das wissen, aber heimlich, unabgeklärt, die filmen und die Interaktion danach online stellen. Und wir haben wirklich viele, viele, viele Anfragen verschickt und es hat ein bisschen gedauert, aber dann haben wir Omar gefunden, der wohnt in Houston und ist eben aufstrebender Risfluencer, sag ich mal. Und der war bereit, mit uns zu sprechen und hat uns ein Interview gegeben. Der ist auch Anfang 20 und hat vorher so in einer Bar gearbeitet und wollte aber gerne eigentlich Influencer sein. Hat erst so ein bisschen Fitness-Content probiert, hat aber nicht funktioniert und so. Hat von den Metaglasses gehört und die sich zugelegt. Und dann hat der angefangen, eben auch solche Risk-Videos zu machen, weil der das halt bei anderen gesehen hat, so okay, damit gibt's richtig Reichweite, so.
1: Meta Glasses, also das sind die Smart Glasses, die die Firma Meta verkauft. So eine hat Omar also. Und was macht er damit für Videos?
0: Es gibt zum Beispiel ein Video, da sieht man so eine Gruppe von Frauen, die alle rot tragen und Omar filmt das und ruft so in diese Gruppe rein.
2: Anybody that's wearing red, I'm trying to fuck.
1: Also das heißt, jede, die heute Abend rot trägt, versuche ich ins Bett zu kriegen.
0: Sinngemäß so ungefähr, ja.
2: I can record my conversations without people changing how they act.
0: Und für ihn, so hat er uns das geschildert, ist das Beste daran, dass Leute ja nicht merken, dass sie gefilmt werden und deswegen ihr Verhalten nicht ändern würden. Und er findet es gut, dass er ganz ungestellt die Reaktionen von Frauen auf seine Anmachsprüche irgendwie filmen kann, ohne dass die sich verändern würden dadurch. Und deswegen sind die Metaglasses auch viel besser als Handys sozusagen.
2: I would never went viral if I didn't have these.
0: Und dann hat er uns so einen Satz gesagt und der ist uns echt im Gedächtnis hängen geblieben.
2: From now on, always carry yourself like you're being recorded. You never know.
0: Verhalte dich ab jetzt immer so, als würdest du aufgenommen werden.
2: You never know.
1: Und ihr habt euch das ja nicht nur bei Omar angeguckt, ihr habt euch ja auch noch angeguckt, was sonst noch mit diesen Smart Glasses so erstellt wird. Was ist dir da so hängen geblieben als besonders eindrückliche Beispiele?
0: Wir haben auch mit Smart Glasses gedrehte Pornos gefunden, auch viele. Das ist wie so eine eigene Kategorie schon fast, weil es natürlich so auch ein bestimmtes Versprechen mit sich bringt, diese Art des Filmens und der Perspektive. Da gab es natürlich auch Pornos, die mit Sicherheit mit Konsens aufgenommen wurden, ne? Das, was natürlich völlig okay ist. Ob alle Pornos, die da gefilmt wurden, tatsächlich konsensuell entstanden sind, das können wir am Ende nicht beurteilen. Und dann bin ich noch ganz viel in so Foren zu so heimlichen Filmen auf die Suche gegangen, also wo sich vornehmlich Männer darüber beraten, wie sie am besten ihre entweder Sexarbeiterinnen, aber auch ihre Frauen und Freundinnen daheim, wie sie die am besten heimlich filmen können, ohne dass die das mitbekommen. Es ist wirklich, wenn man sich da mal so einliest, wer alles wie heimlich filmen will, das ist wirklich krass. Also die Dimension davon, was Leute machen wollen, um ihre eigenen Partnerinnen zum Beispiel heimlich zu filmen, das kann man sich eigentlich kaum vorstellen. Und da ist es natürlich auch so, dass wir Foreneinträge gefunden haben, wo natürlich dann Leute irgendwie schreiben, ja, mein Tipp sind die Ray-Ban. Damit kannst du das super machen. Oder einer hatte so einen Thailand-Sex-Tourismus-Blog und hat dann auch davon berichtet, dass er da einen getroffen hat, der meinte, ja, für den war diese Smart Glasses life-changing, weil er jetzt seinen Sextourismus heimlich viel besser filmen kann und so.
1: Und das Beispiel von Zainab zeigt ja auch, das ist kein Phänomen, was irgendwie nur in den USA stattfinden würde. Das findet auch schon hier statt. Lässt sich das irgendwie greifen, wie groß das ist?
0: Das ist natürlich insgesamt schwierig zu sagen, ne? Es ist aber auf jeden Fall so, dass wir auch deutsche RIS-Videos gefunden haben, auch in unterschiedlichen Städten. Wie zum Beispiel in Mainz haben wir ein Video gefunden, wo jemand geschrieben hat, er ist in Anführungszeichen auf Jagd in Mainz. Und dann hat man auch gesehen, wie er so Frauengruppen halt irgendwie anspricht und so.
1: gibt ja das Recht am eigenen Bild, das jedem zusteht. Wie sieht das im Fall von Zaina konkret aus? Sind diese Filmaufnahmen, die da von ihr gemacht wurden, strafbar?
0: Nee. Also in dem Fall von Zaina ist das ganz klar nicht gegeben. Also heimliches Filmen ist per se erstmal nicht strafbar in Deutschland. Es gibt eine Ausnahme, nämlich wenn es um den höchstpersönlichen Lebensbereich geht. Und da gibt es dann Bereiche, die besonders gegen Einblicke geschützt sind. Das ist zum Beispiel, wenn ich auf einer Toilette bin. So, dann darf man nicht filmen, dann ist das auch strafbar. Im Fall von Zaina jetzt, um das mal, ne, dann kann man das so konkret machen. Zaina war an einem öffentlichen Ort und da sind heimliche Aufnahmen nicht strafbar. Jetzt muss man ein bisschen unterscheiden. Nicht strafbar heißt nicht, dass Dinge nicht verboten sind. Zaina hat natürlich trotzdem Persönlichkeitsrechte, es gibt Datenschutzrechte. Das ist aber Zivilrecht und kein Strafrecht.
3: Wir haben aktuell eine Gesetzeslücke im Strafrecht, wenn gefilmt wird im öffentlichen Raum, weil es strafrechtlich in aller Regel nicht belangt werden kann.
0: Das ist die Professorin Indra Spieker von der Hochschule Köln, die da als Rechtswissenschaftlerin tätig ist.
3: Also ich muss Unterlassen fordern, ich muss Löschen fordern, ich muss möglicherweise Schadensersatz fordern. Das Problem ist, sie müssen das tun, sie müssen das alleine tun und sie müssen es, je nachdem wie hartnäckig der andere ist, auch bis zum Gericht treiben.
0: Und das ist einfach wahnsinnig kräftezehrend und das ist eben einfach ein Problem, warum sich dann viele am Ende auch nicht dagegen wehren.
1: Du hast ja gesagt, dass Zainas Fall auch nicht strafrechtlich relevant gewesen wäre. Hat sie denn versucht, sich auf andere Art zu wehren? Zivilrecht wäre ja zum Beispiel eine Möglichkeit.
0: Ja, also Zaina hat das erstmal bei TikTok reported und dann kam bei TikTok so eine Meldung, okay, sie prüfen das. Fertig. In der Zwischenzeit hat sie dann recherchiert und ne, das war irgendwie so klar, okay, es ist super uneindeutig. Ich weiß gar nicht so genau, was ich da jetzt machen kann. Und am nächsten Tag hat sie dann eine Rückmeldung von TikTok bekommen, in der stand, dass das Video in den Regionen, wo es gegen den Datenschutz verstößt, runtergenommen wurde.
1: Also nicht überall.
0: Genau, das ist eben, ne, für Zaina war dann so, hä, heißt das jetzt, das Video ist weg? Oder heißt das, das ist in den USA noch verfügbar oder sonst wo? Und das haben uns auch andere Betroffene berichtet. Ne? Man versucht sich natürlich im ersten Schritt an die Plattformen zu wenden. Das ist nicht immer besonders hilfreich, muss man sagen. Das funktioniert nicht immer. Und dann wird es einfach schnell undurchsichtig und man fühlt sich alleingelassen. Und man kennt es ja auch in Situationen, wenn einem was passiert, wofür man sich schämt, man will sich auch nicht immer weiter damit befassen. Ne? Also man will das dann wegschieben und das ja nicht immer wieder bei sich haben und so. Und das kann ich dann auch nachvollziehen.
1: Und TikTok, die Plattform, hat ja im Prinzip gesagt, ja, wir haben es dort gestoppt, wo es gegen Datenschutz verstößt, wo auch immer das ist. Hat sie sich oder habt ihr euch in der Recherche auch an Meta gewandt? Also wisst ihr überhaupt, was für eine Brille dieser Typ aufhatte?
0: Nee, wir wissen nicht, ob es eine Meta-Brille war, die er aufhatte. Wir hatten in der Recherche sehr viel Kontakt mit Meta. Man muss dazu sagen, dass TikTok nicht zu Meta gehört im Vergleich zu Instagram. Aber wir hatten sehr viel Kontakt mit Meta. Wir haben sie natürlich auch um ein Interview gebeten. Das haben sie aber mehrfach abgelehnt. Und wenn man Meta mit diesen Vorfällen konfrontiert, dann sagen sie eigentlich vor allem eines, nämlich, wir sagen den Leuten, benutzt das verantwortungsvoll und die Leute sind dann selber dafür verantwortlich, das verantwortungsvoll zu benutzen. Und was sie auch noch meinten, ist, dass sie schon rechtliche Schritte eingeleitet hätten gegen Content, der quasi zeigt, wie man das Licht abklebt.
1: Und gilt dann in dem Bereich, was auch in anderen Bereichen immer mal wieder gilt, der technologische Fortschritt ist schneller als das Recht, also hinkt unser Recht der Entwicklung hinterher?
0: Genau, so kann man das eigentlich sagen. Also die Gesetzeslage ist nicht darauf vorbereitet, wie schnell sich, glaube ich, technologische Dinge entwickeln. Das sehen wir auch immer wieder im Fall von künstlicher Intelligenz. Und jetzt ist es so, dass während unserer Recherche auch das Bundesjustizministerium einen neuen Gesetzesentwurf veröffentlicht hat, der unter anderem, da geht es um genau solche Fälle und unter anderem im Speziellen auch um unerlaubtes Filmen, um heimliches Filmen.
4: Wer in der Sauna oder im Spa heimlich gefilmt wird, kann sich juristisch bisher kaum dagegen wehren. Bundesjustizministerin Hubig will das ändern. Der Neuen Osnabrücker Zeitung sagte sie, voyeuristische Fotos oder Videos an öffentlichen Orten sollen strafbar werden. Gemeint seien gezielte Spanneraufnahmen, nicht beiläufiges Fotografieren.
1: Und mit diesem Gesetzentwurf gegen digitale Gewalt sollen eben solche Lücken jetzt geschlossen werden. Was bedeutet dieser Entwurf mit Blick auf Smart Glasses?
0: Also prinzipiell muss man erstmal sagen, dass technologische Bedingungen da quasi nicht explizit drin festgehalten sind. Also der Gesetzesentwurf entscheidet jetzt erstmal nicht, ob du mit dem Handy filmst oder mit Smart Glasses filmst oder mit sonst irgendwas.
5: Also ich halte den ganzen Paragraphen für sehr unglückselig formuliert, weil im Grunde steht er unter der Diskussion von bestimmten Einzelfällen und versucht jetzt, diese Einzelfälle abzuarbeiten.
0: Wir haben da natürlich auch noch mal viel mit unserer Expertin, mit der Frau Spieker, drüber geredet. Und um bei unserem Beispiel zu bleiben, ist jetzt neu erfasst, dass auch das heimliche Filmen von bekleideten Bereichen strafbar sein kann. Und der Gesetzesentwurf formuliert das so, wenn es in sexuell bestimmter Weise erfolgt, diese Aufnahme. So, und jetzt stellen wir uns nochmal das Video von Zeyna vor. Sie sitzt im Bikini am Badesee. Ist das die Aufnahme, die der Mann angefertigt hat, in sexuell bestimmter Weise erfolgt oder nicht? Ist das so? Also ne, kann man diese Situation so interpretieren oder nicht? Also prinzipiell muss man sagen, dass es natürlich unterschiedliche Meinungen zu diesem Entwurf gibt. Es gibt Leute, die sagen, der greift schon viel zu weit, und es gibt Leute, die sagen, der geht noch nicht weit genug.
1: Und hat Zeyna rechtliche Schritte ergriffen an irgendeiner Stelle?
0: Nee, Zeyna hat keine rechtlichen Schritte ergriffen, hat sich aber anders gewehrt. Dann hat sie ein Video aufgenommen, wo man in den ersten Sekunden nochmal die Aufnahme von ihr sieht. Sie hat sich selber aber mit so einem Emoji zensiert, also ihren Körper. Und dann cuttet das Video und dann sieht man sie, wie sie in die Kamera spricht und sagt so:
6: Hey, ich bin das Mädchen aus dem Video und der Magger hat einfach mich und meine Freundin im Bikini gefilmt, ohne uns Bescheid zu geben, und ist dann bei TikTok hochgeladen.
0: Und sagt dann halt so: Das geht gar nicht klar.
6: Das ist einfach gottlos und ich weiß wirklich nicht, was ich sagen soll.
0: Das ist auch viral gegangen, hat mehrere hunderttausende Aufrufe bekommen und hat unterstützende Nachrichten bekommen und Kommentare, aber auch eine neue Hasswelle, die bei ihr angekommen ist, weil, wenn man auf so ein Video reagiert, das erreicht ja tendenziell algorithmusgetrieben dieselben oder viele gleiche Menschen wie die, die das Ursprungsvideo gesehen haben. Und da waren dann natürlich auch wieder Männer dabei oder Personen dabei, die dann so, ja, stell dich nicht so an, mäßig. Und selber schuld, ne? Was bist du denn da auch? Aber sie hat auch viel Support bekommen und daraufhin vor allem auch, und das ist der eigentliche Knackpunkt, eine Nachricht von dem Mann, der sie gefilmt hat.
7: Sorry, dass ich euch hochgeladen habe, ohne zu fragen. Lachsmiley. War eigentlich nicht geplant, das zu veröffentlichen, aber dann ging es viraler, als ich dachte. Wenn du damit aber nicht einverstanden bist, was ich gut verstehen kann, dann nehme ich das Video runter. Sorry, dass ich euch erst jetzt damit ankomme. Hätte beim Ansprechen schon fragen sollen.
0: Zeyna hat ihm dann auch geantwortet und er hat es dann auch wirklich gelöscht. Er hat auch allen anderen Smart Glasses Content, den er da hatte, gelöscht. Das Interessante ist, dass er ihr nochmal geschrieben hat, ob sie ihr Video löschen könnte, also ihr Gegenvideo, weil Leute seine Stimme irgendwie erkennen würden und er halt immer noch ganz viel auf dieses Video angesprochen wird. Und dann hat Zeyna gesagt, nein. Weil sie meinte so, es tut mir leid, aber Frauen und auch andere Betroffene müssen wissen, dass Leute das machen und dafür ein Bewusstsein kriegen, und deswegen bleibt das Video online. Und es ist ganz interessant, weil auf unsere Anfrage, ob er mit uns sprechen möchte, hat er geantwortet: Wie kommt ihr überhaupt darauf, mir zu schreiben? Ich habe doch gar nicht so einen Content auf meinem Profil. Und wir waren halt so, naja. Wir haben Beweise, dass du aber mal so den Content auf deinem Profil hattest. Und darauf hat er uns dann nicht mehr geantwortet.
1: Wie geht sie denn aus dieser Erfahrung, die sie da gemacht hat, raus? Hat sie das in irgendeiner Form verändert?
0: Ja, also sie hat mir das im Interview so erzählt, dass bei ihr sich danach erstmal so ein Gefühl eingestellt hat, als wäre sie in so einer Black Mirror-Folge gelandet, ne? Weil irgendwie sie, obwohl sie selber im Tech-Bereich arbeitet, das nochmal auch ihre Sensibilität dafür geschärft hat, wie missbräuchlich Technologie und technologischer Fortschritt sein kann.
7: Ja, ich bin vorsichtiger. Ich gucke viel mehr in meinem Environment, was für Leute rumlaufen, ob die Handys in der Hand haben. Leute mit Brillen haben es jetzt sehr schwer bei mir, weil ich wirklich darauf achte, ob da heimlich irgendwie was aufgenommen wird.
1: Und gäbe es aus deiner Sicht dazu noch Alternativen? Also zu diesem, okay, man muss halt selber die ganze Zeit drauf achten?
0: Ja, also wünschenswert wäre natürlich jetzt auch mal abgesehen von einer Lösung, die juristisch ist, weil man muss ja dazu sagen, Gesetze bestrafen oder sanktionieren ja dann, wenn was passiert ist. Und im besten Fall passieren Dinge ja gar nicht erst. Man muss, glaube ich, auf jeden Fall auch da ansetzen, wie man es schafft, jungen Menschen auf diesen Plattformen zu erklären, das ist kein gesetzloser Raum. Und die Frage, die man sich stellen muss, ist ja, wieso gibt es so viele, vor allem junge Männer, die glauben, dass es okay ist, Frauen heimlich zu filmen und ins Internet zu stellen? Woher kommt dieser, in Anführungszeichen, Zeitgeist, dieses Mindset, wie man ja sagt, zu glauben, das ist okay.
1: Danke, Melanie, dass du eure Recherche zu Zayna und zu den Smart Glasses mit uns geteilt hast.
0: Danke, dass ich hier reden durfte.
1: Melanie Schöpf und ihre Kolleginnen Tasnim Röder und Lisa Hüttel haben sich intensiv mit dem missbräuchlichen Einsatz von Smart Glasses beschäftigt. Ihren Film heimlich gefilmt, online gedemütigt für das Format Team Recherche findet ihr in der ARD Mediathek. Da erfahrt ihr auch noch von weiteren Fällen, unter anderem auf dem Oktoberfest. Autorin der heutigen Folge ist Axinia Weihrauch. Mitgearbeitet hat Sebastian Schwarzenböck. Produktion Lorenz Kersten, Viktor Fössner-Beresch und Christine Dreier. Redaktionsleitung Yasemin Yüksel und Fumiko Lipp. FKM ist eine Produktion von BR24 und NDR Info. Mein Name ist Nadja Mitzkat. Tschüss.
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1: Um 22 Uhr mit Inken Henkel. Die umstrittene Rentenreform der Bundesregierung soll bis zum Jahresende stehen. Das kündigte Finanzminister Klingbeil im ZDF an. Die sozialen Sicherheitssysteme müssten fit gemacht werden, sagte der SPD-Chef nach dem Auftakt einer Kabinettsklausur auf Schloss Neuhardenberg.
2: Aber klar ist doch auch, im Detail werden wir diskutieren. Und was für mich wichtig ist, wir müssen natürlich auch Vertrauen schaffen gegenüber den Bürgerinnen und Bürgern. Da treffe ich welche, die sagen, ich wäre gern nächstes oder übernächstes Jahr dann nach 45 Jahren abschlagsfrei in Rente gegangen. Wie macht ihr das jetzt genau mit dem Übergang? Und dafür werden wir Lösungen finden. Wir wollen das schnell machen. Wir wollen die Vorschläge der Rentenkommission umsetzen. Wir müssen aber einige Dinge klären. Und die Zeit braucht man in der Demokratie auch. Und trotzdem ist das Ziel doch klar. Wir wollen die Rente zukunftsfest machen. Dafür müssen Entscheidungen getroffen werden. Und das werden wir tun.
1: VW-Chef Blume hat auf einer Betriebsversammlung in Wolfsburg den Sparkurs des Vorstands verteidigt. Die Strukturen des Konzerns müssten verschlankt und Kosten gesenkt werden, sagte Blume vor tausenden Beschäftigten. Einzelheiten von Annette Deutzkens aus Hannover.
3: Also klar, sagt Blume, wir brauchen auch gute Produkte, aber da sagt er immer, wir gewinnen mittlerweile Preise. Die Produkte sind sehr, sehr viel besser geworden, da seien sie auf Spur. Aber bei den Kosten, da reiche es eben noch nicht, was man bisher geschafft habe. Blume sagt, 30% liege man immer noch über dem Kostenniveau vergleichbarer Wettbewerber. Das hat er heute noch mal deutlich klar gemacht. Und da müsse man eben runterkommen. Und deswegen ist eben auch die Frage, wie kann es mit den nicht ausgelasteten Werken hier weitergehen? Und heute haben wir gehört, dass 6 bis 12 Monate vergehen sollen, bis eben Klarheit an den einzelnen Standorten herrscht.
1: Kanada hat im Handelsstreit mit den USA Gegenzölle im Wert von rund 20 Milliarden Dollar verhängt. Betroffen sind unter anderem Stahl, Molkereiprodukte, Haushaltsgeräte und landwirtschaftliche Maschinen. Die Zollsätze liegen zwischen 15% und 50% und sollen am 8. September in Kraft treten. Die Handelsgespräche zwischen beiden Ländern waren Ende vergangener Woche gescheitert. Die USA verhängten daraufhin Zölle von 50% auf kanadische Waren, darunter etwa Hockeyschläger, Möbel, Honig und Wein. Die US-Country-Sängerin Dolly Parton ist tot. Sie starb im Alter von 80 Jahren, wie ihre Familie mitteilte. Die Queen der Country-Musik wurde mit Hits wie Jolene und der Ballade I Will Always Love You bekannt, die in der Version von Whitney Houston zu einem der erfolgreichsten Hits aller Zeiten wurde. Im Laufe ihrer über 60-jährigen Karriere veröffentlichte Parton fast 50 Studioalben und verkaufte mehr als 100 Millionen Platten. Das waren die Nachrichten. Das Wetter in Deutschland: in der Nacht meist trocken, in der Mitte Schauer, Tiefstwerte 16 bis 10 Grad, morgen gebietsweise Schauer, im Nordosten mehr Sonne, 20 Grad im Erzgebirge bis 29 Grad am Oberrhein. Die Zeit, es ist 22.03 Uhr.
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4: Zunächst mit einer Warnmeldung. Achtung, ein Falschfahrer auf der A8 Saarlouis-Karlsruhe zwischen Dreieck Friedrichsthal und Zweibrücken Ernstweiler kommt Ihnen ein Falschfahrer entgegen. Fahren Sie äußerst rechts und überholen Sie nicht. Noch einmal die Warnmeldung auf der A8 Saarlouis-Karlsruhe. Zwischen Dreieck Friedrichsthal und Zweibrücken Ernstweiler ist ein Falschfahrer unterwegs. Äußerste Vorsicht bitte in beiden Richtungen. Die übrige Straßensituation sieht folgendermaßen aus. Die A1 Osnabrück Richtung Bremen ist zwischen Groß-Ippener und Bremen-Brinkum nach einem Unfall gesperrt. Dadurch staut es sich hier. Die A1 jetzt Hamburg Richtung Lübeck ist zwischen Kreuz-Bargteheide und Bad Oldesloe bis morgen früh 6 Uhr gesperrt. Nochmal die A1 Köln Richtung Euskirchen ist zwischen Köln-Bocklemünd und Kreuz-Köln-West wegen Tunnelwartungsarbeiten bis 5 Uhr gesperrt. Die A5 Kassel Richtung Frankfurt ist zwischen Hattenbacher Dreieck und Alsfeld-Ost wegen Bergungsarbeiten gesperrt, dadurch aktuell 3 Kilometer Stau. Die A23 Heide Richtung Hamburg ist zwischen Heide-West und Heide-Süd wegen eines brennenden Fahrzeugs gesperrt. Die A71 Erfurt Richtung Schweinfurt ist zwischen Arnstadt-Süd und Stadt-Ilm wegen Wartungsarbeiten im Tunnel Behringen bis morgen früh um 6 gesperrt. Und die A215 Kiel Richtung Neumünster ist zwischen Kreuz-Kiel-West und Blumenthal nach einem LKW-Unfall gesperrt.
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4: Von NDR Info in Hamburg mit Tom Westerholt. Und wir schauen zu Beginn der Sendung auf eine der größten Wirtschaftskrisen unseres Landes in der Automobilbranche. Und damit herzlich willkommen hier bei uns in der Infonacht. VW steckt tief in der Krise. Seit Monaten ist die Rede von möglichen Werksschließungen, von möglichen Zehntausenden Entlassungen. Volkswagen steht wohl vor dem folgenschwersten Umbau seiner Geschichte. Heute dann der Showdown in der Herzkammer bei VW in Wolfsburg. Im Stammwerk wollte Vorstandschef Oliver Blume vor mehr als 10.000 Beschäftigten erstmals auf einer Betriebsversammlung für seine Sparpläne werben. Ergebnis: Die deutschen Werke in Emden, Hannover, Zwickau und Neckarsulm stehen nach wie vor auf der Kippe. Aber genau diese Werksschließungen seien keine Zukunftslösung, sagt Niedersachsens Ministerpräsident Olaf Lies und attackiert damit VW-Chef Blume. Wir hören Olaf Lies gleich bei uns im Interview. Vorher fasst Bertil Starke die Betriebsversammlung in Wolfsburg heute zusammen.
5: Die Arbeitnehmerseite zeigte sich von dem Auftritt von Konzernchef Blume im Stammwerk in Wolfsburg enttäuscht. Von VW-Betriebsratschefin Daniela Cavallo hieß es im Anschluss schriftlich, Blume habe Stellenabbauzahlen mit dem groben Rechenschieber theoretisch herleiten lassen. Heraus komme die Zahl von 50.000 Jobs, die zusätzlich wegfallen könnten. Das Vertrauen in Blume sei beschädigt, so Cavallo. Nach VW-Angaben hatte Blume am Vormittag den Beschäftigten noch einmal die Probleme bei Volkswagen benannt. Das sind aus seiner Sicht vor allem die Kosten. Die lägen bei VW rund 30% über dem Durchschnitt vergleichbarer Unternehmen. Volkswagen kämpft zurzeit außerdem mit einer schwachen Auslastung der Werke. Das betrifft vor allem die Standorte Emden, Hannover, Zwickau und das Audi-Werk in Neckarsulm. Für diese Standorte gibt es noch keine Nachfolgemodelle. Der Auftritt von Blume in Wolfsburg heute markiert den Auftakt weiterer außerordentlicher Betriebsversammlungen. Die sind noch bis zum kommenden Montag an den weiteren VW-Standorten in Deutschland geplant.
4: Also nochmal, Werksschließungen seien nicht beschlossen, das betonte VW-Chef Blume heute. Stattdessen sollen innerhalb der kommenden 6 bis 12 Monate belastbare Perspektiven für alle Standorte entwickelt werden. Eine sichere Rettung klingt deutlich anders. Einer der schärfsten Kritiker möglicher Werksschließungen ist Niedersachsens Ministerpräsident Olaf Lies. Der ist allerdings kein Beobachter von außen. Niedersachsen hält 20% der VW-Stimmrechte und Lies sitzt selbst im Aufsichtsrat. Am Nachmittag hat meine NDR-Kollegin Nina Zimmermann mit ihm gesprochen. Wir haben ja gerade gehört, es kommen noch ähnliche Auftritte von Automobilboss Blume in Werken in Emden und Hannover zum Beispiel. Frage an den Ministerpräsidenten, was rät er dem VW-Vorstand da?
6: Erstmal ist es richtig, dass das stattfindet, weil ich glaube, dass die Kolleginnen und Kollegen bei Volkswagen auch einen Anspruch darauf haben, aus erster Hand zu erfahren, was eigentlich diskutiert und geplant ist. Und wichtig ist dabei, jetzt nicht den Versuch zu unternehmen, in der Sache harte Entscheidungen treffen zu wollen, aber gegenüber den Kolleginnen und Kollegen das nicht offen anzusprechen, sondern der Disput, den wir haben, und der ist wirklich groß, den muss man auch offen benennen, aber immer die Tür öffnen, und dafür will ich auch gerne mitsorgen, dass wir wieder an den Tisch kommen und gemeinsame Lösungen finden.
7: Aber was hat Sie heute geärgert?
6: Na, mein Eindruck ist, bei dem, was ich gehört habe, dass sozusagen das, was ich gerade im Streit erlebe, dass es doch sehr hart um die Frage der Standorte geht, dass wir sehr dafür werben, dass wir sozusagen Zukunftsoptionen brauchen, dass sich das nicht nur in den Worten dann wiederfinden muss, sondern das müssen wir dann auch gemeinsam so auf den Weg bringen. Und wenn das die Lösung sein kann, dann bin ich sehr froh. Ich weiß, dass die Herausforderungen groß sind, aber wir brauchen gerade auch für die Standorte Zukunftsperspektiven.
7: Ja, man hält sich ja da ganz bedeckt im Vorstand. Sie sagen auch Werksschließung, das ist nicht die Zukunftslösung. Oder Sie sagen auch, die Größe von Volkswagen, diese Stärke, die ist international ein riesiges Fund für uns. Aber Studien kommen ja eben auch zu dem Ergebnis, dass wir eben Überkapazitäten haben in Europa. Mehr als 35 Werke, müsste man sagen, sind zu viel auf dem Markt. Also wie realistisch ist es da ausgerechnet, bei Volkswagen jeden Standort erhalten zu wollen?
6: Man muss das nochmal unterteilen. Zum einen, es gab ja mit der Einigung 24 auch Auflagen an die Standorte. Ich sage das mal für den Standort Emden, der in beeindruckender Form bewiesen hat, die Fabrikkosten zu minimieren. Das mag noch ein Unterschied sein zu anderen europäischen Standorten, aber die haben es geschafft, unglaublich nahe dem zu kommen. Das finde ich ist ja erstmal ein Signal. Das heißt, die Standorte selber sind bereit, sich dem Wettbewerb zu stellen. Und dann haben wir auch eine Chance, und das muss uns darum gehen, in Deutschland Industriestandort zu bleiben. Das gilt auch für die Automobilproduktion. Das Zweite ist, ich habe immer gesagt, wir müssen auch über zukünftig andere Varianten reden. Also wir haben die in China entwickelten und gebauten Volkswagen-Fahrzeuge, die wir möglicherweise für den europäischen Markt eben auch hier bauen können. Das könnte wieder Werksauslastung bringen. Ich habe immer über Zukunftsfelder gesprochen. Zukünftige Wachstumsmärkte, wenn ich an Drohnen denke, wenn ich an humanoide Roboter denke. Und ich habe auch immer gesagt, das Thema Verteidigung oder Rüstung kann für einzelne Standorte eben auch eine zusätzliche Option sein, die die Auslastung und die Beschäftigung gewährleistet. Also es ist ein breites Portfolio. Ich würde nie sagen, es reicht einfach, das richtige Modell dazu platzieren. Ich weiß, wie groß die Anforderungen und Herausforderungen für den Vorstand sind. Aber wir brauchen eben sozusagen diese breite Palette von Lösungen, die wir erst miteinander diskutieren, abgestuft nacheinander, bevor wir zu Fragestellungen kommen, ob die Standorte erhalten bleiben können.
7: Nach Medienberichten wird aber auch überlegt, die Kernmarke Volkswagen in eine eigene Aktiengesellschaft auszugliedern. Ist Ihnen ein solcher Plan offiziell bekannt?
6: Ich will mal nicht über Internas vom Aufsichtsrat reden. Ich will mal sagen, was mir wichtig ist. Und ich glaube, dass wir allesamt aufpassen müssen, dass wir uns jetzt mit den Fragen beschäftigen, die wirklich elementar sind. Und die hat der Vorstand adressiert, Synergien zu heben, sich zu überlegen, ob die Variantenvielfalt nicht zu groß ist. Das sind alles Themen, bei denen ich absolut der Meinung bin, da müssen wir gemeinsam hart dran arbeiten, um auch die Wettbewerbsfähigkeit sicherzustellen. Irgendwelche Strukturfragen, die heute überhaupt nicht weiterhelfen, wo ich auch gar nicht erkennen kann, was sie bringen sollen, die lenken aus meiner Sicht viel zu stark von den eigentlichen Herausforderungen ab.
7: Aber Sie sagen schon, das VW-Gesetz, das ja Niedersachsen seit Jahrzehnten eine Sonderstellung verschafft, das ist zeitgemäß, weil es scheint ja teilweise aus wirtschaftlicher Sicht, aus Konzernsicht einfach auch ein großer Tanker zu sein, ein schwieriges Vehikel, das man da bewegt.
6: Ich glaube, dass das Unternehmen immer ein Tanker ist. Deswegen war er auch immer als mit einer geraden Furche unterwegs und zwar sehr, sehr erfolgreich. Sehr erfolgreich, muss man daran erinnern, und zwar mit dem VW-Gesetz, mit der Mitbestimmung. Also ich jetzt mal ein bisschen aufpassen, dass man nicht den Eindruck erweckt, wenn es die sozusagen das VW-Gesetz nicht gäbe oder die Mitbestimmung, dann wäre das Unternehmen erfolgreich. Das ist falsch. Das hat eine Eigentümerstruktur, so wie sie ist, und dazu gehört das Land und dazu gehört auch das Volkswagen-Gesetz. Und daran halten wir auch fest und wir sind Teil von Zukunftsentwicklung und wir sind nicht Teil eines Problems, wie es gerne dargestellt wird. Und da bin ich zutiefst überzeugt und ich finde es immer fatal, wenn man in den schwierigen Zeiten, die es immer mal gegeben hat, den Eindruck erweckt, als sei das sozusagen dem System geschuldet. Das ist ja auch der Frage geschuldet, haben wir zur richtigen Zeit die richtigen Modelle? Schaffen wir das, die Kunden zu adressieren? Ich meine, wir sind das erfolgreichste Unternehmen in Europa, der Volkswagen-Konzern mit den Elektrofahrzeugen. Besser als alle anderen. Also wir bauen ja auch auf einer Stärke auf. Wenn ich den ID Polo und die Derivate nehme, dann entwickelt sich gerade was wirklich Positives. Wir müssen auch da sehen, wir müssen den Anspruch an uns haben, mit dem wachsenden E-Mobilitätsmarkt wächst bei uns auch die Produktion. Und dann frage ich mich, warum ich dann gerade an Standorten, bei denen ich E-Mobile produziere, die dann zukünftig nicht brauche, wenn ich doch davon zukünftig mehr in den Markt bringen will.
7: Um diese Fragen zu klären, gibt sich der Vorstand jetzt noch ein paar Monate. Was ist, wenn es eben doch auf Werksschließungen hinausläuft? Emden, das ist eine große schwarze Wolke, die da über der Stadt, über der Belegschaft immer noch hängt. Wie könnte man sich wehren da, auch seitens Landes?
6: Na, zunächst kann man sich, glaube ich, kaum vorstellen, was für Sorgen sich die Kolleginnen und Kollegen da machen. Die Familien, die gar nicht wissen, wie es weitergeht, die jetzt vor dem Urlaub, da muss man sich auch mal überlegen, was das für eine Art ist, zu kommunizieren, so in Angst und Schrecken versetzt werden. Was das auch mit den Regionen macht. Ich hatte die Oberbürgermeister der Region, der Städte ja bei mir. Wir haben sehr intensiv diskutiert. Also unser gemeinsames Anliegen muss doch sein, den Industriestandort Deutschland zu stabilisieren. Ein ganz wesentlicher Anker, machen wir übrigens mit anderen Teilen auch, ist dabei die Automobilindustrie. Worauf wir aufpassen müssen, und da sind wir als Land gefragt und als Bund gefragt, wie schaffen wir das eigentlich, zu fairen Wettbewerbssituationen zu kommen? Also wir haben bei den reinen Elektrofahrzeugen das Thema Zölle, also fairer Handel mit China gelöst. Bei den hybriden Fahrzeugen haben wir es nicht gelöst. Also müssen wir doch auch den fairen Wettbewerb im Blick haben. Das heißt, auch wir als Politik, Land, Bund und Europa, haben natürlich auch eine Verantwortung dafür, eine Wettbewerbssituation zu schaffen, bei der eben auch die Standorte in Deutschland eine echte Perspektive haben.
4: Sagt der niedersächsische SPD-Ministerpräsident Olaf Lies über die aktuelle Entwicklung bei VW im Gespräch mit meiner NDR-Kollegin Nina Zimmermann.

0: Kurzer Blick auf die Uhr. 22.15 Uhr ist es.
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0: Es scheint, als könne Bundeskanzler Friedrich Merz derzeit wirklich gar nichts richtig machen. Ist er im Kanzleramt und regiert, macht er alles falsch. Ist er wie zuletzt im Urlaub, dann wird ihm vorgeworfen, er lasse sich in Krisenzeiten zu wenig blicken und sei zu untätig. Und jetzt kommt alles zusammen. Parlamentarische Sommerpause vorbei, dicke Reformpakete stapeln sich bis hoch unters Dach, während Umfragewerte der schwarz-roten Koalition unten im Keller sind. Der Plan? Eine neue Offensive, für alle sichtbar, dafür jetzt die zweitägige Regierungsklausur auf Schloss Neuhardenberg in Brandenburg. Die große Überschrift: Deutschland auf Kurs bringen. Was sich die Regierung von dieser Klausur verspricht, habe ich mit unserer Korrespondentin Dagmar Pepping besprochen. Ja, welche ungelösten Konflikte hat das Kabinett denn mit nach Neuhardenberg gebracht?
2: Naja, ganz aktuell haben wir natürlich immer noch jetzt die Frage, was machen wir mit dem Thema Klimaschutz? Die SPD möchte ja gerne, dass der Klimaschutz ins Grundgesetz genommen wird als Gemeinschaftsaufgabe. Dafür braucht man eine Grundgesetzänderung. Die Union, CDU und CSU, die sehen das eher skeptisch. Also das ist sicherlich noch ein ungelöstes Thema. Und dann kam jetzt aktuell noch die Geschichte dazu, dass es sozusagen einen Dissens gibt in der Bundesregierung, was man mit der Zuckersteuer macht. Da hat ja das Landwirtschaftsministerium, das der CSU geführt ist, sozusagen schon mal Widerstand angekündigt gegen erste Eckpunkte, die aus dem Finanzministerium von Lars Klingbeil kommen. Das sind aktuelle Dinge. Und dann geht es natürlich eigentlich hier in Neuhardenberg, hier im Schloss, darum sozusagen den Kurs für die nächsten Wochen aufzumalen, den die Bundesregierung gehen will, für die diversen Reformprojekte, die ja alle noch anstehen. Denn der Herbst wird wirklich heftig. Rente, Gesundheit, Pflege, Steuern, all das will man jetzt anpacken und in Reformgesetze gießen durch die Bundesregierung.
0: Wenn man so eine Überschrift drüber setzen wollte, dann wäre das vielleicht wirtschaftliche Wettbewerbsfähigkeit, wirtschaftlicher Aufschwung einer der Schwerpunkte dieser zweitägigen Klausur. Dazu sind auch einige Wirtschaftsbosse eingeladen worden. Welche Impulse sollen die denn setzen?
2: Also am ersten Tag, am Dienstag, war das sehr spannend. Da war ein herausragender Unternehmer aus der KI-Szene hier, der Chef des Konzerns Cohere. Der hat einen wohl sehr beeindruckenden Vortrag gehalten. Da ging es auch darum, wie sich Deutschland sozusagen auf dem Weg machen muss, endlich Tempo gewinnen muss, um beim Thema KI wettbewerbsfähig zu sein, dass man nicht komplett abgehängt wird von China, von den USA. Das war ein wohl wichtiger Impuls. Dann war der Chef von Siemens da. Der hat auch sozusagen die unglaublich schnellen Veränderungen in der Wirtschaftswelt unter dem Eindruck von KI dem Kabinett gezeichnet. Und da war man sozusagen gemeinsam der Meinung, wir müssen jetzt mehr tun, mehr Tempo auf die, sozusagen auf die Strecke bringen, um Deutschland beim Thema industrialisierte KI nach vorne zu bringen. Da sieht man immense Wachstumschancen für die deutsche Wirtschaft, denn die deutsche Wirtschaft schwächelt, das schon seit Jahren. Und wenn wir nicht endlich wieder mehr Wachstum hinbekommen und höhere Steuereinnahmen, dann wird es unfassbar schwierig, die Sozialausgaben zu stemmen.
0: Von außen kam eine Wortmeldung von Wolfgang Große-Entrop vom Verband der Chemischen Industrie. Der hat von der Bundesregierung mehr Mut zum Schrödern gefordert, also so eine Art neue Agenda 2010, wie Kanzler Gerhard Schröder sie einst mit seiner rot-grünen Koalition durchgeboxt hat. Wäre diese Koalition dafür überhaupt gerade stabil genug, besonders mit Blick auf die SPD-Fraktion mit ihrem starken linken Flügel?
2: Das wäre schwierig. Ich glaube, der Kanzler will natürlich viel mehr. Der hat ja auch noch mal hier in Neuhardenberg gesagt, die Menschen erwarten zu Recht, dass diese Regierung handelt. Wir handeln. Er hat gesagt, man will jetzt mehr Tempo, höhere Geschwindigkeit und Entscheidungen treffen. Die Frage ist eben, ob der Koalitionspartner mitzieht. Und wenn die Wirtschaft Schröder fordert, eine neue Agenda, ich glaube, am Bundeskanzler wird es jetzt nicht scheitern, wenn man da ein bisschen mehr Tempo reinbekäme. Aber es ist einfach auch eine komplizierte Dreierkonstellation.
0: Das, was Sie gerade gesagt haben, dieses vom Müssen ins Machen zu kommen, das hört man die letzten Tage sehr häufig über diese Klausurtagung. Der Druck ist extrem hoch, die Umfragewerte sind im Keller, das Vertrauen vieler Menschen aufgebraucht. Dieses nicht mehr reden, sondern handeln, also Zählbares schaffen, wie schlägt sich denn dieser Druck auf die Stimmung am ersten Tag nieder?
2: Also hier wollte man auf jeden Fall zeigen, dass die Stimmung gut ist. Man war jetzt in der Sommerpause, der Kanzler war fast 4 Wochen im Urlaub. Überall haben wir gehört, wie gut die Stimmung ist, tolle Atmosphäre. Es gibt ein gemeinsames Abendessen. Man hat noch einen Spaziergang zu einer Kirche gemacht. Also man will nach außen zeigen, die Stimmung ist gut, jedenfalls besser als die Umfragewerte. Und jetzt will man eben versuchen, mit diesen Mega-Reformen, die anstehen im Herbst, jetzt Entscheidungen zu treffen, die dann durch den Bundestag zu bringen und dann sozusagen als Gesetz umzusetzen. Da ist auf jeden Fall total viel Druck im Kessel. Aber ja, freundliche Gesichter, fröhliche Gesichter zu sehr viel Druck.
0: Ich habe gehört, die SPD-Parteikorvorsitzende Bärbel Baas hätte sich Notizen mit einem CDU-Kugelschreiber gemacht. Ist das mehr Mut oder mehr Verzweiflung?
2: Vielleicht hatte sie einfach ihren Kugelschreiber vergessen oder Dorothee Bär, die Forschungsministerin, die diese kleine Anekdote heute ausgeplaudert hat, um eben zu unterstreichen, wie offenbar gut die Stimmung in dieser Koalition ist. Sie hat das ausgeplaudert. Also Bärbel Baas selber haben wir dazu noch nicht fragen können. Wir wissen auch nicht, wie der Kugelschreiber aussah. Eigentlich hatte sie heute eine große Aktentasche mit. Hätte mich gewundert, wenn da kein anderer Kugelschreiber drin ist.
0: Das sagt Dagmar Pepping, die die Klausursitzung des Bundestages auf Schloss Neuhardenberg in Brandenburg für uns begleitet. Was machen Sie denn so am liebsten in Ihrer Freizeit? Spazieren, Radfahren, Sport, Familie und Freunde treffen oder vielleicht reisen? Wenn Ihre Antwort schlicht Internet lautet, dann herzlichen Glückwunsch. Denn dann gehören Sie, ob man es glaubt oder nicht, zur Mehrheit der Deutschen. Die verbringt ihre freie Zeit mit großer Vorliebe online. So steht es im neuen Freizeitmonitor der Hamburger Stiftung für Zukunftsfragen, der heute vorgestellt worden ist. Demnach surfen die Älteren über 50 sogar noch häufiger als die unter 25-Jährigen. Um herauszufinden, wie es ums Freizeitverhalten der Deutschen bestellt ist, sind insgesamt 3000 Erwachsene befragt worden. Was sonst noch so in der repräsentativen Studie steht, das erklärt Anja Grigoleit.
3: Knapp 4 Stunden Freizeit pro Tag haben die Erwachsenen im Durchschnitt. Menschen in Familie nur 3, Ruheständler fast 5 Stunden. Und zum Großteil beschäftigt man sich in dieser Zeit mit Medien, sagt Freizeitforscher Ulrich Reinhardt. Ganz vorn mit 97% das Internet. Schon mit Abstand von 13 Prozentpunkten folgt das Fernsehen.
4: Dann weitere Medienaktivitäten, Musik hören, PC-Nutzung, Social Media ist nochmal weiter gestiegen, Radio hören bleibt dabei, also alles Aktivitäten, die den Medien zugeordnet sind.
3: Unter den Top 10 der Freizeitaktivitäten sind auch in diesem Jahr nur 3, die nichts mit Medienkonsum zu tun haben. Davon am meisten genannt, seinen eigenen Gedanken nachhängen. Und dann?
4: Faulenzen, chillen, also eher diese Erholung. Und dann natürlich auch das Soziale, mit dem Partner reden, Kaffee trinken mit den Nachbarn, solche Sachen. Spazieren gehen, was für die eigene Gesundheit tun. Nach wie vor die Mehrheit ist auch wenigstens einmal die Woche sportlich aktiv. Also schon wirklich viele Aktivitäten, die Bundesbürger ausüben.
3: Ulrich Reinhardt beobachtet aber auch, dass die Menschen in die 4 Stunden Freizeit immer mehr reinpacken.
4: Also die Freizeitaktivitäten dauern insgesamt kürzer. Und man wechselt sie viel, viel häufiger. Während Sie Sport machen, lesen Sie und telefonieren mit Freunden. Also das ist so, allein im Fitnessstudio, wenn ich mir anschaue, wie viele Leute da mittlerweile telefonieren, Podcast hören, Fernsehen schauen. Also ganz klar, ich muss mehrere Reize haben, während ich eine Sache mache. Spazieren gehen ist ja nicht mehr nur spazieren gehen, sondern ist jetzt gleichzeitig dann irgendwie telefonieren und Termine wieder klären, Sachen organisieren, sich weiterbilden, neue Informationen aufnehmen. Also fast, dass die Bürger nicht mehr in der Lage sind, eine Sache zu einer Zeit zu tun.
3: Interessant, so Reinhardt, sei auch der Blick aufs Detail. So ist der Anteil der Menschen, die regelmäßig handarbeiten, in den vergangenen 10 Jahren konstant geblieben. Aber es gibt eine deutliche Verschiebung in der Altersstruktur. Nähen und Stricken ist besonders bei den Jüngeren beliebt. Menschen unter 35 Jahren greifen mehr als doppelt so häufig zu Nadel und Faden wie die Älteren ab 65. Und noch etwas haben die Freizeitforscher festgestellt.
4: Also fast könnte man ja sagen, man handarbeitet, um dann darüber zu posten und das wieder nach draußen zu stellen und sich die Anerkennung zu holen, die Bestätigung zu holen. Also da merken wir schon, dass das fast mittlerweile eins ist. Online und offline läuft zusammen. Ich mache etwas offline, um es dann online wieder nach vorne zu bringen. In der Vergangenheit war es nur, wenn ich im Urlaub bin, klar muss ich darüber posten, was ich gerade mache. Aber jetzt halt auch im Hobbybereich, in der Freizeit insgesamt viel, viel stärker, dass ich das, was ich zu Hause mache, in den eigenen vier Wänden, im stillen Kämmerchen, dann auch wieder nach draußen gebe.
3: Immer mehr Zeit mit digitalen Medien verbringen und immer weniger soziale Kontakte? Ulrich Reinhardt schaut ein wenig mit Sorge drauf.
4: Wir sind natürlich alle Couch-Potatoes und bequem. Und es ist faszinierend, zu Hause auf dem Sofa seine Freizeit zu verbringen. Und ich kann ganz viel Sachen dort auch machen. Aber letztendlich diesen inneren Schweinehund zu überwinden, in den Aktivitätsmodus reinzukommen, wäre nicht nur für uns selbst gut, sondern natürlich auch für die Nachbarschaft gut, für den Austausch, für die Diskussionsbereitschaft. Das, was wichtig ist in einer Gesellschaft, die immer ist, was völlig verloren gegangen ist im Moment.
3: In der Zukunft, so Freizeitforscher Reinhardt, sei es wichtig, dass die Menschen es schaffen, im Spannungsfeld aus ständiger Reizüberflutung, beruflichen Anforderungen und privaten Verpflichtungen sich bewusst Platz für Erholung und persönliche Entfaltung zu bewahren.
1: Sport.
0: Das Runde muss ins Eckige. Und kurz vor dem Start der neuen Fußball-Bundesliga-Saison hat RB Leipzig dafür einen sehr treffsicheren Stürmer zurückgeholt, Ina Kast.
5: Ja, allerdings, die Sachsen haben nämlich den Franzosen Christopher Nkunku verpflichtet. 2023 ist er Torschützenkönig in der Fußball-Bundesliga geworden. Luca Benincasa mit den Einzelheiten.
6: Der 28-Jährige wird zunächst für ein Jahr von der AC Mailand ausgeliehen. Im Anschluss verfügt Leipzig über die Option, Nkunku dauerhaft zu verpflichten. Für Nkunku ist es bereits seine zweite Station bei Leipzig. Schon von 2019 bis 2023 stand der Stürmer bei den Sachsen unter Vertrag und spielte sich dabei in den Fokus der Weltspitze. In 119 Bundesligaspielen erzielte Nkunku 47 Tore und bereitete 43 vor. 2023 verließ er dann als Torschützenkönig die Bundesliga und wechselte für 60 Millionen Euro nach England zu Chelsea. Nach einer weiteren Station in Italien bei der AC Mailand kehrt der 28-Jährige nun zu Leipzig und in die Bundesliga zurück.
5: Und damit hat Leipzig auch einen Nachfolger für den abgewanderten Jan Diomande gefunden. Der FC Bayern setzt weiterhin auf seine Führung. Die Verträge von Sportvorstand Max Eberl und auch von Vorstandschef Jan-Christian Dresen werden verlängert. Das hat der Aufsichtsrat des deutschen Rekordmeisters heute Abend bei einer Sitzung beschlossen. Beide Verträge wären eigentlich im kommenden Jahr ausgelaufen. Nun gibt es aber eine Verlängerung bis zum Jahr 2029. Deutschlands Volleyballerinnen sind nach einem schlechten Start nun doch bei der Europameisterschaft auf Achtelfinalkurs. Die DVV-Frauen konnten nach dem zweiten auch das dritte Gruppenspiel vorhin gegen Ungarn gewinnen. Und zwar deutlich mit 3:0 Sätzen. Raimo Hinsdorf berichtet.
7: Die deutschen Volleyballerinnen dürfen mit einigem Selbstvertrauen in die beiden schweren EM-Duelle gegen die Türkei und Polen gehen. Gegen Außenseiter Ungarn schafften die Schützlinge von Bundestrainer Giulio Brigoli in Istanbul einen überzeugenden 3:0-Sieg. Nach dem zweiten Erfolg im dritten Gruppenspiel ist den deutschen Damen der Einzug ins EM-Achtelfinale kaum noch zu nehmen. Im Duell mit den Ungarinnen steigerte sich das DVV-Team in allen Aspekten, punktete sowohl über die Angreiferinnen als auch im ersten Tempo durch die Mittelblockerinnen. Lina Alsmeier war mit 13 Punkten erfolgreichste deutsche Spielerin. Die Sätze 1 und 3 gingen mit 25:17 bzw. 25:14 an die Deutschen. Im zweiten Abschnitt hielt Ungarn lange mit. Lena Grosser verwandelte hier den Satz zum 25:21. Morgen geht es dann vor vollen Rängen in Istanbul gegen Gastgeber und Titelverteidiger Türkei.
5: Und das wird stimmungsvoll, denn Frauenvolleyball ist in der Türkei hoch im Kurs. Für Deutschlands besten Tennisprofi Alexander Zverev sind die US Open in New York bereits beendet. Zumindest im Mixed-Wettbewerb. Der 29-Jährige hat sein Auftaktmatch vorhin klar verloren, Marcel Stober.
8: Nur 49 Minuten hat Zverevs erster Auftritt bei den US Open gedauert. An der Seite der dreimaligen Grand-Slam-Siegerin im Doppel, Taylor Townsend aus den USA, unterlag er dem Duo Bencic-Kopoli in zwei Sätzen. Seine Mixed-Partnerin konnte im ersten Satz eines ihrer Aufschlagspiele nicht durchbringen, im zweiten dann vergab er seinen Aufschlag einmal und zeigte auch noch zu viele leichte Fehler im Grundlinienspiel. Wie schon im Vorjahr schied Zverev also bei diesem neuen Mixed-Format bereits nach einem Match ohne Satzgewinn verdient aus. Seit 2025 setzen die US Open nicht wie die anderen Grand-Slam-Turniere auf Doppelspezialisten im Mixed, sondern auf Einzelstars, die in teils ungewohnten Paarungen mit und gegeneinander antreten. Die einzelnen Gewinnsätze gehen nur bis 4 und nicht bis 6 und innerhalb von 2 Tagen ist der Mixed-Wettbewerb bereits entschieden.
5: Für Alexander Zverev heißt es nun voller Fokus auf das Einzelturnier bei den US Open. Das beginnt am Sonntag. Die Auslosung dazu findet am Donnerstag, also übermorgen, statt.
0: Die Meldungen vom Sport in der ARD-Infonacht waren das mit Ina Kast.

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1: Um 22.30 Uhr mit Inken Henkel. Kanzleramtsministerin Warken hat sich zuversichtlich gezeigt, dass die schwarz-rote Koalition ihre Differenzen zur Rente mit 63 ausräumen wird. Man werde das geplante Rentenpaket wie besprochen noch in diesem Jahr beschließen, sagte die CDU-Politikerin in den Tagesthemen.
2: Die Alterssicherungskommission hat, wie ich meine, sehr gute Ergebnisse vorgelegt. Und es wäre jetzt schlecht, im Voraus schon einzelne Dinge zu diskutieren oder schon totzureden. Deswegen ist es wichtig, dass das Sozialministerium jetzt einen Vorschlag vorlegt. Und selbst die Dinge, die jetzt vorgetragen worden sind von den vier Ministerpräsidenten, das sind alles Dinge wie zum Beispiel Härtefallregelungen, die durchaus auch die Alterssicherungskommission schon in ihren Vorschlägen adressiert hat, sodass ich guter Dinge bin, dass wir dieses Gesamtpaket so jetzt auch im Wesentlichen auf den Weg bringen werden.
1: Die Chefin des Kanzleramts Warken. Volkswagen-Chef Blume hat die Beschäftigten des Autobauers wieder auf drastische Einschnitte eingeschworen. Auf einer außerordentlichen Betriebsversammlung im Stammwerk Wolfsburg sagte Blume, der Konzern müsse die Kosten senken und Strukturen konsequent verschlanken. Ob auch Standorte geschlossen werden müssen, sei noch nicht entschieden. Sein Ziel sei, alle VW-Werke zu erhalten. Die Vorsitzende des VW-Betriebsrats, Cavallo, warf dem Vorstand vor, die Mitarbeiter im Ungewissen zu lassen. Das Vertrauen insbesondere in Blume sei beschädigt. Im Handelsstreit mit den USA hat die kanadische Regierung Vergeltungszölle verhängt. Sie sollen ab dem 8. September gelten. Aus New York, Giselle Uka.
3: Kanadas Finanzminister François-Philippe Champagne kündigte Vergeltungszölle von bis zu 50% auf Importe aus dem Nachbarland an. Betroffen sein werden US-Produkte mit einem Gesamtvolumen von rund 20 Milliarden US-Dollar. Darunter beispielsweise Stahl, Milchprodukte oder landwirtschaftliche Maschinen. Um kanadische Betriebe und Arbeitnehmer vor den Folgen eines länger andauernden Zollkonflikts mit den USA zu schützen, schnürt die kanadische Regierung außerdem ein milliardenschweres Hilfspaket.
1: Deutschland schickt den Film Everytime der österreichischen Regisseurin Sandra Wollner ins Rennen um den Oscar als bester internationaler Film. Das gab das Unternehmen German Films in München bekannt. Everytime erzählt von Ella und ihrer jüngeren Tochter Melly, die ein Jahr nach dem plötzlichen Tod der älteren Tochter versuchen, ihren Alltag zu bewältigen. Die Hauptrollen spielen Birgit Minichmeier, Carla Hüttermann und Tristan Lopez. Das Wetter in Deutschland, in der Nacht meist trocken, in der Mitte Schauer, Tiefstwerte 16 bis 10 Grad. Morgen gebietsweise Schauer, im Nordosten mehr Sonne, 20 Grad im Erzgebirge bis 29 am Oberrhein. Am Donnerstag im Osten trocken, im Westen einzelne Schauer, 23 bis 33 Grad. Am Freitag unbeständig bei 20 bis 30 Grad. Das waren die Nachrichten.
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4: Mit den akuten Meldungen um 22.33 Uhr. Die A1 Osnabrück Richtung Bremen ist zwischen Groß-Ippenau und Bremen-Brinkum nach einem Unfall gesperrt. Dadurch staut es sich hier. Bitte folgen Sie vor Ort den Anweisungen der Polizei. Nochmal die A1 Hamburg Richtung Lübeck ist zwischen Kreuz Bargteheide und Bad Oldesloe gesperrt. A1 Lübeck-Hamburg auf der Norderelbbrücke ist in beiden Richtungen wegen eines Schwertransports mit Verkehrsbehinderungen zu rechnen. Jetzt die A1 Köln Richtung Euskirchen ist zwischen Köln-Bocklemünd und Kreuz Köln-West gesperrt. Die A9 Nürnberg Richtung Halle-Leipzig zwischen Berg, Bad Steben und Rudolfstein kommt es zu mehrfachen kurzfristigen Sperrungen aufgrund eines defekten LKWs. Dadurch staut es sich hier. Die A10 westlicher Berliner Ring Richtung Dreieck Werder ist wegen Potsdam zwischen Potsdam Nord und Leest wegen Bergungsarbeiten gesperrt. Die A23 Heide Richtung Hamburg ist zwischen Heide West und Heide Süd wegen eines brennenden Fahrzeugs gesperrt. Achtung auf der A27 Bremerhaven Richtung Bremen. Zwischen Bremen Industriehäfen und Überseestadt liegen Gegenstände auf der Fahrbahn. Und noch eine Meldung von der A215 Kiel Richtung Neumünster. Die ist zwischen Kreuz Kiel West und Blumenthal nach einem LKW-Unfall derzeit gesperrt.
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4: Mit Tom Westerholt am Mikrofon. Guten Abend. Der Umstieg auf erneuerbare Energien ist eine der ganz großen Herausforderungen unserer Zeit. Dafür müssen die Stromnetze komplett umgekrempelt werden, denn vorher waren es zahlenmäßig nur wenige Kraftwerke, die den Strom ins Netz brachten. Jetzt sind es viele verschiedene Wind- und Solarparks, die den Strom einspeisen und das auch noch mal mehr und mal weniger stark. Schleswig-Holstein hat sich frühzeitig darauf eingestellt. Zwei große Überlandleitungen sind fertig und zuletzt wurde unter der Elbe ein Tunneldurchstich für das leistungsstarke Kabel Südlink gefeiert. Peter Axel Kröske berichtet.
5: Durchbruch vergangene Woche an der Elbe für Südlink, das Kabel, das 4 Gigawatt Windstrom in den Süden leiten soll. Ein Meilenstein und doch nur ein Tropfen auf den heißen Stein. Gestern feierte Schleswig-Holstein 10 Gigawatt Windenergie an Land. Auf See sollen es bis 2045 sogar 70 Gigawatt werden. Stromleitungen müssen diese Energie verteilen. Durch Widerstand gegen den Bau hat Südlink aber mittlerweile 6 Jahre Verzug. Vergleichsweise reibungslos lief dagegen der Bau zweier großer Überlandleitungen innerhalb von Schleswig-Holstein. Die Mitteltrasse verbindet entlang der A7 den Hamburger Raum mit Dänemark. Auch die Westküstenleitung ist in Betrieb. Für Netzbetreiber TenneT

0: 46. Keine fossilen Abhängigkeiten mehr, Wertschöpfung vor Ort statt Milliarden für Importe. Für die Energiewende muss das Stromnetz nur einmal umgebaut werden. Aber diese Aufgabe hat es in sich, stellte SA-Netz-Geschäftsführerin Lisa Hebenstreit fest.
1: Also wir investieren aktuell auf Rekordniveau über 400 Millionen Euro pro Jahr. Aber selbst das Geld reicht nicht aus. Wir sehen massive Preissteigerungen. Wir haben mittlerweile über 25 Gigawatt an Anfragen von Batteriespeichern. Das ist ein Zehnfaches von dem, was ich heute am Bezug im Netz habe.
0: Bundeswirtschaftsministerin Katharina Reichel von der CDU will nun das Tempo bei der Energiewende drosseln. So die Wahrnehmung der Branche, weil die Netze nicht hinterherkommen und somit Druck aus dem Kessel für die Netzbetreiber nehmen. Doch die SA-Netz-Chefin findet das gar nicht zielführend.
1: Nein, weil ich verdiene letztendlich ja Geld mit dem Netzausbau und ich freue mich über jede Windanlage, über jede PV-Anlage und auch über jeden Speicher.
0: Der Batteriespeicher in Bollingstedt bei Schleswig war mit 103 Megawatt zwischenzeitlich der größte in Deutschland.
1: Und da haben wir ganz viel gelernt. Dass Speicher, wenn ich sie einfach so ans Netz nehme, ohne Regeln, sich netzschädlich verhalten.
0: Das Problem taucht auf, wenn Speicher und Windenergie gleichzeitig ihre volle Leistung einspeisen wollen, was selten sinnvoll ist. Batteriespeicher sollen ja die schwankende Produktion erneuerbarer Energie glätten. Entweder speist dann die Windenergie oder eben der Speicher ein. Trotzdem brauchten beide bisher einen eigenen vollen Anschluss, selbst wenn sie nebeneinander stehen. Einfacher wird es, wenn sie sich ihn teilen. FCA, Flexible Connection Agreement, heißt das Zauberwort. Die Netzbetreiber in Schleswig-Holstein sind bereit, noch einen Zahn zuzulegen. Doch dafür müsste die Politik eben die Rahmenbedingungen schaffen.
2: Wirtschaft.
3: Die EU-Kommission will gemeinsam mit Japan, Südkorea und Großbritannien gegen billige Importe chinesischer Autos vorgehen. Dazu plant sie, chinesische Hersteller von Subventionen auszuschließen. Die Reaktionen aus der deutschen Wirtschaft darauf sind gespalten. Aus der ARD-Finanzredaktion Stefan Wolf.
4: Chinas Autoindustrie hat den großen Marsch angetreten, will die Weltmärkte erobern. Eine Strategie, die Spuren hinterlässt. Auf der internationalen Automobilausstellung IAA im vergangenen Jahr waren 116 Aussteller aus dem Reich der Mitte vertreten, davon allein 30 Hersteller, so viele wie nie. Dabei drängte sich schon damals der Verdacht auf, dass die chinesischen Autobauer ihre Modelle dank großzügiger staatlicher Hilfen zu Kampfpreisen anbieten. Die EU-Kommission will deshalb auch ihrerseits mit Subventionen, Kaufprämien und Rohstoffabkommen die heimische Industrie unterstützen und sucht dafür den Schulterschluss mit Japan, Südkorea, Großbritannien und eventuell auch Kanada. Gleichzeitig soll China von Subventionen ausgeschlossen werden. Edgar Walk, Chefvolkswirt des Privatbankhauses Metzler, sieht dringenden Handlungsbedarf.
5: Ich halte das für dringend notwendig, weil China nicht fair spielt. Also die haben unfaire Wettbewerbsvorteile durch Subventionen, durch einen unterbewerteten Wechselkurs. Und es ist ganz entscheidend, dass wir hier Gegenmaßnahmen ergreifen, weil sonst unsere Industrie früher oder später kaputt geht.
4: Bei den Maßnahmen geht es vor allem um Fahrzeuge mit hybriden Antrieben. Schon im November 2024 hat die EU Zusatzzölle auf reine E-Autos aus China eingeführt, gegen das Votum Deutschlands. Seitdem sind 35% für Autolieferungen aus China fällig. Jürgen Pieper sieht diese Entwicklung mit Sorge. Der unabhängige Autoexperte glaubt, dass mit Maßnahmen wie Sonderzöllen eigene Versäumnisse überdeckt werden sollen.
6: Die Europäer haben diese ganz große Hybridwelle auch tatsächlich verpasst, haben sie unterschätzt, ja. Und deren Hybridfahrzeuge sind eben preiswert, sind auch in der Regel ganz gut.
4: Befürworter der Maßnahmen gegen China sind überzeugt, dass der Wettbewerb am E-Automarkt nicht gestört würde. Nur würde eben unfairen Praktiken ein Riegel vorgeschoben. Ob China wirklich den Wettbewerb verzerrt, gilt als nicht abschließend geklärt. Europa hat noch in schlechter Erinnerung, wie China den Solarmarkt aufrollte und inzwischen mehr produziert, als die Welt benötigt. Trotzdem hält Jürgen Pieper Sanktionen gegen China für übertrieben.
6: Ja, es ist zunächst mal ein defensiver Plan. Immer wenn man nach Schutzzöllen oder Schutzmaßnahmen ruft, dann ist das erstmal ein Eingeständnis, dass man irgendwie in einer schwächeren Position ist. Das finde ich per se erstmal schon mal weniger gut.
4: Dass weitere Zölle einen Handelskrieg zwischen der EU und China auslösen könnten, gilt indes als unwahrscheinlich. China habe ohnehin vor allem gegenüber Deutschland an Marktmacht verloren, erklärt Edgar Walk.
5: Man muss ehrlicherweise sagen, dass China gar nicht mehr so wichtig ist für uns. China ist nur noch der neuntwichtigste Exportmarkt. Wir haben jetzt im ersten Halbjahr, glaube ich, 36 Milliarden Euro nach China exportiert. Das fällt dramatisch. Von daher können wir auch diese Gegenmaßnahmen durchaus verkraften, weil China nicht mehr so wichtig ist.
4: Deutschlands Strategie, sich in der Weltwirtschaft breiter aufzustellen, scheint also aufzugehen. Es sich mit einzelnen Kunden zu verderben,

0: scheint dennoch nicht angeraten zu sein,
1: berichtet Stefan Wolf. Kein Telefon, kein Internet und nicht mal mehr ein Fax. Anfang Juli ereignete sich sowas wie der Super-GAU in der bayerischen Justiz. Staatsanwaltschaften, Richter und Gerichte waren mindestens einen halben Tag lang einfach nicht zu erreichen. Die Hürden der flächendeckenden Digitalisierung der Ämter. Dabei gibt es Beschwerden darüber, speziell in der Justiz in Bayern, immer wieder. Peter Queton berichtet, wo es da hakt.
2: Eigentlich ist die bayerische Justiz schon seit Jahren dabei, digital zu werden, mit allen Kinderkrankheiten, die so eine Systemänderung mit sich bringt. Statt mit Rollwagen voller Aktenordner in den Gerichtssaal zu kommen, reicht ein Laptop. Soweit die Theorie. Thomas Kuhn von der Rechtsanwaltskammer München fasst seine Erfahrungen so zusammen.
3: Inzwischen sind die Gerichte digitalisiert, sind die Staatsanwaltschaften digitalisiert. Der Teufel liegt wie immer im Detail, und sei es die eine Behörde, die gerade technische Schwierigkeiten hat, sei es der Mitarbeiter, die Mitarbeiterin, die es schlicht nicht kann, haken tut es an allen Ecken und Enden.
2: Ein Faxgerät und einen Drucker hat Kuh nach wie vor. Darauf möchte er auch nicht verzichten, und das aus gutem Grund.
3: Also es gibt Behörden, da läuft eine sogenannte BEA-Nachricht, also eine digitale Anwaltsnachricht, im Keller ein, und die werden nach wie vor ausgedruckt und dann im Haus verteilt. Da ist es bei Zeiten schneller, man faxt die Geschäftsstelle direkt an. Die Finanzverwaltung hat etwas andere Zugänge. Da ist es über unser Anwaltsportal nicht möglich zu kommunizieren. Da ist tatsächlich das Fax das Schnellste.
2: Dazu kommt, Staatsanwälte, Richter und Anwälte sind nicht die einzigen Verfahrensbeteiligten. Da greift man doch gerne auf altbewährte Methoden zurück, berichtet der SPD-Rechtsexperte, ehemalige Staatsanwalt und Richter Horst Arnold.
4: Wir haben ja bei uns Steuerstrafverfahren. Da ist der Zoll bzw. da ist die Bustra, die Buß- und Strafgeldstelle im Steuerbereich notwendigerweise mit der Staatsanwaltschaft verbunden. Die haben sich darauf geeinigt, jetzt nochmal in der Verlängerung, dass die Akten diesbezüglich analog weitergeführt werden. Das heißt also, die Papierakte ist nach wie vor gegeben.
2: Besonders problematisch wird es dann, wenn es um große länderübergreifende Verfahren geht. Hier gelten unterschiedliche Polizeigesetze, unterschiedliche Anforderungen an den Datenschutz. Dennoch, an einer gesamtdeutschen Lösung wird bereits gearbeitet, berichtet Bayerns Justizminister Georg Eisenreich, CSU.
5: Vom Bund und Ländern ist geplant, dass es eine Bundesjustizcloud gibt. Darauf hat sich der Bund und die Länder verständigt, und die Federführung dafür hat Baden-Württemberg, aber Bayern arbeitet hier bei diesem ganz, ganz wichtigen Projekt intensiv mit.
2: Die aktuelle Situation fasst Thomas Kuhn von der Rechtsanwaltskammer München so zusammen.
3: Wir sind auf dem Weg, und es wird schön werden, es wird noch ein bisschen dauern.
2: Übrigens, so eine Panne wie am 2. Juli soll nicht mehr vorkommen. In Nürnberg entsteht ein Hochsicherheitsrechenzentrum für Justiz und Steuern, das Anfang 2027 in Betrieb gehen soll.
1: 22.45 Uhr.
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1: Der Hochsommer in Deutschland neigt sich so langsam seinem Ende zu. In Erinnerung bleiben vor allem 6 sehr heiße Wochen in diesem Jahr. Die hatten auch wirtschaftliche Folgen. Die Umweltschutzorganisation Greenpeace hat deren Folgeschäden in Milliardenhöhe ausgerechnet. Meine WDR-Kollegin Rebecca Link hat darüber mit Professor Frank Ewert gesprochen. Er ist Direktor vom Leibniz-Zentrum für Agrarlandschaftsforschung in Müncheberg und Professor für Pflanzenbau an der Uni Bonn. Ihre erste Frage war, hatte der heiße Sommer für den Ackerbau auch irgendwas Gutes?
7: Ja, für den Ackerbau auf jeden Fall ein schlechter Sommer, obwohl wir hier regional unterscheiden müssen. Also ganz besonders hart betroffen waren die westlichen und südwestlichen Bundesländer. Im Osten Deutschlands gab es auch Ertragseinbußen, aber nicht in dem Umfang. Und auch zwischen den Fruchtarten muss man unterscheiden. Also die frühen Getreidesorten wie Wintergerste sind wahrscheinlich weniger betroffen als die Fruchtarten, die jetzt noch zur Ernte anstehen, wie Zuckerrüben, Kartoffeln, Mais. Hm. Also da gibt es Unterschiede regional und fruchtartenspezifisch.
8: Womit haben denn die Landwirte und Landwirtinnen ganz besonders zu kämpfen gehabt?
7: Auf jeden Fall die Dürreperiode jetzt in den letzten 6 Wochen, wie Sie es beschrieben haben, die im Juni ja eigentlich einsetzte und zur vorzeitigen Abreife geführt hat und damals zu ersten Ertragseinbußen und sich dann aber weiter durchgezogen hat, kombiniert mit sehr warmen Temperaturen, was die Verdunstung noch zusätzlich bestärkt hat. Also die letzten Monate waren vor allem Ursache für die Ertragsrückgänge.
8: Was raten Sie denn Landwirten und Landwirtinnen, um sich besser zu schützen gegen Dürre, Hitze und andere Starkwetterereignisse, Extremwetterereignisse?
7: Also da gibt es verschiedene Maßnahmen, die auch unterschiedlich greifen können. Wir empfehlen schon seit Jahren, dass Betriebe darüber nachdenken, sich stärker zu diversifizieren, also auf mehrere Fruchtarten zu setzen, die auch dann jeweils unterschiedlich reagieren auf bestimmte Wetterlagen. Und dann kann es dann doch sein, dass man Fruchtarten hat, die weniger betroffen sind, andere wiederum, die stärker betroffen sind. Also eine gewisse Risikostreuung. Man kann auf Betriebsebene auch darüber nachdenken, sich neue Geschäftsfelder zu erschließen, also nicht nur rein Ackerbau zu betreiben, vielleicht auch andere Geschäftsfelder zu finden, die interessant sind. Agroforstsysteme werden diskutiert, haben viele Vorteile.
8: Was ist das?
7: Agroforst ist eine Kombination von Forstsystem, Bäumen, beispielsweise Pappeln, Weiden, Haselnuss, die so in Streifenanbau, das ist so eine übliche Anbaumethode, gepflanzt werden und dazwischen finden dann Ackerbaukulturen ihre Anwendung und durch diese Bäume gibt es einen gewissen Windschutz, einen Verdunstungsschutz und hat gewisse Vorteile, auch was den Wasserhaushalt anbetrifft. Darüber hinaus ist natürlich ganz wichtig, den Boden intakt zu halten. Fruchtbarer Boden, der Wasser aufnehmen kann, Wasser besser halten kann, ist ganz wichtig. Bei sehr starken Dürren werden diese Maßnahmen auch nicht ausreichen. Da müssen wir über eine Wasserwirtschaft nachdenken, Landschaftswasserhaushalt besser zu regulieren und zu nutzen, um solche Dürreperioden besser überstehen zu können. Dann geht das auch in Richtung Bewässerung und das sind dann ganz andere Themen. Die
8: müssen wir uns vielleicht auch landwirtschaftlich langfristig auf eher mediterrane Pflanzenarten umstellen? Zitronen,
7: ja,
8: Weinen, Olivenbäume?
7: Naja, das sind jetzt keine Ackerfruchtarten, die Sie genannt haben. Der Obstbau ist im Vergleich zu den Ackerfrüchten sicher in den östlichen Bundesländern weniger betroffen worden von dieser Dürre. Wir sprechen in Brandenburg sogar von positiven Erträgen im Bereich der Apfelernte, Kirschernte. Aber im Ackerbau wird schon darüber nachgedacht, experimentiert und Landwirte bauen das zum Teil auch schon an, Fruchtarten, die bei eher aus südlichen Gebieten kennen, wie beispielsweise Zwerghirse, Teff auch genannt, oder Kichererbsen. Es gibt auch Betriebe, die mit Chiasamen experimentieren, Ingwer, Süßkartoffeln. Also das findet nach und nach Eingang. Wir haben natürlich den Nachteil, vielleicht noch eine Bemerkung, dass wir immer auch noch wieder kalte Winter haben. Das macht es ein bisschen schwierig, sich wirklich auf ein volles mediterranes Klima einzustellen.
8: Bilanzierend, Herr Ewert, wie gut ist denn Deutschland insgesamt vorbereitet auf Klimawandel, auf Starkwetterereignisse?
7: Ja, ich denke, wir müssen akzeptieren, dass solche Situationen, wie wir sie in diesem Jahr hatten, keine Ausnahme mehr sind. Also wenn wir mal die Dichte dieser Extremjahre sehen in den letzten 10 Jahren, ja, berücksichtigen wir 2018, 2019, 2020, jetzt das Jahr 2026, dann sind solche Dürrejahre keine Ausnahme mehr. Dann ist das schon fast das Normal. Wir hatten 2003 gedacht, das war vergleichbar trocken und heiß, dass das eine absolute Ausnahme war, ein Jahrhundertsommer, aber das ist nicht mehr so. Wir müssen uns darauf einstellen, das wird das Normal. Wir sollten eher darüber nachdenken, wie die Extremjahre der Zukunft aussehen, die dann noch extremer ausfallen werden.
1: Sagt Frank Ewert, Direktor vom Leibniz-Zentrum für Agrarlandschaftsforschung in Münchenberg. Jetzt wird es süß und bitter. Zucker gehört in Indien zu den wichtigsten Grundnahrungsmitteln. Aber wenn so ein wichtiger Stoff dann plötzlich massiv teurer wird, teilweise sogar zu teuer für die breite Masse, dann ist das natürlich problematisch für das ganze Land. Zuletzt hat der Preis spürbar angezogen und ein Ende ist nicht in Sicht. Schuld daran ist das Wetterphänomen El Niño. Das tritt zwar regelmäßig auf, aber in diesem Jahr könnte das Wetter sich viel stärker ändern als in der Vergangenheit. Mit fatalen Folgen für den Monsun und damit eben auch für die Zuckerpreise. Lena Bodewein.
9: Ob an einem der zahlreichen Teestände in Indiens Hauptstadt Neu-Delhi oder in den Läden voller Naschereien. Zucker darf in Indien nicht fehlen. Aber ich habe in den vergangenen 2 Tagen bemerkt, wie teuer Zucker geworden ist, meint die Verkäuferin Lakshmi. Ich werde jetzt weniger Tee trinken, aber meine Eltern brauchen Tee mit viel Zucker, 2 bis 3 Mal am Tag. Die ältere Generation und Indiens Arbeiter brauchen Tee, bei dem der Zucker mindestens 1/4 der Gesamtmenge ausmacht. Sie trinken viel Zucker, sie arbeiten Tag und Nacht, erzählt Manpreet Singh, der einen Teestand betreibt. Die Arbeiter brauchen Energie. Ich werde die Preise nicht erhöhen, auch wenn der Zucker noch teurer wird. Mehr als 15 Rupien, also 12 Cent, muss bei ihm niemand für einen kleinen Becher Tee bezahlen. Süß, stark, heiß, ein echter Energieschub, von Manpreet Singh stets frisch zubereitet. Die Preise für Zucker haben sich verdoppelt und liegen jetzt bei etwa 70 Cent für ein Kilo.
10: Is India running out of sugar?
9: Da stellt sich die Frage, geht Indien der Zucker aus? So berichtet es ein Finanzkanal. Indien ist der zweitgrößte Zuckerproduzent nach Brasilien. Der Eigenbedarf des Landes ist zwar auch riesig, aber in guten Jahren bleiben einige Millionen Tonnen Zucker übrig, die exportiert werden können.
10: But this year, that buffer has become much tighter.
9: Doch dieses Jahr geht die Rechnung nicht auf. Indiens Zuckerrohrernten werden schlecht ausfallen, so wird es erwartet. Schuld ist das Klimaphänomen El Niño. Denn die Monsunregenfälle waren bis jetzt sehr unregelmäßig. Zu spät, zu schwach oder in Überschwemmungsstärke. Kurz, es steht nicht gut ums Zuckerrohr auf indischen Feldern. Und das, welches wächst, landet zu einem guten Teil als E20-Sprit im Tank. Dass zwischen der Zuckerknappheit und dem Nutzen von Zuckerrohr für die Biospritherstellung ein Zusammenhang besteht, bestreitet die indische Regierung zwar entschieden. Doch viele sehen es so, wie Gautam Agarwal, der Konfekt und anderen Naschkram verkauft. Zuckerprodukte sind sehr teuer geworden, wegen der Ethanolherstellung. Es heißt, dass Ethanol produziert wird und deshalb sind die Preise gestiegen. Das darf aber doch nicht sein. Die Vorräte schrumpfen, die Preise steigen. Damit diese Entwicklung gebremst wird, handelt Indien jetzt. Großkonsumenten ist es verboten, zu umfassende Vorräte anzulegen. Softdrinkhersteller oder Süßigkeitenproduzenten dürfen nur Vorräte für 15 Tage auf einmal horten. So soll die vorhandene Zuckermenge nicht noch weiter reduziert werden. Der wichtigste Schritt? Zum ersten Mal seit 10 Jahren hat die Außenhandelsbehörde die zollfreie Einfuhr von 1 Million Tonnen Rohzucker erlaubt. Bis zum 31. Oktober, wenn die Feiertage wie das Lichterfest Diwali und die Hochzeitssaison beginnen. Die sind ohne Süßigkeiten nicht vorstellbar. Aber der Preis hat sich verdoppelt. An Süßigkeiten von großen Marken ist nicht mehr zu denken, so der Wachmann Madan Singh. Für arme Menschen wie ihn, sagt er, bleiben dann nur die Billigversionen. Auf Tee verzichtet er inzwischen.
1: Ein Beitrag von Lena Bodewein.
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1: Was passiert, wenn Rechtsextreme nicht nur auf der Straße stehen, sondern sich in Polizei, Justiz oder anderen staatlichen Institutionen breitmachen? Davon erzählt Staatsschutz, der neue Polizthriller von Faraz Shariat. Der Film wurde auf der Berlinale gleich dreifach ausgezeichnet und startet übermorgen bei uns in den Kinos. Anna Wollner hat ihn sich für uns schon mal angesehen.
11: Ich will nicht ins Krankenhaus. Ich muss in die forensische Ambulanz. Sichern Sie hier alles ab. Ich bräuchte einen Schutzanzug.
12: Es ist ein erschreckend pragmatischer Umgang mit einem Angriff gegen sie selbst. Die junge deutsch-koreanische Staatsanwältin Seo Kim wird auf dem Weg zur Arbeit vom Fahrrad gedrängt und mit einem Molotow-Cocktail beworfen.
11: Sperren Sie die Überführung und geben Sie eine Fahndung nach 3 oder mehr Männern. Einer von ihnen hatte ein schwarzes Herrenrad, schwarze Kleidung, schwarzer Helm und einer war auf dem Moped. Wahrscheinlich dunkelgrün.
12: Als sie den Anschlag aufklären will, erlebt sie, wie er verharmlost wird. Stößt auf weitere Fälle, bei denen die Ermittlungen auffällig schnell eingestellt wurden.
13: Haben Sie die Akte?
14: Frau Kim, wie stellen Sie sich das vor? Ich dürfte nicht mal hier sein. Aber ich kann verstehen, warum Sie die Akte interessiert. Das ist eine ähnliche Vorgehensweise wie in Ihrem Fall.
12: Das Drehbuch ist inspiriert von realen Fällen wie dem NSU-Komplex, Hanau oder Halle. Der Regisseur Faraz Shariat bezeichnet den Film als Bestandsaufnahme.
15: Ich finde, Bestandsaufnahme trifft es eigentlich sehr gut, um zu beschreiben, was dieser Film vielleicht jetzt in Beziehung zu der Realität oder so leisten kann. Diesem Drehbuch und der Geschichte geht eine mehrjährige Recherche voraus, in der wir viel gesprochen haben mit Opfern rechter Gewalt, mit aber auch Menschen, die in der Justiz arbeiten.
12: Es ist ein beklemmender Film. Shariat hat aus der Geschichte bewusst einen Thriller gemacht. Seo hält sich beim Versuch der Aufklärung immer weniger an die Regeln. Sie wühlt sich durch die Akten, bekommt Unterstützung einer Anwältin, ermittelt auf eigene Faust und will die Behörden zur Rede stellen.
13: Ich arbeite wirklich sehr gerne in unserer Behörde. Ich bin mit Leib und Seele Staatsanwältin. Und gerade jetzt, wo die Demokratie zunehmend angegriffen wird, ist nichts wichtiger als mit staatlicher Gewalt, die Würde aller Menschen zu schützen und sich besonders gegen die Diskriminierung von Minderheiten einzusetzen.
16: Das ist hier nicht der Ort für linke Parolen. Frau Kim zitiert das Grundgesetz.
12: Newcomerin Chen Emilian trägt den Film beeindruckend. Sie spielt Seo sehr kontrolliert, fast kühl, lässt die Wut und Angst hinter der Fassade immer nur erahnen. Staatsschutz will nicht nur erklären, wie institutioneller Rassismus funktionieren kann. Er will, dass die Zuschauenden Seos Ohnmacht nachvollziehen können. Und das gelingt.
17: Auf wessen Seite stehen Sie eigentlich? Warum haben Sie denn kein Vertrauen in Ihre eigene Behörde?
13: Ich bin hier das Opfer.
17: Ja. Aber das gibt Ihnen doch nicht das Recht, die Augen vor der Realität zu verschließen. Ich meine, reißen Sie sich jetzt mal zusammen, Frau Kim. Sie sind in erster Linie Repräsentantin dieses Staates.
12: Regisseur Shariat hinterfragt klug, was passiert, wenn demokratische Institutionen unter Druck geraten. Dass er in Ostdeutschland spielt, ist eine bewusste Entscheidung. Der Film behauptet aber nie, dass es nur ein ostdeutsches Problem ist. Staatsschutz erzählt Widerstand als Entscheidung, sich einzumischen, demokratische Institutionen nicht denen zu überlassen, die sie von innen verändern wollen. Shariat will verhindern, dass der Widerstand zum Stillstand kommt.
15: Gibt der Film halt hoffentlich ein paar Impulse, die inspirieren können, also nicht aufzugeben, sich zu verbinden, sich zu solidarisieren und zu organisieren, aber eben auch mit daran zu arbeiten, dass halt man nicht bei der Angst stehen bleibt.
12: Genau diese Mischung aus Wut und Hoffnung bleibt nach einem der wichtigsten deutschen Filme des Jahres hängen.
1: Anna Wollner über den Film Staatsschutz, der übermorgen am Donnerstag bei uns in die Kinos kommt.
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1: Um 23 Uhr mit Inken Henkel. Die umstrittene Rentenreform der Bundesregierung soll bis zum Jahresende stehen. Das kündigte Finanzminister Klingbeil im ZDF an. Die sozialen Sicherheitssysteme müssten fit gemacht werden, sagte der SPD-Chef nach dem Auftakt einer Kabinettsklausur auf Schloss Neuhardenberg.
2: Aber klar ist doch auch, im Detail werden wir diskutieren. Und was für mich wichtig ist, wir müssen natürlich auch Vertrauen schaffen gegenüber den Bürgerinnen und Bürgern. Da treffe ich welche, die sagen, ich wäre gerne nächstes oder übernächstes Jahr dann nach 45 Jahren abschlagsfrei in Rente gegangen. Wie macht ihr das jetzt genau mit dem Übergang? Und dafür werden wir Lösungen finden. Wir wollen das schnell machen. Wir wollen die Vorschläge der Rentenkommission umsetzen. Wir müssen aber einige Dinge klären. Und die Zeit braucht man in der Demokratie auch. Und trotzdem ist das Ziel doch klar. Wir wollen die Rente zukunftsfest machen. Dafür müssen Entscheidungen getroffen werden. Und das werden wir tun.
1: Bundesfinanzminister Klingbeil im ZDF. VW-Chef Blume hat heute eine Betriebsversammlung in Wolfsburg besucht, um die Beschäftigten auf die Sparpläne des Vorstands einzuschwören. Auch die Schließung ganzer Werke ist im Gespräch. Niedersachsens Ministerpräsident Lies sieht das weiterhin kritisch.
3: Unser gemeinsames Anliegen muss doch sein, den Industriestandort Deutschland zu stabilisieren. Ein ganz wesentlicher Anker, machen wir übrigens mit anderen Teilen auch, ist dabei die Automobilindustrie. Worauf wir aufpassen müssen, und da sind wir als Land gefragt und als Bund gefragt, wie schaffen wir das eigentlich, zu fairen Wettbewerbssituationen zu kommen? Also wir haben bei den reinen Elektrofahrzeugen das Thema Zölle, also fairer Handel mit China gelöst. Bei den hybriden Fahrzeugen haben wir es nicht gelöst. Also müssen wir doch auch den fairen Wettbewerb im Blick haben.
1: Niedersachsens Ministerpräsident Lies auf NDR Info. Kanada hat im Handelsstreit mit den USA Gegenzölle im Wert von rund 20 Milliarden Dollar verhängt. Betroffen sind unter anderem Stahl, Molkereiprodukte, Haushaltsgeräte und landwirtschaftliche Maschinen. Die Zollsätze liegen zwischen 15% und 50% und sollen am 8. September in Kraft treten. Die Handelsgespräche zwischen beiden Ländern waren Ende vergangener Woche gescheitert. Die USA verhängten daraufhin Zölle von 50% auf kanadische Waren, darunter etwa Hockeyschläger, Möbel, Honig und Wein. Die US-Country-Sängerin Dolly Parton ist tot. Sie starb im Alter von 80 Jahren, wie ihre Familie mitteilte. Die Queen der Country-Musik wurde mit Hits wie Jolene und der Ballade I Will Always Love You bekannt, die in der Version von Whitney Houston zu einem der erfolgreichsten Hits aller Zeiten wurde. Das waren die Nachrichten. Das Wetter in Deutschland. In der Nacht ist es meist trocken. In der Mitte gibt's Schauer, Tiefstwerte 16 bis 10 Grad. Morgen gebietsweise Schauer, im Nordosten mehr Sonne, 20 Grad im Erzgebirge bis 29 am Oberrhein. Am Donnerstag ist es im Osten trocken, im Westen fallen einzelne Schauer, 23 bis 33 Grad. Und am Freitag ist es unbeständig mit etwas Sonne bei 20 bis 30 Grad. Es ist 23.03 Uhr.
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4: Mit diesen Meldungen von den Straßen. Die A1 Osnabrück Richtung Bremen ist zwischen Groß-Ippener und Bremen-Brinkum nach einem Unfall gesperrt. Dadurch staut es sich. Achtung, im Stau befindliche Personen zwischen Groß-Ippener und Dreieck Stur sollen selbstständig wenden und an der nächsten Ausfahrt abfahren. Das hat uns die Polizei mitgeteilt. Personen zwischen Dreieck Stur und Brinkum werden einzeln von der Polizei aufgefordert zu wenden. Nochmal die A1 Hamburg Richtung Lübeck. Die ist außerdem zwischen Kreuzberg der Heide und Bad Oldesloe gesperrt, noch bis 6 Uhr morgen früh. Und die A1 Lübeck Richtung Hamburg auf der Norderelbbrücke ist in beiden Richtungen wegen eines Schwertransports mit Verkehrsbehinderungen zu rechnen. Weitere Meldung von der A1, jetzt aber Köln Richtung Euskirchen. Die ist zwischen Köln-Bocklemünd und Kreuzköln-West wegen Tunnelwartungsarbeiten noch bis 5 Uhr gesperrt. Dann die A7, Flensburg Richtung Hamburg, ist zwischen Hamburg-Volkspark und dem Elbtunnel aktuell 2 Kilometer stockender Verkehr. Die A23 Heide Richtung Hamburg ist zwischen Heide-West und Heide-Süd wegen eines brennenden Fahrzeugs gesperrt. Auf der A45 Gießen Richtung Hagen ist zwischen Talbrücke Lüdespert und Talbrücke Beustenbach wegen Fahrbahnerneuerung noch bis 5 Uhr früh nur eine Spur frei. Die A71 Erfurt Richtung Schweinfurt ist zwischen Arnstadt Süd und Stadt Ilm wegen Wartungsarbeiten im Tunnel Behringen bis morgen früh 6 Uhr gesperrt. Die A215 Kiel Richtung Neumünster ist zwischen Kreuz Kiel West und Blumenthal nach einem LKW-Unfall gesperrt. Und die B17, B300 Augsburg Richtung Landsberg ist zwischen Leitershofen, Pfersee Süd und Göggingen Ausfahrt Gabelsberger Straße nach einem Unfall gesperrt. Wo immer Sie unterwegs sind, eine gute und sichere Fahrt.
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4: Von NDR Info in Hamburg mit Tom Westerholt. Wir eröffnen die Stunde mit einem Blick auf die Klausurtagung der Bundesregierung. Heute und morgen auf Schloss Neuhardenberg in Brandenburg. Und damit herzlich willkommen hier in der Infonacht. Neustart in Neuhardenberg oder auch die Wirtschaft will Taten sehen. Die Schlagzeilen von heute veranschaulichen den Druck, unter dem die Bundesregierung bei ihrer zweitägigen Klausur steht. Nach der Sommerpause und dem Kabinettsumbau will oder besser muss Schwarz-Rot wieder Geschlossenheit und Handlungsfähigkeit zeigen. Das verlangen die Wirtschaftslage, die Reformnotwendigkeiten und nicht zuletzt auch das verlorene Vertrauen vieler Menschen im Land an die Regierung. Heute standen Wachstum, Innovation und die Wettbewerbsfähigkeit der Industrie im Mittelpunkt. Das Kanzleramt selbst gibt dem die Überschrift Deutschland auf Kurs bringen. Birte Sönnigsen fasst Tag 1 der Beratungen zusammen, wie dieser Kurs aussieht.
5: Pünktlich zum Start der Klausur hatte sich der Nebel im Osten Brandenburgs verzogen. Ein gutes Omen findet der Bundeskanzler.
6: Nehmen Sie das gute Wetter und die angenehmen Temperaturen auch als Beleg dafür, dass wir uns in einer guten Atmosphäre hier in Neuhardenberg im Kabinett treffen.
5: Bei Sonnenschein fuhr eine dunkle Limousine nach der nächsten vor. Minister und Ministerin eilten nacheinander an den wartenden Kameras vorbei ins Schloss. Arbeitsministerin Bärbel Baas sagte, ihre Laune sei bestens. Und die der Regierung?
7: Die wird gleich noch besser.
5: Die schwarz-rote Bundesregierung gibt sich zum Start nach der parlamentarischen Sommerpause betont gut gelaunt. Auch Bauministerin Verena Huberts hofft,
8: hier gut mit dem Schwung wieder rauskommen und vor allen Dingen die Wirtschaft ankurbeln, Arbeitsplätze sichern.
5: Und ein bisschen Teambuilding sei auch noch dabei, ruft die Ministerin. Damit ist das Programm für diese Klausur ziemlich gut beschrieben. Friedrich Merz will sein Regierungsteam auf die nächsten Monate einschwören. Dann gilt es, weitere Reformen auch wirklich umzusetzen, bei Rente, Steuern und Pflege. Neu im Team sind Gesundheitsminister Carsten Linnemann und Verkehrsminister Steffen Bilger, die bei ihrer ersten Kabinettsklausur freundlich begrüßt wurden. Auch auf sie wird es in den nächsten Wochen ankommen. Der Bundeskanzler fordert von seiner Regierung,
6: dass wir Entscheidungen treffen, dass wir ja parlamentarisch auch diskutieren, debattieren, wo notwendig streiten, aber am Ende des Tages Entscheidungen treffen, damit wir angesichts dieser Lage, in der wir sind, schnell herauskommen aus den Problemen.
5: Gemeint ist die Wirtschaftslage und die ist weiter schlecht. Damit das nicht so bleibt, will die Regierung auch Mittelstand, Handwerk und Innovation besser miteinander vernetzen.
6: Deutschland soll ein starkes Industrieland bleiben, auch im KI-Zeitalter wollen wir an der Weltspitze stehen.
5: Gibt der Kanzler als Ziel vor und holt sich Input aus der Wirtschaft. Zu Gast waren Siemens-Chef Roland Busch und Aidan Gomez, Chef des kanadischen KI-Entwicklers Cohere. Aus Regierungskreisen heißt es, beide Wirtschaftsbosse hätten der Bundesregierung noch einmal deutlich gemacht, welcher Umbruch durch KI in vollem Gange ist. Es bliebe ein Zeitfenster von Monaten, nicht Jahren, wenn Deutschland nicht den Anschluss ans KI-Zeitalter verpassen wolle. Ein Weckruf fürs gesamte Bundeskabinett.
9: Mir ist besonders wichtig, dass die Dringlichkeit, die uns allen bewusst sein sollte, wirklich noch mal verdeutlicht wurde. Aber es wurden eben aber auch Handlungsoptionen aufgezeigt.
5: Sagt Digitalminister Carsten Wildberger. Er weiß, dass KI große Auswirkungen auf alle Lebensbereiche haben wird und es auch um die Souveränität Deutschlands gehen wird. Politisch, militärisch und wirtschaftlich. Die Frage ist, wie abhängig wird Deutschland in Zukunft von KI-Modellen aus den USA oder China sein? Wildberger glaubt, dass Deutschland zumindest in einigen Bereichen noch aufholen kann. Etwa beim Einsatz von KI in der Industrie.
9: Es geht nicht immer nur darum, die Nummer eins zu sein. Wir sind drittgrößte Volkswirtschaft und ich würde mal sagen, das Ziel, Nummer drei, Nummer vier zu sein in der Welt, ist auch mal ein gutes Zwischenziel.
5: Für den zweiten Tag hat sich die Bundesregierung vorgenommen, auch über die Konsequenzen aus den Hitzewellen und der Dürre in diesem Sommer zu beraten. Konkrete Beschlüsse sind dazu allerdings nicht geplant.
4: Auf der Klausurtagung der Regierung in Schloss Neuhardenberg ging es auch um das Thema Drohnen. Bundeskanzler Merz hat sich die neue Titandrohne Hyperion zeigen lassen. Eine Abfangdrohne, die Angriffe verhindern soll, wie jüngst am Flughafen Leipzig. Merz hatte den Urhebern wörtlich gedroht, sie würden dafür bezahlen. Julia Niharika-Senn hat in den ARD-Tagesthemen darüber mit Kanzleramtsministerin Waken gesprochen und sie gefragt, wie denn dieser Preis aussehen soll.
7: Ja, der Kanzler hat sehr deutliche Worte gefunden. Wir sind immer wieder im Fadenkreuz von hybriden Anschlägen anderer Mächte. Die Sicherheitsbehörden ermitteln ja ganz konkret zu den Vorfällen in und um Leipzig. Und zu gegebener Zeit wird es dann von uns dazu auch eine Äußerung geben. Und dann wird auch klar sein, welche Folgen es haben wird.
10: Und wie ist Bezahlen zu verstehen, auch wenn es zum Beispiel um Russland ginge?
7: Da darf ich um Verständnis bitten, dass wir uns jetzt ganz genau noch die Entwicklungen der Arbeit der Ermittlungsbehörden anschauen und dann ganz konkret überlegen, welche Folgen dann aus den Ermittlungsergebnissen zu ziehen sind und die dann auch zu gegebener Zeit so mitteilen werden.
10: Dann schauen wir auf die Kabinettsklausur insgesamt. Gemeinsame Beschlüsse soll es in Neuhardenberg ja nicht geben. Dafür wird heute mehrfach die gute Stimmung beschworen. Ist das Ganze also eher eine Art Teambuilding-Seminar zum Einschwören auf eine einheitliche Meinung?
7: Na, es ist zum einen wichtig, sich jetzt nach der sitzungsfreien Zeit noch einmal hier zu treffen, auszutauschen über den Stand der Dinge bei den verschiedenen Reformvorhaben in den Ressorts. Aber es ist auch wichtig, sich mal ausreichend Zeit zu nehmen, um über grundlegende Fragen der Herausforderungen unseres Landes zu sprechen. Wir haben heute mit zwei Unternehmern zum Beispiel gesprochen und uns dann die Frage gestellt, wie können wir noch mehr Geschwindigkeit bekommen beim Thema Innovationen, beim Thema Souveränität, Wettbewerbsfähigkeit des Landes. Das haben wir ausführlich diskutiert, haben aber auch geschaut auf das, was wir schon gemeinsam erreicht haben. Insofern ist es gut, zusammenzukommen und mit ausreichend Zeit auf die Reformvorhaben, auf die Gesetzesvorhaben, die jetzt im Herbst auch vor uns liegen, zu schauen und uns darüber auch auszutauschen.
10: Ja, um die Vorhaben ging es ja schon vor der Sommerpause. Und bei der Rente liegt ja eigentlich schon alles auf dem Tisch. Nun haben drei CDU-Ministerpräsidenten und eine SPD-Ministerpräsidentin in Ostdeutschland ja gesagt, es gehe so auf keinen Fall. Man müsse auch früher in Rente gehen können. Was gilt denn jetzt?
7: Na, die Alterssicherungskommission hat, wie ich meine, sehr gute Ergebnisse vorgelegt. Das haben wir auch alle so kommentiert seitens der Bundesregierung. Und es wäre jetzt schlecht, im Voraus schon einzelne Dinge zu diskutieren oder schon ja totzureden. Deswegen ist es wichtig, dass das Sozialministerium jetzt einen Vorschlag vorlegt. Und natürlich gibt es an der einen oder anderen Stelle jetzt Bedenken. Das haben wir gehört. Und selbst die Dinge, die jetzt vorgetragen worden sind von den vier Ministerpräsidenten, das sind alles wie zum Beispiel Härtefallregelungen, die durchaus auch die Alterssicherungskommission schon in ihren Vorschlägen adressiert hat, sodass ich guter Dinge bin, dass wir da einen gemeinsamen Vorschlag finden, dass wir aber dieses Gesamtpaket so jetzt auch im Wesentlichen auf den Weg bringen werden.
10: Das heißt, es wird dabei bleiben und gibt es damit eine CDU Ost und eine Union West?
7: Nein, ich bin der Meinung, wir werden die Dinge zusammenführen können mit dem, was die Alterssicherungskommission vorgeschlagen hat. Wie gesagt, auch da schon für verschiedene Lebenssituationen Sonderregelungen auch vorgesehen und vorgeschlagen mit dem, was dann das Sozialministerium jetzt vorschlagen wird. Da werden wir natürlich auch weitere Diskussionen haben an der einen oder anderen Stelle. Das ist bei so großen Reformpaketen natürlich üblich. Aber wir sind alle der Meinung, auch die Ministerpräsidentinnen und Ministerpräsidenten der Länder, dass wir bei der Rente jetzt Änderungen brauchen, dass diese Ergebnisse gut waren und dass wir sie jetzt auch umsetzen sollen. Und wie gesagt, auch auf die einzelnen Lebensumstände kann ja auch nach den Empfehlungen eingegangen werden.
10: Aber nochmal, Sie haben gerade schon von der Geschwindigkeit gesprochen und es soll ja vor allem Tempo gemacht werden. Das haben Ihre Ministerkollegen und der Kanzler heute mehrfach betont. Glauben Sie, das alles geht schnell genug vor eben diesen anstehenden Landtagswahlen?
7: Na, es sind ja große Pakete, die da jetzt vor uns liegen. Eine Reform der Rentenversicherung mit der Bildung eines Kapitalstocks, mit organisatorischen Veränderungen innerhalb der Rentenversicherung, wo auch Länder betroffen sein werden. Das muss vorbereitet sein. Das wird aber in diesem Jahr, wie besprochen, auch beschlossen werden. So sieht es auch der Beschluss des Koalitionsausschusses vor. Gleichzeitig stehen ja noch weitere Vorhaben an, zum Beispiel bei der Pflegeversicherung, aber auch die gesetzlichen Regelungen zu Arbeitszeiten, auf die wir uns ja verständigt haben, auch im Koalitionsausschuss im Juli. Juli. Das alles wird jetzt kommen, muss jetzt kommen. Es wird ein Herbst werden, der sehr arbeitsreich sein wird. Aber ich bin guter Dinge. Wir haben alle den gemeinsamen Willen, die Dinge jetzt auch auf einen guten Weg zu bringen. Und das werden wir jetzt im Herbst auch tun.
4: Sagt Kanzleramtsministerin Nina Wagen von der CDU in den ARD-Tagesthemen. Und damit ist es jetzt 23.15 Uhr.
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4: Wir kommen nochmal zurück zum Thema Drohnen. Eine zentrale Frage dazu wollte der Bundeskanzler bei dieser Klausurtagung gerade in Brandenburg noch nicht beantworten, nämlich wen die Bundesregierung verantwortlich macht für den Vorfall mit einer Sprengstoffdrohne vor 3 Wochen am Flughafen Leipzig-Halle. In Kürze, wie es hieß, soll es da dann mehr Informationen geben? Denn vor kurzem ist dort ja noch eine dritte Drohne entdeckt worden, mitsamt militärischem Sprengstoff. Julia Niharika-Senn hat in den ARD-Tagesthemen mit Jörg Diehl von der Recherchekooperation NDR-WDR-SZ gesprochen und ihn gefragt, was genau sie herausgefunden haben.
11: Ja, unsere Recherchen haben ergeben, dass die Ermittler vor einer guten Woche eine weitere Drohne entdeckt haben. Sie lag auf einem Feld in der Nähe des Flughafens Leipzig, in einer kleinen Gemeinde in Sachsen-Anhalt. Und was diese Drohne eben so besonders interessant macht aus Sicht der Ermittler, ist der Umstand, dass um sie herum Spuren einer Substanz gefunden wurden, die Sprengstoff sein soll, und zwar militärischer Sprengstoff, sodass die Behörden inzwischen davon ausgehen, dass diese Drohne zusammen mit der ersten Drohne, die ja schon vor einiger Zeit gefunden wurde, eingesetzt werden sollte, um diese Frachtmaschinen anzugreifen.
10: Aber trotzdem ist sie vergleichsweise spät entdeckt worden. Warum?
11: Das Areal des Leipziger Flughafens ist wirklich groß. 1400 Hektar, das sind ungefähr 2000 Fußballfelder. Das muss erstmal abgesucht werden. Nun lag diese Drohne, die relativ klein ist, auch noch außerhalb dieser Region. Insofern braucht das einfach Zeit, bis es soweit ist. Und dass es uns jetzt gelungen ist, aufgrund intensiver Recherchen diesen Fund zu vermelden, das hat eben auch damit zu tun, dass im Verfahren des Generalbundesanwalts nicht fortlaufend Wasserstandsmeldungen herausgegeben werden.
10: Nun hat der Kanzler heute angekündigt, er wolle sich zu den Urhebern des Vorfalls bald äußern. Was weißt du darüber?
11: Die Sicherheitsbehörden gehen inzwischen davon aus, dass die Spuren nach Russland weisen. Gleichwohl ist die Beweislage noch nicht so dicht, dass man jetzt wirklich auf Einzelne schon deuten könnte. Insofern ist die Bundesregierung sicherlich gut beraten, nicht zu früh Schuldige zu benennen. Gleichwohl hat Kanzler Merz jetzt Erwartungen geschürt mit diesen markigen Worten, die er in den nächsten Tagen und Wochen wird erfüllen müssen.
4: Das sagt Jörg Diehl von der Recherchekooperation NDR-WDR-SZ. Wir schauen als nächstes auf das vielleicht drängendste Wirtschaftsthema des Landes. VW muss dringend sparen. Und das heißt auch, dass zehntausende Stellen wegfallen können und selbst Werksschließungen, Mehrzahl, nicht ausgeschlossen sind. Wie das aber genau aussehen soll mit dem Sparen, das ist eben immer noch nicht klar. Für die Beschäftigten ist diese Hängepartie nur schwer zu ertragen. Seit heute soll es für sie auf mehreren außerordentlichen Betriebsversammlungen Antworten geben. 9 Veranstaltungen sind in den kommenden Tagen geplant. Wir schauen jetzt mal nach Nordrhein-Westfalen. Dort gibt es zwar kein VW-Werk, aber dort sitzen viele Autozuliefererbetriebe und die sind eben auch maximal von VW abhängig. Sebastian Moritz.
12: Wenn Europas größter Automobilkonzern strauchelt, sorgt das auch in Nordrhein-Westfalen für Unsicherheit.
13: Man denkt drüber nach und denkt, was machen wir jetzt hier? Wird das hier auch geschlossen oder was? Man kriegt ein bisschen Angst, klar.
12: Anke Stüber arbeitet in der Qualitätskontrolle beim Solinger Autozulieferer BIA. Hier werden unter anderem elektrische Fensterheber hergestellt. Auf der Kundenliste stehen fast alle großen Autohersteller, BMW, Mercedes und auch Volkswagen. Die Krise in der Branche macht sich dementsprechend bemerkbar, sagt Geschäftsführer Jörg Püttbach.
14: Die Automobilindustrie hat schon viele Vorteile. Leider läuft es in den letzten Jahren nicht mehr so wie zuvor.
12: Der Konzern aus dem Bergischen Land ist typisch für die Zulieferbranche in NRW. Rund 800 Firmen mit etwa 200.000 Beschäftigten produzieren Elektronik, Kunststoffteile oder Kabelsysteme, die dann auch in Fahrzeugen des VW-Konzerns landen. Doch die Nachfrage von Volkswagen ist längst nicht mehr so hoch wie einst kalkuliert, sagt Stefan Vogelskamp, Geschäftsführer des Branchenvereins Automotive Land NRW.
15: Von den ursprünglich vereinbarten Abrufmengen ruft Volkswagen im Moment nicht mehr als 20-30% bei den Zulieferern ab. Und das führt natürlich zu erheblichen wirtschaftlichen Problemen bei unseren Zulieferbetrieben, die sicherlich nicht auch alle Betriebe überleben werden.
12: Wegen der schlechten Auftragslage hatte erst vor wenigen Wochen der Autozulieferer NEAPCO sein Werk am Standort in Düren geschlossen. In Ennepetal steht der traditionsreiche Autozulieferer Barat Forge CDP vor dem Aus. Im vergangenen Jahr musste der Remscheider Zulieferer Winning BLW Insolvenz anmelden. Nur einige Beispiele, die zeigen, wie schwierig die Lage auch für die Zulieferbetriebe in NRW ist. Neben der sinkenden Nachfrage der deutschen Autobauer wächst die Konkurrenz aus China. Die Zulieferer dort sind weltweit führend bei der Batterieproduktion. Seit dem Jahr 2015 hat China seinen Anteil am Weltmarkt fast verdreifacht, während die deutschen Zulieferer weiter an Boden verlieren. Manche Betriebe gehen deshalb inzwischen ganz neue Wege. Nicht nur weg vom Verbrenner oder weg von Volkswagen, sondern auch ganz weg von der Automobilindustrie. Sie richten ihr Geschäftsmodell komplett neu aus, sagt Stefan Vogelskamp von Automotive Land NRW.
15: Und engagieren sich auch in Bereichen wie der Verteidigungswirtschaft, der Medizintechnik oder zunehmend mehr auch im Bereich der humanoiden Robotik. Weil es einfach große Zukunftsmärkte sind, die vielleicht mehr Erfolgspotenziale versprechen als die Automobilindustrie.
12: Auch bei BIA in Solingen versucht man, sich unabhängiger zu machen vom Automarkt. Bisher machen die Aufträge aus der Branche etwa 90% aus. Künftig sollen nur noch 70% der Aufträge aus der Autobranche kommen. Stattdessen produziert der Konzern inzwischen Teile für den Haushaltswarenhersteller Vorwerk oder Cover für die Spielekonsole PlayStation. Die Krise bei den Autobauern wie Volkswagen sorgt auch dafür, dass sich das Gesicht der Zulieferbranche in Nordrhein-Westfalen verändert.
4: Ein Beitrag von Sebastian Moritz. Viele von Ihnen sind auch Eltern und kennen dieses Gefühl, wenn sich das eigene Kind unwohl oder kränklich fühlt, es ihm körperlich schlecht geht und man sich als Eltern unweigerlich Sorgen macht. Da ist sofort die Frage, was sollen wir tun? Doch noch schnell zur Kinderärztin und wenn die schon zu hat, dann doch ins Krankenhaus, in die Notaufnahme? Das geht natürlich, doch sind die Anlaufstellen oft ohnehin schon ziemlich überlastet. Um sie zu entlasten und Eltern und Kindern trotzdem ein gutes Gefühl zu geben, gibt es in Hessen inzwischen seit mehreren Monaten die kinderärztliche Videosprechstunde. Eltern können dort einen Kinderarztbesuch wahrnehmen, einfach und digital. Wie gut das funktioniert, hat sich unsere Reporterin Viktoria Enzenauer mal angesehen.
16: Kommst du mal näher, Jakob, und mach mal die Augen ganz weit auf.
17: Wegen einer Entzündung im Auge suchen Mutter Carmen Burkhardt und ihr kleiner Sohn Jakob Hilfe bei der kinderärztlichen Videosprechstunde. Aus ihrem Wohnzimmer in Werheim sprechen sie über ihr Handy mit dem Kinder- und Jugendarzt Dr. Burkhardt Vogt.
16: Einfach nur so ein bisschen runterziehen, dann sehe ich das. Ja, okay. Das ist jetzt noch etwas gereizt. Das ist jetzt nichts, was ich mit Antibiotika behandeln würde. Okay. Sondern das würde ich tatsächlich nur mechanisch behandeln. Das ist eine Reizung. Warst du vielleicht im Sandkasten?
17: Ja, war er. Der Kinderarzt kann weiterhelfen. Die kinderärztliche Videosprechstunde ist ein Angebot der Kassenärztlichen Vereinigung an Eltern in Hessen, egal ob sie gesetzlich oder privat versichert sind. Kinderarzt Dr. Burkhardt Vogt hat es mit aufgebaut.
16: Die Idee kam natürlich über die Zukunftsproblematik in der ärztlichen Versorgung, insbesondere in der kinderärztlichen Versorgung, insbesondere im ländlichen Raum. Es gibt halt über die Zeit immer weniger Kolleginnen und Kollegen. Das ist der eine Punkt. Der andere Punkt ist, dass diese Kollegen und Kolleginnen nicht mehr 46 Stunden in der Woche arbeiten können.
17: Wenn die Kinderarztpraxis geschlossen ist, können Eltern sich unter der kostenfreien Rufnummer des ärztlichen Bereitschaftsdienstes melden.
18: Patientenservice 1167, guten Tag.
17: Der Anruf kommt in der Zentrale in Frankfurt oder in Kassel an. Dort werden die Termine beim Kindervideoarzt vergeben, wie einer der Mitarbeiter erklärt.
18: Hier sitzt medizinisches Fachpersonal, von der Arzthelferin, medizinischen Fachangestellten bis zum hochqualifizierten Notfallsanitäter. Sanitäter und alle fragen anhand einer strukturierten medizinischen Ersteinschätzung ab, woran uns natürlich auch gelegen ist, dass jeder Patient die gleiche medizinische Hilfe bekommt.
17: Seit Oktober 2025 ist die Kindervideosprechstunde im Regelbetrieb. Mehr als 5000 Patienten konnten so bereits behandelt werden. Eltern bekommen medizinische Beratung oder ein E-Rezept. Auch Jakobs Mutter kann der Kinderarzt schnell helfen.
16: Was sie machen können, um dass das besser wird, sie waschen die Augen aus, wie die Tränen fließen. Also von außen nach innen so auswaschen. Und dann, ganz wichtig, Finger auf die Nase. So leicht ausstreichen und dann nochmal auswaschen. Das machen sie mehrfach am Tag.
17: Für Carmen Burkhardt ist das eine große Hilfe.
19: Freitag 14.15 Uhr kam der Anruf vom Kindergarten, natürlich Kinderarzt nicht mehr verfügbar. Und dann war natürlich die Frage, okay, wenn es jetzt was Bakterielles ist, was müssen wir tun? Und mir war aber klar, in die zum ärztliche Bereitschaft, wie nehme ich Kapazitäten weg für andere Kinder? Und war das jetzt das erste Mal Tatsache, dass wir das gemacht haben. Und ich war Tatsache, also auch echt begeistert, wie unkompliziert es ging.
17: Die kinderärztliche Videosprechstunde kann die Notdienste entlasten und gleichzeitig schnell und unkompliziert helfen. Für viele Eltern eine echte Hilfe. Künftig soll es die Videosprechstunde auch für Erwachsene geben.
0: Sport.
20: Mit Marcel Stober. Tennisprofi Alexander Zverev ist bei den US Open ausgeschieden. Ja, die Einzelwettbewerbe haben noch gar nicht angefangen, das stimmt. Aber im Mixed ist Zverev dieses Jahr auch wieder angetreten. Und wie im Vorjahr war gleich in der ersten Runde Schluss. Zusammen mit Taylor Townsend aus den USA verlor er in 2 Sätzen gegen das gesetzte Duo Bencic-Kobolli. Der Mixed-Wettbewerb bei den US Open, der ist allerdings ohnehin so ein bisschen speziell, wie Ina Kast berichtet.
21: Das Format setzt auf Show und große Namen. Es geht vor allem darum, Geld zu verdienen. So die Kritik von vielen Doppelspezialisten, die in die Röhre gucken, weil die meisten von ihnen eben gar nicht teilnehmen dürfen. Stattdessen sind zum Beispiel die Weltranglisten-Erste im Einzel Sabalenka oder auch Rekord-Grand-Slam-Sieger Novak Djokovic dabei und gleich in der ersten Runde als Paar rausgeflogen. Insgesamt ist der sportliche Wert durch dieses neue Format deutlich gesunken. Dafür haben aber die Zuschauer mehr Entertainment. Die Spielerinnen und Spieler werden zum Beispiel manchmal beim Seitenwechsel auf der Bank interviewt. Die Matches sind außerdem kürzer als sonst. Man gewinnt den Satz mit 4 statt mit 6 Spielen. Das Ganze ist also dann zeitlich überschaubar. Die deutsche Doppelexperte Laura Siegemund, die pausiert ja aktuell. Sie hat aber schon vor einem Jahr gesagt, als das neue Format seine Premiere gefeiert hat, ein ernsthafter Wettbewerb werde zu einem kurzen Show-Event degradiert.
20: Tadej Pogacar ist aktuell der beste Radprofi der Welt. Seriensieger bei der Tour de France, auch den Giro d'Italia hat er schon gewonnen. Die Vuelta in Spanien allerdings noch nicht. Das möchte er dieses Jahr gerne ändern und das sieht gut aus. Nachdem die 3. Etappe wegen schlechten Wetters abgebrochen werden musste, gewann der Slowene nun die 4. Luca Benincasa.
22: Der Slowene absolvierte die 105 Kilometer lange Etappe mit Start und Ziel in Andorra in 2 Stunden, 40 Minuten und 35 Sekunden. Knapp 2900 Höhenmeter waren dabei zu überwinden. Nach dem Start setzte sich erst eine große Fluchtgruppe ab, die wurde aber schnell wieder gestellt. 50 Kilometer vor dem Ziel zog Pogacar dann am Berg davon und war nicht mehr einzuholen. Seine Konkurrenten kamen erst 2,5 Minuten später ins Ziel. Zweiter wurde der Belgier Jano Wider, 3. der Österreicher Felix Gall. Bester Deutscher wurde Marco Brenner auf Rang 15 mit knapp 5 Minuten Rückstand. In der Gesamtwertung baut Tadej Pogacar seinen Vorsprung weiter aus. Er liegt nun 3 Minuten und 21 Sekunden vor seinem Landsmann Primož Roglič.
20: Der FC Bayern München ist schon sicher dabei in der Fußball-Champions League der Frauen. 2 Bundesliga-Clubs müssen noch den Weg durch die Quali gehen. In Hin- und Rückspiel haben es Wolfsburg und Frankfurt in eigener Hand, den Bayern in die Ligaphase zu folgen. Wolfsburg trifft dabei auf Inter Mailand. Zuerst zu Hause, Inter Mailand, ein international großer Name im Männerfußball. Bei den Frauen ist da aber noch ein bisschen Luft nach oben, Clara Jakubczyk.
23: Im Gegensatz zu den Wolfsburgerinnen konnten sich die Mailänderinnen noch nie für die Champions League qualifizieren. Die Mannschaft gibt es aber auch erst seit 2018. Zuletzt wurde das Team um die ehemalige Wolfsburgerin Lina Magul 2-mal italienischer Vizemeister. Direkte Duelle mit Wolfsburg gab es noch keine. Beide Mannschaften treffen zum allerersten Mal aufeinander. Wolfsburgs Trainer Stefan Lerch erwartet einen defensiv starken Gegner, der aber auch gut umschalten und Tempo machen kann. Dem wollen die Wolfsburgerinnen entgegenwirken, indem sie den Ball selbst gut laufen lassen. So will der VfL schon im Hinspiel eine gute Ausgangslage schaffen. Das entscheidende Rückspiel steigt dann am kommenden Mittwoch in Mailand.
20: Nach 3 Jahren Pause möchten auch die Frankfurterinnen wieder in die Champions League. Man ist aber Außenseiter gegen Paris Saint-Germain. egal, sagt Frankfurt-Trainer Nico Anautis.
1: Ja, mit Selbstvertrauen spielen. Wir sind gut drauf. Wir sind im Rhythmus. Die Mannschaft hat sich in der kurzen Zeit gefunden und am Ende müssen wir deren Stärken nehmen und unsere Waffen einsetzen.
20: Und auch hier dann das Rückspiel 7 Tage später, nächste Woche Mittwoch.

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1: Um 23.30 Uhr mit Wolfgang Berger. Kanzleramtsministerin Warken hat sich zuversichtlich gezeigt, dass die schwarz-rote Koalition ihre Differenzen zur Rente mit 63 ausräumen wird. Man werde das geplante Rentenpaket wie besprochen noch in diesem Jahr beschließen, sagte die CDU-Politikerin in den Tagesthemen.
2: Die Alterssicherungskommission hat, wie ich meine, sehr gute Ergebnisse vorgelegt. Und es wäre jetzt schlecht, im Voraus schon einzelne Dinge zu diskutieren oder schon totzureden. Deswegen ist es wichtig, dass das Sozialministerium jetzt einen Vorschlag vorlegt. Und selbst die Dinge, die jetzt vorgetragen worden sind von den vier Ministerpräsidenten, das sind alles Dinge wie zum Beispiel Härtefallregelungen, die durchaus auch die Alterssicherungskommission schon in ihren Vorschlägen adressiert hat, sodass ich guter Dinge bin, dass wir dieses Gesamtpaket so jetzt auch im Wesentlichen auf den Weg bringen werden.
1: Die Chefin des Kanzleramts Warken. Volkswagen-Chef Blume hat die Beschäftigten des Autobauers erneut auf drastische Einschnitte eingeschworen. Auf einer außerordentlichen Betriebsversammlung im Stammwerk Wolfsburg sagte Blume, der Konzern müsse die Kosten senken und Strukturen konsequent verschlanken. Ob auch Standorte geschlossen werden müssen, sei noch nicht entschieden. Sein Ziel sei, alle VW-Werke zu erhalten. Die Vorsitzende des VW-Betriebsrats Cavallo warf dem Vorstand vor, die Mitarbeiter im Ungewissen zu lassen. Das Vertrauen insbesondere in Blume sei beschädigt. Im Handelsstreit mit den USA hat die kanadische Regierung Vergeltungszölle verhängt. Sie sollen ab dem 8. September gelten. Aus New York, Giselle Uckart.
3: Kanadas Finanzminister François-Philippe Champagne kündigte Vergeltungszölle von bis zu 50% auf Importe aus dem Nachbarland an. Betroffen sein werden US-Produkte mit einem Gesamtvolumen von rund 20 Milliarden US-Dollar. Darunter beispielsweise Stahl, Milchprodukte oder landwirtschaftliche Maschinen. Um kanadische Betriebe und Arbeitnehmer vor den Folgen eines länger andauernden Zollkonflikts mit den USA zu schützen, schnürt die kanadische Regierung außerdem ein milliardenschweres Hilfspaket.
1: Deutschland schickt den Film Everytime der österreichischen Regisseurin Sandra Wollner ins Rennen um den Oscar als bester internationaler Film. Das gab das Unternehmen German Films in München bekannt. Everytime erzählt von Ella und ihrer jüngeren Tochter Melly, die ein Jahr nach dem plötzlichen Tod der älteren Tochter Jessie versuchen, ihren Alltag zu bewältigen. Die Hauptrollen spielen Birgit Minichmeier, Carla Hüttermann und Tristan Lopez. Das Wetter in Deutschland. In der Nacht meist trocken, in der Mitte Schauer. Tiefstwerte 16 bis 10 Grad. Morgen gebietsweise Schauer, im Nordosten mehr Sonne. 20 Grad im Erzgebirge bis 29 Grad am Oberrhein. Am Donnerstag im Osten trocken, im Westen einzelne Schauer, 23 bis 33 Grad. Am Freitag unbeständig bei 20 bis 30 Grad. Das waren die Nachrichten.
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4: Mit den akuten Meldungen von den Straßen um 23.33 Uhr. Die A1 Osnabrück Richtung Bremen ist zwischen Groß-Ippenau und Bremen-Brinkum nach einem Unfall gesperrt. Dadurch staut es sich. Hier eine Bitte der Polizei. Im Stau befindliche Personen zwischen Groß-Ippenau und Dreieck Stur sollen selbstständig wenden und an der nächsten Ausfahrt abfahren. Personen zwischen Dreieck Stur und Brinkum werden einzeln von der Polizei aufgefordert zu wenden. Die A1 jetzt Hamburg Richtung Lübeck ist zwischen Kreuzbargte Heide und Bad Oldesloe gesperrt. A1 Lübeck-Hamburg auf der Norderelbbrücke ist in beiden Richtungen wegen eines Schwertransports mit Verkehrsbehinderungen zu rechnen. Auf der A4 Erfurt Richtung Chemnitz ist zwischen Erfurt Ost und Magdala wegen eines Schwertransports mit Verkehrsbehinderungen zu rechnen. A7 Flensburg Richtung Hamburg zwischen Hamburg-Volkspark und dem Elbtunnel aktuell 2 Kilometer stockender Verkehr. Die A23 Heide Richtung Hamburg ist zwischen Heide West und Heide Süd wegen eines brennenden Fahrzeugs gesperrt. Eine Meldung von der A71 Erfurt Richtung Schweinfurt, die ist zwischen Arnstadt Süd und Stadt Ilm wegen Wartungsarbeiten im Tunnel Behringen gesperrt. Und die A215 Kiel Richtung Neumünster ist zwischen Kiel West und Blumenthal nach einem LKW-Unfall gesperrt. Kommen Sie überall gut und sicher durch.
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4: Mit Tom Westerholt am Mikrofon, ich grüße Sie. Er gilt als einer der Chefideologen hinter dem russischen Angriffskrieg gegen die Ukraine, Patriarch Kirill. Oberhaupt der russisch-orthodoxen Kirche. Jetzt hat der Religionsführer ein neues Buch veröffentlicht mit dem Titel Krieg jenseits sichtbarer Gründe und Folgen. Bisher ist es in westlichen Medien noch nicht viel diskutiert worden, wohl auch deshalb, weil es hierzulande kaum zu bekommen ist. Mein Kollege und Autor Jasper Riemann hat aber mit Menschen gesprochen, die es trotzdem gelesen haben.
5: 240 Seiten, 16 Kapitel und inhaltlich eigentlich nicht viel Neues, sagt Regina Elsner, Ostkirchenexpertin an der Uni Münster.
6: Die Botschaft, die Kirill hier vermitteln möchte und auch in all seinen Reden immer vermitteln möchte, ist: Dieser Krieg gegen die Ukraine gerade steht nicht für sich alleine, sondern er ist eingebunden in unseren Auftrag, den wir seit dem Zweiten Weltkrieg kennen und sehen, unseren quasi Weltauftrag, den wir von Gott bekommen haben, die Welt vor dem Bösen zu bewahren.
5: Die Ukraine sei ein Schlachtfeld dieses metaphysischen Kampfes, fasst die Theologin Elsener das neue Buch von Patriarch Kirill zusammen. Diese Zusammenstellung bekannter Predigten und Vorträge liefert gebündelt und systematisiert das, was das russische Kirchenoberhaupt über den Krieg denkt.
6: Der Nationalismus ist zurück als Neonationalismus. Das sagt er auch so wortwörtlich, ne? In Europa wird die im Kern antichristliche neonationalistische Ideologie gerade wiedergeboren. Und wir als Russland haben diesen Auftrag seit dem Zweiten Weltkrieg, das zu bekämpfen.
5: In Russland ist die russische Orthodoxie die dominante Religion, festgeschrieben in vielen Gesetzen, wie die Theologin Elsner erklärt. Nicht alle glaubten, was Kirill sage. Aber Mitglieder seiner Kirche hätten nur die Wahl, seiner Ideologie zuzustimmen oder die Kirche zu verlassen.
6: Und ich würde auch sagen, dass gerade für die Bevölkerung auf dem Land in Russland, wo die Kirche wirklich eigentlich die einzige sichtbare und präsente Akteurin ist, dass eben das dominante Narrativ die Hauptdeutung für diesen Krieg eigentlich wird und Menschen deswegen gewillt sind, sich und ihre Familien zum Opfer zu bringen.
5: Elsner fordert deswegen, Kirill als

0: dass er sich nicht ganz klar dagegen ausspricht. Das würde man von einem Mann der Kirche erwarten. Das ist nicht geschehen und das bedauere ich.
1: 2022 forderte eine Reihe Theologinnen und Religionswissenschaftler in einem offenen Brief, die russisch-orthodoxe Kirche aus dem Weltkirchenrat auszuschließen. Etwas, das der Vorsitzende von dessen Zentralausschuss, Heinrich Bedford Strom, bis heute ablehnt, wie er im Gespräch mit dem BR erneut betont.
2: Das heißt ja dann letztlich, dass die letzten Gesprächsbrücken in die andere Welt, in die Welt der russischen Propaganda, auch noch abgebrochen werden. Und das, was etwa die Delegierten der russisch-orthodoxen Kirche im Gespräch mit uns an anderen Einschätzungen hören, dann ja auch noch wegfällt. Es ist im Grunde niemandem gedient.
1: Den Münsteraner, evangelischen Theologen Hans-Peter Großhans, überzeugt das nicht. Er fordert, die Mitgliedschaft auf Eis zu legen und dennoch miteinander zu sprechen.
3: Wobei ich also der Meinung bin, dass es im Gespräch bleiben ein Euphemismus ist, weil eigentlich kein Gespräch besteht.
4: Berichtet Jasper Riemann.
5: Wirtschaft.
4: Auch ein schwieriges Thema, Lobbyismus. Oft undurchsichtig, manchmal zwielichtig, auch wenn es da regelrechte Lobbyregister gibt. Nur wie transparent und umfangreich sind die eigentlich? Gibt es Karenzzeiten, gerade für Politikerinnen und Politiker, wann sie aus einer Regierung in die Wirtschaft wechseln dürfen? Damit befasst sich hierzulande die Organisation Transparency International Deutschland. In ihrem aktuellen Lobby-Ranking stellt die Organisation Unterschiede, und zwar zum Teil große Unterschiede, in den einzelnen Bundesländern fest. Immerhin, 12 unserer 16 Länder haben sich beim Thema Transparenz von Lobbyarbeit leicht verbessert. Anja Dobrodinsky berichtet.
6: Baden-Württemberg führt das Ranking an, Bremen ist Schlusslicht. Bewertet wurden 4 Bereiche. Nummer 1 ist das Lobbyregister, also eine öffentliche Liste von allen Akteuren, die Einfluss auf die Politik nehmen wollen. Nur 10 von 16 Bundesländern haben ein solches Register, kritisiert Norman Löcke. Er leitet bei Transparency Deutschland die Arbeitsgruppe Politik und erklärt, was nach Ansicht der Organisation alles in ein Lobbyregister gehört.
7: Wer bin ich? In wessen Auftrag handle ich? Welche konkreten Gesetzesvorhaben möchte ich beeinflussen? Welche Interessen verfolge ich? Und ganz wichtig natürlich, wie tue ich das? Wie groß sind meine Ressourcen? Wie viele Leute habe ich?
6: Hamburg liegt beim Kriterium Lobbyregister im Ranking vorn. Erst kürzlich hat es eine umfangreiche Datenbank eingeführt. Aber auch die habe Lücken, so Transparency. In vielen Registern muss ich zum Beispiel nur registrieren, wer Gesetze beeinflussen möchte. Für Verordnungen oder Verwaltungsakte gilt das nicht. Der zweite Bereich nennt sich legislativer Fußabdruck. Norman Löcke erklärt, was das bedeutet.
7: In der Regel ist es so, dass Interessenvertreter in der Erarbeitung oder sogar bei der Initiierung angehört werden. Und dann werden halt bestimmte Ideen aufgenommen und einformuliert oder andere eben nicht. Und der Fußabdruck soll eben genau erfassen, welche Interessenvertreter mit welchen Ideen erfolgreich waren.
6: Hier schneidet Berlin am besten ab. Kriterium Nummer 3 sind die Verhaltensregeln für Politiker. Dazu gehört unter anderem, dass Nebentätigkeiten und die Einnahmen daraus offengelegt und direkte Spenden an Einzelpersonen verboten werden sollen. Bertolt Gries ist bei Transparency Deutschland Experte für das Thema.
8: Ganz ausdrücklich gibt es in einigen Ländern keinerlei Regelung, die Direktspenden an Abgeordnete meldepflichtig machen oder die Annahme versagen.
6: In Hamburg, Nordrhein-Westfalen und Brandenburg zum Beispiel sind Direktspenden nicht verboten. Bayern schneidet bei den Verhaltensregeln am besten ab. Seit dem Maskenskandal werden Nebentätigkeiten hier strenger reguliert. Der vierte Bereich ist die Karenzzeit. Aus dem Amt ausgeschiedene Politiker sollten beim Wechsel in die Wirtschaft eine Zeit warten, um Interessenskonflikte zu vermeiden, fordert Norman Löcke.
7: Gerhard Schröder damals ist wenige Monate nach seinem Ausscheiden in die Betreibergesellschaft von Nord Stream gewechselt, ein Projekt, das er selbst politisch und finanziell auf den Weg gebracht hatte. Das geht nicht. Wir wollen also mindestens 3 Jahre als Karenzzeit haben für schwerste Interessenskonflikte.
6: Bei den Karenzzeiten ist Thüringen mit 2 Jahren Spitzenreiter. Nur hier gibt es zudem Sanktionen, wenn sich Politiker nicht daran halten. Allerdings macht sich Norman Löcke dennoch Sorgen um Thüringen. Der Landtag habe dort 2024 sämtliche Regelungen zu Lobbyregister und legislativem Fußabdruck wegen verfassungsrechtlicher Bedenken außer Kraft gesetzt, ohne dass ein Gericht das geprüft hätte. Thüringen fällt deshalb im Ranking zurück.
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4: Nicht ohne Grund heißt es Leben wie Gott in Frankreich. Wer einmal Urlaub an einem der vielen

0: schönen Orte dort gemacht hat, versteht, woher dieser Spruch kommt. Landschaft, Wein, Champagner und natürlich die französische Küche überzeugen viele. Eine der großen Spezialitäten, Austern am Atlantik, in der Bretagne etwa. Wieder zurück zu Hause in Deutschland sind diese Delikatessen scheinbar unerreichbar weit weg. Aber ausgerechnet im Allgäu gibt es sie. Oliver Röhmhild hat sich die bayerische Austernfarm angesehen.
1: Eine Werkshalle in Wiggensbach bei Kempten. Umwälzpumpen surren, gefiltertes Wasser plätschert in vier große Wassertanks. Es sind vier Aquarien, kann man sagen, mit hohem Salzgehalt. Ein Mikroatlantik, so wie er an der Küste der französischen Bretagne brandet. Und in den Tanks das vielleicht französischste aller Lebensmittel, lebendige Austern. Seit fast 2 Jahren gibt es jetzt diese Austernzucht mitten im Allgäu. Und das kam so, erzählt Bernd Englisch.
2: Die Idee stand klassisch im Urlaub, wo wir gesehen haben, wie die Austern kultiviert werden. Wir wollten einfach zu Hause frische Austern haben und so kam das Ganze ins Rollen.
1: Vor 5 Jahren hatte der gelernte Heizungsinstallateur mit seiner Frau Sabine das erste Mal die Idee, Austern zu züchten. Vor 2 Jahren haben sie dann ernst gemacht. Einmal in der Woche kommt nun per Express die Austernlieferung von einem traditionellen Züchter in der Bucht von Cancale. Nach 1-2 Tagen im sogenannten Welcome-Becken macht sich Sabine Englisch, hauptberuflich Bauingenieurin, an die erste Behandlung der Austern mit Spachtel und Wurzelbürste.
3: Alles, was an den Austern außen natürlich drauf wächst, so Seepocken, Algen und andere Sachen, beeinflussen natürlich den Geschmack des Wassers und damit auch wieder den Geschmack der Austern. Deswegen machen wir uns die Arbeit, jede Auster von Hand zu reinigen.
1: Danach kommen die Tiere in die Reifebecken. 3 bis 4 Wochen bleiben die Austern im Allgäuer Meerwassertank. Jede Muschel filtert rund 200 Liter Wasser am Tag. Und je klarer das Wasser und je besser das Futter, desto mehr Fleisch setzt die Auster an und verfeinert ihren Geschmack. Affinage heißt das, wie beim Käse.
2: Und Austern sind Filtrierer und von dem her fressen sie Phytoplankton. Die Mischung an sich, welche Phytoplanktonsorten wir benutzen, haben wir eine ganze Weile rumgetan. Denn es beeinflusst den Geschmack und die Konsistenz der Austern.
1: Am Ende der Woche arbeiten die Englisch dann die Bestellungen der Kunden ab, holen die Austern aus den Becken und verpacken sie, wie es auch in Frankreich Tradition ist, in Holzschachteln mit Holzwolle. Lieferung innerhalb von 24 Stunden.
3: Als Endkunde hat man die vollen 7 bis 10 Tage im Schnitt Versehrzeit von den Austern. Dadurch, dass man eben keine Zwischenhändler, keine Großmärkte dazwischenstehen hat.
1: Die Pakete gehen ins gesamte Bundesgebiet. Noch ist das für die Englisch ein Nebenjob. Wenn es aber so weiterläuft, wer weiß, vielleicht machen sie es irgendwann dann hauptberuflich.
0: Es sind absolut unruhige Zeiten für das norwegische Königshaus. Zum einen ist gerade erst der aufsehenerregende Prozess gegen den Sohn von Kronprinzessin Mette-Marit mit einem Schuldspruch zu Ende gegangen. Mette-Marit selbst ist nach einer Lungentransplantation noch gesundheitlich angeschlagen und hat parallel mit ihrer früheren Bekanntschaft zum später verurteilten Sexualstraftäter Jeffrey Epstein zu kämpfen. Und König Harald, der liegt aktuell mit einer Blutinfektion im Krankenhaus. Sein Zustand sei ernst, heißt es. Da ist es kein Wunder, dass keine rechte Feierstimmung zur aktuellen Silberhochzeit im Königshaus aufkommt. Anders als vor 25 Jahren. Da feierte ganz Oslo mit dem Kronprinzenpaar Mette-Marit und Hakon. Arne Bartram schaut zurück.
4: Will du ha Mette-Marit, Kjessem Høiby til din hustru?
5: Ja.
6: Vor 25 Jahren steht Norwegen still. Im Osloer Dom gibt Kronprinz Håkon der bürgerlichen Mette-Marit Kjessem Høiby das Ja-Wort. Sie bringt eine Vergangenheit mit, über die die norwegische Klatschpresse ausführlich berichtet. Ein Kind aus einer früheren Beziehung, aber vor allem Partys und Drogen. Ich kann die Zeit nicht zurückdrehen, auch wenn ich es mir wünschte, sagt Mette-Marit damals in einem Interview. Mit ihrer Offenheit über das, was war, gewinnt sie nach und nach die Herzen der Norweger für sich. Ihren Mann, Kronprinz Håkon, hat sie da schon längst um den Finger gewickelt. Die beiden hatten sich auf einem Musikfestival kennengelernt. Håkon erinnert sich später: Dieses blonde Mädchen aus Südnorwegen hat mich beeindruckt. Man spürt sofort, wenn Mette den Raum betritt. Da ist eine Kraft. Sie wirkt selbstsicher und weltgewandt. Wir haben uns sofort gut unterhalten. Es fühlte sich einfach richtig an mit ihr. Und Mette Marit findet in Håkon offenbar jemanden, der sie so akzeptiert, wie sie ist, erzählt Kristi Marie Skrede, die für den norwegischen Rundfunk über die Royals berichtet. Sie hat mal gesagt, dass sie sich von ihm gesehen fühlte. Und zwar auf eine Weise, die es ihr möglich machte, sich selbst zu mögen. Auch an schlechten Tagen. Ineinander fanden sie nicht nur die große Liebe, sondern auch die Möglichkeit, sich gemeinsam etwas aufzubauen.
5: Den Rollen, die er wollte, zusammen.
6: Doch aus der glücklichen Liebesgeschichte wird mit der Zeit eine Tragödie. Vor ein paar Jahren wird bekannt, dass Mette Marit an einer seltenen, unheilbaren Lungenkrankheit leidet. Vor 2 Monaten bekommt sie eine Spenderlunge, muss aber weiter kürzer treten und ihre royalen Pflichten auf Eis legen. Ihr ältester Sohn Marius aus einer früheren Beziehung wird wegen Vergewaltigungen zu einer Haftstrafe verurteilt. Kurz vor dem Prozess wird außerdem Mette Marits frühere intensive Freundschaft zu dem US-Sexualstraftäter Jeffrey Epstein öffentlich. Sie muss sich öffentlich erklären. Ich wusste nicht, dass er ein Sexualstraftäter und Gewalttäter war. Ich kann mich zumindest nicht daran erinnern. Es ist 15 Jahre her. Ich wünschte, es wäre anders. Es hätte mein Leben jetzt wahrscheinlich ein wenig leichter gemacht. Die letzten Monate waren für Mette Marit und Håkon eine große Herausforderung. Da sind sich die Norweger einig. Ich bin beeindruckt, wie sie das schaffen, dass sie immer noch aufrecht zueinander stehen. Ich glaube, viele andere hätten größere Probleme damit. Sie müssen alles in der Öffentlichkeit machen. Wir anderen können zu Hause auch mal ein bisschen abtauchen. Ich mache mir schon Sorgen um die Monarchie. Früher waren die Royals Leute, zu denen man aufgeschaut hat. Nicht Menschen mit denselben Problemen wie alle anderen auch. Sie haben jetzt eine sehr schwierige Zeit durchgemacht. Deshalb habe ich großes Verständnis dafür, dass es keine Feier zur Silberhochzeit gibt. Die wurde wegen der aktuellen Umstände verschoben. Kronprinz Håkon hätte dafür heute aber sowieso keine Zeit gehabt, denn er muss seinen Vater, König Harald, vertreten, der mit einer Blutinfektion im Krankenhaus liegt. Kristi Marie Skrede, Royal-Expertin beim norwegischen Rundfunk. Kronprinz Håkon ist absolut darauf vorbereitet, eines Tages zu übernehmen und König von Norwegen zu werden. Er hat bereits viel Erfahrung gesammelt. Bei der Kronprinzessin ist unklar, in welchem Umfang sie ihre Rolle in Zukunft ausfüllen kann. Das hängt davon ab, wie gut ihre Gesundheit nach der Lungentransplantation langfristig sein wird. 25 Jahre Mette Marit und Håkon. Aus der einst umstrittenen Liebe ist eine Partnerschaft geworden, die sich gerade in der Krise bewähren muss.
7: Standpunkte.
0: Dass eine Zuckersteuer eingeführt werden soll, war schon bekannt. Jetzt deutet sich aber an, dass die geplante Abgabe ausgeweitet werden könnte, zum Beispiel auch auf Fruchtnektar, Haferdrinks und zuckerfreie Getränke mit Süßungsmitteln. Wäre das dann überhaupt noch eine Zuckersteuer, die den Namen verdient und der Gesundheit dienlich ist? Oder einfach eine Getränkesteuer auf fast alles außer Wasser, um Geld einzunehmen? Innerhalb der Bundesregierung sind die Pläne umstritten und auch in der öffentlichen Debatte ist viel Kritik zu hören und zu lesen. Als Gastautorin ist heute in den Standpunkten Miriam Holstein dabei. Sie ist stellvertretende Politikchefin bei der Bild. Sie sagt, die Idee einer Zuckersteuer an sich sei gut. So wie das Ganze jetzt aber ausgestaltet werden soll, sei es fragwürdig.
8: Fast jeder 5. Erwachsene in Deutschland ist adipös und rund 6% der Kinder und Jugendlichen. Ärzte warnen, dass dazu auch ein hoher Konsum zuckerhaltiger Getränke beitragen kann. Es klingt daher erstmal vernünftig, die Hersteller mit einer Zuckersteuer dazu bringen zu wollen, weniger Zucker in ihre Getränke zu packen. Doch der Plan, der nun aus dem Finanzministerium vorliegt, wirkt unausgegoren. Selbst für eine Cola Zero oder Hafermilch müsste man künftig tiefer in die Tasche greifen. Der Verdacht liegt nahe, dass diese Steuer nicht nur lenken, sondern auch die Staatskasse füllen soll. Es sind Momente wie diese, in denen man sich manchmal eine Küchenzurufvorschrift für die Regierung wünscht. Jeder Minister und jede Ministerin müsste ein neues Gesetz erst einmal zu Hause am Küchentisch erklären. Und wenn die Familie dann rufen würde, was ist denn das für ein Mist, dann müsste der Entwurf zurück ins Ministerium.
0: Die Meinung von Miriam Holstein. Im Kommentar vom Redaktionsnetzwerk Deutschland heißt es, eine Zuckersteuer ist zwar längst überfällig, aber wenn auch Süßstoffdrinks besteuert werden sollen, scheint das eine reine Einnahmequelle zu sein.
9: Wer Süßstoffe im selben Maß besteuert wie Zucker, zerstört den Anreiz für die Industrie, ihre Rezepturen anzupassen. Die Reform verfehlt damit ihr eigenes Ziel. Herstellern fehlt der Grund, auf kalorienfreie Alternativen umzusteigen. Am Ende zahlen die Konsumentinnen und Konsumenten drauf, ohne gesundheitlichen Mehrwert. Dass die Süßstoffsteuer im Entwurf steht, entlarvt das Vorhaben. Hier sollen Haushaltslöcher gestopft werden. Nötig wäre eher eine Abgabe auf Scheingesundes. Viele Joghurts enthalten 11 bis 13 Gramm Zucker pro 100 Gramm, mehr als jede Cola.
0: Die Berliner Morgenpost sieht das in ihrem Kommentar nicht ganz so kritisch. Ja, die Steuer spüle Geld in die Kasse, wie jede Abgabe, aber der Vorwurf, es gehe nur ums Abkassieren, wird hier nicht geteilt.
9: Vor allem ein Punkt treibt viele um. Auch Getränke mit Süßstoff sollen besteuert werden, obwohl doch gar kein Zucker drin ist. Aber warum werden sie besteuert? Weil auch sie ungesund sind, im Verdacht stehen, Krankheiten wie Krebs zu begünstigen und für einen Gewöhnungseffekt sorgen. Wer von klein auf alles extrem süß kennt, entwickelt Geschmacksvorlieben, die ein Leben lang halten, auch wenn der Zucker durch Chemie ersetzt wurde. Der Staat darf, ja muss eingreifen, wenn eine Industrie systematisch auf Produkte setzt, die Menschen krank machen.
0: Im Kommentar des Reutlinger Generalanzeigers wird der Zuckersteuerentwurf scharf kritisiert. Für das gemeine Volk sei diese Reform nur die Peitsche und nicht das Zuckerbrot.
9: Was einmal als wichtiges Konzept gestartet ist, hat Klingbeils Ministerium zu einem Monster verunstaltet. So wird diese Steuer dem Land garantiert keine Flügel verleihen. Die geplante Abgabe konzentriert sich nämlich nicht mehr auf Energy-Drinks oder zuckerhaltige Limonaden. Der Fiskus nimmt nun gefühlt alles ins Visier, außer Wasser und Alkoholika. Ferner soll die einst zweckgebundene Abgabe eine fette Finanzspritze für den allgemeinen Haushalt werden. Die Fraktionen dürfen Klingbeil jetzt auf keinen Fall auch noch parlamentarischen Zucker für dieses Konstrukt geben. Es wird Zeit, dass er dafür Saures bekommt.
0: Das waren die Standpunkte. Zusammengestellt hat sie heute Pascal Küper.
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0: Die Band Weezer hat den Alternative Rock der 1990er Jahre nachhaltig geprägt. Mit Songs wie Buddy Holly, mit viel Selbstironie und einem ganz eigenen Humor. Jetzt veröffentlicht die Kultband aus Los Angeles ihr 20. Album Weezer – The Gold Album. Was die Band nach inzwischen mehr als 3 Jahrzehnten noch zu erzählen und zu rocken hat, hat sich Matthias Mauersberger angehört.

Bei der US-amerikanischen Band Weezer hat es Tradition, Albumtitel nach der Farbe ihrer Titelbilder auszuwählen. Das schlicht Weezer benannte Debüt aus dem Jahr 1994 wurde aufgrund des blauen Covers als The Blue Album bekannt. Ein rotes, ein schwarzes, ein weißes und sogar ein dunkeltürkises Album hat das Quartett aus LA schon auf den Markt gebracht. Die 20. Veröffentlichung der Gruppe ist jetzt nach einem gelb glänzenden Edelmetall benannt: Weezer The Gold Album.

Gold gilt als Symbol für Erfolg und Reichtum. Die Farbgebung sei laut Gitarrist Brian Bell aber durch ein Zitat aus dem Roman The Outsiders von Susan E. Hinton inspiriert. Der jugendliche Protagonist Ponyboy Curtis prägt den Spruch Stay Golden. Er meint damit, das Staunen, das innere Leuchten nicht zu verlieren. Nach der Veröffentlichung ihres letzten überambitionierten Albums Seasons befanden sich die Musiker von Weezer in einer kreativen Sackgasse. Mastermind Rivers Cuomo, Schlagzeuger Patrick Wilson, Brian Bell und E-Bassist Scott Schreiner beschlossen, einen Proberaum zu mieten und wie in den 90er Jahren einfach zusammen Musik zu machen.

Mit Toningenieur Kenny Beats haben Weezer einen Produzenten verpflichtet, der zur jungen Generation zählt. Er ermutigte die Bandmitglieder dazu, ihren Instinkten zu vertrauen. Weezer The Gold Album ist eine Rückbesinnung auf den ungeschliffenen Sound der ersten zwei Alben der Band, das Debüt und dessen Nachfolger Pinkerton. Lange nicht mehr klang die E-Gitarre so verzerrt, das Schlagzeug so scheppernd. Der Song CEO ist eine Hommage an den Sweater-Song von 1994. Die Leute wollen immer die alten Sachen hören, singt Rivers Cuomo hier selbstironisch. Aber wen wundert's, die frühen Stücke scheinen etwas Besonderes an sich zu haben. I gotta grow up and be a real adult. Mit einer Mischung aus Hard Rock, Indie und kalifornischem Powerpop wurde Weezer in den 90er Jahren berühmt. Dem Existenzialismus des Grunge Rock setzte die Gruppe eine kalifornische Lockerheit entgegen. Nach über 30 Karrierejahren und etlichen verzichtbaren Veröffentlichungen kehrt Weezer zurück zu alter Form und baut dem Rock'n'Roll ein kleines Denkmal. Das goldene Album dürfte eine der besseren Veröffentlichungen in der langen Diskografie der Band sein. In Zeiten von KI-Musik geht doch nichts über rauschende Verstärker und von echten Menschen gespielte Instrumente.

0: Musik aus dem neuen Album der Alternative Rock Band Weezer war das, vorgestellt von Matthias Mauersberger.
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2: Um 0 Uhr mit Wolfgang Berger. Die umstrittene Rentenreform der Bundesregierung soll bis zum Jahresende stehen. Das kündigte Finanzminister Klingbeil im ZDF an. Die sozialen Sicherheitssysteme müssten fit gemacht werden, sagte der SPD-Chef nach dem Auftakt einer Kabinettsklausur auf Schloss Neuhardenberg.
3: Aber klar ist doch auch, im Detail werden wir diskutieren. Und was für mich wichtig ist, wir müssen natürlich auch Vertrauen schaffen gegenüber den Bürgerinnen und Bürgern. Da treffe ich welche, die sagen, ich wäre gern nächstes oder übernächstes Jahr dann nach 45 Jahren abschlagsfrei in Rente gegangen. Wie macht ihr das jetzt genau mit dem Übergang? Und dafür werden wir Lösungen finden. Wir wollen das schnell machen. Wir wollen die Vorschläge der Rentenkommission umsetzen. Wir müssen aber einige Dinge klären. Und die Zeit braucht man in der Demokratie auch. Und trotzdem ist das Ziel doch klar. Wir wollen die Rente zukunftsfest machen. Dafür müssen Entscheidungen getroffen werden. Und das werden wir tun.
2: Bundesfinanzminister Klingbeil im ZDF. VW-Chef Blume hat auf einer Betriebsversammlung in Wolfsburg den Sparkurs des Vorstands verteidigt. Die Strukturen des Konzerns müssten verschlankt und Kosten gesenkt werden, sagte Blume vor tausenden Beschäftigten. Einzelheiten von Annette Deutzkens aus Hannover.
4: Also klar, sagt Blume, wir brauchen auch gute Produkte, aber da sagt er immer, wir gewinnen mittlerweile Preise. Die Produkte sind sehr, sehr viel besser geworden, da seien sie auf Spur. Aber bei den Kosten, da reiche es eben noch nicht, was man bisher geschafft habe. Blume sagt, 30% liege man immer noch über dem Kostenniveau vergleichbarer Wettbewerber. Das hat er heute noch mal deutlich klar gemacht. Und da müsse man eben runterkommen. Und deswegen ist eben auch die Frage, wie kann es mit den nicht ausgelasteten Werken hier weitergehen? Und heute haben wir gehört, dass 6 bis 12 Monate vergehen sollen, bis eben Klarheit an den einzelnen Standorten herrscht.
2: Kanada hat im Handelsstreit mit den USA Gegenzölle im Wert von rund 20 Milliarden Dollar verhängt. Betroffen sind unter anderem Stahl, Molkereiprodukte, Haushaltsgeräte und landwirtschaftliche Maschinen. Die Zollsätze liegen zwischen 15% und 50% und sollen am 8. September in Kraft treten. Die Handelsgespräche zwischen beiden Ländern waren Ende vergangener Woche gescheitert. Die USA verhängten daraufhin Zölle von 50% auf kanadische Waren. Die US-Country-Sängerin Dolly Parton ist tot. Sie starb im Alter von 80 Jahren, wie ihre Familie mitteilte. Die Queen der Country-Musik wurde mit Hits wie Jolene und der Ballade I Will Always Love You bekannt, die in der Version von Whitney Houston zu einem der erfolgreichsten Hits aller Zeiten wurde. Das waren die Nachrichten. Das Wetter in Deutschland. Meist trocken, in der Mitte Schauer, im Süden Nebel, Tiefstwerte 16 bis 10 Grad. Tagsüber gebietsweise Schauer und Gewitter, im Nordosten und Südwesten mehr Sonne. Höchstwerte 20 Grad im Erzgebirge bis 29 Grad am Oberrhein. Am Donnerstag im Osten trocken, im Westen Schauer oder Gewitter 23 bis 33 Grad. Am Freitag unbeständig bei 20 bis 30 Grad. Es ist jetzt 0 Uhr 3.
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0: Die A1 Osnabrück Richtung Bremen ist zwischen Groß-Ippenau und Bremen-Brinkum nach einem Unfall gesperrt. Dadurch staut es sich hier. Die Polizei bittet um ihre Mithilfe. Im Stau befindliche Personen zwischen Groß-Ippenau und Dreieck Stur sollen selbstständig wenden und an der nächsten Ausfahrt abfahren. Personen zwischen Dreieck Stur und Brinkum werden einzeln von der Polizei aufgefordert zu wenden. Nochmal A1 Hamburg Richtung Lübeck. Die ist zwischen Kreuz Bargteheide und Bad Oldesloe noch bis etwa 6 Uhr gesperrt. Jetzt die A1 Köln Richtung Euskirchen. Die ist zwischen Köln-Bocklemünd und Kreuz Köln-West wegen Tunnelwartungsarbeiten noch bis 5 Uhr gesperrt. Auf der A4 Erfurt Richtung Chemnitz ist zwischen Erfurt Ost und Magdala wegen eines Schwertransports mit Verkehrsbehinderungen zu rechnen. Die A23 Heide Richtung Hamburg ist zwischen Heide West und Heide Süd wegen eines brennenden Fahrzeugs gesperrt. Auf der A45 Gießen Richtung Hagen ist zwischen Talbrücke Lüdespert und Talbrücke Beustenbach wegen Fahrbahnerneuerungen bis 5 Uhr nur eine Spur frei. Die A71 Erfurt Richtung Schweinfurt ist zwischen Arnstadt Süd und Stadt Ilm wegen Wartungsarbeiten im Tunnel Behringen noch bis 6 Uhr gesperrt. Und die A215 Kiel Richtung Neumünster ist zwischen Kreuz Kiel West und Blumenthal nach einem LKW-Unfall gesperrt.
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0: Von NDR Info in Hamburg mit Tom Westerholt. Wir schauen zu Beginn dieser Stunde auf eine der größten Wirtschaftskrisen unseres Landes in der Automobilbranche. Und damit herzlich willkommen hier bei uns in der Infonacht. VW steckt tief in der Krise. Seit Monaten ist die Rede von Werksschließungen, von möglicherweise Zehntausenden Entlassungen. Volkswagen steht wohl vor dem folgenschwersten Umbau seiner Geschichte. Gestern dann der Showdown in der Herzkammer bei VW in Wolfsburg. Im Stammwerk wollte Vorstandschef Oliver Blume vor mehr als 10.000 Beschäftigten erstmals auf einer Betriebsversammlung für seine Sparpläne werben. Ergebnis: Die deutschen Werke in Emden, Hannover, Zwickau und Neckarsulm stehen nach wie vor auf der Kippe. Aber genau diese Werksschließungen seien keine Zukunftslösung, sagt Niedersachsens Ministerpräsident Olaf Lies und attackiert VW-Chef Blume. Wir hören Olaf Lies gleich im Interview bei uns. Vorher fasst Bertil Starke die Betriebsversammlung in Wolfsburg gestern zusammen.
5: Die Arbeitnehmerseite zeigte sich von dem Auftritt von Konzernchef Blume im Stammwerk in Wolfsburg enttäuscht. Von VW-Betriebsratschefin Daniela Cavallo hieß es im Anschluss schriftlich, Blume habe Stellenabbauzahlen mit dem groben Rechenschieber theoretisch herleiten lassen. Heraus komme die Zahl von 50.000 Jobs, die zusätzlich wegfallen könnten. Das Vertrauen in Blume sei beschädigt, so Cavallo. Nach VW-Angaben hatte Blume am Vormittag den Beschäftigten noch einmal die Probleme bei Volkswagen benannt. Das sind aus seiner Sicht vor allem die Kosten. Die lägen bei VW rund 30% über dem Durchschnitt vergleichbarer Unternehmen. Volkswagen kämpft zurzeit außerdem mit einer schwachen Auslastung der Werke. Das betrifft vor allem die Standorte Emden, Hannover, Zwickau und das Audi-Werk in Neckarsulm. Für diese Standorte gibt es noch keine Nachfolgemodelle. Der Auftritt von Blume in Wolfsburg heute markiert den Auftakt weiterer außerordentlicher Betriebsversammlungen. Die sind noch bis zum kommenden Montag an den weiteren VW-Standorten in Deutschland geplant.
0: Also nochmal, Werksschließungen seien nicht beschlossen, das betonte VW-Chef Blume gestern. Stattdessen sollen innerhalb der kommenden 6 bis 12 Monate belastbare Perspektiven für alle Standorte entwickelt werden. Eine sichere Rettung klingt auch deutlich anders. Einer der schärfsten Kritiker möglicher Werksschließungen ist Niedersachsens Ministerpräsident Olaf Lies. Der ist allerdings kein Beobachter von außen. Niedersachsen hält 20% der VW-Stimmrechte und Lies sitzt selbst im Aufsichtsrat. Meine NDR-Kollegin Nina Zimmermann hat mit ihm gesprochen. Es kommen also noch ähnliche Auftritte von Automobilboss Blume in Werken in Emden und Hannover zum Beispiel. Frage an den Ministerpräsidenten. Was rät er dem VW-Vorstand dazu?
6: Erstmal ist es richtig, dass das stattfindet, weil ich glaube, dass die Kolleginnen und Kollegen bei Volkswagen auch einen Anspruch darauf haben, aus erster Hand zu erfahren, was eigentlich diskutiert und geplant ist. Und wichtig ist dabei, jetzt nicht den Versuch zu unternehmen, in der Sache harte Entscheidungen treffen zu wollen, aber gegenüber den Kolleginnen und Kollegen das nicht offen anzusprechen, sondern der Disput, den wir haben, und der ist wirklich groß, den muss man auch offen benennen, aber immer die Tür öffnen, und dafür will ich auch gerne mitsorgen, dass wir wieder an den Tisch kommen und gemeinsame Lösungen finden.
7: Aber was hat Sie heute geärgert?
6: Na, mein Eindruck ist, bei dem, was ich gehört habe, dass sozusagen das, was ich gerade im Streit erlebe, dass es doch sehr hart um die Frage der Standorte geht, dass wir sehr dafür werben, dass wir sozusagen Zukunftsoptionen brauchen, dass sich das nicht nur in den Worten dann wiederfinden muss, sondern das müssen wir dann auch gemeinsam so auf den Weg bringen. Und wenn das die Lösung sein kann, dann bin ich sehr froh. Ich weiß, dass die Herausforderungen groß sind, aber wir brauchen gerade auch für die Standorte Zukunftsperspektiven.
7: Ja, man hält sich ja ganz bedeckt im Vorstand. Sie sagen auch Werksschließung, das ist nicht die Zukunftslösung. Oder Sie sagen auch die Größe von Volkswagen, diese Stärke, die ist international ein riesiges Fund für uns. Aber Studien kommen ja eben auch zu dem Ergebnis, dass wir eben Überkapazitäten haben in Europa. Mehr als 35 Werke, müsste man sagen, sind zu viel auf dem Markt. Also wie realistisch ist es da ausgerechnet, bei Volkswagen jeden Standort erhalten zu wollen?
6: Man muss das nochmal unterteilen. Zum einen, es gab ja mit der Einigung 24 auch Auflagen an die Standorte. Ich sage das mal für den Standort Emden, der in beeindruckender Form bewiesen hat, die Fabrikkosten zu minimieren. Das mag noch ein Unterschied sein zu anderen europäischen Standorten, aber die haben es geschafft, unglaublich nahe dem zu kommen. Das finde ich ist ja erstmal ein Signal. Das heißt, die Standorte selber sind bereit, sich dem Wettbewerb zu stellen, und dann haben wir auch eine Chance, und das muss uns darum gehen, in Deutschland Industriestandort zu bleiben. Das gilt auch für die Automobilproduktion. Das Zweite ist, ich habe immer gesagt, wir müssen auch über zukünftig andere Varianten reden. Also wir haben die in China entwickelten und gebauten Volkswagen-Fahrzeuge, die wir möglicherweise für den europäischen Markt eben auch hier bauen können. Das könnte wieder Werksauslastung bringen. Ich habe immer über Zukunftsfelder gesprochen, zukünftige Wachstumsmärkte, wenn ich an Drohnen denke, wenn ich an humanoide Roboter denke. Und ich habe auch immer gesagt, das Thema Verteidigung oder Rüstung kann für einzelne Standorte eben auch eine zusätzliche Option sein, die die Auslastung und die Beschäftigung gewährleistet. Also es ist ein breites Portfolio. Ich würde nie sagen, es reicht einfach, das richtige Modell dazu platzieren. Ich weiß, wie groß die Anforderungen und Herausforderungen für den Vorstand sind. Aber wir brauchen eben sozusagen diese breite Palette von Lösungen, die wir erst miteinander diskutieren, abgestuft nacheinander, bevor wir zu Fragestellungen kommen, ob die Standorte erhalten bleiben können.
7: Nach Medienberichten wird aber auch überlegt, die Kernmarke Volkswagen in eine eigene Aktiengesellschaft auszugliedern. Ist Ihnen ein solcher Plan offiziell bekannt?
6: Ich will mal nicht über Internas vom Aufsichtsrat reden. Ich will mal sagen, was mir wichtig ist. Und ich glaube, dass wir allesamt aufpassen müssen, dass wir uns jetzt mit den Fragen beschäftigen, die wirklich elementar sind. Und die hat der Vorstand adressiert. Synergien zu heben, sich zu überlegen, ob die Variantenvielfalt nicht zu groß ist. Das sind alles Themen, bei denen ich absolut der Meinung bin, da müssen wir gemeinsam hart dran arbeiten, um auch die Wettbewerbsfähigkeit sicherzustellen. Irgendwelche Strukturfragen, die heute überhaupt nicht weiterhelfen, wo ich auch gar nicht erkennen kann, was sie bringen sollen, die lenken aus meiner Sicht viel zu stark von den eigentlichen Herausforderungen ab.
7: Aber Sie sagen schon, das VW-Gesetz, das ja Niedersachsen seit Jahrzehnten eine Sonderstellung verschafft, das ist zeitgemäß, weil es scheint ja teilweise aus wirtschaftlicher Sicht, aus Konzernsicht einfach auch ein großer Tanker zu sein, ein schwieriges Vehikel, das man da bewegt.
6: Ich glaube, dass das Unternehmen immer ein Tanker ist. Deswegen war er auch immer als mit einer geraden Furche unterwegs und zwar sehr, sehr erfolgreich. Sehr erfolgreich, muss man daran erinnern, und zwar mit dem VW-Gesetz, mit der Mitbestimmung. Also ich muss mal ein bisschen aufpassen, dass man nicht den Eindruck erweckt, wenn es die sozusagen das VW-Gesetz nicht gäbe oder die Mitbestimmung, dann wäre das Unternehmen erfolgreich. Das ist falsch. Das hat eine Eigentümerstruktur, so wie sie ist, und dazu gehört das Land und dazu gehört auch das Volkswagen-Gesetz. Und daran halten wir auch fest. Und wir sind Teil von Zukunftsentwicklung und wir sind nicht Teil eines Problems, wie es gerne dargestellt wird. Und da bin ich zutiefst überzeugt und ich finde es immer fatal, wenn man in den schwierigen Zeiten, die es immer mal gegeben hat, den Eindruck erweckt, als sei das sozusagen dem System geschuldet. Das ist ja auch der Frage geschuldet, haben wir zur richtigen Zeit die richtigen Modelle? Schaffen wir das, die Kunden zu adressieren? Ich meine, wir sind das erfolgreichste Unternehmen in Europa, der Volkswagen-Konzern mit den Elektrofahrzeugen. Besser als alle anderen. Also wir bauen ja auch auf einer Stärke auf. Wenn ich den ID Polo und die Derivate nehme, dann entwickelt sich gerade was wirklich Positives. Wir müssen auch da sehen, wir müssen den Anspruch an uns haben, mit dem wachsenden E-Mobilitätsmarkt wächst bei uns auch die Produktion. Und dann frage ich mich, warum ich dann gerade an Standorten, bei denen ich E-Mobile produziere, die dann zukünftig nicht brauche, wenn ich doch davon zukünftig mehr in den Markt bringen will.
7: Um diese Fragen zu klären, gibt sich der Vorstand jetzt noch ein paar Monate. Was ist, wenn es eben doch auf Werksschließungen hinausläuft? Emden, das ist eine große schwarze Wolke, die da über der Stadt, über der Belegschaft immer noch hängt. Wie könnte man sich wehren da, auch seitens Landes?
6: Na, zunächst kann man sich, glaube ich, kaum vorstellen, was für Sorgen sich die Kolleginnen und Kollegen da machen. Die Familien, die gar nicht wissen, wie es weitergeht, die jetzt vor dem Urlaub, da muss man sich auch mal überlegen, was das für eine Art ist, zu kommunizieren, so in Angst und Schrecken versetzt werden. Was das auch mit den Regionen macht. Ich hatte die Oberbürgermeister der Region, der Städte ja bei mir. Wir haben sehr intensiv diskutiert. Also unser gemeinsames Anliegen muss doch sein, den Industriestandort Deutschland zu stabilisieren. Ein ganz wesentlicher Anker, machen wir übrigens mit anderen Teilen auch, ist dabei die Automobilindustrie. Worauf wir aufpassen müssen, und da sind wir als Land gefragt und als Bund gefragt, wie schaffen wir das eigentlich, zu fairen Wettbewerbssituationen zu kommen? Also wir haben bei den reinen Elektrofahrzeugen das Thema Zölle, also fairer Handel mit China gelöst. Bei den hybriden Fahrzeugen haben wir es nicht gelöst. Also müssen wir doch auch den fairen Wettbewerb im Blick haben. Das heißt, auch wir als Politik, Land, Bund und Europa haben natürlich auch eine Verantwortung dafür, eine Wettbewerbssituation zu schaffen, bei der eben auch die Standorte in Deutschland eine echte Perspektive haben.
0: Sagt der niedersächsische SPD-Ministerpräsident Olaf Lies über die aktuelle Entwicklung bei VW im Gespräch mit meiner NDR-Kollegin Nina Zimmermann.
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0: Es scheint, als könne Bundeskanzler Friedrich Merz derzeit wirklich gar nichts richtig machen. Ist er im Kanzleramt und regiert, schimpfen viele, er mache alles falsch. Ist er wie zuletzt im Urlaub, dann wird ihm vorgeworfen, er lasse sich in Krisenzeiten zu wenig blicken und sei zu untätig. Und jetzt kommt alles zusammen. Parlamentarische Sommerpause vorbei, dicke Reformpakete stapeln sich bis hoch unters Dach, während die Umfragewerte der schwarz-roten Koalition unten im Keller sind. Der Plan? Eine neue Offensive. Für alle sichtbar. Dafür jetzt die zweitägige Regierungsklausur auf Schloss Neuhardenberg in Brandenburg. Die große Überschrift: Deutschland auf Kurs bringen. Was sich die Regierung von dieser Klausur verspricht, habe ich mit unserer Korrespondentin Dagmar Pepping besprochen. Welche ungelösten Konflikte hat das Kabinett denn mit nach Neuhardenberg gebracht?
8: Naja, ganz aktuell haben wir natürlich immer noch jetzt die Frage, was machen wir mit dem Thema Klimaschutz? Die SPD möchte ja gerne, dass der Klimaschutz ins Grundgesetz genommen wird als Gemeinschaftsaufgabe. Dafür braucht man eine Grundgesetzänderung. Die Union, CDU und CSU, die sehen das eher skeptisch. Also das ist sicherlich noch ein ungelöstes Thema. Und dann kam jetzt aktuell noch die Geschichte dazu, dass es sozusagen einen Dissens gibt in der Bundesregierung, was man mit der Zuckersteuer macht. Da hat ja das Landwirtschaftsministerium, das der CSU geführt ist, sozusagen schon mal Widerstand angekündigt gegen erste Eckpunkte, die aus dem Finanzministerium von Lars Klingbeil kommen. Das sind aktuelle Dinge. Und dann geht es natürlich eigentlich hier in Neuhardenberg, hier im Schloss, darum sozusagen den Kurs für die nächsten Wochen aufzumalen, den die Bundesregierung gehen will, für die diversen Reformprojekte, die alle noch anstehen. Denn der Herbst wird wirklich heftig. Rente, Gesundheit, Pflege, Steuern, all das will man jetzt anpacken und in Reformgesetze gießen durch die Bundesregierung.
0: Wenn man so eine Überschrift drüber setzen wollte, dann wäre das vielleicht wirtschaftliche Wettbewerbsfähigkeit, wirtschaftlicher Aufschwung, einer der Schwerpunkte dieser zweitägigen Klausur. Dazu sind auch einige Wirtschaftsbosse eingeladen worden. Welche Impulse sollen die denn setzen?
8: Also am ersten Tag, am Dienstag, war das sehr spannend. Da war ein herausragender Unternehmer aus der KI-Szene hier, der Chef des Konzerns Cohere. Der hat einen wohl sehr beeindruckenden Vortrag gehalten. Da ging es auch darum, wie sich Deutschland sozusagen auf dem Weg machen muss, endlich Tempo gewinnen muss, um beim Thema KI wettbewerbsfähig zu sein, dass man nicht komplett abgehängt wird von China, von den USA. Das war ein wohl wichtiger Impuls. Dann war der Chef von Siemens da. Der hat auch sozusagen die unglaublich schnellen Veränderungen in der Wirtschaftswelt unter dem Eindruck von KI dem Kabinett gezeichnet. Und da war man sozusagen gemeinsam der Meinung, wir müssen jetzt mehr tun, mehr Tempo auf die Strecke bringen, um Deutschland beim Thema industrialisierte KI nach vorne zu bringen. Da sieht man immense Wachstumschancen für die deutsche Wirtschaft, denn die deutsche Wirtschaft schwächelt, das schon seit Jahren. Und wenn wir nicht endlich wieder mehr Wachstum hinbekommen und höhere Steuereinnahmen, dann wird es unfassbar schwierig, die Sozialausgaben zu stemmen.
0: Von außen kam eine Wortmeldung von Wolfgang Große-Entrup vom Verband der Chemischen Industrie. Der hat von der Bundesregierung mehr Mut zum Schrödern gefordert, also so eine Art neue Agenda 2010, wie Kanzler Gerhard Schröder sie einst mit seiner rot-grünen Koalition durchgeboxt hat. Wäre diese Koalition dafür überhaupt gerade stabil genug, besonders mit Blick auf die SPD-Fraktion mit ihrem starken linken Flügel?
8: Das wäre schwierig. Ich glaube, der Kanzler will natürlich viel mehr. Der hat ja auch noch mal hier in Neuhardenberg gesagt, die Menschen erwarten zu Recht, dass diese Regierung handelt. Wir handeln. Er hat gesagt, man will jetzt mehr Tempo, höhere Geschwindigkeit und Entscheidungen treffen. Die Frage ist eben, ob der Koalitionspartner mitzieht. Wenn die Wirtschaft Schröder fordert, eine neue Agenda, ich glaube, am Bundeskanzler wird es jetzt nicht scheitern, wenn man da ein bisschen mehr Tempo reinbekäme. Aber es ist einfach auch eine komplizierte Dreierkonstellation.
0: Das, was Sie gerade gesagt haben, dieses vom Müssen ins Machen zu kommen, das hört man die letzten Tage sehr häufig über diese Klausurtagung. Der Druck ist extrem hoch, die Umfragewerte sind im Keller, das Vertrauen vieler Menschen aufgebraucht. Dieses nicht mehr reden, sondern handeln, also Zählbares schaffen, wie schlägt sich denn dieser Druck auf die Stimmung am ersten Tag nieder?
8: Also hier wollte man auf jeden Fall zeigen, dass die Stimmung gut ist. Man war jetzt in der Sommerpause, der Kanzler war fast 4 Wochen im Urlaub. Überall haben wir gehört, wie gut die Stimmung ist, tolle Atmosphäre. Es gibt ein gemeinsames Abendessen. Man hat noch einen Spaziergang zu einer Kirche gemacht. Also man will nach außen zeigen, die Stimmung ist gut, jedenfalls besser als die Umfragewerte. Und jetzt will man eben versuchen, mit diesen Mega-Reformen, die anstehen im Herbst, jetzt Entscheidungen zu treffen, die dann durch den Bundestag zu bringen und dann sozusagen als Gesetz umzusetzen. Da ist auf jeden Fall total viel Druck im Kessel. Aber freundliche Gesichter, fröhliche Gesichter zu sehr viel Druck.
0: Ich habe gehört, die SPD-Parteikorvorsitzende Bärbel Baas hätte sich Notizen mit einem CDU-Kugelschreiber gemacht. Ist das mehr Mut oder mehr Verzweiflung?
8: Vielleicht hatte sie einfach ihren Kugelschreiber vergessen oder Dorothee Bär, die Forschungsministerin, die diese kleine Anekdote heute ausgeplaudert hat, um eben zu unterstreichen, wie offenbar gut die Stimmung in dieser Koalition ist. Die hat das ausgeplaudert. Also Bärbel Baas selber haben wir dazu noch nicht fragen können. Wir wissen auch nicht, wie der Kugelschreiber aussah. Eigentlich hatte sie heute eine große Aktentasche mit. Hätte mich gewundert, wenn da kein anderer Kugelschreiber drin ist.
0: Das sagt Dagmar Pepping, die die Klausurtagung der Bundesregierung auf Schloss Neuhardenberg in Brandenburg für uns begleitet. Was machen Sie denn eigentlich so am liebsten in Ihrer Freizeit? Spazieren, Radfahren, Sport, Familie und Freunde treffen oder vielleicht reisen? Wenn Ihre Antwort schlicht Internet lautet, dann herzlichen Glückwunsch. Denn dann gehören Sie, ob man es glaubt oder nicht, zur Mehrheit der Deutschen. Die verbringt ihre freie Zeit mit großer Vorliebe online. So steht es im neuen Freizeitmonitor der Hamburger Stiftung für Zukunftsfragen, der gestern vorgestellt worden ist. Demnach surfen die Älteren über 50 sogar noch häufiger als die unter 25-Jährigen. Um herauszufinden, wie es ums Freizeitverhalten der Deutschen bestellt ist, sind insgesamt 3000 Erwachsene befragt worden. Was sonst noch so in der repräsentativen Studie steht, das erklärt Anja Grigoleit.
9: Knapp 4 Stunden Freizeit pro Tag haben die Erwachsenen im Durchschnitt. Menschen in Familie nur 3, Ruheständler fast 5 Stunden. Und zum Großteil beschäftigt man sich in dieser Zeit mit Medien, sagt Freizeitforscher Ulrich Reinhardt. Ganz vorn mit 97% das Internet. Schon mit Abstand von 13 Prozentpunkten folgt das Fernsehen.
10: Dann weitere Medienaktivitäten, Musik hören, PC-Nutzung, Social Media ist nochmal weiter gestiegen, Radio hören bleibt dabei, also alles Aktivitäten, die den Medien zugeordnet sind.
9: Unter den Top 10 der Freizeitaktivitäten sind auch in diesem Jahr nur 3, die nichts mit Medienkonsum zu tun haben. Davon am meisten genannt, seinen eigenen Gedanken nachhängen. Und dann?
10: Faulenzen, chillen, also eher diese Erholung. Und dann natürlich auch das Soziale, mit dem Partner reden, Kaffee trinken mit den Nachbarn, solche Sachen. Spazieren gehen, was für die eigene Gesundheit tun. Nach wie vor die Mehrheit ist auch wenigstens einmal die Woche sportlich aktiv. Also schon wirklich viele Aktivitäten, die die Bundesbürger ausüben.
9: Ulrich Reinhardt beobachtet aber auch, dass die Menschen in die 4 Stunden Freizeit immer mehr reinpacken.
10: Also die Freizeitaktivitäten dauern insgesamt kürzer. Und man wechselt sie viel, viel häufiger. Während Sie Sport machen, lesen Sie und telefonieren mit Freunden. Also das ist so, allein im Fitnessstudio, wenn ich mir anschaue, wie viele Leute da mittlerweile telefonieren, Podcast hören, Fernsehen schauen. Also ganz klar, ich muss mehrere Reize haben, während ich eine Sache mache. Spazieren gehen ist ja nicht mehr nur spazieren gehen, sondern ist jetzt gleichzeitig dann irgendwie telefonieren und Termine wieder klären, Sachen organisieren, sich weiterbilden, neue Informationen aufnehmen. Also fast, dass die Bürger nicht mehr in der Lage sind, eine Sache zu einer Zeit zu tun.
9: Interessant, so Reinhardt, sei auch der Blick aufs Detail. So ist der Anteil der Menschen, die regelmäßig handarbeiten, in den vergangenen 10 Jahren konstant geblieben. Aber es gibt eine deutliche Verschiebung in der Altersstruktur. Nähen und Stricken ist besonders bei den Jüngeren beliebt. Menschen unter 35 Jahren greifen mehr als doppelt so häufig zu Nadel und Faden wie die Älteren ab 65. Und noch etwas haben die Freizeitforscher festgestellt.
10: Also fast könnte man ja sagen, man handarbeitet, um dann darüber zu posten und das wieder nach draußen zu stellen und sich die Anerkennung zu holen, die Bestätigung zu holen. Also da merken wir schon, dass das fast mittlerweile eins ist. Online und offline läuft zusammen. Ich mache etwas offline, um es dann online wieder nach vorne zu bringen. In der Vergangenheit war es nur, wenn ich im Urlaub bin, klar muss ich darüber posten, was ich gerade mache. Aber jetzt halt auch im Hobbybereich, in der Freizeit insgesamt viel, viel stärker, dass ich das, was ich zu Hause mache, in den eigenen vier Wänden, im stillen Kämmerchen, dann auch wieder nach draußen gebe.
9: Immer mehr Zeit mit digitalen Medien verbringen und immer weniger soziale Kontakte? Ulrich Reinhardt schaut ein wenig mit Sorge drauf.
10: Wir sind natürlich alle Couch-Potatoes und bequem. Und es ist faszinierend, zu Hause auf dem Sofa seine Freizeit zu verbringen. Und ich kann ganz viel Sachen dort auch machen. Aber letztendlich diesen inneren Schweinehund zu überwinden, in den Aktivitätsmodus reinzukommen, wäre nicht nur für uns selbst gut, sondern natürlich auch für die Nachbarschaft gut, für den Austausch, für die Diskussionsbereitschaft. das, was wichtig ist in einer Gesellschaft, die immer ist, was völlig verloren gegangen ist im Moment.
9: In der Zukunft, so Freizeitforscher Reinhardt, sei es wichtig, dass die Menschen es schaffen, im Spannungsfeld aus ständiger Reizüberflutung, beruflichen Anforderungen und privaten Verpflichtungen sich bewusst Platz für Erholung und persönliche Entfaltung zu bewahren.
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11: Mit Ina Kast. Kurz vor dem Start der Fußball-Bundesliga-Saison hat RB Leipzig einen sehr treffsicheren Stürmer zurückgeholt. Die Sachsen haben den Franzosen Christopher Nkunku verpflichtet. 2023 ist er Torschützenkönig der Fußball-Bundesliga geworden. Luca Benincasa mit den Einzelheiten.
12: Der 28-Jährige wird zunächst für ein Jahr von der AC Mailand ausgeliehen. Im Anschluss verfügt Leipzig über die Option, Nkunku dauerhaft zu verpflichten. Für Nkunku ist es bereits seine zweite Station bei Leipzig. Schon von 2019 bis 2023 stand der Stürmer bei den Sachsen unter Vertrag und spielte sich dabei in den Fokus der Weltspitze. In 119 Bundesligaspielen erzielte Nkunku 47 Tore und bereitete 43 vor. 2023 verließ er dann als Torschützenkönig die Bundesliga und wechselte für 60 Millionen Euro nach England zu Chelsea. Nach einer weiteren Station in Italien bei der AC Mailand kehrt der 28-Jährige nun zu Leipzig und in die Bundesliga zurück.
11: Damit hat Leipzig also einen Nachfolger für Yann Diomande gefunden. Der FC Bayern setzt weiterhin auf seine Führung. Die Verträge von Sportvorstand Max Eberl und Vorstandschef Jan-Christian Dresen werden verlängert. Das hat der Aufsichtsrat des deutschen Rekordmeisters am Dienstagabend bei einer Sitzung beschlossen. Beide Verträge wären im kommenden Jahr ausgelaufen. Nun gibt es eine Verlängerung bis 2029. Deutschlands Volleyballerinnen sind nach einem schlechten Start nun doch bei der Europameisterschaft in der Türkei auf Achtelfinalkurs. Die DVV-Frauen konnten nach dem zweiten auch das dritte Gruppenspiel gegen Ungarn gewinnen. Und zwar deutlich mit 3:0 Sätzen. Raimo Hinsdorf berichtet.
13: Die deutschen Volleyballerinnen dürfen mit einigem Selbstvertrauen in die beiden schweren EM-Duelle gegen die Türkei und Polen gehen. Gegen Außenseiter Ungarn schafften die Schützlinge von Bundestrainer Giulio Brigoli in Istanbul einen überzeugenden 3:0-Sieg. Nach dem zweiten Erfolg im dritten Gruppenspiel ist den deutschen Damen der Einzug ins EM-Achtelfinale kaum noch zu nehmen. Im Duell mit den Ungarinnen steigerte sich das DVV-Team in allen Aspekten, punktete sowohl über die Angreiferinnen als auch im ersten Tempo durch die Mittelblockerinnen. Lina Alsmeier war mit 13 Punkten erfolgreichste deutsche Spielerin. Die Sätze 1 und 3 gingen mit 25:17 bzw. 25:14 an die Deutschen. Im zweiten Abschnitt hielt Ungarn lange mit. Lena Grosser verwandelte hier den Satzball zum 25:21. Morgen geht es dann vor vollen Rängen in Istanbul gegen Gastgeber und Titelverteidiger Türkei.
11: Und das dürfte stimmungsvoll werden, denn Frauenvolleyball ist in der Türkei hoch im Kurs. Für Deutschlands besten Tennisprofi Alexander Zverev sind die US Open in New York bereits beendet. Zumindest im Mixed-Wettbewerb. Der 29-Jährige hat sein Auftaktmatch klar verloren, Marcel Stober.
14: Nur 49 Minuten hat Zverevs erster Auftritt bei den US Open gedauert. An der Seite der dreimaligen Grand-Slam-Siegerin im Doppel, Taylor Townsend aus den USA, unterlag er dem Duo Bencic-Kopoli in 2 Sätzen. Seine Mixed-Partnerin konnte im ersten Satz eines ihrer Aufschlagspiele nicht durchbringen, im zweiten dann vergab er seinen Aufschlag einmal und zeigte auch noch zu viele leichte Fehler im Grundlinienspiel. Wie schon im Vorjahr schied Zverev also bei diesem neuen Mixed-Format bereits nach einem Match ohne Satzgewinn verdient aus. Seit 2025 setzen die US Open nicht wie die anderen Grand-Slam-Turniere auf Doppelspezialisten im Mixed, sondern auf Einzelstars, die in teils ungewohnten Paarungen mit und gegeneinander antreten. Die einzelnen Gewinnsätze gehen nur bis 4 und nicht bis 6 und innerhalb von 2 Tagen ist der Mixed-Wettbewerb bereits entschieden.
11: Für Zverev geht es dann mit dem Einzelturnier bei den US Open frühestens am Sonntag los. Die Auslosung dazu findet am Donnerstag statt.
0: Das waren die Meldungen vom Sport in der Infonacht mit Ina Kast.
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1: Um 0.30 Uhr mit Wolfgang Berger. Kanzleramtsministerin Warken hat sich zuversichtlich gezeigt, dass die schwarz-rote Koalition ihre Differenzen zur Rente mit 63 ausräumen wird. Man werde das geplante Rentenpaket wie besprochen noch in diesem Jahr beschließen, sagte die CDU-Politikerin in den Tagesthemen.
2: Die Alterssicherungskommission hat, wie ich meine, sehr gute Ergebnisse vorgelegt. Und es wäre jetzt schlecht, im Voraus schon einzelne Dinge zu diskutieren oder schon totzureden. Deswegen ist es wichtig, dass das Sozialministerium jetzt einen Vorschlag vorlegt. Und selbst die Dinge, die jetzt vorgetragen worden sind von den vier Ministerpräsidenten, das sind alles Dinge wie zum Beispiel Härtefallregelungen, die durchaus auch die Alterssicherungskommission schon in ihren Vorschlägen adressiert hat, sodass ich guter Dinge bin, dass wir dieses Gesamtpaket so jetzt auch im Wesentlichen auf den Weg bringen werden.
1: Die Chefin des Kanzleramts Warken. Auf dem Hamburger Dom hat es einen Großeinsatz von Polizei und Feuerwehr gegeben. Mehr als 20 Menschen saßen in einem Kettenkarussell fest. Aus Hamburg, Finn Kessler.
3: Das Kettenkarussell war in etwa 25 Metern Höhe stehen geblieben. Laut Feuerwehr, weil offenbar eine Bremse blockiert war. Weil die Betreiber das Fahrgeschäft nicht mehr in Gang setzen konnten, wurde die Feuerwehr gerufen. Die rückte mit einem Großaufgebot an. 45 Feuerwehrleute, darunter auch speziell ausgebildete Höhenretter und mehrere Rettungswagenbesatzungen waren im Einsatz. Doch gerettet werden mussten die Gestrandeten am Ende nicht. Die Betreiber konnten die Bremsenblockade beheben und die 23 Fahrgäste zurück auf den sicheren Boden befördern.
1: Volkswagen-Chef Blume hat die Beschäftigten des Autobauers erneut auf drastische Einschnitte eingeschworen. Auf einer außerordentlichen Betriebsversammlung im Stammwerk Wolfsburg sagte Blume, der Konzern müsse die Kosten senken und Strukturen konsequent verschlanken. Ob auch Standorte geschlossen werden müssen, sei noch nicht entschieden. Sein Ziel sei, alle VW-Werke zu erhalten. Die Vorsitzende des VW-Betriebsrats Cavallo warf dem Vorstand vor, die Mitarbeiter im Ungewissen zu lassen. Das Vertrauen insbesondere in Blume sei beschädigt. Astronauten der ISS haben an der Raumstation eine neue Außenantenne angebracht. Der Einsatz dauerte 6 Stunden. Von der Raumfahrtbehörde NASA hieß es dazu, die Antenne sei wichtig für die Verbindung der ISS mit dem Kontrollzentrum in Houston. Erste Tests zeigten, dass der Austausch gelungen sei. Das Wetter in Deutschland: häufig trocken, in der Mitte Schauer, im Süden Nebel, Tiefstwerte 16 bis 10 Grad. Tagsüber gebietsweise Schauer und Gewitter, im Nordosten und Südwesten mehr Sonne, Höchstwerte 20 Grad im Erzgebirge bis 29 Grad am Oberrhein. Am Donnerstag im Osten trocken, im Westen einzelne Schauer oder Gewitter bei 23 bis 33 Grad, am Freitag dann unbeständig und etwas Sonne bei 20 bis 30 Grad. Das waren die Nachrichten.
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4: Mit diesen akuten Meldungen um 0.33 Uhr. Die A1 Osnabrück Richtung Bremen ist zwischen Groß-Ippenau und Bremen-Brinkum nach einem Unfall immer noch gesperrt. Dadurch staut es sich hier. Die Polizei bittet um ihre Mithilfe. Im Stau befindliche Personen zwischen Groß-Ippenau und Dreieck-Stur sollen selbstständig wenden und an der nächsten Ausfahrt abfahren. Personen zwischen Dreieck-Stur und Brinkum werden einzeln von der Polizei aufgefordert zu wenden. Die A1 Köln Richtung Euskirchen ist zwischen Köln-Bocklemünd und Kreuz-Köln-West wegen Tunnelwartungsarbeiten gesperrt. Auf der A4 Erfurt Richtung Chemnitz ist zwischen Erfurt-Ost und Magdala wegen eines Schwertransports mit Verkehrsbehinderungen zu rechnen. Die A23 Heide Richtung Hamburg ist zwischen Heide-West und Heide-Süd wegen eines brennenden Fahrzeugs gesperrt. Die A27 Bremerhaven Richtung Bremen ist zwischen Utlede und Schwanenwede nach einem Unfall gesperrt. Auf der A45 Gießen Richtung Hagen ist zwischen Talbrücke Lüdespert und Talbrücke Beustenbach wegen Fahrbahnerneuerungen nur eine Spur frei. Und die A71 Erfurt Richtung Schweinfurt ist zwischen Arnstadt Süd und Stadt Ilm wegen Wartungsarbeiten im Tunnel Behringen gesperrt.
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4: Mit Tom Westerholt am Mikrofon, ich grüße Sie. Der Umstieg auf erneuerbare Energien ist eine der ganz großen Herausforderungen unserer Zeit. Dafür müssen Stromnetze komplett umgekrempelt werden, denn vorher waren es zahlenmäßig nur wenige Kraftwerke, die den Strom ins Netz brachten. Jetzt sind es viele verschiedene Wind- und Solarparks, die den Strom einspeisen und das auch mal mehr und mal weniger stark. Schleswig-Holstein hat sich frühzeitig darauf eingestellt. Zwei große Überlandleitungen sind fertig und zuletzt wurde unter der Elbe ein Tunneldurchstich für das leistungsstarke Kabel Südlink gefeiert. Per Axel Kröske berichtet.
5: Durchbruch vergangene Woche an der Elbe für Südlink, das Kabel, das 4 Gigawatt Windstrom in den Süden leiten soll. Ein Meilenstein und doch nur ein Tropfen auf den heißen Stein. Gestern feierte Schleswig-Holstein 10 Gigawatt Windenergie an Land. Auf See sollen es bis 2045 sogar 70 Gigawatt werden. Stromleitungen müssen diese Energie verteilen. Durch Widerstand gegen den Bau hat Südlink aber mittlerweile 6 Jahre Verzug. Vergleichsweise reibungslos lief dagegen der Bau zweier großer Überlandleitungen innerhalb von Schleswig-Holstein. Die Mitteltrasse verbindet entlang der A7 den Hamburger Raum mit Dänemark. Auch die Westküstenleitung ist in Betrieb. Für Netzbetreiber TenneT, verantwortlich für die Höchstspannungsebene, ist aber weiterhin viel zu tun. Sprecherin Maria Köhler.
6: Derzeit befinden sich mehr als 400 Kilometer neuer Leitungen in Schleswig-Holstein im Genehmigungsverfahren oder bereits im Bau.
5: Wenn es darum geht, neue Windanlagen, Solarparks oder Batteriespeicher anzuschließen, ist aber meistens die SA-Netz der erste Ansprechpartner. Eine Ebene tiefer, weiß Energiewendeminister Tobias Goldschmidt von den Grünen.
7: Wir haben darunter, haben wir natürlich noch im Verteilnetz sehr viel zu tun und auch da kann man Beschleunigungsmaßnahmen ergreifen, denn genau da spielt jetzt gerade die Musik. Es entstehen Umspannwerkstandorte und dort wollen sich wieder Unternehmen ansiedeln. Das ist alles gut fürs Land, es braucht aber auch weitere Stromleitungsinfrastruktur.
5: Das Ziel in Schleswig-Holstein lautet Klimaneutralität 2040. Keine fossilen Abhängigkeiten mehr, Wertschöpfung vor Ort statt Milliarden für Importe. Für die Energiewende muss das Stromnetz nur einmal umgebaut werden. Aber diese Aufgabe hat es in sich, stellte SA-Netz-Geschäftsführerin Lisa Hebenstreit fest.
8: Also wir investieren aktuell auf Rekordniveau über 400 Millionen Euro pro Jahr, aber selbst das Geld reicht nicht aus. Wir sehen massive Preissteigerungen. Wir haben mittlerweile über 25 Gigawatt an Anfragen von Batteriespeichern. Das ist ein Zehnfaches von dem, was ich heute am Bezug im Netz habe.
5: Bundeswirtschaftsministerin Katharina Reiche von der CDU will nun das Tempo bei der Energiewende drosseln, so die Wahrnehmung der Branche, weil die Netze nicht hinterherkommen und somit Druck aus dem Kessel für die Netzbetreiber nehmen. Doch die SA-Netz-Chefin findet das gar nicht zielführend.
8: Nein, weil ich verdiene letztendlich ja Geld mit dem Netzausbau und ich freue mich über jede Windanlage, über jede PV-Anlage und auch über jeden Speicher.

0: Die EU-Kommission will gemeinsam mit Japan, Südkorea und Großbritannien gegen billige Importe chinesischer Autos vorgehen. Dazu plant sie, chinesische Hersteller von Subventionen auszuschließen. Die Reaktionen aus der deutschen Wirtschaft darauf sind gespalten. Aus der ARD-Finanzredaktion Stefan Wolf.
1: Chinas Autoindustrie hat den großen Marsch angetreten, will die Weltmärkte erobern. Eine Strategie, die Spuren hinterlässt. Auf der internationalen Automobilausstellung IAA im vergangenen Jahr waren 116 Aussteller aus dem Reich der Mitte vertreten, davon allein 30 Hersteller. So viele wie nie. Dabei drängte sich schon damals der Verdacht auf, dass die chinesischen Autobauer ihre Modelle dank großzügiger staatlicher Hilfen zu Kampfpreisen anbieten. Die EU-Kommission will deshalb auch ihrerseits mit Subventionen, Kaufprämien und Rohstoffabkommen die heimische Industrie unterstützen und sucht dafür den Schulterschluss mit Japan, Südkorea, Großbritannien und eventuell auch Kanada. Gleichzeitig soll China von Subventionen ausgeschlossen werden. Edgar Walk, Chefvolkswirt des Privatbankhauses Metzler, sieht dringenden Handlungsbedarf.
2: Ich halte das für dringend notwendig, weil China nicht fair spielt. Also die haben unfaire Wettbewerbsvorteile durch Subventionen, durch einen unterbewerteten Wechselkurs. Und es ist ganz entscheidend, dass wir hier Gegenmaßnahmen ergreifen, weil sonst unsere Industrie früher oder später kaputt geht.
1: Bei den Maßnahmen geht es vor allem um Fahrzeuge mit hybriden Antrieben. Schon im November 2024 hat die EU Zusatzzölle auf reine E-Autos aus China eingeführt, gegen das Votum Deutschlands. Seitdem sind 35% für Autolieferungen aus China fällig. Jürgen Pieper sieht diese Entwicklung mit Sorge. Der unabhängige Autoexperte glaubt, dass mit Maßnahmen wie Sonderzöllen eigene Versäumnisse überdeckt werden sollen.
3: Die Europäer haben diese ganz große Hybridwelle auch tatsächlich verpasst, haben sie unterschätzt, ja. Und deren Hybridfahrzeuge sind eben preiswert, sind auch in der Regel ganz gut.
1: Befürworter der Maßnahmen gegen China sind überzeugt, dass der Wettbewerb am E-Automarkt nicht gestört würde. Nur würde eben unfairen Praktiken ein Riegel vorgeschoben. Ob China wirklich den Wettbewerb verzerrt, gilt als nicht abschließend geklärt. Europa hat noch in schlechter Erinnerung, wie China den Solarmarkt aufrollte und inzwischen mehr produziert, als die Welt benötigt. Trotzdem hält Jürgen Pieper Sanktionen gegen China für übertrieben.
3: Ja, es ist zunächst mal ein defensiver Plan. Immer wenn man nach Schutzzöllen oder Schutzmaßnahmen ruft, dann ist das erstmal ein Eingeständnis, dass man irgendwie in einer schwächeren Position ist. Das finde ich per se erstmal schon mal weniger gut.
1: Dass weitere Zölle einen Handelskrieg zwischen der EU und China auslösen könnten, gilt indes als unwahrscheinlich. China habe ohnehin vor allem gegenüber Deutschland an Marktmacht verloren, erklärt Edgar Walk.
2: Man muss ehrlicherweise sagen, dass China gar nicht mehr so wichtig ist für uns. China ist nur noch der neuntwichtigste Exportmarkt. Wir haben jetzt im ersten Halbjahr, glaube ich, 36 Milliarden Euro nach China exportiert. Das fällt dramatisch. Von daher können wir auch diese Gegenmaßnahmen durchaus verkraften, weil China nicht mehr so wichtig ist.
1: Deutschlands Strategie, sich in der Weltwirtschaft breiter aufzustellen, scheint also aufzugehen. Es sich mit einzelnen Kunden zu verderben, scheint dennoch nicht angeraten zu sein.
0: Kein Telefon, kein Internet und nicht mal mehr ein Fax. Anfang Juli ereignete sich sowas wie der Super-GAU in der bayerischen Justiz. Staatsanwaltschaften, Richter und Gerichte waren mindestens einen halben Tag lang einfach nicht zu erreichen. Die Hürden der flächendeckenden Digitalisierung der Ämter. Dabei gibt es Beschwerden darüber, speziell in der Justiz in Bayern, immer wieder. Peter Queton berichtet, wo es da hakt.
4: Eigentlich ist die bayerische Justiz schon seit Jahren dabei, digital zu werden, mit allen Kinderkrankheiten, die so eine Systemänderung mit sich bringt. Statt mit Rollwagen voller Aktenordner in den Gerichtssaal zu kommen, reicht ein Laptop. Soweit die Theorie. Thomas Kuhn von der Rechtsanwaltskammer München fasst seine Erfahrungen so zusammen.
5: Inzwischen sind die Gerichte digitalisiert, sind die Staatsanwaltschaften digitalisiert. Der Teufel liegt wie immer im Detail und sei es die eine Behörde, die gerade technische Schwierigkeiten hat, sei es der Mitarbeiter, die Mitarbeiterin, die es schlicht nicht kann, haken tut es an allen Ecken und Enden.
4: Ein Faxgerät und einen Drucker hat Kuh nach wie vor. Darauf möchte er auch nicht verzichten und das aus gutem Grund.
5: Also es gibt Behörden, da läuft eine sogenannte BEA-Nachricht, also eine digitale Anwaltsnachricht im Keller ein und die werden nach wie vor ausgedruckt und dann im Haus verteilt. Da ist es bei Zeiten schneller, man faxt die Geschäftsstelle direkt an. Die Finanzverwaltung hat etwas andere Zugänge. Da ist es über unser Anwaltsportal nicht möglich zu kommunizieren. Da ist tatsächlich das Fax das Schnellste.
4: Dazu kommt, Staatsanwälte, Richter und Anwälte sind

0: nicht die einzigen Verfahrensbeteiligten. Da greift man doch gerne auf altbewährte Methoden zurück, berichtet der SPD-Rechtsexperte, ehemalige Staatsanwalt und Richter Horst Arnold.
1: Wir haben ja bei uns Steuerstrafverfahren. Da ist der Zoll bzw. da ist die Bußstra, die Buß- und Strafgeldstelle im Steuerbereich notwendigerweise mit der Staatsanwaltschaft verbunden. Die haben sich darauf geeinigt, jetzt nochmal in der Verlängerung, dass die Akten diesbezüglich analog weitergeführt werden. Das heißt also, die Papierakte ist nach wie vor gegeben.
0: Besonders problematisch wird es dann, wenn es um große länderübergreifende Verfahren geht. Hier gelten unterschiedliche Polizeigesetze, unterschiedliche Anforderungen an den Datenschutz. Dennoch, an einer gesamtdeutschen Lösung wird bereits gearbeitet, berichtet Bayerns Justizminister Georg Eisenreich, CSU.
2: Vom Bund und Ländern ist geplant, dass es eine Bundesjustizcloud gibt. Darauf hat sich der Bund und die Länder verständigt und die Federführung dafür hat Baden-Württemberg, aber Bayern arbeitet hier bei diesem ganz, ganz wichtigen Projekt intensiv mit.
0: Die aktuelle Situation fasst Thomas Kuhn von der Rechtsanwaltskammer München so zusammen.
3: Wir sind auf dem Weg und es wird schön werden, es wird noch ein bisschen dauern.
0: Übrigens, so eine Panne wie am 2. Juli soll nicht mehr vorkommen. In Nürnberg entsteht ein Hochsicherheitsrechenzentrum für Justiz und Steuern, das Anfang 2027 in Betrieb gehen soll.
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5: Der Hochsommer in Deutschland neigt sich so langsam seinem Ende zu. In Erinnerung bleiben vor allem 6 sehr heiße Wochen in diesem Jahr. Die hatten auch wirtschaftliche Folgen. Die Umweltschutzorganisation Greenpeace hat diese Schäden in Milliardenhöhe berechnet. Meine WDR-Kollegin Rebecca Link hat darüber mit Professor Frank Ewert gesprochen. Er ist Direktor vom Leibniz-Zentrum für Agrarlandschaftsforschung in Müncheberg und Professor für Pflanzenbau an der Uni Bonn. Ihre erste Frage war, hatte der heiße Sommer für den Ackerbau auch irgendwas Gutes?
6: Ja, für den Ackerbau auf jeden Fall ein schlechter Sommer, obwohl wir hier regional unterscheiden müssen. Also ganz besonders hart betroffen waren die westlichen und südwestlichen Bundesländer. Im Osten Deutschlands gab es auch Ertragseinbußen, aber nicht in dem Umfang. Und auch zwischen den Fruchtarten muss man unterscheiden. Also die frühen Getreidesorten wie Wintergerste sind wahrscheinlich weniger betroffen als die Fruchtarten, die jetzt noch zur Ernte anstehen, wie Zuckerrüben, Kartoffeln, Mais. Also da gibt es Unterschiede regional und fruchtartenspezifisch.
7: Womit haben denn die Landwirte und Landwirtinnen ganz besonders zu kämpfen gehabt?
6: Auf jeden Fall die Dürreperiode jetzt in den letzten 6 Wochen, wie Sie es beschrieben haben, die im Juni eigentlich einsetzte und zur vorzeitigen Abreife geführt hat und damals zu ersten Ertragseinbußen und sich dann aber weiter durchgezogen hat, kombiniert mit sehr warmen Temperaturen, was die Verdunstung noch zusätzlich bestärkt hat. Also die letzten Monate waren vor allem Ursache für die Ertragsrückgänge.
7: Was raten Sie denn Landwirten und Landwirtinnen, um sich besser zu schützen gegen Dürre, Hitze und andere Starkwetterereignisse, Extremwetterereignisse?
6: Also da gibt es verschiedene Maßnahmen, die auch unterschiedlich greifen können. Wir empfehlen schon seit Jahren, dass Betriebe darüber nachdenken, sich stärker zu diversifizieren, also auf mehrere Fruchtarten zu setzen, die auch dann jeweils unterschiedlich reagieren auf bestimmte Wetterlagen. Und dann kann es dann doch sein, dass man Fruchtarten hat, die weniger betroffen sind, andere wiederum, die stärker betroffen sind. Also eine gewisse Risikostreuung. Man kann auf Betriebsebene auch darüber nachdenken, sich neue Geschäftsfelder zu erschließen, also nicht nur rein Ackerbau zu betreiben, vielleicht auch andere Geschäftsfelder zu finden, die interessant sind. Agroforstsysteme werden diskutiert, haben viele Vorteile.
7: Was ist das?
6: Agroforst ist eine Kombination von Forstsystem, Bäumen, beispielsweise Pappeln, Weiden, Haselnuss, die so in Streifenanbau, das ist so eine übliche Anbaumethode, gepflanzt werden und dazwischen finden dann Ackerbaukulturen ihre Anwendung und durch diese Bäume gibt es einen gewissen Windschutz, einen Verdunstungsschutz und hat gewisse Vorteile, auch was den Wasserhaushalt anbetrifft. Darüber hinaus ist natürlich ganz wichtig, den Boden intakt zu halten. Fruchtbarer Boden, der Wasser aufnehmen kann, Wasser besser halten kann, ist ganz wichtig. Der gemulcht ist und das Wasser dadurch auch länger im System hält. Das sind so Maßnahmen, die beitragen können, dass das Wasser länger im System bleibt. Bei sehr starken Dürren werden diese Maßnahmen auch nicht ausreichen. Da müssen wir über eine Wasserwirtschaft nachdenken, Landschaftswasserhaushalt besser zu regulieren und zu nutzen, um solche Dürreperioden besser überstehen zu können. Dann geht das auch in Richtung Bewässerung und das sind dann ganz andere Themen. Die
7: Was würden Sie sagen grundsätzlich, Herr Ewert, wer hier besser aufgestellt ist, also von Haus aus schon, die konventionelle Landwirtschaft oder die Biobranche?
6: Ja, das ist schwer zu verallgemeinern. Der ökologische Landbau ist auch betroffen von der Dürre. Da muss man genauer hingucken, wie jetzt die Ertragsunterschiede sind. Aber bei so starken Dürren ist auch die ökologische Landwirtschaft betroffen. Vielleicht hier und da nicht in dem Umfang aufgrund der besseren Bodenbearbeitungs- und Führungsmethoden, die dort Anwendung finden. Auch eine größere Diversifizierung, Einrichtung von längeren Fruchtfolgen. Das sind alles so kleinere Maßnahmen. Aber wie gesagt, bei so starken Dürren sind die Unterschiede relativ gering.
7: Müssen wir uns vielleicht auch landwirtschaftlich langfristig auf eher mediterrane Pflanzenarten umstellen? Zitronen,
6: ja,
7: Weinen, Olivenbäume?
6: Naja, das sind jetzt keine Ackerfruchtarten, die Sie genannt haben. Der Obstbau ist im Vergleich zu den Ackerfrüchten sicher in den östlichen Bundesländern weniger betroffen worden von dieser Dürre. Wir sprechen in Brandenburg sogar von positiven Erträgen im Bereich der Apfelernte, Kirschernte. Aber im Ackerbau wird schon darüber nachgedacht, experimentiert und Landwirte bauen das zum Teil auch schon an. Fruchtarten, die bei eher aus südlichen Gebieten kennen, wie beispielsweise Zwerghirse, Teff auch genannt, oder Kichererbsen. Es gibt auch Betriebe, die mit Chiasamen experimentieren, Ingwer, Süßkartoffeln. Also das findet nach und nach Eingang. Wir haben natürlich den Nachteil, vielleicht noch eine Bemerkung, dass wir immer auch noch wieder kalte Winter haben. Das macht es ein bisschen schwierig, sich wirklich auf ein volles mediterranes Klima einzustellen.
7: Bilanzierend, Herr Ewert, wie gut ist denn Deutschland insgesamt vorbereitet auf Klimawandel, auf Starkwetterereignisse?
6: Ja, ich denke, wir müssen akzeptieren, dass solche Situationen, wie wir sie in diesem Jahr hatten, keine Ausnahme mehr sind. Also wenn wir mal die Dichte dieser Extremjahre sehen in den letzten 10 Jahren, ja, berücksichtigen wir 2018, 2019, 2020, jetzt das Jahr 2026, dann sind solche Dürrejahre keine Ausnahme mehr. Dann ist das schon fast das Normal. Wir hatten 2003 gedacht, das war vergleichbar trocken und heiß, dass das eine absolute Ausnahme war, ein Jahrhundertsommer, aber das ist nicht mehr so. Wir müssen uns darauf einstellen, das wird das Normal. Wir sollten eher darüber nachdenken, wie die Extremjahre der Zukunft aussehen, die dann noch extremer ausfallen werden.
5: Das sagt Frank Ewert, er ist Direktor am Leibniz-Zentrum für Agrarlandschaftsforschung in Müncheberg.
4: Kultur.
5: Was passiert, wenn Rechtsextreme nicht nur auf der Straße stehen, sondern sich in Polizei, Justiz und anderen staatlichen Institutionen breit machen? Davon erzählt Staatsschutz, der neue Polit-Thriller von Faraz Shariat. Der Film wurde auf der Berlinale gleich dreifach ausgezeichnet und startet übermorgen in unseren Kinos.
8: Ich will nicht ins Krankenhaus. Ich muss in die forensische Ambulanz. Sichern Sie hier alles an. Ich bräuchte einen Schutzanzug.
9: Es ist ein erschreckend pragmatischer Umgang mit einem Angriff gegen sie selbst. Die junge deutsch-koreanische Staatsanwältin Seo Kim wird auf dem Weg zur Arbeit vom Fahrrad gedrängt und mit einem Molotow-Cocktail beworfen.
8: Sperren Sie die Überführung und geben Sie eine Fahndung nach 3 oder mehr Männern. Einer von ihnen hatte ein schwarzes Herrenrad, schwarze Kleidung, schwarzer Helm und einer war auf dem Moped. Wahrscheinlich dunkelgrün.
9: Als sie den Anschlag aufklären will, erlebt sie, wie er verharmlost wird. Stößt auf weitere Fälle, bei denen die Ermittlungen auffällig schnell eingestellt wurden.
10: Haben Sie die Akte?
11: Frau Kim, wie stellen Sie sich das vor? Ich dürfte nicht mal hier sein. Aber ich kann verstehen, warum Sie die Akte interessiert. Das ist eine ähnliche Vorgehensweise wie in Ihrem Fall.
9: Das Drehbuch ist inspiriert von realen Fällen wie dem NSU-Komplex, Hanau oder Halle. Der Regisseur Faraz Shariat bezeichnet den Film als Bestandsaufnahme.
12: Ich finde, Bestandsaufnahme trifft es eigentlich sehr gut, um zu beschreiben, was dieser Film vielleicht jetzt in Beziehung zu der Realität oder so leisten kann. Diesem Drehbuch und der Geschichte geht eine mehrjährige Recherche voraus, in der wir viel gesprochen haben mit Opfern rechter Gewalt, mit aber auch Menschen, die in der Justiz arbeiten.
9: Es ist ein beklemmender Film. Shariat hat aus der Geschichte bewusst einen Thriller gemacht. Seo hält sich beim Versuch der Aufklärung immer weniger an die Regeln. Sie wühlt sich durch die Akten, bekommt Unterstützung einer Anwältin, ermittelt auf eigene Faust und will die Behörden zur Rede stellen.
10: Ich arbeite wirklich sehr gerne in unserer Behörde. Ich bin mit Leib und Seele Staatsanwältin. Und gerade jetzt, wo die Demokratie zunehmend angegriffen wird, ist nichts wichtiger als mit staatlicher Gewalt die Würde aller Menschen zu schützen und sich besonders gegen die Diskriminierung von Minderheiten einzusetzen.
13: Das ist hier nicht der Ort für linke Parolen. Frau Kim zitiert das Grundgesetz.
9: Newcomerin Chen Emilian trägt den Film beeindruckend. Sie spielt Seo sehr kontrolliert, fast kühl, lässt die Wut und Angst hinter der Fassade immer nur erahnen. Staatsschutz will nicht nur erklären, wie institutioneller Rassismus funktionieren kann. Er will, dass die Zuschauenden Seos Ohnmacht nachvollziehen können. Und das gelingt.
14: Auf wessen Seite stehen Sie eigentlich? Warum haben Sie denn kein Vertrauen in Ihre eigene Behörde?
10: Ich bin hier das Opfer.
14: Ja. Aber das gibt Ihnen doch nicht das Recht, die Augen vor der Realität zu verschließen. Ich meine, reißen Sie sich jetzt mal zusammen, Frau Kim. Sie sind in erster Linie Repräsentantin dieses Staates.
9: Regisseur Shariat hinterfragt klug, was passiert, wenn demokratische Institutionen unter Druck geraten. Dass er in Ostdeutschland spielt, ist eine bewusste Entscheidung. Der Film behauptet aber nie, dass es nur ein ostdeutsches Problem ist. Staatsschutz erzählt Widerstand als Entscheidung, sich einzumischen, demokratische Institutionen nicht denen zu überlassen, die sie von innen verändern wollen. Shariat will verhindern, dass der Widerstand zum Stillstand kommt.
12: Gibt der Film halt hoffentlich ein paar Impulse, die inspirieren können, also nicht aufzugeben, sich zu verbinden, sich zu solidarisieren und zu organisieren, aber eben auch mit daran zu arbeiten, dass halt man nicht bei der Angst stehen bleibt.
9: Genau diese Mischung aus Wut und Hoffnung bleibt nach einem der wichtigsten deutschen Filme des Jahres hängen.
5: Anna Wollner über den Film Staatsschutz, der morgen am Donnerstag bei uns in die Kinos kommt.
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5: Dass eine Zuckersteuer eingeführt werden soll, war schon bekannt. Jetzt deutet sich aber an, dass die geplante Abgabe ausgeweitet werden könnte. Zum Beispiel auch auf Fruchtnektar, Haferdrinks und zuckerfreie Getränke mit Süßungsmitteln. Wäre das dann überhaupt noch eine Zuckersteuer, die den Namen verdient und der Gesundheit dienlich ist? Oder einfach eine Getränkesteuer auf fast alles außer Wasser, um Geld einzunehmen? Innerhalb der Bundesregierung sind die Pläne umstritten und auch in der öffentlichen Debatte ist viel Kritik zu hören und zu lesen. Als Gastautorin ist heute in den Standpunkten Miriam Holstein dabei. Sie ist stellvertretende Politikchefin bei der Bild. Sie sagt, die Idee einer Zuckersteuer an sich sei gut. So wie das Ganze aber jetzt ausgestattet werden soll, sei es fragwürdig.
15: Fast jeder fünfte Erwachsene in Deutschland ist adipös und rund 6% der Kinder und Jugendlichen. Ärzte warnen, dass dazu auch ein hoher Konsum zuckerhaltiger Getränke beitragen kann. Es klingt daher erstmal vernünftig, die Hersteller mit einer Zuckersteuer dazu bringen zu wollen, weniger Zucker in ihre Getränke zu packen. Doch der Plan, der nun aus dem Finanzministerium vorliegt, wirkt unausgegoren. Selbst für eine Cola Zero oder Hafermilch müsste man künftig tiefer in die Tasche greifen. Der Verdacht liegt nahe, dass diese Steuer nicht nur lenken, sondern auch die Staatskasse füllen soll. Es sind Momente wie diese, in denen man sich manchmal eine Küchenzurufvorschrift für die Regierung wünscht. Jeder Minister und jede Ministerin müsste ein neues Gesetz erst einmal zu Hause am Küchentisch erklären. Und wenn die Familie dann rufen würde, was ist denn das für ein Mist, dann müsste der Entwurf zurück ins Ministerium.
5: Die Meinung von Miriam Holstein. Im Kommentar vom Redaktionsnetzwerk Deutschland heißt es, eine Zuckersteuer ist zwar längst überfällig, aber wenn auch Süßstoffdrinks besteuert werden sollen, scheint das eine reine Einnahmequelle zu sein.
16: Wer Süßstoffe im selben Maß besteuert wie Zucker, zerstört den Anreiz für die Industrie, ihre Rezepturen anzupassen. Die Reform verfehlt damit ihr eigenes Ziel. Herstellern fehlt der Grund, auf kalorienfreie Alternativen umzusteigen. Am Ende zahlen die Konsumentinnen und Konsumenten drauf, ohne gesundheitlichen Mehrwert. Dass die Süßstoffsteuer im Entwurf steht, entlarvt das Vorhaben. Hier sollen Haushaltslöcher gestopft werden. Nötig wäre eher eine Abgabe auf Scheingesundes. Viele Joghurts enthalten 11 bis 13 Gramm Zucker pro 100 Gramm, mehr als jede Cola.
5: Die Berliner Morgenpost sieht das in ihrem Kommentar nicht ganz so kritisch. Ja, die Steuer spüle Geld in die Kasse, wie jede Abgabe, aber der Vorwurf, es gehe nur ums Abkassieren, wird hier nicht geteilt.
16: Vor allem ein Punkt treibt viele um. Auch Getränke mit Süßstoff sollen besteuert werden, obwohl doch gar kein Zucker drin ist. Aber warum werden sie besteuert? Weil auch sie ungesund sind, im Verdacht stehen, Krankheiten wie Krebs zu begünstigen und für einen Gewöhnungseffekt sorgen. Wer von klein auf alles extrem süß kennt, entwickelt Geschmacksvorlieben, die ein Leben lang halten, auch wenn der Zucker durch Chemie ersetzt wurde. Der Staat darf, ja muss eingreifen, wenn eine Industrie systematisch auf Produkte setzt, die Menschen krank machen.
5: Und im Kommentar des Reutlinger Generalanzeigers wird der Zuckersteuerentwurf scharf kritisiert. Für das gemeine Volk sei diese Reform eben nur die Peitsche und nicht das Zuckerbrot.
16: Was einmal als wichtiges Konzept gestartet ist, hat Klingbeils Ministerium zu einem Monster verunstaltet. So wird diese Steuer dem Land garantiert keine Flügel verleihen. Die geplante Abgabe konzentriert sich nämlich nicht mehr auf Energy-Drinks oder zuckerhaltige Limonaden. Der Fiskus nimmt nun gefühlt alles ins Visier, außer Wasser und Alkoholika. Ferner soll die einst zweckgebundene Abgabe eine fette Finanzspritze für den allgemeinen Haushalt werden. Die Fraktionen dürfen Klingbeil jetzt auf keinen Fall auch noch parlamentarischen Zucker für dieses Konstrukt geben. Es wird Zeit, dass er dafür Saures bekommt.
5: Das waren die Standpunkte. Zusammengestellt hat sie heute Pascal Küper.

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1: Um 1 Uhr mit Wolfgang Berger. Die Bundesregierung setzt heute ihre Klausurtagung auf Schloss Hardenberg in Brandenburg fort. Im Mittelpunkt stehen dabei die Themen Hitzeschutz und Wettbewerbsfähigkeit der Wirtschaft. Aus der NDR Nachrichtenredaktion Karin Busche.
2: Die Bundesregierung will Konsequenzen ziehen aus der Hitzewelle dieses Sommers. Aber zunächst einmal soll heute die Lage analysiert werden. Beschlüsse sind auf Schloss Neuhardenberg nicht geplant. Die sollen erst in späteren Kabinettssitzungen folgen. Außerdem geht es heute auch noch um das Wirtschaftswachstum. Kanzleramtschefin Wagen zeigte sich mit dem Auftakt zufrieden. Sie sagte in den ARD-Tagesthemen, es sei wichtig, sich auszutauschen über den Stand der Dinge bei den Reformvorhaben. Es werde ein arbeitsreicher Herbst, so Wagen. Aber sie zeigte sich zuversichtlich. Alle hätten den gemeinsamen Willen, die Dinge jetzt auch auf einen guten Weg zu bringen.
1: Auf dem Hamburger Dom hat es einen Großeinsatz von Polizei und Feuerwehr gegeben. Mehr als 20 Menschen saßen in einem Kettenkarussell fest. Aus Hamburg Finn Kessler.
3: Das Kettenkarussell war in etwa 25 Metern Höhe stehen geblieben. Laut Feuerwehr, weil offenbar eine Bremse blockiert war. Weil die Betreiber das Fahrgeschäft nicht mehr in Gang setzen konnten, wurde die Feuerwehr gerufen. Die rückte mit einem Großaufgebot an. 45 Feuerwehrleute, darunter auch speziell ausgebildete Höhenretter und mehrere Rettungswagenbesatzungen, waren im Einsatz. Doch gerettet werden mussten die Gestrandeten am Ende nicht. Die Betreiber konnten die Bremsenblockade beheben und die 23 Fahrgäste zurück auf den sicheren Boden befördern.
1: Volkswagen-Chef Blume stellt sich heute auf weiteren außerordentlichen Betriebsversammlungen der VW-Belegschaft. Die hat er gestern schon im Stammwerk in Wolfsburg auf drastische Einschnitte eingeschworen. Heute reist er zu den Standorten Emden und Zwickau. Ob auch Standorte geschlossen werden müssen, sei noch nicht entschieden, so Blume. Die Vorsitzende des VW-Betriebsrats Cavallo warf dem Vorstand vor, die Mitarbeiter im Ungewissen zu lassen. Niedersachsens Ministerpräsident Lies betonte, VW habe Potenziale in der Elektromobilität. Auch könnten Volkswagen-Werke vorübergehend für die Rüstungsproduktion genutzt werden. Die US-Country-Sängerin Dolly Parton ist tot. Sie starb im Alter von 80 Jahren, wie ihre Familie mitteilte. Die Queen der Country-Musik wurde mit Hits wie Jolene und der Ballade I Will Always Love You bekannt. Im Laufe ihrer über 60-jährigen Karriere veröffentlichte Parton fast 50 Studioalben und verkaufte mehr als 100 Millionen Platten. Das waren die Nachrichten. Das Wetter in Deutschland. Häufig trocken, in der Mitte Schauer, im Süden Nebel, Tiefstwerte 16 bis 10 Grad. Tagsüber gebietsweise Schauer und Gewitter, im Nordosten und Südwesten mehr Sonne. Höchstwerte 20 Grad im Erzgebirge bis 29 Grad am Oberrhein. Am Donnerstag im Osten trocken, im Westen einzelne Schauer oder Gewitter, 23 bis 33 Grad. Freitag unbeständig und etwas Sonne bei 20 bis 30 Grad. Es ist 1.03 Uhr.
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4: Mit diesen Meldungen. Die A1 Osnabrück Richtung Bremen ist zwischen Groß-Ippenau und Bremen-Brinkum immer noch nach einem Unfall gesperrt. Dadurch staut es sich hier. Die Polizei bittet um ihre Mithilfe. Im Stau befindliche Personen zwischen Groß-Ippenau und Dreieck Stur sollen selbstständig wenden und an der nächsten Ausfahrt abfahren. Personen zwischen Dreieck Stur und Brinkum werden einzeln von der Polizei aufgefordert zu wenden. Die A1 jetzt Hamburg Richtung Lübeck ist zwischen Kreuzberg der Heide und Bad Oldesloe noch bis etwa 6 Uhr gesperrt. Die A1 jetzt Köln Richtung Euskirchen ist zwischen Köln-Bocklemünd und Kreuzköln-West wegen Tunnelwartungsarbeiten noch bis etwa 5 Uhr gesperrt. Auf der A4 Erfurt Richtung Chemnitz ist zwischen Erfurt Ost und Magdala wegen eines Schwertransports mit Verkehrsbehinderungen zu rechnen. Die A23 Heide Richtung Hamburg ist zwischen Heide West und Heide Süd wegen eines brennenden Fahrzeugs gesperrt. Die A27 Bremerhaven Richtung Bremen ist zwischen Utlede und Schwanenwede nach einem Unfall gesperrt. Auf der A45 Gießen Richtung Hagen ist zwischen Talbrücke Lüdespert und Talbrücke Beustenbach wegen Fahrbahnerneuerung bis 5 Uhr nur eine Spur frei. Und die A71 Erfurt Richtung Schweinfurt ist zwischen Arnstadt Süd und Stadt Ilm wegen Wartungsarbeiten im Tunnel Behringen noch bis 6 Uhr gesperrt.
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4: Von NDR Info in Hamburg mit Tom Westerholt. Und wir eröffnen die Stunde mit einem Blick auf die Klausurtagung der Bundesregierung gestern und heute auf Schloss Neuhardenberg in Brandenburg. Und damit herzlich willkommen hier bei uns in der Infonacht. Neustart in Neu-Hardenberg oder auch die Wirtschaft will Taten sehen. Die aktuellen Schlagzeilen veranschaulichen den Druck, unter dem die Bundesregierung bei ihrer zweitägigen Klausur steht. Nach der Sommerpause und dem Kabinettsumbau will, oder besser muss, Schwarz-Rot wieder Geschlossenheit und Handlungsfähigkeit zeigen. Das verlangen die Wirtschaftslage, die Reformnotwendigkeiten und nicht zuletzt auch das verlorene Vertrauen vieler Menschen im Land an die Regierung. Gestern standen Wachstum, Innovation und die Wettbewerbsfähigkeit der Industrie im Mittelpunkt. Das Kanzleramt selbst gab dem die Überschrift Deutschland auf Kurs bringen. Birte Sönnigsen fasst Tag 1 der Beratungen zusammen und wie dieser Kurs aussieht.
5: Pünktlich zum Start der Klausur hatte sich der Nebel im Osten Brandenburgs verzogen. Ein gutes Omen, findet der Bundeskanzler.
6: Nehmen Sie das gute Wetter und die angenehmen Temperaturen auch als Beleg dafür, dass wir uns in einer guten Atmosphäre hier in Neu-Hardenberg im Kabinett treffen.
5: Bei Sonnenschein fuhr eine dunkle Limousine nach der nächsten vor. Minister und Ministerin eilten nacheinander an den wartenden Kameras vorbei ins Schloss. Arbeitsministerin Bärbel Baas sagte, ihre Laune sei bestens. Und die der Regierung?
7: Die wird gleich noch besser.
5: Die schwarz-rote Bundesregierung gibt sich zum Start nach der parlamentarischen Sommerpause betont gut gelaunt. Auch Bauministerin Verena Huberts hofft,
8: wir hier gut mit dem Schwung wieder rauskommen und vor allen Dingen die Wirtschaft ankurbeln, Arbeitsplätze sichern.
5: Und ein bisschen Teambuilding sei auch noch dabei, ruft die Ministerin. Damit ist das Programm für diese Klausur ziemlich gut beschrieben. Friedrich Merz will sein Regierungsteam auf die nächsten Monate einschwören. Dann gilt es, weitere Reformen auch wirklich umzusetzen. Bei Rente, Steuern und Pflege. Neu im Team sind Gesundheitsminister Carsten Linnemann und Verkehrsminister Steffen Bilger, die bei ihrer ersten Kabinettsklausur freundlich begrüßt wurden. Auch auf sie wird es in den nächsten Wochen ankommen. Der Bundeskanzler fordert von seiner Regierung,
6: dass wir Entscheidungen treffen, dass wir ja parlamentarisch auch diskutieren, debattieren, wo notwendig streiten, aber am Ende des Tages Entscheidungen treffen, damit wir angesichts dieser Lage, in der wir sind, schnell herauskommen aus den Problemen.
5: Gemeint ist die Wirtschaftslage und die ist weiter schlecht. Damit das nicht so bleibt, will die Regierung auch Mittelstand, Handwerk und Innovation besser miteinander vernetzen.
6: Deutschland soll ein starkes Industrieland bleiben, auch im KI-Zeitalter wollen wir an der Weltspitze stehen.
5: Gibt der Kanzler als Ziel vor und holt sich Input aus der Wirtschaft. Zu Gast waren Siemens-Chef Roland Busch und Aidan Gomez, Chef des kanadischen KI-Entwicklers Cohere. Aus Regierungskreisen heißt es, beide Wirtschaftsbosse hätten der Bundesregierung noch einmal deutlich gemacht, welcher Umbruch durch KI in vollem Gange ist. Es bliebe ein Zeitfenster von Monaten, nicht Jahren, wenn Deutschland nicht den Anschluss ans KI-Zeitalter verpassen wolle. Ein Weckruf fürs gesamte Bundeskabinett.
9: Mir ist besonders wichtig, dass die Dringlichkeit, die uns allen bewusst sein sollte, wirklich noch mal verdeutlicht wurde. Aber es wurden eben aber auch Handlungsoptionen aufgezeigt.
5: Sagt Digitalminister Carsten Wildberger. Er weiß, dass KI große Auswirkungen auf alle Lebensbereiche haben wird. Und es auch um die Souveränität Deutschlands gehen wird. Politisch, militärisch und wirtschaftlich. Die Frage ist, wie abhängig wird Deutschland in Zukunft von KI-Modellen aus den USA oder China sein? Wildberger glaubt, dass Deutschland zumindest in einigen Bereichen noch aufholen kann. Etwa beim Einsatz von KI in der Industrie.
9: Es geht nicht immer nur darum, die Nummer eins zu sein. Wir sind drittgrößte Volkswirtschaft und ich würde mal sagen, das Ziel, Nummer drei, Nummer vier zu sein in der Welt, ist auch mal ein gutes Zwischenziel.
5: Für den zweiten Tag hat sich die Bundesregierung vorgenommen, auch über die Konsequenzen aus den Hitzewellen und der Dürre in diesem Sommer zu beraten. Konkrete Beschlüsse sind dazu allerdings nicht geplant.
4: Und auf der Klausurtagung der Regierung im Schloss Neu-Hardenberg ging es auch um das Thema Drohnen. Bundeskanzler Merz hat sich die neue Titan-Drohne Hyperion zeigen lassen. Eine Abfangdrohne, die Angriffe verhindern soll, wie jüngst am Flughafen Leipzig-Halle. Merz hatte den Urhebern wörtlich gedroht, sie würden dafür bezahlen. Julia Niharika-Senn hat in den ARD-Tagesthemen am Abend darüber mit Kanzleramtsministerin Nina Warken gesprochen und sie gefragt, wie denn dieser Preis aussehen soll.
7: Ja, der Kanzler hat sehr deutliche Worte gefunden. Wir sind immer wieder im Fadenkreuz von hybriden Anschlägen anderer Mächte. Die Sicherheitsbehörden ermitteln ja ganz konkret zu den Vorfällen in und um Leipzig. Und zu gegebener Zeit wird es dann von uns dazu auch eine Äußerung geben. Und dann wird auch klar sein, welche Folgen es haben wird.
10: Und wie ist Bezahlen zu verstehen, auch wenn es zum Beispiel um Russland ginge?
7: Da darf ich um Verständnis bitten, dass wir uns jetzt ganz genau noch die Entwicklungen der Arbeit der Ermittlungsbehörden anschauen und dann ganz konkret überlegen, welche Folgen dann aus den Ermittlungsergebnissen zu ziehen sind und die dann auch zu gegebener Zeit so mitteilen werden.
10: Dann schauen wir auf die Kabinettsklausur insgesamt. Gemeinsame Beschlüsse soll es in Neu-Hardenberg ja nicht geben. Dafür wird heute mehrfach die gute Stimmung beschworen. Ist das Ganze also eher eine Art Teambuilding-Seminar zum Einschwören auf eine einheitliche Meinung?
7: Na, es ist zum einen wichtig, sich jetzt nach der sitzungsfreien Zeit noch einmal hier zu treffen, auszutauschen über den Stand der Dinge bei den verschiedenen Reformvorhaben in den Ressorts. Aber es ist auch wichtig, sich mal ausreichend Zeit zu nehmen, um über grundlegende Fragen der Herausforderungen unseres Landes zu sprechen. Wir haben heute mit zwei Unternehmern zum Beispiel gesprochen und uns dann die Frage gestellt, wie können wir noch mehr Geschwindigkeit bekommen beim Thema Innovationen, beim Thema Souveränität, Wettbewerbsfähigkeit des Landes. Das haben wir ausführlich diskutiert, haben aber auch geschaut auf das, was wir schon gemeinsam erreicht haben. Insofern ist es gut, zusammenzukommen und mit ausreichend Zeit auf die Reformvorhaben, auf die Gesetzesvorhaben, die jetzt im Herbst auch vor uns liegen, zu schauen und uns darüber auch auszutauschen.
10: Ja, um die Vorhaben ging es ja schon vor der Sommerpause. Und bei der Rente liegt ja eigentlich schon alles auf dem Tisch. Nun haben drei CDU-Ministerpräsidenten und eine SPD-Ministerpräsidentin in Ostdeutschland ja gesagt, es gehe so auf keinen Fall. Man müsse auch früher in Rente gehen können. Was gilt denn jetzt?
7: Na, die Alterssicherungskommission hat, wie ich meine, sehr gute Ergebnisse vorgelegt. Das haben wir auch alle so kommentiert seitens der Bundesregierung. Und es wäre jetzt schlecht, im Voraus schon einzelne Dinge zu diskutieren oder schon ja totzureden. Deswegen ist es wichtig, dass das Sozialministerium jetzt einen Vorschlag vorlegt. Und natürlich gibt es an der einen oder anderen Stelle jetzt Bedenken. Das haben wir gehört. Und selbst die Dinge, die jetzt vorgetragen worden sind von den vier Ministerpräsidenten, das sind alles wie zum Beispiel Härtefallregelungen, die durchaus auch die Alterssicherungskommission schon in ihren Vorschlägen adressiert hat, sodass ich guter Dinge bin, dass wir da einen gemeinsamen Vorschlag finden, dass wir aber dieses Gesamtpaket so jetzt auch im Wesentlichen auf den Weg bringen werden.
10: Das heißt, es wird dabei bleiben und gibt es damit eine CDU Ost und eine Union West?
7: Nein, ich bin der Meinung, wir werden die Dinge zusammenführen können mit dem, was die Alterssicherungskommission vorgeschlagen hat. Wie gesagt, auch da schon für verschiedene Lebenssituationen Sonderregelungen auch vorgesehen und vorgeschlagen mit dem, was dann das Sozialministerium jetzt vorschlagen wird. Da werden wir natürlich auch weitere Diskussionen haben an der einen oder anderen Stelle. Das ist bei so großen Reformpaketen natürlich üblich. Aber wir sind alle der Meinung, auch die Ministerpräsidentinnen und Ministerpräsidenten der Länder, dass wir bei der Rente jetzt Änderungen brauchen, dass diese Ergebnisse gut waren und dass wir sie jetzt auch umsetzen sollen. Und wie gesagt, auch auf die einzelnen Lebensumstände kann ja auch nach den Empfehlungen eingegangen werden.
10: Aber nochmal, Sie haben gerade schon von der Geschwindigkeit gesprochen und es soll ja vor allem Tempo gemacht werden. Das haben Ihre Ministerkollegen und der Kanzler heute mehrfach betont. Glauben Sie, das alles geht schnell genug vor eben diesen anstehenden Landtagswahlen?
7: Na, es sind ja große Pakete, die da jetzt vor uns liegen. Eine Reform der Rentenversicherung mit der Bildung eines Kapitalstocks, mit organisatorischen Veränderungen innerhalb der Rentenversicherung, wo auch Länder betroffen sein werden. Das muss vorbereitet sein. Das wird aber in diesem Jahr, wie besprochen, auch beschlossen werden. So sieht es auch der Beschluss des Koalitionsausschusses vor. Gleichzeitig stehen ja noch weitere Vorhaben an, zum Beispiel bei der Pflegeversicherung, aber auch die gesetzlichen Regelungen zu Arbeitszeiten, auf die wir uns ja verständigt haben, auch im Koalitionsausschuss im Juli. Das alles wird jetzt kommen, muss jetzt kommen. Es wird ein Herbst werden, der sehr arbeitsreich sein wird. Aber ich bin guter Dinge. Wir haben alle den gemeinsamen Willen, die Dinge jetzt auch auf einen guten Weg zu bringen. Und das werden wir jetzt im Herbst auch tun.
4: sagt Kanzleramtsministerin Nina Wagen von der CDU in den ARD-Tagesthemen. Und wir bleiben noch dort, nämlich in den Tagesthemen. Eine zentrale Frage zum Thema Drohnen in Leipzig wollte der Kanzler bei der Klausurtagung jetzt ja noch nicht beantworten, nämlich wen die Bundesregierung eben verantwortlich macht für den Vorfall mit einer Sprengstoffdrohne vor 3 Wochen. In Kürze, wie es hieß, soll es dann mehr Informationen dazu geben, denn vor kurzem ist ja auch noch eine dritte Drohne entdeckt worden, mitsamt militärischem Sprengstoff. Und Julian Niharika-Senn hat in den ARD-Tagesthemen darüber mit Jörg Diehl von der Recherche-Kooperation NDR, WDR, SZ gesprochen und ihn gefragt, was sie denn genau herausgefunden haben.
11: Ja, unsere Recherchen haben ergeben, dass die Ermittler vor einer guten Woche eine weitere Drohne entdeckt haben. Sie lag auf einem Feld in der Nähe des Flughafens Leipzig, in einer kleinen Gemeinde in Sachsen-Anhalt. Und was diese Drohne eben so besonders interessant macht aus Sicht der Ermittler, ist der Umstand, dass um sie herum Spuren einer Substanz gefunden wurden, die Sprengstoff sein soll, und zwar militärischer Sprengstoff, sodass die Behörden inzwischen davon ausgehen, dass diese Drohne zusammen mit der ersten Drohne, die ja schon vor einiger Zeit gefunden wurde, eingesetzt werden sollte, um diese Frachtmaschinen anzugreifen.
10: Aber trotzdem ist sie vergleichsweise spät entdeckt worden. Warum?
11: Das Areal des Leipziger Flughafens ist wirklich groß. 1400 Hektar, das sind ungefähr 2000 Fußballfelder. Das muss erstmal abgesucht werden. Nun lag diese Drohne, die relativ klein ist, auch noch außerhalb dieser Region. Insofern braucht das einfach Zeit, bis es soweit ist. Und dass es uns jetzt gelungen ist, aufgrund intensiver Recherchen diesen Fund zu vermelden, das hat eben auch damit zu tun, dass in Verfahren des Generalbundesanwalts nicht fortlaufend Wasserstandsmeldungen herausgegeben werden.
10: Nun hat der Kanzler heute angekündigt, er wolle sich zu den Urhebern des Vorfalls bald äußern. Was weißt du darüber?
11: Die Sicherheitsbehörden gehen inzwischen davon aus, dass die Spuren nach Russland weisen. Gleichwohl ist die Beweislage noch nicht so dicht, dass man jetzt wirklich auf Einzelne schon deuten könnte. Insofern ist die Bundesregierung sicherlich gut beraten, nicht zu früh Schuldige zu benennen. Gleichwohl hat Kanzler Merz jetzt Erwartungen geschürt mit diesen markigen Worten, die er in den nächsten Tagen und Wochen wird erfüllen müssen.
4: Das sagt Jörg Diehl von der Recherche-Kooperation NDR, WDR und SZ.
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4: Und da schauen wir als nächstes auf das vielleicht drängendste Wirtschaftsthema des Landes. VW muss dringend sparen. Und das heißt auch, dass zehntausende Stellen wegfallen können und selbst Werksschließungen, Mehrzahl, nicht ausgeschlossen sind. Was das aber genau sein soll, wie das aussehen soll mit dem Sparen, das ist eben immer noch nicht klar. Und für die Beschäftigten ist diese Hängepartie nur schwer zu ertragen. Seit gestern soll es für sie auf mehreren außerordentlichen Betriebsversammlungen Antworten geben. 9 dieser Veranstaltungen sind in den kommenden Tagen geplant. Wir schauen jetzt mal nach Nordrhein-Westfalen. Dort gibt es zwar kein VW-Werk, aber dort sitzen viele Autozuliefererbetriebe und die sind eben auch maximal von VW abhängig. Sebastian Moritz berichtet.
12: Wenn Europas größter Automobilkonzern strauchelt, sorgt das auch in Nordrhein-Westfalen für Unsicherheit.
13: Man denkt drüber nach und denkt, was machen wir jetzt hier? Wird das hier auch geschlossen oder was? Man kriegt ein bisschen Angst, klar.
12: Anke Stüber arbeitet in der Qualitätskontrolle beim Solinger Autozulieferer BIA. Hier werden unter anderem elektrische Fensterheber hergestellt. Auf der Kundenliste stehen fast alle großen Autohersteller, BMW, Mercedes und auch Volkswagen. Die Krise in der Branche macht sich dementsprechend bemerkbar, sagt Geschäftsführer Jörg Püttbach.
14: Die Automobilindustrie hat schon viele Vorteile. Leider läuft es in den letzten Jahren nicht mehr so wie zuvor.
12: Der Konzern aus dem Bergischen Land ist typisch für die Zulieferbranche in NRW. Rund 800 Firmen mit etwa 200.000 Beschäftigten produzieren Elektronik, Kunststoffteile oder Kabelsysteme, die dann auch in Fahrzeugen des VW-Konzerns landen. Doch die Nachfrage von Volkswagen ist längst nicht mehr so hoch wie einst kalkuliert, sagt Stefan Vogelskamp, Geschäftsführer des Branchenvereins Automotive Land NRW.
15: Von den ursprünglich vereinbarten Abrufmengen ruft Volkswagen im Moment nicht mehr als 20-30% bei den Zulieferern ab. Und das führt natürlich zu erheblichen wirtschaftlichen Problemen bei unseren Zulieferbetrieben, die sicherlich nicht auch alle Betriebe überleben werden.
12: Wegen der schlechten Auftragslage hatte erst vor wenigen Wochen der Autozulieferer NEAPCO sein Werk am Standort in Düren geschlossen. In Ennepetal steht der traditionsreiche Autozulieferer Barat Forge CDP vor dem Aus. Im vergangenen Jahr musste der Remscheider Zulieferer Winning BLW Insolvenz anmelden. Nur einige Beispiele, die zeigen, wie schwierig die Lage auch für die Zulieferbetriebe in NRW ist. Neben der sinkenden Nachfrage der deutschen Autobauer wächst die Konkurrenz aus China. Die Zulieferer dort sind weltweit führend bei der Batterieproduktion. Seit dem Jahr 2015 hat China seinen Anteil am Weltmarkt fast verdreifacht, während die deutschen Zulieferer weiter an Boden verlieren. Manche Betriebe gehen deshalb inzwischen ganz neue Wege. Nicht nur weg vom Verbrenner oder weg von Volkswagen, sondern auch ganz weg von der Automobilindustrie. Sie richten ihr Geschäftsmodell komplett neu aus, sagt Stefan Vogelskamp von Automotive Land NRW.
16: Und engagieren sich auch in Bereichen wie der Verteidigungswirtschaft, der Medizintechnik oder zunehmend mehr auch im Bereich der humanoiden Robotik. Weil es einfach große Zukunftsmärkte sind, die vielleicht mehr Erfolgspotenziale versprechen als die Automobilindustrie.
12: Auch bei BIA in Solingen versucht man, sich unabhängiger zu machen vom Automarkt. Bisher machen die Aufträge aus der Branche etwa 90% aus. Künftig sollen nur noch 70% der Aufträge aus der Autobranche kommen. Stattdessen produziert der Konzern inzwischen Teile für den Haushaltswarenhersteller Vorwerk oder Cover für die Spielekonsole PlayStation. Die Krise bei den Autobauern wie Volkswagen sorgt auch dafür, dass sich das Gesicht der Zulieferbranche in Nordrhein-Westfalen verändert.
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4: Und da geht es heute um eine berühmte Sehenswürdigkeit und ein bedeutendes Symbol. Vor genau 300 Jahren wurde nämlich der Grundstein für die Frauenkirche in Dresden gelegt. Michael Kück erzählt die Geschichte des Bauwerks.
17: Sie ist eine der größten Sandsteinbauten der Welt und eine der bedeutendsten Bauwerke des Barock. Besonders faszinierend die über 12.000 Tonnen schwere, weltberühmte Kuppel der Frauenkirche, die bis zum Turmkreuz in einer Höhe von über 90 Metern die Silhouette der Stadt Dresden prägt. 1723 beschließt der Rat der Stadt, die alte Kirche abzureißen und an gleicher Stelle eine neue zu bauen. Allerdings nicht freiwillig. So erklärt es der Dresdner Bauhistoriker Jürgen Paul.
18: Der Rat der Stadt wurde mehr oder weniger vom Hof gezwungen, eine neue Frauenkirche zu bauen. Die Stadt wollte eigentlich gar nicht.
17: Auftrag und Befehl dazu gibt der sächsische Kurfürst August der Starke. Eine Demonstration seiner Macht soll sie werden. Prunkvoll, imposant und schon von weitem sichtbar. So wie August die Kirchen aus Italien kennt. Der beauftragte Baumeister George Bär aber hat Probleme. Seine Skizzen werden verworfen. Es mangelt an Baumaterial, Arbeitern und vor allem an Geld. Daran ändert auch die extra erhöhte Biersteuer wenig.
18: Der Bau der Frauenkirche musste von der Stadt bezahlt werden. Und die Finanzierungsgeschichte der Frauenkirche ist abenteuerlich. Mit Lotterien, mit dem Verkauf von Grabstätten, mit dem Verkauf von Betstübchen wurde das finanziert.
17: Um Geld zu sparen, will Bär die Kuppel aus Sandstein bauen, anstatt aus Holz und Kupfer. Kritiker warnen, sie werde einstürzen und eine Katastrophe verursachen. Doch Bär setzt sich durch und sollte Recht behalten. Es wird sein größtes Werk, mit dem er, nach seinem Tod, in die Geschichte eingeht. Auf seinem Grabstein in der Krypta der Frauenkirche steht:
19: Nun habe ich genug gelebt und gebaut, hab vollen Sieg und Ruhm erlangt.
17: Während der Belagerung Dresdens im Siebenjährigen Krieg ab 1756 durch die preußischen Truppen von Friedrich dem Großen wird viel zerstört. Nicht aber die Frauenkirche, heißt es in Berichten erstaunter Zeitzeugen.
20: Zwar diente auch der prächtige Turm der Frauenkirche zum Ziel, allein die Kugeln prallten immer von der Kuppel ab und verursachten bloß Risse.
17: Doch den schweren Bombenangriffen der Alliierten zum Ende des Zweiten Weltkriegs kann die Frauenkirche nicht mehr standhalten und stürzt ein, wenn auch erst einen Tag nach dem Beschuss. Nach dem Krieg lässt die DDR-Führung die Trümmer nicht beseitigen. Die Steine türmen sich unberührt auf einer riesigen Fläche und sollen ein Mahnmal gegen den Krieg sein. Erst nach der Wiedervereinigung Deutschlands und langem Für und Wider gelingt, was Skeptiker bis dahin nicht für möglich gehalten hatten, der originalgetreue Wiederaufbau. 130 Millionen Euro Spenden aus aller Welt konnten eingesammelt werden, vor allem von privaten Geldgebern. Im Oktober 2005 folgt die feierliche Wiedereröffnung. Für viele ist damit eine offene Wunde in der Stadtgeschichte geschlossen. Bundespräsident Horst Köhler lobt beim Festakt die gemeinsame Kraftanstrengung. Und Altbundespräsident Roman Herzog betont:
2: Es gibt außer Schwarz-Rot-Gold kein besseres Symbol für Deutschland als die Frauenkirche.
17: Der Grundstein der Frauenkirche wurde am 26. August 1726 gelegt. Das war heute vor 300 Jahren.
4: Und das war der Stichtag von Michael Kück.
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21: Mit Marcel Stober. Tennisprofi Alexander Zverev ist bei den US Open ausgeschieden. Ja, die Einzelwettbewerbe haben noch gar nicht angefangen, das stimmt. Aber im Mixed ist Zverev dieses Jahr auch wieder angetreten. Und wie im Vorjahr war gleich in der ersten Runde Schluss. Zusammen mit Taylor Townsend aus den USA verlor er in zwei Sätzen gegen das gesetzte Duo Bencic-Cobolli. Der Mixed-Wettbewerb bei den US Open, der ist allerdings ohnehin so ein bisschen speziell, wie Ina Kast berichtet.
22: Das Format setzt auf Show und große Namen. Es geht vor allem darum, Geld zu verdienen. So die Kritik von vielen Doppelspezialisten, die in die Röhre gucken, weil die meisten von ihnen eben gar nicht teilnehmen dürfen. Stattdessen sind zum Beispiel die Weltranglisten-Erste im Einzel Sabalenka oder auch Rekord-Grand-Slam-Sieger Novak Djokovic dabei und gleich in der ersten Runde als Paar rausgeflogen. Insgesamt ist der sportliche Wert durch dieses neue Format deutlich gesunken. Dafür haben aber die Zuschauer mehr Entertainment. Die Spielerinnen und Spieler werden zum Beispiel manchmal beim Seitenwechsel auf der Bank interviewt. Die Matches sind außerdem kürzer als sonst. Man gewinnt den Satz mit 4 statt mit 6 Spielen. Das Ganze ist also dann zeitlich überschaubar. Die deutsche Doppelexperte Laura Siegemund, die pausiert ja aktuell. Sie hat aber schon vor einem Jahr gesagt, als das neue Format seine Premiere gefeiert hat, ein ernsthafter Wettbewerb werde zu einem kurzen Show-Event degradiert.
21: Tadej Pogacar ist aktuell der beste Radprofi der Welt. Seriensieger bei der Tour de France, auch den Giro d'Italia hat er schon gewonnen. Die Vuelta in Spanien allerdings noch nicht. Das möchte er dieses Jahr gerne ändern und das sieht gut aus. Nachdem die dritte Etappe wegen schlechten Wetters abgebrochen werden musste, gewann der Slowene nun die vierte. Luca Benincasa.
23: Der Slowene absolvierte die 105 Kilometer lange Etappe mit Start und Ziel in Andorra in 2 Stunden, 40 Minuten und 35 Sekunden. Knapp 2900 Höhenmeter waren dabei zu überwinden. Nach dem Start setzte sich erst eine große Fluchtgruppe ab, die wurde aber schnell wieder gestellt. 50 Kilometer vor dem Ziel zog Pogacar dann am Berg davon und war nicht mehr einzuholen. Seine Konkurrenten kamen erst 2,5 Minuten später ins Ziel. Zweiter wurde der Belgier Jano Wider, dritter der Österreicher Felix Gall. Bester Deutscher wurde Marco Brenner auf Rang 15 mit knapp 5 Minuten Rückstand. In der Gesamtwertung baut Tadej Pogacar seinen Vorsprung weiter aus. Er liegt nun 3 Minuten und 21 Sekunden vor seinem Landsmann Primož Roglič.
21: Der FC Bayern München ist schon sicher dabei in der Fußball-Champions League der Frauen. Zwei Bundesliga-Clubs müssen noch den Weg durch die Quali gehen. In Hin- und Rückspiel haben es Wolfsburg und Frankfurt in eigener Hand, den Bayern in die Ligaphase zu folgen. Wolfsburg trifft dabei auf Inter Mailand. Zuerst zu Hause, Inter Mailand, ein international großer Name im Männerfußball. Bei den Frauen ist da aber noch ein bisschen Luft nach oben, Clara Jakubczyk.
24: Im Gegensatz zu den Wolfsburgerinnen konnten sich die Mailänderinnen noch nie für die Champions League qualifizieren. Die Mannschaft gibt es aber auch erst seit 2018. Zuletzt wurde das Team um die ehemalige Wolfsburgerin Lina Magul zweimal italienischer Vizemeister. Direkte Duelle mit Wolfsburg gab es noch keine, beide Mannschaften treffen zum allerersten Mal aufeinander. Wolfsburgs Trainer Stefan Lerch erwartet einen defensiv starken Gegner, der aber auch gut umschalten und Tempo machen kann. Dem wollen die Wolfsburgerinnen entgegenwirken, indem sie den Ball selbst gut laufen lassen. So will der VfL schon im Hinspiel eine gute Ausgangslage schaffen. Das entscheidende Rückspiel steigt dann am kommenden Mittwoch in Mailand.
21: Nach 3 Jahren Pause möchten auch die Frankfurterinnen wieder in die Champions League. Man ist aber Außenseiter gegen Paris Saint-Germain. Egal, sagt Frankfurt-Trainer Nico Anautis.
25: Ja, mit Selbstvertrauen spielen. Wir sind gut drauf. Wir sind im Rhythmus. Die Mannschaft hat sich in der kurzen Zeit gefunden. Und am Ende müssen wir deren Stärken nehmen und unsere Waffen einsetzen.
21: Und auch hier dann das Rückspiel 7 Tage später, nächste Woche Mittwoch.
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1: Um 1.29 Uhr mit Wolfgang Berger. Die umstrittene Rentenreform der Bundesregierung soll bis zum Jahresende stehen. Das kündigte Finanzminister Klingbeil im ZDF an. Die sozialen Sicherheitssysteme müssten fit gemacht werden, sagte der SPD-Chef nach dem Auftakt einer Kabinettsklausur auf Schloss Neuhardenberg.
3: Aber klar ist doch auch, im Detail werden wir diskutieren. Und was für mich wichtig ist, wir müssen natürlich auch Vertrauen schaffen gegenüber den Bürgerinnen und Bürgern. Da treffe ich welche, die sagen, ich wäre gern nächstes oder übernächstes Jahr dann nach 45 Jahren abschlagsfrei in Rente gegangen. Wie macht ihr das jetzt genau mit dem Übergang? Und dafür werden wir Lösungen finden. Wir wollen das schnell machen. Wir wollen die Vorschläge der Rentenkommission umsetzen. Wir müssen aber einige Dinge klären. Und die Zeit braucht man in der Demokratie auch. Und trotzdem ist das Ziel doch klar. Wir wollen die Rente zukunftsfest machen. Dafür müssen Entscheidungen getroffen werden. Und das werden wir tun.
1: Bundesfinanzminister Klingbeil im ZDF. Die geplante Zuckersteuer könnte deutlich mehr Getränke betreffen als gedacht. Das geht nach ARD-Informationen aus Eckpunkten des Finanzministeriums hervor. Demnach soll die Steuer nicht nur bei zuckerhaltigen Getränken wie Limonaden fällig werden, sondern auch bei Fruchtsäften, Smoothies und Produkten wie Hafermilch. Sogar zuckerfreie Softdrinks könnten den Eckpunkten zufolge betroffen sein. In der Union gibt es schon jetzt Kritik an den Plänen. Auch heute finden bei Volkswagen weitere Betriebsversammlungen mit Konzernchef Blume statt. Hintergrund sind die geplanten Sparmaßnahmen des Autobauers. Im Raum stehen der Abbau zehntausender Stellen und die mögliche Schließung von 4 Werken. Aus der Nachrichtenredaktion Betül Sarikaya.
5: Am Vormittag beginnt eine Betriebsversammlung in Emden. Anschließend geht es in Zwickau weiter. Konzernchef Blume hatte gestern erklärt, dass Werksschließungen noch keine beschlossene Sache seien. Viele Beschäftigte hatten Berichten zufolge bei dem Auftritt gestern in Wolfsburg protestiert. Für den Standort Emden, wo es heute weitergeht, ist die Zukunft ungewiss. Die aktuelle Produktion läuft aus, für die 2030er Jahre gibt es noch keine Perspektive. Volkswagen hatte dort in den vergangenen Jahren viel Geld in den Umstieg auf Elektromobilität investiert.
1: Das Raumfahrtunternehmen SpaceX will im US-Bundesstaat Louisiana einen riesigen neuen Weltraumbahnhof bauen. Rund 100 Milliarden US-Dollar will das Unternehmen in den Standort an der Golfküste investieren. SpaceX und Vertreter Louisianas sprechen vom Bau der größten Anlage der Welt. Tausende Flüge ins All sollen jährlich von 5 Startkomplexen mit je 2 Startrampen aus absolviert werden. Geplanter Baubeginn ist 2027. Das Wetter in Deutschland. Häufig trocken, in der Mitte Schauer, im Süden Nebel, Tiefstwerte 16 bis 10 Grad. Tagsüber gebietsweise Schauer und Gewitter, im Nordosten und Südwesten mehr Sonne. Höchstwerte 20 Grad im Erzgebirge bis 29 Grad am Oberrhein. Am Donnerstag im Osten trocken, im Westen einzelne Schauer oder Gewitter, 23 bis 33 Grad. Am Freitag unbeständig und etwas Sonne bei 20 bis 30 Grad. Das waren die Nachrichten.
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4: Mit den akuten Meldungen um 1.32 Uhr. Die A1 Osnabrück Richtung Bremen ist zwischen Groß-Ippenau und Bremen-Brinkum nach einem Unfall gesperrt. Dadurch staut es sich hier immer noch. Personen zwischen Dreieck Stur und Brinkum werden einzeln von der Polizei aufgefordert zu wenden. Dann eine Meldung von der A23 Heide Richtung Hamburg. Die ist zwischen Heide West und Heide Süd wegen eines brennenden Fahrzeugs immer noch gesperrt. Die A27 Bremerhaven Richtung Bremen ist zwischen Utlede und Schwanenwede nach einem Unfall gesperrt. Und das waren die Meldungen, die wir im Moment für Sie haben.
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4: Mit Tom Westerholt am Mikrofon. Ich grüße Sie. Er gilt als einer der Chefideologen hinter dem russischen Angriffskrieg gegen die Ukraine, Patriarch Kirill, Oberhaupt der russisch-orthodoxen Kirche. Jetzt hat der Religionsführer ein neues Buch veröffentlicht mit dem Titel Krieg, jenseits sichtbarer Gründe und Folgen. Bisher gab es in westlichen Medien noch nicht viel dazu zu lesen oder zu diskutieren, wohl auch deshalb, weil es hierzulande kaum zu bekommen ist. Mein Kollege und Autor Jasper Riemann hat aber mit Menschen gesprochen, die es trotzdem schon gelesen haben.
6: 240 Seiten, 16 Kapitel. Und inhaltlich eigentlich nicht viel Neues, sagt Regina Elsner, Ostkirchenexpertin an der Uni Münster.
7: Die Botschaft, die Kirill hier vermitteln möchte und auch in all seinen Reden immer vermitteln möchte, ist, dieser Krieg gegen die Ukraine gerade steht nicht für sich alleine, sondern er ist eingebunden in unseren Auftrag, den wir seit dem Zweiten Weltkrieg kennen und sehen, unseren quasi Weltauftrag, den wir von Gott bekommen haben, die Welt vor dem Bösen zu bewahren.
6: Die Ukraine sei ein Schlachtfeld dieses metaphysischen Kampfes, fasst die Theologin Elsener das neue Buch von Patriarch Kirill zusammen. Diese Zusammenstellung bekannter Predigten und Vorträge liefert gebündelt und systematisiert das, was das russische Kirchenoberhaupt über den Krieg denkt.
7: Der Nationalismus ist zurück als Neonationalismus. Das sagt er auch so wortwörtlich, ne? In Europa wird die im Kern antichristliche neonationalistische Ideologie gerade wiedergeboren. Und wir als Russland haben diesen Auftrag seit dem Zweiten Weltkrieg, das zu bekämpfen.
6: In Russland ist die russische Orthodoxie die dominante Religion, festgeschrieben in vielen Gesetzen, wie die Theologin Elsner erklärt. Nicht alle glaubten, was Kirill sage, aber Mitglieder seiner Kirche hätten nur die Wahl, seiner Ideologie zuzustimmen oder die Kirche zu verlassen.
7: Und ich würde auch sagen, dass gerade für die Bevölkerung auf dem Land in Russland, wo die Kirche wirklich eigentlich die einzige sichtbare und präsente Akteurin ist, dass eben das dominante Narrativ die Hauptdeutung für diesen Krieg eigentlich wird und Menschen deswegen gewillt sind, sich und ihre Familien zum Opfer zu bringen.
6: Elsner fordert deswegen, Kirill als politischen Akteur wahrzunehmen, nicht nur als Kirchenoberhaupt. Von Politik und Kirche fordert sie klare Reaktionen, auch Sanktionen. Einzelne Staaten wie Litauen, Tschechien, Kanada oder Großbritannien haben den Patriarchen sanktioniert. Die EU konnte sich wegen eines Vetos von Bulgarien zuletzt im Juli nicht darauf einigen. Und die Kirchen? In München empfängt Metropolit Mark in seinem Kloster. Der Erzbischof leitet die deutsche Diözese der russisch-orthodoxen Auslandskirche. Er möchte das neue Buch von Patriarch Kirill nicht kommentieren, er habe es nicht gelesen. Metropolit Mark sagt, er sei gegen jeden Krieg, auch gegen den in der Ukraine. Diese Haltung wünsche er sich auch vom Patriarchen.
8: Ich glaube, seine Verantwortung ist so, wie ein Metropolit in Westeuropa geschrieben hat, dass er sich nicht ganz klar dagegen ausspricht. Das würde man von einem Mann der Kirche erwarten. Das ist nicht geschehen und das bedauere ich.
6: 2022 forderte eine Reihe Theologinnen und Religionswissenschaftler in einem offenen Brief, die russisch-orthodoxe Kirche aus dem Weltkirchenrat auszuschließen. Etwas, das der Vorsitzende von dessen Zentralausschuss, Heinrich Bedford Strom, bis heute ablehnt, wie er im Gespräch mit dem BR erneut betont.
9: Das heißt ja dann letztlich, dass die letzten Gesprächsbrücken in die andere Welt, in die Welt der russischen Propaganda, auch noch abgebrochen werden. Und das, was etwa die Delegierten der russisch-orthodoxen Kirche im Gespräch mit uns an anderen Einschätzungen hören, dann ja auch noch wegfällt. Es ist im Grunde niemandem gedient.
6: Den Münsteraner, evangelischen Theologen Hans-Peter Großhans überzeugt das nicht. Er fordert, die Mitgliedschaft auf Eis zu legen und dennoch miteinander zu sprechen.
10: Wobei ich also der Meinung bin, dass es im Gespräch bleiben ein Euphemismus ist, weil eigentlich kein Gespräch besteht.
4: Ein Beitrag von Jasper Riemann.
0: Wirtschaft.
4: China kritisiert die jüngst angedrohten US-Sanktionen gegen den Iran und dessen Handelspartner. Die USA hatten andere Staaten dazu aufgerufen, ihre Wirtschaftsmaßnahmen zum Iran abzubrechen und drohten mit Strafen. Aus Shanghai berichtet Eva Lambi-Schmidt.
11: China werde alle notwendigen Maßnahmen ergreifen, um seine Interessen entschlossen zu schützen, teilt ein Sprecher des chinesischen Außenministeriums mit. Die Sanktionen seien einseitig und illegal und daher entschieden abzulehnen. Die USA hatten gedroht, Sanktionen gegen all jene Länder zu verhängen, die Handel mit dem Iran treiben. Die Strafen würden auf wichtige Bereiche wie Finanzen, Öl, Technologie und die Schifffahrt abzielen. Aus dem US-Finanzministerium heißt es dazu, die Behörde habe jeden Knotenpunkt, jeden Vermittler und jedes Netzwerk erfasst, das der Iran für Ölschmuggel und die Umgehung für Sanktionen genutzt habe. Einige Maßnahmen richteten sich demnach gegen mehrere in der chinesischen Sonderverwaltungsregion Hongkong ansässige Firmen sowie einzelne Personen in China. Chinesische Finanzinstitute und Raffinerien wurden bei den Androhungen noch verschoben.

0: Unterschiede in den einzelnen Bundesländern fest. Immerhin 12 von 16 Bundesländern haben sich beim Thema Transparenz von Lobbyarbeit leicht verbessert. Anja Dobrodinsky berichtet.
1: Baden-Württemberg führt das Ranking an, Bremen ist Schlusslicht. Bewertet wurden 4 Bereiche. Nummer 1 ist das Lobbyregister, also eine öffentliche Liste von allen Akteuren, die Einfluss auf die Politik nehmen wollen. 10 von 16 Bundesländern haben ein solches Register. Hamburg liegt hier im Ranking vorn. Der zweite Bereich nennt sich legislativer Fußabdruck. Hier soll dokumentiert werden, welcher Lobbyist mit welchen Vorschlägen welches Gesetz beeinflusst hat. Hier schneidet Berlin am besten ab. Kriterium Nummer 3 ist die Karenzzeit. Aus dem Amt ausgeschiedene Politiker müssen beim Wechsel in die Wirtschaft eine bestimmte Zeit warten, um Interessenskonflikte zu vermeiden. Transparency Deutschland fordert 3 Jahre bei schweren Konflikten. Als Beispiel nennt die Organisation Ex-Kanzler Schröder und das Nord Stream-Projekt, das er als Politiker vorangetrieben hatte und für das er wenig später arbeitete. Bei den Karenzzeiten ist Thüringen mit 2 Jahren Spitzenreiter. Nur hier gibt es zudem Sanktionen, wenn sich Politiker nicht daran halten. Der vierte Bereich sind die Verhaltensregeln für Politiker. Dazu gehört unter anderem, dass Nebentätigkeiten und die Einnahmen daraus offengelegt und direkte Spenden an Einzelpersonen verboten werden sollen. Beides ist nicht in allen Bundesländern der Fall. Bayern schneidet hier am besten ab. Seit dem Maskenskandal in der Covid-Zeit werden Nebentätigkeiten hier strenger reguliert.
0: Und wir wechseln von Deutschland in die USA. Erst Zölle, dann Gegenzölle, dann Gegenzölle gegen die Gegenzölle, gefolgt von Gegenzoll, Gegenzöllen gegen die Gegenzoll, Gegenzölle. Dieses teils absurde Spiel prägt heute die Welthandelsordnung. Die EU diskutiert aktuell Aufschläge auf chinesische Importe und US-Präsident Trump scheint seine selbst auserkorenen Gegner je nach Tagesform immer mal wieder mit plötzlichen Zollschocks in die Knie zwingen zu wollen. Einer dieser Streits ist jetzt eskaliert, mal wieder mit Kanada. Und als Reaktion auf die jüngsten US-Strafzölle gegen den Nachbarn im Norden hat der, na klar, Vergeltungsmaßnahmen in gleicher Höhe angekündigt. Aus New York berichtet Giselle Uecker.
2: Kanadas Reaktion kommt nicht überraschend. Von Anfang an hatte Premierminister Mark Carney klargemacht, dass er auf US-Zölle mit kanadischen Gegenzöllen Dollar für Dollar antworten wird. Nun haben seine Fachminister Details bekannt gegeben. Kanadas Finanzminister François-Philippe Champagne kündigte Vergeltungszölle von bis zu 50% auf Importe aus dem Nachbarland an. Betroffen sein werden US-Produkte mit einem Gesamtvolumen von rund 20 Milliarden US-Dollar. Darunter beispielsweise Stahl, Milchprodukte oder landwirtschaftliche Maschinen. Kanadas Gegenzölle sollen in der 2. Septemberwoche in Kraft treten. Um kanadische Betriebe und Arbeitnehmer vor den Folgen eines länger andauernden Zollkonflikts mit den USA zu schützen, schnürt die kanadische Regierung außerdem ein milliardenschweres Hilfspaket. Außenministerin Melanie Joly ermutigte kleine, mittelgroße und auch große Betriebe, sich bei den zuständigen Behörden zu erkundigen. Seit dem Scheitern der Handelsgespräche zwischen Washington und Ottawa Ende vergangener Woche ist der Streit zwischen den Nachbarländern eskaliert. Die USA verhängten bereits am Wochenende Zölle von 50% auf diverse kanadische Waren.
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0: Nicht ohne Grund heißt es Leben wie Gott in Frankreich. Wer einmal Urlaub an einem der vielen schönen Orte dort gemacht hat, versteht, woher dieser Spruch kommt. Landschaft, Wein, Champagner und natürlich die französische Küche überzeugen viele. Eine der großen Spezialitäten, Austern am Atlantik, in der Bretagne etwa. Wieder zurück, zu Hause in Deutschland, sind diese Delikatessen scheinbar unerreichbar weit weg, aber ausgerechnet im Allgäu gibt es sie. Oliver Röhmhild hat sich die bayerische Austernfarm angesehen.
4: Eine Werkshalle in Wiggensbach bei Kempten. Umwälzpumpen surren, gefiltertes Wasser plätschert in 4 große Wassertanks. Es sind 4 Aquarien, kann man sagen, mit hohem Salzgehalt. Ein Mikroatlantik, so wie er an der Küste der französischen Bretagne brandet. Und in den Tanks das vielleicht französischste aller Lebensmittel, lebendige Austern. Seit fast 2 Jahren gibt es jetzt diese Austernzucht mitten im Allgäu. Und das kam so, erzählt Bernd Englisch.
5: Die Idee stammt klassisch im Urlaub, wo wir gesehen haben, wie die Austern kultiviert werden. Wir wollten einfach zu Hause frische Austern haben und so kam das Ganze ins Rollen.
4: Vor 5 Jahren hatte der gelernte Heizungsinstallateur mit

0: seiner Frau Sabine das erste Mal die Idee, Austern zu züchten. Vor 2 Jahren haben sie dann ernst gemacht. Einmal in der Woche kommt nun per Express die Austernlieferung von einem traditionellen Züchter in der Bucht von Cancale. Nach 1-2 Tagen im sogenannten Welcome-Becken macht sich Sabine Englisch, hauptberuflich Bauingenieurin, an die erste Behandlung der Austern mit Spachtel und Wurzelbürste.
1: Alles, was an den Austern außen natürlich drauf wächst, so Seepocken, Algen und andere Sachen, beeinflussen natürlich den Geschmack des Wassers und damit auch wieder den Geschmack der Austern. Deswegen machen wir uns die Arbeit, jede Auster von Hand zu reinigen.
0: Danach kommen die Tiere in die Reifebecken. 3 bis 4 Wochen bleiben die Austern im Allgäuer Meerwassertank. Jede Muschel filtert rund 200 Liter Wasser am Tag. Und je klarer das Wasser und je besser das Futter, desto mehr Fleisch setzt die Auster an und verfeinert ihren Geschmack. Affinage heißt das, wie beim Käse.
2: Und Austern sind Filtrierer und von dem her fressen sie Phytoplankton. Die Mischung an sich, welche Phytoplanktonsorten wir benutzen, haben wir eine ganze Weile rumgetan. Denn es beeinflusst den Geschmack und die Konsistenz der Austern.
0: Am Ende der Woche arbeiten die Englisch dann die Bestellungen der Kunden ab, holen die Austern aus den Becken und verpacken sie, wie es auch in Frankreich Tradition ist, in Holzschachteln mit Holzwolle. Lieferung innerhalb von 24 Stunden.
1: Als Endkunde hat man die vollen 7 bis 10 Tage im Schnitt Versehrzeit von den Austern. Dadurch, dass man eben keine Zwischenhändler, keine Großmärkte dazwischen stehen hat.
0: Die Pakete gehen ins gesamte Bundesgebiet. Noch ist das für die Englisch ein Nebenjob. Wenn es aber so weiterläuft, wer weiß, vielleicht machen sie es irgendwann dann hauptberuflich.
3: Austern aus dem Allgäu von Oliver Röhmheld. Es sind absolut unruhige Zeiten für das norwegische Königshaus. Zum einen ist gerade erst der aufsehenerregende Prozess gegen den Sohn von Kronprinzessin Mette-Marit mit einem Schuldspruch zu Ende gegangen. Mette-Marit selbst ist nach einer Lungentransplantation noch gesundheitlich angeschlagen und hat parallel mit ihrer früheren Bekanntschaft zum später verurteilten Sexualstraftäter Jeffrey Epstein zu kämpfen. Und König Harald, der liegt aktuell mit einer Blutinfektion im Krankenhaus. Sein Zustand sei ernst, heißt es. Da ist es kein Wunder, dass keine rechte Feierstimmung zur aktuellen Silberhochzeit im Königshaus aufkommt. Anders als vor 25 Jahren. Da feierte ganz Oslo mit dem Kronprinzenpaar Mette-Marit und Hakon. Arne Bartram schaut zurück.
4: Will du ha Mette-Marit, Kjessem Høiby, til din hustru?
5: Ja.
6: Vor 25 Jahren steht Norwegen still. Im Osloer Dom gibt Kronprinz Håkon der bürgerlichen Mette-Marit Tjessem Høiby das Ja-Wort. Sie bringt eine Vergangenheit mit, über die die norwegische Klatschpresse ausführlich berichtet. Ein Kind aus einer früheren Beziehung, aber vor allem Partys und Drogen. Ich kann die Zeit nicht zurückdrehen, auch wenn ich es mir wünschte, sagt Mette-Marit damals in einem Interview. Mit ihrer Offenheit über das, was war, gewinnt sie nach und nach die Herzen der Norweger für sich. Ihren Mann, Kronprinz Håkon, hat sie da schon längst um den Finger gewickelt. Die beiden hatten sich auf einem Musikfestival kennengelernt. Håkon erinnert sich später: Dieses blonde Mädchen aus Südnorwegen hat mich beeindruckt. Man spürt sofort, wenn Mette den Raum betritt. Da ist eine Kraft. Sie wirkt selbstsicher und weltgewandt. Wir haben uns sofort gut unterhalten. Es fühlte sich einfach richtig an mit ihr. Und Mette-Marit findet in Håkon offenbar jemanden, der sie so akzeptiert, wie sie ist, erzählt Kristi Marie Skrede, die für den norwegischen Rundfunk über die Royals berichtet. Sie hat mal gesagt, dass sie sich von ihm gesehen fühlte. Und zwar auf eine Weise, die es ihr möglich machte, sich selbst zu mögen. Auch an schlechten Tagen. Ineinander fanden sie nicht nur die große Liebe, sondern auch die Möglichkeit, sich gemeinsam etwas aufzubauen. Doch aus der glücklichen Liebesgeschichte wird mit der Zeit eine Tragödie. Vor ein paar Jahren wird bekannt, dass Mette-Marit an einer seltenen, unheilbaren Lungenkrankheit leidet. Vor 2 Monaten bekommt sie eine Spenderlunge, muss aber weiter kürzer treten und ihre royalen Pflichten auf Eis legen. Ihr ältester Sohn Marius aus einer früheren Beziehung wird wegen Vergewaltigungen zu einer Haftstrafe verurteilt. Kurz vor dem Prozess wird außerdem Mette-Marits frühere intensive Freundschaft zu dem US-Sexualstraftäter Jeffrey Epstein öffentlich. Sie muss sich öffentlich erklären. Ich wusste nicht, dass er ein Sexualstraftäter und Gewalttäter war. Ich kann mich zumindest nicht daran erinnern. Es ist 15 Jahre her. Ich wünschte, es wäre anders. Es hätte mein Leben jetzt wahrscheinlich ein wenig leichter gemacht. Die letzten Monate waren für Mette-Marit und Håkon eine große Herausforderung. Da sind sich die Norweger einig. Ich bin beeindruckt, wie sie das schaffen, dass sie immer noch aufrecht zueinander stehen. Ich glaube, viele andere hätten größere Probleme damit. Sie müssen alles in der Öffentlichkeit machen. Wir anderen können zu Hause auch mal ein bisschen abtauchen. Ich mache mir schon Sorgen um die Monarchie. Früher waren die Royals Leute, zu denen man aufgeschaut hat. Nicht Menschen mit denselben Problemen wie alle anderen auch. Sie haben jetzt eine sehr schwierige Zeit durchgemacht. Deshalb habe ich großes Verständnis dafür, dass es keine Feier zur Silberhochzeit gibt. Die wurde wegen der aktuellen Umstände verschoben. Kronprinz Håkon hätte dafür heute aber sowieso keine Zeit gehabt, denn er muss seinen Vater, König Harald, vertreten, der mit einer Blutinfektion im Krankenhaus liegt. Kristi Marie Skrede, Royal-Expertin beim norwegischen Rundfunk. Kronprinz Håkon ist absolut darauf vorbereitet, eines Tages zu übernehmen und König von Norwegen zu werden. Er hat bereits viel Erfahrung gesammelt. Bei der Kronprinzessin ist unklar, in welchem Umfang sie ihre Rolle in Zukunft ausfüllen kann. Das hängt davon ab, wie gut ihre Gesundheit nach der Lungentransplantation langfristig sein wird. 25 Jahre Mette-Marit und Håkon. Aus der einst umstrittenen Liebe ist eine Partnerschaft geworden, die sich gerade in der Krise bewähren muss.
5: Standpunkte.
3: Dass eine Zuckersteuer eingeführt werden soll, war schon bekannt. Jetzt deutet sich aber an, dass die geplante Abgabe ausgeweitet werden könnte, zum Beispiel auch auf Fruchtnektar, Haferdrinks und zuckerfreie Getränke mit Süßungsmitteln. Innerhalb der Bundesregierung sind die Pläne umstritten und auch in der öffentlichen Debatte ist viel Kritik zu hören und zu lesen. Als Gastautorin dazu ist heute in den Standpunkten Miriam Holstein dabei. Sie ist stellvertretende Politikchefin bei der Bild. Sie sagt, die Idee einer Zuckersteuer an sich sei gut. So wie das Ganze jetzt aber ausgestaltet werden soll, sei es fragwürdig.
7: Fast jeder fünfte Erwachsene in Deutschland ist adipös und rund 6% der Kinder und Jugendlichen. Ärzte warnen, dass dazu auch ein hoher Konsum zuckerhaltiger Getränke beitragen kann. Es klingt daher erstmal vernünftig, die Hersteller mit einer Zuckersteuer dazu bringen zu wollen, weniger Zucker in ihre Getränke zu packen. Doch der Plan, der nun aus dem Finanzministerium vorliegt, wirkt unausgegoren. Selbst für eine Cola Zero oder Hafermilch müsste man künftig tiefer in die Tasche greifen. Der Verdacht liegt nahe, dass diese Steuer nicht nur lenken, sondern auch die Staatskasse füllen soll. Es sind Momente wie diese, in denen man sich manchmal eine Küchenzurufvorschrift für die Regierung wünscht. Jeder Minister und jede Ministerin müsste ein neues Gesetz erst einmal zu Hause am Küchentisch erklären. Und wenn die Familie dann rufen würde, was ist denn das für ein Mist, dann müsste der Entwurf zurück ins Ministerium.
3: Die Meinung von Miriam Holstein. Im Kommentar vom Redaktionsnetzwerk Deutschland heißt es, eine Zuckersteuer ist zwar längst überfällig, aber wenn auch Süßstoffdrinks besteuert werden sollen, scheint das eine reine Einnahmequelle zu sein.
8: Wer Süßstoffe im selben Maß besteuert wie Zucker, zerstört den Anreiz für die Industrie, ihre Rezepturen anzupassen. Die Reform verfehlt damit ihr eigenes Ziel. Herstellern fehlt der Grund, auf kalorienfreie Alternativen umzusteigen. Am Ende zahlen die Konsumentinnen und Konsumenten drauf, ohne gesundheitlichen Mehrwert. Dass die Süßstoffsteuer im Entwurf steht, entlarvt das Vorhaben. Hier sollen Haushaltslöcher gestopft werden. Nötig wäre eher eine Abgabe auf Scheingesundes. Viele Joghurts enthalten 11 bis 13 Gramm Zucker pro 100 Gramm, mehr als jede Cola.
3: Die Berliner Morgenpost sieht das in ihrem Kommentar nicht ganz so kritisch. Ja, die Steuer spüle Geld in die Kasse wie jede Abgabe. Aber der Vorwurf, es gehe nur ums Abkassieren, wird hier nicht geteilt.
8: Vor allem ein Punkt treibt viele um. Auch Getränke mit Süßstoff sollen besteuert werden, obwohl doch gar kein Zucker drin ist. Aber warum werden sie besteuert? Weil auch sie ungesund sind, im Verdacht stehen, Krankheiten wie Krebs zu begünstigen und für einen Gewöhnungseffekt sorgen. Wer von klein auf alles extrem süß kennt, entwickelt Geschmacksvorlieben, die ein Leben lang halten, auch wenn der Zucker durch Chemie ersetzt wurde. Der Staat darf, ja muss eingreifen, wenn eine Industrie systematisch auf Produkte setzt, die Menschen krank machen.
3: Und im Kommentar des Reutlinger Generalanzeigers wird der Zuckersteuerentwurf scharf kritisiert. Für das gemeine Volk sei diese Reform eben nur die Peitsche und nicht das Zuckerbrot.
8: Was einmal als wichtiges Konzept gestartet ist, hat Klingbeils Ministerium zu einem Monster verunstaltet. So wird diese Steuer dem Land garantiert keine Flügel verleihen. Die geplante Abgabe konzentriert sich nämlich nicht mehr auf Energy-Drinks oder zuckerhaltige Limonaden. Der Fiskus nimmt nun gefühlt alles ins Visier, außer Wasser und Alkoholika. Ferner soll die einst zweckgebundene Abgabe eine fette Finanzspritze für den allgemeinen Haushalt werden. Die Fraktionen dürfen Klingbeil jetzt auf keinen Fall auch noch parlamentarischen Zucker für dieses Konstrukt geben. Es wird Zeit, dass er dafür Saures bekommt.
3: Und das waren die Standpunkte in der ARD-Infonacht. Zusammengestellt hat sie heute Pascal Küpper.
5: Kultur.
3: Die Band Weezer hat den Alternative Rock der 1990er Jahre klar mitgeprägt, mit Songs wie Buddy Holly, mit viel Selbstironie und einem ganz eigenen Humor. Jetzt veröffentlicht die Kultband aus Los Angeles ihr 20. Album, Weezer The Gold Album. Was die Band nach inzwischen mehr als 3 Jahrzehnten noch zu erzählen und zu rocken hat, hat sich Matthias Mauersberger angehört.

Bei der US-amerikanischen Band Weezer hat es Tradition, Albumtitel nach der Farbe ihrer Titelbilder auszuwählen. Das schlicht Weezer benannte Debüt aus dem Jahr 1994 wurde aufgrund des blauen Covers als The Blue Album bekannt. Ein rotes, ein schwarzes, ein weißes und sogar ein dunkeltürkises Album hat das Quartett aus LA schon auf den Markt gebracht. Die 20. Veröffentlichung der Gruppe ist jetzt nach einem gelb glänzenden Edelmetall benannt: Weezer The Gold Album.

Gold gilt als Symbol für Erfolg und Reichtum. Die Farbgebung sei laut Gitarrist Brian Bell aber durch ein Zitat aus dem Roman The Outsiders von Susan E. Hinton inspiriert. Der jugendliche Protagonist Ponyboy Curtis prägt den Spruch Stay Golden. Er meint damit, das Staunen, das innere Leuchten nicht zu verlieren. Nach der Veröffentlichung ihres letzten überambitionierten Albums Seasons befanden sich die Musiker von Weezer in einer kreativen Sackgasse. Mastermind Rivers Cuomo, Schlagzeuger Patrick Wilson, Brian Bell und E-Bassist Scott Schreiner beschlossen, einen Proberaum zu mieten und wie in den 90er Jahren einfach zusammen Musik zu machen.

Mit Toningenieur Kenny Beats haben Weezer einen Produzenten verpflichtet, der zur jungen Generation zählt. Er ermutigte die Bandmitglieder dazu, ihren Instinkten zu vertrauen. Weezer The Gold Album ist eine Rückbesinnung auf den ungeschliffenen Sound der ersten zwei Alben der Band, das Debüt und dessen Nachfolger Pinkerton. Lange nicht mehr klang die E-Gitarre so verzerrt, das Schlagzeug so scheppernd. Der Song CEO ist eine Hommage an den Sweater-Song von 1994. Die Leute wollen immer die alten Sachen hören, singt Rivers Cuomo hier selbstironisch. Aber wen wundert's, die frühen Stücke scheinen etwas Besonderes an sich zu haben. I gotta grow up and be a real adult. Mit einer Mischung aus Hard Rock, Indie und kalifornischem Power Pop wurde Weezer in den 90er Jahren berühmt. Dem Existenzialismus des Grunge Rock setzte die Gruppe eine kalifornische Lockerheit entgegen. Nach über 30 Karrierejahren und etlichen verzichtbaren Veröffentlichungen kehrt Weezer zurück zu alter Form und baut dem Rock'n'Roll ein kleines Denkmal. Das goldene Album dürfte eine der besseren Veröffentlichungen in der langen Diskografie der Band sein. In Zeiten von KI-Musik geht doch nichts über rauschende Verstärker und von echten Menschen gespielte Instrumente.

Musik ist das aus dem neuen Album der Alternative Rock Band Weezer, vorgestellt von Matthias Mauersberger. Das war die erste Hälfte der ARD Infonacht mit Tom Westerholt. Tschüss von mir. Hier übernimmt gleich um kurz nach zwei mein Kollege Christopher Gaube das Ruder. Bleiben Sie also gerne bei uns.

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0: Die Bundesregierung setzt heute ihre Klausurtagung auf Schloss Neuhardenberg in Brandenburg fort. Heute reden die Kabinettsmitglieder über die Wirtschaft und den Hitzeschutz. Aus der Nachrichtenredaktion Karin Busche.
2: Die Bundesregierung will Konsequenzen ziehen aus der Hitzewelle dieses Sommers. Aber zunächst einmal soll heute die Lage analysiert werden. Beschlüsse sind auf Schloss Neuhardenberg nicht geplant. Die sollen erst in späteren Kabinettssitzungen folgen. Außerdem geht es heute auch noch um das Wirtschaftswachstum. Kanzleramtschefin Wagen zeigte sich mit dem Auftakt zufrieden. Sie sagte in den ARD-Tagesthemen, es sei wichtig, sich auszutauschen über den Stand der Dinge bei den Reformvorhaben. Es werde ein arbeitsreicher Herbst, so Wagen. Aber sie zeigte sich zuversichtlich. Alle hätten den gemeinsamen Willen, die Dinge jetzt auch auf einen guten Weg zu bringen.
0: Volkswagen-Chef Blume stellt sich heute auf weiteren Betriebsversammlungen der VW-Belegschaft. Die hat er gestern schon in Wolfsburg auf drastische Einschnitte eingestimmt. Heute reist er zu den Standorten Emden und Zwickau. Aus der NDR-Nachrichtenredaktion Konstanze Simidey.
3: Unter anderem für diese Werke gibt es laut der VW-Führung noch keine wettbewerbsfähige Nutzung für die Zeit nach 2030. Volkswagen hatte dort jeweils große Summen in den Umstieg auf Elektromobilität gesteckt. Ob Standorte geschlossen werden müssen, sei aber noch nicht entschieden, sagte Blume. Für Niedersachsens Ministerpräsident Lies sind Fabrikschließungen keine Option. Er sieht in der Elektromobilität Potenziale für VW. Auch könnten Volkswagen-Werke vorübergehend für die Rüstungsproduktion genutzt werden.
0: Auf dem Hamburger Dom hat es einen Großeinsatz von Polizei und Feuerwehr gegeben. Mehr als 20 Menschen saßen in einem Kettenkarussell fest. Aus Hamburg Finn Kessler.
4: Das Kettenkarussell war in etwa 25 Metern Höhe stehen geblieben. Laut Feuerwehr, weil offenbar eine Bremse blockiert war. Weil die Betreiber das Fahrgeschäft nicht mehr in Gang setzen konnten, wurde die Feuerwehr gerufen. Die rückte mit einem Großaufgebot an. 45 Feuerwehrleute, darunter auch speziell ausgebildete Höhenretter und mehrere Rettungswagenbesatzungen waren im Einsatz. Doch gerettet werden mussten die Gestrandeten am Ende nicht. Die Betreiber konnten die Bremsenblockade beheben und die 23 Fahrgäste zurück auf den sicheren Boden befördern.
0: Die US-Country-Sängerin Dolly Parton ist tot. Sie starb im Alter von 80 Jahren, wie ihre Familie mitteilte. Die Queen der Country-Musik wurde mit Hits wie Jolene und der Ballade I Will Always Love You bekannt. Im Laufe ihrer über 60-jährigen Karriere veröffentlichte Parton fast 50 Studioalben und verkaufte mehr als 100 Millionen Platten. Das waren die Nachrichten. Das Wetter in Deutschland. Meist trocken, in der Mitte Schauer, 16 bis 10 Grad. Tagsüber teils Schauer, teils sonnig, 20 Grad im Erzgebirge bis 29 Grad am Oberrhein. Am Donnerstag im Osten trocken, im Westen Schauer oder Gewitter, 23 bis 33 Grad. Am Freitag unbeständig bei 20 bis 30 Grad. Es ist 2.03 Uhr.
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5: Und da ist einiges los auf den Straßen. Die A1 Osnabrück Richtung Bremen ist zwischen Groß-Ibna und Bremen-Brinkum nach einem Unfall gesperrt. Dadurch staut es sich. Personen zwischen dem Dreieck Stur und Brinkum werden einzeln von der Polizei aufgefordert zu wenden. Die A1 Hamburg Richtung Lübeck ist zwischen Kreuz Bagdeheide und Bad Oldesloe bis 6 Uhr gesperrt. Die A1 Köln Richtung Euskirchen ist zwischen Köln-Bocklemünd und Kreuz Köln-West wegen Tunnelwartungsarbeiten noch bis 5 Uhr gesperrt. Die A23 Heide Richtung Hamburg ist zwischen Heide West und Heide Süd wegen eines brennenden Fahrzeuges gesperrt. Die A27 Bremerhaven Richtung Bremen ist zwischen Hagen und Schwanewede für Lkw gesperrt. Auf der A45 Gießen Richtung Hagen ist die Autobahn zwischen Talbrücke Lüdesperrt und Talbrücke Beustenbach wegen Fahrbahnerneuerung bis 5 Uhr teilweise gesperrt. Hier ist nur eine Spur frei. Und die A71 Erfurt Richtung Schweinfurt ist zwischen Arnstadt Süd und Stadt Ilm wegen Wartungsarbeiten im Tunnel Behringen noch bis 6 Uhr gesperrt. Wenn Sie unterwegs sind, eine gute und sichere Fahrt Ihnen.